0: Liebe Zuschauerinnen und Zuschauer, ich begrüße Sie ganz herzlich zu einer neuen Folge Sportzeit im Hubraum. Seit 2018 stehen die Frauen des Budo-Clubs Karlsruhe in der ersten Judo-Bundesliga. Die Herren standen seit 2018 in der zweiten Bundesliga. Das ändert sich aber dieses Jahr. Sie sind nämlich in die erste Bundesliga aufgestiegen. Seit April läuft mittlerweile die Saison und heute in der Sportzeit begrüße ich ganz herzlich Fabian Schley und Jerome Bechtold. Hallo ihr beide, schön, dass ihr da seid. Als Tabellenzweiter, Jerome, seid ihr in der zweiten Bundesliga Süd im vergangenen Jahr aufgestiegen. Ab wann habt ihr damit gerechnet, dass es so sein könnte? Habt ihr überhaupt damit gerechnet?
1: Ja, also es war ja auf jeden Fall so, dass wir die zwei Vorsaisons schon den Sieg, also die Tabellenführung, mit nach Hause genommen haben nach Karlsruhe und mit der Einstellung auch jetzt reingegangen sind, wenn wir es dreimal in Folge holen werden, dass wir dann auch auf jeden Fall in die erste Bundesliga hochgehen, um halt auch eine neue Challenge natürlich für uns als Mannschaft zu haben und mal ein bisschen andere Mannschaften auch zu sehen. Letztendlich hat es dann nur für den zweiten Platz leider gereicht und haben uns dann aber in der Mannschaft gesammelt dazu entschieden, trotzdem in die erste Bundesliga hochzugehen, weil wir das jetzt halt als einmalige Möglichkeit angesehen haben und die dann auch nutzen wollten natürlich.
0: Und weil Heidelberg auch nicht hochgehen wollte, muss genau, man an dieser genau, Stelle ja. sagen. Wie waren eure Reaktionen? Erste Bundesliga ist ja schon krass.
1: Ja, also wir waren natürlich sehr erfreut, die Möglichkeit zu haben, in die erste Bundesliga hochzugehen und haben es natürlich auch zusammen gefeiert, waren sehr erfreut, haben natürlich jetzt die Möglichkeit nutzen wollen, ja.
0: Fabian, die Herren standen zuletzt 1995 in der ersten Bundesliga. Damit der Aufstieg jetzt was Historisches auch für den Budo-Club?
2: Ja, auf jeden Fall. Es ist so ein bisschen ein Anknüpfen an eine der Hochphasen in unserem Verein. Also Anfang der 90er Jahre war der Budo-Club einer der führenden Vereine im Judo in Deutschland. Wir hatten damals eben auch eine Erstligamannschaft Frauen, eine Erstligamannschaft Herren. Und da sind wir jetzt wieder. Im Nachwuchsbereich sind wir ja schon seit Jahren mit Top wieder dabei. Und jetzt eben auch im Seniorenbereich. Das freut uns natürlich.
0: Was ist in der Zwischenzeit passiert? Zwischenzeitlich standet ihr auch mal wieder in der Regionalliga. Wie kam es zu dem leistungsperformenden Kader, den ihr jetzt habt?
2: Also wir sind damals aus finanziellen Gründen aus der Bundesliga irgendwann ausgestiegen, weil es halt ein teurer Spaß leider ist. Und haben dann in der Regionalliga weitergemacht, waren da sehr erfolgreich. Dann waren wir so eine Fahrstuhlmannschaft, erste Regionalliga, zweite Liga, immer rauf und runter. Dann haben wir einfach jetzt wieder ein paar Jahrgänge in Folge gehabt bei den Jungs, die sehr leistungsstark waren, die auch eine gute Gemeinschaft hatten, die zusammengeblieben sind, die nicht zerbrochen sind, wenn sie zum Studium, zur Ausbildung gegangen sind. Und dann haben wir uns in der zweiten Liga eben in der Spitzengruppe etablieren können und genau, und so ging das die letzten Jahre immer weiter und jetzt haben wir halt so einen starken Nachwuchs die letzten drei Jahre gehabt, der sich schon mit 16, 17, 18 eben in der zweiten Liga durchsetzen hat können und deswegen können wir jetzt mit einer Truppe aus unserem Verein eben wieder den Sprung in die erste Liga wagen.
0: Die Truppe hast du von Jeromes Papa übernommen. Dein Papa ist auch im Budo-Club Karlsruhe, war dort jahrelang und ist auch aktuell immer noch Trainer. Wurde dir der Judosport in die Wiege gelegt?
1: Ja, ich würde schon sagen, also seit ich klein bin, kann ich mich eigentlich nur daran erinnern, dass auch meine Eltern beide tatsächlich mich mit auf die Matte genommen haben, ich immer irgendwie so ein bisschen dabei war, natürlich dementsprechend auch eine enge Verbindung zum Judosport, seit ich eben klein bin, habe und damit eben natürlich auch aufgewachsen bin auf jeden Fall.
0: Was zeichnet denn die aktuelle Mannschaft an Stärken so aus, Fabian?
2: Einmal, sie ist jung und deswegen noch ganz frisch im Kopf, also total motiviert, neue Dinge auszuprobieren. Und für den Judoka, glaube ich, auf der Matte selber ist es immer ganz wichtig, auch so eine gewisse Kreativität mitbringen zu können im taktischen Bereich oder im technischen Bereich, um eben auf einem höheren Niveau kämpfen zu können. Und das ist einfach, die sind alle noch frei im Kopf, die können das alle noch. Und insgesamt, das habe ich ja vorher schon gesagt, die sind durch die gesamte Jugend zusammen hochgewachsen. Wir haben ja immer mehrere Jahrgänge zusammen im Training. Ja, also die Erwachsenen trainieren bei uns auch mit den U18 und U21ern zusammen. Und dadurch wächst das natürlich als Gemeinschaft und dann trägt man sich so auch ein bisschen weiter. Ja, die Älteren ziehen die Jüngeren nach, die nehmen die Herausforderung an, an denen vorbeigehen zu wollen. Ja, ist auch mal so im Alten mal auf der Matte zu zeigen. Ja. Und ich glaube, das ist das, was da jetzt uns beflügelt.
0: Wie war denn für dich der Rollenwechsel? Auf der einen Seite früher an den Großen hochgeschaut und jetzt selbst einer von den Großen zu sein, an dem die anderen hochschauen?
1: Ja, also ich würde sagen, das ist auf jeden Fall ein schönes Gefühl, auch

0: jetzt sozusagen als Vorbild zumindest für die Jüngeren zu dienen und auch als Person, an der sich orientiert wird, geht natürlich auch eine gewisse Verantwortung damit einher. Aber ich kann mich auf jeden Fall auch noch ganz klar an die Zeit mit 15, wo ich meinen ersten Bundesligakampf zum Beispiel gekämpft habe, erinnern und weiß noch genau auch, was es für ein schönes Gefühl war, auch mit den Älteren eben zusammen zu kämpfen, so die Interaktion da untereinander, auch unter den unterschiedlichen Altersklassen zu haben. Und ja, ist einfach ein sehr schönes Gefühl, was ich auch so wertschätze.
1: Um das erreichen zu können, was ihr jetzt als Mannschaft erreicht habt, das erfordert natürlich hartes Training. Und liebe Zuschauerinnen und Zuschauer, wir haben das Judo-Training beim Budo Club Karlsruhe mal besucht.
2: Hier im Budo Club in Karlsruhe wird auf Bundesliga-Niveau gekämpft. Denn seit diesem Jahr sind sowohl die Männer als auch die Frauen des Judo-Vereins in der höchsten deutschen Liga unterwegs. Um da mithalten zu können, heißt es unter der Woche konzentriert trainieren.

0: halbe Stunde, da macht man, man dehnt sich oder so, macht ein bisschen Turnerübungen, locker laufen, dann ein bisschen Techniktraining und dann wirft man und danach kämpft man. Halbe Stunde, Stunde macht man, kämpft man dann und ja, gibt sein Bestes.
1: Diego geht schon seit seiner Kindheit zum Judo. Jetzt gehört der 19-Jährige zum Kader der Herren des Budo-Clubs. Für die Bundesliga-Wettkämpfe trainiert Diego nicht nur hart, sondern auch zeitintensiv.
0: Judo halt probiere ich 5-mal, wenn es klappt, natürlich mit Schule und so. Und dann geht man 2-mal die Woche noch laufen und 2 bis 3-mal die Woche auch Krafttraining.
1: Auch Lisa geht für den Budo-Club in der Bundesliga an den Start. Judo macht sie seit 17 Jahren und damit seit ihrem 5. Lebensjahr. Bis Lisa in der Bundesliga kämpfen konnte, war es ein weiter Weg, der mit den ersten Schritten als Anfängerin und den Basics begonnen hat.
2: Also man fängt mit der Fallschule an, also Rolle vorwärts, rückwärts rollen, so seitwärts fallen, dass man weiß, wie man fällt, dass man sich nicht verletzt. Das kennt man so im Alltag, man fällt hin, stützt sich erstmal mit den Händen ab, bricht sich die Ellenbogen oder die Ellen oder so. Deswegen lernen wir als erstes das Fallen. Und dann fängt man mit so Grundtechniken an, also wenn jemand halt anfängt, hier von oben zu schlagen, dass man um die Hüfte geht, dass man den Schlag nicht abkriegt. Genau, und deswegen sind es so die ersten 2 Techniken, die man als Anfänger lernt.
1: Und passend zu den Techniken gibt es auch 2 Übungen, die der Anfänger lernt.
2: Das wäre einmal Ogoshi, würde ich zeigen, und du zeigst?
0: Osotogari.
1: Angst vor Verletzungen haben Lisa und Diego dabei keine. Mit ihrer Erfahrung und ausgereifter Technik wissen sie, wie man sich vor Verletzungen schützen kann. Nach rund 3 Stunden ist das Training dann vorbei und die Erholung kann beginnen, denn das nächste Training lässt bestimmt nicht lange auf sich warten.
3: Jerome, was glaubst du, welche der Teams in der ersten Liga besonders herausfordernd für euch werden?
4: Ja, also Backnang und Abensberg sind auf jeden Fall die Top-Favoriten für die erste Bundesliga. Das werden Mannschaften, die werden sehr schwer zu schlagen sein, auf jeden Fall. Aber wir nehmen die Herausforderung an, schauen halt, dass das Beste rauskommt am Ende. Ja, das wird auf jeden Fall eine Challenge, aber wir versuchen unser Bestes.
3: Gibt es auf der anderen Seite auch Teams, wo du glaubst, da habt ihr weniger Schwierigkeiten?
4: Ja, also wir haben auf jeden Fall die Möglichkeit, jetzt in unseren Heimkampftagen gegen Erlangen und auch Offenburg Punkte zu holen, auf jeden Fall. Und vielleicht auch sogar einen Heimkampftag-Sieg mitzunehmen, was natürlich optimal wäre und ein super schöner Einstand jetzt auch für die erste Bundesliga. Aber ja, das werden wir alles jetzt noch auf uns zukommen lassen und wie gesagt, das Beste rausholen.
3: Fabian, wie schätzt du denn eure Chancen in der ersten Liga ein?
5: Also ich gehe fest davon aus, dass wir den Klassenerhalt schaffen werden. Wenn man Aufsteiger ist, geht es um den Klassenerhalt. Ich sehe das ähnlich wie der Jerome, dass eben Erlangen und Offenbach die beiden Gegner sind, gegen die wir auf jeden Fall gut performen können. Ja. Und alle anderen, das wird eine Überraschung. Ja. Und da muss man halt als Aufsteiger die anderen ärgern. Ja, vielleicht klappt es, vielleicht klappt es auch nicht.
3: Ich möchte, damit sich eure Frauen nicht benachteiligt fühlen, auch mal über eure Frauenmannschaft sprechen, die ja auch durchaus sehr erfolgreich ist, kann man sagen. Trotzdem muss man sagen, dass die Frauenliga anders strukturiert ist. Es gibt seit Jahren mittlerweile nur noch die erste Bundesliga bei den Damen. Woran liegt das?
5: Ja, also im Frauenbereich ist es halt sehr schwierig, Unterstützer zu finden, also sprich Sponsoren, die einen da unterstützen bei der Finanzierung. Und da haben jetzt halt im Laufe der letzten Jahre auch viele Vereine leider aufgegeben.

0: ihre Mannschaften zurückgezogen und deswegen ist halt die Frauenliga anders gestaffelt. Das heißt, man hat die zweite Liga aufgelöst und alle verbliebenen Bundesligisten in mehrere Staffeln über Deutschland verteilt, die dann eine Playoff-Runde auskämpfen.
1: Was glaubst du, wie schätzt du die Chancen der diesjährigen Saison für die Frauen ein?
0: Das wird spannend. Also wir können die Playoff-Runde erreichen, würde ich sagen, mit dem Kader, den wir haben. Wir haben halt einen sehr jungen Kader, also der Großteil der Mannschaft ist unter 21. Wir haben ganz viele dabei, die noch in der Jugendmeisterschaftsrunde mitkämpfen können, also unter 18 sind. Aber es ist nicht so, dass die anderen Mannschaften mit Kadern glänzen können, die ganz weit weg von uns sind. Es gibt zwei Mannschaften, Backnang und Speyer. Das ist wie bei den Herren Abensberg und Backnang, die in einem anderen Niveau sind. Ja, die werden auch die deutsche Meisterschaft unter sich ausmachen, gehe ich davon aus. Und alle anderen ist an einem guten Tag möglich zu gewinnen.
1: Drücken wir auf jeden Fall die Daumen. Vielen Dank, ihr beiden, dass ihr heute hier wart. Und liebe Zuschauerinnen und Zuschauer, bedanken uns auch bei Ihnen fürs Einschalten. Tschüss, machen Sie es gut und sportliche Grüße aus dem Hubraum.

0: ich Jennifer Rita? I vengo de Alemania. Madre de Dios, Gret.
1: Jennifer, wie siehst du denn aus?
0: Oh mein Gott. Nein, Gret, das bist nicht du. Was zur Hölle ist denn mit dir passiert? Du siehst ja aus, als hättest du gestern schon 3 Junggesellinnenabschiede gefeiert.
1: Danke.
0: Wow. Also, wow. Du hast dich... Also, du siehst aus, als wärst du in dir angekommen.
2: Ein Wiedersehen mit den Tussis gibt es dieses Mal. Kannst du uns ein bisschen verraten, worum geht's denn diesmal?
3: Ja, es geht tatsächlich um uns Frauen, und jede ist ja sehr unterschiedlich, jede ganz speziell auf ihre Art und Weise, und ich finde das so schön, es ist nicht nur der Mann, der so im Vordergrund steht, diese Männerthemen, sondern wirklich, ich finde auch der Humor hat sich weiterentwickelt, die Mutter, die völlig gestresst ist und überlastet, aber trotzdem das schafft, ihren Alltag zu wuppen. Und die Geschäftsfrau, die jetzt verwitwet ist, die aber trotzdem positiv bleibt und eher nüchtern auch. Und ja, auch meine Situation, die Jennifer, die sich auch weiterentwickelt hat und versucht, sich weiterhin durchs Leben zu fuchsen.
2: Wie war es denn für dich, wieder in die Rolle der Jennifer schlüpfen zu dürfen?
3: Oh, ich liebe es so sehr. Es ist wirklich mein absolutes Lieblingsstück, muss ich wirklich sagen. Ich hätte es selber nicht gedacht, dass wir das schaffen, nochmal so ein Herzstück zu toppen. Vorher war es Tussi Park und jetzt ist es für mich der Tussi Trip. Und ich finde es so schön, dass wir altern durften. Also auch in dem Stück, so wie in echt, aber auch in dem Stück nach 13 Jahren, dass es diese Fortsetzung.

0: So früh und schon so sentimental. Sag mal, ist das hier eine Bachelorette-Party oder eine spontane Hausbesetzung?
1: Das gehört alles zu Jennifers Programm. Ich kann mir auch noch keinen Reim drauf machen. Hallo, Pascaline.
0: Hallo, Grit. Sag mal, wie siehst du denn aus?
1: Ach, wie Lama in der Windschutzrolle.
0: Nein, ich meinte Jennifer. Ich sehe eindeutig zu viel Tatendrang in deinen Augen. Wir hatten uns doch mit allen auf ein ganz entspanntes Wellness-Wochenende geeinigt, richtig?
2: Ja, na klar. Nach einem klitzekleinen Warm-up.
0: Also dein Aufwärmen besteht normalerweise aus einmal stundenlangen Durchköcheln auf Stufe Lava. Und ich bin nicht schwindelfrei.
2: Oh, mein Ex-Freund war auch nicht schwindelfrei. Ein motorischer Lügner.
0: Hast du denn wenigstens organisiert, was ich dir gesagt habe?

0: nicht gleich aufs Dach steigen. Chill mal deine Base. Bitte sehr. Ja, und was soll das bitte sein?
1: Ein Gutschein für Spar.
0: Und was sollen wir damit?
1: Na, ich nehme mal an, die Braut überraschen.
0: Damit die dann auf ihrem Junggesellenabschied noch ihren Wochenendeinkauf machen kann, oder was?
1: Ja, also ich hab mich auch schon gewundert.
0: Ich sagte Spargutschein. Ich sagte Spargutschein.
2: Jetzt hat deine Rolle natürlich auch einiges durchgemacht, könnte man sagen, weil einige Jahre sind vergangen.
3: Richtig.
0: Wie es ist im normalen
2: Leben. Wie es im Leben ist, genau. Kannst du uns ein bisschen mitnehmen, ohne jetzt zu viel zu spoilern? Was hat denn deine Rolle ausgemacht? Oder vielleicht, was hat sich auch verändert in ihrem Leben?
3: Also zum einen finde ich das ja immer ganz spannend, wenn wir in den Proben sind. Wenn wir halt anfangen zu proben, dann gibt es ja häufig noch mehr Infos für uns. Also wir spielen dann auch teilweise an manchen Stellen bestimmte Situationen mehr aus und erklären auch viel mehr. Und dann wird manchmal irgendwas gestrichen und man fragt sich, oh Gott, also erklärt sich das jetzt immer noch oder ist jetzt plötzlich die ganze Backstory der Figur weg? In meinem Fall war das so, also man erlebt Pascaline seit dem ersten Teil so als sehr, würde ich sagen, so die männermordende Grande Dame, weiß ich nicht, oder Femme Fatale, wie man sie nennen soll, und fragt sich die ganze Zeit, warum ist die eigentlich so? Also es ist schon ganz schön krass und eigentlich so eine Frau, der man ungern selber so begegnen würde, wo man sich manchmal so selbst ein bisschen kleiner fühlt und man denkt, oh, also die möchte ich nicht mit meinem Mann allein lassen. Und in der ersten Fassung gab es dann irgendwann eine Erklärung, warum sie so ist und warum sie zum Beispiel auch, das ist ihr Prinzip, niemals mit verheirateten Männern etwas anfängt. Mit allen Männern, die ihr gut gefallen, aber nie mit Verheirateten. Und dann erklärt sie ihm, warum sie diese Prinzipien hat. Und das ist schon nochmal auch, das war eben in einer Version des ersten Teils auch ein sehr stiller Moment, ne? Also ich habe mich immer gut gefühlt, jetzt habe ich ein bisschen was erklärt, so als ob es nicht auch genug wäre, einfach in den kleinen Momenten dann das zu spielen. Und das blieb mir dann auch nur noch übrig, weil wir haben diesen Teil gestrichen, der war zu lang. Und dachte ich, okay, oh, jetzt muss ich erstmal schauen. Und es überträgt sich trotzdem. Es gibt immer wieder auch im Stück Momente, wo du diese eigene Backstory, die nun du hast, einfach auch mit reinspielen kannst. Und das, genau, und was passiert dann im Lauf? Sie erklärt eben auch, warum sie immer noch mit diesem Mann zusammen ist. Dem hat sie ihre Freundin nämlich ausgespannt. Und ja, die ist dann abgehauen, sie hat ihre Freundin verloren. Und dadurch blieb ihr eigentlich nur noch die Konsequenz übrig. Ja gut, dann müssen wir halt heiraten, weil wir haben eigentlich Mist gebaut und jetzt müssen wir es irgendwie zusammen aussitzen, wir zwei Schuldigen. Und nur so viel, der war wohl ein bisschen älter auch schon, also man kann sich ja denken, was dann innerhalb dieser 10 Jahre vielleicht passiert ist. Also sie ist ja, ich glaube, das stand jetzt auch in der Kritik, kommt als Witwe quasi an. Ne? Und das heißt ja doch noch lange nicht, dass sie deswegen traurig ist.
0: Wir haben die Düde mit den Tattoos, die Düde mit den Tüdüs und Tadü, Tada, ein klein wenig Deko. Sag mal, wo sind die Masken, damit uns mit dem ganzen Kram niemand erkennt?
4: Tja, hättest du mit den letzten 1,5 Litern Botox mal lieber noch gewartet, dann wärst du jetzt inkognito.
0: Keine Sorge, denn hiermit seid ihr garantiert inkognito. Was ist so Penisnase? Einen Penishut? Der steht dir gut? Dann für den schnellen Abschuss eine Penispistole, eine kleine, feine Penispfeife. Dann für die Schürzenjägerin unter uns habe ich eine Penisschürze. Dann habe ich Penisfühler, 100% gefühlsecht, und für den schnellen Abgang Penispantöffelchen. Und natürlich, Vorsicht, heiß und fettig, diesen Kumpel hier.
4: Boah, das sind mir echt zu viele PS. Hä? Penisse pro Sekunde. Warum ist der Schniedel bei jedem Junggesellenabschied eigentlich so ein Riesending?
0: Vielleicht, weil er bei den meisten Ehemännern nicht so ein Riesending ist. Und dann muss man sich den auch noch teilen ein Leben lang.
4: Oh, so ein Penis hat es aber auch nicht leicht. Er ist gezwungen, mit dem Sack zusammenzuleben. Sein Nachbar ist ein Arschloch. Und wenn er nicht geprügelt wird, wird er hängen gelassen.

0: Sag mal, Grit, also deine Witze, die sind ja neuerdings so wie deine Brüste. Unter der Gürtellinie. Naja, aber ist ja eigentlich ganz schön da. In diesem Sinne, wo ist das Karaoke-Mikro?
1: Oh, wie geil! Ja. Vorsicht, das Ding hat einen... Wackelkontakt. Und Play!

0: Worauf hast du dich denn besonders gefreut, als du gehört hast, dass du die Tussis wiedersehen darfst? Immerhin auch deine Schauspielkolleginnen.
1: Ja, auf meine Kollegin tatsächlich und auch auf die Zeit, weil wir haben einfach immer eine gute Zeit, wenn wir zusammen sind, weil wir uns auch wirklich, also die Chemie, die stimmt einfach total. Und ich glaube, das ist auch das, was uns ausmacht, dass wir uns nicht nur auf der Bühne total vertrauen, sondern eben auch privat so unglaublich mögen.
0: Jetzt ist das Ganze ja eine Fortsetzung von einem Stück, das damals sehr gut gelaufen ist. Hattet ihr ein bisschen die Sorge, dass die Leute nach so langer Zeit vielleicht einfach keine Lust mehr haben auf die Tussis?
1: Also es gab ja noch den Zickenzirkus dazwischen, das heißt Jennifer ging auch da schon weiter. Und klar, wir anderen beiden, also wir hatten eine Pause. Und zu sehen, was mit Grit passiert ist und was mit Pascaline passiert ist, das war super spannend, weil wir wussten das ja auch noch nicht. Das Stück entstand ja erst. Und die Leute gehen auch total mit. Also es ist schön, in einer Rolle mal zu altern. Ich glaube, das hat man im Theater eigentlich fast nie.

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1: Noch bis zum 8. Juni heißt es in Karlsruhe wieder Action, Spaß und Kulinarik. Die Karlsruher Frühjahrsmess bietet jede Menge Attraktionen und Highlights für die ganze Familie auf dem Messplatz. Familientag ist am Mittwoch, den 3. Juni. Baden-Baden feiert 5 Jahre UNESCO-Welterbe mit einem Wochenende und einem großen Festtag am Sonntag. 3 Tage lang öffnen sich historische Orte, Parks und Wandelhallen für Führungen, Ausstellungen und Begegnungen. Das kulturelle Erbe Baden-Badens wird so lebendig. Mehr Infos gibt es unter baden-baden.com. Diskriminierung bleibt nicht folgenlos. Der Christopher Street Day in Karlsruhe stellt in diesem Jahr daher die psychosoziale Gesundheit von queeren Menschen in den Mittelpunkt. Auf dem Marktplatz findet daher ganztägig ein Familien- und Begegnungsfest mit Bühnenprogramm, Infoständen, Musik und Aktionen für Kinder und Jugendliche statt. Ab 13 Uhr startet dort auch die Demo-Parade, die durch die Innenstadt zieht.

0: Freunde. Die beiden Esel gibt es nur im Doppelpack. Ohne den jeweils anderen geht nichts. Paco und Leo sind Therapietiere. Zusammen mit zwei weiteren Eseln sollen sie Patienten mit psychischen Erkrankungen wie Burnout oder Depressionen die Chance bieten, wieder ins Leben zurückzufinden.
1: Was machen die Esel? Gehen sofort an den Rand.
0: Eine von ihnen ist Christiana Adam. 26 Jahre lang hat Christiana Adam an einer Grundschule in Baden unterrichtet. Dann plötzlich schlägt ein Vorfall ihre Welt in Trümmer und lässt sie traumatisiert zurück. Über die Details möchte sie vor der Kamera nicht sprechen. Zu sehr nimmt das Erlebte sie auch heute noch mit, mehr als ein Jahr später.
2: Ich hatte nach 3 Hörstürzen und einem Tinnitus auch eine starke Geräuschempfindlichkeit, die ich leider immer noch habe. Entwickelt und habe mich so ein bisschen auch zurückgezogen aus Freundschaften, bin dann deshalb auch in der Therapie gelandet und die Esel, die holen einen ganz gut ins Leben zurück. Also in dem Moment, wo man entschieden hat, jetzt bitte keine Menschen mehr, können einem die Esel da viel geben.
0: Coach Bettina Mutschler erklärt Christiana, wie sie mit den Eseln Kontakt aufnehmen soll. Langsam und behutsam muss sie sein. Die Tiere sollen von selbst zu ihr kommen, weil sie den Kontakt von sich aus wollen.
3: Das, was dann passiert, wenn der Esel wirklich echt ist und bei sich ist und das tut, wonach ihm steht und was sein Bedürfnis ist, das ist, was gerade Menschen mit einem Burnout, die haben ja einen Burnout, weil sie eben nicht bei sich geblieben sind, weil sie nicht Nein sagen konnten, weil sie immer den anderen zuliebe was gemacht haben. Und das dann gespiegelt zu kriegen, dass es Individuen gibt, die das können und denen dann auch niemand böse ist und die sich das wirklich rausnehmen können, was sie brauchen. Diesen Spiegel zu kriegen, das ist die Kraft, die da drin steckt für mich.
0: Paco lässt Christiana an sich heran, stellt eine Verbindung zu ihr her. Die Patientin kann mit Tieren umgehen. Sie hat längere Zeit im Tierrettungsdienst gearbeitet und führt regelmäßig einen Hund spazieren. Durch den Kontakt mit Paco und Leo muss sie zurück ins Hier und Jetzt. Vor der Realität flüchten geht nicht. Eigentlich sei das ihr Bedürfnis, sagt sie. Das sei Teil ihres Traumas.
2: Dass man eigentlich ja erstmal alles abschottet, was rundherum passiert und gerne eigentlich in Ruhe gelassen werden will. Und dass man das bei Eseln aber gerade nicht kann. Also Esel kommen, Eseln fordern einem auf. Bei Eseln muss man in dem Moment ganz bei sich sein. Man hat da gar keine Zeit, über seine Probleme nachzudenken, weil so ein Esel, wenn der merkt, okay, die ist nicht bei sich, dann straft er das, indem er anfängt zu fressen, indem er stehen bleibt. Und in dem Moment muss man ja wieder reagieren. Also das heißt, die Esel haben eigentlich die Möglichkeit gefunden, einen da ganz, ganz schnell zurückzuholen und ganz, ganz schnell wegzubringen von schlechten Gedanken, die man hat. Und deshalb sind es für mich die idealen Therapietiere.
0: 7 Wochen lang war Christiana nach dem für sie traumatischen Erlebnis in einer nahegelegenen Privatklinik. Im Gespräch mit ihrem Therapeuten kam die Idee auf, neben der herkömmlichen Gesprächstherapie auch die tiergestützte Therapie auszuprobieren.
4: Tiere machen einfach die Therapie spannender, interessanter. Wir sprechen davon, dass der Erfahrungsraum eine andere ist. Normalerweise ist es ja so, dass wir in der Psychotherapie viel reden wir Psychotherapeuten, und mit Tieren kommt einfach sehr viel Körpersprache, Mimik, Gestik mit rein, und Tiere reagieren auch ganz anders. Und das macht es natürlich total spannend. Man kann viele Dinge ausprobieren, die man so normalerweise in der Psychotherapie, im normalen geschützten Therapieraum nicht ausprobieren könnte.
0: Dr. Rainer Wohlfahrt vermittelte die Patientin an seine Frau, Bettina Mutschler, mit der die Privatklinik eine Kooperation pflegt. Durch den Kontakt zu den Eseln soll Patientin Christiana wieder zu sich finden und ihr Trauma überwinden. Fellpflege und Streicheleinheiten haben etwas Meditatives. Christiana liebt die Ruhe, die die Tiere ausstrahlen.
2: Esel plärren nicht gleich los. Das ist ja sehr angenehm jetzt für mich mit Geräuschempfindlichkeit. Die nähern sich ja sehr behutsam. Und mit Eseln spazieren gehen, da kommt man zurück ins Leben. Ja, also, und die sind natürlich sehr kuschelig und suchen Nähe.
0: Nähe zulassen, das fällt Christiana trotz ihres Traumas leicht. Eine Herausforderung für sie ist es dagegen, den Tieren Grenzen zu setzen. In der Therapiestunde soll sie Paco und Leo von einem saftigen Weidenzweig fernhalten.
2: Mhm.

0: Ihre Körpersprache soll den Eseln ihre Grenzen aufzeigen. Aber die Tiere sind schlau. Gemeinsam überlisten sie die Grundschullehrerin und teilen sich das Festmahl. Ganz wie beste Freunde das eben machen.
1: Dieses Grenzen setzen, da habe ich viel mit ihr dran gearbeitet, weil es ihr sehr schwer fiel, dem Esel auch ein Nein zu geben. Und dann so dieser Vergleich auch, ja, mit den Schülern geht es, mit dem Esel geht es nicht so gut, warum nicht? Ist aber auch wichtig, weil der Esel soll mich ja ernst nehmen. Und ich darf diese Position hier beziehen und ich darf sagen, nein, du kriegst es jetzt noch nicht, du kriegst es erst später. Und dieses sich dann durchsetzen und überwinden, das zu tun, obwohl das Gefühl sagt, ich würde es ihm gerne gleich geben. Das war, glaube ich, so die Hauptgeschichte.
0: Was Christiane Adam in den Therapiestunden mit den Eseln klar wurde, nimmt sie mit in das Gespräch mit ihrem Therapeuten. Zusammen arbeiten sie die Erkenntnisse heraus. Was war für die Patientin herausfordernd? Wie hat sie sich in der Beziehung zu den Eseln gefühlt?
2: Ich glaube, dass der ganze Therapieprozess doch enorm gewonnen hat durch diesen Kontakt mit den Tieren. Und dass man das, was da passiert ist, immer wieder, sie war ja auch zur Versorgung da von den Tieren, dass man das im Therapieprozess wieder aufgreifen konnte und immer wieder diesen Bezug, und der ist ganz wichtig, dass es nicht stehen bleibt, sondern dass man immer wieder diesen Bezug schafft, was habe ich bei den Tieren erlebt, was war da los, wie ging mir das mit den Eseln, und dass ich dann entsprechend gucke, wie wäre der Übertrag zu den Menschen, wie ist es in meinem Alltag, dass es nicht so ein nettes Erlebnis ist, ich bin jetzt mal wandern gewesen mit den Eseln, ich habe die mal gestreichelt, ich habe die mal gestriegelt, sondern dass man wirklich immer wieder Beziehungen schafft, was bedeutet das für meinen Alltag, und dann wieder neue Ziele für die Therapie setzt und wieder neue Ziele für die tiergestützte Therapie setzt.
0: Nach der Stunde im Rondell geht es für Paco und Leo endlich nach draußen spazieren. Für die traumatisierte Patientin Christiane Adams bedeutet das neue Herausforderungen. Denn Paco und Leo sind vorsichtige Tiere. Über diese seltsamen Rillen im Boden laufen sie nicht immer so selbstverständlich. Heute klappt das sehr gut. Ein Hindernis bleibt aber diese kleine Holzbrücke über den sprudelnden Bach. Trotz der Extra-Einladung will Leo nicht. Bettina Mutschler muss ihn davon überzeugen, dass die Brücke sicher ist. Da sind viele Nerven nötig.
1: Dadurch, dass Esel nicht in Hierarchien leben, sondern jeder Esel immer für sich entscheidet, ob er den nächsten Schritt tut oder nicht, sind die extrem bei sich. Und die sind zwar sehr, die kleben aneinander, sagt man. Und wir sehen ja auch bei denen, da gibt es immer den besten Freund. Und ohne den besten Freund geht man nicht gerne wohin. Aber trotzdem entscheidet jeder Esel, auch wenn wir unterwegs sind, ob er jetzt unter der Schranke durchgeht, über die Brücke geht. Und das Gefühl dann zu haben, ja, wenn der mit mir mitkommt, dann kommt er mit mir mit und läuft halt nicht seinem Chef hinterher.
0: Der Esel ist sein eigener Chef und in dieser Position entscheidet Paco, dass das Gras am Wegesrand grüner und saftiger ist als das Gras zu Hause. Ziehen und Zerren helfen da nicht. Patientin Christiane Adam muss Überzeugungsarbeit leisten. Gegen den Vorwurf, sie würde die Esel quälen, weil sie sie immer wieder mit fremden Menschen zusammenbringe, wehrt sich Bettina Mutschler.
1: Wir suchen Tiere aus, die möglichst von ihrer Persönlichkeit stabil sind, die selber nicht traumatisiert worden sind. Dann werden die lange vorbereitet. Ich habe über ein Jahr mit denen praktisch alleine gearbeitet, um die vorzubereiten, dass die Sachen kennenlernen. Dann bin ich mit Menschen, mit nicht belasteten Menschen erst gekommen, dass die sich daran gewöhnen, dass da eben auch andere Menschen kommen. Und dann erst haben wir mit Patienten angefangen. Und dadurch, dass die nie gezwungen werden, dass die immer weggehen können. Und wir haben auch Interventionen, eine Stunde oder zwei Stunden, und dann kommen die Esel für 10 Minuten. Und den Rest der Zeit beobachten wir die oder reden über die, weil die in dem Moment nicht das Bedürfnis haben zu kommen. Das ist ganz schwer auszuhalten, sowohl für den Klienten als auch für mich, weil die Leute zahlen ja für Eseltherapie oder Eselcoaching. Aber das bin ich den Tieren schuldig, denke ich.
0: Jeder Esel hat laut Mutschler eine Art Arbeitsschwerpunkt. Leo beispielsweise sei sehr sensibel und fühle sich besonders zu traurigen Menschen hingezogen, um sie zu trösten.
1: Was mich sehr ergriffen hat, war eine Patientin, die war sehr ernst die ganze Zeit und sehr, sehr praktisch orientiert. Und irgendwann saßen wir dann da und sie hat den Leo in den Arm genommen und hat eine Viertelstunde lang herzergreifend geweint. Also wirklich, war auch für mich gar nicht so einfach auszuhalten. Und als wir dann runtergelaufen sind und als eigentlich die Aktion schon vorbei war, hat sie mir erzählt, dass sie sich 30 Jahre lang das Weinen verboten hat. Und seit einem Jahr versucht sie wieder zu weinen und es ist ihr nicht geglückt. Und Leo hat es ermöglicht.
0: Die tiergestützte Therapie gehört in Deutschland zu den alternativmedizinischen Behandlungsformen. Die Kosten werden von den Krankenkassen nicht übernommen. Bettina Mutschlers Patienten sind Privatpatienten. Sie zahlen die Stunden aus eigener Tasche. Für jeden sei eine tiergestützte Therapie nicht geeignet, sagt Dr. Rainer Wohlfahrt.
2: Beim Patienten kommt es natürlich darauf an, hat er eine Affinität zu den Tieren, mag er die, kann er eine Beziehung zu diesen Tieren aufbauen. Und wir haben auch viele Patienten, die sagen, nö, das möchte ich nicht, das ist uninteressant für mich. Dann ist vielleicht Kunsttherapie oder Gestaltungstherapie oder Körpertherapie die bessere Therapie, Erfahrungstherapie, als jetzt die tiergestützte Therapie mit den Eseln. Also es hat sowieso eine Grenze vom Tier her, aber natürlich auch von den Patienten her. Die sind ja frei in ihrer Entscheidung, können sagen, das möchten sie machen oder möchten sie nicht machen.
0: Christiana Adam ist froh über die Stunden, die sie mit Paco, Leo und den anderen Eseln verbracht hat. Für sie sei die Arbeit mit den Tieren der erste Schritt zurück in ein normales Leben nach ihrer traumatischen Erfahrung gewesen. Die Beziehung zu Tieren im Allgemeinen will sie auf jeden Fall weiter pflegen.
3: Da reicht ja schon der Nachbarhund und da reicht ja schon, dass man eigentlich das Vertrauen wiedergewonnen hat und dass man sagt, okay, ich habe mich jetzt rangetastet, ich bin jetzt über die Esel wieder, habe wieder Vertrauen gefunden, habe natürlich auch hier tolle Menschen kennengelernt.
0: Zu Paco und Leo jedenfalls hat die Grundschullehrerin eine Art Freundschaft aufgebaut. Und zur Belohnung für ihre Arbeit gibt es sogar ein paar leckere Karotten.

Also bei mir war das so, ich bin mit 10 zur Jugendfeuerwehr. Mein Vater war schon bei der Feuerwehr. Das war dann irgendwie schon seit der Jugendfeuerwehr immer direkt mein Traumberuf. Also das Faszinierende, das sind zum einen mal die roten Autos mit dem Blaulicht. Ja, das ist ja das, was eigentlich so jedes Kind irgendwie fasziniert. Und wie gesagt, das ging bei mir nie weg, diese Faszination. Und aber dann ist natürlich auch, wir arbeiten auf einer Schicht mit 30, 35 Mann. Das macht einfach wahnsinnig viel Spaß, mit einem Kollegen 24 Stunden zusammen zu sein. Wenn dann ein Einsatz kommt, man hilft Leute, die man gar nicht kennt, aus der schwierigsten Lage. Ja, man macht es immer nur besser, wenn man kommt. Und das macht einfach unheimlich viel Spaß. Man weiß nie, was passiert. Ich komme jetzt heute Morgen hierher, bin jetzt 24 Stunden hier. Und wenn ich morgen heimgehe, das kann jetzt sofort bimmeln, das kann heute Nacht um 3 bimmeln und dann geht's los und dann von 0 auf 100. Und das ist einfach das, was einfach wahnsinnig viel Spaß macht. Also unser Dienst beginnt morgens um 8 Uhr mit einer sogenannten Fahrzeugübernahme, wo man einfach seine Sache, seinen Helm aufs Auto legt, überprüft, ob sein Handwerkszeug für den Tag alles da ist. Kurz danach treffen wir uns im Wintergarten zum Antreten. Da sagt der Wachabteilungsführer, was liegt an, wer hat welche Aufgabe. Wir haben nämlich von 8 Uhr morgens bis 18 Uhr abends interne Arbeitszeit. Das bedeutet, jeder ist in seiner Werkstatt tätig. Ich jetzt als Beispiel in der Atemschutzwerkstatt. Dort geht man seiner Tätigkeit nach. Man ist natürlich jederzeit ausrückebereit. Wenn die Durchsage kommt und wenn es gongt, dann müssen wir natürlich ausrücken.

Wir sind jetzt hier zu einem Brandmelder alarmiert worden. Das kann jetzt einfach sein, dass da drinnen irgendwie entweder natürlich es brennt irgendetwas oder es kann auch öfters mal sein, dass zum Beispiel gekocht wird und dann von dem Kochen geht dann der Dampf, sage ich jetzt mal einfach, nach oben und löst einen Rauchmelder aus. Und das kann einfach mal eine Fehlauslösung sein. Das Ganze erkunde jetzt die Kollege. Ja, also bei einem Fehlalarm müsste dann im Prinzip, kommt es natürlich dann immer drauf an, warum kam es zu diesem Fehlalarm? Hat da jemand gearbeitet, wo da hätte nicht arbeiten dürfen, zum Beispiel durch Flex, Schleifarbeit oder wie auch immer. Das muss dann im Prinzip nachträglich einfach durch unsere Verwaltung geklärt werden und dann entscheiden.

die nachher, ob der Verursacher oder dann oder wer auch immer dann bezahlen muss oder ob das ein kostenfreier Einsatz ist, genau. Also ich bin jetzt als Maschinist eingesetzt. Ich bin also der Fahrer von dem Löschfahrzeug, wie man sieht. Und wenn es da jetzt brennen würde, dann würde ich die Pumpe bedienen, würde das Fahrzeug bedienen, würde also die Kollegen einfach vom Fahrzeug aus unterstützen. Jetzt kam gerade über Funk schon die Meldung GV, das heißt bei uns einfach Gefahr vorüber oder Gefahr vorbei. Und dementsprechend kommen die Kollegen jetzt zurück, wir sitzen auf und fahren wieder Richtung Wache. Also es ist schon die Mehrheit, dass es tatsächlich Fehleinsätze sind, aber man darf es natürlich nie auf die leichte Schulter nehmen oder auf der Anfahrt schon denken, ah, es ist ja eh nichts, weil es gibt natürlich auch mal Brandmeldeanlage-Einsätze, wo sich dann nachher bestätigt, dass es tatsächlich brennt. Ja gut, ich sage es mal so, als Feuerwehrmann ist natürlich immer was Schönes, wenn man irgendwo ein Feuer löschen kann. Ne? Und da hat ja mein, das heißt jetzt schön, das ist ja nie schön, wenn es irgendwo brennt, aber wenn man dann als Feuerwehrmann das mal umsetzen kann, was man in der Ausbildung lernt, dann ist das natürlich schon schön. Und auch so gibt es immer wieder schöne Einsätze, wenn man irgendwo einfach hinkommt. Das sind auch Kleinigkeiten, oftmals eine gestürzte Person. Man kommt dahin, kann einfach kurz erste Hilfe leisten, bis der Rettungsdienst eintrifft. Oder kann es einfach irgendwie die Situation verbessern. Dann sind das eigentlich alles schöne Einsätze, genau. Wir hatten mal einen Einsatz, da lag einer unter einer Bahn und hat tatsächlich noch gelebt. Man musste dann die Bahn anheben, musste den da befreien. Das hat auch alles nicht ganz so toll zum Anschauen. Das ist natürlich schlimm. Aber ich persönlich finde auch schlimm, wenn es dazu kommt, dass Personen wochenlang leblos in ihrer Wohnung liegen. Also das finde ich ganz besonders schlimm, weil ich dann einfach denke, die haben keine Angehörige, die haben keine Freunde, Familie, wo sich darum kümmert. Wenn ich einfach an mein privates Umfeld denke, irgendwie, da würde es nie dazu kommen, dass da irgendjemand aus der Familie oder aus dem Freundeskreis wochenlang allein in der Wohnung liegt, weil einfach jeder sich irgendwie um der andere kümmert. Also wir stehen jetzt hier vor dem Löschzug der Feuerwehr Karlsruhe. Genau, der Löschzug besteht aus einem Einsatzleitwagen. Mit dem wird einfach der Einsatzleiter schnell zur Einsatzstelle gebracht. Wir haben hier das erste Hilfeleistungslöschfahrzeug. Dann haben wir die Drehleiter, die dazugehört. Und das zweite Hilfeleistungslöschfahrzeug, das annähernd identisch ist zu dem ersten, genau. Also im Prinzip ist es so, es gibt verschiedene Einsatzstichworte, es fährt nicht immer alles. Das denkt man ja oft, es kommt immer die Feuerwehr mit einem riesengroßen Löschzug. Es gibt Einsatzszenarien, als Beispiel ein kleiner Papierkorbbrand, da braucht man nicht eine Drehleiter und weiß Gott wie viele Fahrzeuge. Da würde dann in unserem Fall das Hilfeleistungslöschfahrzeug 2 ausrücken. Ja, dann gibt es Einsatzszenarien, zum Beispiel hilflose Personen in Wohnungen. Da ist schon irgendwie eine Person in der Wohnung gestürzt als Beispiel, es ist kein Angehöriger mit einem Schlüssel verfügbar und ein Nachbar hört die Person um Hilfe rufen, dann kommt auch die Feuerwehr. Da würde man dann mit dem Hilfeleistungslöschfahrzeug 1 und der Drehleiter ausrücken. Und so hat quasi jedes Einsatzstichwort, wenn wir zum Beispiel zu einem Küchenbrand fahren, dann fährt natürlich der ganze Löschzug. Und so ist das einfach alles aufgeteilt, wer wann ausrückt. Also so ein Feuerwehrfahrzeug, also in unserem Fall ein Hilfeleistungslöschfahrzeug, das ist quasi so ein bisschen eine fahrende Werkzeugkiste. Ich mache jetzt gerade hier nochmal auf, dann kann man da mal auf der Seite komplett reingucken. Also hier hinten befindet sich jetzt unsere sogenannte Schlauchhaspel. Das sieht man auch, das ist ein sogenanntes Standrohr hier oben drauf. Wenn man also irgendwo Wasser holen müsste im Brandeinsatz, wir haben in unserem Auto 2000 Liter Wasser, haben wir direkt dabei. Hier haben wir auch unsere Feuerlöschkreiselpumpe. Mit der könnte man dann aus dem Tank das Wasser direkt zum Verteiler, also auch in Richtung Brandstelle fördern. Also wir laufen jetzt einfach mal in die Kfz-Werkstatt. Dass man mal seht, was wir als Feuerwehr in unserem Tagesablauf so alles machen. Wir tun dort zum Beispiel die ganzen Fahrzeuge von uns, also von der Berufsfeuerwehr genauso, aber auch die Fahrzeuge der Freiwillige Feuerwehr aus dem Stadtkreis. Die werden hier repariert, hier wird TÜV gemacht, hier werden diverse Wartungsarbeiten durchgeführt. Also wir haben eine Schlosserei, wir haben eine Schweißerei, dann haben wir, wie gerade gesehen, die Kfz-Werkstatt. Wir haben eine Elektrowerkstatt und eine Funkwerkstatt. Dann haben wir eine Schreinerei, eine Hydraulikwerkstatt, wo die ganze hydraulische Rettungsgeräte und so weiter geprüft, repariert und gewartet werden. Dann haben wir eine Sanitätswerkstatt. Wir sind ja alle Rettungssanitäter, haben entsprechende Materialien, Rettungsrucksäcke, Notfallrucksäcke dabei, die müssen wieder gewartet werden. Dann haben wir eine Atemschutzwerkstatt.

Werkstatt, eine Malerwerkstatt. Genau, das sind so die Werkstätten, die wir hier im Hause haben. Also wir befinden uns jetzt hier in der Schlauchwerkstatt. Hier werde nach jedem Feuerwehreinsatz oder nach der Übung werde die Schläuche hier gewaschen, also gereinigt und auch wieder geprüft. Das heißt, das Ganze findet hier an dieser Maschine statt. Hier vorne hat es solche Bürste bzw. so einen Wasserstrahl, durch den der Schlauch dann durchläuft. Somit wird er gereinigt.

Anschließend wird er hier an die Maschine angeschlossen, wird mit Druck, also mit Wasser beaufschlagt, wird abgedrückt, dass auch alles dicht ist. Und da im Anschluss danach wird der Schlauch in unseren Schlauchturm nach oben gezogen und wird dann dort zum Trocknen quasi aufgehängt. Genau, richtig.

0: Also jetzt haben wir hier gerade einen Alarm reinbekommen für das LF2 und das kleine Einsatzfahrzeug. Die fahren jetzt zu einem Papierkorbbrand und bei uns ist es immer so, dass wenn ein Alarm ist, alle Kollegen nach unten in die Fahrzeughalle kommen. Wir haben da, wo die Kollegen jetzt stehen, so ein roter Buzzer. Da wird dann auch drauf gedrückt. Sobald der Buzzer aktiviert ist, wird draußen die Ampelschaltung aktiv. Das heißt, die Fahrzeuge bekommen rot und wir können in die Kreuzung einfahren. Dann gibt es aus dem Drucker noch einen Alarmfax, eine Alarmdepesche, wo draufsteht, wo ist es, was ist passiert. Und das bringen wir noch in die Fahrzeuge. Genau. Und dann rücke die aus. Wir haben um 18 Uhr dann Feierabend, dann wird gekocht, bis dann eben gekocht ist, bis dann gemütlich gegessen ist, die Küche sauber, das macht man alles zusammen. Das ist einfach witzig, das macht Spaß und das macht es dann auch aus, dass nicht nachher ein, zwei dastehen und alles sauber machen, sondern das machen wir einfach im Team. Und dann ist ruckzuck 8. Manche gehen noch hoch, machen Sport, manche legen sich hier rein, manche gehen ein bisschen früher ins Bett. Und das ist einfach dann ganz individuell. Im Sommer, wenn schönes Wetter ist, sitzen wir auch gerne mal noch zusammen auf der Terrasse abends draußen. Und dann kann man einfach, gestalten wir den Abend so zusammen. Manchmal macht man noch ein Spiel irgendwie, Brettspiel oder wie auch immer. Und dann macht man sich einfach so zusammen und der Kollege einen schönen Abend. Ist ja immer witzig und toll. Und klar, wenn natürlich ein Einsatz dazwischen kommt, dann rücken wir aus und arbeitet den Einsatz ab, genau. Also hier sind wir jetzt im Ruheraum. Hier sind wir meistens zu zweit oder in der Regel sind wir hier zu zweit. Wir haben hier einen Lautsprecher hängen. Wenn nachts ein Einsatz ist, dann geht das Licht an, es gongt, dann stehen wir auf und gehen so schnell wie es natürlich geht zum Fahrzeug. Man sieht es, ich habe jetzt hier Feuerwehrmann Sam Bettwäsche. Es gibt Kollegen, die haben Hello Kitty und dann haben manche Kollegen natürlich auch ganz klassische Bettwäsche. Aber das ist so ein bisschen einfach, da hat jeder so ein bisschen sein Ding. Ich habe es mal geschenkt bekommen, habe es dann direkt drauf gemacht und irgendwie finde ich es ganz cool, genau. Ja, also es ist auf jeden Fall ein krasser Unterschied. Die alte Wache hatte natürlich auch ihren Charme. Ich selber habe auf der alten Wache vielleicht noch ein Jahr circa gearbeitet. Ich hänge jetzt an der alten Wache nicht so. Ich finde halt die neue Wache hier moderner. Es ist einfach schön, wenn man den anderen Menschen helfen kann. Und es ist einfach ein toller Beruf, mit den Kollegen zusammen so eine Schicht zu verbringen. Macht unheimlich viel Spaß. Und ich bin absolut froh, dass ich das so gemacht habe und dass ich das so durchgezogen habe und dass das auch alles so geklappt hat. Genau.
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1: Noch bis zum 8. Juni heißt es in Karlsruhe wieder Action, Spaß und Kulinarik. Die Karlsruher Frühjahrsmess bietet jede Menge Attraktionen und Highlights für die ganze Familie auf dem Messplatz. Familientag ist am Mittwoch, den 3. Juni. Baden-Baden feiert 5 Jahre UNESCO-Welterbe mit einem Wochenende und einem großen Festtag am Sonntag. 3 Tage lang öffnen sich historische Orte, Parks und Wandelhallen für Führungen, Ausstellungen und Begegnungen. Das kulturelle Erbe Baden-Badens wird so lebendig. Mehr Infos gibt es unter baden-baden.com. Diskriminierung bleibt nicht folgenlos. Der Christopher Street Day in Karlsruhe stellt in diesem Jahr daher die psychosoziale Gesundheit von queeren Menschen in den Mittelpunkt. Auf dem Marktplatz findet daher ganztägig ein Familien- und Begegnungsfest mit Bühnenprogramm, Infoständen, Musik und Aktionen für Kinder und Jugendliche statt. Ab 13 Uhr startet dort auch die Demo-Parade, die durch die Innenstadt zieht.

Zu einem großen Anziehungspunkt wurde die neue Stadtgartenbeleuchtung als bleibende Freude der Karlsruher Bevölkerung und der abertausenden Fremden, die unsere Stadt immer wieder gerne besuchen. André Bouchy, der Lichtarchitekt unserer Partnerstadt Nancy, hat es verstanden, durch raffinierte Lichteffekte dem Karlsruher Stadtgarten ein zauberhaftes Gepräge zu geben.

wahren Volksfest gestaltete der Bürgerverein der Weststadt die Einweihung des Marktbrunnens auf dem Wochenmarkt am Gutenbergplatz, der nach jahrelangen Bemühungen endlich wieder seinen Krautkopf erhalten hat, der vor rund 22 Jahren ein Opfer des Krieges wurde. Franz Luipold, der Vorsitzende des Bürgervereins, hatte sich nicht nehmen lassen, aus diesem Anlass eine mit Humor getragene Feier zu veranstalten. Stadtbaudirektor Stefan überbrachte die Grüße der Stadtverwaltung. Dann begann das Wasser des Brunnens zu fließen, mit dem Wunsche, dass es recht lange in Frieden plätschern möge. Im Gästehaus der Stadt Karlsruhe unterzeichnete die Stadtverwaltung und die Rhein-Donau-Ölleitung GmbH einen Vertrag, der die Ansiedlung der RDO im Karlsruher Raffineriegelände regelt. Für die Stadt Karlsruhe unterzeichnete Oberbürgermeister Klotz und für die RDO Diplom-Ingenieur Günther Einsel und Prokurist Otto Reitz. Damit hatten 34,5 Hektar Land den Besitzer gewechselt und die Stadt Karlsruhe konnte sofort einen Scheck in Höhe von 1,1 Millionen Mark entgegennehmen. Mit der Ansiedlung des Krupp-Kraftwagen-Reparaturenwerkes erhielt die Stuttgarter Straße eine wertvolle Bereicherung. Der Leiter des Karlsruher Werkes, Direktor Lehrer, begrüßte die Gäste, während Direktor Bigi von der Krupp-Kraftfahrzeugwerke Essen auf die enge Verbundenheit zu Karlsruhe hinwies. Bürgermeister und Landtagspräsident Dr. Gurk überbrachte die Grüße der Stadtverwaltung mit einem Ehrengeschenk. Ein anschließender Rundgang vermittelte einen Eindruck von der Größe und Leistungsfähigkeit dieses Werkes. Ein Bekenntnis zu Berlin war das 10-jährige Stiftungsfest des Bundes der Berliner in der Karlsruher Stadthalle. Als Wunsch Berlins und Mitteldeutschlands übermittelte Bezirksbürgermeister Mattis aus Berlin die Bitte auf Zusammenhalt und Einigkeit.

Bei strahlend blauem Himmel und brennender Sonne ging es hinauf zum Lauterberg des Stadtgartens, als es galt, die Bundesgartenschauverträge zwischen dem Zentralverband des Deutschen Obst-, Gemüse- und Gartenbauvereins und der Stadtverwaltung Karlsruhe für die im Jahre 1967 in Karlsruhe stattfindende Bundesgartenschau zu unterzeichnen. Mit der Wahl des Lauterberges als Ort der Ratifizierung wolle man den Vorfahren ein Kompliment machen, erklärte der Stadtoberhaupt und erinnerte dabei an jene, die den Stadtgarten anlegten und den Lauterberg schufen. Im Kranz der Bundesgartenschaustätte wird Karlsruhe bestimmt eine schöne Blüte sein, meinte abschließend der Präsident des Zentralverbandes Dr. Schröder. Zu einem schönen Erfolg wurde der Rosenball in der Karlsruher Schwarzwaldhalle. Auf drei Tanzflächen, unter anderem auch im Freien vor der Schwarzwaldhalle, hatten Tänzer und Tänzerinnen genügend Platz. Einmütig war das Urteil.

schon, dass abwechselnd alle 8 Tage die herrlichen Reiseschiffe Amsterdam und Arnheim einer holländischen Schifffahrtsgesellschaft hier in Karlsruhe anlegen? Gäste aus Amerika und überwiegend England, die bereits eine 8-tägige Reise von Amsterdam über Duisburg, Köln, Koblenz, Rüdesheim und Mannheim hinter sich haben, lernen somit unsere schöne Stadt kennen.

Mit einem Omnibus der Stadt geht es nach Baden-Baden, wie hier in Zinnereck. Von dort zurück nach Karlsruhe zum Abendessen auf Schiff und dann geht es weiter nach Straßburg, Basel und wieder zurück nach Amsterdam. Rund 14 Tage dauert eine solche Reise, die alle Schönheiten längs des Rheins von Amsterdam bis Basel aufzeigt.

US-Distriktkommandeur Colonel Tyler und Bürgermeister Dr. Schiele durchschnitten gemeinsam das weiße Band zur Eröffnung des deutsch-amerikanischen Volksfestes an der Erzberger Straße, das alljährlich vom amerikanischen Dad's Club, sprich Papa Club, veranstaltet wird, dessen Reinerlös der Jugendarbeit zur Unterstützung zufließen soll. International ist diese Mützenparade, während die Träger hiervon sich beim Festschmaus den riesigen Hälften von Brathähnchen intensiv widmen. So sieht die geschlagene Schlacht dann aus, nur noch Knochenreste. Während sich die Jugend hier auf dem Parkett bei heißer Musik voller Hingabe dem Twist widmet, versucht man sich draußen im Korbballwerfen. Das ging daneben. Im Schützenverein müsste man sein, um zu treffen, meint Bürgermeister Dr. Schiele. Aber der französische Kommandant Colonel Parolti beweist ihm, dass es auch so geht. 40 Kinder aus dem Siebelheim durften nach Herzenslust Kaffee, Kuchen und Eiscreme verschlingen und auch mit Colonel Tyler im Autoscooter fahren. Was für Frankreich die Tour de France, ist für Karlsruhe die Tour de Dreis, die in diesem Jahre mit internationaler Besetzung wie im vergangenen Jahre erstmals bei der Majolika an den Start ging. Wieder wurde die Fahrt durch den stillen Hartwald zu einem Fest für die Teilnehmer, an der Bundesverfassungsrichter, Oberbürgermeister Klotz mit Gattin, Stadträte, Stadträtinnen, Amtschefs, Bürgermeister, General Hoffmann der Bundeswehr, die amerikanischen und französischen Kommandanten und Angehörige der NATO-Streitkräfte teilnahmen. Hier die Spitze des Rennens, schon mitten im Hartwald, mit dem Ziel Parkhaus.

Forsthaus-Parkhaus endete die rund 6 Kilometer lange Fahrt. Zunge rein, Jack, du bekommst schon dein Bier. In einer launigen Ansprache erklärte OB Klotz, dass er das versprochene grüne Trikot dieses Jahr nicht verleihen könne, um Rudi Altig dieses Trikot nicht streitig zu machen. Jeder Teilnehmer erhielt als Erinnerung ein hübsches Glas mit aufgemaltem Dreisbildnis und einen Wimpel. Gab es die ersehnte Erbsensuppe mit Würstchen und zur Erfrischung ein kühles Karlsruher Bier. Startfrei hieß es bei den diesjährigen Kanu-Meisterschaften, die im Verbindungsbecken des Karlsruher Rheinhafens ausgetragen wurden. Sieger im Zweierkajak, Jungmannen, wurden die Rheinbrüder Karlsruhe mit Harald Striebel und Dieter Schwan. Kajak Jugend B erzielten die Rheinbrüder den zweiten Platz. Noch einen ersten Sieg holten sich die Rheinbrüder wiederum im Zweierkajak und belegten in einem weiteren Viererkajak nochmals einen zweiten Platz. Für die sowjetische Fußballelf von Dynamo Tiflis, die gegen den KSC mit einem Resultat von 1:1 spielte, gab die Stadtverwaltung im Haus Solms einen Empfang. In kurzen Zügen umriss der Oberbürgermeister die Geschichte unserer Stadt und erwähnte dabei, dass der Erfinder der Laufmaschine, Freiherr von Dreis, im Jahre 1813 seine Schöpfung auch dem russischen Hofe vorgeführt habe. Im Namen der russischen Delegation dankte deren Reiseleiter dem Oberbürgermeister für den freundlichen Empfang und überreichte ihm ein Horn der Freundschaft. Das Oberbürgermeister Klotz sogleich mit Sekt füllen ließ, um mit den russischen Sportlern anzustoßen.

Einer Bitte des Roten Kreuzes nachkommend, setzte sich unser Kameramann in einen dieser zum Einsatz fahrenden Wagen, um einmal zu erleben, mit wie wenig Beachtung Kraftfahrer sich darum kümmern, diesen Helfern den Weg zum Einsatz freizumachen. Trotz Martinshorn und Blaulicht. Bitte überzeugen Sie sich selbst hier an diesen Aufnahmen. Denken Sie doch daran, dass Sie vielleicht morgen schon bei einem Unfall Ihr Leben dem schnellen Einsatz dieser Wagen verdanken können und geben Sie als Kraftfahrer den Weg für diese Helfer des Roten Kreuzes frei, denn eine Minute Zeit gewinnen kann schon oft ein Menschenleben retten. In Anwesenheit zahlreicher Persönlichkeiten des öffentlichen Lebens wurde die vom 10. bis 26. August unter dem Motto Karlsruhe plant und baut für seine Bürger im Rathaus gezeigte Leistungsschau der Stadt von Oberbürgermeister Klotz eröffnet. Hier das Modell der geplanten Seilschwebebahn auf den Turmberg.

Sinn und Zweck dieser Ausstellung ist, wie Oberbürgermeister Klotz betonte, der Bevölkerung zu zeigen, dass im Rathaus keine verhärteten Bürokraten sitzen, um der Bevölkerung das Leben schwer zu machen, sondern dass in diesem Rathaus Kräfte am Werke sind, die unablässig daran arbeiten, bessere Lebensverhältnisse für ihre Mitbürger zu schaffen. Das Rheinstrandbad Rappenwörth nach seiner Umgestaltung aussehen. Alles in allem zeigt diese hochinteressante Ausstellung einen Rückblick über das bisher Geleistete und eine Vorschau von Planungen und Vorhaben, die unserer Stadt zu einem weiteren Auftrieb verhelfen werden. Im Zentrum von Stuttgart am Rote-Bühl-Platz 11 bis 15 stehen die Schrempgaststätten, ein Haus der wirklichen Gemütlichkeit, das sich größter Beliebtheit erfreut. Ob im Schrempautomat oder im Restaurant, überall gibt es das gute Schremp-Prinzbier.

besonderer Anziehungspunkt ist das im Hause eingerichtete Pilzfass. Und wer gute Musik liebt, geht in den im Hause befindlichen Bierstall. Gute Küche und Keller bieten das Beste zu bürgerlichen Preisen. Und überall das gute Schrempfprinzbier. Denn Schrempfprinzbier, das mundet mir.

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0: Willkommen zu einer neuen Ausgabe unseres Klinik-Talks hier im Programm von Baden TV. Heute sind wir zu Besuch in der Kinderchirurgischen Klinik hier am Klinikum Karlsruhe.
1: Dienstbeginn für Dr. Verena Ellerkamp, die seit Herbst 2023 die Kinderchirurgische Klinik leitet. Sie kam von der Uniklinik Tübingen ins Badische. Etwa 2500 junge Patientinnen und Patienten versorgt das Team der Kinderchirurgischen Klinik in Karlsruhe pro Jahr. Genauso viele Operationen werden hier durchgeführt. Über 12.000 Kinder und Jugendliche werden ambulant versorgt, beispielsweise nach Kindergarten- oder Schulunfällen. Vom Säugling bis zum Jugendlichen werden in der Klinik Patienten mit unterschiedlichsten Krankheiten behandelt. Die Spezialisierung im Team spielt eine wichtige Rolle. Einige Bereiche der Kinderchirurgie haben wir besucht.
0: Frau Dr. Ellerkamp, schön, dass Sie Zeit für uns haben. Am Beginn eines Tages stehen wir hier in einem der Operationssäle. Für Sie geht es nachher hier noch zur Sache. Welche Operationen stehen auf dem Plan heute?
2: Wir machen hier heute nachher noch eine Pyeloplastik. Das ist eine Nierenbeckenplastik bei einer Harnleiterabgangsstenose bei einem kleinen Kind, das einen Harnstau hat aufgrund dieser Fehlbildung.
0: Eine von vielen Operationen, die Sie hier durchführen. Können Sie das Spektrum Ihrer Klinik mal ein bisschen aufzeigen?
2: Das Spektrum ist extrem breit, das ist es ohnehin in der Kinderchirurgie. Die Kinderchirurgie ist das Fach für den chirurgisch Interessierten, der sich nicht entscheiden kann, sage ich immer. Wir machen Knochenbrüche, auch davon haben wir heute noch einen in petto, den wir versorgen müssen. Aber wir operieren eben auch am Bauch, an der Lunge. Angeborene Fehlbildungen machen einen ganz großen Teil unserer Arbeit aus. Also das heißt auch die kleinsten der Kleinen, die operiert werden, aber eben auch bis 16 Jahre und manchmal sogar darüber hinaus.
0: Was ist das Besondere, wenn man Kinder behandelt, wenn man Kinder operiert? Die sind natürlich kleiner, ich stelle mir das alles ein bisschen diffiziler vor, aber sie verhalten sich ja möglicherweise auch anders im Vorfeld oder danach.
2: Sie verhalten sich anders, natürlich. Es ist eine ganz andere Sache, wenn man mit der Familie und dem Kind spricht, als wenn man einen erwachsenen Patienten hat, der reflektiert ist und zustimmt oder ablehnt. Das Kind möchte natürlich erstmal nicht operiert werden. Das heißt, das sind besondere Situationen, wo man eben auch viel mit den Eltern, mit der ganzen Familie interagiert. Das andere ist, dass Kinder wachsende Menschen sind. Das sind keine kleinen Erwachsenen. Die reagieren auch in vielen Punkten einfach anders mit ihrem Organismus, mit ihrem Kreislauf. Im OP spielt das eine Rolle. Aber auch bei der Versorgung von Frakturen in der Traumatologie ist ein ganz anderes Korrekturpotenzial als beim Erwachsenen.
0: Sprechen wir mal über Zusammenarbeit. Sie sind ja nicht isoliert hier tätig, sondern auch in Ihrem Fach, wie in so vielen in der Medizin, ist ja die interdisziplinäre Zusammenarbeit ganz, ganz wichtig. Welche Player sind da im Spiel?
2: Absolut. Und das ist hier in der Klinik sehr gut auch baulich gelöst. In diesem sogenannten Haus S haben wir die Pädiater und die Gynäkologen mit unter einem Dach, sodass wir quasi von der Geburt an gemeinsam die konservative und operative Kinderheilkunde vertreten können und da wirklich Hand in Hand sämtliche Krankheitsbilder gemeinsam mit den Pädiatern und den Gynäkologen, wenn wir die brauchen, abdecken können.
0: Sprechen wir mal über die Situation der Kindermedizin oder der Medizin allgemein, denn wir machen uns alle im Moment große Sorgen. Man merkt, die Wartezeiten sind sehr lang, ob das jetzt beim Arzt ist oder auch in Krankenhäusern. Das Gesundheitssystem wirkt am Limit. Wie ist es denn in der Kinderchirurgie?
2: Auch in der Kinderchirurgie merken wir es, vor allem was die Pflege anbelangt. Ich glaube, das Thema ist ja während der Pandemie immer wieder auch zur Sprache gekommen und mittlerweile in allen Köpfen, die sich ein bisschen damit beschäftigen. Wir haben tatsächlich personelle Engpässe, vor allem im OP in der Pflege. Und das macht sich bemerkbar mit den Wartezeiten für Operationen. Also das heißt, wir können nicht so viel Säle bespielen, wie wir eigentlich müssten und wollten. Und das macht es für die Familien natürlich auch schwierig, weil die länger warten müssen auf einen entsprechenden OP-Termin.
0: Gibt es ein paar weitere Kennzahlen, die Sie uns sagen
2: können? Ja, also wir haben ca. 2000 stationäre Fälle im Jahr, annähernd so viele Operationen auch. Ambulant, unsere Ambulanz ist sehr groß. Wir haben auch eine eigene D-Arzt-Sprechstunde für Schulunfälle. Da haben wir jährlich so circa 15.000 bis 17.000 Fälle, die ambulant kommen.
0: Im Herbst 2023 haben Sie Ihr Amt hier angetreten. Das ist noch gar nicht so lange her. Was haben Sie denn vorgefunden?
2: Das stimmt. Also ich habe eine sehr gut aufgestellte Abteilung gefunden mit einer soliden Basis, insbesondere was die Traumatologie anbelangt. Wir haben hier eine Sektion auch für Kinderorthopädie, was Besonderes ist für eine kinderchirurgische Abteilung, und eine Sektion für Urologie, die wir noch weiter ausbauen werden. Und die minimalinvasiven Techniken, die modernen OP-Verfahren, das ist auch etwas, was ich mitbringe und hier noch weiter ausbauen möchte.
1: Die Kindernotaufnahme ist Anlaufstelle für akut erkrankte oder verletzte Kinder aus der gesamten Region. Vom Säugling bis zum Jugendlichen versorgt das Team hier im Jahr 30.000 Patientinnen und Patienten. Etwa die Hälfte davon sind kinderchirurgische Fälle. Wir besuchen die Kindernotaufnahme an einem vergleichsweise ruhigen Tag. Dr. Gunther Hechler berichtet von seiner Arbeit.
0: Ja, Unfälle und Verletzungen, das kommt gar nicht so selten vor bei Kindern. Das wissen alle Eltern. Ein Weg führt dann hierher, entweder selbst oder mit dem Rettungsdienst.
3: Das ja, ist so. Wir sind jetzt in der Kindernotaufnahme unserer Klinik hier. Das ist so die erste Anlaufstelle für die Eltern mit den Kindern und den Rettungsdienst. Das sind großes Spektrum, das ist, sind kleine Prellungen, sind Kindergarten, Schulunfälle, ist hier die erste Anlaufstelle. Kinder, die schwer verletzt sind, die jetzt einen besonderen Transport haben oder viele Verletzungen oder sogenannte so ein Polytrauma, wo ein schwerer Unfall zum Beispiel, werden aber primär bei uns im Schockraum behandelt. Einfach deswegen, das ist im Nachbargebäude, das ist in der großen Abteilung, weil da einfach alle Fachdisziplinen zur Verfügung stehen. Der Neurochirurg für Kopfverletzungen, die Anästhesie, der, um das Kind optimal zu behandeln. Das sind aber die Ausnahmefälle der Core, das sind so ungefähr 60, 70 Patienten am Tag, kommen eigentlich alle hier von morgens bis abends spät und werden hier behandelt.
0: Breites Spektrum, also an
3: relativ breites Spektrum, das sind natürlich bei Kindern viele kleine Verletzungen, eine kleine Schnittwunde, auch mal eine Schürfwunde, der Finger geprellt, aber auch bis zu schweren Unfällen, immer auch ein bisschen saisonal bedingt. Im Frühling sind, wenn die Kinder mit den Fahrrädern rausgehen, sind schon schwere Unfälle. Jetzt im Winter, wenn es im Schwarzwald wieder schneit, sehen wir das auch hier, merken, dass viele Kinder doch mit Brüchen am Arm, die durch ein Skifahren oder beim Schlittenfahren sich zufügen, dann hier herkommen.
0: Wie geht der Weg dann weiter? Werden viele hier komplett fertig versorgt,
3: der gehen Weg dann nach Hause? Den größten Teil versuchen wir hier komplett zu versorgen. Das heißt, wenn es eine Wunde genäht werden muss, wird sie hier in einer lokalen Betäubung versorgt. Das Ziel ist immer, dass die Kinder, wenn es immer geht, schnell wieder nach Hause kommen. Kinder, die jetzt operativ versorgt werden müssen, zum Beispiel ein Bruch, wird dann hier von hier aus unmittelbar die Röntgendiagnostik veranleitet. Und dann versuchen wir auch relativ zeitnah, die Kinder operativ zu versorgen. Also typischer Beispiel, abends um 18 Uhr kommt ein Kind auf den Arm gefallen beim Fahrradfahren und so. Und dann ist unser Ziel, doch möglichst schnell das Kind dann am gleichen Abend noch im Operationssaal zu versorgen. Je nachdem mit verschiedenen Methoden. Und das Ziel ist immer auch, dass das Kind so schnell wie möglich dann wieder nach Hause kommt. Meistens sind es so 2, 3 bis 4 Tage, wo die Kinder eigentlich nur hier sein müssen, auch bei etwas größeren Verletzungen.
1: Dr. Claudia Assion leitet in der Klinik die Sektion Kinderurologie, die das gesamte Spektrum urologischer Erkrankungen bei Kindern versorgt. Zwei Ärztinnen verfügen hier über die Zusatzbezeichnung spezielle Kinder- und Jugendurologie, haben also eine besondere Qualifikation im Fachbereich, was Patientinnen und Patienten zugutekommt.
0: Wir sind in der Kinderurologie und das ist ein großer Fachbereich oder Teilbereich der Kinderchirurgie?
4: Ja, wir decken einen ganz großen Bereich in der Kinderchirurgie ab mit unserem Erkrankungsspektrum. Wir behandeln beispielsweise Erkrankungen des gesamten Harntraktes von der Niere bis zum Ausgang der Harnröhre. Wir decken Erkrankungen des äußeren Genitales mit ab. Wir machen die Diagnostik, die dafür erforderlich ist und wir bieten auch das gesamte operative Spektrum all dieser Erkrankungen an.
0: Das heißt, nicht nur ein Teilbereich, den Sie hier versorgen, sondern alles, was urologisch vorkommen kann,
4: genau,
0: bei Kindern versorgen
4: das
0: Sie.
4: Das gesamte Bereich, der gesamte Bereich der Kinderurologie wird von uns erfasst. Das fängt an oben mit den Nierenerkrankungen, beispielsweise die Nierenbeckenabgangsengen. Es geht weiter über Harnleitererkrankungen, Blasenerkrankungen, zum Beispiel der Rückfluss aus der Blase in die Nieren zurück, der sich bei Kindern in Form von fieberhaften Harnwegsinfekten dann äußern kann. Dann geht es weiter aber auch über die Fehlbildungen des Genitales, die Phimose, die Hypospadie als Fehlmündung der Harnröhre. Das sind zum Beispiel einige Erkrankungen, die wir hier nennen können.
0: Breites Spektrum also.
4: Breites Spektrum.
0: Was wir hier sehen, ist ein Ultraschallgerät. Kennen wahrscheinlich die meisten, die uns zuschauen. Das ist so Ihr Standardarbeitsgerät?
4: Das ist das Basic-Standardinstrument in der Kinderurologie. Wir bekommen zum Beispiel von den Gynäkologen bereits ganz kleine Säuglinge, bei denen in der Schwangerschaft schon eine kinderurologische Erkrankung festgestellt worden ist. Das heißt, wir können diese Kinder hier schon am ersten Lebenstag nach ganz kurzer Lebenszeit untersuchen, wiederholt untersuchen, strahlungsfrei, schmerzfrei untersuchen, auch mit warmem Ultraschallgel, dank des neuen Ultraschallgerätes. Also das heißt, hier sind Untersuchungen von ganz klein bis ganz groß, sowohl postoperativ als auch präoperativ möglich, auch wiederholt möglich.
1: Über große Erfahrung verfügt das Team der Kinderchirurgischen Klinik auch bei der Behandlung von Brustwandfehlbildungen bei Kindern und Jugendlichen. Das sind Fehlentwicklungen, die vor allem psychische Probleme hervorrufen können. Eine Versorgung ist nicht nur durch eine Operation möglich, auch eine konservative Behandlung ist möglich.
0: Brustwandfehlbildungen behandeln Sie? Was ist das denn überhaupt?
5: Also Brustwandfehlbildungen sind letztendlich Fehlbildungen vom Thorax. Da ist das Brustbein entweder nach innen oder nach außen gewendet. Bei der Trichterbrust zum Beispiel ist das Brustbein geht nach innen. Bei der Kielbrust geht es nach außen, wie bei einem Kiel von einem Schiff. Und diese Fehlbildung behandeln wir überregional. Patienten kommen von weiter her und die behandeln wir sowohl konservativ als auch operativ.
0: Das ist eine große Operation, wenn sie denn nötig ist. Komplex, wie muss man sich das vorstellen?
5: Der operative Eingriff ist nicht ganz unkomplex, sage ich jetzt mal. Dauert so 1,5 Stunden etwa. Wir machen bei der Trichterbrust zum Beispiel, die wir meistens operativ korrigieren, machen wir Schnitte an der Thoraxwand auf beiden Seiten, gehen mit einer Kamera in den Brustkorb hinein, schauen uns da das Brustbein an, schauen uns das Herz an, präparieren zwischen Herz und Brustbein vorbei auf die Gegenseite, bringen einen Stab ein, einen Metallstab ein, den wir vorher gebogen haben und den wir dann einmal wenden, sodass die Trichterbrust aufgerichtet ist. Das war der operative Eingriff. Bei der Kielbrust allerdings ist es so, dass wir meistens konservativ therapieren können, mit einer Orthese nennt man das, eine spezielle durch einen Orthopädietechniker angefertigte Thorax-Orthese. In seltensten Fällen müssen wir da operativ korrigieren, was wir dann aber auch minimalinvasiv tun.
0: Spannende Einblicke waren das in die Arbeit hier am Klinikum Karlsruhe. Das war unsere neueste Ausgabe Klinik Talk im Programm von Baden TV. Besten Dank für Ihr Interesse, fürs Zuschauen. Eine gute Zeit und gern bis zum nächsten Mal. Tschüss.
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Er hat das Release-Konzert seines neuen Albums. Jonas Gavril kommt aus Pforzheim und ist davor, eine richtig tolle Musikerkarriere zu starten. Seine Songs sind sehr gefühlvoll in deutscher Sprache. Ein bisschen was von Johannes Oerding ist drin, finde ich. Und ich freue mich jetzt auf diesen Gast.

Heute habe ich einen Musiker aus der Region bei mir, der inkognito schon mal da war. Und es hat sich seitdem einiges verändert. Und ich freue mich, dass ich Jonas bei mir habe. Jonas Gavril, und wir erzählen deine Geschichte. Und

0: wir erzählen, ja, wie du dich weiterentwickelt hast. Erstmal schön, dass es geklappt hat, Jonas.
1: Ja, danke für die Einladung. Hallo Martin.
0: Ja, vor allem, dass du jetzt vor deinem großen Album-Release-Konzert noch die Nerven hast, heute bei mir zu sein. Ja. Muss viel vorbereitet werden, weil du bist ja wahrscheinlich auch so ein bisschen Selbstmanagement, Freundinnen, Freunde müssen helfen.
1: Ja.
0: Wie geht's einem so kurz davor?
1: Ziemlich nervös und aufgeregt, kann ich dir sagen, wirklich. Also es ist echt ganz besonders, das erste Album, das Debütalbum, mein Baby sozusagen. Mhm. Es kommt raus. Mhm. Es ist, ja, ich kann es kaum glauben aktuell, aber es, ja, es ist in ein paar Tagen soweit.
0: Und du sagst Album.
1: Ja.
0: Jetzt ist ja heutzutage das Thema Album immer so, ich sag mal, zweischneidig. Mhm. Ich habe dich natürlich auf Spotify erstmal ein bisschen durchgehört. Gefällt mir übrigens sehr gut. Kompliment.
1: Oh, Dankeschön.
0: Aber dann gibt es ja, die machen noch eine CD, wobei die Leute sagen, ich habe keinen CD-Player. Ja. Viele haben wieder einen Schallplattenspieler. Mhm. Wie machst du es mit deinem Release?
1: Ja. Also es gibt das Album einmal klar im Streaming natürlich, aber es gibt auch eine Schallplatte und es gibt auch eine CD.
0: Wow, die Schallplatte, das ist was, ich bin so Vinyl. Bist du auch? Bist
1: total.
0: Auch als junger Kerl?
1: Ich liebe Vinyl.
0: Wenn es ein bisschen kratzt und scheppert.
1: Ja, auch. Und vor allen Dingen, weißt du, das ist so schön, du hast dann dieses Ding in der Hand und hast so das Gefühl, du hast jetzt die Musik in der Hand. Du hast da was, ne? Was zum Anfassen, zum Auspacken, zum Anschauen.
0: Wir werden über dich sprechen, deine Musik, deine Veränderung von Deutsch, also von Englisch in Deutsch. Also ganz spannendes Thema, aber jetzt deine 10 Fragen, dein Sternzeichen.
1: Krebs.
0: Verliebt, verlobt oder verheiratet?
1: Verliebt.
0: Deine Lieblingsfarbe?
1: Rot.
0: Hast du ein Haustier?
1: Nein.
0: Gab es ein Poster, das im Jugendzimmer hing? Hat man das noch gemacht?
1: Ja, Beatles.
0: Oh, sehr schön. Dein erstes Vorbild?
1: Mein erstes Vorbild? Tatsächlich waren das mehr Reinhard May und Oasis.
0: Das ist eine gute Mischung. Reinhard May, das finde ich toll. Mhm. Was hat dich da besonders
1: beeindruckt? Ich fand es immer schon toll, wie Reinhard May Lieder schreibt. Mhm. Das sind so alltägliche Situationen und er verpackt das so unfassbar toll in den Texten. Das ist lyrisch, ich finde es klasse.
0: Hast du ein Lieblingslied?
1: Also ich habe ein Lieblingsalbum, Bunter Hund. War auch mein erstes Album, was ich gekauft habe. Mhm.
0: Ich wollte wie Orpheus singen, das ist mein
1: Lieblingslied.
0: Deine erste selbstgekaufte, jetzt, bei dir frage ich nur Schallplatte.
1: Bunter Hund von Reinhard May.
0: Ach, sehr schön. Welches Buch hast du zuletzt gelesen, Jonas?
1: Die Zeitwaage. Mhm. Wahnsinnig spannendes Buch.
0: Okay, dein Lieblingsurlaubsziel?
1: Schweden.
0: Und Hausmannskost oder Gourmet-Tempel, dann sind wir schon durch.
1: Hausmannskost.
0: Du kommst ja aus der Ecke Enzkreis.
1: Ja.
0: Und genau. Was liest man so? Das ist ja badisch-schwäbisches Grenzland.
1: Gell? Ja, also so Süderer-Spaten ist ab und zu schon ganz gut, ja. Aber ach, Maultaschen, alles.
0: Und ich darf verraten, Jonas, du bist zum zweiten Mal bei mir.
1: Ja.
0: So ein paar, nicht 100 Sendungen her, aber schon ein bisschen her.
1: Ja.
0: Und damals hast du noch in englischer Sprache gesungen. Und ich habe dir die schwierige Frage gestellt, sag mal, du hast doch so eine schöne Stimme, sing doch in deiner Muttersprache.
1: Ja.
0: Und jetzt tatsächlich. Es ist passiert.
1: Du, das war ganz kurios. Du hast mich damals gefragt, ob ich auf Deutsch schreiben will und ich habe gesagt nein und 2 Monate später habe ich einen deutschen Song rausgebracht mit einem französischen Titel, der heißt Mon Ami. Mhm. War ein bisschen verwirrend, aber ich habe irgendwie gemerkt, das passt mehr und es fühlt sich irgendwie richtiger an. Mhm. Und es macht so viel Spaß, mit der deutschen Sprache zu modellieren und Songs zu schreiben. Ja, das ist. Und es ist, wurde auch positiv aufgenommen, der Wechsel.
0: Singst du die alten Songs auch noch oder hast du sie vielleicht sogar auch ins Deutsche? Geht es, dass man einen englischen Song mit der englischen Modulation plötzlich sauber in die deutsche Sprache
1: bekommt? Ich hatte es mal überlegt, aber irgendwie hat sich das falsch angefühlt, weil der Song ist, die Idee war Englisch, der Song ist Englisch und irgendwie wäre das nicht richtig.
0: Ich stelle ja fest, wenn ich viel Englisch spreche und auch Englisch dann vielleicht einen Text schreibe, dass ich auch beginne, Englisch zu träumen. Wie war es bei dir, als du noch Englischmusik gemacht hast?
1: Ja, das war tatsächlich so. Mhm. Ja, ich habe auch oft viel in Englisch geträumt. Ich spiele die englischen Songs auf jeden Fall noch live, weil da einfach jetzt auch, sage ich mal, so ein paar Klassiker dabei sind, die dann auch das Publikum hören möchte. Und es macht doch wirklich immer richtig, richtig viel Spaß.
0: Mhm. Ja. Aber jetzt deutsche Sprache und Kompliment dazu, weil wenn man Reinhard May mit als Vorbild hat, dann muss man mit dem deutschen Text modellieren. Lass mich nochmal bei Reinhard May einsteigen. Er ist ja ein klassischer Barde, also ein richtiger Liedermacher.
1: Ja.
0: Du bist eher der Songwriter, dieser Stempel Liedermacher. Vielleicht auch witzige, kabarettistische Lieder schreiben. Ist das was dir vielleicht auch liegen würde?
1: Nee, das jetzt

0: Nicht so richtig. Also, es sind schon eher, sag ich mal, ernstere, melancholische Songs dabei. Ich finde es aber einfach, ich finde es so schön bei Reinhard May, wie er manche Themen beschreibt, wie er das einfach darstellt. Und es sind, wie gesagt, oft so diese alltäglichen Momente. Und das ist, oh, es ist unfassbar gut. Ja.
1: Und er spielt hier auch fantastisch Gitarre.
0: Ja.
1: Das berühmte Mai-Zupfen.
0: Genau.
1: Ist das was, was du auch drauf hast?
0: So ein bisschen, ja. Ich bin noch dabei.
1: Aber ja, es ist bewundernswert, ne?
0: Ja.
1: Starke Worte, starke Interpretation auf der
0: Total.
1: Gitarre.
0: Und
1: Hast du
0: vor
1: immer
0: allen
1: Mai-Fälle?
0: Dingen, man muss ja
1: Sorry.
0: sagen, Reinhard May steht komplett alleine auf
1: Ja.
0: der Bühne. Das finde ich unfassbar toll, ne?
1: Hast du es mal erlebt?
0: Leider nicht, leider nicht. Ich habe es nicht
1: Also,
0: geschafft, auf ein Konzert zu
1: wenn
0: gehen.
1: er noch, er wird wieder
0: Er
1: unterwegs
0: wird wieder
1: sein.
0: auf Tour gehen.
1: Ich war in einer Messehalle zuletzt. 8000 Menschen.
0: Ja. Ist der Wahnsinn, oder?
1: Boxen, ein Mikrofonständer. Noch nicht mal ein Stuhl. Und ein Mensch mit Gitarre kommt raus und macht 3 Stunden Konzert.
0: Toll. Und da gibt es auch ein Lied dazu. Du musst wahnsinnig sein, hier
1: Ja,
0: rauszugehen ganz
1: ganz
0: allein. Das
1: allein,
0: ist,
1: ja,
0: oh,
1: genau.
0: Wahnsinn. Ja, das ist
1: Das ist
0: voll.
1: ein Lied, das beschreibt, was du wahrscheinlich in 3 Tagen auch haben wirst. Ne?
0: Ja.
1: Aus Pforzheim erobert man musikalisch ja gerne die Welt. Da gibt's ja einen, Peter Freudenthaler, Fool's Garden, aus Pforzheim in die Welt.
0: Ja.
1: Die waren Nummer 1 in Neuseeland, in Deutschland, Österreich, Schweiz, Schweden. Motiviert es einen, wenn da einer war, mit einer kleinen Band, der plötzlich durchgerutscht ist
0: Auf
1: bis
0: jeden
1: ganz nach oben?
0: Fall, auf jeden Fall, ja. Ich finde das toll. Vor allen Dingen einfach, weil die auch immer ihr Ding gemacht haben. Das finde ich klasse. Das ist so schön, ja.
1: Kennst du Peter?
0: Ja, ich kenne Peter und Volker sehr gut. Und mit Volker durfte ich jetzt auch zusammenarbeiten bei meinem Album. Er hat mich viel unterstützt. Und ja, das ist auch sehr schön, ja.
1: Also die Verrücktheit spielt ja auch eine Rolle. Fool's Garden hieß ja die
0: Ja,
1: Band. Ne?
0: genau.
1: Und wir haben gerade über Reinhard May, du musst verrückt sein, da rauszugehen, ganz allein.
0: Ja.
1: Braucht man, wenn man sich entscheidet, Musik zu machen, die Öffentlichkeit zu geben, gehen eben auch diesen leichten, denkst du manchmal auch,
0: Ja.
1: so ein leichter Knacks muss da sein?
0: Ja, das ist gute Sache, leichter Knacks, ja.
1: Ja.
0: Ja, nee, es ist schon manchmal so, dass ich mir schon manchmal so denke, ja, verrückt irgendwie, was ich hier irgendwie eigentlich mache. Ich bin mit meinen eigenen Songs unterwegs irgendwie. Das war zum Beispiel letztes Jahr, gab es diesen Moment. Wir haben letztes Jahr unsere erste Tour gemacht und wir waren im Osten, wir waren in Saalfeld und es war ein eigenes Konzert. Und ich hatte echt Panik. Ich habe gedacht, Jonas, du bist verrückt, du warst noch nie in Saalfeld. Wie wird das jetzt? Und dann sagt der Veranstalter beim Soundcheck, ja, Jonas, wir sind ausverkauft. Ich bin vom Glauben abgefallen. Das kann nicht wahr sein. Wir sind ausverkauft. Und das war dann schon echt irgendwie ein ganz besonderer Moment. Und ja, das hat mich sehr berührt in dem Moment, ja.
1: Wie ist deine, ich sag mal, Kommunikationsfläche? Es ist hier wahrscheinlich Radio Airplay noch nicht so sehr, aber es ist bei dir auch Spotify.
0: Ja.
1: Bist du ganz gut unterwegs, habe
0: Ja.
1: ich gesehen. Also, wie kannst du dich vermarkten in diesem doch großen Umfeld von jungen Musikerinnen und Musikern?
0: Also ich lege schon sehr viel Wert darauf, tatsächlich live zu spielen. Also wirklich dieses Musik von Hand gemacht, den Menschen einfach direkt irgendwie ein Konzerterlebnis zu bieten. Ja, und das ist tatsächlich ein großer Punkt. Natürlich Social Media, Instagram. Ne? Gibt es jetzt auch eine ganz tolle Reihe, die nennt sich Track by Track, wo ich zu jedem Song von meinem Debütalbum was erzähle.
1: Okay.
0: Ja, das ist ganz schön.
1: Also wer sich vorbereiten will auf in 3 Tagen,
0: Ja, genau. Sehr gerne mal ins Track by Track von meinem Album Viertel vor acht
1: kann
0: reinhören.
1: dann die Jonas Gavril-Exegese machen und
0: Genau.
1: jeden Song kennenlernen.
0: Genau.
1: Nicht schlecht.
0: Ja.
1: Wir lernen dich gleich nochmal besser kennen, gleich kommen die nicht entscheidenden Fragen des Lebens.
0: Ja.
1: Die Fragen hat sich die Redaktion ausgedacht und in diesem Glas gesammelt. Jonas, du weißt vom letzten Mal, die können ziemlich. Also, sie können Käse sein, aber auch lustig, ungewöhnlich, aber auch sehr gut. Du entscheidest es selbst.
0: Puh,
1: Sei
0: die
1: dein
0: Augen
1: eigener
0: zu.
1: Losonkel.
0: So, Achtung, guck
1: Reiche
0: mal.
1: es mir
0: Ah.
1: und du darfst nur eine Antwort mir entgegenschleudern. Entweder Frühaufsteher oder Nachteule.
0: Frühaufsteher.
1: Tatsächlich.
0: Frühaufsteher, ja.
1: Als Musiker, Frühaufsteher.
0: Tatsächlich.
1: Es gibt doch dieses alte Bild, Rock'n'Roll, ne? Also schlafen bis 13 Uhr,
0: Genau.
1: Hotelzimmer verwüstet
0: Ja, dann Whisky.
1: und dann Whisky und dann bis 4 Uhr wieder, also eher Frühaufsteher.
0: Frühaufsteher, ja. Du, es gibt nichts Schöneres mit dem Espresso, gemütlich auf die Terrasse zu gehen, dann irgendwie ein bisschen Musik zu machen, Klavier zu spielen.
1: Das ist der neue Rock'n'Roll Espresso.
0: Genau.
1: Finde ich gut. Ich halte es genauso. Deine zweite Frage.
0: So, Achtung.
1: So, Jonas, Sicherheit oder Abenteuer?
0: Auf jeden Fall Abenteuer.
1: Was heißt es bei dir Abenteuer? Hast du so einen starken Berufsweg auf die Seite mal geschoben? Hast du gesagt, ich will Risiko eingehen, jetzt auch mit der Musik?
0: Sicherlich, ja. Ich mache ja ganz viele verschiedene Sachen, ne? Aber ich denke mir einfach oft, einfach machen. Einfach machen. Man weiß nie. Man weiß nie.
1: Und wo

0: kommt es her, der Glaube an das einfach machen, höhere Macht, eigene Stärke, Portion Energie mitbekommen.
1: Portion Optimismus, glaube ich.
0: Ja, das ist ja schön. Und das, dann nimmt man ein Wagnis auch mal auf.
1: Genau, ja. Und klar, natürlich, vielleicht geht es auch manchmal irgendwie schief, aber es geht immer nach vorn, irgendwie.
0: Ich habe das Gefühl, das spiegelt sich auch ein bisschen deinen Songs wieder. Da ist auf der einen Seite Melancholie zu hören, aber auch irgendwie so ein ganz sympathischer Lebensoptimismus. Ja. Habe ich das so richtig gehört?
1: Das stimmt, ja. Mhm. Also allgemein ist das Thema von dem Album, ist einmal die Vergänglichkeit, gell? Aber auch die Frage, wo geht's hin, was passiert? Mhm. Aber auch, es geht immer nach vorn. Alles macht Sinn, ne? Und es gibt auch einen Song, der heißt Zufrieden. Mhm. Und das ist ganz schön, weil es gibt auch manche Momente im Leben, da darf man auch einfach mal zufrieden sein. Mhm. Und darf sich einfach mal zurücklehnen und sagen, es ist einfach alles gut. Mhm. Es ist alles gut, ich bin zufrieden und alles wird.
0: Alles wird, du bist zufrieden, dafür braucht man ein gutes Umfeld. Man macht so eine künstlerische Geschichte nie alleine. Ich weiß das aus eigener Erfahrung, wenn ich Familie, Freundeskreis, Unterstützerin, Unterstützer hinter dir stehen. Ja. Wie ist es bei dir? Bist auch sehr gebettet in
1: gutes Umfeld. Ja, total. Umfeld. Also es ist mittlerweile, ich würde sagen, wirklich ein großes, tolles, schönes Team entstanden. Mhm. Zum einen auf jeden Fall mein Schlagzeuger Markus Sperling, der auf der Platte alles eingetrommelt hat, mit dem ich auch auf Tour gehe. Dann mit dem Volker zusammen, mit dem ich produziere.
0: Von Fool's Garden, also der schon viel, viel erreicht hat.
1: Dann der Florian Schmitz aus der Eifel mit seinem Audiac-Studio. Mhm. Er hat das Mastering und das Mixing gemacht. Gell. Und das ist wirklich wahnsinnig schön, wie das mittlerweile so entstanden ist und wie da gemeinsam einfach die Songs zum Leben erwecken.
0: Wir haben gerade gehört, tolles Umfeld. Mit Volker, Bandmitglied von Fool's Garden, hat einen Welthit geschafft mit Peter Freudenthaler zusammen. Und das ist natürlich das große Ziel, einen Hit zu landen.
1: Ja.
0: Dafür braucht man natürlich auch entsprechend Vertrieb, Plattenverlag.
1: Ja.
0: Wie sieht es bei dir aus? Machst du noch selbst Label oder hast du jemanden gefunden?
1: Also aktuell mache ich größtenteils wirklich alles selber noch. Mhm. Ne? Also ich habe jetzt dankbarerweise für das Album einen Vertrieb gefunden, mit dem ich zusammenarbeiten darf, aus Köln. Er vertreibt mein Album. Mhm. Das heißt, die Platte gibt es dann auch in den nächsten Tagen bei Mediamarkt, Amazon, JPC, überall. Mhm. Und das ist schon, da bin ich sehr stolz drauf, dass das geklappt hat. Ja, aber mal schauen, wo es jetzt noch so hingeht.
0: Bei jungen Künstlern frage ich sehr gerne, wie viel Zeit nimmt denn eigentlich das Management in Anspruch und wie viel kann man noch kreativ sein? Ich kann mir vorstellen, dass vor so einem Release-Konzert die Platte muss, wie gesagt, in die Märkte, brauchst einen Vertriebsweg. Ja. Du musst dich ja um die Veranstaltung kümmern. Kommt das Kreative dann manchmal ein bisschen zu kurz hier, oder wenn du denkst, ach, eigentlich würde ich lieber jetzt einen neuen Song schreiben?
1: Ja, das ist tatsächlich manchmal so, ja. Es ist dann immer so ein bisschen so, man muss so die Waage halten zwischen Prokrastination. Aber es ist auch oft, es hat auch was Positives, weil wenn ich dann manchmal so am Computer sitze und eigentlich so komplett hier in meinem Excel-Modus bin, kommt auf einmal eine Idee. Zum Beispiel jetzt vor ein paar Tagen kam eine neue Songidee auf einmal so angeflogen. Mhm. Die wollte dann festgehalten werden. Mhm. Und ja.
0: Der Reinhard May hat auch darüber geschrieben, über das Thema Anträge schreiben und einen Antrag auf Erteilung
1: eines Antragformulars
0: zur Bestätigung der Nichtigkeit des Durchschlagsexemplars, dessen Gültigkeitsvermerk von der Vertriebsbehörde stand, zum Antrag beim zuständigen Verwaltungsamt. So heißt der
1: Titel. Genau so.
0: Mit diesem Eindruck beenden wir kurz unser Gespräch, denken drüber nach, gleich mehr mit dir. Diese formschöne Tasse in der Lieblingsfarbe von Jonas Gavril könnte er jetzt mit nach Hause nehmen, wenn er richtig performt. Bei
2: Stadt, Land, Quatsch.
0: Jonas, du kennst die Regeln. 30 Sekunden ein Buchstabe, dann muss es aus dir raussprudeln.
1: Oh, aber ich glaube, du kriegst es gut hin.
0: Okay. Wir haben ja schon ein bisschen über Sprachmodulation und Dinge geredet mit dem Reinhard May-Text. Also, wird dir gelingen, bin ich überzeugt.
1: Ja.
0: Wir haben den Buchstaben G für dich ausgesucht. Okay. Das ist ein sehr schöner Buchstabe. Der geht sehr gut.
1: Der geht sehr gut.
0: Wir starten jetzt mit einer Stadt.
1: Göttingen.
0: Ein Land.
1: Griechenland.
0: Ein Tier.
1: Giraffe.
0: Das ist kalt mit G.
1: Glaswasser.
0: Was packt man in den Koffer?
1: Eine Geige.
0: Ein Haushaltsgegenstand.
1: Gartengerät.
0: Jawohl, etwas, das piekst.
1: Gabel.
0: Etwas Essbares. Machen wir weiter, weil die nächste Frage ist so schön. Etwas, das ein Einhorn besitzen würde. Es war schon Stopp, du hast, glaube ich, genug gehabt. Wie viel waren es denn?
3: Sieben,
0: richtig. Also Tasse ist geworden, Jonas. Aber das ist doch herrlich. Also etwas Essbares, Jonas.
1: Essbares.
0: Mit so ein G? Schönes Gulasch.
1: Also ein Gulasch. Ah,
0: oder Gouda-Käse oder Grünkohl.
1: Oder Gouda.
0: Jetzt kommt das Entscheidende. Etwas, das ein Einhorn besitzen würde. Was könnte das sein?
1: Was ist denn das? Gold.
0: Gold.
1: Gold.
0: Wunderbar. Gold. Die Tasse ist gewonnen, gleich mehr mit Jonas. Ah.
1: Gold. Darf ich denn die Hand nehmen?
0: Ja. Ja. Wir haben eine Tasse Jonas Gavril geschenkt, aber er hat auch hart dafür gearbeitet. Mhm. Wir haben rausgefunden, was Einhörner brauchen mit G. Gold, hast du gesagt. So Glitzer haben die doch auch drauf.
1: Ja, immer, stimmt. Ne? Glitzergold. Ja.
0: Genau. Glitzergold. Kommen wir zurück zum Musik machen und Musik schreiben.
1: Ja.
0: Du hast vorhin gesagt, ja, natürlich sind es auch eigene Gefühle, sehr viel Dinge, die dich motivieren, auch ein Stück weit Ehrlichkeit. Mhm. Ist es auch etwas, was du brauchst? Also red mal erstmal über mich einen Satz. Ich brauche manchmal die Bühne, damit ich auch über die Reaktion auftanken kann und das rauslassen kann, was mich beschäftigt.
1: Ja.
0: Also ein bisschen Selbsttherapie, ist das bei dir auch
1: Auf jeden Fall. Also ich finde es einfach total schön. Du kannst deinen Gefühlen freien Lauf lassen. Du schreibst diesen Song und natürlich willst du dann diesen Song auch zeigen und präsentieren dürfen. Ne? Und es ist so ein Geschenk, dass ich das darf. Dass ich auf der Bühne stehen darf und den Song spielen darf und es ist auch immer so schön zu sehen, wie jeder dann seine eigene Geschichte irgendwie, sag ich mal, mit der Musik verbindet. Und das ist so ein magischer Moment. Das kann nur live, finde ich.
0: Das kann nur live. Und wenn ich dir sagen darf, du erinnerst mich so ein bisschen an den frühen Johannes Oerding. Also auch sehr gefühlvolle Titel. Schöne Stimme dazu, schön auskomponiert auch.
1: Ja.
0: Komposition auch von dir selbst.
1: Ja, alles selber, ja.
0: Und geht's dir denn auch so, ich weiß, Johannes hat mal gesagt, manchmal überwältigen einen im Zusammenspiel von Publikum und seiner Musik und den Reaktionen manchmal auch die Gefühle. Muss manchmal gucken, dass er den Song auch gut zu Ende kriegt.
1: Ja.
0: Packst dich manchmal auch so?
1: Total. Mhm. Das kenne ich sehr gut. Also ich bin auch ganz ehrlich, auch da in Saalfeld damals, da war es wirklich so, ich musste dann auch einfach weinen irgendwann, weil es einfach so überwältigend war. Ja. Mhm.
0: Also und, wir schauen jetzt gleich auf dein Release-Konzert. Hoffentlich hältst du es gut durch. Wir sind alle da, alle Freunde, Freundinnen, Familie.
1: Alle,
0: ja, die Martin Wacker Show, der kleinste Musikclub der Welt. In 3 Tagen gibt es das Release-Konzert von Jonas in Pforzheim. Aber jetzt schon bei mir im Studio. Ein Vorrelease. Was hören wir, Jonas?
1: Blätter im Wind.
0: Freue mich sehr drauf. Ja. Die Bühne gehört dir.
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0: Der kleinste Musikclub der Welt.
1: Schön.
0: Jonas, sehr schön, auf unserer kleinen Bühne hier. Was mir deutlich wurde auch nochmal, ist, wie viel Gefühl du in die Stimme auch reinlegst. Hast du eigentlich auch das Thema Gesangsausbildung, wie bist du zu der Stimme gekommen?
1: Alles Learning by Doing tatsächlich.
0: Mhm. Ja, toll.
1: Alles selber. Aber ich habe auch gemerkt, die Stimme hat sich tatsächlich jetzt die letzten Jahre nochmal entwickelt. Das ist, wenn ich so alte Songs anhöre, merke ich schon, okay.
0: Mhm. Ja. Und schön, dass du wirklich für die deutsche Sprache dich entschieden hast. Das gefällt mir sehr gut. Wer ist noch alles mit dabei beim Release? Da kommen ja noch ein paar Musikerinnen und Musiker dazu.
1: Wir spielen als Duo, Marco und ich. Mhm. Marco spielt Schlagzeug und Bass, ab und zu auch beides gleichzeitig.
0: Sehr schön.
1: Ich spiele abwechselnd Klavier und Gitarre. Und die Stefanie Walli moderiert an dem Abend.
0: Sehr schön. War auch schon hier, zu Gast.
1: War auch schon hier, gell?
0: Nette Moderatorin,
1: ja,
0: hast du gut ausgesucht.
1: Ja, ich habe tolle Bücher übrigens.
0: Ja, weiß ich auch, hat sie auch erzählt. Jonas, nimm uns noch mit zum Release-Konzert. Wo müssen wir genau hinkommen? Wann geht's los? Und gibt's noch Tickets?
1: Café Luise in Pforzheim, 19 Uhr geht's los. Konzertbeginn ist 19.45 Uhr. Das Album heißt Viertel vor acht.
0: 30. Mai.
1: Und der Eintritt ist frei.
0: Ist frei.
1: Ja, es war mir ganz wichtig, dass jeder die Möglichkeit hat zu kommen. Und ich möchte das auch für die Stadt machen. Mhm. Pforzheim, ich komme aus Pforzheim und das war mir ganz, ganz wichtig.
0: Jonas, ich drücke die Daumen, dass der Laden rappelvoll wird. Dass wie bei Fool's Garden der eine dabei ist, der sagt, ach, ich könnte euch auch mal dauerhaft im Radio spielen. Und dass dann der Plattenproduzent kommt und dass wir uns dann in 3 Jahren wieder treffen an gleicher Stelle und sagen, Mensch, das ist ja ein Typ für die Hauptbühne. Also, ich drücke die Daumen.
1: Danke, danke, Mann.
0: Alles Gute, Jonas.
1: Danke.
0: Ja? Und ich freue mich auf nächste Woche schon wieder, denn es ist immer schön, solche Gäste zu haben, Geschichten zu erzählen. Sie kommen aus der Region und dann könnt ihr zu Hause noch weiter über diesen Gast reden und vielleicht auch Spotify klicken. Jonas Gavril. Bis nächste Woche. Schönen Sonntag noch. Ciao, ciao.

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1: Herzlich willkommen zu Carnews TV. Bei der derzeitigen Förderung von E-Autos sind plötzlich auch diese wieder gefragt, weshalb wir einen neuen Kia und von BYD den Denza Z9 sowie den Atto 2 Plug-in vorstellen. Motorsportler kommen diesmal auch auf ihre Kosten. Wir zeigen die Ausstellung Rallye-Legenden im Nationalen Automobilmuseum und fuhren zudem den Toyota GR Yaris.

0: Ich darf euch begrüßen im Rheingau und hier wächst bekanntlich richtig guter Wein. Den werde ich irgendwann mal auch probieren. Aber es geht nicht um Wein, sondern um neue Autos. In diesem Fall ist das der Kia EV2 oder EV2, ganz wie ihr wollt. Also dieser EV2 gehört in das sogenannte B-Segment und diese SUVs in diesem Segment sind ein bisschen kleiner und ein bisschen leichter. Der hier hat ein Gewicht mit Fahrer um die 1,7 Tonnen und das ist für ein Elektroauto wirklich richtig leicht. Es gibt Autos wie ein Porsche Cayenne oder ein Audi Q8, die wiegen auch schon mal 2,5 oder 2,8 Tonnen. Für mich eigentlich ein bisschen schwer. Aber schauen wir mal zu diesem hier. Der ist ein kompakter und der ist ungefähr 4,06 Meter lang. Er ist 1,80 Meter breit und 1,57 Meter hoch. Der Radstand, der liegt hier bei 2,56 Metern. Das bedeutet, es gibt kurze Überhänge vorne und hinten und dadurch hat man auch ein bisschen mehr Platz im Innenraum. Das zeichnet ja sowieso die elektrischen Autos aus. So, bullige Form. Denke ich mal, es gibt da unten einen Lufteinlass, der gehört bei einem Elektroauto auch dazu, denn der Akku und auch der Elektromotor, die werden schon mal ein bisschen wärmer. Auch dieses Auto steht auf dieser sogenannten elektrischen globalen Plattform. Optisch ist das alles entstanden in Anlehnung an die Modelle, die wir schon kennen, EV3, 4, 5 oder 9. Und ich muss sagen, das ist ein sehr auffälliges, interessantes und ganz modernes Design. So, und jetzt schauen wir mal nach innen. Ja, wenn ich mich hier so umschaue, dann wird klar, hier ist vieles, das ich schon kenne aus den anderen EV-Modellen, 3, 4, 5, 6 oder mehr. Und das ist auch kein Problem, es ist so ein Baukastensystem, das man nutzen kann. Hier gibt es vor mir direkt einen virtuellen Tacho mit allen wichtigen Anzeigen. Dann habe ich hier nochmal einen Bereich, da kann ich Heizung und Lüftung einstellen. Und hier gibt es einen 12,3 Zoll großen Monitor, zum Beispiel für das Navigationssystem. Also da hat man an alles gedacht. Schön sind auch diese Bedienknöpfe, die hier unten angebracht sind. Da muss ich nicht extra ins Menü. Das gleiche gilt auch für die Temperaturwahl oder für die Belüftung. Das hat man hier unten hingelegt, also das ist sehr einfach, muss ich echt sagen. Schöne Sitze, die bieten sehr viel Seitenhalt und man hat hier viele Ablagen. Es gibt hier auch eine Ladeschale für das Handy. Ein Lenkrad, das wirkt sehr sportlich, unten und oben abgeflacht, nicht zu viele Knöpfe, leicht erlernbar. Also ich muss sagen, man hat in diesem Auto eigentlich an alles gedacht.
1: Es gibt die unterschiedlichsten Geräteanschlüsse und sogar einen netten Spruch beim Aussteigen. Der EV2 ist offensichtlich ein Angriff auf den künftigen VW ID.Cross oder auch den ID. Polo, die demnächst an den Start gehen werden. Und er ist der kleinste Kia auf dem EU-Markt. Mit der Top-Reichweite von rund 453 Kilometern übertrifft er sogar die Reichweite des VW ID.Cross.
0: Also ein Wort zum Fahrverhalten. Dieser Kiwi EV2 hat auch nur einen Frontantrieb. Allradantrieb in dieser Klasse braucht man nicht unbedingt. Aber ich denke mal, damit ist er sehr gut unterwegs. Das Auto hat eine leichte Tendenz zum Untersteuern, wenn man schnell in die Ecke reinfährt. Und beim Gaswegnehmen in Kurven gibt es auch so eine leichte Tendenz zum Übersteuern. Also so eine Lastwechselreaktion ist aber nicht gefährlich. Außerdem gibt es an diesem Auto auch alle Fahrerassistenzsysteme, wenn der Fahrer mal ein paar Fehler macht.
1: Hier zu sehen das leichte Ausschwenken des Hecks nach rechts, das aber easy zu kontrollieren ist. Auch bei dieser Gangart zeigt der EV2 sein Potenzial in Sachen Fahrwerk. Besonders gut ist er in der City. Wendig und übersichtlich lässt sich der kleine Kia auch hier bewegen.
0: So, das Kofferraumvolumen bei diesem EV2 liegt bei 362 Litern. Aber dann kann man schlauerweise noch die hintere Sitzbank nach vorne schieben. Und dann sind 403 Liter Ladevolumen möglich. 15 Liter extra gibt es nochmal unter der vorderen Haube. Also das reicht eigentlich für den kleinen Urlaub. So, hier gibt es nochmal 15 Liter Platz, wie bereits gesagt. Da kann man vielleicht das Ladekabel verstauen. Ein Wort zu den Batterien. Also der eine Akku ist 61 Kilowattstunden groß, der andere 42,2 Kilowattstunden. Beim ersteren erreicht man dann 453 Kilometer elektrische Reichweite. Beim zweiten und kleineren sind das 317. Der Elektromotor leistete um die 146 PS. Damit sind 161 Topspeed auf der Autobahn möglich. Würde mir reichen. Und die Beschleunigung sieht auch nicht schlecht aus. Von 0 auf 100 in 8,7 Sekunden. Das ist doch schon mal sehr sportlich.
1: Man sitzt bequem in diesem Cockpit und ist gerüstet auch für eine längere Reise. Das gilt auch für die Mitfahrer hinten. Das 400-Volt-Bordnetz erlaubt 11 Kilowatt oder 22 Kilowatt Laden. Mit DC-Laden ist der Akku von 10-80% in rund 29 Minuten wieder aufgeladen. Es gibt die Ausstattungsvarianten Light für 26.600 Euro oder Air für 28.990 Euro, Earth für 31.290 Euro und die Variante GT-Line kostet 36.890 Euro als Top-Variante. Die Basisausstattung ist schon umfangreich. So gibt es das Panorama-Display, LED-Scheinwerfer und eine Klimaautomatik. So gibt eine Herstellergarantie von 7 Jahren und eine 8-Jahres-Garantie für den Akku oder 160.000 Kilometer.
0: So, meine Testfahrt mit diesem neuen Kia EV2 ist zu Ende und ich muss sagen, ich bin ein Fan von kleinen Autos. Nein, ganz kleiner ist er natürlich nicht, wie die Autos, die ich aus den 70er Jahren kenne, des letzten Jahrhunderts, muss man sagen. Aber er hat mir wirklich gefallen. Er ist einigermaßen leistungsstark, er bietet ein ganz interessantes Design, Platz im Innenraum und für 26.600 Euro bekommt man das Basisauto und das ist ja mal nicht schlecht. Mir hat er gefallen, euch vielleicht auch. Bis dahin, tschüss.
2: Kia hat also den Ruf des Marktes nach günstigen kleinen E-Autos erhört. BYD hat neben Elektro nun auch Plug-in-Modelle, sogar im Luxussegment. BYD ist mittlerweile einer der größten Hersteller von Automobilen weltweit. Bei den E-Autos ist es eindeutig, denn BYD hat Tesla als größten Lieferant 2024 überholt. Und zählen wir die Plug-in-Hybride noch dazu, vertrieb BYD 2025 mehr als 4 Millionen elektrisierte Fahrzeuge. Nun kommen also noch einige Luxusmodelle ins Programm und dies unter dem Label Denza. Der Denza Z9 GT feiert aktuell seine offizielle Markteinführung in Europa. Als luxuriöser Shooting Brake der BYD Premium Marke zielt er direkt auf Wettbewerber wie den Porsche Taycan Sport Turismo oder den Porsche Panamera. Nun wird sicher wieder das fast verwechselbare Design der vielen chinesischen Modelle kritisiert werden. Und ja, da ist auch was dran. Viele SUV ähneln sich sehr. Und die Formensprache selbst europäischer Produzenten näherte sich zunehmend dem asiatischen Geschmack. Zudem kopierten die chinesischen Marken gerne auch die Details der europäischen Marktführer. Das bedauerliche Ergebnis sind selbst bei Porsche belanglose und kaum noch auffällige Designs, allen voran der letzte Macan. Dieser könnte nahtlos in fast allen China-Portfolios seinen Platz finden. Eigenständigkeit war dann wohl mal. Es überrascht dann auch nicht, dass der Z9 GT von einem ehemaligen Audi-Designer stammt. Die elegante Fastback-Silhouette passt somit perfekt zu den innen verbauten hochwertigen Materialien. Das futuristische Innenraumkonzept muss gefallen, sowie die schweren elektrischen Türen und das hohe, eher für einen Sportler untypische Gewicht. Erstaunlich ist die Preisgestaltung, denn das vollelektrische Modell wird in Deutschland voraussichtlich ab ca. 115.000 Euro angeboten. In China startet das Modell allerdings bereits ab umgerechnet ca. 44.000 Euro. Eine weitere Variante des Denza neben der rein elektrischen Version ist ein Plug-in-Hybrid mit einer elektrischen WLTP-Reichweite von 150 Kilometern. Der Innenraum besticht durch Luxus-Features wie eine 4-Zonen-Klimaautomatik, belüftete Massagesitze vorne und hinten sowie ein integriertes Kühlfach. Interessenten können das Fahrzeug bereits auf der Website konfigurieren.

0: Gründen der Kraftstoffpreis gestiegen ist. Übrigens sind auch bei vielen Ladesäulen parallel die Kilowattpreise gleich einmal mitgestiegen. Dies alles wird sich sicher in einigen Monaten wieder normalisieren. Und Hersteller haben dann auch für die Zweifel am E-Auto wieder das richtige Modell, zum Beispiel den Atto 2 PHEV im Programm.
1: BYD gilt als einer der innovativsten und auch größten chinesischen Automobilhersteller. Da wundert es nicht, dass sie kurz nach dem elektrischen Atto 2 nun dieses Plug-in-Hybrid-Fahrzeug vorstellen. Aber das hat seinen Grund, denn die Elektrofahrzeuge in Europa oder in Deutschland verkaufen sich wirklich mäßig. Wenn man mal bedenkt, dass im ersten Quartal 2025 nur 3% aller Neuzulassungen von Elektrofahrzeugen auf den Privatbereich entfielen, das heißt 97% waren reine kommerzielle Anmeldungen, dann ist das eigentlich sehr erstaunlich und sagt schon sehr viel. Kein Wunder also, dass sie nun den Atto 2 als Hybrid, als Plug-in-Hybrid nachschieben können hinter dem schon vorhandenen Elektrofahrzeug. Jetzt sind natürlich neue Vergünstigungen im Raum, aber nichtsdestotrotz, der Kunde hat eine gewisse Reichweitenangst. Er möchte nicht permanent laden müssen, er möchte nicht seine Zeit verschwenden an den Ladesäulen und dafür ist dieser Atto 2 als Plug-in-Hybrid eigentlich ideal. Ein bisschen doof ist, dass er ein bisschen laut wird, wenn man ihn fordert, aber wenn man eigentlich ein solides Fahrzeug haben will zu einem wirklich attraktiven Preis, so ist der Atto 2 sicherlich eine gute Wahl.
0: Die Ausfahrt mit dem Atto 2 Plug-in ist absolut problemlos.

0: von 1000 Kilometern ermöglichen. Uns gefiel es, die Testfahrt durch eine Winterlandschaft zu erleben und sich um die Reichweite und ums Laden absolut keine Gedanken machen zu müssen. So oder so, BYD hat für jede Fortbewegung und Verwendung mittlerweile ein Angebot. Eine andere Frage ist die so oft konnotierte, aber schon massiv angezweifelte Umweltfreundlichkeit der E-Modelle. Wurden noch vor wenigen Jahren die Fahrzeuge für lange Lebenszyklen gebaut und die meisten Verbraucher fuhren ihr Modell oft 6, 7 Jahre oder waren sogar 20 Jahre in einer Familie, so sind durch das Leasing die Nutzungszeiten massiv gesunken. Sogar die Konstruktion dieser Modelle ist nicht mehr auf ein langes Leben ausgerichtet. Und was ist dann noch ökologisch, wenn in der Zeit, in der vor Jahren noch 2 oder 3 Modelle gekauft wurden, heute 5 oder mehr Fahrzeuge gebaut und auch entsorgt werden müssen? Für viele Menschen ist ein Auto auch ein Lebensstil- und Spaßfaktor. Mit Rennsportgenen ist der GR Yaris das ideale Gefährt für kurvige Landstraßen. Der Yaris GR gilt unter Petrolheads als absoluter Geheimtipp. Besonders die Performance aus hoher Leistung und geringem Gewicht ist im Zeitalter der müden E-Autos mit schwerem Akku und Reichweitenoptimierung eine Wohltat. Nun geht die von der Toyota-Philosophie, der stetigen Optimierung getriebene Weiterentwicklung weiter voran. Die Weiterentwicklung des Schrägheckmodells GR Yaris im Modelljahr 2026 bringt also neue, vom Motorsport inspirierte Verbesserungen, die insbesondere bei Fahrten am Limit die Lenkpräzision und Fahrzeugkontrolle weiter optimieren.
1: Es ist noch gar nicht so lange her, da galt Sportlichkeit im automobilen Sektor etwas. Denn diese Fahrzeuge sollten spurtschnell sein, sollten Kurven räubern können, sollten Spaß machen. Heute ist es ja so, dass sehr viele Menschen schon zufrieden sind, wenn ihr Elektroauto sportlich beschleunigt. Aber in den Kurven ist es dann meistens schon mal zu Ende durch das hohe Gewicht. Dieses Fahrzeug ist ganz anders, denn dieses Fahrzeug verbirgt noch diese ganzen sportlichen Gene, die wir früher gesucht haben. Das Fahrzeug wird am besten damit verglichen, wenn man sich überlegt, dass vor ca. 25 Jahren der Porsche 996 damals 300 PS hatte und wog ca. 1600 Kilo. Dieses Fahrzeug wiegt ca. 1350 Kilo und hat 280 PS. Und das Fahrzeug, okay, es ist nicht ganz billig, ca. etwas knapp unter 50.000 Euro. Aber dafür bekommt man ein Fahrzeug, was wirklich sehr, sehr sportlich ist und jede Kurve mit Bravour nimmt. Also, wer noch auf die alten Werte und auf gerade Sportlichkeit Wert legt, der ist mit diesem
0: Fahrzeug ein Gewinn für jede Ausfahrt. Und Kontrolle auf der Rennstrecke und verringert die Abrollgeräusche auf der Straße und neue Möglichkeiten, die bereits in der Vergangenheit in vielen Performance-Modellen griff. Dies ist die Anzeige, dass der Motor noch nicht wirklich warm ist. Erst wenn diese erlischt, kann der Spaß ohne Reue beginnen, denn nur ein warmes Top-Aggregat kann gefahrlos Hochleistungen abrufen. Schauen wir zurück auf zum Beispiel vergessene Porsche-Modelle wie den 996 mit 300 PS, so sehen wir, dass die Performance-Werte beim GR Yaris allein durch das Gewicht besser sind. Somit ist auch die Kritik am hohen Preis kaum zu rechtfertigen, denn das Modell aus Zuffenhausen konnte weniger bieten für mehr Geld. Das Know-how aus dem Toyota Motorsport kam auch bei den jüngsten Weiterentwicklungen des GR Yaris und des GR Yaris Aero Performance zur Anwendung. Beide Modelle profitieren von detaillierten Aktualisierungen zur weiteren Verbesserung des Fahrzeugerlebnisses. Die neu konzipierte Tastenanordnung ist ein weiteres direktes Ergebnis der im Rennsport gewonnenen Erkenntnisse. Der Pilot dreht das Lenkrad oft um bis zu 180 Grad, ohne seine Hände umsetzen zu müssen. Bei einer herkömmlichen Tastenanordnung besteht dabei die Gefahr, dass die Tasten am Lenkrad versehentlich betätigt werden. Beim GR Yaris wurden daher alle Tasten weiter weg von den Händen des Fahrers positioniert. Für mehr Komfort bei kälteren Temperaturen ist nun in Kombination mit der optionalen vertikalen Handbremse außerdem eine Sitz- und Lenkradheizung erhältlich. Sämtliche aktuellen

0: Aktualisierungen gelten für die neuesten Modelle des GR Yaris und des GR Yaris Aero Performance, die in ganz Europa bestellt werden können. Der GR ist nicht unbedingt ein bequemes Fahrzeug für den Alltag. Ein perfektes Spaßmobil für Könner am Lenkrad ist der GR Yaris aber auf jeden Fall. Vielleicht sogar mehr als ein Porsche. Und das zu einem dann relativ besseren Preis-Leistungs-Verhältnis. Die Optik allein macht schon in der Heckansicht etwas her. Und den roten Testwagen mit seinen aerodynamischen Feinheiten mussten wir einfach liebgewinnen. Der GR Yaris war schon sehr erfolgreich in der WRC, der Rallye-Weltmeisterschaft. Seine Ahnen zeigt das Nationale Automobilmuseum mit der Ausstellung Rallye-Legenden. Rallye. Das hatte neben der Formel 1 einmal einen sehr guten Klang in der motorisierten deutschen Gesellschaft. Einer der besten Rennfahrer aller Zeiten wurde mehrfach Rallye-Weltmeister und konnte auch auf der Rundstrecke bestehen. Deutschland war in den 80er Jahren im Röhrl-Fieber. Die Loh Collection im Diez-Hölztal, eine der spannendsten Autosammlungen der Welt, zeigt in diesem Jahr die Ausstellung Rallye-Legenden. Echt sehenswert, auch im Rahmen der Dauerausstellung. Das Nationale Automuseum The Loh Collection im hessischen Diez-Hölztal Eversbach zeigt seit 2023 in der Dauerausstellung ständig rund 150 spektakuläre Fahrzeuge von 1886 bis heute. Sie zeigt zahlreiche Einzelstücke, Prototypen und Highlights der Automobilgeschichte aus der Sammlung von Museumsgründer Prof. Dr. Friedhelm Loh. Seine Leidenschaft für Autos, aber auch Rallye, wurde offensichtlich schon früh geweckt.
1: Ich bin immer Rallye-Fahrer gewesen, bin München-Dakar gefahren, bin Finnland-Russland im Januar gefahren bei über 40 Grad minus, bin Südamerika gefahren von Venezuela bis nach Brasilien. Also das ist das, was ich am liebsten tue, wenn ich Urlaub machen darf. Im letzten, vor zwei Jahren war ich in Island, dann habe die ganze Insel befahren. Das sind schon tolle Erlebnisse. Natur pur, alleine, Ruhe, alles spitze.
0: Doch es soll ja nun ein universitärer Lehrstuhl hier entstehen. Was steckt dahinter, Herr Professor Loh?
1: Ja gut, wenn Sie Autogeschichte meinen, dann haben wir natürlich eine Palette an unterschiedlichen Marken, an unterschiedlichen Technologien. Wir haben weltweit Autos, wir sind nicht nur deutsch, wir sind kein typisches Markenmuseum, das macht auch keinen Sinn, sondern wir wollen die Breite dessen zeigen, was Automobilgeschichte ist. Wenn Sie die zweite Seite sehen wollen, dann wollen wir etwas zur Bildung beitragen in unserer Gesellschaft. Und deswegen haben wir den Campus zusammen mit der Hochschule Geislingen-Nörtingen, wo wir junge Leute oder überhaupt Menschen für Technik begeistern wollen, weil wir wissen, wir sind eine Nation, die von der Technik lebt. Und ich möchte, weil ich auch Unternehmer bin und mit Technik was zu tun habe, meinen Beitrag leisten, dass junge Leute wieder mehr Spaß an Technik kriegen.
0: Und dieser Spaß ist auch real erlebbar. Die Sonderausstellung, gefördert vom AVD, zeigt die Anfänge, die extremen Klasse-B-Fahrzeuge, aber auch Dakar-Sieger. Gleich zu Beginn ist der Martini Lancia 037 zu sehen, den Rallye-Superstar Walter Röhrl als das beste Rallye-Auto bezeichnet hat, das er je fahren durfte. Mit bis zu 350 PS und nur kompromisslosen 960 Kilogramm Gewicht wurde das Auto zur Legende. Und schön ist es immer noch, aber auch unbezahlbar.

Vom Audi 200 im Sportgewand über den sehr eleganten Alpine zum Peugeot 205, der ebenfalls eine Ära prägte, führt der Rundgang zu zwei weiteren legendären Lancia-Modellen, die ebenfalls völlig kompromisslos für Rallye-Erfolge entworfen wurden. Der Lancia Delta und der wunderschöne, extrem kompakte Lancia Stratos. Während andere Hersteller ein Straßenmodell für den Sport optimierten, baute Lancia oft, wie beim Stratos,

Auch der Delta S4, ein zum Ende der Gruppe B absolut dominantes Auto mit 500 PS und nur 890 Kilogramm Eigengewicht. Dies verdeutlicht auch die aktuellen Probleme mit effizienter Fortbewegung bei hohen Fahrzeuggewichten bei elektrischen Fahrzeugen wie dem Pikes Peak Rekord Volkswagen von Yannick Dumas. Am Pikes Peak erzielte dieser linke Audi Quattro S1 E2 neben einem elektrischen Prototypen mit Walter Röhrl 1987 und einer Leistung von 600 PS einen neuen Rekord. Er bezwang die 19,96 Kilometer lange Schotterstrecke in 10 Minuten und 47,85 Sekunden und blieb als erster Fahrer unter 11 Minuten. Beeindruckend, wie auch das Flügelwerk, um dem Wagen die beste Bodenhaftung zu verleihen.

Die deutsche Rallye-Geschichte hat besonders Audi mit dem Quattro-Antrieb mitgeschrieben. Dieser S1 ROC im Originalzustand fuhr 1988 mit beim Race of Champions.

Ein besonders seltener Audi Quattro ist dieser S1 PDK, den Walter Röhrl vom damaligen Audi-Chef Ferdinand Piëch als Geschenk erhielt. Ein Innenleben mit vielen Funktionen zur schnellen Bedienung. Ob da die aktuellen Multimedia-Screens mithalten können? Die Neuzeit ist mehr von der berühmten Dakar geprägt, weshalb auch hier viele Hersteller aktiv sein wollten. Von 2009 bis 2011 gewann Volkswagen dreimal hintereinander mit dem Touareg. Sicher wird aber kein Touareg-Kunde ein einziges Teil an seinem Auto wiederfinden.

0: Handwerkliches Lernen wichtig oder kann neue Perspektiven eröffnen? Können Sie da noch mal ein Beispiel nennen? Was kann man für Bibelstellen erlebnispädagogisch aufbereiten, um da irgendwie ein anderes Gefühl dafür zu bekommen?
1: Wir haben eine Übung, kann ich jetzt nicht ganz erklären, aber da ist ein wildes Durcheinander und man muss sich konzentrieren, sozusagen die richtige Stimme, die einem Gutes will, zu hören. Und da kann man danach super mit Jugendlichen drüber ins Gespräch kommen, wie ist denn die Stimme Gottes? Ja, wie ist die laut, ist die leise, schreit die über alles? Also wie kann ich die hören? Und einfach so eine Erfahrung, wo man nachher gucken kann, wie ist denn das eigentlich bei Gott? Also ich finde das besser, Fragen dann zu stellen, und wir wollen mit der Erlebnispädagogik ja nicht sagen, so ist es, ja, so ist Gott, oder das können wir ja nicht, und will ich auch nicht, aber wir können danach mit Jugendlichen ins Gespräch kommen über die Erfahrungen, dann eben auch über Gott.
0: Also Erlebnisse, Erfahrungen ermöglichen nicht nur über den Kopf, sondern mit dem ganzen Körper, die vielleicht dann auch auf eine andere Art und Weise berühren können. Wir haben die Kletterkirche gesehen. Was gibt es sonst im Moment noch für erlebnispädagogische Angebote in der Badischen Landeskirche, die vielleicht auch im Entstehen sind?
1: Also es gibt natürlich ganz, ganz vieles, was irgendwie entsteht, was passiert so. Ein konkretes Beispiel kann ich jetzt sagen. Wir sind gerade dabei, einen Garten, der einem Verein gehört, irgendwie zu nutzen, wo Jugendliche auch einfach selber Dinge machen können. Also die haben da jetzt schon angefangen, so sich ihre Lager einzurichten und irgendwie Feuerstellen zu machen. Und das eben zu nutzen, zum Beispiel mit Konfirmanden oder genau da draußen zu sein einfach, ja.
0: Tolles Erlebnis, was viele Jugendliche heute eben nicht mehr so selbstverständlich auch haben. Sie haben ja auch das Sicherheitsbedürfnis der Eltern so ein bisschen anklingen lassen. Gibt es was, was Sie sich für die Erlebnispädagogik perspektivisch wünschen, vielleicht auch für die Bedeutung der Erlebnispädagogik, den Stellenwert auch innerhalb von zum Beispiel landeskirchlichen Strukturen?
1: Also was ich gerade so wahrnehme und was ich auch verstehen kann, ist, dass wo wir gerade in der Landeskirche sparen müssen, dass dann immer natürlich so ein bisschen auch, natürlich guckt auch jeder, was kann ich erhalten. Und meine Wahrnehmung ist, dass wir vielleicht gerade die besonderen Orte dann eher sein lassen. Ja? Also dass wir so, um das Wesentliche zu erhalten, fällt das Besondere dann weg. Und das sind aber gerade oft die Orte, wo Jugendliche brauchen, ja, auch so die Räume, eben auch die Möglichkeit draußen zu sein. Man braucht ja irgendwie sozusagen auch die Infrastruktur, man braucht irgendwie die Möglichkeit, und es wird eher immer schwieriger, auch einfach im Wald sein zu dürfen oder so. Und das wünsche ich mir, dass wir diese besonderen Orte uns erhalten,
0: Okay,
1: genau.
0: also mutig sein, Orte erhalten, Orte öffnen für Jugendliche, um sich selbst zu erleben, zu erfahren. Vielen Dank, dass Sie bei uns im Studio waren, Herr Klein. Alles Gute für Ihre Arbeit draußen und wo auch immer Sie sonst noch unterwegs sind.
1: Dankeschön, ja.
0: Und wenn Sie, liebe Zuschauerinnen und Zuschauer, mehr über die erlebnispädagogischen Angebote der Evangelischen Gemeindejugend in Baden wissen möchten, dann finden Sie Infos unter der eingeblendeten Adresse unter dem Stichwort Erlebnispädagogik. Alle unsere Sendungen, die finden Sie unter erba.de und in der Mediathek von Bibel TV. Ich freue mich, dass Sie heute wieder dabei waren bei Lichtblicke, das Magazin für Lebensfragen. Tschüss und bis bald.

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0: Wir blicken auf die vergangene Nachrichtenwoche hier bei Baden TV aktuell. Herzlich willkommen. Die Temperaturen kletterten in dieser Woche nach oben und von Regenwolken keine Spur. Viele freuen sich auf den Sommer. Für die Feuerwehren in der Region ist die heiße, trockene Jahreszeit aber eine echte Herausforderung. Es galt Stufe 4 auf dem Waldbrandindex in Karlsruhe in dieser Woche. Das ist die zweithöchste Stufe. Was das für die Arbeit der Feuerwehr bedeutet und worauf man selbst als Spaziergänger im Wald achten sollte, das haben wir bei der Feuerwehr Karlsruhe nachgefragt.
1: Es reicht eine noch qualmende Zigarette. Ein Lagerfeuer, das Funken wirft. Bei den aktuellen Temperaturen und der Trockenheit brennen Unterholz, Laub und Gras wie Zunder. Rund um Karlsruhe ist der Waldbrandgefahrenindex daher auf Stufe 4 hochgesetzt. Die zweithöchste Stufe. Es besteht also eine hohe Gefahr für Waldbrände in der Region.
2: Die Lage ist zunehmend angespannt. Wir haben ja jetzt warme Tage, wir haben da trockene Zeit. Zum Glück hat es im Vorfeld relativ viel geregnet, aber man merkt durch die Hitze und das Ausbleiben vom Regen trocknet das Gras und das Unterholz mehr und mehr aus. Und deswegen haben wir steigende Tendenz Richtung Vegetationsbrände, was sich auch im Waldbrandindex aktuell der Stufe 4 von 5 niederschlägt.
1: Dabei ist es aktuell vergleichsweise ruhig für die Feuerwehr Karlsruhe. Bisher mussten die Einsatzkräfte zu 10 Vegetationsbränden ausrücken. Aktuellen Prognosen zufolge bleibt die Waldbrandgefahr in den nächsten Tagen jedoch konstant hoch. Und eine der Hauptursachen für Waldbrände bleibt der Mensch.
2: Die meisten Brände entstehen durch Unachtsamkeit oder teilweise leider auch durch Absicht. Aber ganz wesentlich ist die Unachtsamkeit, sei es die weggeworfene Zigarettenkippe oder das abgestellte Fahrzeug. Da haben die Katalysatoren dann aufgeheizt und wenn die jetzt in der Wiese stehen und das Gras

0: drunter ist trocken, dann kann das durchaus mal einen Brand auslösen. Grillplätze haben auch so ein Klassiker oder nicht bewachte Lagerfeuerstellen. Wichtig ist, dass man sich an das Rauchverbot im Wald hält. Im Wald gilt von März bis Oktober ein Rauchverbot. Es darf auch kein offenes Feuer entzündet werden, bis zu einem Abstand von 100 Meter zum Wald. Also diese Abstände sind auf alle Fälle einzuhalten. Wenn man grillen möchte, dann nur an ausgewiesenen Grillplätzen. Da gibt es dann auch Informationsschilder. Es ist wichtig, die Informationen dann auch wirklich zu beachten. Die stehen da nicht umsonst. Und man kann da durchaus auch mit Bußgeldern belegt werden, wenn man das nicht beachtet.
1: Trotz aller Warnungen und Vorsichtsmaßnahmen rüstet sich die Feuerwehr Karlsruhe für die kommenden Wochen. Anders als bei Bränden im Stadtgebiet ist bei Vegetationsbränden die Wasserversorgung oft eine Herausforderung. Die Feuerwehr bringt deshalb auch mal ihr eigenes Wasser mit. Die Fahrzeuge können dafür einen sogenannten Abrollbehälter mit 9 Kubikmetern Wasser transportieren. Noch vor dem Löschen gibt es beim Vegetationsbrand aber noch eine ganz andere Herausforderung. Wie findet man den Brand mitten im Wald?
0: Also beim Vegetationsbrand, insbesondere im Wald, ist die Lokalisierung tatsächlich schwierig. Es gibt im Wald aber so Tafeln, das sind Notfalltafeln, die eigentlich für medizinische Notfälle vom Rettungsdienst sind. Aber wenn man so eine Tafel in der Nähe hat, ist da eine eindeutige Nummer drauf. Das hilft uns natürlich sehr gut. Und ansonsten fahren wir halt raus, orientieren uns am Rauch. Wir nehmen teilweise auch unsere Drehleiter mit raus, die kann man dann auffahren als Ausguck, um es zu schauen, wenn wir es wirklich nicht finden. Aber je genauer der Anrufer die Position bestimmen kann, desto besser ist es für uns.
1: Gerade bei diesen Temperaturen gilt also, wer beim Spaziergang im Wald Rauch entdeckt, sollte die Feuerwehr rufen. Im Zweifel, wie man so schön sagt, lieber einmal zu viel als einmal zu wenig.
2: Der ein oder andere hat es vielleicht selbst schon erlebt, dass der Flug in den Urlaub deshalb verschoben wurde. In den vergangenen Jahren gab es immer wieder Berichte über Drohnen bei Flughäfen, die den Betrieb stören oder sogar lahmlegen. Experten vom Karlsruher Institut für Technologie möchten dieser Gefahr etwas entgegensetzen und entwickeln daher eine innovative Abwehr.
3: Schon seit Jahrhunderten benutzen Menschen Gewichte als Waffe, um sich fortbewegende Objekte aufzuhalten. Kettenkugeln wurden benutzt, um gegnerische Segelschiffe zu zerstören. In Südamerika brachten Rinderhirten mit der sogenannten Bola die galoppierenden Tiere zum Fallen. Professor Klaus Mattek vom KIT ließ sich von der uralten Methode inspirieren und möchte sie neu einsetzen.
4: Also ich habe im Fernsehen eine Arbeiterin gesehen, eine Frau, die ein Jahr lang schwer gearbeitet hatte, um sich den Urlaub zusammen zu sparen. Und dann hat also ein Spaßvogel eine Drohne gestartet und dann gab es Probleme mit ihrem Urlaub. Und das hat mich so ins Herz getroffen, dass ich gedacht habe, hier, machen wir was dagegen. Und da ich Sportschütze bin und auch so die jagdliche Literatur verfolge, war die Bola eigentlich das Naheliegendste als so eine, wie die Bundeswehr sagt, Last Line of Defense.
3: Wenn die Bola ein 400 Kilogramm schweres Rind stoppen kann, dann geht Mattek davon aus, dass auch eine Drohne der Technik nicht widerstehen könnte. Ein halbes Jahr lang arbeitete der Forscher an Berechnungen, Computersimulationen sowie Schussversuchen, um die Technik an die heutige Herausforderung der Drohnen anzupassen. Dabei sei die größte Schwierigkeit die Festlegung der Dicke und Länge der Kette gewesen, um den maximalen Umschlingungseffekt und die maximale Treffrate zu erlangen.
4: Also Sie werfen eine Kette auf ein Ziel und dann umschlingt die das Ziel mit immer schnelleren Schwingungen. Das ist die Drehimpulserhaltung. So wie eine Pirouette, wenn Sie die Arme anziehen, da drehen Sie sich schneller. Wir müssen die Drohne nicht zerstören. Wir fesseln sie. Die umschlingt die Rotoren und stoppt die Drohne.
3: Abgefeuert wird die Kette aus einer Schleuder oder Waffe. Im Idealfall umschlingt sie die Drohne mehrfach und bringt sie somit zum Absturz. Mit jeder Umschlingung hat sie eine Chance, die Propeller zu treffen. Ein entscheidender Vorteil der Methode, sie funktioniert komplett ohne Elektronik. Außerdem seien Kollateralschäden gering. Nach Angaben des Professors habe es bereits erste Anfragen der Bundeswehr gegeben. Gleichzeitig möchte Mattek seine Forschung auch für ein breites Publikum verständlich machen. Dabei helfen soll Pauli der Bär, eine Comicfigur, die physikalische Zusammenhänge mit Humor und einfachen Zeichnungen erklärt.

0: 30 Grad und strahlender Sonnenschein. Gefühlt haben wir in dieser Woche den Frühling einfach übersprungen und stehen mitten im Hochsommer. Doch woher kommt dieser plötzliche Hitzeschock und wie lange bleibt uns das Badewetter erhalten? Mein Kollege Max Gerlein hat nachgefragt.
1: Nach vielen Tagen des bewölkten Wetters und des Regens war es dann pünktlich zum Pfingstwochenende endlich soweit. Der Sommer ist auch hier in Nordbaden so richtig eingebrochen. Ich befinde mich jetzt hier im Karlsruher Stadtteil Rüppur gemeinsam mit Meteorologe Herr Mühr. Herr Bernhard Mühr, vielen Dank, dass Sie sich die Zeit für uns genommen haben. Können Sie uns dann erklären, warum ging es denn wirklich jetzt so schnell, dieser Sommereinbruch?
2: Ja, wir schöpfen tatsächlich die ganze Bandbreite aus, was im Mai möglich ist. Nach unten haben wir ja erlebt, kaum mal 10 Grad tagsüber, Graupelschauer noch, Gewitter sogar. Und jetzt sind wir am oberen Ende der Bandbreite angelangt, über 30 Grad die Höchsttemperatur. Ja, entscheidend ist wie immer die Lage der Druckgebilde, also wo liegt man hoch, wo liegt man tief. Sprich, wo kommt die Luftmasse her, mit der wir es zu tun haben? Und aktuell haben wir sowohl hohen Luftdruck als auch eine warme Luftmasse, die aus Südwesten zu uns gelangt, als auch trockene Luft. Und wir haben die intensive Sonneneinstrahlung. Die Sonne befindet sich ja fast schon am höchsten Punkt ihres Jahreslaufs. 4 Wochen noch, dann werden die Tage schon wieder kürzer, vergisst man auch schon fast. Und alles zusammen führt dann eben zu diesen hohen Temperaturen, die wir sie jetzt haben. Und das Hoch ist auch ziemlich stabil. Das heißt, Alexander aktuell wird morgen abgelöst schon durch das nächste Hoch, Boris. Und das geht auch noch die ganze Woche so weiter.
1: Solche extremen Wetterumschwünge, die gehen oft bei vielen Tieren in der Natur auf das Gemüt, aber auch bei den Menschen hier und dort, würde ich sagen. Ist das jetzt wirklich nur so eine Phase des Mais, wie von Ihnen gerade angesprochen, oder zum Beispiel schon auch eine Quittung des Klimawandels?
2: Ja, den Klimawandel sehe ich hier nicht. Die Schwankungen sind schon groß, also eben von gerade mal 10, 12 Grad bis hin zu 32, 33 Grad, wie wir sie jetzt haben, innerhalb kurzer Zeit. Ist jetzt nicht alltäglich, das stimmt, kommt auch nicht jedes Jahr vor, aber das jetzt, ist jetzt auch nicht unbedingt jetzt eine Ursache des oder eine Folge des Klimawandels. Das sind schon Schwankungen, die gibt es in der Atmosphäre mit den Luftmassen, je nachdem, wo die herkommen. Das kann auch massiv schnell ändern. Dann können auch die Tagestemperaturänderungen von heute auf morgen oder von heute auf übermorgen doch mal sehr groß sein innerhalb kurzer Zeit. Temperatursprünge kennen wir aus der Vergangenheit, oft genug gab es die. Ja, also das kommt schon mal vor, ist jetzt nicht alltäglich, aber auch nicht ganz außergewöhnlich.
1: Ich denke, trotzdem gibt es eher wenige Beschwerden über den Sommereinbruch. Damit wurde ja auch quasi die Freibad- und auch die Badeseezeit offiziell hier bei uns eröffnet. Ich denke, die Frage, die die meisten Zuschauerinnen und Zuschauer jetzt interessiert, ist, wie geht es denn weiter? Ist damit zu rechnen, dass das Wetter jetzt erstmal so bleibt oder dass es wieder wie in den letzten Jahren eine Art Regenzeit geben wird?
2: Ja, der Mai hat ja recht feucht begonnen hier, zumindest im Raum Karlsruhe, auch Nordschwarzwald, mehr Regen als üblich sogar. Also zumindest von der Bilanz sind wir eigentlich auf der positiven Seite oder ist zumindest nicht so trocken aktuell die letzten paar Wochen gewesen. Ja, es geht erstmal tatsächlich so weiter noch mit dem Hochdruckeinfluss, zumindest noch die ganze Woche, auch bis Anfang nächster Woche deutet sich das noch an. Nicht mehr ganz so heiß, heute und morgen sind tatsächlich die wärmsten Tage mit 32, 33 Grad Höchsttemperatur. Einen Rekord werden wir nicht ganz rankommen, dafür bräuchten wir 34,4, das ist hier in Karlsruhe der aktuelle Hitzerekord. Ich weiß gar nicht wann genau, schon einige Jahre her auf jeden Fall. Also das müssten wir knacken. Ich glaube, das schaffen wir nicht ganz. Aber 32, 33 ist ja auch genug, denke ich mal. Es wird ein bisschen kühler zur Wochenmitte. Da nur noch zwischen 25 und 30 Grad, also 5 Grad weniger. Beschwert sich vermutlich auch niemand. Und dann am Wochenende müssen wir sehen. Es bleibt auf jeden Fall überdurchschnittlich temperiert, auch für den Rest des Monats. Und auch der neue Monat Juni beginnt über normal warm. Weiter möchte ich noch nicht in die Zukunft blicken. Das ist immer mit sehr viel Unsicherheit behaftet und man liegt dann vermutlich eh falsch mit seinen Prognosen. Aber der Sommer ist noch nicht gelaufen. Wir sind ja immer noch im Frühjahr. Ja, das darf man auch nicht vergessen. Und der Sommer beginnt dann erst am 1. Juni für uns Meteorologen und dann schauen wir mal, wie es weitergeht.
0: Ja, wenn das Wetter also sommerlich bleibt, dann muss man für den Urlaub nicht einmal in den Süden fliegen, um Sonne satt zu sehen. Und der ein oder andere hat bei den aktuellen Flugpreisen schon mal stöhnen müssen. Ob man bei der aktuellen weltpolitischen Lage nicht doch seinen Urlaub in der eigenen Region verbringen sollte? Wir haben uns mal in Karlsruhe umgehört.
3: Seit letztem Wochenende sind hier in Baden-Württemberg Schulferien. Bei sonnigem Wetter haben wir die Gelegenheit genutzt, um ein paar Leute in Karlsruhe zu fragen, was sie gerne in ihren Ferien machen.
4: Im Urlaub habe ich die Möglichkeit, mit meiner Familie Zeit zu verbringen und das finde ich halt schön.
5: Musik hören und spazieren gehen.
6: Und gerne mal ein Schwimmen.

0: Schwimmbad. Also Schwimmbad ist angenehm. Einfach auch mal mit Freunden raus, gerade hier im Stadtpark ist es immer sehr entspannt.
1: Also der Schwarzwald ist optimal, ne? Da kann man also seine Freizeit gut verbringen. Radfahren, schwimmen, in Südschwarzwald wandern.
2: Wir gehen auch ganz gerne mal ins Murgtal wandern und so oder Radfahren da. Den Radweg im Murgtal ist ganz schön, Richtung Bayersbronn-Freudenstadt zum Beispiel. Ja.
3: Ist nicht Italien, ist aber halt Baden-Württemberg. Ne? Also wir leben in Baden-Württemberg, wir haben die besten Badeseen, die es hier gibt. Und auch der Schwarzwald, der ist was ganz Besonderes. Also ich bin dafür, dass man hier auch den Urlaub genießt und den Sommer auch hier genießt. Ja.
4: Wir sind von Hannover nach Paris mit dem Fahrrad gefahren. Im Ausland ist es aufregend, was anderes, was Neues. Immer wieder mal woanders hin.
5: Ich fahre immer in Ausland oder fliege irgendwo, ganz oft in Spanien.
6: In Nordsee, auf die Insel Föhr, ist mein Urlaubsziel.
7: Nicht jeder kann oder will also über die Ferien wegfliegen. Aber Sonne und kühlendes Nass lassen sich auch hier in der Region genießen. Die Freibäder haben geöffnet und können sich über einen regelrechten Besucheransturm freuen. Wir haben uns einmal in der Badewelt Bretten umgeschaut.
8: Hier lässt es sich auch bei knapp 30 Grad im Schatten ausspannen. Seit Anfang Mai ist in der Badewelt Bretten der Außenbereich geöffnet. Früher als so manch anderes Freibad in der Region. Den großen Besucheransturm gibt es aber erst seit dem letzten Wochenende.
9: Dadurch, dass wir letzte Woche bei 12, 13 Grad waren und dann der Sprung so 20 Grad nach oben war, hat sich natürlich relativ schnell gefüllt, Samstag, Sonntag und am Montag durch den Feiertag. Die Leute, die sind froh, dass sie jetzt bei dem Wetter mal wieder jetzt ins Freibad können und haben das tatsächlich dann auch richtig genossen.
8: Über 5000 Besucher zog es allein am verlängerten Pfingstwochenende ins kühle Nass hier in Bretten. Besonders beliebt die beiden Rutschen, die Wasserspaßattraktionen und für die Sportlichen natürlich das 25 Meter Schwimmerbecken. Aber auch diese Neuheit außerhalb des Wassers ist bereits zum Besucherfavoriten aufgestiegen. Jedenfalls bei den ganz Kleinen. Der Abenteuerfisch mit Sandplatz und Schaukel. Ein Unikat, wie der Leiter der Badewelt Bretten verrät.
10: Das ist sicherlich eine der größten Investitionen, die die Badewelt letztes Jahr getätigt hat. Wird auch schon sehr gut angenommen. Wir haben sehr viel positiven Feedback von den jungen Familien, von den Kindern.
8: Neu auch, Großeltern mit Enkelkindern können jetzt auch die Familienkarte nutzen. Und es gibt einen Abendtarif. Ab 18 Uhr geht es vergünstigt in die Badewelt. Auch für Raucher gibt es Neuigkeiten. Ab 1. Juni gilt für alle Freibäder in Baden-Württemberg Rauchverbot, außer in speziellen Raucherbereichen.
9: Da müssen wir uns jetzt halt natürlich auch mit dran halten und haben da jetzt extra hinten bei uns im Eck nochmal einen separaten Raucherbereich. Viele fragen natürlich, wie das jetzt zustande gekommen ist, wie, was und warum. Aber kurz erklärt und hat sich jetzt auch wirklich noch keiner darüber beschwert. Okay, jetzt müssen wir halt darüber laufen zum Rauchen, aber es wird von allen gut angenommen.
8: Ideales Wetter, viele Besucher, gute Voraussetzungen für diese Freibadsaison. Viele Bäder in der Region haben allerdings zu kämpfen, müssen sogar die eigenen Öffnungszeiten einschränken. Holger Poppeck, Leiter der Badewelt Bretten, ist aber optimistisch für die Saison hier im Freibad.
11: Herr Poppeck, viele Freibäder in der Region öffnen gerade, viele kämpfen aber auch mit der Öffnung tatsächlich. Es ist nicht einfach, finanziell vor allem, aber auch mit dem Personal. Wie sieht denn die Lage hier in Bretten aus?
10: Also aktuell ist hier in Bretten, was Personal angeht, sind wir wirklich sehr gut aufgestellt. Das heißt, für uns alle Personalstellen, die wir benötigen, um das Bad zu betreiben, sind vorhanden und auch besetzt. Von daher, ja, glückliche Lage. Wir können öffnen ohne Einschränkungen.
11: Jetzt wird der ein oder andere fragen, warum ist es hier denn weniger angespannt als anderswo? Also was haben Sie vielleicht richtig gemacht oder wo hapert es woanders?
10: Also wir haben tatsächlich auch nach den Corona-Jahren oder den Schließungen Schwierigkeiten gehabt, haben jetzt aber tatsächlich in den letzten 4 Jahren Personal wieder gefunden, aufgebaut und auch eben in unser Team integriert. Und es ist in der Tat so, dass alle bei der Stange geblieben sind und dabei sind, was für den Teamgeist hier spricht. Und scheinbar ist es dann in Bretten doch ganz angenehm, mit den Gästen hier ein gesundes Verhältnis zu pflegen. Und deswegen vielleicht es bei uns auch etwas angenehmer ist zu arbeiten und wir deswegen die Probleme nicht haben.
11: Sie sprechen es gerade schon an. In vielen Freibädern war auch schon letztes Jahr das große Problem, dass es Ärger mit Badegästen

0: Es gab Beleidigungen, Drohungen bis hin zu Gewalt. Ist es hier Thema und wenn ja, oder generell, wie gehen Sie damit um? Wie bereiten Sie sich vielleicht auch davor?
1: Also das ist in der Tat auch bei uns ein Problem, was wir in unseren Teambesprechungen ansprechen müssen. Wir merken schon, dass der Ton von den Badegästen rauer wird und auch rauer geworden ist, auch gegenüber dem Personal. Das Unverständnis über gewisse Maßnahmen oder einfach generell, wo man sagt, der Respekt vor uns als Aufsichtskräfte, die eigentlich zum Wohle der Badegäste da sein sollen, unsere Kassenpersonal, das zum Wohle der Gäste eigentlich Beratungen führen soll. Dort merken wir schon, dass der Ton rauer geworden ist. Aber vielleicht sind die Brettner da ein bisschen genügsamer. Vielleicht ist die badische Mentalität hier etwas angenehmer. Und so können wir generell sagen, wir haben nicht ganz die Probleme, die sicherlich in anderen Bädern vorherrschen.
0: Schauen wir zum Abschluss noch auf die Saison. Wie immer ist es alles wetterabhängig bei Freibädern. Alles hängt davon ab, ob es so schön die Sonne scheint wie jetzt. Aber gesetzt den Fall, die Sonne scheint, das Wetter ist gut. Wie schauen Sie denn auf die Saison?
1: Also wir wünschen uns natürlich das schöne Wetter, weil wir natürlich sagen, ein Freibad ist da, um die Sonne zu genießen, die Freizeit zu genießen. Und man muss sicherlich auch feststellen, für viele ist so eine Freizeiteinrichtung bei immer knapper werdenden Kassen, auch im privaten Portemonnaie, sicherlich eine der letzten Möglichkeiten, doch am Wochenende oder auch unter der Woche sich freizeitlich sportlich zu betätigen. Von daher eben hoffen wir auf der einen Seite auf schönes Wetter, dass wir möglichst viele Tage natürlich unseren Gästen anbieten können. Und das wäre so dann eben auch der Wunsch.
0: Also quasi ein kleiner Urlaub in der Heimat. Vielen Dank für das Gespräch.
2: Und zum Abschluss unseres Wochenrückblicks schauen wir noch auf den Sport in der Region. Die Nachwuchstalente der Rheinbrüder haben bei der internationalen Regatta in Bratislava ein echtes Ausrufezeichen gesetzt. Mit 6 WM-Tickets und jeder Menge Edelmetall im Gepäck sind die jungen Athletinnen und Athleten zurückgekehrt. Wie sich dieser Erfolg anfühlt und warum die Karlsruher Kanuschmiede international gerade so abräumt, das sehen Sie jetzt in der neuesten Folge unseres Kanu-Magazins.

0: Vom Karlsruher Rheinhafen auf die Weltbühne. Für die Nachwuchstalente der Rheinbrüder ist dieser Traum in Bratislava ein großes Stück realer geworden. Gleich 6 Tickets für die Junioren-Weltmeisterschaft in Kanada und 2 für den Junioren-EM in Ungarn sind der Lohn für ein überragendes Wochenende. Eine, die bereits weiß, wie man Siege einfährt, ist Undine Horak. Im deutschen Viererkajak dominierte ihr Team das Feld über 500 Meter von Beginn an und sicherte sich souverän Gold. Auch im Einer stellte sie mit einem starken zweiten Platz ihre internationale Klasse unter Beweis.
1: Es hat sich eigentlich sehr gut angefühlt. Wir sind so gefahren wie im Training davor und war ein sehr souveränes Rennen. Ich bin schon sehr stolz, da sowas ja nicht keine Selbstverständlichkeit ist. Und ich glaube, ich habe den ganzen Winter hart trainiert, um mich einmal belohnen zu dürfen.
0: Die Überraschung des Wochenendes lieferte die erst 15-jährige Marie Freisinger. Im Einer-Kajak über 200 Meter paddelte sie zu Silber. Getoppt wurde das nur noch durch ihren Sieg im Zweier. Mit großem Vorsprung fuhr sie gemeinsam mit ihrer Partnerin der internationalen Konkurrenz davon.
2: Ich war davor ein bisschen unsicher, wie das alles laufen wird, aber mein Vorlauf war schon ziemlich gut und dann hatte ich schon mal ein besseres Gefühl und dann im Endlauf konnte ich nochmal alles geben und war sehr zufrieden mit dem Ergebnis. Bei mir und Levke hat es schon von Anfang an eigentlich gut im Zweier geklappt und dann haben wir den auch echt gut und oft trainiert, auch in Duisburg. Und dann sind wir da einfach ins Rennen reingestartet mit einem guten Gefühl und dann lief das super.
0: Dass Teamwork in Karlsruhe großgeschrieben wird, bewies das fast reine Karlsruher C4-Boot. Gemeinsam mit ihren Vereinskolleginnen paddelte Emily Göttert souverän zu Gold vor den Booten aus Polen. Für sie war es ein glanzvolles Debüt im Nationaltrikot.
3: Ja, das war sehr cool, weil den Zweier haben wir, ich glaube, einmal vorher gefahren und wir hatten nicht so viel Übung und es war schon sehr cool, dass wir dann als Deutschland den ersten, zweiten und dritten Platz belegen konnten, weil es auch nicht, wir hatten es nicht erwartet, die Bronzemedaille zu kriegen, deswegen war das schon sehr cool.
0: Hinter diesem Erfolg steht

0: Trainerin Marin Knebel. Sie betreute die deutschen Kajak-Juniorinnen vor Ort und konnte am Ende eine stolze Medaillensammlung ihrer Schützlinge vorweisen. Für den Standort Karlsruhe ist dieses Ergebnis die Bestätigung einer jahrelangen harten Nachwuchsarbeit am Rheinhafen.
1: Also man muss sich das so vorstellen, die verbringen eigentlich ihre kompletten Ferien in Trainingslagern. Also dieses Jahr ist es sogar so, dass in der vorletzten Sommerferienwoche erst die deutsche Meisterschaft ist. Das heißt, sie haben genau eine Woche Ferien und ansonsten sind es zwischen 14 und 18 Stunden Training die Woche, auch in der normalen Schulwoche. Also es braucht schon sehr viel Engagement und Enthusiasmus, um da vorne mitzufahren.
0: Mit diesem Rückenwind starten die Rheinbrüder nun in die finale Vorbereitung. Ob in Kanada oder Ungarn. Nach diesen Leistungen muss die internationale Konkurrenz die Karlsruher Kanuten definitiv auf der Rechnung haben.

0: Und das war's schon wieder mit unserem Wochenrückblick hier bei Baden TV Aktuell. 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Schauen Sie da gerne mal vorbei. Das war's für heute. Machen Sie es gut und noch ein schönes Wochenende. Tschüss.
1: Am Wochenende bleibt es heiß. Temperaturen bis zu 32 Grad sorgen in Baden-Baden, Karlsruhe und der gesamten Region für echtes Freibadwetter. Allerdings kann es am Wochenende auch zu vereinzelten Gewittern kommen. Der Wochenstart wird freundlich und mild. Erwartet werden Höchsttemperaturen von bis zu 25 Grad, dazu ein Mix aus Sonne und Wolken.
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1: Noch bis zum 8. Juni heißt es in Karlsruhe wieder Action, Spaß und Kulinarik. Die Karlsruher Frühjahrsmess bietet jede Menge Attraktionen und Highlights für die ganze Familie auf dem Messplatz. Familientag ist am Mittwoch, den 3. Juni. Baden-Baden feiert 5 Jahre UNESCO-Welterbe mit einem Wochenende und einem großen Festtag am Sonntag. 3 Tage lang öffnen sich historische Orte, Parks und Wandelhallen für Führungen, Ausstellungen und Begegnungen. Das kulturelle Erbe Baden-Badens wird so lebendig. Mehr Infos gibt es unter baden-baden.com. Diskriminierung bleibt nicht folgenlos. Der Christopher Street Day in Karlsruhe stellt in diesem Jahr daher die psychosoziale Gesundheit von queeren Menschen in den Mittelpunkt. Auf dem Marktplatz findet daher ganztägig ein Familien- und Begegnungsfest mit Bühnenprogramm, Infoständen, Musik und Aktionen für Kinder und Jugendliche statt. Ab 13 Uhr startet dort auch die Demo-Parade, die durch die Innenstadt zieht.
2: Herzlich willkommen zu Carnews TV. Bei der derzeitigen Förderung von E-Autos sind plötzlich auch diese wieder gefragt, weshalb wir einen neuen Kia und von BYD den Denza Z9 sowie den Atto 2 Plug-in vorstellen. Motorsportler kommen diesmal auch auf ihre Kosten. Wir zeigen die Ausstellung Rallye-Legenden im Nationalen Automobilmuseum und fuhren zudem den Toyota GR Yaris.

Ich darf euch begrüßen im Rheingau und hier wächst bekanntlich richtig guter Wein. Den werde ich irgendwann mal auch probieren. Aber es geht nicht um Wein, sondern um neue Autos. In diesem Fall ist das der Kia EV2 oder EV2, ganz wie ihr wollt. Also dieser EV2 gehört in das sogenannte B-Segment und diese SUVs in diesem Segment sind ein bisschen kleiner und ein bisschen leichter. Der hier hat ein Gewicht mit Fahrer um die 1,7 Tonnen und das ist für ein Elektroauto wirklich richtig leicht. Es gibt Autos wie ein Porsche Cayenne oder ein Audi Q8, die wiegen auch schon mal 2,5 oder 2,8 Tonnen. Für mich eigentlich ein bisschen schwer. Aber schauen wir mal zu diesem hier. Der ist ein kompakter und der ist ungefähr 4,06 Meter lang. Er ist 1,80 Meter breit und 1,57 Meter hoch. Der Radstand, der liegt hier bei 2,56 Metern. Das bedeutet, es gibt kurze Überhänge vorne und hinten und dadurch hat man auch ein bisschen mehr Platz im Innenraum. Das zeichnet ja sowieso die elektrischen Autos aus. So, bullige Form. Denke ich mal, es gibt da unten einen Lufteinlass, der gehört bei einem Elektroauto auch dazu, denn der Akku und auch der Elektromotor, die werden schon mal ein bisschen wärmer. Auch dieses Auto steht auf dieser sogenannten elektrischen globalen Plattform. Optisch ist das alles entstanden in Anlehnung an die Modelle, die wir

0: schon kennen, EV3, 4, 5 oder 9. Und ich muss sagen, das ist ein sehr auffälliges, interessantes und ganz modernes Design. So, und jetzt schauen wir mal nach innen. Ja, wenn ich mich hier so umschaue, dann wird klar, hier ist vieles, das ich schon kenne aus den anderen EV-Modellen, 3, 4, 5, 6 oder mehr. Und das ist auch kein Problem, es ist so ein Baukastensystem, das man nutzen kann. Hier gibt es vor mir direkt einen virtuellen Tacho mit allen wichtigen Anzeigen. Dann habe ich hier nochmal einen Bereich, da kann ich Heizung und Lüftung einstellen. Und hier gibt es einen 12,3 Zoll großen Monitor, zum Beispiel für das Navigationssystem. Also da hat man an alles gedacht. Schön sind auch diese Bedienknöpfe, die hier unten angebracht sind. Da muss ich nicht extra ins Menü. Das gleiche gilt auch für die Temperaturwahl oder für die Belüftung. Das hat man hier unten hingelegt, also das ist sehr einfach, muss ich echt sagen. Schöne Sitze, die bieten sehr viel Seitenhalt und man hat hier viele Ablagen. Es gibt hier auch eine Ladeschale für das Handy. Ein Lenkrad, das wirkt sehr sportlich, unten und oben abgeflacht, nicht zu viele Knöpfe, leicht erlernbar. Also ich muss sagen, man hat in diesem Auto eigentlich an alles gedacht. Es gibt die unterschiedlichsten Geräteanschlüsse und sogar einen netten Spruch beim Aussteigen. Der EV2 ist offensichtlich ein Angriff auf den künftigen VW ID. Cross oder auch den ID. Polo, die demnächst an den Start gehen werden. Und er ist der kleinste Kia auf dem EU-Markt. Mit der Top-Reichweite von rund 453 Kilometern übertrifft er sogar die Reichweite des VW ID. Cross.
1: Also ein Wort zum Fahrverhalten. Dieser Kiwi EV2 hat auch nur einen Frontantrieb. Allradantrieb in dieser Klasse braucht man nicht unbedingt. Aber ich denke mal, damit ist er sehr gut unterwegs. Das Auto hat eine leichte Tendenz zum Untersteuern, wenn man schnell in die Ecke reinfährt. Und beim Gaswegnehmen in Kurven gibt es auch so eine leichte Tendenz zum Übersteuern. Also so eine Lastwechselreaktion ist aber nicht gefährlich. Außerdem gibt es an diesem Auto auch alle Fahrerassistenzsysteme, wenn der Fahrer mal ein paar Fehler macht.
0: Hier zu sehen das leichte Ausschwenken des Hecks nach rechts, das aber easy zu kontrollieren ist. Auch bei dieser Gangart zeigt der EV2 sein Potenzial in Sachen Fahrwerk. Besonders gut ist er in der City. Wendig und übersichtlich lässt sich der kleine Kia auch hier bewegen.
1: So, das Kofferraumvolumen bei diesem EV2 liegt bei 362 Litern. Aber dann kann man schlauerweise noch die hintere Sitzbank nach vorne schieben. Und dann sind 403 Liter Ladevolumen möglich. 15 Liter extra gibt es noch mal unter der vorderen Haube. Also das reicht eigentlich für den kleinen Urlaub. So, hier gibt es noch mal 15 Liter Platz, wie bereits gesagt. Da kann man vielleicht das Ladekabel verstauen. Ein Wort zu den Batterien. Also der eine Akku ist 61 Kilowattstunden groß, der andere 42,2 Kilowattstunden. Beim ersteren erreicht man dann 453 Kilometer elektrische Reichweite. Beim zweiten und kleineren sind das 317. Der Elektromotor leistete um die 146 PS. Damit sind 161 Topspeed auf der Autobahn möglich. Würde mir reichen. Und die Beschleunigung sieht auch nicht schlecht aus. Von 0 auf 100 in 8,7 Sekunden. Das ist doch schon mal sehr sportlich.
0: Man sitzt bequem in diesem Cockpit und ist gerüstet auch für eine längere Reise. Das gilt auch für die Mitfahrer hinten. Das 400 Volt Bordnetz erlaubt 11 Kilowatt oder 22 Kilowatt Laden. Mit DC-Laden ist der Akku von 10 bis 80% in rund 29 Minuten wieder aufgeladen. Es gibt die Ausstattungsvarianten Light für 26.600 Euro oder Air für 28.990 Euro, Earth für 31.290 Euro und die Variante GT-Line kostet 36.890 Euro als Top-Variante. Die Basisausstattung ist schon umfangreich. So gibt es das Panorama-Display, LED-Scheinwerfer und eine Klimaautomatik. So gibt eine Herstellergarantie von 7 Jahren und eine 8-Jahres-Garantie für den Akku oder 160.000 Kilometer.
1: So, meine Testfahrt mit diesem neuen Kia EV2 ist zu Ende und ich muss sagen, ich bin ein Fan von kleinen Autos. Nein, ganz kleiner ist er natürlich nicht, wie die Autos, die ich aus den 70er Jahren kenne, des letzten Jahrhunderts, muss man sagen. Aber er hat mir wirklich gefallen. Er ist einigermaßen leistungsstark, er bietet ein ganz interessantes Design, Platz im Innenraum und für 26.600 Euro bekommt man das Basisauto und das ist ja mal nicht schlecht. Mir hat er gefallen, euch vielleicht auch. Bis dahin, tschüss.
2: Kia hat also den Ruf.

Ruf des Marktes nach günstigen kleinen E-Autos erhört. BYD hat neben Elektro nun auch Plug-in-Modelle, sogar im Luxussegment. BYD ist mittlerweile einer der größten Hersteller von Automobilen weltweit. Bei den E-Autos ist es eindeutig, denn BYD hat Tesla als größten Lieferant 2024 überholt. Und zählen wir die Plug-in-Hybride noch dazu, vertrieb BYD 2025 mehr als 4 Millionen elektrisierte Fahrzeuge. Nun kommen also noch einige Luxusmodelle ins Programm, und dies unter dem Label Denza. Der Denza Z9 GT feiert aktuell seine offizielle Markteinführung in Europa. Als luxuriöser Shooting Brake der BYD Premium-Marke zielt er direkt auf Wettbewerber wie den Porsche Taycan Sport Turismo oder den Porsche Panamera. Nun wird sicher wieder das fast verwechselbare Design der vielen chinesischen Modelle kritisiert werden. Und ja, da ist auch was dran. Viele SUV ähneln sich sehr. Und die Formensprache selbst europäischer Produzenten näherte sich zunehmend dem asiatischen Geschmack. Zudem kopierten die chinesischen Marken gerne auch die Details der europäischen Marktführer. Das bedauerliche Ergebnis sind selbst bei Porsche belanglose und kaum noch auffällige Designs, allen voran der letzte Macan. Dieser könnte nahtlos in fast allen China-Portfolios seinen Platz finden. Eigenständigkeit war dann wohl mal. Es überrascht dann auch nicht, dass der Z9 GT von einem ehemaligen Audi-Designer stammt. Die elegante Fastback-Silhouette passt somit perfekt zu den innen verbauten hochwertigen Materialien. Das futuristische Innenraumkonzept muss gefallen, sowie die schweren elektrischen Türen und das hohe, eher für einen Sportler untypische Gewicht. Erstaunlich ist die Preisgestaltung, denn das vollelektrische Modell wird in Deutschland voraussichtlich ab ca. 115.000 Euro angeboten. In China startet das Modell allerdings bereits ab umgerechnet ca. 44.000 Euro. Eine weitere Variante des Denza neben der rein elektrischen Version ist ein Plug-in-Hybrid mit einer elektrischen WLTP-Reichweite von 150 Kilometern. Der Innenraum besticht durch Luxus-Features wie eine 4-Zonen-Klimaautomatik, belüftete Massagesitze vorne und hinten sowie ein integriertes Kühlfach. Interessenten können das Fahrzeug bereits auf der Website konfigurieren.

0: Wer es günstiger möchte, kann auch bei BYD den Atto 2 finden. Diesen gibt es ebenfalls als rein elektrisches, aber eben auch als Plug-in-Modell. Wir fuhren den Atto 2 Plug-in, auch PHEV genannt, im Alltag und waren besonders davon überrascht, wie schnell BYD auf die enorme Kaufzurückhaltung bei den E-Modellen reagieren konnte und sofort das verbrennerdominierte Modell nachlegen konnte. Nun hat sich die Situation durch neue E-Förderprogramme noch einmal geändert, auch weil der Deutsche keine Rabatte liegen lässt und weil aus politischen Gründen der Kraftstoffpreis gestiegen ist. Übrigens sind auch bei vielen Ladesäulen parallel die Kilowattpreise gleich einmal mitgestiegen. Dies alles wird sich sicher in einigen Monaten wieder normalisieren. Und Hersteller haben dann auch für die Zweifel am E-Auto wieder das richtige Modell, zum Beispiel den Atto 2 PHEV, im Programm.
1: BYD gilt als einer der innovativsten und auch größten chinesischen Automobilhersteller. Da wundert es nicht, dass sie kurz nach dem elektrischen Atto 2 nun dieses Plug-in-Hybrid-Fahrzeug vorstellen. Aber das hat seinen Grund, denn die Elektrofahrzeuge in Europa oder in Deutschland verkaufen sich wirklich mäßig. Wenn man mal bedenkt, dass im ersten Quartal 2025 nur 3% aller Neuzulassungen von Elektrofahrzeugen auf den Privatbereich entfielen, das heißt 97% waren reine kommerzielle Anmeldungen, dann ist das eigentlich sehr erstaunlich und sagt schon sehr viel. Kein Wunder also, dass sie nun den Atto 2 als Hybrid, als Plug-in-Hybrid nachschieben können hinter dem schon vorhandenen Elektrofahrzeug. Jetzt sind natürlich neue Vergünstigungen im Raum, aber nichtsdestotrotz, der Kunde hat eine gewisse Reichweitenangst. Er möchte nicht permanent laden müssen, er möchte nicht seine Zeit verschwenden an den Ladesäulen und dafür ist dieser Atto 2 als Plug-in-Hybrid eigentlich ideal. Ein bisschen doof ist, dass er ein bisschen laut wird, wenn man ihn fordert, aber wenn man eigentlich ein solides Fahrzeug haben will zu einem wirklich attraktiven Preis, so ist der Atto 2 sicherlich eine gute Wahl.
0: Die Ausfahrt mit dem Atto 2 Plug-in ist absolut problemlos. Er kombiniert als Plug-in die Vorteile eines Elektroautos für den Alltag mit der Reichweite eines Verbrenners. Die Technik ist gemessen am Preis sehr fortschrittlich und modern. Für viele Autofahrer dürfte aber die Möglichkeit, die Ladezeiten zu umgehen, das Hauptargument für den PHEV sein.
2: DMI steht für Dual Mode Intelligent. Eine Hybridarchitektur, die je nach Bedarf zwischen rein elektrischer, serieller oder paralleler Funktionsweise wechseln kann. Die vorwiegend verwendete Antriebsquelle ist der Elektromotor, der von einer 18 kW LFP Blade Batterie gespeist wird. Der Verbrenner läuft hauptsächlich, wenn der Akku geladen werden muss oder zur Unterstützung beim Abrufen einer höheren Last. Deshalb hat die E-Maschine mit 145 kW bzw. 197 PS und einem Drehmoment von 300 Newtonmetern genug Kraft, um allein für flotten Vortrieb zu sorgen. Während der 1,5 Liter Vierzylindermotor mit 72 kW bzw. 98 PS und dem Atkinson-Zyklus sowie einem Wirkungsgrad von 43% die Rolle des Steigbügelhalters einnimmt. Diese Aufgabenteilung von Akku und Motor wird auch auf der Straße deutlich. Der Atto 2 fährt sich die meiste Zeit wie ein Elektroauto. Nur wenn man die Systemleistung von 156 kW bzw. 212 PS durch eine sportliche Gangart abruft, wird der Vortrieb lauter und mühsamer. Trotzdem erreicht der Atto 2 PHEV Crossover nach 7,5 Sekunden Landstraßentempo und ist dann bis zu 180 km/h schnell. BYD gibt den Verbrauch mit 5,1 Liter auf 100 Kilometer und 1,8 Kilowattstunden auf 100 Kilometer an, was wir nicht ganz erreichten. Laut Hersteller soll der BYD Atto 2 als Plug-in-Hybrid eine Gesamtreichweite von 1000 Kilometern ermöglichen.
0: Uns gefiel es, die Testfahrt durch eine Winterlandschaft zu erleben und sich um die Reichweite und ums Laden absolut keine Gedanken machen zu müssen. So oder so, BYD hat für jede Fortbewegung und Verwendung mittlerweile ein Angebot. Eine andere Frage ist die so oft konnotierte, aber schon massiv angezweifelte Umweltfreundlichkeit der E-Modelle. Wurden noch vor wenigen Jahren die Fahrzeuge für lange Lebenszyklen gebaut und die meisten Verbraucher fuhren ihr Modell oft 6, 7 Jahre oder waren sogar 20 Jahre in einer Familie, so sind durch das Leasing die Nutzungszeiten massiv gesunken. Sogar die Konstruktion dieser Modelle ist nicht mehr auf ein langes Leben ausgerichtet, Und was ist dann noch ökologisch, wenn in der Zeit, in der vor Jahren noch 2 oder 3 Modelle gekauft wurden, heute 5 oder mehr Fahrzeuge gebaut und auch entsorgt werden müssen? Für viele Menschen ist ein Auto auch ein Lebensstil- und Spaßfaktor. Mit Rennsportgenen ist der GR Yaris das ideale Gefährt für kurvige Landstraßen. Der Yaris GR gilt unter Petrolheads als absoluter Geheimtipp. Besonders die Performance aus hoher Leistung und geringem Gewicht ist im Zeitalter der müden E-Autos mit schwerem Akku und Reichweitenoptimierung eine Wohltat. Nun geht die von der Toyota-Philosophie, der stetigen Optimierung getriebene Weiterentwicklung weiter voran. Die Weiterentwicklung des Schrägheckmodells GR Yaris im Modelljahr 2026 bringt also neue, vom Motorsport inspirierte Verbesserungen, die insbesondere bei Fahrten am Limit die Lenkpräzision und Fahrzeugkontrolle weiter optimieren.
1: Es ist noch gar nicht so lange her, da galt Sportlichkeit im automobilen Sektor etwas. Denn diese Fahrzeuge sollten spurtschnell sein, sollten Kurven räubern können, sollten Spaß machen. Heute ist es ja so, dass sehr viele Menschen schon zufrieden sind, wenn ihr Elektroauto sportlich beschleunigt. Aber in den Kurven ist es dann meistens schon mal zu Ende durch das hohe Gewicht. Dieses Fahrzeug ist ganz anders, denn dieses Fahrzeug verbirgt noch diese ganzen sportlichen Gene, die wir früher gesucht haben. Das Fahrzeug wird am besten damit verglichen, wenn man sich überlegt, dass vor ca. 25 Jahren der Porsche 996 damals 300 PS hatte und wog ca. 1600 Kilo. Dieses Fahrzeug wiegt ca. 1350 Kilo und hat 280 PS. Und das Fahrzeug, okay, es ist nicht ganz billig, ca. etwas knapp unter 50.000 Euro. Aber dafür bekommt man ein Fahrzeug, was wirklich sehr, sehr sportlich ist und jede Kurve mit Bravour nimmt. Also, wer noch auf die alten Werte und auf gerade Sportlichkeit Wert legt, der ist mit diesem Fahrzeug hervorragend bedient.
0: Das typische Kart-Feeling mit extremer, direkter Umsetzung der Fahrerwünsche ist ein Genuss.

0: Das liegt auch am neuen, kompakteren Lenkrad mit optimierten Proportionen und ergonomischem Layout. Eine richtige Handbremse ist zudem ein Gewinn für jede Ausfahrt. Ein neu entwickelter Hochleistungsreifen bietet mehr Grip und Kontrolle auf der Rennstrecke und verringert die Abrollgeräusche auf der Straße. Und neue Möglichkeiten der Stoßdämpferfeinjustierung und bei der elektrischen Servolenkung bringen das Potenzial der neuen Reifung voll zur Entfaltung. Dies gilt auch für eine Feinheit aus dem Motorsport, die bereits in der Vergangenheit in vielen Performance-Modellen griff. Dies ist die Anzeige, dass der Motor noch nicht wirklich warm ist. Erst wenn diese erlischt, kann der Spaß ohne Reue beginnen. Denn nur ein warmes Top-Aggregat kann gefahrlos Hochleistungen abrufen. Schauen wir zurück auf zum Beispiel vergessene Porsche-Modelle wie den 996 mit 300 PS, so sehen wir, dass die Performance-Werte beim GR Yaris allein durch das Gewicht besser sind. Somit ist auch die Kritik am hohen Preis kaum zu rechtfertigen, denn das Modell aus Zuffenhausen konnte weniger bieten für mehr Geld. Das Know-how aus dem Toyota Motorsport kam auch bei den jüngsten Weiterentwicklungen des GR Yaris und des GR Yaris Aero Performance zur Anwendung. Beide Modelle profitieren von detaillierten Aktualisierungen zur weiteren Verbesserung des Fahrzeugerlebnisses. Die neu konzipierte Tastenanordnung ist ein weiteres direktes Ergebnis der im Rennsport gewonnenen Erkenntnisse. Der Pilot dreht das Lenkrad oft um bis zu 180 Grad, ohne seine Hände umsetzen zu müssen. Bei einer herkömmlichen Tastenanordnung besteht dabei die Gefahr, dass die Tasten am Lenkrad versehentlich betätigt werden. Beim GR Yaris wurden daher alle Tasten weiter weg von den Händen des Fahrers positioniert. Für mehr Komfort bei kälteren Temperaturen ist nun in Kombination mit der optionalen vertikalen Handbremse außerdem eine Sitz- und Lenkradheizung erhältlich. Sämtliche Aktualisierungen gelten für die neuesten Modelle des GR Yaris und des GR Yaris Aero Performance, die in ganz Europa bestellt werden können. Der GR ist nicht unbedingt ein bequemes Fahrzeug für den Alltag. Ein perfektes Spaßmobil für Könner am Lenkrad ist der GR Yaris aber auf jeden Fall. Vielleicht sogar mehr als ein Porsche. Und das zu einem dann relativ besseren Preis-Leistungs-Verhältnis. Die Optik allein macht schon in der Heckansicht etwas her. Und den roten Testwagen mit seinen aerodynamischen Feinheiten mussten wir einfach lieb gewinnen. Der GR Yaris war schon sehr erfolgreich in der WRC. Der Rallye-Weltmeisterschaft. Seine Ahnen zeigt das Nationale Automobilmuseum mit der Ausstellung Rallye-Legenden. Rallye. Das hatte neben der Formel 1 einmal einen sehr guten Klang in der motorisierten deutschen Gesellschaft. Einer der besten Rennfahrer aller Zeiten wurde mehrfach Rallye-Weltmeister und konnte auch auf der Rundstrecke bestehen. Deutschland war in den 80er Jahren im Röhrl-Fieber. Die Loh Collection im Diez-Hölztal, eine der spannendsten Autosammlungen der Welt, zeigt in diesem Jahr die Ausstellung Rallye-Legenden. Echt sehenswert, auch im Rahmen der Dauerausstellung. Das Nationale Automuseum The Loh Collection im hessischen Diez-Hölztal, Eversbach, zeigt seit 2023 in der Dauerausstellung ständig rund 150 spektakuläre Fahrzeuge von 1886 bis heute. Sie zeigt zahlreiche Einzelstücke, Prototypen und Highlights der Automobilgeschichte aus der Sammlung von Museumsgründer Prof. Dr. Friedhelm Loh. Seine Leidenschaft für Autos, aber auch Rallye, wurde offensichtlich schon früh geweckt.
1: Ich bin immer Rallyefahrer gewesen, bin München-Dakar gefahren, bin Finnland-Russland im Januar gefahren, bei über 40 Grad minus, bin Südamerika gefahren, von Venezuela bis nach Brasilien. Also, das ist das, was ich am liebsten tue, wenn ich Urlaub machen darf. Im letzten, vor zwei Jahren war ich in Island und habe die ganze Insel befahren. Das sind schon tolle Erlebnisse. Natur pur, alleine, Ruhe, alles spitze.
0: Doch es soll ja nun ein universitärer Lehrstuhl hier entstehen. Was steckt dahinter, Herr Professor Loh?
1: Ja gut, wenn Sie Autogeschichte meinen, dann haben wir natürlich eine Palette an unterschiedlichen Marken, an unterschiedlichen Technologien. Wir haben weltweit Autos, wir sind nicht nur deutsch, wir sind kein typisches Markenmuseum, das macht auch keinen Sinn.

sondern wir wollen die Breite dessen zeigen, was Automobilgeschichte ist. Wenn Sie die zweite Seite sehen wollen, dann wollen wir etwas zur Bildung beitragen in unserer Gesellschaft. Und deswegen haben wir den Campus zusammen mit der Hochschule Geislingen-Nörtingen, wo wir junge Leute oder überhaupt Menschen für Technik begeistern wollen, weil wir wissen, wir sind

Und dieser Spaß ist auch real erlebbar. Die Sonderausstellung, gefördert vom AVD, zeigt die Anfänge, die extremen Klasse-B-Fahrzeuge, aber auch Dakar-Sieger. Gleich zu Beginn ist der Martini Lancia 037 zu sehen, den Rallye-Superstar Walter Röhrl als das beste Rallye-Auto bezeichnet hat, das er je fahren durfte. Mit bis zu 350 PS und nur kompromisslosen 960 Kilogramm Gewicht wurde das Auto zur Legende. Und schön ist es immer noch, aber auch unbezahlbar.

Vom Audi 200 im Sportgewand über den sehr eleganten Alpine zum Peugeot 205, der ebenfalls eine Ära prägte, führt der Rundgang zu zwei weiteren legendären Lancia-Modellen, die ebenfalls völlig kompromisslos für Rallye-Erfolge entworfen wurden. Der Lancia Delta und der wunderschöne, extrem kompakte Lancia Stratos. Während andere Hersteller ein Straßenmodell für den Sport optimierten, baute Lancia oft, wie beim Stratos, ein reinrassiges Siegerauto und machte dann daraus ein Serienmodell, wenn auch nur in kleinen Stückzahlen.

Auch der Delta S4, ein zum Ende der Gruppe B absolut dominantes Auto mit 500 PS und nur 890 Kilogramm Eigengewicht. Dies verdeutlicht auch die aktuellen Probleme mit effizienter Fortbewegung bei hohen Fahrzeuggewichten bei elektrischen Fahrzeugen, wie dem Pikes Peak Rekord Volkswagen von Yannick Dumas. Am Pikes Peak erzielte dieser linke Audi Quattro S1 E2 neben einem elektrischen Prototypen mit Walter Röhrl 1987 und einer Leistung von 600 PS einen neuen Rekord. Er bezwang die 19,96 Kilometer lange Schotterstrecke in 10 Minuten und 47,85 Sekunden und blieb als erster Fahrer unter 11 Minuten. Beeindruckend, wie auch das Flügelwerk, um dem Wagen die beste Bodenhaftung zu verleihen.

Die deutsche Rallye-Geschichte hat besonders Audi mit dem Quattro-Antrieb mitgeschrieben. Dieser S1 ROC im Originalzustand fuhr 1988 mit beim Race of Champions.

Ein besonders seltener Audi Quattro ist dieser S1 PDK, den Walter Röhrl vom damaligen Audi-Chef Ferdinand Piëch als Geschenk erhielt. Ein Innenleben mit vielen Funktionen zur schnellen Bedienung. Ob da die aktuellen Multimedia-Screens mithalten können? Die Neuzeit ist mehr von der berühmten Dakar geprägt, weshalb auch hier viele Hersteller aktiv sein wollten. Von 2009 bis 2011 gewann Volkswagen dreimal hintereinander mit dem Touareg. Sicher wird aber kein Touareg-Kunde ein einziges Teil an seinem Auto wiederfinden. Legenden des Rallye-Sports sind ohne den Porsche 959 nicht denkbar. 1986 war dieser perfekt auf die Dakar hin entwickelte Wagen einfach unschlagbar. Es gewann René Mettke vor Jackie X.

0: Diese G-Klasse folgte dem 959 Tross als Servicefahrzeug. In der Neuzeit folgten auch Hersteller wie Peugeot auf den Spuren der Dakar. Bis in die 60er Jahre verweist dieser Mini mit seinen Erfolgen im Rallye-Sport. Er hat tatsächlich 1964 die legendäre Rallye Monte Carlo siegreich beendet. In einem Nebenraum stehen weitere Legenden vom 911 S2.2 Rallye, dem SCRS bis zum Prototypen das Schwarze Biest, ein Toyota MR2. Er wurde für die neue Gruppe S entwickelt, die aber nie an den Start ging. Der Ford RS200 war 1983 ausschließlich für den Rallye-Sport entwickelt worden, verlangte aber sehr talentierte Piloten. Ja, auch Mercedes hat sich bei Rallyes versucht. Nicht so erfolgreich wie Opel, die mit einem ähnlichen Modell des Manta 400 und Walter Röhrl am Steuer Weltmeister wurden. Lang ist das her. Es war eine schöne Zeit. Rallye-Sport mit viel Leistung und viel Spektakel. Vielleicht kommt es ja mal wieder. Bis dahin können diese Schätze im Nationalen Automuseum bestaunt werden. Und das war's schon wieder mit elektrischen und motorsportlichen Neuheiten. Wir hoffen, es hat Ihnen gefallen und wir dürfen Sie auch beim nächsten Mal wieder begrüßen. Zu einer neuen Ausgabe von Car News TV.
1: Wir blicken auf die vergangene Nachrichtenwoche hier bei Baden TV aktuell. Herzlich willkommen. Die Temperaturen kletterten in dieser Woche nach oben und von Regenwolken keine Spur. Viele freuen sich auf den Sommer. Für die Feuerwehren in der Region ist die heiße, trockene Jahreszeit aber eine echte Herausforderung. Es galt Stufe 4 auf dem Waldbrandindex in Karlsruhe in dieser Woche. Das ist die zweithöchste Stufe. Was das für die Arbeit der Feuerwehr bedeutet und worauf man selbst als Spaziergänger im Wald achten sollte, das haben wir bei der Feuerwehr Karlsruhe nachgefragt.
2: Es reicht eine noch qualmende Zigarette. Ein Lagerfeuer, das Funken wirft. Bei den aktuellen Temperaturen und der Trockenheit brennen Unterholz, Laub und Gras wie Zunder. Rund um Karlsruhe ist der Waldbrandgefahrenindex daher auf Stufe 4 hochgesetzt. Die zweithöchste Stufe. Es besteht also eine hohe Gefahr für Waldbrände in der Region.
3: Die Lage ist zunehmend angespannt. Wir haben ja jetzt warme Tage, wir haben da trockene Zeit. Zum Glück hat es im Vorfeld relativ viel geregnet, aber man merkt durch die Hitze und dem Ausbleiben vom Regen trocknet das Gras und das Unterholz mehr und mehr aus. Und deswegen haben wir steigende Tendenz Richtung Vegetationsbrände, was sich auch im Waldbrandindex aktuell der Stufe 4 von 5 niederschlägt.
2: Dabei ist es aktuell vergleichsweise ruhig für die Feuerwehr Karlsruhe. Bisher mussten die Einsatzkräfte zu 10 Vegetationsbränden ausrücken. Aktuellen Prognosen zufolge bleibt die Waldbrandgefahr in den nächsten Tagen jedoch konstant hoch. Und eine der Hauptursachen für Waldbrände bleibt der Mensch.
3: Die meisten Brände entstehen durch Unachtsamkeit oder teilweise leider auch durch Absicht. Aber ganz wesentlich ist die Unachtsamkeit, sei es die weggeworfene Zigarettenkippe oder das abgestellte Fahrzeug. Da haben die Katalysatoren dann aufgeheizt und wenn die jetzt in der Wiese stehen und das Gras drunter ist trocken, dann kann das durchaus mal einen Brand auslösen. Grillplätze haben auch so ein Klassiker oder nicht bewachte Lagerfeuerstellen. Wichtig ist, dass man sich an das Rauchverbot im Wald hält. Im Wald gilt von März bis Oktober ein Rauchverbot. Es darf auch kein offenes Feuer entzündet werden. bis zu einem Abstand von 100 Meter zum Wald. Also diese Abstände sind auf alle Fälle einzuhalten. Wenn man grillen möchte, dann nur an ausgewiesenen Grillplätzen. Da gibt es dann auch Informationsschilder. Es ist wichtig, die Informationen dann auch wirklich zu beachten. Die stehen da nicht umsonst. Und man kann da durchaus auch mit Bußgeldern belegt werden, wenn man das nicht beachtet.
2: Trotz aller Warnungen und Vorsichtsmaßnahmen rüstet sich die Feuerwehr Karlsruhe für die kommenden Wochen. Anders als bei Bränden im Stadtgebiet ist bei Vegetationsbränden die Wasserversorgung oft eine Herausforderung. Die Feuerwehr bringt deshalb auch mal ihr eigenes Wasser mit. Die Fahrzeuge können dafür einen sogenannten Abrollbehälter mit 9 Kubikmetern Wasser transportieren. Noch vor dem Löschen gibt es beim Vegetationsbrand aber noch eine ganz andere Herausforderung. Wie findet man den Brand mitten im Wald?
3: Also beim Vegetationsbrand, insbesondere im Wald, ist die Lokalisierung tatsächlich schwierig. Es gibt im Wald aber so Tafeln, das sind Notfalltafeln, die eigentlich für medizinische Notfälle vom Rettungsdienst sind. Aber wenn man so eine Tafel in der Nähe hat, ist da eine eindeutige Nummer drauf. Das hilft uns natürlich sehr gut. Und ansonsten fahren wir halt raus, orientieren uns am Rauch. Wir nehmen teilweise auch unsere Drehleiter mit raus, die kann man dann auffahren als Ausguck, um es zu schauen, wenn wir es wirklich nicht finden. Aber je genauer der Anrufer die Position bestimmen kann, desto besser ist es für uns.
2: Gerade bei diesen Temperaturen gilt also, wer beim Spaziergang im Wald Rauch entdeckt, sollte die Feuerwehr rufen. Im Zweifel, wie man so schön sagt, lieber einmal zu viel als einmal zu wenig.
1: Der ein oder andere hat es vielleicht selbst schon erlebt, dass der Flug in den Urlaub deshalb verschoben wurde. In den vergangenen Jahren gab es immer wieder Berichte über Drohnen bei Flughäfen, die den Betrieb stören oder sogar lahmlegen. Experten vom Karlsruher Institut für Technologie möchten dieser Gefahr etwas entgegensetzen und entwickeln daher eine innovative Abwehr.
4: Schon seit Jahrhunderten benutzen Menschen Gewichte als Waffe, um sich fortbewegende Objekte aufzuhalten. Kettenkugeln wurden benutzt, um gegnerische Segelschiffe zu zerstören. In Südamerika brachten Rinderhirten mit der sogenannten Bola die galoppierenden Tiere zum Fallen. Professor Klaus Mattek vom KIT ließ sich von der uralten Methode inspirieren und möchte sie neu einsetzen.
5: Also ich habe im Fernsehen eine Arbeiterin gesehen, eine Frau, die ein Jahr lang schwer gearbeitet hatte, um sich den Urlaub zusammen zu sparen. Und dann hat er so einen Spaßvogel, eine Drohne gestartet und dann gab es Probleme mit ihrem Urlaub. Und das hat mich so ins Herz getroffen, dass ich gedacht habe, hier, machen wir was dagegen. Und da ich Sportschütze bin und auch so die jagdliche Literatur verfolge, war die Bola eigentlich das Naheliegendste als so eine, wie die Bundeswehr sagt, Last Line of Defense.
4: Wenn die Bola ein 400 Kilogramm schweres Rind stoppen kann, dann geht Mattek davon aus, dass auch eine Drohne der Technik nicht widerstehen könnte. Ein halbes Jahr lang arbeitete der Forscher an Berechnungen, Computersimulationen sowie Schussversuchen, um die Technik an die heutige Herausforderung der Drohnen anzupassen. Dabei sei die größte Schwierigkeit die Festlegung der Dicke und Länge der Kette gewesen, um den maximalen Umschlingungseffekt und die maximale Treffrate zu erlangen.
5: Also Sie werfen eine Kette auf ein Ziel und dann umschlingt die das Ziel mit immer schnelleren Schwingungen. Das ist die Drehimpulserhaltung. So wie eine Pirouette, wenn Sie die Arme anziehen, da drehen Sie sich schneller. Wir müssen die Drohne nicht zerstören. Wir fesseln sie. Die umschlingt die Rotoren und stoppt die Drohne.
4: Abgefeuert wird die Kette aus einer Schleuder oder Waffe. Im Idealfall umschlingt sie die Drohne mehrfach und bringt sie somit zum Absturz. Mit jeder Umschlingung hat sie eine Chance, die Propeller zu treffen. Ein entscheidender Vorteil der Methode, sie funktioniert komplett ohne Elektronik. Außerdem seien Kollateralschäden gering. Nach Angaben des Professors habe es bereits erste Anfragen der Bundeswehr gegeben. Gleichzeitig möchte Mattek seine Forschung auch für ein breites Publikum verständlich machen. Dabei helfen soll Pauli der Bär, eine Comicfigur, die physikalische Zusammenhänge mit Humor und einfachen Zeichnungen erklärt.
1: 30 Grad und strahlender Sonnenschein. Gefühlt haben wir in dieser Woche den Frühling einfach übersprungen und stehen mitten im Hochsommer. Doch woher kommt dieser plötzliche Hitzeschock und wie lange bleibt uns das Badewetter erhalten? Mein Kollege Max Gerlein hat nachgefragt.
6: Nach vielen Tagen des bewölkten Wetters und des Regens war es dann pünktlich zum Pfingstwochenende endlich soweit. Der Sommer ist auch hier in Nordbaden so richtig eingebrochen. Ich befinde mich jetzt hier im Karlsruher Stadtteil.

0: Stadtteil Rüppur gemeinsam mit Meteorologe Herr Mühe. Herr Bernhard Mühe, vielen Dank, dass Sie sich die Zeit für uns genommen haben. Können Sie uns dann erklären, warum ging es denn wirklich jetzt so schnell, dieser Sommereinbruch?
1: Ja, wir schöpfen tatsächlich die ganze Bandbreite aus, was im Mai möglich ist. Nach unten haben wir ja erlebt, kaum mal 10 Grad tagsüber, Graupelschauer noch, Gewitter sogar. Und jetzt sind wir am oberen Ende der Bandbreite angelangt, über 30 Grad die Höchsttemperatur. Ja, entscheidend ist wie immer die Lage der Druckgebilde, also wo liegt man hoch, wo liegt man tief. Sprich, wo kommt die Luftmasse her, mit der wir es zu tun haben? Und aktuell haben wir sowohl hohen Luftdruck als auch eine warme Luftmasse, die aus Südwesten zu uns gelangt, als auch trockene Luft. Und wir haben die intensive Sonneneinstrahlung. Die Sonne befindet sich ja fast schon am höchsten Punkt ihres Jahreslaufs. 4 Wochen noch, dann werden die Tage schon wieder kürzer, vergisst man auch schon fast. Und alles zusammen führt dann eben zu diesen hohen Temperaturen, die wir sie jetzt haben. Und das Hoch ist auch ziemlich stabil. Das heißt, Alexander aktuell wird morgen abgelöst schon durch das nächste Hoch, Boris. Und das geht auch noch die ganze Woche so weiter.
0: Solche extremen Wetterumschwünge, die gehen oft bei vielen Tieren in der Natur auf das Gemüt, aber auch bei den Menschen hier und dort, würde ich sagen. Ist das jetzt wirklich nur so eine Phase des Mais, wie von Ihnen gerade angesprochen, oder zum Beispiel schon auch eine Quittung des Klimawandels?
1: Ja, den Klimawandel sehe ich hier nicht. Die Schwankungen sind schon groß, also eben von gerade mal 10, 12 Grad bis hin zu 32, 33 Grad, wie wir sie jetzt haben, innerhalb kurzer Zeit. Ist jetzt nicht alltäglich, das stimmt, kommt auch nicht jedes Jahr vor, aber das jetzt, ist jetzt auch nicht unbedingt jetzt eine Ursache des oder eine Folge des Klimawandels. Das sind schon Schwankungen, die es gibt in der Atmosphäre mit den Luftmassen, je nachdem, wo die herkommen. Das kann auch mal sich schnell ändern. Dann können auch die Tagestemperaturänderungen von heute auf morgen oder von heute auf übermorgen doch mal sehr groß sein innerhalb kurzer Zeit. Temperatursprünge kennen wir aus der Vergangenheit, oft genug gab es die. Ja, also das kommt schon mal vor, ist jetzt nicht alltäglich, aber auch nicht ganz außergewöhnlich.
0: Ich denke, trotzdem gibt es eher wenige Beschwerden über den Sommereinbruch. Damit wurde ja auch quasi die Freibad- und auch die Badeseezeit offiziell hier bei uns eröffnet. Ich denke, die Frage, die die meisten Zuschauerinnen und Zuschauer jetzt interessiert, ist, wie geht es denn weiter? Ist damit zu rechnen, dass das Wetter jetzt erstmal so bleibt oder dass es wieder wie in den letzten Jahren eine Art Regenzeit geben wird?
1: Ja, der Mai hat ja recht feucht begonnen hier, zumindest im Raum Karlsruhe, auch Nordschwarzwald. Mehr Regen als üblich sogar, also zumindest von der Bilanz sind wir eigentlich auf der positiven Seite oder ist zumindest nicht so trocken aktuell die letzten paar Wochen gewesen. Ja, es geht erstmal tatsächlich so weiter noch mit dem Hochdruckeinfluss, zumindest noch die ganze Woche, auch bis Anfang nächster Woche deutet sich das noch an. Nicht mehr ganz so heiß, heute und morgen sind tatsächlich die wärmsten Tage mit 32, 33 Grad Höchsttemperatur. Einen Rekord werden wir nicht ganz rankommen, dafür bräuchten wir 34,4, das ist hier in Karlsruhe der aktuelle Hitzerekord. Ich weiß gar nicht wann genau, schon einige Jahre her auf jeden Fall. Also das müssten wir knacken. Ich glaube, das schaffen wir nicht ganz. Aber 32, 33 ist ja auch genug, denke ich mal. Es wird ein bisschen kühler zur Wochenmitte. Da nur noch zwischen 25 und 30 Grad, also 5 Grad weniger. Beschwert sich vermutlich auch niemand. Und dann am Wochenende müssen wir sehen. Es bleibt auf jeden Fall überdurchschnittlich temperiert, auch für den Rest des Monats. Und auch der neue Monat Juni beginnt übernormal warm. Weiter möchte ich noch nicht in die Zukunft blicken. Das ist immer mit sehr viel Unsicherheit behaftet und man liegt dann vermutlich eh falsch mit seinen Prognosen. Aber der Sommer ist noch nicht gelaufen. Wir sind ja immer noch im Frühjahr. Ja, das darf man auch nicht vergessen. Und der Sommer beginnt dann erst am 1. Juni für uns Meteorologen und dann schauen wir mal, wie es weitergeht.
2: Ja, wenn das Wetter also sommerlich bleibt, dann muss man für den Urlaub nicht einmal in den Süden fliegen, um Sonne satt zu sehen. Und der ein oder andere hat bei den aktuellen Flugpreisen schon mal stöhnen müssen. Ob man bei der aktuellen weltpolitischen Lage nicht doch seinen Urlaub in der eigenen Region verbringen sollte? Wir haben uns mal in Karlsruhe umgehört.
3: Seit letztem Wochenende sind hier in Baden-Württemberg Schulferien. Bei sonnigem Wetter haben wir die Gelegenheit genutzt, um ein paar Leute in Karlsruhe zu fragen, was sie gerne in ihren Ferien machen.
4: Im Urlaub habe ich die Möglichkeit, mit meiner Familie Zeit zu verbringen und das finde ich halt schön.
5: Musik hören und spazieren gehen.
6: Und gern mal ins Schwimmbad. Also Schwimmbad ist angenehm. Einfach auch mal mit Freunden raus, gerade hier im Stadtpark. Es ist immer sehr entspannt.
7: Also der Schwarzwald ist optimal, ne? Da kann man also seine Freizeit gut verbringen. Radfahren, schwimmen, in Südschwarzwald wandern.
8: Wir gehen auch ganz gerne mal ins Murgtal wandern und so oder Radfahren da. Den Radweg im Murgtal ist ganz schön Richtung Bayersbronn-Freudenstadt zum Beispiel. Ja.
9: Ist nicht Italien, ist aber halt Baden-Württemberg. Ne?

0: Also wir leben in Baden-Württemberg, wir haben die besten Badeseen, die es hier gibt. Und auch der Schwarzwald, der ist was ganz Besonderes. Also ich bin dafür, dass man hier auch den Urlaub genießt und den Sommer auch hier genießt, ja.
1: Wir sind von Hannover nach Paris mit dem Fahrrad gefahren. Im Ausland ist es aufregend, was anderes, was Neues, immer wieder mal woanders hin.
2: Wir fahren immer in Ausland oder fliegen irgendwo, ganz oft in Spanien.
3: In Nordsee, auf die Insel Föhr, ist mein Urlaubsziel.
4: Nicht jeder kann oder will also über die Ferien wegfliegen. Aber Sonne und kühlendes Nass lassen sich auch hier in der Region genießen. Die Freibäder haben geöffnet und können sich über einen regelrechten Besucheransturm freuen. Wir haben uns einmal in der Badewelt Bretten umgeschaut.
5: Hier lässt es sich auch bei knapp 30 Grad im Schatten ausspannen. Seit Anfang Mai ist in der Badewelt Bretten der Außenbereich geöffnet. Früher als so manch anderes Freibad in der Region. Den großen Besucheransturm gibt es aber erst seit dem letzten Wochenende.
6: Dadurch, dass wir letzte Woche bei 12, 13 Grad waren und dann der Sprung so 20 Grad nach oben war, hat sich natürlich relativ schnell gefüllt, Samstag, Sonntag und am Montag durch den Feiertag. Die Leute, die sind froh, dass sie jetzt bei dem Wetter mal wieder jetzt ins Freibad können und haben das tatsächlich dann auch richtig genossen.
5: Über 5000 Besucher zog es allein am verlängerten Pfingstwochenende ins kühle Nass hier in Bretten. Besonders beliebt die beiden Rutschen, die Wasserspaßattraktionen und für die Sportlichen natürlich das 25 Meter Schwimmerbecken. Aber auch diese Neuheit außerhalb des Wassers ist bereits zum Besucherfavoriten aufgestiegen. Jedenfalls bei den ganz Kleinen. Der Abenteuerfisch mit Sandplatz und Schaukel. Ein Unikat, wie der Leiter der Badewelt Bretten verrät.
7: Das ist sicherlich eine der größten Investitionen, die die Badewelt letztes Jahr getätigt hat. Wird auch schon sehr gut angenommen. Wir haben sehr viel positiven Feedback von den jungen Familien, von den Kindern.
5: Neu auch, Großeltern mit Enkelkindern können jetzt auch die Familienkarte nutzen. Und es gibt einen Abendtarif. Ab 18 Uhr geht es vergünstigt in die Badewelt. Auch für Raucher gibt es Neuigkeiten. Ab 1. Juni gilt für alle Freibäder in Baden-Württemberg Rauchverbot, außer in speziellen Raucherbereichen.
6: Da müssen wir uns jetzt halt natürlich auch mit dran halten und haben da jetzt extra hinten bei uns im Eck nochmal einen separaten Raucherbereich. Viele fragen natürlich, wie das jetzt zustande gekommen ist, wie, was und warum. Aber kurz erklärt und hat sich jetzt auch wirklich noch keiner darüber beschwert. Okay, jetzt müssen wir halt darüber laufen zum Rauchen, aber es wird von allen gut angenommen.
5: Ideales Wetter, viele Besucher, gute Voraussetzungen für diese Freibadsaison. Viele Bäder in der Region haben allerdings zu kämpfen, müssen sogar die eigenen Öffnungszeiten einschränken. Holger Poppeck, Leiter der Badewelt Bretten, ist aber optimistisch für die Saison hier im Freibad.
8: Herr Poppeck, viele Freibäder in der Region öffnen gerade, viele kämpfen aber auch mit der Öffnung tatsächlich. Es ist nicht einfach, finanziell vor allem, aber auch mit dem Personal. Wie sieht denn die Lage hier in Bretten aus?
7: Also aktuell ist hier in Bretten, was Personal angeht, sind wir wirklich sehr gut aufgestellt. Das heißt, für uns alle Personalstellen, die wir benötigen, um das Bad zu betreiben, sind vorhanden und auch besetzt. Von daher, ja, glückliche Lage. Wir können öffnen ohne Einschränkungen.
8: Jetzt wird der ein oder andere fragen, warum ist es hier denn weniger angespannt als anderswo? Also was haben Sie vielleicht richtig gemacht oder wo hapert es woanders?
7: Also wir haben tatsächlich auch nach den Corona-Jahren oder den Schließungen Schwierigkeiten gehabt, haben jetzt aber tatsächlich in den letzten 4 Jahren Personal wieder gefunden, aufgebaut und auch eben in unser Team integriert. Und es ist in der Tat so, dass alle bei der Stange geblieben sind und dabei sind, was für den Teamgeist hier spricht. Und scheinbar ist es dann in Bretten doch ganz angenehm, mit den Gästen hier ein gesundes Verhältnis zu pflegen. Und deswegen vielleicht ist bei uns auch etwas angenehmer ist zu arbeiten und wir deswegen die Probleme nicht haben.
8: Sie sprechen es gerade schon an, in vielen Freibädern war auch schon letztes Jahr das große Problem, dass es Ärger mit Badegästen gab, Beleidigungen, Drohungen bis hin zu Gewalt. Ist es hier Thema und wenn ja, oder generell, wie gehen Sie damit um, wie bereiten Sie sich vielleicht auch davor?
7: Also das ist in der Tat auch bei uns ein Problem, was wir in unseren Teambesprechungen ansprechen müssen. Wir merken schon, dass der Ton von den Badegästen rauer wird und auch rauer geworden ist, auch gegenüber dem Personal. Das Unverständnis über gewisse Maßnahmen oder einfach generell, wo man sagt, der Respekt vor uns als Aufsichtskräfte, die eigentlich zum Wohle der Badegäste da sein sollen, unsere Kassenpersonal, das zum Wohle der Gäste eigentlich Beratungen führen soll. Dort merken wir schon, dass der Ton rauer geworden ist. Aber vielleicht sind die Brettner da ein bisschen genügsamer. Vielleicht ist die badische Mentalität hier etwas angenehmer. Und so können wir generell sagen, wir haben nicht ganz die Probleme, die sicherlich in anderen Bädern vorherrschen.
8: Schauen wir zum Abschluss noch auf die Saison. Wie immer ist es alles wetterabhängig bei Freibädern. Alles hängt davon ab, ob es so schön die Sonne scheint wie jetzt. Aber gesetzt den Fall, die Sonne scheint, das Wetter ist gut. Wie schauen Sie denn auf die Saison?
7: Also wir wünschen uns natürlich das schöne Wetter, weil wir natürlich sagen, ein Freibad ist da, um die Sonne zu genießen, die Freizeit zu genießen. Und man muss sicherlich auch feststellen, für viele ist so eine Freizeiteinrichtung bei immer knapper werdenden Kassen, auch im privaten Portemonnaie, sicherlich eine der letzten Möglichkeiten, doch am Wochenende oder auch unter der Woche sich freizeitlich sportlich zu betätigen. Von daher eben hoffen wir auf der einen Seite auf schönes Wetter, dass wir möglichst viele Tage natürlich unseren Gästen anbieten können. Und das wäre so dann eben auch der Wunsch.
8: Also quasi ein kleiner Urlaub in der Heimat. Vielen Dank für das Gespräch.
4: Und zum Abschluss unseres Wochenrückblicks schauen wir noch auf den Sport in der Region. Die Nachwuchstalente der Rheinbrüder haben bei der internationalen Regatta in Bratislava ein echtes Ausrufezeichen gesetzt. Mit 6 WM-Tickets und jeder Menge Edelmetall im Gepäck sind die jungen Athletinnen und Athleten zurückgekehrt. Wie sich dieser Erfolg anfühlt und warum die Karlsruher Kanuschmiede international gerade so abräumt, das sehen Sie jetzt in der neuesten Folge unseres Kanu-Magazins.

0: Vom Karlsruher Rheinhafen auf die Weltbühne. Für die Nachwuchstalente der Rheinbrüder ist dieser Traum in Bratislava ein großes Stück realer geworden. Gleich 6 Tickets für die Junioren-Weltmeisterschaft in Kanada und 2 für den Junioren-EM in Ungarn sind der Lohn für ein überragendes Wochenende. Eine, die bereits weiß, wie man Siege einfährt, ist Undine Horak. Im deutschen Viererkajak dominierte ihr Team das Feld über 500 Meter von Beginn an und sicherte sich souverän Gold. Auch im Einer stellte sie mit einem starken zweiten Platz ihre internationale Klasse unter Beweis.
1: Es hat sich eigentlich sehr gut angefühlt. Wir sind so gefahren wie im Training davor und war ein sehr souveränes Rennen. Ich bin schon sehr stolz, da sowas ja nicht keine Selbstverständlichkeit ist. Und ich glaube, ich habe den ganzen Winter hart trainiert, um mich einmal belohnen zu dürfen.
0: Die Überraschung des Wochenendes lieferte die erst 15-jährige Marie Freisinger. Im Einer-Kajak über 200 Meter paddelte sie zu Silber. Getoppt wurde das nur noch durch ihren Sieg im Zweier. Mit großem Vorsprung fuhr sie gemeinsam mit ihrer Partnerin der internationalen Konkurrenz davon.
2: Ich war davor ein bisschen unsicher, wie das alles laufen wird, aber mein Vorlauf war schon ziemlich gut und dann hatte ich schon mal ein besseres Gefühl und dann im Endlauf konnte ich nochmal alles geben und war sehr zufrieden mit dem Ergebnis. Bei mir und Levke hat es schon von Anfang an eigentlich gut im Zweier geklappt und dann haben wir den auch echt gut und oft trainiert, auch in Duisburg. Und dann sind wir da einfach ins Rennen reingestartet mit einem guten Gefühl und dann lief das super.
0: Dass Teamwork in Karlsruhe großgeschrieben wird, bewies das fast reine Karlsruher C4-Boot. Gemeinsam mit ihren Vereinskolleginnen paddelte Emily Göttert souverän zu Gold vor den Booten aus Polen. Für sie war es ein glanzvolles Debüt im Nationaltrikot.
3: Ja, das war sehr cool, weil den Zweier haben wir, ich glaube, einmal vorher gefahren und wir hatten nicht so viel Übung und es war schon sehr cool, dass wir dann als Deutschland den ersten, zweiten und dritten Platz belegen konnten, weil es auch nicht, wir hatten es nicht erwartet, die Bronzemedaille zu kriegen, deswegen war das schon sehr cool.
0: Hinter diesem Erfolg steht Trainerin Marin Knebel. Sie betreute die deutschen Kajak-Juniorinnen vor Ort und konnte am Ende eine stolze Medaillensammlung ihrer Schützlinge vorweisen. Für den Standort Karlsruhe ist dieses Ergebnis die Bestätigung einer jahrelangen harten Nachwuchsarbeit am Rheinhafen.
4: Also man muss sich das so vorstellen, die verbringen eigentlich ihre kompletten Ferien in Trainingslagern. Also dieses Jahr ist es sogar so, dass in der vorletzten Sommerferienwoche erst die deutsche Meisterschaft ist. Das heißt, sie haben genau eine Woche Ferien und ansonsten sind es zwischen

0: 14 und 18 Stunden Training die Woche, auch in der normalen Schulwoche. Also es braucht schon sehr viel Engagement und Enthusiasmus, um da vorne mitzufahren.
1: Mit diesem Rückenwind starten die Rheinbrüder nun in die finale Vorbereitung. Ob in Kanada oder Ungarn. Nach diesen Leistungen muss die internationale Konkurrenz die Karlsruher Kanuten definitiv auf der Rechnung haben.

0: Und das war's schon wieder mit unserem Wochenrückblick hier bei Baden TV Aktuell. Aktuelle Nachrichten aus der Region, die gibt's auch online unter baden-tv.com. Schauen Sie da gerne mal vorbei. Das war's für heute. Machen Sie es gut und noch ein schönes Wochenende. Tschüss.
1: Am Wochenende bleibt es heiß. Temperaturen bis zu 32 Grad sorgen in Baden-Baden, Karlsruhe und der gesamten Region für echtes Freibadwetter. Allerdings kann es am Wochenende auch zu vereinzelten Gewittern kommen. Der Wochenstart wird freundlich und mild. Erwartet werden Höchsttemperaturen von bis zu 25 Grad, dazu ein Mix aus Sonne und Wolken.
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1: Noch bis zum 8. Juni heißt es in Karlsruhe wieder Action, Spaß und Kulinarik. Die Karlsruher Frühjahrsmess bietet jede Menge Attraktionen und Highlights für die ganze Familie auf dem Messplatz. Familientag ist am Mittwoch, den 3. Juni. Baden-Baden feiert 5 Jahre UNESCO-Welterbe mit einem Wochenende und einem großen Festtag am Sonntag. 3 Tage lang öffnen sich historische Orte, Parks und Wandelhallen für Führungen, Ausstellungen und Begegnungen. Das kulturelle Erbe Baden-Badens wird so lebendig. Mehr Infos gibt es unter baden-baden.com. Diskriminierung bleibt nicht folgenlos. Der Christopher Street Day in Karlsruhe stellt in diesem Jahr daher die psychosoziale Gesundheit von queeren Menschen in den Mittelpunkt. Auf dem Marktplatz findet daher ganztägig ein Familien- und Begegnungsfest mit Bühnenprogramm, Infoständen, Musik und Aktionen für Kinder und Jugendliche statt. Ab 13 Uhr startet dort auch die Demo-Parade, die durch die Innenstadt zieht.
2: Herzlich willkommen zu Carnews TV. Bei der derzeitigen Förderung von E-Autos sind plötzlich auch diese wieder gefragt, weshalb wir einen neuen Kia und von BYD den Denza Z9 sowie den Atto 2 Plug-in vorstellen. Motorsportler kommen diesmal auch auf ihre Kosten. Wir zeigen die Ausstellung Rallye-Legenden im Nationalen Automobilmuseum und fuhren zudem den Toyota GR Yaris.

0: Ich darf euch begrüßen im Rheingau und hier wächst bekanntlich richtig guter Wein. Den werde ich irgendwann mal auch probieren. Aber es geht nicht um Wein, sondern um neue Autos. In diesem Fall ist das der Kia EV2 oder EV2, ganz wie ihr wollt. Also dieser EV2 gehört in das sogenannte B-Segment und diese SUVs in diesem Segment sind ein bisschen kleiner und ein bisschen leichter. Der hier hat ein Gewicht mit Fahrer um die 1,7 Tonnen und das ist für ein Elektroauto wirklich richtig leicht. Es gibt Autos wie ein Porsche Cayenne oder ein Audi Q8, die wiegen auch schon mal 2,5 oder 2,8 Tonnen. Für mich eigentlich ein bisschen schwer. Aber schauen wir mal zu diesem hier. Der ist ein kompakter und der ist ungefähr 4,06 Meter lang. Er ist 1,80 Meter breit und 1,57 Meter hoch. Der Radstand, der liegt hier bei 2,56 Metern. Das bedeutet, es gibt kurze Überhänge vorne und hinten und dadurch hat man auch ein bisschen mehr Platz im Innenraum. Das zeichnet ja sowieso die elektrischen Autos aus. So, bullige Form. Denke ich mal, es gibt da unten einen Lufteinlass, der gehört bei einem Elektroauto auch dazu, denn der Akku und auch der Elektromotor, die werden schon mal ein bisschen wärmer. Auch dieses Auto steht auf dieser sogenannten elektrischen globalen Plattform. Optisch ist das alles entstanden in Anlehnung an die Modelle, die wir schon kennen, EV3, 4, 5 oder 9. Und ich muss sagen, das ist ein sehr auffälliges, interessantes und ganz modernes Design. So, und jetzt schauen wir mal nach innen. Ja, wenn ich mich hier so umschaue, dann wird klar, hier ist vieles, das ich schon kenne aus den anderen EV-Modellen, 3, 4, 5, 6 oder mehr. Und das ist auch kein Problem, es ist so ein Baukastensystem, das man nutzen kann. Hier gibt es vor mir direkt einen virtuellen Tacho mit allen wichtigen Anzeigen. Dann habe ich hier nochmal einen Bereich, da kann ich Heizung und Lüftung einstellen. Und hier gibt es einen 12,3 Zoll großen Monitor, zum Beispiel für das Navigationssystem. Also da hat man an alles gedacht. Schön sind auch diese Bedienknöpfe, die hier unten angebracht sind. Da muss ich nicht extra ins Menü. Das gleiche gilt auch für die Temperaturwahl oder für die Belüftung. Das hat man hier unten hingelegt, also das ist sehr einfach, muss ich echt sagen. Schöne Sitze, die bieten sehr viel Seitenhalt und man hat hier viele Ablagen. Es gibt hier auch eine Ladeschale für das Handy. Ein Lenkrad, das wirkt sehr sportlich, unten und oben abgeflacht, nicht zu viele Knöpfe, leicht erlernbar. Also ich muss sagen, man hat in diesem Auto eigentlich an alles gedacht. Es gibt die unterschiedlichsten Geräteanschlüsse und sogar einen netten Spruch beim Aussteigen. Der EV2 ist offensichtlich ein Angriff auf den künftigen VW ID.Cross oder auch den ID. Polo, die demnächst an den Start gehen werden. Und er ist der kleinste Kia auf dem EU-Markt. Mit der Top-Reichweite von rund 453 Kilometern übertrifft er sogar die Reichweite des VW ID.Cross.
1: Also ein Wort zum Fahrverhalten. Dieser Kiwi EV2 hat auch nur einen Frontantrieb. Allradantrieb in dieser Klasse braucht man nicht unbedingt. Aber ich denke mal, damit ist er sehr gut unterwegs. Das Auto hat eine leichte Tendenz zum Untersteuern, wenn man schnell in die Ecke reinfährt. Und beim Gaswegnehmen in Kurven gibt es auch so eine leichte Tendenz zum Übersteuern. Also so eine Lastwechselreaktion ist aber nicht gefährlich. Außerdem gibt es an diesem Auto auch alle Fahrerassistenzsysteme, wenn der Fahrer mal ein paar Fehler macht.
0: Hier zu sehen das leichte Ausschwenken des Hecks nach rechts, das aber easy zu kontrollieren ist. Auch bei dieser Gangart zeigt der EV2 sein Potenzial in Sachen Fahrwerk. Besonders gut ist er in der City. Wendig und übersichtlich lässt sich der kleine Kia auch hier bewegen.
1: So, das Kofferraumvolumen bei diesem EV2 liegt bei 362 Litern. Aber dann kann man schlauerweise noch die hintere Sitzbank nach vorne schieben. Und dann sind 403 Liter Ladevolumen möglich. 15 Liter extra gibt es nochmal unter der vorderen Haube. Also das reicht eigentlich für den kleinen Urlaub. So, hier gibt es nochmal 15 Liter Platz, wie bereits gesagt. Da kann man vielleicht das Ladekabel verstauen. Ein Wort zu den Batterien. Also der eine Akku ist 61 Kilowattstunden groß, der andere 42,2 Kilowattstunden. Beim ersteren erreicht man dann 453 Kilometer elektrische Reichweite. Beim zweiten und kleineren sind das 317. Der Elektromotor leistete um die 146 PS. Damit sind 161 Topspeed auf der Autobahn möglich. Würde mir reichen. Und die Beschleunigung sieht auch nicht schlecht aus. Von 0 auf 100 in 8,7 Sekunden. Das ist doch schon mal sehr sportlich.
0: Man sitzt bequem in diesem Cockpit und ist gerüstet auch für eine längere Reise. Das gilt auch für die Mitfahrer hinten.
2: Das 400-Volt-Bordnetz erlaubt 11 Kilowatt oder 22 Kilowatt Laden. Mit DC-Laden ist der Akku von 10% bis 80% in rund 29 Minuten wieder aufgeladen. Es gibt die Ausstattungsvarianten Light für 26.600 Euro oder Air für 28.990 Euro, Earth für 31.290 Euro und die Variante GT-Line kostet 36.890 Euro als Top-Variante. Die Basisausstattung ist schon umfangreich. So gibt es das Panorama-Display, LED-Scheinwerfer und eine Klimaautomatik. So gibt eine Herstellergarantie von 7 Jahren und eine 8-Jahres-Garantie für den Akku oder 160.000 Kilometer.
1: So, meine Testfahrt mit diesem neuen Kia EV2 ist zu Ende und ich muss sagen, ich bin ein Fan von kleinen Autos. Ein ganz kleiner ist er natürlich nicht, wie die Autos, die ich aus den 70er Jahren kenne, des letzten Jahrhunderts, muss man sagen. Aber er hat mir wirklich gefallen. Er ist einigermaßen leistungsstark, er bietet ein ganz interessantes Design, Platz im Innenraum und für 26.600 Euro bekommt man das Basisauto und das ist ja mal nicht schlecht. Mir hat er gefallen, euch vielleicht auch. Bis dahin, tschüss.
3: Kia hat also den Ruf des Marktes nach günstigen kleinen E-Autos erhört. BYD hat neben Elektro nun auch Plug-in-Modelle, sogar im Luxussegment. BYD ist mittlerweile einer der größten Hersteller von Automobilen weltweit. Bei den E-Autos ist es eindeutig, denn BYD hat Tesla als größten Lieferant 2024 überholt. Und zählen wir die Plug-in-Hybride noch dazu, vertrieb BYD

2025 mehr als 4 Millionen elektrisierte Fahrzeuge. Nun kommen also noch einige Luxusmodelle ins Programm und dies unter dem Label Denza. Der Denza Z9 GT feiert aktuell seine offizielle Markteinführung in Europa. Als luxuriöser Shooting Brake der BYD Premium-Marke zielt er direkt auf Wettbewerber wie den Porsche Taycan Sport Turismo oder den Porsche Panamera. Nun wird sicher wieder das fast verwechselbare Design der vielen chinesischen Modelle kritisiert werden. Und ja, da ist auch was dran. Viele SUV ähneln sich sehr. Und die Formensprache selbst europäischer Produzenten näherte sich zunehmend dem asiatischen Geschmack. Zudem kopierten die chinesischen Marken gerne auch die Details der europäischen Marktführer. Das bedauerliche Ergebnis sind selbst bei Porsche belanglose und kaum noch auffällige Designs, allen voran der letzte Macan. Dieser könnte nahtlos in fast allen China-Portfolios seinen Platz finden. Eigenständigkeit war dann wohl mal. Es überrascht dann auch nicht, dass der Z9 GT von einem ehemaligen Audi-Designer stammt. Die elegante Fastback-Silhouette passt somit perfekt zu den innen verbauten hochwertigen Materialien. Das futuristische Innenraumkonzept muss gefallen, sowie die schweren elektrischen Türen und das hohe, eher für einen Sportler untypische Gewicht. Erstaunlich ist die Preisgestaltung, denn das vollelektrische Modell wird in Deutschland voraussichtlich ab ca. 115.000 Euro angeboten. In China startet das Modell allerdings bereits ab umgerechnet ca. 44.000 Euro. Eine weitere Variante des Denza neben der rein elektrischen Version ist ein Plug-in-Hybrid mit einer elektrischen WLTP-Reichweite von 150 Kilometern. Der Innenraum besticht durch Luxus-Features wie eine 4-Zonen-Klimaautomatik, belüftete Massagesitze vorne und hinten sowie ein integriertes Kühlfach. Interessenten können das Fahrzeug bereits auf der Website konfigurieren.

0: Wer es günstiger möchte, kann auch bei BYD den Atto 2 finden. Diesen gibt es ebenfalls als rein elektrisches, aber eben auch als Plug-in-Modell. Wir fuhren den Atto 2 Plug-in, auch PHEV genannt, im Alltag und waren besonders davon überrascht, wie schnell BYD auf die enorme Kaufzurückhaltung bei den E-Modellen reagieren konnte und sofort das verbrennerdominierte Modell nachlegen konnte. Nun hat sich die Situation durch neue E-Förderprogramme noch einmal geändert, auch weil der Deutsche keine Rabatte liegen lässt und weil aus politischen Gründen der Kraftstoffpreis gestiegen ist. Übrigens sind auch bei vielen Ladesäulen parallel die Kilowattpreise gleich einmal mitgestiegen. Dies alles wird sich sicher in einigen Monaten wieder normalisieren. Und Hersteller haben dann auch für die Zweifel am E-Auto wieder das richtige Modell, zum Beispiel den Atto 2 PHEV, im Programm.
1: BYD gilt als einer der innovativsten und auch größten chinesischen Automobilhersteller. Da wundert es nicht, dass sie kurz nach dem elektrischen Atto 2 nun dieses Plug-in-Hybrid-Fahrzeug vorstellen. Aber das hat seinen Grund, denn die Elektrofahrzeuge in Europa oder in Deutschland verkaufen sich wirklich mäßig. Wenn man mal bedenkt, dass im ersten Quartal 2025 nur 3% aller Neuzulassungen von Elektrofahrzeugen auf den Privatbereich entfielen, das heißt 97% waren reine kommerzielle Anmeldungen, dann ist das eigentlich sehr erstaunlich und sagt schon sehr viel. Kein Wunder also, dass sie nun den Atto 2 als Hybrid, als Plug-in-Hybrid nachschieben können hinter dem schon vorhandenen Elektrofahrzeug. Jetzt sind natürlich neue Vergünstigungen im Raum, aber nichtsdestotrotz, der Kunde hat eine gewisse Reichweitenangst. Er möchte nicht permanent laden müssen, er möchte nicht seine Zeit verschwenden an den Ladesäulen und dafür ist dieser Atto 2 als Plug-in-Hybrid eigentlich ideal. Ein bisschen doof ist, dass er ein bisschen laut wird, wenn man ihn fordert, aber wenn man eigentlich ein solides Fahrzeug haben will zu einem wirklich attraktiven Preis, so ist der Atto 2 sicherlich eine gute Wahl.
0: Die Ausfahrt mit dem Atto 2 Plug-in ist absolut problemlos. Er kombiniert als Plug-in die Vorteile eines Elektroautos für den Alltag mit der Reichweite eines Verbrenners. Die Technik ist gemessen am Preis sehr fortschrittlich und modern. Für viele Autofahrer dürfte aber die Möglichkeit, die Ladezeiten zu umgehen, das Hauptargument für den PHEV sein.
2: DMI steht für Dual Mode Intelligent. Eine Hybridarchitektur, die je nach Bedarf zwischen rein elektrischer, serieller oder paralleler Funktionsweise wechseln kann. Die vorwiegend verwendete Antriebsquelle ist der

0: Elektromotor, der von einer 18 kW LFP Blade Batterie gespeist wird. Der Verbrenner läuft hauptsächlich, wenn der Akku geladen werden muss oder zur Unterstützung beim Abrufen einer höheren Last. Deshalb hat die E-Maschine mit 145 kW bzw. 197 PS und einem Drehmoment von 300 Newtonmetern genug Kraft, um allein für flotten Vortrieb zu sorgen. Während der 1,5 Liter Vierzylindermotor mit 72 kW bzw. 98 PS und dem Atkinson-Zyklus sowie einem Wirkungsgrad von 43% die Rolle des Steigbügelhalters einnimmt. Diese Aufgabenteilung von Akku und Motor wird auch auf der Straße deutlich. Der Atto 2 fährt sich die meiste Zeit wie ein Elektroauto. Nur wenn man die Systemleistung von 156 kW bzw. 212 PS durch eine sportliche Gangart abruft, wird der Vortrieb lauter und mühsamer. Trotzdem erreicht der Atto 2 PHEV Crossover nach 7,5 Sekunden Landstraßentempo und ist dann bis zu 180 km/h schnell. BYD gibt den Verbrauch mit 5,1 Liter auf 100 Kilometer und 1,8 Kilowattstunden auf 100 Kilometer an, was wir nicht ganz erreichten. Laut Hersteller soll der BYD Atto 2 als Plug-in-Hybrid eine Gesamtreichweite von 1000 Kilometern ermöglichen. Uns gefiel es, die Testfahrt durch eine Winterlandschaft zu erleben und sich um die Reichweite und ums Laden absolut keine Gedanken machen zu müssen. So oder so, BYD hat für jede Fortbewegung und Verwendung mittlerweile ein Angebot. Eine andere Frage ist die so oft konnotierte, aber schon massiv angezweifelte Umweltfreundlichkeit der E-Modelle. Wurden noch vor wenigen Jahren die Fahrzeuge für lange Lebenszyklen gebaut und die meisten Verbraucher fuhren ihr Modell oft 6, 7 Jahre oder waren sogar 20 Jahre in einer Familie, so sind durch das Leasing die Nutzungszeiten massiv gesunken. Sogar die Konstruktion dieser Modelle ist nicht mehr auf ein langes Leben ausgerichtet. Und was ist dann noch ökologisch, wenn in der Zeit, in der vor Jahren noch 2 oder 3 Modelle gekauft wurden, heute 5 oder mehr Fahrzeuge gebaut und auch entsorgt werden müssen? Für viele Menschen ist ein Auto auch ein Lebensstil- und Spaßfaktor. Mit Rennsportgenen ist der GR Yaris das ideale Gefährt für kurvige Landstraßen. Der Yaris GR gilt unter Petrolheads als absoluter Geheimtipp. Besonders die Performance aus hoher Leistung und geringem Gewicht ist im Zeitalter der müden E-Autos mit schwerem Akku und Reichweitenoptimierung eine Wohltat. Nun geht die von der Toyota-Philosophie, der stetigen Optimierung getriebene Weiterentwicklung weiter voran. Die Weiterentwicklung des Schrägheckmodells GR Yaris im Modelljahr 2026 bringt also neue, vom Motorsport inspirierte Verbesserungen, die insbesondere bei Fahrten am Limit die Lenkpräzision und Fahrzeugkontrolle weiter optimieren.
1: Es ist noch gar nicht so lange her, da galt Sportlichkeit im automobilen Sektor etwas. Denn diese Fahrzeuge sollten spurtschnell sein, sollten Kurven räubern können, sollten Spaß machen. Heute ist es ja so, dass sehr viele Menschen schon zufrieden sind, wenn ihr Elektroauto sportlich beschleunigt. Aber in den Kurven ist es dann meistens schon mal zu Ende durch das hohe Gewicht. Dieses Fahrzeug ist ganz anders, denn dieses Fahrzeug verbirgt noch diese ganzen sportlichen Gene, die wir früher gesucht haben. Das Fahrzeug wird am besten damit verglichen, wenn man sich überlegt, dass vor circa 25 Jahren der Porsche 996 damals 300 PS hatte und wog circa 1600 Kilo. Dieses Fahrzeug wiegt ca. 1350 Kilo und hat 280 PS. Und das Fahrzeug, okay, es ist nicht ganz billig, ca. etwas knapp unter 50.000 Euro. Aber dafür bekommt man ein Fahrzeug, was wirklich sehr, sehr sportlich ist und jede Kurve mit Bravour nimmt. Also, wer noch auf die alten Werte und auf gerade Sportlichkeit Wert legt, der ist mit diesem Fahrzeug hervorragend bedient.
0: Das typische Kart-Feeling mit extremer, direkter Umsetzung der Fahrerwünsche ist ein Genuss. Das liegt auch am neuen, kompakteren Lenkrad mit optimierten Proportionen und ergonomischem Layout. Eine richtige Handbremse ist zudem ein Gewinn für jede Ausfahrt. Ein neu entwickelter Hochleistungsreifen bietet mehr Grip und Kontrolle auf der Rennstrecke und verringert die Abrollgeräusche auf der Straße. Und neue Möglichkeiten der Stoßdämpferfeinjustierung und bei der elektrischen Servolenkung bringen das Potenzial der neuen Reifung voll zur Entfaltung. Dies gilt auch für eine Feinheit aus dem Motorsport.

0: die bereits in der Vergangenheit in vielen Performance-Modellen griff. Dies ist die Anzeige, dass der Motor noch nicht wirklich warm ist. Erst wenn diese erlischt, kann der Spaß ohne Reue beginnen. Denn nur ein warmes Top-Aggregat kann gefahrlos Hochleistungen abrufen. Schauen wir zurück auf zum Beispiel vergessene Porsche-Modelle wie den 996 mit 300 PS, so sehen wir, dass die Performance-Werte beim GR Yaris allein durch das Gewicht besser sind. Somit ist auch die Kritik am hohen Preis kaum zu rechtfertigen, denn das Modell aus Zuffenhausen konnte weniger bieten für mehr Geld. Das Know-how aus dem Toyota Motorsport kam auch bei den jüngsten Weiterentwicklungen des GR Yaris und des GR Yaris Aero Performance zur Anwendung. Beide Modelle profitieren von detaillierten Aktualisierungen zur weiteren Verbesserung des Fahrzeugerlebnisses. Die neu konzipierte Tastenanordnung ist ein weiteres direktes Ergebnis der im Rennsport gewonnenen Erkenntnisse. Der Pilot dreht das Lenkrad oft um bis zu 180 Grad, ohne seine Hände umsetzen zu müssen. Bei einer herkömmlichen Tastenanordnung besteht dabei die Gefahr, dass die Tasten am Lenkrad versehentlich betätigt werden. Beim GR Yaris wurden daher alle Tasten weiter weg von den Händen des Fahrers positioniert. Für mehr Komfort bei kälteren Temperaturen ist nun in Kombination mit der optionalen vertikalen Handbremse außerdem eine Sitz- und Lenkradheizung erhältlich. Sämtliche Aktualisierungen gelten für die neuesten Modelle des GR Yaris und des GR Yaris Aero Performance, die in ganz Europa bestellt werden können. Der GR ist nicht unbedingt ein bequemes Fahrzeug für den Alltag. Ein perfektes Spaßmobil für Könner am Lenkrad ist der GR Yaris aber auf jeden Fall. Vielleicht sogar mehr als ein Porsche. Und das zu einem dann relativ besseren Preis-Leistungs-Verhältnis. Die Optik allein macht schon in der Heckansicht etwas her. Und den roten Testwagen mit seinen aerodynamischen Feinheiten mussten wir einfach lieb gewinnen. Der GR Yaris war schon sehr erfolgreich in der WRC. Der Rallye-Weltmeisterschaft. Seine Ahnen zeigt das Nationale Automobilmuseum mit der Ausstellung Rallye-Legenden. Rallye. Das hatte neben der Formel 1 einmal einen sehr guten Klang in der motorisierten deutschen Gesellschaft. Einer der besten Rennfahrer aller Zeiten wurde mehrfach Rallye-Weltmeister und konnte auch auf der Rundstrecke bestehen. Deutschland war in den 80er Jahren im Röhrl-Fieber. Die Loh Collection im Diez-Hölztal, eine der spannendsten Autosammlungen der Welt, zeigt in diesem Jahr die Ausstellung Rallye-Legenden. Echt sehenswert, auch im Rahmen der Dauerausstellung. Das Nationale Automuseum The Loh Collection im hessischen Diez-Hölztal Eversbach zeigt seit 2023 in der Dauerausstellung ständig rund 150 spektakuläre Fahrzeuge von 1886 bis heute. Sie zeigt zahlreiche Einzelstücke, Prototypen und Highlights der Automobilgeschichte aus der Sammlung von Museumsgründer Prof. Dr. Friedhelm Loh. Seine Leidenschaft für Autos, aber auch Rallye, wurde offensichtlich schon früh geweckt.
1: Ich bin immer Rallyefahrer gewesen, bin München-Dakar gefahren, bin Finnland-Russland im Januar gefahren. Bei über 40 Grad minus, bin Südamerika gefahren, von Venezuela bis nach Brasilien. Also das ist das, was ich am liebsten tue, wenn ich Urlaub machen darf. Im letzten, vor zwei Jahren war ich in Island, dann habe die ganze Insel befahren. Das sind schon tolle Erlebnisse. Natur pur, alleine, Ruhe, alles spitze.
0: Doch es soll ja nun ein universitärer Lehrstuhl hier entstehen. Was steckt dahinter, Herr Professor Loh?
1: Ja gut, wenn Sie Autogeschichte meinen, dann haben wir natürlich eine Palette an unterschiedlichen Marken, an unterschiedlichen Technologien. Wir haben weltweit Autos, wir sind nicht nur deutsch, wir sind kein typisches Markenmuseum, das macht auch keinen Sinn, sondern wir wollen die Breite dessen zeigen, was Automobilgeschichte ist. Wenn Sie die zweite Seite sehen wollen, dann wollen wir etwas zur Bildung beitragen in unserer Gesellschaft. Und deswegen haben wir den Campus zusammen mit der Hochschule Geislingen-Nörting, wo wir junge Leute oder überhaupt Menschen für Technik begeistern wollen, weil wir wissen, wir sind eine Nation, die von der Technik lebt. Und ich möchte, weil ich auch Unternehmer bin und mit Technik was zu tun habe, meinen Beitrag leisten, dass junge Leute wieder mehr Spaß an Technik kriegen.

Und dieser Spaß ist auch real erlebbar. Die Sonderausstellung, gefördert vom AVD, zeigt die Anfänge, die extremen Klasse-B-Fahrzeuge, aber auch Dakar-Sieger. Gleich zu Beginn ist der Martini Lancia 037 zu sehen, den Rallye-Superstar Walter Röhrl als das beste Rallye-Auto bezeichnet hat, das er je fahren durfte. Mit bis zu 350 PS

Vom Audi 200 im Sportgewand über den sehr eleganten Alpine zum Peugeot 205, der ebenfalls eine Ära prägte, führt der Rundgang zu zwei weiteren legendären Lancia-Modellen, die ebenfalls völlig kompromisslos für Rallye-Erfolge entworfen wurden. Der Lancia Delta und der wunderschöne, extrem kompakte Lancia Stratos. Während andere Hersteller ein Straßenmodell für den Sport optimierten, baute Lancia oft, wie beim Stratos, ein reinrassiges Siegerauto und machte dann daraus ein Serienmodell, wenn auch nur in kleinen Stückzahlen.

Auch der Delta S4, ein zum Ende der Gruppe B absolut dominantes Auto mit 500 PS und nur 890 Kilogramm Eigengewicht. Dies verdeutlicht auch die aktuellen Probleme mit effizienter Fortbewegung bei hohen Fahrzeuggewichten bei elektrischen Fahrzeugen wie dem Pikes Peak Rekord Volkswagen von Yannick Dumas. Am Pikes Peak erzielte dieser linke Audi Quattro S1 E2 neben einem elektrischen Prototypen mit Walter Röhrl 1987 und einer Leistung von 600 PS einen neuen Rekord. Er bezwang die 19,96 Kilometer lange Schotterstrecke in 10 Minuten und 47,85 Sekunden und blieb als erster Fahrer unter 11 Minuten. Beeindruckend, wie auch das Flügelwerk, um dem Wagen die beste Bodenhaftung zu verleihen.

Die deutsche Rallye-Geschichte hat besonders Audi mit dem Quattro-Antrieb mitgeschrieben. Dieser S1 ROC im Originalzustand fuhr 1988 mit beim Race of Champions.

Ein besonders seltener Audi Quattro ist dieser S1 PDK, den Walter Röhrl vom damaligen Audi-Chef Ferdinand Piëch als Geschenk erhielt. Ein Innenleben mit vielen Funktionen zur schnellen Bedienung. Ob da die aktuellen Multimedia-Screens mithalten können? Die Neuzeit ist mehr von der berühmten Dakar geprägt, weshalb auch hier viele Hersteller aktiv sein wollten. Von 2009 bis 2011 gewann Volkswagen dreimal hintereinander mit dem Touareg. Sicher wird aber kein Touareg-Kunde ein einziges Teil an seinem Auto wiederfinden. Legenden des Rallye-Sports sind ohne den Porsche 959 nicht denkbar. 1986 war dieser perfekt auf die Dakar hin entwickelte Wagen einfach unschlagbar. Es gewann René Mettke vor Jackie X. Diese G-Klasse folgte dem 959 Tross als Servicefahrzeug. In der Neuzeit folgten auch Hersteller wie Peugeot auf den Spuren der Dakar. Bis in die 60er Jahre verweist dieser Mini mit seinen Erfolgen im Rallye-Sport. Er hat tatsächlich 1964 die legendäre Rallye Monte Carlo siegreich beendet.

0: In einem Nebenraum stehen weitere Legenden. Vom 911 S2.2 Rallye, dem SCRS, bis zum Prototypen, das Schwarze Biest, ein Toyota MR2. Er wurde für die neue Gruppe S entwickelt, die aber nie an den Start ging. Der Ford RS200 war 1983 ausschließlich für den Rallye-Sport entwickelt worden, verlangte aber sehr talentierte Piloten. Ja, auch Mercedes hat sich bei Rallyes versucht. Nicht so erfolgreich wie Opel, die mit einem ähnlichen Modell des Manta 400 und Walter Röhrl am Steuer Weltmeister wurden. Lang ist das her. Es war eine schöne Zeit. Rallye-Sport mit viel Leistung und viel Spektakel. Vielleicht kommt es ja mal wieder. Bis dahin können diese Schätze im Nationalen Automuseum bestaunt werden. Und das war's schon wieder mit elektrischen und motorsportlichen Neuheiten. Wir hoffen, es hat Ihnen gefallen und wir dürfen Sie auch beim nächsten Mal wieder begrüßen zu einer neuen Ausgabe von Car News TV.
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0: Liebe Zuschauerinnen und Zuschauer, ich begrüße Sie ganz herzlich zu einer neuen Folge Sportzeit im Hubraum. Seit 2018 stehen die Frauen des Budo-Clubs Karlsruhe in der ersten Judo-Bundesliga. Die Herren standen seit 2018 in der zweiten Bundesliga. Das ändert sich aber dieses Jahr. Sie sind nämlich in die erste Bundesliga aufgestiegen. Seit April läuft mittlerweile die Saison und heute in der Sportzeit begrüße ich ganz herzlich Fabian Schley und Jerome Bechtold. Hallo ihr beide, schön, dass ihr da seid. Als Tabellenzweiter, Jerome, seid ihr in der zweiten Bundesliga Süd im vergangenen Jahr aufgestiegen. Ab wann habt ihr damit gerechnet, dass es so sein könnte? Habt ihr überhaupt damit gerechnet?
1: Ja, also es war ja auf jeden Fall so, dass wir die zwei Vorsaisons schon den Sieg, also die Tabellenführung, mit nach Hause genommen haben nach Karlsruhe und mit der Einstellung auch jetzt reingegangen sind, wenn wir es dreimal in Folge holen werden, dass wir dann auch auf jeden Fall in die erste Bundesliga hochgehen, um halt auch eine neue Challenge natürlich für uns als Mannschaft zu haben und mal ein bisschen andere Mannschaften auch zu sehen. Letztendlich hat es dann nur für den zweiten Platz leider gereicht und haben uns dann aber in der Mannschaft gesammelt dazu entschieden, trotzdem in die erste Bundesliga hochzugehen, weil wir das jetzt halt als einmalige Möglichkeit angesehen haben und die dann auch nutzen wollten natürlich.
0: Und weil Heidelberg auch nicht hochgehen wollte, muss genau, man an dieser Stelle sagen. Wie waren eure Reaktionen? Erste Bundesliga ist ja schon krass.
1: Ja, also wir waren natürlich sehr erfreut, die Möglichkeit zu haben, in die erste Bundesliga hochzugehen und haben es natürlich auch zusammen gefeiert, waren sehr erfreut, haben natürlich jetzt die Möglichkeit nutzen wollen, ja.
0: Fabian, die Herren standen zuletzt 1995 in der ersten Bundesliga. Damit der Aufstieg jetzt was Historisches auch für den Budo-Club?
2: Ja, auf jeden Fall. Es ist so ein bisschen ein Anknüpfen an eine der Hochphasen in unserem Verein. Also Anfang der 90er Jahre war der Budo-Club einer der führenden Vereine im Judo in Deutschland. Wir hatten damals eben auch eine Erstligamannschaft Frauen, eine Erstligamannschaft Herren. Und da sind wir jetzt wieder. Im Nachwuchsbereich sind wir ja schon seit Jahren mit Top wieder dabei. Und jetzt eben auch im Seniorenbereich. Das freut uns natürlich.
0: Was ist in der Zwischenzeit passiert? Zwischenzeitlich standet ihr auch mal wieder in der Regionalliga. Wie kam es zu dem leistungsperformenden Kader, den ihr jetzt habt?
2: Also wir sind damals aus finanziellen Gründen aus der Bundesliga irgendwann ausgestiegen, weil es halt ein teurer Spaß leider ist. Und haben dann in der Regionalliga weitergemacht, waren da sehr erfolgreich. Dann waren wir so eine Fahrstuhlmannschaft, erste Regionalliga, zweite Liga, immer rauf und runter. Dann haben wir einfach jetzt wieder ein paar Jahrgänge in Folge gehabt bei den Jungs, die sehr leistungsstark waren, die auch eine gute Gemeinschaft hatten, die zusammengeblieben sind, die nicht zerbrochen sind, wenn sie zum Studium, zur Ausbildung gegangen sind. Und dann haben wir uns in der zweiten Liga eben in der Spitzengruppe etablieren können und genau, und so ging das die letzten Jahre immer weiter und jetzt haben wir halt so einen starken

0: Nachwuchs die letzten 3 Jahre gehabt, der sich schon mit 16, 17, 18 eben in der zweiten Liga durchsetzen hat können. Und deswegen können wir jetzt mit einer Truppe aus unserem Verein eben wieder den Sprung in die erste Liga wagen.
1: Die Truppe hast du von Jeromes Papa übernommen. Dein Papa ist auch im Budo Club Karlsruhe, war dort jahrelang und ist auch aktuell immer noch Trainer. Wurde dir der Judosport in die Wiege gelegt?
2: Ja, ich würde schon sagen, also seit ich klein bin, kann ich mich eigentlich nur daran erinnern, dass auch meine Eltern beide tatsächlich mich mit auf die Matte genommen haben, ich immer irgendwie so ein bisschen dabei war, natürlich dementsprechend auch eine enge Verbindung zum Judo-Sport, seit ich eben klein bin, habe und damit eben natürlich auch aufgewachsen bin, auf jeden Fall.
1: Was zeichnet denn die aktuelle Mannschaft an Stärken so aus, Fabian?
0: Einmal, sie ist jung und deswegen noch ganz frisch im Kopf, also total motiviert, neue Dinge auszuprobieren. Und für den Judoka, glaube ich, auf der Matte selber ist es immer ganz wichtig, auch so eine gewisse Kreativität mitbringen zu können im taktischen Bereich oder im technischen Bereich, um eben auf einem höheren Niveau kämpfen zu können. Und das ist einfach, die sind alle noch frei im Kopf, die können das alle noch. Und insgesamt, das habe ich ja vorher schon gesagt, die sind durch die gesamte Jugend zusammen hochgewachsen. Wir haben ja immer mehrere Jahrgänge zusammen im Training. Ja, also die Erwachsenen trainieren bei uns auch mit den U18, U21ern zusammen. Und dadurch wächst das natürlich als Gemeinschaft und dann trägt man sich so auch ein bisschen weiter. Ja, die Älteren ziehen die Jüngeren nach, die nehmen die Herausforderung an, an denen vorbeigehen zu wollen. Ja, es auch mal so einem Alten mal auf der Matte zu zeigen. Ja, und ich glaube, das ist das, was da jetzt uns beflügelt.
1: Wie war denn für dich der Rollenwechsel? Auf der einen Seite früher an den Großen hochgeschaut und jetzt selbst einer von den Großen zu sein, an dem die anderen hochschauen?
2: Ja, also ich würde sagen, das ist auf jeden Fall ein schönes Gefühl, auch jetzt sozusagen als Vorbild zumindest für die Jüngeren zu dienen und auch als Person, an der sich orientiert wird, geht natürlich auch eine gewisse Verantwortung damit einher. Aber ich kann mich auf jeden Fall auch noch ganz klar an die Zeit mit 15, wo ich meinen ersten Bundesligakampf zum Beispiel gekämpft habe, erinnern und weiß noch genau auch, was es für ein schönes Gefühl war, auch mit den Älteren eben zusammen zu kämpfen, so die Interaktion da untereinander, auch unter den unterschiedlichen Altersklassen zu haben. Und ja, es ist einfach ein sehr schönes Gefühl, was ich auch so wertschätze.
1: Um das erreichen zu können, was ihr jetzt als Mannschaft erreicht habt, das erfordert natürlich hartes Training. Und liebe Zuschauerinnen und Zuschauer, wir haben das Judo-Training beim Budo Club Karlsruhe mal besucht.
3: Hier im Budo Club in Karlsruhe wird auf Bundesliga-Niveau gekämpft. Denn seit diesem Jahr sind sowohl die Männer als auch die Frauen des Judo-Vereins in der höchsten deutschen Liga unterwegs. Um da mithalten zu können, heißt es unter der Woche konzentriert trainieren.

0: Stunde. Da macht man, man dehnt sich oder so, macht ein bisschen Turnerübungen, locker laufen, dann ein bisschen Techniktraining. Und dann wirft man und danach kämpft man. Halbe Stunde, Stunde macht man, kämpft man dann und ja, gibt sein Bestes.
1: Diego geht schon seit seiner Kindheit zum Judo. Jetzt gehört der 19-Jährige zum Kader der Herren des Budo-Clubs. Für die Bundesliga-Wettkämpfe trainiert Diego nicht nur hart, sondern auch zeitintensiv.
0: Judo halt probiere ich 5-mal, wenn es klappt, natürlich mit Schule und so. Und dann geht man 2-mal die Woche noch laufen und 2 bis 3-mal die Woche auch Krafttraining.
1: Auch Lisa geht für den Budo-Club in der Bundesliga an den Start. Judo macht sie seit 17 Jahren und damit seit ihrem 5. Lebensjahr. Bis Lisa in der Bundesliga kämpfen konnte, war es ein weiter Weg, der mit den ersten Schritten als Anfängerin und den Basics begonnen hat.
2: Also man fängt mit der Fallschule an, also Rolle vorwärts, rückwärts rollen, so seitwärts fallen, dass man weiß, wie man fällt, dass man sich nicht verletzt. Das kennt man so im Alltag, man fällt hin, stützt sich erstmal mit den Händen ab, bricht sich die Ellenbogen oder die Ellen oder so. Deswegen lernen wir als erstes das Fallen. Und dann fängt man mit so Grundtechniken an, also wenn jemand halt anfängt, hier von oben zu schlagen, dass man um die Hüfte geht, dass man den Schlag nicht abkriegt. Genau, deswegen sind es so die ersten 2 Techniken, die man als Anfänger lernt.
1: Und passend zu den Techniken gibt es auch 2 Übungen, die der Anfänger lernt.
2: Das wäre einmal Ogoshi, würde ich zeigen, und du zeigst?
0: Osotogari.
1: Angst vor Verletzungen haben Lisa und Diego dabei keine. Mit ihrer Erfahrung und ausgereifter Technik wissen sie, wie man sich vor Verletzungen schützen kann. Nach rund 3 Stunden ist das Training dann vorbei und die Erholung kann beginnen, denn das nächste Training lässt

0: bestimmt nicht lange auf sich warten.
1: Jerome, was glaubst du, welche der Teams in der ersten Liga besonders herausfordernd für euch werden?
2: Ja, also Backnang und Abensberg sind auf jeden Fall die Top-Favoriten für die erste Bundesliga. Das werden Mannschaften, die werden sehr schwer zu schlagen sein, auf jeden Fall. Aber wir nehmen die Herausforderung an, schauen halt, dass das Beste rauskommt am Ende. Ja, das wird auf jeden Fall eine Challenge, aber wir versuchen unser Bestes.
1: Gibt es auf der anderen Seite auch Teams, wo du glaubst, da habt ihr weniger Schwierigkeiten?
2: Ja, also wir haben auf jeden Fall die Möglichkeit jetzt in unseren Heimkampftagen gegen Erlangen und auch Offenburg Punkte zu holen auf jeden Fall und vielleicht auch sogar einen Heimkampftag-Sieg mitzunehmen, was natürlich optimal wäre und ein super schöner Einstand jetzt auch für die erste Bundesliga. Aber ja, das werden wir alles jetzt noch auf uns zukommen lassen und wie gesagt, das Beste rausholen.
1: Fabian, wie schätzt du denn eure Chancen in der ersten Liga ein?
3: Also ich gehe fest davon aus, dass wir den Klassenerhalt schaffen werden. Wenn man Aufsteiger ist, geht es um den Klassenerhalt. Ich sehe das ähnlich wie der Jerome, dass eben Erlangen und Offenbach die beiden Gegner sind, gegen die wir auf jeden Fall gut performen können. Ja. Und alle anderen, das wird eine Überraschung. Ja. Und da muss man halt als Aufsteiger die anderen ärgern. Ja, vielleicht klappt es, vielleicht klappt es auch nicht.
1: Ich möchte, damit sich eure Frauen nicht benachteiligt fühlen, auch mal über eure Frauenmannschaft sprechen, die ja auch durchaus sehr erfolgreich ist, kann man sagen. Trotzdem muss man sagen, dass die Frauenliga anders strukturiert ist. Es gibt seit Jahren mittlerweile nur noch die erste Bundesliga bei den Damen. Woran liegt das?
3: Ja, also im Frauenbereich ist es halt sehr schwierig, Unterstützer zu finden, also sprich Sponsoren, die einen da unterstützen bei der Finanzierung. Und da haben jetzt halt im Laufe der letzten Jahre auch viele Vereine leider aufgegeben ihre Mannschaften zurückgezogen. Und deswegen ist halt die Frauenliga anders gestaffelt. Das heißt, man hat die zweite Liga aufgelöst und alle verbliebenen Bundesligisten in mehrere Staffeln über Deutschland verteilt, die dann eine Playoff-Runde auskämpfen.
1: Was glaubst du, wie schätzt du die Chancen der diesjährigen Saison für die Frauen ein?
3: Das wird spannend. Also wir können die Playoff-Runde erreichen, würde ich sagen, mit dem Kader, den wir haben. Wir haben halt einen sehr jungen Kader, also der Großteil der Mannschaft ist unter 21. Wir haben ganz viele dabei, die noch in der Jugendmeisterschaftsrunde mitkämpfen können, also unter 18 sind. Aber es ist nicht so, dass die anderen Mannschaften mit Kadern glänzen können, die ganz weit weg von uns sind. Es gibt zwei Mannschaften, Backnang und Speyer. Das ist wie bei den Herren Abensberg und Backnang, die in einem anderen Niveau sind. Ja, die werden auch die deutsche Meisterschaft unter sich ausmachen, gehe ich davon aus. Und alle anderen ist an einem guten Tag möglich zu gewinnen.
1: Drücken wir auf jeden Fall die Daumen. Vielen Dank, ihr beiden, dass ihr heute hier wart. Und liebe Zuschauerinnen und Zuschauer, bedanken uns auch bei Ihnen fürs Einschalten. Tschüss, machen Sie es gut und sportliche Grüße aus dem Hubraum.

0: ist Jennifer Rita. Ich fengo de Alemania.
1: Madre di Dios, Gret.
2: Jennifer, wie siehst du denn aus?
0: Oh mein Gott. Nein, Gret, das bist nicht du. Was zur Hölle ist denn mit dir passiert? Du siehst ja aus, als hättest du gestern schon 3 Junggesellinnenabschiede gefeiert.
1: Danke.
0: Wow. Also wow. Du hast dich... Also du siehst aus, als wärst du in dir angekommen.
3: Ein Wiedersehen mit den Tussis gibt es dieses Mal. Kannst du uns ein bisschen verraten, worum geht's denn diesmal?
4: Ja, es geht tatsächlich um uns Frauen, und jede ist ja sehr unterschiedlich, jede ganz speziell auf ihre Art und Weise, und ich finde das so schön, es ist nicht nur der Mann, der so im Vordergrund steht, diese Männerthemen, sondern wirklich, ich finde auch der Humor hat sich weiterentwickelt, die Mutter, die völlig gestresst ist und überlastet, aber trotzdem das schafft, ihren Alltag zu wuppen. Und die Geschäftsfrau, die jetzt verwitwet ist, die aber trotzdem positiv bleibt und eher nüchtern auch. Und ja, auch meine Situation, die Jennifer, die sich auch weiterentwickelt hat und versucht, sich weiterhin durchs Leben zu fuchsen.
3: Wie war es denn für dich, wieder in die Rolle der Jennifer schlüpfen zu dürfen?
4: Oh, ich liebe es so sehr. Das ist wirklich mein absolutes Lieblingsstück, muss ich wirklich sagen. Ich hätte es selber nicht gedacht, dass wir das schaffen, nochmal so ein Herzstück zu toppen. Vorher war es Tussi Park und jetzt ist es für mich der Tussi Trip. Und ich finde es so schön, dass wir altern durften. Also auch in dem Stück, so wie in echt, aber auch in dem Stück nach 13 Jahren, dass es diese Fortsetzung gibt.
5: Schau mal herein.
6: Noch so früh und schon so sentimental. Sag mal, ist das hier eine Bachelorette-Party oder eine spontane Hausbesetzung?
7: Das gehört alles zu Jennifers Programm. Ich kann mir auch noch keinen Reim drauf machen. Hallo, Pascaline.
6: Hallo, Gret. Sag mal, wie siehst du denn aus?
7: Ach, wie Lama einer Windschutzroulade.
6: Nein, ich meinte Jennifer. Ich sehe eindeutig zu viel Tatendrang in deinen Augen. Wir hatten uns doch mit allen auf ein ganz entspanntes Wellnesswochenende geeinigt, richtig?
7: Ja, na klar. Nach einem klitzekleinen Warm-up.
6: Also dein Aufwärmen besteht normalerweise aus einmal stundenlangen Durchköcheln auf Stufe Lava. Und ich bin nicht schwindelfrei.
7: Oh, mein Ex-Freund war auch nicht schwindelfrei. Ein motorischer Lügner.
6: Hast du denn wenigstens organisiert, was ich dir gesagt habe?
7: Ja, du brauchst mir nicht gleich aufs Dach steigen. Chill mal deine Base. Bitte sehr.
6: Ja, und was soll das bitte sein?
7: Ein Gutschein für Spar.
6: Und was sollen wir damit?
7: Na, ich nehme mal an, die Braut überraschen.
6: Damit die dann auf ihrem Junggesellenabschied noch ihren Wochenendeinkauf machen kann, oder was?
7: Ja, also ich hab mich auch schon gewundert.
6: Ich sagte Spargutschein. Ich sagte Spargutschein.
3: Jetzt hat deine Rolle natürlich auch einiges durchgemacht, könnte man sagen, weil einige Jahre sind vergangen.
8: Richtig.
6: Wie es ist im Leben normal.
3: Wie es im Leben ist, genau. Kannst du uns ein bisschen mitnehmen, ohne jetzt zu viel zu spoilern? Was hat denn deine Rolle ausgemacht? Oder vielleicht, was hat sich auch verändert in ihrem Leben?
8: Also zum einen finde ich das ja immer ganz spannend, wenn wir in den Proben sind. Wenn wir halt anfangen zu proben, dann gibt es ja häufig noch mehr Infos für uns. Also wir spielen dann auch teilweise an manchen Stellen bestimmte Situationen mehr aus und erklären auch viel mehr. Und dann wird manchmal irgendwas gestrichen und man fragt sich, oh Gott, also erklärt sich das jetzt immer noch oder ist jetzt plötzlich die ganze Backstory der Figur weg? In meinem Fall war das so, also man erlebt Pascaline seit dem ersten Teil so als sehr, so die männermordende Grande Dame, weiß ich nicht, oder Femme Fatale, wie man sie nennen soll, und fragt sich die ganze Zeit, warum ist die eigentlich so? Also es ist schon ganz schön krass und eigentlich so eine Frau, der man ungern selber so begegnen würde, wo man sich manchmal so selbst ein bisschen kleiner fühlt und man denkt, oh, also die möchte ich nicht mit meinem Mann allein lassen. Und in der ersten Fassung gab es dann irgendwann eine Erklärung, warum sie so ist und warum sie zum Beispiel auch, das ist ihr Prinzip, niemals mit verheirateten Männern etwas anfängt. Mit allen Männern, die ihr gut gefallen, aber nie mit Verheirateten. Und erklärt sie ihm, warum sie diese Prinzipien hat. Und das ist schon nochmal auch, das war eben in einer Version des ersten Teils auch ein sehr stiller Moment, ne? Und also ich habe mich immer gut gefühlt, jetzt habe ich ein bisschen was erklärt, so als ob es nicht auch genug wäre, einfach in den kleinen Momenten dann das zu spielen. Und das blieb mir dann auch nur noch übrig, weil wir haben diesen Teil gestrichen, der war zu lang. Und dachte ich, okay, oh, jetzt muss ich erstmal schauen. Und es überträgt sich trotzdem. Es gibt immer wieder auch im Stück Momente, wo du diese eigene Backstory, die nun du hast, einfach auch mit reinspielen kannst. Und das, genau, und was passiert dann im Laufe? Sie erklärt eben auch, warum sie immer noch mit diesem Mann zusammen ist. Dem hat sie ihre Freundin nämlich ausgespannt. Und ja, die ist dann abgehauen, sie hat ihre Freundin verloren. Und dadurch blieb ihr eigentlich nur noch die Konsequenz übrig, na gut, dann müssen wir halt heiraten, weil wir haben eigentlich Mist gebaut und jetzt müssen wir es irgendwie zusammen aussitzen, wir zwei Schuldigen. Und nur so viel, der war wohl ein bisschen älter auch schon. Also man kann sich ja denken, was dann innerhalb dieser 10 Jahre vielleicht passiert ist. Also sie ist ja, ich glaube, das stand jetzt auch in der Kritik, kommt als Witwe quasi an. Ne? Und das heißt ja deswegen noch lange nicht, dass sie deswegen traurig ist.
0: Wir haben die Düde mit den Tattoos, die Düde mit den Tütüs und Tadü.

0: Tada! Ein klein wenig Deko.
1: Sag mal, wo sind die Masken, damit uns mit dem ganzen Kram niemand erkennt?
0: Tja, hättest du mit den letzten 1,5 Litern Botox mal lieber noch gewartet, dann wärst du jetzt inkognito.
2: Keine Sorge, denn hiermit seid ihr garantiert inkognito.
0: Was ist so penisnass? Einen Penishut? Der steht dir gut? Dann für den schnellen Abschuss eine Penispistole, eine kleine, feine Penispfeife. Dann für die Schürzenjägerin unter uns habe ich eine Penisschürze. Dann habe ich Penisfühler. 100% gefühlsecht. Und für den schnellen Abgang Penispantöffelchen. Und natürlich, Vorsicht, heiß und fettig, diesen Kumpel hier.
3: Boah, das sind mir echt zu viele PS. Penisse pro Sekunde. Und warum ist der Schniedel bei jedem Junggesellenabschied eigentlich so ein Riesending?
1: Vielleicht, weil er bei den meisten Ehemännern nicht so ein Riesending ist. Und dann muss man sich den auch noch teilen, ein Leben lang.
3: Oh, so ein Penis hat's aber auch nicht leicht. Er ist gezwungen, mit dem Sack zusammenzuleben, sein Nachbar ist ein Arschloch und wenn er nicht geprügelt wird, wird er hängen gelassen.
1: Sag mal, Grit. Also, deine Witze, die sind ja neuerdings so wie deine Brüste. Unter der Gürtellinie. Naja, aber ist ja eigentlich ganz schön da. In diesem Sinne, wo ist das Karaoke-Mikro?
3: Oh, wie geil! Ja. Vorsicht, das Ding hat einen... Wackelkontakt.
0: Und Blee!

0: Worauf hast du dich denn besonders gefreut, als du gehört hast, dass du die Tussis wiedersehen darfst? Immerhin auch deine Schauspielkolleginnen.
1: Ja, auf meine Kollegin tatsächlich und auch auf die Zeit, weil wir haben einfach immer eine gute Zeit, wenn wir zusammen sind, weil wir uns auch wirklich, also die Chemie, die stimmt einfach total. Und ich glaube, das ist auch das, was uns ausmacht, dass wir uns nicht nur auf der Bühne total vertrauen, sondern eben auch privat so unglaublich mögen.
0: Jetzt ist das Ganze ja eine Fortsetzung von einem Stück, das damals sehr gut gelaufen ist. Hattet ihr ein bisschen die Sorge, dass die Leute nach so langer Zeit vielleicht einfach keine Lust mehr haben auf die Tussis?
1: Also es gab ja noch den Zickenzirkus dazwischen, das heißt Jennifer ging auch da schon weiter. Und klar, wir anderen beiden, also wir hatten eine Pause. Und zu sehen, was mit Grit passiert ist und was mit Pascaline passiert ist, das war super spannend, weil wir wussten das ja auch noch nicht. Das Stück entstand ja erst. Und die Leute gehen auch total mit. Also es ist schön, in einer Rolle mal zu altern. Ich glaube, das hat man im Theater eigentlich fast nie.

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1: Noch bis zum 8. Juni heißt es in Karlsruhe wieder Action, Spaß und Kulinarik. Die Karlsruher Frühjahrsmess bietet jede Menge Attraktionen und Highlights für die ganze Familie auf dem Messplatz. Familientag ist am Mittwoch, den 3. Juni. Baden-Baden feiert 5 Jahre UNESCO-Welterbe mit einem Wochenende und einem großen Festtag am Sonntag. 3 Tage lang öffnen sich historische Orte, Parks und Wandelhallen für Führungen, Ausstellungen und Begegnungen. Das kulturelle Erbe Baden-Badens wird so lebendig. Mehr Infos gibt es unter baden-baden.com. Diskriminierung bleibt nicht folgenlos. Der Christopher Street Day in Karlsruhe stellt in diesem Jahr daher die psychosoziale Gesundheit von queeren Menschen in den Mittelpunkt. Auf dem Marktplatz findet daher ganztägig ein Familien- und Begegnungsfest mit Bühnenprogramm, Infoständen, Musik und Aktionen für Kinder und Jugendliche statt. Ab 13 Uhr startet dort auch die Demo-Parade, die durch die Innenstadt zieht.

0: Paco und Leo sind beste Freunde. Die beiden Esel gibt es nur im Doppelpack. Ohne den jeweils anderen geht nichts. Paco und Leo sind Therapietiere. Zusammen mit zwei weiteren Eseln sollen sie Patienten mit psychischen Erkrankungen wie Burnout oder Depressionen die Chance bieten, wieder ins Leben zurückzufinden.
1: Was machen die Esel? Gehen sofort an den Rand.
0: Eine von ihnen ist Christiana Adam. 26 Jahre lang hat Christiana Adam an einer Grundschule in Baden unterrichtet. Dann plötzlich schlägt ein Vorfall ihre Welt in Trümmer und lässt sie traumatisiert zurück. Über die Details möchte sie vor der Kamera nicht sprechen. Zu sehr nimmt das Erlebte sie auch heute noch mit, mehr als ein Jahr später.
2: Ich hatte nach 3 Hörstürzen und einem Tinnitus auch eine starke Geräuschempfindlichkeit, die ich leider immer noch habe. Entwickelt und habe mich so ein bisschen auch zurückgezogen aus Freundschaften, bin dann deshalb auch in der Therapie gelandet und die Esel, die holen einem ganz gut ins Leben zurück. Also in dem Moment, wo man entschieden hat, jetzt bitte keine Menschen mehr, können einem die Esel da viel geben.
0: Coach Bettina Mutschler erklärt Christiana, wie sie mit den Eseln Kontakt aufnehmen soll. Langsam und behutsam muss sie sein. Die Tiere sollen von selbst zu ihr kommen, weil sie den Kontakt von sich aus wollen.
3: Das, was dann passiert, wenn der Esel wirklich echt ist und bei sich ist und das tut, wonach ihm steht und was sein Bedürfnis ist, das ist, was gerade Menschen mit einem Burnout, die haben ja einen Burnout, weil sie eben nicht bei sich geblieben sind, weil sie nicht Nein sagen konnten, weil sie immer den anderen zuliebe was gemacht haben. Und das dann gespiegelt zu kriegen, dass es Individuen gibt, die das können. Und denen dann auch niemand böse ist und die sich das wirklich rausnehmen können, was sie brauchen. Diesen Spiegel zu kriegen, das ist die Kraft, die da drin steckt für mich.
0: Paco lässt Christiana an sich heran, stellt eine Verbindung zu ihr her. Die Patientin kann mit Tieren umgehen. Sie hat längere Zeit im Tierrettungsdienst gearbeitet und führt regelmäßig einen Hund spazieren. Durch den Kontakt mit Paco und Leo muss sie zurück ins Hier und Jetzt. Vor der Realität flüchten geht nicht. Eigentlich sei das ihr Bedürfnis, sagt sie. Das sei Teil ihres Traumas.
2: Dass man eigentlich ja erstmal alles abschottet, was rundherum passiert und gerne eigentlich in Ruhe gelassen werden will. Und dass man das bei Eseln aber gerade nicht kann. Also Esel kommen, Eseln fordern einem auf. Bei Eseln muss man in dem Moment ganz bei sich sein. Man hat da gar keine Zeit, über seine Probleme nachzudenken. Weil so ein Esel, wenn der merkt, okay, die ist nicht bei sich, dann straft er das, indem er anfängt zu fressen, indem er stehen bleibt. Und in dem Moment muss man ja wieder reagieren. Also das heißt, die Esel haben eigentlich die Möglichkeit gefunden, einem da ganz, ganz schnell zurückzuholen,

0: Und ganz, ganz schnell wegzubringen von schlechten Gedanken, die man hat. Und deshalb sind es für mich die idealen Therapietiere.
1: 7 Wochen lang war Christiana nach dem für sie traumatischen Erlebnis in einer nahegelegenen Privatklinik. Im Gespräch mit ihrem Therapeuten kam die Idee auf, neben der herkömmlichen Gesprächstherapie auch die tiergestützte Therapie auszuprobieren.
2: Tiere machen einfach die Therapie spannender, interessanter. Wir sprechen davon, dass der Erfahrungsraum der andere ist. Normalerweise ist es ja so, dass wir in der Psychotherapie viel reden, wir Psychotherapeuten. Und mit Tieren kommt einfach sehr viel Körpersprache, Mimik, Gestik mit rein. Und Tiere reagieren auch ganz anders. Und das macht es natürlich total spannend. Man kann viele Dinge ausprobieren, die man so normalerweise in der Psychotherapie, im normalen geschützten Therapieraum nicht ausprobieren könnte.
1: Dr. Rainer Wohlfahrt vermittelte die Patientin an seine Frau, Bettina Mutschler, mit der die Privatklinik eine Kooperation pflegt. Durch den Kontakt zu den Eseln soll Patientin Christiana wieder zu sich finden und ihr Trauma überwinden. Fellpflege und Streicheleinheiten haben etwas Meditatives. Christiana liebt die Ruhe, die die Tiere ausstrahlen.
0: Esel plärren nicht gleich los. Das ist ja sehr angenehm jetzt für mich mit Geräuschempfindlichkeit. Die nähern sich ja sehr behutsam. Ja, und mit Eseln spazieren gehen, da kommt man zurück ins Leben. Ja, also, und die sind natürlich sehr kuschelig und suchen Nähe.
1: Nähe zulassen, das fällt Christiana trotz ihres Traumas leicht. Eine Herausforderung für sie ist es dagegen, den Tieren Grenzen zu setzen. In der Therapiestunde soll sie Paco und Leo von einem saftigen Weidenzweig fernhalten.
0: Leo, stopp!
1: Ihre Körpersprache soll den Eseln ihre Grenzen aufzeigen. Aber die Tiere sind schlau. Gemeinsam überlisten sie die Grundschullehrerin und teilen sich das Festmahl. Ganz wie beste Freunde das eben machen.
3: Dieses Grenzen setzen, da habe ich viel mit ihr dran gearbeitet, weil es ihr sehr schwer fiel, dem Esel auch ein Nein zu geben. Und dann so dieser Vergleich auch, ja, mit den Schülern geht es, mit dem Esel geht es nicht so gut, warum nicht? Ist aber auch wichtig, weil der Esel soll mich ja ernst nehmen. Und ich darf diese Position hier beziehen und ich darf sagen, nein, du kriegst es jetzt noch nicht, du kriegst es erst später. Und dieses sich dann durchsetzen und überwinden, das zu tun, obwohl das Gefühl sagt, ich würde es ihm gerne gleich geben. Das war, glaube ich, so die Hauptgeschichte.
1: Was Christiana Adam in den Therapiestunden mit den Eseln klar wurde, nimmt sie mit in das Gespräch mit ihrem Therapeuten. Zusammen arbeiten sie die Erkenntnisse heraus. Was war für die Patientin herausfordernd? Wie hat sie sich in der Beziehung zu den Eseln gefühlt?
2: Ich glaube, dass der ganze Therapieprozess doch enorm gewonnen hat durch diesen Kontakt mit den Tieren und dass man das, was da passiert ist, immer wieder, sie war ja auch zur Versorgung da von den Tieren, dass man das im Therapieprozess wieder aufgreifen konnte und immer wieder diesen Bezug, und der ist ganz wichtig, dass es nicht stehen bleibt, sondern dass man immer wieder diesen Bezug schafft, was habe ich bei den Tieren erlebt, was war da los, wie ging mir das mit den Eseln, und dass ich dann entsprechend gucke, wie wäre der Übertrag zu den Menschen, wie ist es in meinem Alltag, dass es nicht so ein nettes Erlebnis ist, ich bin jetzt mal wandern gewesen mit den Eseln, ich habe die mal gestreichelt, ich habe die mal gestriegelt, sondern dass man wirklich immer wieder Beziehungen schafft, was bedeutet das für meinen Alltag, und dann wieder neue Ziele für die Therapie setzt und wieder neue Ziele für die tiergestützte Therapie setzt.
1: Nach der Stunde im Rondell geht es für Paco und Leo endlich nach draußen spazieren. Für die traumatisierte Patientin Christiana Adams bedeutet das neue Herausforderungen. Denn Paco und Leo sind vorsichtige Tiere. Über diese seltsamen Rillen im Boden laufen sie nicht immer so selbstverständlich. Heute klappt das sehr gut. Ein Hindernis bleibt aber diese kleine Holzbrücke über den sprudelnden Bach. Trotz der Extra-Einladung will Leo nicht. Bettina Mutschler muss ihn davon überzeugen, dass die Brücke sicher ist. Da sind viele Nerven nötig.
3: Dadurch, dass Esel nicht in Hierarchien leben, sondern jeder Esel immer für sich entscheidet, ob er den nächsten Schritt tut oder nicht, sind die extrem bei sich. Und die sind zwar sehr, die kleben aneinander, sagt man. Und wir sehen ja auch bei denen, da gibt es immer den besten Freund. Und ohne den besten Freund geht man nicht gerne wohin. Aber trotzdem entscheidet jeder Esel, auch wenn wir unterwegs sind, ob er jetzt unter der Schranke durchgeht, über die Brücke geht. Und das Gefühl dann zu haben, ja, wenn der mit mir mitkommt, dann kommt er mit mir mit und läuft halt nicht seinem Chef hinterher.

0: Der Esel ist sein eigener Chef und in dieser Position entscheidet Paco, dass das Gras am Wegesrand grüner und saftiger ist als das Gras zu Hause. Ziehen und Zerren helfen da nicht. Patientin Christiana Adam muss Überzeugungsarbeit leisten. Gegen den Vorwurf, sie würde die Esel quälen, weil sie sie immer wieder mit fremden Menschen zusammenbringe, wehrt sich Bettina Mutschler.
1: Wir suchen Tiere aus, die möglichst von ihrer Persönlichkeit stabil sind, die selber nicht traumatisiert worden sind. Dann werden die lange vorbereitet. Ich habe über ein Jahr mit denen praktisch alleine gearbeitet, um die vorzubereiten, dass die Sachen kennenlernen. Dann bin ich mit Menschen, mit nicht belasteten Menschen erst gekommen, dass die sich daran gewöhnen, dass da eben auch andere Menschen kommen. Und dann erst haben wir mit Patienten angefangen. Und dadurch, dass die nie gezwungen werden, dass die immer weggehen können. Und wir haben auch Interventionen, eine Stunde oder zwei Stunden und dann kommen die Esel für 10 Minuten. Und den Rest der Zeit beobachten wir die oder reden über die, weil die in dem Moment nicht das Bedürfnis haben zu kommen. Das ist ganz schwer auszuhalten, sowohl für den Klienten als auch für mich, weil die Leute zahlen ja für Eseltherapie oder Eselcoaching. Aber das bin ich den Tieren schuldig, denke ich.
0: Jeder Esel hat laut Mutschler eine Art Arbeitsschwerpunkt. Leo beispielsweise sei sehr sensibel und fühle sich besonders zu traurigen Menschen hingezogen, um sie zu trösten.
1: Was mich sehr ergriffen hat, war eine Patientin, die war sehr ernst die ganze Zeit und sehr, sehr praktisch orientiert. Und irgendwann saßen wir dann da und sie hat den Leo in den Arm genommen und hat eine Viertelstunde lang herzergreifend geweint. Also wirklich, war auch für mich gar nicht so einfach auszuhalten. Und als wir dann runtergelaufen sind und als eigentlich die Aktion schon vorbei war, hat sie mir erzählt, dass sie sich 30 Jahre lang das Weinen verboten hat. Und seit einem Jahr versucht sie wieder zu weinen und es ist ihr nicht geglückt. Und Leo hat es ermöglicht.
0: Die tiergestützte Therapie gehört in Deutschland zu den alternativmedizinischen Behandlungsformen. Die Kosten werden von den Krankenkassen nicht übernommen. Bettina Mutschlers Patienten sind Privatpatienten. Sie zahlen die Stunden aus eigener Tasche. Für jeden sei eine tiergestützte Therapie nicht geeignet, sagt Dr. Rainer Wohlfahrt.
2: Beim Patienten kommt es natürlich darauf an, hat er eine Affinität zu den Tieren, mag er die, kann er eine Beziehung zu diesen Tieren aufbauen. Und wir haben auch viele Patienten, die sagen, nö, das möchte ich nicht, das ist uninteressant für mich. Dann ist vielleicht Kunsttherapie oder Gestaltungstherapie oder Körpertherapie die bessere Therapie, Erfahrungstherapie, als jetzt die tiergestützte Therapie mit den Eseln. Also es hat sowieso eine Grenze vom Tier her, aber natürlich auch von den Patienten her. Die sind ja frei in ihrer Entscheidung, können sagen, das möchten sie machen oder möchten sie nicht machen.
0: Christiana Adam ist froh über die Stunden, die sie mit Paco, Leo und den anderen Eseln verbracht hat. Für sie sei die Arbeit mit den Tieren der erste Schritt zurück in ein normales Leben nach ihrer traumatischen Erfahrung gewesen. Die Beziehung zu Tieren im Allgemeinen will sie auf jeden Fall weiter pflegen.
3: Da reicht ja schon der Nachbarhund und da reicht ja schon, dass man eigentlich das Vertrauen wiedergewonnen hat und dass man sagt, okay, ich habe mich jetzt rangetastet, ich bin jetzt über die Esel wieder, habe wieder Vertrauen gefunden, habe natürlich auch hier tolle Menschen kennengelernt.
0: Zu Paco und Leo jedenfalls hat die Grundschullehrerin eine Art Freundschaft aufgebaut. Und zur Belohnung für ihre Arbeit gibt es sogar ein paar leckere Karotten.

Also bei mir war das so, ich bin mit 10 zur Jugendfeuerwehr. Mein Vater war schon bei der Feuerwehr. Das war dann irgendwie schon seit der Jugendfeuerwehr immer direkt mein Traumberuf. Also das Faszinierende, das sind zum einen mal die roten Autos mit dem Blaulicht. Ja, das ist ja das, was eigentlich so jedes Kind irgendwie fasziniert. Und wie gesagt, das ging bei mir nie weg, diese Faszination. Und aber dann ist natürlich auch, wir arbeiten auf einer Schicht mit 30, 35 Mann. Das macht einfach wahnsinnig viel Spaß, mit einem Kollegen 24 Stunden zusammen zu sein. Wenn dann ein Einsatz kommt, man hilft Leute, die man gar nicht kennt, aus der schwierigsten Lage. Ja, man macht es immer nur besser, wenn man kommt. Und das macht einfach unheimlich viel Spaß. Man weiß nie, was passiert. Ich komme jetzt heute Morgen hierher, bin jetzt 24.

0: 24 Stunden hier. Und wenn ich morgen heimgehe, das kann jetzt sofort bimmeln, das kann heute Nacht um 3 bimmeln und dann geht's los und dann von 0 auf 100. Und das ist einfach das, was einfach wahnsinnig viel Spaß macht. Also unser Dienst beginnt morgen um 8 Uhr mit einer sogenannten Fahrzeugübernahme, wo man einfach seine Sache, seinen Helm aufs Auto legt, überprüft, ob sein Handwerkszeug für den Tag alles da ist. Kurz danach treffen wir uns im Wintergarten zum Antreten. Da sagt der Wachabteilungsführer, was liegt an, wer hat welche Aufgabe. Wir haben nämlich von 8 Uhr morgens bis 18 Uhr abends interne Arbeitszeit. Das bedeutet, jeder ist in seiner Werkstatt tätig. Ich jetzt als Beispiel in der Atemschutzwerkstatt. Dort geht man seiner Tätigkeit nach. Man ist natürlich jederzeit ausrückebereit. Wenn die Durchsage kommt und wenn es gongt, dann müssen wir natürlich ausrücken.
1: Alarm-Einsatz.

Wir sind jetzt hier zu einem Brandmelder-Alarm alarmiert worden. Das kann jetzt einfach sein, dass da drinnen irgendwie entweder natürlich es brennt irgendetwas oder es kann auch öfters mal sein, dass zum Beispiel gekocht wird und dann von dem Kochen geht dann der Dampf, sage ich jetzt mal, einfach nach oben und löst einen Rauchmelder aus. Und das kann einfach mal eine Fehlauslösung sein. Das Ganze erkunde jetzt die Kollege. Ja, also bei einem Fehlalarm müsste dann im Prinzip, kommt es natürlich dann immer drauf an, warum kam es zu diesem Fehlalarm? Hat da jemand gearbeitet, wo da hätte nicht arbeiten dürfen, zum Beispiel durch Flex, Schleifarbeit oder wie auch immer. Das muss dann im Prinzip nachträglich einfach durch unsere Verwaltung geklärt werden. Und dann entscheidet die nachher, ob der Verursacher oder wer auch immer dann bezahlen muss oder ob das ein kostenfreier Einsatz ist, genau. Also ich bin jetzt als Maschinist eingesetzt. Ich bin also der Fahrer von dem Löschfahrzeug, wie man sieht. Und wenn es da jetzt brennen würde, dann würde ich die Pumpe bedienen, würde das Fahrzeug bedienen, würde also die Kollegen einfach vom Fahrzeug aus unterstützen. Jetzt kam gerade über Funk schon die Meldung GV, das heißt bei uns einfach Gefahr vorüber oder Gefahr vorbei. Und dementsprechend kommen die Kollegen jetzt zurück, wir sitzen auf und fahren wieder Richtung Wach. Also es ist schon die Mehrheit, dass es tatsächlich Fehleinsätze sind, aber man darf es natürlich nie auf die leichte Schulter nehmen oder auf der Anfahrt schon denken, ah, es ist ja eh nichts, weil es gibt natürlich auch mal Brandmeldeanlage-Einsätze, wo sich dann nachher bestätigt, dass es tatsächlich brennt. Ja gut, ich sage es mal so, als Feuerwehrmann ist natürlich immer was Schönes, wenn man irgendwo ein Feuer löschen kann. Ne? Und da hat ja mein, was heißt jetzt schön, das ist ja nie schön, wenn es irgendwo brennt, aber wenn man dann als Feuerwehrmann das mal umsetzen kann, was man in der Ausbildung lernt, dann ist das natürlich schon schön. Und auch so gibt es immer wieder schöne Einsätze, wenn man irgendwo einfach hinkommt. Das sind auch Kleinigkeiten, oftmals eine gestürzte Person. Man kommt dahin, kann einfach kurz erste Hilfe leisten, bis der Rettungsdienst eintrifft. Oder kann es einfach irgendwie die Situation verbessern. Dann sind das eigentlich alles schöne Einsätze, genau. Mir hatte mal einen Einsatz, da lag einer unter einer Bahn und hat tatsächlich noch gelebt. Man musste dann die Bahn anheben, musste den da befreien. Das hat auch alles nicht ganz so toll zum Anschauen. Das ist natürlich schlimm, aber ich persönlich finde auch schlimm, wenn es dazu kommt, dass Personen wochenlang leblos in ihrer Wohnung liegen. Also das finde ich ganz besonders schlimm, weil ich dann einfach denke, die habe keine Angehörige, die habe keine Freunde, Familie, wo sich darum kümmert. Wenn ich einfach an mein privates Umfeld denke, irgendwie, da würde es nie dazu kommen, dass da irgendjemand aus der Familie oder aus dem Freundeskreis wochenlang allein in der Wohnung liegt, weil einfach jeder sich irgendwie um der andere kümmert. Also wir stehen jetzt hier vor dem Löschzug der Feuerwehr Karlsruhe. Genau, der Löschzug besteht aus einem Einsatzleitwagen. Mit dem wird einfach der Einsatzleiter schnell zur Einsatzstelle gebracht. Wir haben hier das erste Hilfeleistungslöschfahrzeug. Dann haben wir die Drehleiter, die dazugehört. Und das zweite Hilfeleistungslöschfahrzeug, das annähernd identisch ist zu dem ersten, genau. Also im Prinzip ist es so, es gibt verschiedene Einsatzstichworte, es fährt nicht immer alles. Das denkt man ja oft, es kommt immer die Feuerwehr mit einem riesengroßen Löschzug. Es gibt Einsatzszenarien, als Beispiel ein kleiner Papierkorbbrand, dann braucht man nicht eine Drehleiter und weiß Gott wie viele Fahrzeuge. Da würde es dann in unserem Fall das Hilfeleistungslöschfahrzeug 2 ausrücken. Ja, dann gibt es Einsatzszenarien, zum Beispiel hilflose Personen in Wohnung. Da ist schon irgendwie eine Person in der Wohnung gestürzt als Beispiel, es ist kein Angehöriger mit einem Schlüssel verfügbar und ein Nachbar hört die Person um Hilfe rufen, dann kommt auch die Feuerwehr. Da würde man dann mit dem Hilfeleistungslöschfahrzeug 1 und der Drehleiter ausrücken. Und so hat quasi jedes Einsatzstichwort, wenn wir zum Beispiel zu einem Küchenbrand fahren, dann fährt natürlich der ganze Löschzug. Und so ist das einfach alles aufgeteilt, wer wann ausrückt. Also so ein Feuerwehrfahrzeug, also in unserem Fall ein Hilfeleistungslöschfahrzeug, das ist quasi so ein bisschen eine fahrende Werkzeugkiste. Ich mache jetzt gerade hier nochmal auf, dann kann man da mal auf der Seite komplett reingucken. Also hier hinten befindet sich jetzt unsere sogenannte Schlauchhaspel. Das sieht man auch, das ist ein sogenanntes Standrohr hier oben drauf. Wenn man also irgendwo Wasser holen müsste im Brandeinsatz, wir haben in unserem Auto 2000 Liter Wasser, haben wir direkt dabei. Hier haben wir auch unsere Feuerlöschkreiselpumpe. Mit der könnte man dann aus dem Tank das Wasser direkt zum Verteiler, also auch in Richtung Brandstelle fördern. Also wir laufen jetzt einfach mal in die Kfz-Werkstatt. Dass man mal sieht, was wir als Feuerwehr in unserem Tagesablauf so alles machen.
Wir tun dort zum Beispiel die ganzen Fahrzeuge von uns, also von der Berufsfeuerwehr genauso, aber auch die Fahrzeuge der Freiwilligen Feuerwehr aus dem Stadtkreis. Die werden hier repariert, hier wird TÜV gemacht, hier werden diverse Wartungsarbeiten durchgeführt. Also wir haben eine Schlosserei, wir haben eine Schweißerei, dann haben wir, wie gerade gesehen, die Kfz-Werkstatt. Wir haben eine Elektrowerkstatt und eine Funkwerkstatt. Dann haben wir eine Schreinerei, eine Hydraulikwerkstatt, wo die ganze hydraulische Rettungsgeräte und so weiter geprüft, repariert und gewartet werden. Dann haben wir eine Sanitätswerkstatt. Wir sind ja alle Rettungssanitäter, haben entsprechende Materialien, Rettungsrucksäcke, Notfallrucksäcke dabei, die müssen wieder gewartet werden. Dann haben wir eine Atemschutzwerkstatt, eine Malerwerkstatt. Genau, das sind so die Werkstätten, die wir hier im Hause haben. Also wir befinden uns jetzt hier in der Schlauchwerkstatt. Hier werden nach jedem Feuerwehreinsatz oder nach der Übung werden die Schläuche hier gewaschen, also gereinigt und auch wieder geprüft. Das heißt, das Ganze findet hier an dieser Maschine statt. Hier vorne hat es solche Bürste bzw. so einen Wasserstrahl, durch den der Schlauch dann durchläuft. Somit wird er gereinigt. Anschließend wird er hier an die Maschine angeschlossen, wird mit Druck, also mit Wasser beaufschlagt, wird abgedrückt, dass auch alles dicht ist. Und da im Anschluss danach wird der Schlauch in unseren Schlauchturm nach oben gezogen und wird dann dort zum Trocknen quasi aufgehängt. Genau, richtig.

Also jetzt haben wir hier gerade einen Alarm reinbekommen für das LF2 und das kleine Einsatzfahrzeug. Die fahren jetzt zu einem Papierkorbbrand und bei uns ist es immer so, dass wenn ein Alarm ist, alle Kollegen nach unten in die Fahrzeughalle kommen. Wir haben da, wo die Kollegen jetzt stehen, so ein roter Buzzer. Da wird dann auch drauf gedrückt. Sobald der Buzzer aktiviert ist, wird draußen die Ampelschaltung aktiv. Das heißt, die Fahrzeuge bekommen rot und wir können in die Kreuzung einfahren. Dann gibt es aus dem Drucker noch einen Alarmfax, eine Alarmdepesche, wo draufsteht, wo ist es, was ist passiert. Und das bringen wir noch in die Fahrzeuge. Genau. Und dann rücken die aus. Wir haben um 18 Uhr dann Feierabend. Dann wird gekocht, bis dann eben gekocht ist, bis dann gemütlich gegessen ist, die Küche sauber. Das macht man alles zusammen. Das ist einfach witzig, das macht Spaß und das macht es dann auch aus, dass nicht nachher ein, zwei dastehen, alles sauber machen, sondern das machen wir einfach im Team. Und dann ist ruckzuck 8. Manche gehen noch hoch, machen Sport, manche legen sich hier rein, manche gehen ein bisschen früher ins Bett. Und das ist einfach dann ganz individuell. Im Sommer, wenn schönes Wetter ist, sitzen wir auch gerne mal noch zusammen auf der Terrasse abends draußen. Und dann kann man einfach gestalten wir den Abend so zusammen. Manchmal macht man noch ein Spiel irgendwie, Brettspiel oder wie auch immer. Und dann macht man sich einfach so zusammen und der Kollege einen schönen Abend. Ist ja immer witzig und toll. Und klar, wenn natürlich ein Einsatz dazwischen kommt, dann rücken wir aus und arbeitet den Einsatz ab. Genau. Also hier sind wir jetzt im Ruheraum. Hier sind wir meistens zu zweit oder in der Regel sind wir hier zu zweit. Wir haben hier einen Lautsprecher hängen. Wenn nachts ein Einsatz ist, dann geht das Licht an, es gongt, dann stehen wir auf und gehen so schnell wie es natürlich geht zum Fahrzeug. Man sieht es, ich habe jetzt hier Feuerwehrmann Sam Bettwäsche. Es gibt Kollegen, die haben Hello Kitty und dann haben manche Kollegen natürlich auch ganz klassische Bettwäsche. Aber das ist so ein bisschen einfach, da hat jeder so ein bisschen sein Ding. Ich habe es mal geschenkt bekommen, habe es dann direkt drauf gemacht und irgendwie finde ich es ganz cool.

Genau. Ja, also es ist auf jeden Fall ein krasser Unterschied. Die alte Wache hatte natürlich auch ihren Charme. Ich selber habe auf der alten Wache vielleicht noch ein Jahr circa gearbeitet. Ich hänge jetzt an der alten Wache nicht so. Ich finde halt die neue Wache hier moderner. Es ist einfach schön, wenn man den anderen Menschen helfen kann. Und es ist einfach ein toller Beruf mit den Kollegen zusammen.

0: Macht unheimlich viel Spaß und ich bin absolut froh, dass ich das so gemacht habe und dass ich das so durchgezogen habe und dass das auch alles so geklappt hat. Genau.
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1: Noch bis zum 8. Juni heißt es in Karlsruhe wieder Action, Spaß und Kulinarik.

Die Karlsruher Frühjahrsmess bietet jede Menge Attraktionen und Highlights für die ganze Familie auf dem Messplatz. Familientag ist am Mittwoch, den 3. Juni. Baden-Baden feiert 5 Jahre UNESCO-Welterbe mit einem Wochenende und einem großen Festtag am Sonntag. 3 Tage lang öffnen sich historische Orte, Parks und Wandelhallen für Führungen, Ausstellungen und Begegnungen. Das kulturelle Erbe Baden-Badens wird so lebendig. Mehr Infos gibt es unter baden-baden.com. Diskriminierung bleibt nicht folgenlos. Der Christopher Street Day in Karlsruhe stellt in diesem Jahr daher die psychosoziale Gesundheit von queeren Menschen in den Mittelpunkt. Auf dem Marktplatz findet daher ganztägig ein Familien- und Begegnungsfest mit Bühnenprogramm, Infoständen, Musik und Aktionen für Kinder und Jugendliche statt. Ab 13 Uhr startet dort auch die Demo-Parade, die durch die Innenstadt zieht.

Für Kinder sind Smartphones was völlig Normales. Sie sind damit aufgewachsen und kennen das Ding in- und auswendig. Heute möchte ich dir ein paar Tipps mitgeben, mit denen du dein Kind so richtig verblüffen kannst, woher denn jetzt plötzlich Papa oder Mama eben genau das weiß. So kannst du besser mit deinem Kind diskutieren, aber vor allem kannst du selbst halt eben auch diese Tools lernen, die dir deinen eigenen Alltag wirklich massiv vereinfachen können. Fangen wir mit Podcasts an. Hast du dich damit schon mal ausführlicher beschäftigt? Es gibt da draußen richtig gute Podcasts, die dir wirklich zu so ziemlich jedem Thema gutes Wissen vermitteln können oder halt einfach mal ein bisschen ablenken vom stressigen Alltag. Jugendliche wissen eigentlich alle, was ein Podcast ist und nutzen das Medium eben sehr, sehr gut, um sich weiterzubilden oder abzulenken. Aber bei vielen Erwachsenen ist das leider noch gar kein Thema und dabei steckt auch für dich so viel Gutes da drin. Die meisten Podcasts sind so aufgebaut, dass ein oder mehrere Personen über ein spezielles Thema sprechen. Das kann zum Beispiel Politik sein, Fußball, sonst Sportthemen, Buchbesprechungen und. Oder halt einfach Blödelkram, um ein bisschen abzulenken. Je nach Podcast sind die Folgen zwischen 10 und 15 Minuten oder vielleicht sogar mehrere Stunden und wirklich perfekt, auch während der Autofahrt das Ganze zu hören und dabei Dinge zu lernen. Meine persönliche Empfehlung für dich ist Lage der Nation. Der Podcast berichtet wirklich sehr, sehr gut einmal die Woche über das aktuelle politische Geschehen, fasst das Ganze zusammen und kommentiert, sodass du immer auf dem Laufenden bist und einfach mehr Hintergrundwissen hast. Wenn du Spotify-Nutzer bist, dann hast du dort die ganzen Podcasts mehr oder weniger schon drin. Du kannst einfach über die Suche hier nach verschiedensten Podcasts suchen, entweder nach Namen oder in die Kategorie. Wenn du kein Spotify-Nutzer bist, dann kannst du sowohl auf Android als auch auf dem iPhone einfach die Podcast-App installieren und hast dort die komplette Bandbreite an Podcasts, kannst dann nach Kategorien und Themen eben filtern und schauen, was dich interessiert und einfach reinhören. Das Ganze ist auch komplett kostenlos. Dann kommen wir mal zu Snapchat. Für viele Eltern ist die App Snapchat nicht so wirklich verständlich. Grundsätzlich gilt, dass Kinder sich sehr, sehr gerne dort aufhalten, wo nicht so viele Erwachsene unterwegs sind. Das war in der Vergangenheit sowohl bei Facebook als auch bei StudiVZ vor vielen Jahren, aber auch Instagram und so weiter schon so. Sobald zu viele Erwachsene auf die Plattform kommen, suchen sich die Kinder gerne wieder eine eigene Plattform, wo sie eben unter sich sein können. Und das ist aktuell gerade sehr, sehr stark Snapchat. Vor kurzem hat man das Ganze bei TikTok sehr, sehr gut gesehen. Das war eine Plattform, wo eigentlich nur Kinder und Jugendliche unterwegs waren, mittlerweile auch viel stärker belaufen von eben Erwachsenen, so wie das vor einigen Jahren bei Instagram und Facebook auch war. Und deswegen ist im Moment ein sehr, sehr guter Rückzugsort für die Kinder eben Snapchat, weil dort noch bei weitem nicht so viele Erwachsene unterwegs sind. Auf Snapchat kannst du Texte und Bilder an einzelne Leute schicken und der Clou dabei ist, dass diese Bilder und Texte halt eben nach kurzer Zeit oder nach einmaligem Anschauen auch wieder verschwinden. Theoretisch kann ich als Nutzer mir einen einzelnen Text speichern, aber sobald ich so einen Text speichere oder mir einfach einen Screenshot von mache, wird der Ersteller darüber benachrichtigt und so bekommt er eben mit, dass ich mir das Ganze weggesichert habe. So fühlt man sich sehr geschützt und privat, was gerade für Jugendliche halt eben sehr, sehr guter Rückzugsort ist, wo man halt eben auch mal mit Freunden Dinge teilen kann, über die man gerade vielleicht Kummer hat oder ähnliches und man sich sicher ist, dass das Ganze halt nicht an eine große Öffentlichkeit gehen kann, weil es ja einfach direkt wieder verschwindet. Ein Phänomen dort, wenn du das mal bei einem Kind dort siehst, man bekommt da super viele Bilder, die irgendwie komplett verschwommen sind, irgendwie einfach mal eine Decke gefilmt oder was auch immer, wo ein kleiner, nichtssagender Text drauf ist, wo man sich wirklich als Erwachsener denkt, was soll denn das eigentlich? Das Phänomen kommt einfach daher, dass wenn ich mit jemandem

drei Tage oder mehr schreibe, bekomme ich sogenannte Flammen und habe eine Zahl dran, an wie vielen Tagen in Folge ich eben mit den Leuten schreibe. Und das Ganze wollen die Jugendlichen halt eben nicht durchbrechen und schicken daher jeden Tag an so ziemlich jeden, ja, einfach oftmals sehr nichtssagende Bilder. Und genau da geht es um diesen Streak, den man nicht brechen möchte, also diese, ja, Kette, die ich einfach einhalten möchte. Und deshalb wird auch ganz häufig teilweise sehr komisches Zeug rausgeschickt. Snapchat ist übrigens die App, die Filter wirklich groß und eingeführt hat. Also mittlerweile ist das ja auf Instagram und so weiter eben auch reinkopiert. Aber Snapchat ist auch heute noch die App mit wirklich den heftigsten und den meisten Filtern. Und ich könnte fast wetten, dass auch dein Kind mit dir schon mal irgendwie ein Bild gemacht hat mit Hasenohren auf oder ähnliches. Und das war sehr, sehr wahrscheinlich die Snapchat-App. Für dich auf jeden Fall sehr, sehr wichtig zu wissen, dass die App eben unter Jugendlichen super beliebt ist. Snapchat hat seit kurzem eine eigene KI, also eine eigene künstliche Intelligenz, die ein virtueller Freund sein soll für den Nutzer, wo ich halt eben Dinge teilen kann, wo dann nicht mal jemand screenshotten kann oder ähnliches, sondern ich wirklich einen virtuellen Freund habe, mit dem ich schreiben kann und meinen Kummer einbringen kann. Und genau das bringt uns zum nächsten wichtigen Thema der letzten Wochen und Monate, künstliche Intelligenz. Kinder und Jugendliche sind super tief in dem technischen Thema und bekommen dadurch sehr, sehr schnell mit, was es da Neues gibt. Von dem her ist es nicht verwunderlich, dass wahrscheinlich sehr, sehr viele von ihnen schon gerade ChatGPT am Nutzen sind, einer der bekanntesten Vertreter von künstlicher Intelligenz. Und auch das solltest du wissen, was damit alles zu machen ist. Jugendliche können damit nämlich zum Beispiel super schnell ihre Hausaufgaben machen und das sollte für dich eben spannend sein beim Kontrollieren. ChatGPT ist eine künstliche Intelligenz, mit der du ganz einfach chatten kannst, Aufgaben stellen und bekommst halt eben die Antworten. Man kann darin wirklich super viele Dinge machen, wie sich zum Beispiel eben erklären lassen, wie man Gitarre spielt oder halt eben Hausaufgaben lösen. Es ist eben super spannend, was dort alles möglich ist. In meiner App-Agentur betreuen wir wirklich sehr, sehr viele auch große Kunden und benutzen auch dort an den Stellen, wo es passend ist, sehr gerne künstliche Intelligenz, um halt einfach, ja, Themen leichter aufzubereiten, weil gerade fürs Recherchieren zum Beispiel ist es total praktisch, dass ich nicht mehr in Google unterwegs sein muss, sondern wirklich exakt meine Frage stellen kann und halt eben die richtig passende Antwort finde, weil gerade auf Google mittlerweile doch sehr viele Seiten ja einfach, ja, sehr ominösen Text bringen und ich dort dann auf der Seite irgendwie meine Antwort suchen muss. Also für dich absolut spannend, weil egal, was du beruflich machst oder in deinem Alltag, es gibt ganz, ganz viele Dinge, mit denen du ChatGPT ja halt eben deinen Alltag erleichtern kann. Wenn du sowohl bei deinem Smartphone als auch bei dem Smartphone deiner Kinder dich interessiert, wie viel Zeit denn in den einzelnen Apps und am System verbracht wird, kannst du das mittlerweile sehr, sehr gut herausfinden, sowohl auf Android als auch auf dem iPhone. Am iPhone gehst du in die Einstellungen, dort auf Bildschirmzeit und kannst jetzt eben sehr, sehr gut pro Tag sehen, welche App wie oft in Nutzung war. Auf Android gehst du ebenfalls in die Einstellungen und dort Digital Wellbeing, beziehungsweise wenn es Samsung oder andere Vertreter, da heißt es meistens ein bisschen anders, das findest du aber ziemlich prominent direkt in den Einstellungen. Übrigens, du kannst sowohl auf Android als auch auf dem iPhone sehr, sehr gut Grenzen einstellen, wie oft zum Beispiel Apps benutzt werden sollen und so weiter und damit kontrollieren und steuern, was dein Kind eben alles darf. Das kann sehr, sehr coole Möglichkeit sein, um halt eben, ja, einfach die Kontrolle zu haben und zum Beispiel auch zu schauen, wo die Kinder eben Geld ausgeben können beziehungsweise das sogar von dir freigeben lassen. Weil ganz klar, die Entwickler der Apps sind wirklich sehr daran interessiert, dass man eben möglichst viel Zeit gerade in Social Media verbringt und die bekommen das mit ihrem Belohnungssystem sehr, sehr gut hin, dass ich halt eben viel Zeit reinstecken möchte. Und da kann ich wirklich sehr stark helfen mit solchen Einschränkungen, dass ich da einfach nicht stundenlang eben drin bin. Und wie gesagt, schau es dir gerne mal an. Also bei Kindern sehr, sehr häufig, dass du wirklich teilweise mehrere Stunden zum Beispiel in TikTok verbringst. Lass es gut gehen. Bis bald. Ciao.

0: Heute werfen wir einen ganz exklusiven Blick auf das im Herbst erscheinende iPhone 15.
1: What?
0: Nehmen wir mal Spaß beiseite. Was ich hier in der Hand habe, ist das neue Xiaomi 13. Aber ganz im Ernst, sowohl die Oberfläche sieht sehr nach iPhone aus, als auch das Gehäuse geht super stark in die Richtung, wie die Gerüchteküche bisher für das kommende iPhone prophezeit. Aber ich würde sagen, schauen wir es doch einfach mal genauer an. Zuerst mal, wer ist eigentlich Xiaomi? Xiaomi ist ein chinesischer Elektronikhersteller, der 2010 gegründet wurde und unter anderem Smartphones herstellt. Und einige würden wahrscheinlich sogar behaupten, sie kopieren schon ganz schön wild. Gerade wenn man hier mal den Keynote-Ausschnitt ansieht, muss man sagen, hat man schon irgendwo diesen Style schon mal gesehen und es fühlt sich irgendwie schon nach einer Apple-Keynote an. Außer, dass man einfach kein einziges Zeichen lesen kann. In meinem Bekanntenkreis ist vermutlich das beliebteste Gerät von Xiaomi der Roborock. Ein wirklich sehr, sehr geiler Staubsaugerroboter, der preislich weit unter Vorwerk und Konsorten liegt, aber eben mindestens genauso gut ist. Und Xiaomi hat jetzt eben schon einige Smartphones auf den Markt gebracht und seit kurzem eben das Vorzeigemodell des Xiaomi 13. Schauen wir uns aber einfach mal die aktuelle Gerüchtelage rund um das iPhone 15 an. Wie in jedem Jahr wird es wahrscheinlich Ende September, Anfang Oktober auf den Markt kommen und nach einem aktuellen Artikel von Max Weinbach auf 9to5Mac wurde das Design geleakt und gerade dieser Max Weinbach hat auch im letzten Jahr das iPhone 14 Design geleakt und lag damit, nach der Veröffentlichung kam das raus, eben super richtig. Deswegen kann man einfach mal davon ausgehen, dass er sehr, sehr gute Quellen hat und es in die Richtung geht. Also, was soll kommen? Das iPhone 15 soll wie dieses iPhone 14 hier sehr gerade Kanten haben, aber eben auf der Rückseite eine Abrundung. Und genau das können wir hier beim Xiaomi 13 sehen. Zusätzlich sollen die Displayränder deutlich schmäler werden, was natürlich toll wäre, denn damit wird einfach der Platz besser ausgenutzt und klar, es geht um die Displaygröße. Die Kamera soll wirklich noch größer werden und noch weiter rausstehen, was man sich eigentlich fast gar nicht vorstellen kann, dass es noch mehr geht, aber natürlich eine bessere Kamera braucht nochmal eine tiefere Linse und dann muss es wohl leider rausstehen. Auch das iPhone soll zukünftig einen USB-C-Anschluss bekommen, genauso wie hier das Xiaomi 13. Die Buttons werden gar keine richtigen Knöpfe mehr werden, sondern wie beim Home-Button im iPhone 7 nicht mehr beweglich, sondern eben mit so einem Vibrationsmotor direkt unter dem Knopf dir das Gefühl geben, dass du es wirklich drückst, aber es bewegt sich eben nicht mehr. Und das sorgt mit Sicherheit dafür, dass halt eben weniger Schäden entstehen und weniger kaputt gehen kann. Ich bin auf jeden Fall gespannt, wie das iPhone schlussendlich aussehen wird. Die Abmaße und die Rundung, gerade auf der Rückseite des Geräts, sind bei dem Xiaomi 13 wirklich schon richtig nah, wie eben das kommende iPhone werden soll. Ist auf jeden Fall genial, um halt eben mal ein Gefühl für zu bekommen, wie es in der Hand liegt und ich muss sagen, mir gefällt es richtig, richtig gut. Und witzig natürlich, dass Xiaomi scheinbar selbst ein echt großer Apple-Fan ist, da hier wirklich super viel kopiert wird. Oder sagen wir mal, angelehnt ist. Weil gerade wenn wir uns hier zum Beispiel mal die Wetter-App anschauen, das kommt einem schon irgendwie sehr bekannt vor, oder? Das Kontrollzentrum, die Kalender-App, eigentlich fast egal, wohin man hinschaut, man hat schon das Gefühl, das ist ein Mix aus Android und iOS. Ich werde in den nächsten Tagen auf jeden Fall einiges damit ausprobieren und werde sicher auf Insta noch einiges zum Gerät zeigen. So, vielen lieben Dank fürs Zuschauen. Ich hoffe, das Video hat dir gefallen. Wenn du noch mehr sehen möchtest, dann schau doch einfach mal auf meinem YouTube-Kanal, ganz einfach unter Kai, der App-Guy, vorbei. Du findest mich alternativ auch auf Instagram. Ich freue mich auf dein Feedback. Lass mir gerne zukommen, wenn wir auch mal was Spezielles testen sollen. Kannst du mir gerne auf Instagram zum Beispiel schreiben. Und dann würde ich sagen, sehen wir uns in der nächsten Woche wieder. Bis dahin, mach's gut. Ciao, ciao.

Der Europapark. Er ist nicht nur der größte seiner Art in Deutschland, sondern auch einer der beliebtesten Freizeitparks weltweit. Doch das war nicht immer so. 50 Jahre Geschichte stecken hier drin. Jedes Fahrgeschäft, jede Show und jedes Hotel kann davon erzählen. Zum großen Jubiläum dieses Jahr wollen wir tief in diese besondere Erfolgsgeschichte eintauchen.

0: Sternchen, die auch gratulieren wollen zum 50. Geburtstag des Europaparks. Die einen kennen den Park schon seit Jahren, bei den anderen war es Liebe auf den ersten Blick.
1: Also ich habe mir mal gedacht, ja, das ist ein kleiner, süßer Park, aber das ist ja eine eigene Welt hier und die wächst und wächst und wird immer besser.
2: Egal, wo man ja hinschaut, es ist so viel Liebe zum Detail. Dieses Europa-Leben, die Pizza in Italien und die Pommes von Holland, hier kann man wirklich alles erleben.
3: Achterbahn ist, weiß ich nicht, ob das an dem Alter liegt, aber Achterbahn ist irgendwann, ich fahre die dann mit meinen Patenkindern, du auch so, als wenn das total geil war, Arthur ist so eher mein Ding.
4: Hier dieses Weltoffene, das Europäische hier in Südbaden so verankern, so leben und Menschen aller Generationen glücklich machen, das ist richtig schön.
5: Wer kennt dieses kleine Gnomendorf in der Zauberwelt der Diamanten? Ganz toll. Ich glaube, die meisten haben das noch nie entdeckt. Da bin ich mit meinem Sohn, der klopft an Türen, ob jemand rauskommt. Da kommen ja auch so Sounds. Es gibt Ecken im Park, an alle Parkfans, die habt ihr noch nicht gesehen. Schaut mal genau hin.
1: Ich habe meinen 30. Geburtstag hier gefeiert, in Griechenland damals. Es war ein ganz, ganz tolles Fest.
6: Ich war vor 45, 44 Jahren schon hier mit meinem Sohn. Da war sie noch nicht auf der Welt. Da sind wir Auto gefahren und so weiter. Und das war schon damals hervorragend. Und ich merke, wie der Park wächst, herausragend.
0: Gefeiert wird natürlich auch Weltklasse. Rund 1000 Gäste sind extra angereist, um der Familie Mack zu gratulieren. Die Party? Eine elegante Gala mit atemberaubenden Artisten und faszinierenden Showeinlagen. Und einem nostalgischen Blick zurück. 50 Jahre zu den ersten Anfängen.
7: Keine Marktanalyse der Welt hätte uns damals Mut gemacht, an einem kleinen Ort wie dem Fischerdörfchen Rust einen Themenpark zu bauen. Aber wir hatten Mut. Auf alle Fälle gelten bei mir die 4 M's. Ohne denen könnte man keinen Park wie diesen führen, nämlich man muss Menschen mögen.
0: Der Mut hat sich gelohnt. Es ist der 12. Juli 1975, der große Eröffnungstag. Die Sonne scheint und mehrere tausend Menschen wollen in den Park. 13 Attraktionen warten darauf, erobert zu werden. Und der erst 25-jährige Roland übernimmt die Geschäftsführung. Alles läuft perfekt. Aber der Weg zur erfolgreichen Eröffnung, der war gar nicht so leicht. Es fängt schon bei der Standortsuche an. Das damalige Fischerdorf Rust, das wurde eher zufällig entdeckt.
8: Dann gab es einen Tipp von meinem Schwiegervater. Geh doch mal nach Rust, da gibt es einen kleinen Märchenpark. Und als ich über den Zaun geschaut habe, in diesen verträumten alten Schlosspark, da war alles klar, hier müssen wir hin. Hier haben wir die beste Voraussetzung, um so etwas zu bauen.
0: 16 Hektar groß ist das Gelände rund um das Schloss Balthasar mit dem Märchenpark. Zwar hat die Familie Mack seit Generationen eine eigene Firma, die Achterbahnen in die ganze Welt exportiert. Aber einen eigenen Park, das traut ihnen damals kaum jemand zu. Franz Mack sagte damals:
9: Am Anfang haben uns die meisten für verrückt erklärt. Wir galten als Exoten ohne Aussicht auf Erfolg.
0: Die Pessimisten von damals, die täuschen sich alle. Denn nicht nur die Eröffnung ist ein voller Erfolg. Auch die kommenden Jahre gibt es nur eine Richtung, nach oben. Der Park, er wächst und wächst. Zaubergarten, Bimmelbahn und Alpenpiste sind zwar schön, aber noch nicht genug. Eine neue Attraktion soll her. Die Ideen sprudeln. Und bald steht sie. Eine Wasserbahn mit steilen Schluchten, tosenden Wasserfällen. Rein in den Baumstamm und raus durch das wilde Wasserlabyrinth.
8: Es war in der Tat eine der ersten großen Attraktionen im Park, aber es war auch eine Herausforderung für das Herstellungswerk, weil wir bis zu dem Zeitpunkt noch keine Wasserbahn gebaut hatten.
0: Die Herausforderung gelingt und der waschechte Wasserspaß ist bis heute ein Publikumsliebling. Der Urvater von alledem, Franz Mack. Nicht nur ein Vollblutunternehmer, sondern ein Mann mit Vision. Und einer Familie, die immer hinter ihm steht. Nur gemeinsam konnten sie so das Mini-Europa erschaffen, das damals wie heute für maximale Begeisterung sorgt. Und übrigens, noch jemand feiert in diesem Jahr 50. Geburtstag. Die Euromaus, Liebling aller Kinder. Sie ist von Anbeginn dabei, aus gutem Grund.
8: Irgendwann haben wir gespürt nach dem Themenparkkonzept, dass es auch was für Kinder braucht, dass wir einen Talisman brauchen. Wir haben dann mit einer Ratte gestartet. Das hört sich etwas schon schaurig an. Und so hat sich die Euromaus aus einer Ratte zu einem ganz liebenswerten Tier entwickelt, hat mittlerweile auch eine Schwester bekommen mit Edda und was heute draus wurde, das sehen wir. Bücher, Filme, die Michael jetzt umsetzt.
10: Er ist der viermalige Grand Prix Champion.
11: Jetzt passiert's wirklich.
0: Gemeint ist der Sprung in die multimediale Zukunft des Europaparks. Ein 90-minütiges Kinoabenteuer, das Ed und Edda rund um die Welt führt. Grand Prix of Europe. Der erste Kinofilm von MacMagic, entwickelt mit Warner Brothers. Da stecken Action, Arbeit und Herzblut drin.
12: Wir waren eben über 2,5 Jahre an dem Film dran, mit über 200-300 Leuten. Ich sage, wir werden ihn ja weltweit in die Kinos bringen. Also das heißt nicht nur in Europa, sondern weltweit. Das heißt, wir sind bis auf China, glaube ich, in jedem Land vertreten. Und insofern, ja, die weite Welt ist mein Feld. Und war eine tolle Arbeit, 2,5 Jahre jetzt intensiv. Und sind wir einfach glücklich, dass wir heute hier sind dann mit diesem Ergebnis.
13: Du bist gefeuert.
14: Vielleicht bin ich ja wirklich nur eine unbedeutende Jammer.
0: Ed und Edda begeben sich in ihrem ersten Animationsabenteuer auf die Überholspur. Und nehmen die Zuschauer mit in ein wildes Rennen voller abgefahrener Erlebnisse.
12: Ja, auf jeden Fall ist man stolz, wenn man natürlich so einen schönen Film machen darf. Wenn man seine Kindheitserinnerung, nämlich Ed und Edda, selber auf die Leinwand bringen kann. Super, also, da besser geht gar nicht.
0: Neues Wagen, das hat sich im Europapark bewährt. Und Neugierde, die treibt ja nicht nur die Familie Mack um, sondern vor allem die Besucherinnen und Besucher hier im Park. Ganz egal, ob man jetzt eher wegen des Nervenkitzels oder der Nostalgie herkommt.
15: Die Märchenbahn, die bin ich mit meiner Mama gefahren damals, weil die fährt normalerweise keine Achterbahn. Aber das hat sie sich dann doch getraut.
16: Das ist eine Mischung aus Kindheit, Erwachsensein, ist einfach schön gestaltet, alles super gemacht.
17: Also meine Lieblingsachterbahn ist die Voltron, weil ich mag einfach das Feeling.
18: Der Park ist genauso alt wie ich und ich war schon als 5- oder 6-jähriger Junge hier.
19: Ich bin groß geworden mit dem Europapark und viele schöne Erlebnisse hier gehabt.
20: Meine ist auch die Wasserachterbahn, weil man da so nass wird und das rückwärts runterfahren hat mir gefallen.
21: Wir haben früher richtige Familienausflüge gemacht mit Oma, Opa, Tanten, Onkels, sind hier wirklich mit 15 Leuten gewesen. Das sind so die schönsten Erinnerungen bei mir tatsächlich.
22: Ich war schon als ganz Kleine immer mit meiner Familie hier und deswegen sehe ich das so richtig als Kindheitserinnerung.
0: Internationale Auszeichnungen bestätigen, was viele hier eh schon fühlen. Das ist der beste Freizeitpark der Welt. Das Erfolgsrezept? Familiärer Zusammenhalt. Und der Blick für das, was wirklich zählt.
8: Er hat ja immer gesagt, wir wollen nicht der Größte sein, sondern der Park mit der besten Qualität. Und ich hoffe, dieses Gen und diesen Anspruch kann ich an die nächste Generation übertragen.
0: Gemeinsam mit all ihren Mitarbeiterinnen und Mitarbeitern haben die Max so eine ganz eigene Vision von Europa entworfen. Dafür gibt es lobende Worte von denen, die sich als Staatsmänner und Frauen auf dem internationalen Parkett bewegen.
23: In einem Tag von Skandinavien nach Andalusien und von Griechenland bis Irland. Das schaffen nicht einmal Reiseveranstalter, die Europa in 7 Tagen anbieten. Dafür muss man nach Rust kommen. wo vor 50 Jahren eine unternehmerische und eine europäische Erfolgsgeschichte begonnen hat.
2: Freude erleben und Freude teilen, das ist für uns Menschen Lebenselixier. Freude verbindet. Wie auch der Europapark Menschen verbindet, und zwar über Grenzen hinweg.
3: Grenzenlose Freude. Dafür steht der Europapark. Seit 50 Jahren und natürlich auch in Zukunft. Denn hier im Europapark Ruß hört die Party eigentlich nie so wirklich auf.
4: Herzlichen Glückwunsch, 50 Jahre Europapark.
13: Happy Birthday, Europapark.
24: Happy Birthday, Europapark.
25: Happy Birthday, Europapark.
26: Happy Birthday, lieber Europapark, auf die nächsten 50 Jahre.
27: Happy Birthday, Europapark.
28: Happy Birthday, Europapark. Oder wie wir auch gerne sagen, alles Gute zum Geburtstag.

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1: Noch bis zum 8. Juni heißt es in Karlsruhe wieder Action, Spaß und Kulinarik. Die Karlsruher Frühjahrsmess bietet jede Menge Attraktionen und Highlights für die ganze Familie auf dem Messplatz. Familientag ist am Mittwoch, den 3. Juni. Baden-Baden feiert 5 Jahre UNESCO-Welterbe mit einem Wochenende und einem großen Festtag am Sonntag. 3 Tage lang öffnen sich historische Orte, Parks und Wandelhallen für Führungen, Ausstellungen und Begegnungen. Das kulturelle Erbe Baden-Badens wird so lebendig. Mehr Infos gibt es unter baden-baden.com. Diskriminierung bleibt nicht folgenlos. Der Christopher Street Day in Karlsruhe stellt in diesem Jahr daher die psychosoziale Gesundheit von queeren Menschen in den Mittelpunkt. Auf dem Marktplatz findet daher ganztägig ein Familien- und Begegnungsfest mit Bühnenprogramm, Infoständen, Musik und Aktionen für Kinder und Jugendliche statt. Ab 13 Uhr startet dort auch die Demo-Parade, die durch die Innenstadt zieht.
2: Herzlich willkommen zu Carnews TV. Bei der derzeitigen Förderung von E-Autos sind plötzlich auch diese wieder gefragt, weshalb wir einen neuen Kia und von BYD den Denza Z9 sowie den Atto 2 Plug-in vorstellen. Motorsportler kommen diesmal auch auf ihre Kosten. Wir zeigen die Ausstellung Rallye-Legenden im Nationalen Automobilmuseum und fuhren zudem den Toyota GR Yaris.

0: Ich darf euch begrüßen im Rheingau und hier wächst bekanntlich richtig guter Wein. Den werde ich irgendwann mal auch probieren. Aber es geht nicht um Wein, sondern um neue Autos. In diesem Fall ist das der Kia EV2 oder EV2, ganz wie ihr wollt. Also dieser EV2 gehört in das sogenannte B-Segment und diese SUVs in diesem Segment sind ein bisschen kleiner und ein bisschen leichter. Der hier hat ein Gewicht mit Fahrer um die 1,7 Tonnen und das ist für ein Elektroauto wirklich richtig leicht. Es gibt Autos wie ein Porsche Cayenne oder ein Audi Q8, die wiegen auch schon mal 2,5 oder 2,8 Tonnen. Für mich eigentlich ein bisschen schwer. Aber schauen wir mal zu diesem hier. Der ist ein kompakter und der ist ungefähr 4,06 Meter lang. Er ist 1,80 Meter breit und 1,57 Meter hoch. Der Radstand, der liegt hier bei 2,56 Metern. Das bedeutet, es gibt kurze Überhänge vorne und hinten und dadurch hat man auch ein bisschen mehr Platz im Innenraum. Das zeichnet ja sowieso die elektrischen Autos aus. So, bullige Form. Denke ich mal, es gibt da unten einen Lufteinlass, der gehört bei einem Elektroauto auch dazu, denn der Akku und auch der Elektromotor, die werden schon mal ein bisschen wärmer. Auch dieses Auto steht auf dieser sogenannten elektrischen globalen Plattform. Optisch ist das alles entstanden in Anlehnung an die Modelle, die wir schon kennen, EV3, 4, 5 oder 9. Und ich muss sagen, das ist ein sehr auffälliges, interessantes und ganz modernes Design. So, und jetzt schauen wir mal nach innen. Ja, wenn ich mich hier so umschaue, dann wird klar, hier ist vieles, das ich schon kenne aus den anderen EV-Modellen, 3, 4, 5, 6 oder mehr. Und das ist auch kein Problem, es ist so ein Baukastensystem, das man nutzen kann. Hier gibt es vor mir direkt einen virtuellen Tacho mit allen wichtigen Anzeigen. Dann habe ich hier nochmal einen Bereich, da kann ich Heizung und Lüftung einstellen. Und hier gibt es einen 12,3 Zoll großen Monitor, zum Beispiel für das Navigationssystem. Also da hat man an alles gedacht. Schön sind auch diese Bedienknöpfe, die hier unten angebracht sind. Da muss ich nicht extra ins Menü. Das gleiche gilt auch für die Temperaturwahl oder für die Belüftung. Das hat man hier unten hingelegt, also das ist sehr einfach, muss ich echt sagen. Schöne Sitze, die bieten sehr viel Seitenhalt und man hat hier viele Ablagen. Es gibt hier auch eine Ladeschale für das Handy. Ein Lenkrad, das wirkt sehr sportlich, unten und oben abgeflacht, nicht zu viele Knöpfe, leicht erlernbar. Also ich muss sagen, man hat in diesem Auto eigentlich an alles gedacht.
1: Es gibt die unterschiedlichsten Geräteanschlüsse und sogar einen netten Spruch beim Aussteigen. Der EV2 ist offensichtlich ein Angriff auf den künftigen VW ID.Cross oder auch den ID. Polo, die demnächst an den Start gehen werden. Und er ist der kleinste Kia auf dem EU-Markt. Mit der Top-Reichweite von rund 453 Kilometern übertrifft er sogar die Reichweite des VW ID.Cross.
0: Also ein Wort zum Fahrverhalten. Dieser Kiwi EV2 hat auch nur einen Frontantrieb. Allradantrieb in dieser Klasse braucht man nicht unbedingt. Aber ich denke mal, damit ist er sehr gut unterwegs. Das Auto hat eine leichte Tendenz zum Untersteuern, wenn man schnell in die Ecke reinfährt. Und beim Gaswegnehmen in Kurven gibt es auch so eine leichte Tendenz zum Übersteuern. Also so eine Lastwechselreaktion ist aber nicht gefährlich. Außerdem gibt es an diesem Auto auch alle Fahrerassistenzsysteme, wenn der Fahrer mal ein paar Fehler macht.
1: Hier zu sehen das leichte Ausschwenken des Hecks nach rechts, das aber easy zu kontrollieren ist. Auch bei dieser Gangart zeigt der EV2 sein Potenzial in Sachen Fahrwerk. Besonders gut ist er in der City. Wendig und übersichtlich lässt sich der kleine Kia auch hier bewegen.
0: So, das Kofferraumvolumen bei diesem EV2 liegt bei 362 Litern. Aber dann kann man schlauerweise noch die hintere Sitzbank nach vorne schieben. Und dann sind 403 Liter Ladevolumen möglich. 15 Liter extra gibt es nochmal unter der vorderen Haube. Also das reicht eigentlich für den kleinen Urlaub. So, hier gibt es nochmal 15 Liter Platz, wie bereits gesagt, da kann man vielleicht das Ladekabel verstauen. Ein Wort zu den Batterien. Also der eine Akku ist 61 Kilowattstunden groß, der andere 42,2 Kilowattstunden. Beim ersteren erreicht man dann 453 Kilometer elektrische Reichweite, beim zweiten und kleineren sind das 317. Der Elektromotor leistete um die 146 PS, damit sind 161 Topspeed auf der Autobahn möglich, würde mir reichen. Und die Beschleunigung sieht auch nicht schlecht aus, von 0 auf 100 in 8,7 Sekunden, das ist doch schon mal sehr sportlich.
1: Man sitzt bequem in diesem Cockpit und ist gerüstet auch für eine längere Reise. Das gilt auch für die Mitfahrer hinten. Das 400-Volt-Bordnetz erlaubt 11 Kilowatt oder 22 Kilowatt Laden. Mit DC-Laden ist der Akku von 10-80% in rund 29 Minuten wieder aufgeladen. Es gibt die Ausstattungsvarianten Light für 26.600 Euro oder Air für 28.990 Euro, Earth für 31.290 Euro und die Variante GT-Line kostet 36.890 Euro als Top-Variante. Die Basisausstattung ist schon umfangreich. So gibt es das Panorama-Display, LED-Scheinwerfer und eine Klimaautomatik. So gibt eine Herstellergarantie von 7 Jahren und eine 8-Jahres-Garantie für den Akku oder 160.000 Kilometer.
0: So, meine Testfahrt mit diesem neuen Kia EV2 ist zu Ende und ich muss sagen, ich bin ein Fan von kleinen Autos. Ein ganz kleiner ist er natürlich nicht, wie die Autos, die ich aus den 70er Jahren kenne, des letzten Jahrhunderts, muss man sagen. Aber er hat mir wirklich gefallen. Er ist einigermaßen leistungsstark, er bietet ein ganz interessantes Design, Platz im Innenraum und für 26.600 Euro bekommt man das Basisauto und das ist ja mal nicht schlecht. Mir hat er gefallen, euch vielleicht auch. Bis dahin, tschüss.
2: Kia hat also den Ruf des Marktes nach günstigen kleinen E-Autos erhört. BYD hat neben Elektro nun auch Plug-in-Modelle, sogar im Luxussegment. BYD ist mittlerweile einer der größten Hersteller von Automobilen weltweit. Bei den E-Autos ist es eindeutig, denn BYD hat Tesla als größten Lieferant 2024 überholt. Und zählen wir die Plug-in-Hybride noch dazu, vertrieb BYD 2025 mehr als 4 Millionen elektrisierte Fahrzeuge. Nun kommen also noch einige Luxusmodelle ins Programm und dies unter dem Label Denza. Der Denza Z9 GT feiert aktuell seine offizielle Markteinführung in Europa. Als luxuriöser Shooting Break der BYD Premium-Marke zielt er direkt auf Wettbewerber wie den Porsche Taycan Sport Turismo oder den Porsche Panamera. Nun wird sicher wieder das fast verwechselbare Design der vielen chinesischen Modelle kritisiert werden. Und ja, da ist auch was dran. Viele SUV ähneln sich sehr. Und die Formensprache selbst europäischer Produzenten näherte sich zunehmend dem asiatischen Geschmack. Zudem kopierten die chinesischen Marken gerne auch die Details der europäischen Marktführer. Das bedauerliche Ergebnis sind selbst bei Porsche belanglose und kaum noch auffällige Designs, allen voran der letzte Macan. Dieser könnte nahtlos in fast allen China-Portfolios seinen Platz finden. Eigenständigkeit war dann wohl mal. Es überrascht dann auch nicht, dass der Z9 GT von einem ehemaligen Audi-Designer stammt.

Die elegante Fastback-Silhouette passt somit perfekt zu den innen verbauten hochwertigen Materialien. Das futuristische Innenraumkonzept muss gefallen, sowie die schweren elektrischen Türen und das hohe, eher für einen Sportler untypische Gewicht. Erstaunlich ist die Preisgestaltung, denn das vollelektrische Modell wird in Deutschland voraussichtlich ab ca. 115.000 Euro angeboten. In China startet das Modell allerdings bereits ab umgerechnet ca. 44.000 Euro. Eine weitere Variante des Denza neben der rein elektrischen Version ist ein Plug-in-Hybrid mit einer elektrischen WLTP-Reichweite von 150 Kilometern. Der Innenraum besticht durch Luxus-Features wie eine 4-Zonen-Klimaautomatik, belüftete Massagesitze vorne und hinten sowie ein integriertes Kühlfach. Interessenten können das Fahrzeug bereits auf der Website konfigurieren.

0: Wer es günstiger möchte, kann auch bei BYD den Atto 2 finden. Diesen gibt es ebenfalls als rein elektrisches, aber eben auch als Plug-in-Modell. Wir fuhren den Atto 2 Plug-in, auch PHEV genannt, im Alltag und waren besonders davon überrascht, wie schnell BYD auf die enorme Kaufzurückhaltung bei den E-Modellen reagieren konnte und sofort das verbrennerdominierte Modell nachlegen konnte. Nun hat sich die Situation durch neue E-Förderprogramme noch einmal geändert, auch weil der Deutsche keine Rabatte liegen lässt und weil aus politischen Gründen der Kraftstoffpreis gestiegen ist. Übrigens sind auch bei vielen Ladesäulen parallel die Kilowattpreise gleich einmal mitgestiegen. Dies alles wird sich sicher in einigen Monaten wieder normalisieren. Und Hersteller haben dann auch für die Zweifel am E-Auto wieder das richtige Modell, zum Beispiel den Atto 2 PHEV, im Programm.
1: BYD gilt als einer der innovativsten und auch größten chinesischen Automobilhersteller. Da wundert es nicht, dass sie kurz nach dem elektrischen Atto 2 nun dieses Plug-in-Hybrid-Fahrzeug vorstellen. Aber das hat seinen Grund, denn die Elektrofahrzeuge in Europa oder in Deutschland verkaufen sich wirklich mäßig. Wenn man mal bedenkt, dass im ersten Quartal 2025 nur 3% aller Neuzulassungen von Elektrofahrzeugen auf den Privatbereich entfielen, das heißt 97% waren reine kommerzielle Anmeldungen, dann ist das eigentlich sehr erstaunlich und sagt schon sehr viel. Kein Wunder also, dass sie nun den Atto 2 als Hybrid, als Plug-in-Hybrid nachschieben können hinter dem schon vorhandenen Elektrofahrzeug. Jetzt sind natürlich neue Vergünstigungen im Raum, aber nichtsdestotrotz, der Kunde hat eine gewisse Reichweitenangst. Er möchte nicht permanent laden müssen, er möchte nicht seine Zeit verschwenden an den Ladesäulen und dafür ist dieser Atto 2 als Plug-in-Hybrid eigentlich ideal. Ein bisschen doof ist, dass er ein bisschen laut wird, wenn man ihn fordert, aber wenn man eigentlich ein solides Fahrzeug haben will zu einem wirklich attraktiven Preis, so ist der Atto 2 sicherlich eine gute Wahl.
0: Die Ausfahrt mit dem Atto 2 Plug-in ist absolut problemlos. Er kombiniert als Plug-in die Vorteile eines Elektroautos für den Alltag mit der Reichweite eines Verbrenners. Die Technik ist gemessen am Preis sehr fortschrittlich und modern. Für viele Autofahrer dürfte aber die Möglichkeit, die Ladezeiten zu umgehen, das Hauptargument für den PHEV sein.
2: DMI steht für Dual Mode Intelligent. Eine Hybridarchitektur, die je nach Bedarf zwischen rein elektrischer, serieller oder paralleler Funktionsweise wechseln kann. Die vorwiegend verwendete Antriebsquelle ist der Elektromotor, der von einer 18 kW LFP Blade Batterie gespeist wird. Der Verbrenner läuft hauptsächlich, wenn der Akku geladen werden muss oder zur Unterstützung beim Abrufen einer höheren Last. Deshalb hat die E-Maschine mit 145 kW bzw. 197 PS und einem Drehmoment von 300 Newtonmetern genug Kraft, um allein für flotten Vortrieb zu sorgen. Während der 1,5 Liter Vierzylindermotor mit 72 kW bzw. 98 PS und dem Atkinson-Zyklus sowie einem Wirkungsgrad von 43% die Rolle des Steigbügelhalters einnimmt. Diese Aufgabenteilung von Akku und Motor wird auch auf der Straße deutlich. Der Atto 2 fährt sich die meiste Zeit wie ein Elektroauto. Nur wenn man die Systemleistung von 156 kW bzw. 212 PS durch eine sportliche Gangart abruft, wird der Vortrieb lauter und mühsamer. Trotzdem erreicht der Atto 2 PHEV Crossover nach 7,5 Sekunden Landstraßentempo und ist dann bis zu 180 km/h schnell. BYD gibt den Verbrauch mit 5,1 Liter auf 100 Kilometer und 1,5

0: 8 Kilowattstunden auf 100 Kilometer an, was wir nicht ganz erreichten. Laut Hersteller soll der BYD Atto 2 als Plug-in-Hybrid eine Gesamtreichweite von 1000 Kilometern ermöglichen. Uns gefiel es, die Testfahrt durch eine Winterlandschaft zu erleben und sich um die Reichweite und ums Laden absolut keine Gedanken machen zu müssen. So oder so, BYD hat für jede Fortbewegung und Verwendung mittlerweile ein Angebot. Eine andere Frage ist die so oft konnotierte, aber schon massiv angezweifelte Umweltfreundlichkeit der E-Modelle. Wurden noch vor wenigen Jahren die Fahrzeuge für lange Lebenszyklen gebaut und die meisten Verbraucher fuhren ihr Modell oft 6, 7 Jahre oder waren sogar 20 Jahre in einer Familie, so sind durch das Leasing die Nutzungszeiten massiv gesunken. Sogar die Konstruktion dieser Modelle ist nicht mehr auf ein langes Leben ausgerichtet. Und was ist dann noch ökologisch, wenn in der Zeit, in der vor Jahren noch 2 oder 3 Modelle gekauft wurden, heute 5 oder mehr Fahrzeuge gebaut und auch entsorgt werden müssen? Für viele Menschen ist ein Auto auch ein Lebensstil und Spaßfaktor. Mit Rennsportgenen ist der GR Yaris das ideale Gefährt für kurvige Landstraßen. Der Yaris GR gilt unter Petrolheads als absoluter Geheimtipp. Besonders die Performance aus hoher Leistung und geringem Gewicht ist im Zeitalter der müden E-Autos mit schwerem Akku und Reichweitenoptimierung eine Wohltat. Nun geht die von der Toyota-Philosophie, der stetigen Optimierung getriebene Weiterentwicklung weiter voran. Die Weiterentwicklung des Schrägheckmodells GR Yaris im Modelljahr 2026 bringt also neue, vom Motorsport inspirierte Verbesserungen, die insbesondere bei Fahrten am Limit die Lenkpräzision und Fahrzeugkontrolle weiter optimieren.
1: Es ist noch gar nicht so lange her, da galt Sportlichkeit im automobilen Sektor etwas. Denn diese Fahrzeuge sollten spurtschnell sein, sollten Kurven räubern können, sollten Spaß machen. Heute ist es ja so, dass sehr viele Menschen schon zufrieden sind, wenn ihr Elektroauto sportlich beschleunigt. Aber in den Kurven ist es dann meistens schon mal zu Ende durch das hohe Gewicht. Dieses Fahrzeug ist ganz anders, denn dieses Fahrzeug verbirgt noch diese ganzen sportlichen Gene, die wir früher gesucht haben. Das Fahrzeug wird am besten damit verglichen, wenn man sich überlegt, dass vor ca. 25 Jahren der Porsche 996 damals 300 PS hatte und wog ca. 1600 Kilo. Dieses Fahrzeug wiegt ca. 1350 Kilo und hat 280 PS. Und das Fahrzeug, okay, es ist nicht ganz billig, ca. etwas knapp unter 50.000 Euro. Aber dafür bekommt man ein Fahrzeug, was wirklich sehr, sehr sportlich ist und jede Kurve mit Bravour nimmt. Also, wer noch auf die alten Werte und auf gerade Sportlichkeit Wert legt, der ist mit diesem Fahrzeug hervorragend bedient.
0: Das typische Kart-Feeling mit extremer, direkter Umsetzung der Fahrerwünsche ist ein Genuss. Das liegt auch am neuen, kompakteren Lenkrad mit optimierten Proportionen und ergonomischem Layout. Eine richtige Handbremse ist zudem ein Gewinn für jede Ausfahrt. Ein neu entwickelter Hochleistungsreifen bietet mehr Grip und Kontrolle auf der Rennstrecke und verringert die Abrollgeräusche auf der Straße. Und neue Möglichkeiten der Stoßdämpferfeinjustierung und bei der elektrischen Servolenkung bringen das Potenzial der neuen Reifung voll zur Entfaltung. Dies gilt auch für eine Feinheit aus dem Motorsport, die bereits in der Vergangenheit in vielen Performance-Modellen griff. Dies ist die Anzeige, dass der Motor noch nicht wirklich warm ist. Erst wenn diese erlischt, kann der Spaß ohne Reue beginnen. Denn nur ein warmes Top-Aggregat kann gefahrlos Hochleistungen abrufen. Schauen wir zurück auf zum Beispiel vergessene Porsche-Modelle wie den 996 mit 300 PS, so sehen wir, dass die Performance-Werte beim GR Yaris allein durch das Gewicht besser sind. Somit ist auch die Kritik am hohen Preis kaum zu rechtfertigen, denn das Modell aus Zuffenhausen konnte weniger bieten für mehr Geld. Das Know-how aus dem Toyota Motorsport kam auch bei den jüngsten Weiterentwicklungen des GR Yaris und des GR Yaris Aero Performance zur Anwendung. Beide Modelle profitieren von detaillierten Aktualisierungen zur weiteren Verbesserung des Fahrzeugerlebnisses. Die neu konzipierte Tastenanordnung ist ein weiteres direktes Ergebnis der im Rennsport gewonnenen Erkenntnisse. Der Pilot dreht das Lenkrad oft um bis zu 180 Grad, ohne seine Hände umsetzen zu müssen. Bei einer herkömmlichen Tastenanordnung besteht dabei die Gefahr, dass die Tasten am Lenkrad versehentlich betätigt werden. Beim GR Yaris wurden daher alle Tasten weiter weg von den Händen des Fahrers positioniert. Für mehr Komfort bei kälteren Temperaturen ist nun in Kombination mit der optionalen vertikalen Handbremse außerdem eine Sitz- und Lenkradheizung erhältlich. Sämtliche Aktualisierungen gelten für die neuesten Modelle des GR Yaris und des GR Yaris Aero Performance, die in ganz Europa bestellt werden können. Der GR ist nicht unbedingt ein bequemes Fahrzeug für den Alltag. Ein perfektes Spaßmobil für Könner am Lenkrad ist der GR Yaris aber auf jeden Fall. Vielleicht sogar mehr als ein Porsche. Und das zu einem dann relativ besseren Preis-Leistungs-Verhältnis. Die Optik allein macht schon in der Heckansicht etwas her. Und den roten Testwagen mit seinen aerodynamischen Feinheiten mussten wir einfach lieb gewinnen. Der GR Yaris war schon sehr erfolgreich in der WRC. Der Rallye-Weltmeisterschaft. Seine Ahnen zeigt das Nationale Automobilmuseum mit der Ausstellung Rallye-Legenden. Rallye. Das hatte neben der Formel 1 einmal einen sehr guten Klang in der motorisierten deutschen Gesellschaft. Einer der besten Rennfahrer aller Zeiten wurde mehrfach Rallye-Weltmeister und konnte auch auf der Rundstrecke bestehen. Deutschland war in den 80er Jahren im Röhrl-Fieber. Die Low Collection im Diez-Hölztal, eine der spannendsten Autosammlungen der Welt, zeigt in diesem Jahr die Ausstellung Rallye-Legenden. Echt sehenswert, auch im Rahmen der Dauerausstellung. Das Nationale Automuseum The Low Collection im hessischen Diez-Hölztal Eversbach zeigt seit 2023 in der Dauerausstellung ständig rund 150 spektakuläre Fahrzeuge von 1886 bis heute. Sie zeigt zahlreiche Einzelstücke, Prototypen und Highlights der Automobilgeschichte aus der Sammlung von Museumsgründer Prof. Dr. Friedhelm Loh. Seine Leidenschaft für Autos, aber auch Rallye, wurde offensichtlich schon früh geweckt.
2: Ich bin immer Rallyefahrer gewesen, bin München-Dakar gefahren, bin Finnland-Russland im Januar gefahren, bei über 40 Grad minus, bin Südamerika gefahren, von Venezuela bis nach Brasilien. Also, das ist das, was ich am liebsten tue, wenn ich Urlaub machen darf. Im letzten, vor zwei Jahren war ich in Island, habe die ganze Insel befahren. Das sind schon tolle Erlebnisse. Natur pur, alleine, Ruhe, alles spitze.
0: Doch es soll ja nun ein universitärer Lehrstuhl hier entstehen. Was steckt dahinter, Herr Professor Loh?
2: Ja gut, wenn Sie Autogeschichte meinen, dann haben wir natürlich eine Palette an unterschiedlichen Marken, an unterschiedlichen Technologien. Wir haben weltweit Autos, wir sind nicht nur deutsch, wir sind kein typisches Markenmuseum, das macht auch keinen Sinn, sondern wir wollen die Breite dessen zeigen, was Automobilgeschichte ist. Wenn Sie die zweite Seite sehen wollen, dann wollen wir etwas zur Bildung beitragen in unserer Gesellschaft. Und deswegen haben wir den Campus zusammen mit der Hochschule Geislingen-Nörtingen, wo wir junge Leute oder überhaupt Menschen für Technik begeistern wollen, weil wir wissen, wir sind eine Nation, die von der Technik lebt. Und ich möchte, weil ich auch Unternehmer bin und mit Technik was zu tun habe, meinen Beitrag leisten, dass junge Leute wieder mehr Spaß an Technik kriegen.
0: Und dieser Spaß ist auch real erlebbar. Die Sonderausstellung, gefördert vom AVD, zeigt die Anfänge. Die extremen Klasse-B-Fahrzeuge, aber auch Dakar-Sieger. Gleich zu Beginn ist der Martini Lancia 037 zu sehen, den Rallye-Superstar Walter Röhrl als das beste Rallye-Auto bezeichnet hat, das er je fahren durfte. Mit bis zu 350 PS und nur kompromisslosen 960 Kilogramm Gewicht wurde das Auto zur Legende. Und schön ist es immer noch. Aber auch unbezahlbar.

Vom Audi 200 im Sportgewand über den sehr eleganten Alpine zum Peugeot 205, der ebenfalls eine Ära prägte, führt der Rundgang zu zwei weiteren legendären Lancia-Modellen, die ebenfalls völlig kompromisslos für Rallye-Erfolge entworfen wurden. Der Lancia Delta und der wunderschöne, extrem kompakte Lancia Stratos. Während andere Hersteller ein Straßenmodell für den Sport optimierten, baute Lancia oft, wie beim Stratos, ein reinrassiges Siegerauto und machte

Auch der Delta S4, ein zum Ende der Gruppe B absolut dominantes Auto mit 500 PS und nur 890 Kilogramm Eigengewicht. Dies verdeutlicht auch die aktuellen Probleme mit effizienter Fortbewegung bei hohen Fahrzeuggewichten bei elektrischen Fahrzeugen, wie dem Pikes Peak Rekord Volkswagen von Yannick Dumas. Am Pikes Peak erzielte dieser linke Audi Quattro S1 E2 neben einem elektrischen Prototypen mit Walter Röhrl 1987 und einer Leistung von 600 PS einen neuen Rekord. Er bezwang die 19,96 Kilometer lange Schotterstrecke in 10 Minuten und 47,85 Sekunden und blieb als erster Fahrer unter 11 Minuten. Beeindruckend, wie auch das Flügelwerk, um dem Wagen die beste Bodenhaftung zu verleihen.

Die deutsche Rallye-Geschichte hat besonders Audi mit dem Quattro-Antrieb mitgeschrieben. Dieser S1 ROC im Originalzustand fuhr 1988 mit beim Race of Champions.

Ein besonders seltener Audi Quattro ist dieser S1 PDK, den Walter Röhrl vom damaligen Audi-Chef Ferdinand Piëch als Geschenk erhielt. Ein Innenleben mit vielen Funktionen zur schnellen Bedienung. Ob da die aktuellen Multimedia-Screens mithalten können? Die Neuzeit ist mehr von der berühmten Dakar geprägt, weshalb auch hier viele Hersteller aktiv sein wollten. Von 2009 bis 2011 gewann Volkswagen dreimal hintereinander mit dem Touareg. Sicher wird aber kein Touareg-Kunde ein einziges Teil an seinem Auto wiederfinden. Legenden des Rallye-Sports sind ohne den Porsche 959 nicht denkbar. 1986 war dieser perfekt auf die Dakar hin entwickelte Wagen einfach unschlagbar. Es gewann René Mettke vor Jackie X. Diese G-Klasse folgte dem 959 Tross als Servicefahrzeug. In der Neuzeit folgten auch Hersteller wie Peugeot auf den Spuren der Dakar. Bis in die 60er Jahre verweist dieser Mini mit seinen Erfolgen im Rallye-Sport. Er hat tatsächlich 1964 die legendäre Rallye Monte Carlo siegreich beendet. In einem Nebenraum stehen weitere Legenden vom 911 S2.2 Rallye, dem SCRS bis zum Prototypen das Schwarze Biest, ein Toyota MR2. Er wurde für die neue Gruppe S entwickelt, die aber nie an den Start ging. Der Ford RS200 war 1983 ausschließlich für den Rallye-Sport entwickelt worden, verlangte aber sehr talentierte Piloten. Ja, auch Mercedes hat sich bei Rallyes versucht. Nicht so erfolgreich wie Opel, die mit einem ähnlichen Modell des Manta 400 und Walter Röhrl am Steuer Weltmeister wurden. Lang ist das her. Es war eine schöne Zeit. Rallye-Sport mit viel Leistung und viel Spektakel.

0: Vielleicht kommt es ja mal wieder. Bis dahin können diese Schätze im Nationalen Automuseum bestaunt werden. Und das war's schon wieder mit elektrischen und motorsportlichen Neuheiten. Wir hoffen, es hat Ihnen gefallen und wir dürfen Sie auch beim nächsten Mal wieder begrüßen zu einer neuen Ausgabe von Car News TV.
1: Wir blicken auf die vergangene Nachrichtenwoche hier bei Baden TV aktuell. Herzlich willkommen. Die Temperaturen kletterten in dieser Woche nach oben und von Regenwolken keine Spur. Viele freuen sich auf den Sommer. Für die Feuerwehren in der Region ist die heiße, trockene Jahreszeit aber eine echte Herausforderung. Es galt Stufe 4 auf dem Waldbrandindex in Karlsruhe in dieser Woche. Das ist die zweithöchste Stufe. Was das für die Arbeit der Feuerwehr bedeutet und worauf man selbst als Spaziergänger im Wald achten sollte, das haben wir bei der Feuerwehr Karlsruhe nachgefragt.
2: Es reicht eine noch qualmende Zigarette. Ein Lagerfeuer, das Funken wirft. Bei den aktuellen Temperaturen und der Trockenheit brennen Unterholz, Laub und Gras wie Zunder. Rund um Karlsruhe ist der Waldbrandgefahrenindex daher auf Stufe 4 hochgesetzt, die zweithöchste Stufe. Es besteht also eine hohe Gefahr für Waldbrände in der Region.
3: Die Lage ist zunehmend angespannt. Wir haben ja jetzt warme Tage, wir haben da trockene Zeit. Zum Glück hat es im Vorfeld relativ viel geregnet, aber man merkt durch die Hitze und dem Ausbleiben vom Regen trocknet das Gras und das Unterholz mehr und mehr aus. Und deswegen haben wir steigende Tendenz Richtung Vegetationsbrände, was sich auch im Waldbrandindex aktuell der Stufe 4 von 5 niederschlägt.
2: Dabei ist es aktuell vergleichsweise ruhig für die Feuerwehr Karlsruhe. Bisher mussten die Einsatzkräfte zu 10 Vegetationsbränden ausrücken. Aktuellen Prognosen zufolge bleibt die Waldbrandgefahr in den nächsten Tagen jedoch konstant hoch. Und eine der Hauptursachen für Waldbrände bleibt der Mensch.
3: Die meisten Brände entstehen durch Unachtsamkeit oder teilweise leider auch durch Absicht. Aber ganz wesentlich ist die Unachtsamkeit, sei es die weggeworfene Zigarettenkippe oder das abgestellte Fahrzeug. Da haben die Katalysatoren dann aufgeheizt und wenn die jetzt in der Wiese stehen und das Gras drunter ist trocken, dann kann das durchaus mal einen Brand auslösen. Grillplätze haben auch so ein Klassiker oder nicht bewachte Lagerfeuerstellen. Wichtig ist, dass man sich an das Rauchverbot im Wald hält. Im Wald gilt von März bis Oktober ein Rauchverbot. Es darf auch kein offenes Feuer entzündet werden, bis zu einem Abstand von 100 Meter zum Wald. Also diese Abstände sind auf alle Fälle einzuhalten. Wenn man grillen möchte, dann nur an ausgewiesenen Grillplätzen. Da gibt es dann auch Informationsschilder. Es ist wichtig, die Informationen dann auch wirklich zu beachten. Die stehen da nicht umsonst. Und man kann da durchaus auch mit Bußgeldern belegt werden, wenn man das nicht beachtet.
2: Trotz aller Warnungen und Vorsichtsmaßnahmen rüstet sich die Feuerwehr Karlsruhe für die kommenden Wochen. Anders als bei Bränden im Stadtgebiet ist bei Vegetationsbränden die Wasserversorgung oft eine Herausforderung. Die Feuerwehr bringt deshalb auch mal ihr eigenes Wasser mit. Die Fahrzeuge können dafür einen sogenannten Abrollbehälter mit 9 Kubikmetern Wasser transportieren. Noch vor dem Löschen gibt es beim Vegetationsbrand aber noch eine ganz andere Herausforderung. Wie findet man den Brand mitten im Wald?
3: Also beim Vegetationsbrand, insbesondere im Wald, ist die Lokalisierung tatsächlich schwierig. Es gibt im Wald aber so Tafeln, das sind Notfalltafeln, die eigentlich für medizinische Notfälle vom Rettungsdienst sind. Aber wenn man so eine Tafel in der Nähe hat, ist da eine eindeutige Nummer drauf. Das hilft uns natürlich sehr gut. Und ansonsten fahren wir halt raus, orientieren uns am Rauch. Wir nehmen teilweise auch unser Drehleiter mit raus, die kann man dann auffahren als Ausguck, um es zu schauen, wenn wir es wirklich nicht finden. Aber je genauer der Anrufer die Position bestimmen kann, desto besser ist es für uns.
2: Gerade bei diesen Temperaturen gilt also, wer beim Spaziergang im Wald Rauch entdeckt, sollte die Feuerwehr rufen. Im Zweifel, wie man so schön sagt, lieber einmal zu viel als einmal zu wenig.
1: Der ein oder andere hat es vielleicht selbst schon erlebt, dass der Flug in den Urlaub deshalb verschoben wurde. In den vergangenen Jahren gab es immer wieder Berichte über Drohnen bei Flughäfen, die den Betrieb stören oder sogar lahmlegen. Experten vom Karlsruher Institut für Technologie möchten dieser Gefahr etwas entgegensetzen und entwickeln daher eine innovative Abwehr.
4: Schon seit Jahrhunderten benutzen Menschen Gewichte als Waffe, um sich fortbewegende Objekte aufzuhalten. Kettenkugeln wurden benutzt, um gegnerische Segelschiffe zu zerstören. In Südamerika brachten Rinderhirten mit der sogenannten Bola die galoppierenden Tiere zum Fallen. Professor Klaus Mattek vom KIT ließ sich von der uralten Methode inspirieren und möchte sie neu einsetzen.
5: Also ich habe im Fernsehen eine Arbeiterin gesehen, eine Frau, die ein Jahr lang schwer gearbeitet hatte, um sich den Urlaub zusammen zu sparen. Und da hat also ein Spaßvogel eine Drohne gestartet und dann gab es Probleme mit ihrem Urlaub. Und das hat mich so ins Herz getroffen, dass ich gedacht habe, hier, machen wir was dagegen. Und da ich Sportschütze bin und auch so die jagdliche Literatur verfolge, war die Bola eigentlich das Naheliegendste als so eine, wie die Bundeswehr sagt, Last Line of Defense.
4: Wenn die Bola ein 400 Kilogramm schweres Rind stoppen kann, dann geht Mattek davon aus, dass auch eine Drohne der Technik nicht widerstehen könnte. Ein halbes Jahr lang arbeitete der Forscher an Berechnungen, Computersimulationen sowie Schussversuchen, um die Technik an die heutige Herausforderung der Drohnen anzupassen. Dabei sei die größte Schwierigkeit die Festlegung der Dicke und Länge der Kette gewesen, um den maximalen Umschlingungseffekt und die maximale Treffrate zu erlangen.
5: Also Sie werfen eine Kette auf ein Ziel und dann umschlingt die das Ziel mit immer schnelleren Schwingungen. Das ist die Drehimpulserhaltung. So wie eine Pirouette, wenn Sie die Arme anziehen, da drehen Sie sich schneller. Wir müssen die Drohne nicht zerstören. Wir fesseln sie. Die umschlingt die Rotoren und stoppt die Drohne.
4: Abgefeuert wird die Kette aus einer Schleuder oder Waffe. Im Idealfall umschlingt sie die Drohne mehrfach und bringt sie somit zum Absturz. Mit jeder Umschlingung hat sie eine Chance, die Propeller zu treffen. Ein entscheidender Vorteil der Methode, sie funktioniert komplett ohne Elektronik. Außerdem seien Kollateralschäden gering. Nach Angaben des Professors habe es bereits erste Anfragen der Bundeswehr gegeben. Gleichzeitig möchte Mattek seine Forschung auch für ein breites Publikum verständlich machen. Dabei helfen soll Pauli der Bär, eine Comicfigur, die physikalische Zusammenhänge mit Humor und einfachen Zeichnungen erklärt.
1: 30 Grad und strahlender Sonnenschein. Gefühlt haben wir in dieser Woche den Frühling einfach übersprungen und stehen mitten im Hochsommer. Doch woher kommt dieser plötzliche Hitzeschock und wie lange bleibt uns das Badewetter erhalten? Mein Kollege Max Gerlein hat nachgefragt.
6: Nach vielen Tagen des bewölkten Wetters und des Regens war es dann pünktlich zum Pfingstwochenende endlich soweit. Der Sommer ist auch hier in Nordbaden so richtig eingebrochen. Ich befinde mich jetzt hier im Karlsruher Stadtteil Rüppur gemeinsam mit Meteorologe Herr Bernhard Mühr. Vielen Dank, dass Sie sich die Zeit für uns genommen haben. Können Sie uns dann erklären, warum ging es denn wirklich jetzt so schnell, dieser Sommereinbruch?
7: Ja, wir schöpfen tatsächlich die ganze Bandbreite aus, was im Mai möglich ist. Nach unten haben wir ja erlebt, kaum mal 10 Grad tagsüber, Graupelschauer noch, Gewitter sogar. Und jetzt sind wir am oberen Ende der Bandbreite angelangt, über 30 Grad die Höchsttemperatur. Ja, entscheidend ist wie immer die Lage der Druckgebilde, also wo liegt man hoch, wo liegt man tief. Sprich, wo kommt die Luftmasse her, mit der wir es zu tun haben. Und aktuell haben wir sowohl hohen Luftdruck als auch eine warme Luftmasse, die aus Südwesten zu uns gelangt, als auch trockene Luft. Und wir haben die intensive Sonneneinstrahlung. Die Sonne befindet sich ja fast schon am höchsten Punkt ihres Jahreslaufs. 4 Wochen noch, dann werden die Tage schon wieder kürzer, vergisst man auch schon fast. Und alles zusammen führt dann eben zu diesen hohen Temperaturen, wie wir sie jetzt haben. Und das Hoch ist auch ziemlich stabil. Das heißt, Alexander aktuell wird morgen abgelöst schon durch das nächste Hoch, Boris. Und das geht auch noch die ganze Woche so weiter.
6: Solche extremen Wetterumschwünge, die gehen oft bei vielen Tieren in der Natur auf das Gemüt, aber auch bei den Menschen hier und dort, würde ich sagen. Ist das jetzt wirklich nur so eine Phase des Mais, wie von Ihnen gerade angesprochen, oder zum Beispiel schon auch eine Quittung des Klimawandels?
7: Ja, den Klimawandel sehe ich hier nicht. Die Schwankungen sind schon groß, also eben von gerade mal 10, 12 Grad bis hin zu 32, 33 Grad, wie wir sie jetzt haben, innerhalb kurzer Zeit. ist jetzt nicht alltäglich, das stimmt, kommt auch nicht jedes Jahr vor, aber das jetzt, ist jetzt auch nicht unbedingt jetzt eine Ursache des oder eine Folge des Klimawandels. Das sind schon Schwankungen, die es gibt in der Atmosphäre mit den Luftmassen, je nachdem, wo die herkommen. Das kann auch mal sich schnell ändern. Dann können auch die Tagestemperaturänderungen von heute auf morgen oder von heute auf übermorgen doch mal sehr groß sein innerhalb kurzer Zeit. Temperatursprünge kennen wir aus der Vergangenheit, oft genug gab es die. Ja, also das kommt schon mal vor, ist jetzt nicht alltäglich, aber auch nicht ganz außergewöhnlich.
6: Ich denke, trotzdem gibt es eher wenige Beschwerden über den Sommereinbruch. Damit wurde ja auch quasi die Freibad- und auch die Badeseezeit offiziell hier bei uns eröffnet. Ich denke, die Frage, die die meisten Zuschauerinnen und Zuschauer jetzt interessiert, ist, wie geht es denn weiter? Ist damit zu rechnen, dass das Wetter jetzt erstmal so bleibt oder dass es wieder wie in den letzten Jahren eine Art Regenzeit geben wird?
7: Ja, der Mai hat ja recht feucht begonnen hier, zumindest im Raum Karlsruhe, auch Nordschwarzwald. Mehr Regen als üblich sogar, also zumindest von der Bilanz sind wir eigentlich auf der positiven Seite oder ist zumindest nicht so trocken aktuell die letzten paar Wochen gewesen. Ja, es geht erstmal tatsächlich so weiter noch mit dem Hochdruckeinfluss, zumindest noch die ganze Woche, auch bis Anfang nächster Woche deutet sich das noch an. Nicht mehr ganz so heiß, heute und morgen sind tatsächlich die wärmsten Tage mit 32, 33 Grad Höchsttemperatur. Einen Rekord werden wir nicht ganz rankommen, dafür bräuchten wir 34,4. Das ist hier in Karlsruhe der aktuelle Hitzerekord. Ich weiß gar nicht wann genau, schon einige Jahre her auf jeden Fall. Also das müssten wir knacken. Ich glaube, das schaffen wir nicht ganz. Aber 32, 33 ist ja auch genug, denke ich mal. Es wird ein bisschen kühler zur Wochenmitte. Da nur noch zwischen 25 und 30 Grad, also 5 Grad weniger. Beschwert sich vermutlich auch niemand. Und dann am Wochenende müssen wir sehen. Es bleibt auf jeden Fall überdurchschnittlich temperiert, auch für den Rest des Monats. Und auch der neue Monat Juni beginnt über normal warm. Weiter möchte ich noch nicht in die Zukunft blicken. Das ist immer mit sehr viel Unsicherheit behaftet und man liegt dann vermutlich eh falsch mit seinen Prognosen. Aber der Sommer ist noch nicht gelaufen. Wir sind ja immer noch im Frühjahr. Ja, das darf man auch nicht vergessen. Und der Sommer beginnt dann erst am 1. Juni für uns Meteorologen und dann schauen wir mal, wie es weitergeht.
1: Ja, wenn das Wetter also sommerlich bleibt, dann muss man für den Urlaub nicht einmal in den Süden fliegen, um Sonne satt zu sehen. Und der ein oder andere hat bei den aktuellen Flugpreisen schon mal stöhnen müssen. Ob man bei der aktuellen weltpolitischen Lage nicht doch seinen Urlaub in der eigenen Region verbringen sollte? Wir haben uns mal in Karlsruhe umgehört.
8: Seit letztem Wochenende sind hier in Baden-Württemberg Schulferien. Bei sonnigem Wetter haben wir die Gelegenheit genutzt, um ein paar Leute in Karlsruhe zu fragen, was sie gerne in ihren Ferien machen.
9: Im Urlaub habe ich die Möglichkeit, mit meiner Familie Zeit zu verbringen und das finde ich halt schön.
10: Musik hören und spazieren gehen.
11: Und gern mal ins Schwimmbad. Also Schwimmbad ist angenehm. Einfach auch mal mit Freunden raus, gerade hier im Stadtpark ist es immer sehr entspannt.
12: Also der Schwarzwald ist optimal, ne? Da kann man also seine Freizeit gut verbringen. Radfahren, schwimmen, in Südschwarzwald wandern.
13: Wir gehen auch ganz gerne mal ins Murgtal wandern und so oder Radfahren da. Den Radweg im Murgtal ist ganz schön, Richtung Bayersbronn-Freudenstadt zum Beispiel. Ja.
14: Ist nicht Italien, ist aber halt Baden-Württemberg. Ne? Also wir leben in Baden-Württemberg, wir haben die besten Badeseen, die es hier gibt. Und auch der Schwarzwald, der ist was ganz Besonderes. Also ich bin dafür, dass man hier auch den Urlaub genießt und den Sommer auch hier genießt, ja.
15: Wir sind von Hannover nach Paris mit dem Fahrrad gefahren. Im Ausland ist es aufregend, was anderes, was Neues, immer wieder mal woanders hin.
16: Ich fahre immer in Ausland oder fliege irgendwo, ganz oft in Spanien.
17: In Nordsee, auf die Insel Föhr, ist mein Urlaubsziel.
1: Nicht jeder kann oder will also über die Ferien wegfliegen. Aber Sonne und kühlendes Nass lassen sich auch hier in der Region genießen. Die Freibäder haben geöffnet und können sich über einen regelrechten Besucheransturm freuen. Wir haben uns einmal in der Badewelt Bretten umgeschaut.
2: Hier lässt es sich auch bei knapp 30 Grad im Schatten ausspannen. Seit Anfang Mai ist in der Badewelt Bretten der Außenbereich geöffnet. Früher als so manch anderes Freibad in der Region. Den großen Besucheransturm gibt es aber erst seit dem letzten Wochenende.
18: Dadurch, dass wir letzte Woche bei 12, 13 Grad waren und dann der Sprung so 20 Grad nach oben war, hat sich natürlich relativ schnell dann gefüllt, Samstag, Sonntag und am Montag durch den Feiertag. Die Leute, die sind froh, dass sie jetzt bei dem Wetter mal wieder jetzt ins Freibad können und haben das tatsächlich dann auch richtig genossen.
2: Über 5000 Besucher zog es allein am verlängerten Pfingstwochenende ins kühle Nass hier in Pretten. Besonders beliebt die beiden Rutschen, die Wasserspaßattraktionen und für die Sportlichen natürlich das 25 Meter Schwimmerbecken. Aber auch diese Neuheit außerhalb des Wassers ist bereits zum Besucherfavoriten aufgestiegen. Jedenfalls bei den ganz Kleinen. Der Abenteuerfisch mit Sandplatz und Schaukel. Ein Unikat, wie der Leiter der Badewelt Pretten verrät.
19: Es ist sicherlich eine der größten Investitionen, die die Badewelt letztes Jahr getätigt hat. Wird auch schon sehr gut angenommen. Wir haben sehr viel positiven Feedback von den jungen Familien, von den Kindern.
2: Neu auch, Großeltern mit Enkelkindern können jetzt auch die Familienkarte nutzen. Und es gibt einen Abendtarif. Ab 18 Uhr geht es vergünstigt in die Badewelt. Auch für Raucher gibt es Neuigkeiten. Ab 1. Juni gilt für alle Freibäder in Baden-Württemberg Rauchverbot, außer in speziellen Raucherbereichen.
18: Da müssen wir uns jetzt halt natürlich auch mit dran halten und haben da jetzt extra hinten bei uns im Eck nochmal einen separaten Raucherbereich. Viele fragen natürlich, wie das jetzt zustande gekommen ist, wie, was und warum. Aber kurz erklärt und hat sich jetzt auch wirklich noch keiner darüber beschwert. Okay, jetzt müssen wir halt darüber laufen zum Rauchen, aber es wird von allen gut angenommen.
2: Ideales Wetter, viele Besucher, gute Voraussetzungen für diese Freibadsaison. Viele Bäder in der Region haben allerdings zu kämpfen, müssen sogar die eigenen Öffnungszeiten einschränken. Holger Poppeck, Leiter der Badewelt Pretten, ist aber optimistisch für die Saison hier im Freibad.
20: Herr Poppeck, viele Freibäder in der Region öffnen gerade, viele kämpfen aber auch mit der Öffnung tatsächlich. Es ist nicht einfach, finanziell vor allem, aber auch mit dem Personal. Wie sieht denn die Lage hier in Pretten aus?
19: Also aktuell ist hier in Pretten, was Personal angeht, sind wir wirklich sehr gut aufgestellt. Das heißt, für uns alle Personalstellen, die wir benötigen, um das Bad zu betreiben, sind vorhanden und auch besetzt. Von daher, ja, glückliche Lage. Wir können öffnen ohne Einschränkungen.
20: Jetzt wird der ein oder andere fragen, warum ist es hier denn weniger angespannt als anderswo? Also was haben Sie vielleicht richtig gemacht oder wo hapert es woanders?
19: Also wir haben tatsächlich auch nach den Corona-Jahren oder den Schließungen Schwierigkeiten gehabt, haben jetzt aber tatsächlich in den letzten 4 Jahren Personal wieder gefunden, aufgebaut und auch eben in unser Team integriert. Und es ist in der Tat so, dass alle bei der Stange geblieben sind und dabei sind, was für den Teamgeist hier spricht. Und scheinbar ist es dann in Pretten doch ganz angenehm, mit den Gästen hier ein gesundes Verhältnis zu pflegen. Und deswegen vielleicht ist bei uns auch etwas angenehmer ist zu arbeiten und wir deswegen die Probleme nicht haben.
20: Sie sprechen es gerade schon an, in vielen Freibädern war auch schon letztes Jahr das große Problem, dass es Ärger mit Badegästen gab, Beleidigungen, Drohungen bis hin zu Gewalt. Ist das hier Thema und wenn ja, oder generell, wie gehen Sie damit um, wie bereiten Sie sich vielleicht auch davor?
19: Also das ist in der Tat auch bei uns ein Problem, was wir in unseren Teambesprechungen ansprechen müssen. Wir merken schon, dass der Ton von den Badegästen rauer wird und auch rauer geworden ist, auch gegenüber dem Personal. Das Unverständnis über gewisse Maßnahmen oder einfach generell, wo man sagt, der Respekt vor uns als Aufsichtskräfte, die eigentlich zum Wohle der Badegäste da sein sollen, unsere Kassenpersonal, das zum Wohle der Gäste eigentlich Beratungen führen soll. Dort merken wir schon, dass der Ton rauer geworden ist. Aber vielleicht sind die Brettner da ein bisschen genügsamer. Vielleicht ist die badische Mentalität hier etwas angenehmer. Und so können wir generell sagen, wir haben nicht ganz die Probleme, die sicherlich in anderen Bädern vorherrschen.
20: Schauen wir zum Abschluss noch auf die Saison. Wie immer, es ist alles wetterabhängig bei Freibädern. Alles hängt davon ab, ob es so schön die Sonne scheint wie jetzt. Aber gesetzt den Fall, die Sonne scheint, das Wetter ist gut. Wie schauen Sie denn auf die Saison?
19: Also wir wünschen uns natürlich das schöne Wetter, weil wir natürlich sagen, ein Freibad ist da, um die Sonne zu genießen, die Freizeit zu genießen. Und man muss sicherlich auch feststellen, für viele ist so eine Freizeiteinrichtung bei immer knapper werdenden Kassen, auch im privaten Portemonnaie, sicherlich eine der letzten Möglichkeiten, doch am Wochenende oder auch unter der Woche sich freizeitlich sportlich zu betätigen. Von daher eben hoffen wir auf der einen Seite auf schönes Wetter, dass wir möglichst viele Tage natürlich unseren Gästen anbieten können. Und das wäre so dann eben auch der Wunsch.
20: Also quasi ein kleiner Urlaub in der Heimat. Vielen Dank für das Gespräch.
1: Und zum Abschluss unseres Wochenrückblicks schauen wir noch auf den Sport in der Region. Die Nachwuchstalente der Rheinbrüder haben bei der internationalen Regatta in Bratislava ein echtes Ausrufezeichen gesetzt. Mit 6 WM-Tickets und jeder Menge Edelmetall im Gepäck sind die jungen Athletinnen und Athleten zurückgekehrt. Wie sich dieser Erfolg anfühlt,

0: Vom Karlsruher Rheinhafen auf die Weltbühne. Für die Nachwuchstalente der Rheinbrüder ist dieser Traum in Bratislava ein großes Stück realer geworden. Gleich 6 Tickets für die Junioren-Weltmeisterschaft in Kanada und 2 für den Junioren-EM in Ungarn sind der Lohn für ein überragendes Wochenende. Eine, die bereits weiß, wie man Siege einfährt, ist Undine Horak. Im deutschen Viererkajak dominierte ihr Team das Feld über 500 Meter von Beginn an und sicherte sich souverän Gold. Auch im Einer stellte sie mit einem starken zweiten Platz ihre internationale Klasse unter Beweis.
1: Es hat sich eigentlich sehr gut angefühlt. Wir sind so gefahren wie im Training davor und war ein sehr souveränes Rennen. Ich bin schon sehr stolz, da sowas ja nicht keine Selbstverständlichkeit ist. Und ich glaube, ich habe den ganzen Winter hart trainiert, um mich einmal belohnen zu dürfen.
0: Die Überraschung des Wochenendes lieferte die erst 15-jährige Marie Freisinger. Im Einer-Kajak über 200 Meter paddelte sie zu Silber. Getoppt wurde das nur noch durch ihren Sieg im Zweier. Mit großem Vorsprung fuhr sie gemeinsam mit ihrer Partnerin der internationalen Konkurrenz davon.
2: Ich war davor ein bisschen unsicher, wie das alles laufen wird, aber mein Vorlauf war schon ziemlich gut und dann hatte ich schon mal ein besseres Gefühl und dann im Endlauf konnte ich nochmal alles geben und war sehr zufrieden mit dem Ergebnis. Bei mir und Levke hat es schon von Anfang an eigentlich gut im Zweier geklappt und dann haben wir den auch echt gut und oft trainiert, auch in Duisburg. Und dann sind wir da einfach ins Rennen reingestartet mit einem guten Gefühl und dann lief das super.
0: Dass Teamwork in Karlsruhe großgeschrieben wird, bewies das fast reine Karlsruher C4-Boot. Gemeinsam mit ihren Vereinskolleginnen paddelte Emily Göttert souverän zu Gold vor den Booten aus Polen. Für sie war es ein glanzvolles Debüt im Nationaltrikot.
3: Ja, das war sehr cool, weil den Zweier haben wir, ich glaube, einmal vorher gefahren und wir hatten nicht so viel Übung und es war schon sehr cool, dass wir dann als Deutschland den ersten, zweiten und dritten Platz belegen konnten, weil es auch nicht, wir hatten es nicht erwartet, die Bronzemedaille zu kriegen, deswegen war das schon sehr cool.
0: Hinter diesem Erfolg steht Trainerin Marin Knebel. Sie betreute die deutschen Kajak-Juniorinnen vor Ort und konnte am Ende eine stolze Medaillensammlung ihrer Schützlinge vorweisen. Für den Standort Karlsruhe ist dieses Ergebnis die Bestätigung einer jahrelangen harten Nachwuchsarbeit am Rheinhafen.
4: Also man muss sich das so vorstellen, die verbringen eigentlich ihre kompletten Ferien in Trainingslagern. Also dieses Jahr ist es sogar so, dass in der vorletzten Sommerferienwoche erst die deutsche Meisterschaft ist. Das heißt, sie haben genau eine Woche Ferien und ansonsten sind es zwischen 14 und 18 Stunden Training die Woche, auch in der normalen Schulwoche. Also es braucht schon sehr viel Engagement und Enthusiasmus, um da vorne mitzufahren.
0: Mit diesem Rückenwind starten die Rheinbrüder nun in die finale Vorbereitung. Ob in Kanada oder Ungarn. Nach diesen Leistungen muss die internationale Konkurrenz die Karlsruher Kanuten definitiv auf der Rechnung haben.

0: Und das war's schon wieder mit unserem Wochenrückblick hier bei Baden TV Aktuell. Aktuelle Nachrichten aus der Region, die gibt's auch online unter baden-tv.com. Schauen Sie da gerne mal vorbei. Das war's für heute. Machen Sie es gut und noch ein schönes Wochenende. Tschüss.
1: Am Wochenende bleibt es heiß. Temperaturen bis zu 32 Grad sorgen in Baden-Baden, Karlsruhe und der gesamten Region für echtes Freibadwetter. Allerdings kann es am Wochenende auch zu vereinzelten Gewittern kommen. Der Wochenstart wird freundlich und mild. Erwartet werden Höchsttemperaturen von bis zu 25 Grad, dazu ein Mix aus Sonne und Wolken.
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1: Noch bis zum 8. 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Die Karlsruher Frühjahrsmess bietet jede Menge Attraktionen und Highlights für die ganze Familie auf dem Messplatz. Familientag ist am Mittwoch, den 3. Juni. Baden-Baden feiert 5 Jahre UNESCO-Welterbe mit einem Wochenende und einem großen Festtag am Sonntag. 3 Tage lang öffnen sich historische Orte, Parks und Wandelhallen für Führungen, Ausstellungen und Begegnungen. 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Diskriminierung bleibt nicht folgenlos. 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

0: Street Day in Karlsruhe stellt in diesem Jahr daher die psychosoziale Gesundheit von queeren Menschen in den Mittelpunkt. Auf dem Marktplatz findet daher ganztägig ein Familien- und Begegnungsfest mit Bühnenprogramm, Infoständen, Musik und Aktionen für Kinder und Jugendliche statt. Ab 13 Uhr startet dort auch die Demo-Parade, die durch die Innenstadt zieht.
1: Herzlich willkommen zu Carnews TV. Bei der derzeitigen Förderung von E-Autos sind plötzlich auch diese wieder gefragt, weshalb wir einen neuen Kia und von BYD den Denza Z9 sowie den Atto 2 Plug-in vorstellen. Motorsportler kommen diesmal auch auf ihre Kosten. Wir zeigen die Ausstellung Rallye-Legenden im Nationalen Automobilmuseum und fuhren zudem den Toyota GR Yaris.

0: Ich darf euch begrüßen im Rheingau und hier wächst bekanntlich richtig guter Wein. Den werde ich irgendwann mal auch probieren. Aber es geht nicht um Wein, sondern um neue Autos. In diesem Fall ist das der Kia EV2 oder EV2, ganz wie ihr wollt. Also dieser EV2 gehört in das sogenannte B-Segment und diese SUVs in diesem Segment sind ein bisschen kleiner und ein bisschen leichter. Der hier hat ein Gewicht mit Fahrer um die 1,7 Tonnen und das ist für ein Elektroauto wirklich richtig leicht. Es gibt Autos wie ein Porsche Cayenne oder ein Audi Q8, die wiegen auch schon mal 2,5 oder 2,8 Tonnen. Für mich eigentlich ein bisschen schwer. Aber schauen wir mal zu diesem hier. Der ist ein kompakter und der ist ungefähr 4,06 Meter lang. Er ist 1,80 Meter breit und 1,57 Meter hoch. Der Radstand, der liegt hier bei 2,56 Metern. Das bedeutet, es gibt kurze Überhänge vorne und hinten und dadurch hat man auch ein bisschen mehr Platz im Innenraum. Das zeichnet ja sowieso die elektrischen Autos aus. So, bullige Form. Denke ich mal, es gibt da unten einen Lufteinlass, der gehört bei einem Elektroauto auch dazu, denn der Akku und auch der Elektromotor, die werden schon mal ein bisschen wärmer. Auch dieses Auto steht auf dieser sogenannten elektrischen globalen Plattform. Optisch ist das alles entstanden in Anlehnung an die Modelle, die wir schon kennen, EV3, 4, 5 oder 9. Und ich muss sagen, das ist ein sehr auffälliges, interessantes und ganz modernes Design. So, und jetzt schauen wir mal nach innen. Ja, wenn ich mich hier so umschaue, dann wird klar, hier ist vieles, das ich schon kenne aus den anderen EV-Modellen, 3, 4, 5, 6 oder mehr. Und das ist auch kein Problem, es ist so ein Baukastensystem, das man nutzen kann. Hier gibt es vor mir direkt einen virtuellen Tacho mit allen wichtigen Anzeigen. Dann habe ich hier nochmal einen Bereich, da kann ich Heizung und Lüftung einstellen. Und hier gibt es einen 12,3 Zoll großen Monitor, zum Beispiel für das Navigationssystem. Also da hat man an alles gedacht. Schön sind auch diese Bedienknöpfe, die hier unten angebracht sind. Da muss ich nicht extra ins Menü. Das gleiche gilt auch für die Temperaturwahl oder für die Belüftung. Das hat man hier unten hingelegt, also das ist sehr einfach, muss ich echt sagen. Schöne Sitze, die bieten sehr viel Seitenhalt und man hat hier viele Ablagen. Es gibt hier auch eine Ladeschale für das Handy. Ein Lenkrad, das wirkt sehr sportlich, unten und oben abgeflacht, nicht zu viele Knöpfe, leicht erlernbar. Also ich muss sagen, man hat in diesem Auto eigentlich an alles gedacht. Es gibt die unterschiedlichsten Geräteanschlüsse und sogar einen netten Spruch beim Aussteigen. Der EV2 ist offensichtlich ein Angriff auf den künftigen VW ID. Cross oder auch den ID. Polo, die demnächst an den Start gehen werden. Und er ist der kleinste Kia auf dem EU-Markt. Mit der Top-Reichweite von rund 453 Kilometern übertrifft er sogar die Reichweite des VW ID. Cross.
1: Also ein Wort zum Fahrverhalten. Dieser Kiwi EV2 hat auch nur einen Frontantrieb. Allradantrieb in dieser Klasse braucht man nicht unbedingt. Aber ich denke mal, damit ist er sehr gut unterwegs. Das Auto hat eine leichte Tendenz zum Untersteuern, wenn man schnell in die Ecke reinfährt. Und beim Gaswegnehmen in Kurven gibt es auch so eine leichte Tendenz zum Übersteuern. Also so eine Lastwechselreaktion ist aber nicht gefährlich. Außerdem gibt es an diesem Auto auch alle Fahrerassistenzsysteme, wenn der Fahrer mal ein paar Fehler macht.
0: Hier zu sehen das leichte Ausschwenken des Hecks nach rechts, das aber easy zu kontrollieren ist. Auch bei dieser Gangart zeigt der EV2 sein Potenzial in Sachen Fahrwerk. Besonders gut ist er in der City. Wendig und übersichtlich lässt sich der kleine Kia auch hier bewegen.
1: So, das Kofferraumvolumen bei diesem EV2 liegt bei 362 Litern. Aber dann kann man schlauerweise noch die hintere Sitzbank nach vorne schieben. Und dann sind 403 Liter Ladevolumen möglich. 15 Liter extra gibt es nochmal unter der vorderen Haube. Also das reicht eigentlich für den kleinen Urlaub. So, hier gibt es nochmal 15 Liter Platz, wie bereits gesagt. Da kann man vielleicht das Ladekabel verstauen. Ein Wort zu den Batterien. Also der eine Akku ist 61 Kilowattstunden groß, der andere 42,2 Kilowattstunden. Beim ersteren erreicht man dann 453 Kilometer elektrische Reichweite. Beim zweiten und kleineren sind das 317. Der Elektromotor leistete um die 146 PS. Damit sind 161 Topspeed auf der Autobahn möglich. Würde mir reichen. Und die Beschleunigung sieht auch nicht schlecht aus. Von 0 auf 100 in 8,7 Sekunden. Das ist doch schon mal sehr sportlich.
0: Man sitzt bequem in diesem Cockpit und ist gerüstet auch für eine längere Reise. Das gilt auch für die Mitfahrer hinten.
2: Das 400-Volt-Bordnetz erlaubt 11 Kilowatt oder 22 Kilowatt Laden. Mit DC-Laden ist der Akku von 10% bis 80% in rund 29 Minuten wieder aufgeladen. Es gibt die Ausstattungsvarianten Light für 26.600 Euro oder Air für 28.990 Euro, Earth für 31.290 Euro und die Variante GT-Line kostet 36.890 Euro als Top-Variante. Die Basisausstattung ist schon umfangreich. So gibt es das Panorama-Display, LED-Scheinwerfer und eine Klimaautomatik. So gibt eine Herstellergarantie von 7 Jahren und eine 8-Jahres-Garantie für den Akku oder 160.000 Kilometer.
1: So, meine Testfahrt mit diesem neuen Kia EV2 ist zu Ende und ich muss sagen, ich bin ein Fan von kleinen Autos. Nein, ganz kleiner ist er natürlich nicht, wie die Autos, die ich aus den 70er Jahren kenne, des letzten Jahrhunderts, muss man sagen. Aber er hat mir wirklich gefallen. Er ist einigermaßen leistungsstark, er bietet ein ganz interessantes Design, Platz im Innenraum und für 26.600 Euro bekommt man das Basisauto und das ist ja mal nicht schlecht. Mir hat er gefallen, euch vielleicht auch. Bis dahin, tschüss.
3: Kia hat also den Ruf des Marktes nach günstigen kleinen E-Autos erhört. BYD hat neben Elektro nun auch Plug-in-Modelle, sogar im Luxussegment. BYD ist mittlerweile einer der größten Hersteller von Automobilen weltweit. Bei den E-Autos ist es eindeutig, denn BYD hat Tesla als größten Lieferant 2024 überholt. Und zählen wir die Plug-in-Hybride noch dazu, vertrieb BYD 2025 mehr als 4 Millionen elektrisierte Fahrzeuge. Nun kommen also noch einige Luxusmodelle ins Programm und dies unter dem Label Denza. Der Denza Z9 GT feiert aktuell seine offizielle Markteinführung in Europa. Als luxuriöser Shooting Brake der BYD Premium-Marke zielt er direkt auf Wettbewerber wie den Porsche Taycan Sport Turismo oder den Porsche Panamera. Nun wird sicher wieder das fast verwechselbare Design der vielen chinesischen Modelle kritisiert werden. Und ja, da ist auch was dran. Viele SUV ähneln sich sehr. Und die Formensprache selbst europäischer Produzenten näherte sich zunehmend dem asiatischen Geschmack. Zudem kopierten die chinesischen Marken gerne auch die Details der europäischen Marktführer. Das bedauerliche Ergebnis sind selbst bei Porsche belanglose und kaum noch auffällige Designs, allen voran der letzte Macan. Dieser könnte nahtlos in fast allen China-Portfolios seinen Platz finden. Eigenständigkeit war dann wohl mal. Es überrascht dann auch nicht, dass der Z9 GT von einem ehemaligen Audi-Designer stammt. Die elegante Fastback-Silhouette passt somit perfekt zu den innen verbauten hochwertigen Materialien. Das futuristische Innenraumkonzept muss gefallen, sowie die schweren elektrischen Türen und das hohe, eher für einen Sportler untypische Gewicht. Erstaunlich ist die Preisgestaltung, denn das vollelektrische Modell wird in Deutschland voraussichtlich ab ca. 115.000 Euro angeboten. In China startet das Modell allerdings bereits ab umgerechnet ca. 44.000 Euro. Eine weitere Variante des Denza neben der rein elektrischen Version ist ein Plug-in-Hybrid mit einer elektrischen WLTP-Reichweite von 150 Kilometern. Der Innenraum besteht

ermöglicht durch Luxus-Features wie eine 4-Zonen-Klimaautomatik, belüftete Massagesitze vorne und hinten sowie ein integriertes Kühlfach. Interessenten können das Fahrzeug bereits auf der Website konfigurieren.

0: Wer es günstiger möchte, kann auch bei BYD den Atto 2 finden. Diesen gibt es ebenfalls als rein elektrisches, aber eben auch als Plug-in-Modell. Wir fuhren den Atto 2 Plug-in, auch PHEV genannt, im Alltag und waren besonders davon überrascht, wie schnell BYD auf die enorme Kaufzurückhaltung bei den E-Modellen reagieren konnte und sofort das verbrennerdominierte Modell nachlegen konnte. Nun hat sich die Situation durch neue E-Förderprogramme noch einmal geändert, auch weil der Deutsche keine Rabatte liegen lässt und weil aus politischen Gründen der Kraftstoffpreis gestiegen ist. Übrigens sind auch bei vielen Ladesäulen parallel die Kilowattpreise gleich einmal mitgestiegen. Dies alles wird sich sicher in einigen Monaten wieder normalisieren. Und Hersteller haben dann auch für die Zweifel am E-Auto wieder das richtige Modell, zum Beispiel den Atto 2 PHEV, im Programm.
1: BYD gilt als einer der innovativsten und auch größten chinesischen Automobilhersteller. Da wundert es nicht, dass sie kurz nach dem elektrischen Atto 2 nun dieses Plug-in-Hybrid-Fahrzeug vorstellen. Aber das hat seinen Grund, denn die Elektrofahrzeuge in Europa oder in Deutschland verkaufen sich wirklich mäßig. Wenn man mal bedenkt, dass im ersten Quartal 2025 nur 3% aller Neuzulassungen von Elektrofahrzeugen auf den Privatbereich entfielen, das heißt 97% waren reine kommerzielle Anmeldungen, dann ist das eigentlich sehr erstaunlich und sagt schon sehr viel. Kein Wunder also, dass sie nun den Atto 2 als Hybrid, als Plug-in-Hybrid nachschieben können hinter dem schon vorhandenen Elektrofahrzeug. Jetzt sind natürlich neue Vergünstigungen im Raum, aber nichtsdestotrotz, der Kunde hat eine gewisse Reichweitenangst. Er möchte nicht permanent laden müssen, er möchte nicht seine Zeit verschwenden an den Ladesäulen und dafür ist dieser Atto 2 als Plug-in Hybrid eigentlich ideal. Ein bisschen doof ist, dass er ein bisschen laut wird, wenn man ihn fordert, aber wenn man eigentlich ein solides Fahrzeug haben will zu einem wirklich attraktiven Preis, so ist der Atto 2 sicherlich eine gute Wahl.
0: Die Ausfahrt mit dem Atto 2 Plug-in ist absolut problemlos. Er kombiniert als Plug-in die Vorteile eines Elektroautos für den Alltag mit der Reichweite eines Verbrenners. Die Technik ist gemessen am Preis sehr fortschrittlich und modern. Für viele Autofahrer dürfte aber die Möglichkeit, die Ladezeiten zu umgehen, das Hauptargument für den PHEV sein.
2: DMI steht für Dual Mode Intelligent. Eine Hybridarchitektur, die je nach Bedarf zwischen rein elektrischer, serieller oder paralleler Funktionsweise wechseln kann. Die vorwiegend verwendete Antriebsquelle ist der Elektromotor, der von einer 18 kW LFP Blade Batterie gespeist wird. Der Verbrenner läuft hauptsächlich, wenn der Akku geladen werden muss oder zur Unterstützung beim Abrufen einer höheren Last. Deshalb hat die E-Maschine mit 145 kW bzw. 197 PS und einem Drehmoment von 300 Newtonmetern genug Kraft, um allein für flotten Vortrieb zu sorgen. Während der 1,5 Liter Vierzylindermotor mit 72 kW bzw. 98 PS und dem Atkinson-Zyklus sowie einem Wirkungsgrad von 43% die Rolle des Steigbügelhalters einnimmt. Diese Aufgabenteilung von Akku und Motor wird auch auf der Straße deutlich. Der Atto 2 fährt sich die meiste Zeit wie ein Elektroauto. Nur wenn man die Systemleistung von 156 kW bzw. 212 PS durch eine sportliche Gangart abruft, wird der Vortrieb lauter und mühsamer. Trotzdem erreicht der Atto 2 PHEV Crossover nach 7,5 Sekunden Landstraßentempo und ist dann bis zu 180 km/h schnell. BYD gibt den Verbrauch mit 5,1 Liter auf 100 km und 1,8 Kilowattstunden auf 100 km an, was wir nicht ganz erreichten. Laut Hersteller soll der BYD Atto 2 als Plug-in-Hybrid eine Gesamtreichweite von 1000 Kilometern ermöglichen.
0: Uns gefiel es, die Testfahrt durch eine Winterlandschaft zu erleben und sich um die Reichweite und ums Laden absolut keine Gedanken machen zu müssen. So oder so, BYD hat für jede Fortbewegung und Verwendung mittlerweile ein Angebot. Eine andere Frage ist die so oft konnotierte, aber schon massiv angezweifelte Umweltfreundlichkeit der E-Modelle. Wurden noch vor wenigen Jahren die Fahrzeuge für lange Lebenszyklen gebaut und die meisten Verbraucher fuhren ihr Modell oft 6, 7 Jahre oder waren sogar 20 Jahre in einer Familie, so sind durch das Leasing die Nutzungszeiten massiv gesunken. Sogar die Konstruktion dieser Modelle ist nicht mehr auf ein langes Leben ausgerichtet, Und was ist dann noch ökologisch, wenn in der Zeit, in der vor Jahren noch 2 oder 3 Modelle gekauft wurden, heute 5 oder mehr Fahrzeuge gebaut und auch entsorgt werden müssen? Für viele Menschen ist ein Auto auch ein Lebensstil- und Spaßfaktor. Mit Rennsportgenen ist der GR Yaris das ideale Gefährt für kurvige Landstraßen. Der Yaris GR gilt unter Petrolheads als absoluter Geheimtipp. Besonders die Performance aus hoher Leistung und geringem Gewicht ist im Zeitalter der müden E-Autos mit schwerem Akku und Reichweitenoptimierung eine Wohltat. Nun geht die von der Toyota-Philosophie, der stetigen Optimierung getriebene Weiterentwicklung, weiter voran. Die Weiterentwicklung des Schrägheckmodells GR Yaris im Modelljahr 2026 bringt also neue, vom Motorsport inspirierte Verbesserungen, die insbesondere bei Fahrten am Limit die Lenkpräzision und Fahrzeugkontrolle weiter optimieren.
1: Es ist noch gar nicht so lange her, da galt Sportlichkeit im automobilen Sektor etwas. Denn diese Fahrzeuge sollten spurtschnell sein, sollten Kurven räubern können, sollten Spaß machen. Heute ist es ja so, dass sehr viele Menschen schon zufrieden sind, wenn ihr Elektroauto sportlich beschleunigt. Aber in den Kurven ist es dann meistens schon mal zu Ende durch das hohe Gewicht. Dieses Fahrzeug ist ganz anders, denn dieses Fahrzeug verbirgt noch diese ganzen sportlichen Gene, die wir früher gesucht haben. Das Fahrzeug wird am besten damit verglichen, wenn man sich überlegt, dass vor ca. 25 Jahren der Porsche 996 damals 300 PS hatte und wog ca. 1600 Kilo. Dieses Fahrzeug wiegt ca. 1350 Kilo und hat 280 PS. Und das Fahrzeug, okay, es ist nicht ganz billig, ca. etwas knapp unter 50.000 Euro. Aber dafür bekommt man ein Fahrzeug, was wirklich sehr, sehr sportlich ist und jede Kurve mit Bravour nimmt. Also, wer noch auf die alten Werte und auf gerade Sportlichkeit Wert legt, der ist mit diesem Fahrzeug hervorragend bedient.
0: Das typische Kart-Feeling mit extremer, direkter Umsetzung der Fahrerwünsche ist ein Genuss. Das liegt auch am neuen, kompakteren Lenkrad mit optimierten Proportionen und ergonomischem Layout. Eine richtige Handbremse ist zudem ein Gewinn für jede Ausfahrt. Ein neu entwickelter Hochleistungsreifen bietet mehr Grip und Kontrolle auf der Rennstrecke und verringert die Abrollgeräusche auf der Straße. Und neue Möglichkeiten der Stoßdämpferfeinjustierung und bei der elektrischen Servolenkung bringen das Potenzial der neuen Reifung voll zur Entfaltung. Dies gilt auch für eine Feinheit aus dem Motorsport, die bereits in der Vergangenheit in vielen Performance-Modellen griff. Dies ist die Anzeige, dass der Motor noch nicht wirklich warm ist. Erst wenn diese erlischt, kann der Spaß ohne Reue beginnen. Denn nur ein warmes Top-Aggregat kann gefahrlos Hochleistungen abrufen. Schauen wir zurück auf zum Beispiel vergessene Porsche-Modelle wie den 996 mit 300 PS, so sehen wir, dass die Performance-Werte beim GR Yaris allein durch das Gewicht besser sind. Somit ist auch die Kritik am hohen Preis kaum zu rechtfertigen, denn das Modell aus Zuffenhausen konnte weniger bieten für mehr Geld. Das Know-how aus dem Toyota Motorsport kam auch bei den jüngsten Weiterentwicklungen des GR Yaris und des GR Yaris Aero Performance zur Anwendung. Beide Modelle profitieren von detaillierten Aktualisierungen zur weiteren Verbesserung des Fahrzeugerlebnisses. Die neu konzipierte Tastenanordnung ist ein weiteres direktes Ergebnis der im Rennsport gewonnenen Erkenntnisse. Der Pilot dreht das Lenkrad oft um bis zu 180 Grad, ohne seine Hände umsetzen zu müssen. Bei einer herkömmlichen Tastenanordnung besteht dabei die Gefahr, dass die Tasten am Lenkrad versehentlich betätigt werden. Beim GR Yaris wurden daher alle Tasten weiter weg von den Händen des Fahrers positioniert. Für mehr Komfort bei kälteren Temperaturen ist nun in Kombination mit der optionalen vertikalen Handbremse außerdem eine Sitz- und Lenkradheizung erhältlich. Sämtliche Aktualisierungen gelten für die neuesten Modelle des GR Yaris und des GR Yaris Aero Performance, die in ganz Europa bestellt werden können. Der GR ist nicht unbedingt ein bequemes Fahrzeug für den Alltag. Ein perfektes Spaßmobil für Könner am Lenkrad ist der GR Yaris aber auf jeden Fall. Vielleicht sogar mehr als ein Porsche. Und das zu einem dann relativ besseren Preis-Leistungs-Verhältnis. Die Optik allein macht schon in der Heckansicht etwas her. und den roten Testwagen mit seinen aerodynamischen Feinheiten mussten wir einfach liebgewinnen. Der GR Yaris war schon sehr erfolgreich in der WRC, der Rallye-Weltmeisterschaft. Seine Ahnen zeigt das Nationale Automobilmuseum mit der Ausstellung Rallye-Legenden. Rallye. Das hatte neben der Formel 1 einmal einen sehr guten Klang in der motorisierten deutschen Gesellschaft. Einer der besten Rennfahrer aller Zeiten wurde mehrfach Rallye-Weltmeister und konnte auch auf der Rundstrecke bestehen. Deutschland war in den 80er Jahren im Röhrl-Fieber. Die Loh Collection im Diez-Hölztal, eine der spannendsten Autosammlungen der Welt, zeigt in diesem Jahr die Ausstellung Rallye-Legenden. Echt sehenswert, auch im Rahmen der Dauerausstellung. Das Nationale Automuseum The Loh Collection im hessischen Diez-Hölztal Eversbach zeigt seit 2023 in der Dauerausstellung ständig rund 150 spektakuläre Fahrzeuge von 1886 bis heute. Sie zeigt zahlreiche Einzelstücke, Prototypen und Highlights der Automobilgeschichte aus der Sammlung von Museumsgründer Prof. Dr. Friedhelm Loh. Seine Leidenschaft für Autos, aber auch Rallye, wurde offensichtlich schon früh geweckt.
3: Ich bin immer Rallyefahrer gewesen, bin München-Dakar gefahren, bin Finnland-Russland im Januar gefahren bei über 40 Grad minus, bin Südamerika gefahren von Venezuela bis nach Brasilien. Also das ist das, was ich am liebsten tue, wenn ich Urlaub machen darf. Im letzten, vor zwei Jahren war ich in Island, habe die ganze Insel befahren. Das sind schon tolle Erlebnisse. Natur pur, alleine, Ruhe, alles spitze.
0: Doch es soll ja nun ein universitärer Lehrstuhl hier entstehen. Was steckt dahinter, Herr Professor Loh?
3: Ja gut, wenn Sie Autogeschichte meinen, dann haben wir natürlich eine Palette an unterschiedlichen Marken, an unterschiedlichen Technologien. Wir haben weltweit Autos, wir sind nicht nur deutsch, wir sind kein typisches Markenmuseum, das macht auch keinen Sinn, sondern wir wollen die Breite dessen zeigen, was Automobilgeschichte ist. Wenn Sie die zweite Seite sehen wollen, dann wollen wir etwas zur Bildung beitragen in unserer Gesellschaft. Und deswegen haben wir den Campus zusammen mit der Hochschule Geislingen-Nörtingen, wo wir junge Leute oder überhaupt Menschen für Technik begeistern wollen, weil wir wissen, wir sind eine Nation, die von der Technik lebt. Und ich möchte, weil ich auch Unternehmer bin und mit Technik was zu tun habe, meinen Beitrag leisten, dass junge Leute wieder mehr Spaß an Technik kriegen.
0: Und dieser Spaß ist auch real erlebbar. Die Sonderausstellung, gefördert vom AVD, zeigt die Anfänge. Die extremen Klasse-B-Fahrzeuge, aber auch Dakar-Sieger. Gleich zu Beginn ist der Martini Lancia 037 zu sehen, den Rallye-Superstar Walter Röhrl als das beste Rallye-Auto bezeichnet hat, das er je fahren durfte. Mit bis zu 350 PS und nur kompromisslosen 960 Kilogramm Gewicht wurde das Auto zur Legende. Und schön ist es immer noch. Aber auch unbezahlbar.

Vom Audi 200 im Sportgewand über den sehr eleganten Alpine zum Peugeot 205, der ebenfalls eine Ära prägte, führt der Rundgang zu zwei weiteren legendären Lancia-Modellen, die ebenfalls völlig kompromisslos für Rallye-Erfolge entworfen wurden. Der Lancia Delta und der wunderschöne, extrem kompakte Lancia Stratos. Während andere Hersteller ein Straßenmodell für den Sport optimierten, baute Lancia oft, wie beim Stratos, ein reinrassiges Siegerauto und machte dann daraus ein Serienmodell, wenn auch nur in kleinen Stückzahlen.

Auch der Delta S4, ein zum Ende der Gruppe B absolut dominantes Auto mit 500 PS und nur 890 Kilogramm Eigengewicht. Dies verdeutlicht auch die aktuellen Probleme mit

Am Pikes Peak erzielte dieser linke Audi Quattro S1 E2 neben einem elektrischen Prototypen mit Walter Röhrl 1987 und einer Leistung von 600 PS einen neuen Rekord. Er bezwang die 19,96 Kilometer lange Schotterstrecke in 10 Minuten und 47,85 Sekunden und blieb als erster Fahrer unter 11 Minuten. Beeindruckend, wie auch das Flügelwerk, um dem Wagen die beste Bodenhaftung zu verleihen.

Die deutsche Rallye-Geschichte hat besonders Audi mit dem Quattro-Antrieb mitgeschrieben. Dieser S1 ROC im Originalzustand fuhr 1988 mit beim Race of Champions.

0: Ein besonders seltener Audi Quattro ist dieser S1 PDK, den Walter Röhrl vom damaligen Audi-Chef Ferdinand Piëch als Geschenk erhielt. Ein Innenleben mit vielen Funktionen zur schnellen Bedienung. Ob da die aktuellen Multimedia-Screens mithalten können? Die Neuzeit ist mehr von der berühmten Dakar geprägt, weshalb auch hier viele Hersteller aktiv sein wollten. Von 2009 bis 2011 gewann Volkswagen dreimal hintereinander mit dem Touareg. Sicher wird aber kein Touareg-Kunde ein einziges Teil an seinem Auto wiederfinden. Legenden des Rallye-Sports sind ohne den Porsche 959 nicht denkbar. 1986 war dieser perfekt auf die Dakar hin entwickelte Wagen einfach unschlagbar. Es gewann René Mettke vor Jackie X. Diese G-Klasse folgte dem 959 Tross als Servicefahrzeug. In der Neuzeit folgten auch Hersteller wie Peugeot auf den Spuren der Dakar. Bis in die 60er Jahre verweist dieser Mini mit seinen Erfolgen im Rallye-Sport. Er hat tatsächlich 1964 die legendäre Rallye Monte Carlo siegreich beendet. In einem Nebenraum stehen weitere Legenden vom 911 S2.2 Rallye, dem SCRS bis zum Prototypen das Schwarze Biest, ein Toyota MR2. Er wurde für die neue Gruppe S entwickelt, die aber nie an den Start ging. Der Ford RS200 war 1983 ausschließlich für den Rallye-Sport entwickelt worden, verlangte aber sehr talentierte Piloten. Ja, auch Mercedes hat sich bei Rallyes versucht. Nicht so erfolgreich wie Opel, die mit einem ähnlichen Modell des Manta 400 und Walter Röhrl am Steuer Weltmeister wurden. Lang ist das her. Es war eine schöne Zeit. Rallye-Sport mit viel Leistung und viel Spektakel. Vielleicht kommt es ja mal wieder. Bis dahin können diese Schätze im Nationalen Automuseum bestaunt werden. Und das war's schon wieder mit elektrischen und motorsportlichen Neuheiten. Wir hoffen, es hat Ihnen gefallen und wir dürfen Sie auch beim nächsten Mal wieder begrüßen zu einer neuen Ausgabe von Car News TV.
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0: Liebe Zuschauerinnen und Zuschauer, ich begrüße Sie ganz herzlich zu einer neuen Folge Sportzeit im Hubraum. Seit 2018 stehen die Frauen des Budo-Clubs Karlsruhe in der ersten Judo-Bundesliga. Die Herren standen seit 2018 in der zweiten Bundesliga. Das ändert sich aber dieses Jahr. Sie sind nämlich in die erste Bundesliga aufgestiegen. Seit April läuft mittlerweile die Saison und heute in der Sportzeit begrüße ich ganz herzlich Fabian Schley und Jerome Bechtold. Hallo ihr beide, schön, dass ihr da seid. Als Tabellenzweiter, Jerome, seid ihr in der zweiten Bundesliga Süd im vergangenen Jahr aufgestiegen. Ab wann habt ihr damit gerechnet, dass es so sein könnte? Habt ihr überhaupt damit gerechnet?
1: Ja, also es war ja auf jeden Fall so, dass wir die zwei Vorsaisons schon den Sieg, also die Tabellenführung, mit nach Hause genommen haben nach Karlsruhe und mit der Einstellung auch jetzt reingegangen sind, wenn wir es dreimal in Folge holen werden, dass wir dann auch auf jeden Fall in die erste Bundesliga hochgehen, um halt auch eine neue Challenge natürlich für uns als Mannschaft zu haben und mal ein bisschen andere Mannschaften auch zu sehen. Letztendlich hat es dann nur für den zweiten Platz leider gereicht und haben uns dann aber in der Mannschaft gesammelt dazu entschieden, trotzdem in die erste Bundesliga hochzugehen, weil wir das jetzt halt als einmalige Möglichkeit angesehen haben und die dann auch nutzen wollten natürlich.
0: Und weil Heidelberg auch nicht hochgehen wollte, muss genau, man an dieser Stelle sagen. Wie waren eure Reaktionen? Erste Bundesliga ist ja schon krass.
1: Ja, also wir waren natürlich sehr erfreut, die Möglichkeit zu haben, in die erste Bundesliga hochzugehen und haben es natürlich auch zusammen gefeiert, waren sehr erfreut, haben natürlich jetzt die Möglichkeit nutzen wollen, ja.
0: Fabian, die Herren standen zuletzt 1995 in der ersten Bundesliga. Damit der Aufstieg jetzt was Historisches auch für den Budo-Club?
2: Ja, auf jeden Fall. Es ist so ein bisschen ein Anknüpfen an eine der Hochphasen in unserem Verein. Also Anfang der 90er Jahre war der Budo-Club einer der führenden Vereine im Judo in Deutschland. Wir hatten damals eben auch eine Erstligamannschaft Frauen, eine Erstligamannschaft Herren. Und da sind wir jetzt wieder. Im Nachwuchsbereich sind wir ja schon seit Jahren mit Top wieder dabei. Und jetzt eben auch im Seniorenbereich. Das freut uns natürlich.
0: Was ist in der Zwischenzeit passiert? Zwischenzeitlich standet ihr auch mal wieder in der Regionalliga. Wie kam es zu dem leistungsperformenden Kader, den ihr jetzt habt?
2: Also wir sind damals aus finanziellen Gründen aus der Bundesliga irgendwann ausgestiegen, weil es halt ein teurer Spaß leider ist. Und haben dann in der Regionalliga weitergemacht, waren da sehr erfolgreich. Dann waren wir so eine Fahrstuhlmannschaft, erste Regionalliga, zweite Liga, immer rauf und runter. Dann haben wir einfach jetzt wieder ein paar Jahrgänge in Folge gehabt bei den Jungs, die sehr leistungsstark waren, die auch eine gute Gemeinschaft hatten, die zusammengeblieben sind, die nicht zerbrochen sind, wenn sie zum Studium, zur Ausbildung gegangen sind. Und dann haben wir uns in der zweiten Liga eben in der Spitzengruppe etablieren können und genau, und so ging das die letzten Jahre immer weiter und jetzt haben wir halt so einen starken Nachwuchs die letzten drei Jahre gehabt, der sich schon mit 16, 17, 18 eben in der zweiten Liga durchsetzen hat können und deswegen können wir jetzt mit einer Truppe aus unserem Verein eben wieder den Sprung in die erste Liga wagen.
0: Die Truppe hast du von Jeromes Papa übernommen. Dein Papa ist auch im Budo-Club Karlsruhe, war dort jahrelang und ist auch aktuell immer noch Trainer. Wurde dir der Judosport in die Wiege gelegt?
1: Ja, ich würde schon sagen, also seit ich klein bin, kann ich mich eigentlich nur daran erinnern, dass auch meine Eltern beide tatsächlich mich mit auf die Matte genommen haben, ich immer irgendwie so ein bisschen dabei war, natürlich dementsprechend auch eine enge Verbindung zum Judo-Sport, seit ich eben klein bin, habe und damit eben natürlich auch aufgewachsen bin, auf jeden Fall.
0: Was zeichnet denn die aktuelle Mannschaft an Stärken so aus, Fabian?
2: Einmal, sie ist jung und deswegen noch ganz frisch im Kopf, also total motiviert, neue Dinge auszuprobieren. Und für den Judoka, glaube ich, auf der Matte selber ist es immer ganz wichtig, auch so eine gewisse Kreativität mitbringen zu können im taktischen Bereich oder im technischen Bereich, um eben auf einem höheren Niveau kämpfen zu können. Und das ist einfach, die sind alle noch frei im Kopf, die können das alle noch. Und insgesamt, das habe ich ja vorher schon gesagt, die sind durch die gesamte Jugend zusammen hochgewachsen. Wir haben ja immer mehrere Jahrgänge zusammen im Training. Ja, also die Erwachsenen trainieren bei uns auch mit den U18, U21ern zusammen. Und dadurch wächst das natürlich als Gemeinschaft und dann trägt man sich so auch ein bisschen weiter. Ja, die Älteren ziehen die Jüngeren nach, die nehmen die Herausforderung an denen vorbeigehen zu wollen. Ja, ist auch mal so im Alten mal auf der Matte zu zeigen. Ja, und ich glaube, das ist das, was da jetzt uns beflügelt.
0: Wie war denn für dich der Rollenwechsel? Auf der einen Seite früher

0: den Großen hochgeschaut und jetzt selbst einer von den Großen zu sein, an dem die anderen hochschauen?
1: Ja, also ich würde sagen, das ist auf jeden Fall ein schönes Gefühl, auch jetzt sozusagen als Vorbild zumindest für die Jüngeren zu dienen und auch als Person, an der sich orientiert wird, geht natürlich auch eine gewisse Verantwortung damit einher. Aber ich kann mich auf jeden Fall auch noch ganz klar an die Zeit mit 15, wo ich meinen ersten Bundesligakampf zum Beispiel gekämpft habe, erinnern und weiß noch genau auch, was es für ein schönes Gefühl war, auch mit den Älteren eben zusammen zu kämpfen, so die Interaktion da untereinander auch unter den unterschiedlichen Altersklassen zu haben. Und ja, ist einfach ein sehr schönes Gefühl, was ich auch so wertschätze.
0: Um das erreichen zu können, was ihr jetzt als Mannschaft erreicht habt, das erfordert natürlich hartes Training. Und liebe Zuschauerinnen und Zuschauer, wir haben das Judo-Training beim Budo-Club Karlsruhe mal besucht.
2: Hier im Budo-Club in Karlsruhe wird auf Bundesliga-Niveau gekämpft. Denn seit diesem Jahr sind sowohl die Männer als auch die Frauen des Judo-Vereins in der höchsten deutschen Liga unterwegs. Um da mithalten zu können, heißt es unter der Woche konzentriert trainieren.

0: Stunde. Da macht man, man dehnt sich oder so, macht ein bisschen Turnerübungen, locker laufen, dann ein bisschen Techniktraining und dann wirft man und danach kämpft man. Halbe Stunde, Stunde macht man, kämpft man dann und ja, gibt sein Bestes.
1: Diego geht schon seit seiner Kindheit zum Judo. Jetzt gehört der 19-Jährige zum Kader der Herren des Budo-Clubs. Für die Bundesliga-Wettkämpfe trainiert Diego nicht nur hart, sondern auch zeitintensiv.
0: Judo halt probiere ich 5-mal, wenn es klappt, natürlich mit Schule und so. Und dann geht man 2-mal die Woche noch laufen und 2 bis 3-mal die Woche auch Krafttraining.
1: Auch Lisa geht für den Budo-Club in der Bundesliga an den Start. Judo macht sie seit 17 Jahren und damit seit ihrem 5. Lebensjahr. Bis Lisa in der Bundesliga kämpfen konnte, war es ein weiter Weg, der mit den ersten Schritten als Anfängerin und den Basics begonnen hat.
2: Also man fängt mit der Fallschule an, also Rolle vorwärts, rückwärts rollen, so seitwärts fallen, dass man weiß, wie man fällt, dass man sich nicht verletzt. Das kennt man so im Alltag, man fällt hin, stützt sich erstmal mit den Händen ab, bricht sich die Ellenbogen oder die Ellen oder so. Deswegen lernen wir als erstes das Fallen. Und dann fängt man mit so Grundtechniken an, also wenn jemand halt anfängt, hier von oben zu schlagen, dass man um die Hüfte geht, dass man den Schlag nicht abkriegt. Genau, deswegen sind es so die ersten 2 Techniken, die man als Anfänger lernt.
1: Und passend zu den Techniken gibt es auch 2 Übungen, die der Anfänger lernt.
2: Das wäre einmal Ogoshi, würde ich zeigen, und du zeigst?
0: Osotogari.
1: Angst vor Verletzungen haben Lisa und Diego dabei keine. Mit ihrer Erfahrung und ausgereifter Technik wissen sie, wie man sich vor Verletzungen schützen kann. Nach rund 3 Stunden ist das Training dann vorbei und die Erholung kann beginnen, denn das nächste Training lässt bestimmt nicht lange auf sich warten.
3: Jerome, was glaubst du, welche der Teams in der ersten Liga besonders herausfordernd für euch werden?
4: Ja, also Backnang und Abensberg sind auf jeden Fall die Top-Favoriten für die erste Bundesliga. Das werden Mannschaften, die werden sehr schwer zu schlagen sein, auf jeden Fall. Aber wir nehmen die Herausforderung an, schauen halt, dass das Beste rauskommt am Ende. Ja, das wird auf jeden Fall eine Challenge, aber wir versuchen unser Bestes.
3: Gibt es auf der anderen Seite auch Teams, wo du glaubst, da habt ihr weniger Schwierigkeiten?
4: Ja, also wir haben auf jeden Fall die Möglichkeit, jetzt in unseren Heimkampftagen gegen Erlangen und auch Offenburg Punkte zu holen, auf jeden Fall, und vielleicht auch sogar einen Heimkampftag-Sieg mitzunehmen, was natürlich optimal wäre und ein super schöner Einstand jetzt auch für die erste Bundesliga. Aber ja, das werden wir alles jetzt noch auf uns zukommen lassen und wie gesagt, das Beste rausholen.
3: Fabian, wie schätzt du denn eure Chancen in der ersten Liga ein?
5: Also ich gehe fest davon aus, dass wir den Klassenerhalt schaffen werden. Wenn man Aufsteiger ist, geht es um den Klassenerhalt. Ich sehe das ähnlich wie der Jerome, dass eben Erlangen und Offenbach die beiden Gegner sind, gegen die wir auf jeden Fall gut performen können. Ja. Und alle anderen, das wird eine Überraschung. Ja. Und da muss man halt als Aufsteiger die anderen ärgern. Ja, vielleicht klappt es, vielleicht klappt es auch nicht.
3: Ich möchte, damit sich eure Frauen nicht benachteiligt fühlen, auch mal über eure Frauenmannschaft sprechen, die ja auch durchaus sehr erfolgreich ist, kann man sagen. Trotzdem muss man sagen, dass die Frauenliga anders strukturiert ist. Es gibt seit Jahren mittlerweile nur noch die erste Bundesliga bei den Damen. Woran liegt das?
5: Ja, also im Frauenbereich ist es halt sehr schwierig, Unterstützer zu finden, also sprich Sponsoren, die einen da unterstützen.

0: bei der Finanzierung. Und da haben jetzt halt im Laufe der letzten Jahre auch viele Vereine leider aufgegeben und ihre Mannschaften zurückgezogen. Und deswegen ist halt die Frauenliga anders gestaffelt. Das heißt, man hat die zweite Liga aufgelöst und alle verbliebenen Bundesligisten in mehrere Staffeln über Deutschland verteilt, die dann eine Playoff-Runde auskämpfen.
1: Was glaubst du, was, wie schätzt du die Chancen der diesjährigen Saison für die Frauen ein?
0: Das wird spannend. Also wir können die Playoff-Runde erreichen, würde ich sagen, mit dem Kader, den wir haben. Wir haben halt einen sehr jungen Kader. Also der Großteil der Mannschaft ist unter 21. Wir haben ganz viele dabei, die noch in der Jugendmeisterschaftsrunde mitkämpfen können, also unter 18 sind. Aber es ist nicht so, dass die anderen Mannschaften mit Kadern glänzen können, die ganz weit weg von uns sind. Es gibt zwei Mannschaften, Backnang und Speyer. Das ist wie bei den Herren Abensberg und Backnang, die in einem anderen Niveau sind. Ja, die werden auch die deutsche Meisterschaft unter sich ausmachen, gehe ich davon aus. Und alle anderen ist an einem guten Tag möglich zu gewinnen.
1: Drücken wir auf jeden Fall die Daumen. Vielen Dank, ihr beiden, dass ihr heute hier wart. Und liebe Zuschauerinnen und Zuschauer, bedanken uns auch bei Ihnen fürs Einschalten. Tschüss, machen Sie es gut und sportliche Grüße aus dem Hubraum.

0: ist Jennifer Rita. Ich fängo de Alemannia.
1: Madre di Dios, Gret.
2: Jennifer, wie siehst du denn aus?
0: Oh mein Gott. Nein, Gret, das bist nicht du. Was zur Hölle ist denn mit dir passiert? Du siehst ja aus, als hättest du gestern schon 3 Junggesellinnenabschiede gefeiert.
1: Danke.
0: Wow. Also wow. Du hast dich... Also du siehst aus, als wärst du in dir angekommen.
3: Ein Wiedersehen mit den Tussis gibt es dieses Mal. Kannst du uns ein bisschen verraten, worum geht's denn diesmal?
4: Ja, es geht tatsächlich um uns Frauen, und jede ist ja sehr unterschiedlich, jede ganz speziell auf ihre Art und Weise, und ich finde das so schön, es ist nicht nur der Mann, der so im Vordergrund steht, diese Männerthemen, sondern wirklich, ich finde auch der Humor hat sich weiterentwickelt, die Mutter, die völlig gestresst ist und überlastet, aber trotzdem das schafft, ihren Alltag zu wuppen. Und die Geschäftsfrau, die jetzt verwitwet ist, die aber trotzdem positiv bleibt und eher nüchtern auch. Und ja, auch meine Situation, die Jennifer, die sich auch weiterentwickelt hat und versucht, sich weiterhin durchs Leben zu fuchsen.
3: Wie war es denn für dich, wieder in die Rolle der Jennifer schlüpfen zu dürfen?
4: Oh, ich liebe es so sehr. Das ist wirklich mein absolutes Lieblingsstück, muss ich wirklich sagen. Ich hätte es selber nicht gedacht, dass wir das schaffen, nochmal so ein Herzstück zu toppen. Vorher war es Tussi Park und jetzt ist es für mich der Tussi Trip. Und ich finde es so schön, dass wir altern durften. Also auch in dem Stück, so wie in echt, aber auch in dem Stück nach 13 Jahren, dass es diese Fortsetzung gibt.

0: Doch so früh und schon so sentimental. Sag mal, ist das hier eine Bachelorette-Party oder eine spontane Hausbesetzung?
1: Das gehört alles zu Jennifers Programm. Ich kann mir auch noch keinen Reim drauf machen. Hallo, Pascaline.
0: Hallo, Grit. Sag mal, wie siehst du denn aus?
1: Ach, wie lahm einer Windschutzroulade.
0: Nein, ich meinte Jennifer. Ich sehe eindeutig zu viel Tatendrang in deinen Augen. Wir hatten uns doch mit allen auf ein ganz entspanntes Wellnesswochenende geeinigt, richtig?
2: Ja, na klar. Nach einem klitzekleinen Warm-up.
0: Also dein Aufwärmen besteht normalerweise aus einmal stundenlangen Durchköcheln auf Stufe Lava. Und ich bin nicht schwindelfrei.
2: Oh, mein Ex-Freund war auch nicht schwindelfrei. Ein motorischer Lügner.
0: Hast du denn wenigstens organisiert, was ich dir gesagt habe?
2: Ja, du brauchst mir nicht gleich aufs Dach steigen. Chill mal deine Base. Bitte sehr.
0: Ja. Und was soll das bitte sein?
2: Ein Gutschein für Spar.
0: Und was sollen wir damit?
2: Na, ich nehme mal an, die Braut überraschen.
0: Damit die dann auf ihrem Junggesellenabschied noch ihren Wochenendeinkauf machen kann, oder was?
2: Ja, also ich hab mich auch schon gewundert.
0: Ich sagte Spargutschein. Ich sagte Spargutschein.
3: Jetzt hat deine Rolle natürlich auch einiges durchgemacht, könnte man sagen, weil einige Jahre sind vergangen.
4: Richtig.
0: Wie es ist im Leben normal.
3: Wie es im Leben ist, genau. Kannst du uns ein bisschen mitnehmen, ohne jetzt zu viel zu spoilern? Was hat denn deine Rolle ausgemacht? Oder vielleicht, was hat sich auch verändert in ihrem Leben?
4: Also zum einen finde ich das ja immer ganz spannend, wenn wir in den Proben sind, wenn wir halt anfangen zu proben, dann gibt es ja häufig noch mehr Infos für uns. Also wir spielen dann auch teilweise an manchen Stellen bestimmte Situationen mehr aus und erklären auch viel mehr. Und dann wird manchmal irgendwas gestrichen und man fragt sich, oh Gott, also erklärt sich das jetzt immer noch oder ist jetzt plötzlich die ganze Backstory der Figur weg? In meinem Fall war das so, also man erlebt Pascaline seit dem ersten Teil so als sehr, die männermordende Grande Dame, weiß ich nicht, oder Femme Fatale, wie man sie nennen soll, und fragt sich die ganze Zeit, warum ist die eigentlich so? Also es ist schon ganz schön krass und eigentlich so eine Frau, der man ungern selber so begegnen würde, wo man sich manchmal so selbst ein bisschen kleiner fühlt und man denkt, oh, also die möchte ich nicht mit meinem Mann allein lassen. Und in der ersten Fassung gab es dann irgendwann eine Erklärung, warum sie so ist und warum sie zum Beispiel auch, das ist ihr Prinzip, niemals mit verheirateten Männern etwas anfängt. Mit allen Männern, die ihr gut gefallen, aber nie mit Verheirateten. Und dann erklärt sie ihm, warum sie diese Prinzipien hat. Und das ist schon nochmal auch, das war eben in einer Version des ersten Teils auch ein sehr stiller Moment. Ne? Also ich habe mich immer gut gefühlt, jetzt habe ich ein bisschen was erklärt, so als ob es nicht auch genug wäre, einfach in den kleinen Momenten dann das zu spielen. Und das blieb mir dann auch nur noch übrig, weil wir haben diesen Teil gestrichen, der war zu lang. Und dachte ich, okay, oh, jetzt muss ich erstmal schauen. Und es überträgt sich trotzdem. Es gibt immer wieder auch im Stück Momente, wo du diese eigene Backstory, die nun du hast, einfach auch mit reinspielen kannst. Und das, genau, und was passiert dann im Lauf? Sie erklärt eben auch, warum sie immer noch mit diesem Mann zusammen ist. Dem hat sie ihre Freundin nämlich ausgespannt. Und ja, die ist dann abgehauen, sie hat ihre Freundin verloren. Und dadurch blieb ihr eigentlich nur noch die Konsequenz übrig. Na gut, dann müssen wir halt heiraten, weil wir haben eigentlich Mist gebaut und jetzt müssen wir es irgendwie zusammen aussitzen, wir zwei Schuldigen. Und nur so viel, der war wohl ein bisschen älter auch schon, also man kann sich ja denken, was dann innerhalb dieser 10 Jahre vielleicht passiert ist. Also sie ist ja, ich glaube, das stand jetzt auch in der Kritik, kommt als Witwe quasi an. Ne? Und das heißt ja deswegen noch lange nicht, dass sie deswegen traurig ist.
2: Wir haben die Düde mit den Tattoos, die Düde mit den Tütüs und Tadü, Tada, ein klein wenig Deko.
0: Sag mal, wo sind die Masken, damit uns mit dem ganzen Kram niemand erkennt?
2: Tja, hättest du mit den letzten 1,5 Litern Botox mal lieber noch gewartet, dann wärst du jetzt inkognito.
0: Keine Sorge, denn hiermit seid ihr garantiert inkognito.
2: Was ist so Penisnase? Einen Penishut? Der steht dir gut? Dann für den schnellen Abschuss eine Penispistole, eine kleine, feine Penispfeife. Dann für die Schürzenjägerin unter uns habe ich eine Penisschürze. Dann habe ich Penisfühler. Prozentgefühls, echt? Und für den schnellen Abgang Penispantöffelchen. Und natürlich, Vorsicht, heiß und fettig, diesen Kumpel hier.
1: Boah, das sind mir echt zu viele PS. Hä? Penisse pro Sekunde. Ach, warum ist der Schniedel bei jedem Junggesellenabschied eigentlich so ein Riesending?
2: Vielleicht, weil er bei den meisten Ehemännern nicht so ein Riesending ist. Und dann muss man sich den auch noch teilen, ein Leben lang.
1: Oh, so ein Penis hat's aber auch nicht leicht. Er ist gezwungen, mit dem Sack zusammen.

0: eben, sein Nachbar ist ein Arschloch und wenn er nicht geprügelt wird, wird er hängen gelassen. Sag mal, Grit, also deine Witze, die sind ja neuerdings so wie deine Brüste. Unter der Gürtellinie. Naja, aber ist ja eigentlich ganz schön da. In diesem Sinne, wo ist das Karaoke-Mikro?
1: Oh, wie geil! Ja. Vorsicht, das Ding hat einen... Wackelkontakt. Und Blee!

0: Worauf hast du dich denn besonders gefreut, als du gehört hast, dass du die Tussis wiedersehen darfst? Immerhin auch deine Schauspielkolleginnen.
1: Ja, auf meine Kollegin tatsächlich und auch auf die Zeit, weil wir haben einfach immer eine gute Zeit, wenn wir zusammen sind, weil wir uns auch wirklich, also die Chemie, die stimmt einfach total. Und ich glaube, das ist auch das, was uns ausmacht, dass wir uns nicht nur auf der Bühne total vertrauen, sondern eben auch privat so unglaublich mögen.
0: Jetzt ist das Ganze ja eine Fortsetzung von einem Stück, das damals sehr gut gelaufen ist. Hattet ihr ein bisschen die Sorge, dass die Leute nach so langer Zeit vielleicht einfach keine Lust mehr haben auf die Tussis?
1: Also es gab ja noch den Zickenzirkus dazwischen, das heißt Jennifer ging auch da schon weiter. Und klar, wir anderen beiden, also wir hatten eine Pause. Und zu sehen, was mit Grit passiert ist und was mit Pascaline passiert ist, das war super spannend, weil wir wussten das ja auch noch nicht. Das Stück entstand ja erst. Und die Leute gehen auch total mit. Also es ist schön, in einer Rolle mal zu altern. Ich glaube, das hat man im Theater eigentlich fast nie.

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1: Noch bis zum 8. Juni heißt es in Karlsruhe wieder Action, Spaß und Kulinarik. Die Karlsruher Frühjahrsmess bietet jede Menge Attraktionen und Highlights für die ganze Familie auf dem Messplatz. Familientag ist am Mittwoch, den 3. Juni. Baden-Baden feiert 5 Jahre UNESCO-Welterbe mit einem Wochenende und einem großen Festtag am Sonntag. 3 Tage lang öffnen sich historische Orte, Parks und Wandelhallen für Führungen, Ausstellungen und Begegnungen. Das kulturelle Erbe Baden-Badens wird so lebendig. Mehr Infos gibt es unter baden-baden.com. Diskriminierung bleibt nicht folgenlos. Der Christopher Street Day in Karlsruhe stellt in diesem Jahr daher die psychosoziale Gesundheit von queeren Menschen in den Mittelpunkt. Auf dem Marktplatz findet daher ganztägig ein Familien- und Begegnungsfest mit Bühnenprogramm, Infoständen, Musik und Aktionen für Kinder und Jugendliche statt. Ab 13 Uhr startet dort auch die Demo-Parade, die durch die Innenstadt zieht.

0: Paco und Leo sind beste Freunde. Die beiden Esel gibt es nur im Doppelpack. Ohne den jeweils anderen geht nichts. Paco und Leo sind Therapietiere. Zusammen mit zwei weiteren Eseln sollen sie Patienten mit psychischen Erkrankungen wie Burnout oder Depressionen die Chance bieten, wieder ins Leben zurückzufinden.
1: Was machen die Esel? Gehen sofort an den Rand.
0: Eine von ihnen ist Christiana Adam. 26 Jahre lang hat Christiana Adam an einer Grundschule in Baden unterrichtet. Dann plötzlich schlägt ein Vorfall ihre Welt in Trümmer und lässt sie traumatisiert zurück. Über die Details möchte sie vor der Kamera nicht sprechen. Zu sehr nimmt das Erlebte sie auch heute noch mit, mehr als ein Jahr später.
2: Ich hatte nach 3 Hörstürzen und einem Tinnitus auch eine starke Geräuschempfindlichkeit, die ich leider immer noch habe. Entwickelt und habe mich so ein bisschen auch zurückgezogen aus Freundschaften, bin dann deshalb auch in der Therapie gelandet und die Esel, die holen einen ganz gut ins Leben zurück. Also in dem Moment, wo man entschieden hat, jetzt bitte keine Menschen mehr, können einem die Esel da viel geben.
0: Coach Bettina Mutschler erklärt Christiana, wie sie mit den Eseln Kontakt aufnehmen soll. Langsam und behutsam muss sie sein. Die Tiere sollen von selbst zu ihr kommen, weil sie den Kontakt von sich aus wollen.
3: Das, was dann passiert, wenn der Esel wirklich echt ist und bei sich ist und das tut, wonach ihm steht und was sein Bedürfnis ist, das ist, was gerade Menschen mit einem Burnout, die haben ja einen Burnout, weil sie eben nicht bei sich geblieben sind, weil sie nicht Nein sagen konnten, weil sie immer den anderen zuliebe was gemacht haben. Und das dann gespiegelt zu kriegen, dass es Individuen gibt, die das können. Und denen dann auch niemand böse ist und die sich das wirklich rausnehmen können, was sie brauchen. Diesen Spiegel zu kriegen, das ist die Kraft, die da drin steckt für mich.
0: Paco lässt Christiana an sich heran, stellt eine Verbindung zu ihr her. Die Patientin kann mit Tieren umgehen. Sie hat längere Zeit im Tierrettungsdienst gearbeitet und führt regelmäßig einen Hund spazieren. Durch den Kontakt mit Paco und Leo muss sie zurück ins Hier und Jetzt. Vor der Realität flüchten geht nicht. Eigentlich sei das ihr Bedürfnis, sagt sie. Das sei Teil ihres Traumas.
2: Dass man eigentlich ja erstmal alles abschottet, was rundherum passiert und gerne eigentlich in Ruhe gelassen werden will. Und dass man das bei Eseln aber gerade nicht kann. Also Esel kommen, Eseln fordern einem auf. Bei Eseln muss man in dem Moment ganz bei sich sein. Man hat da gar keine Zeit, über seine Probleme nachzudenken, weil so ein Esel, wenn der merkt, okay, die ist nicht bei sich, dann straft er das, indem er anfängt zu fressen, indem er stehen bleibt. Und in dem Moment muss man ja wieder reagieren. Also das heißt, die Esel haben eigentlich die Möglichkeit gefunden, einem da ganz, ganz schnell zurückzuholen und ganz, ganz schnell wegzubringen von schlechten Gedanken, die man hat. Und deshalb sind es für mich die idealen Therapietiere.
0: 7 Wochen lang war Christiana nach dem für sie traumatischen Erlebnis in einer nahegelegenen Privatklinik. Im Gespräch mit ihrem Therapeuten kam die Idee auf, neben der herkömmlichen Gesprächstherapie auch die tiergestützte Therapie auszuprobieren.
4: Tiere machen einfach die Therapie spannender, interessanter. Wir sprechen davon, dass der Erfahrungsraum der andere ist. Normalerweise ist es ja so, dass wir in der Psychotherapie viel reden wir Psychotherapeuten und mit Tieren kommt einfach sehr viel Körpersprache, Mimik, Gestik mit rein und Tiere reagieren auch ganz anders und das macht es natürlich total spannend. Man kann viele Dinge ausprobieren, die man so normalerweise in der Psychotherapie, im normalen geschützten Therapieraum nicht ausprobieren könnte.
0: Dr. Rainer Wohlfahrt vermittelte die Patientin an seine Frau, Bettina Mutschler, mit der die Privatklinik eine Kooperation pflegt. Durch den Kontakt zu den Eseln soll Patientin Christiana wieder zu sich finden und ihr Trauma überwinden. Fellpflege und Streicheleinheiten haben etwas Meditatives. Christiana liebt die Ruhe, die die Tiere ausstrahlen.
2: Esel plärren nicht gleich los. Das ist ja sehr angenehm jetzt für mich mit Geräuschempfindlichkeit. Die nähern sich ja sehr behutsam. Ja, und mit Eseln spazieren gehen, da kommt man zurück ins Leben. Ja, also. Und die sind natürlich sehr kuschelig und suchen Nähe.
0: Nähe zulassen, das fällt Christiana trotz ihres Traumas leicht. Eine Herausforderung für sie.

0: Sie ist es dagegen, den Tieren Grenzen zu setzen. In der Therapiestunde soll sie Paco und Leo von einem saftigen Weidenzweig fernhalten.
1: Leo, stopp!
0: Ihre Körpersprache soll den Eseln ihre Grenzen aufzeigen. Aber die Tiere sind schlau. Gemeinsam überlisten sie die Grundschullehrerin und teilen sich das Festmahl. Ganz wie beste Freunde das eben machen.
2: Dieses Grenzen setzen, da habe ich viel mit ihr dran gearbeitet, weil es ihr sehr schwer fiel, dem Esel auch ein Nein zu geben. Und dann so dieser Vergleich auch, ja, mit den Schülern geht das, mit dem Esel geht das nicht so gut, warum nicht? Ist aber auch wichtig, weil der Esel soll mich ja ernst nehmen. Und ich darf diese Position hier beziehen und ich darf sagen, nein, du kriegst es jetzt noch nicht, du kriegst es erst später. Und dieses sich dann durchsetzen und überwinden, das zu tun, obwohl das Gefühl sagt, ich würde es ihm gerne gleich geben. Das war, glaube ich, so die Hauptgeschichte.
0: Was Christiane Adam in den Therapiestunden mit den Eseln klar wurde, nimmt sie mit in das Gespräch mit ihrem Therapeuten. Zusammen arbeiten sie die Erkenntnisse heraus. Was war für die Patientin herausfordernd? Wie hat sie sich in der Beziehung zu den Eseln gefühlt?
3: Ich glaube, dass der ganze Therapieprozess doch enorm gewonnen hat durch diesen Kontakt mit den Tieren. Und dass man das, was da passiert ist immer wieder, sie war ja auch zur Versorgung da von den Tieren, dass man das im Therapieprozess wieder aufgreifen konnte und immer wieder diesen Bezug, und der ist ganz wichtig, dass es nicht stehen bleibt, sondern dass man immer wieder diesen Bezug schafft, was habe ich bei den Tieren erlebt, was war da los, wie ging mir das mit den Eseln, und dass ich dann entsprechend guck, wie wäre der Übertrag zu den Menschen, wie ist es in meinem Alltag, dass es nicht so ein nettes Erlebnis ist, ich bin jetzt mal wandern gewesen mit den Eseln, ich habe die mal gestreichelt, ich habe die mal gestriegelt, sondern dass man wirklich immer wieder Beziehungen schafft, was bedeutet das für meinen Alltag, und dann wieder neue Ziele für die Therapie setzt und wieder neue Ziele für die tiergestützte Therapie setzt.
0: Nach der Stunde im Rondell geht es für Paco und Leo endlich nach draußen spazieren. Für die traumatisierte Patientin Christiane Adams bedeutet das neue Herausforderungen. Denn Paco und Leo sind vorsichtige Tiere. Über diese seltsamen Rillen im Boden laufen sie nicht immer so selbstverständlich. Heute klappt das sehr gut. Ein Hindernis bleibt aber diese kleine Holzbrücke über den sprudelnden Bach. Trotz der Extra-Einladung will Leo nicht. Bettina Mutschler muss ihn davon überzeugen, dass die Brücke sicher ist. Da sind viele Nerven nötig.
2: Dadurch, dass Esel nicht in Hierarchien leben, sondern jeder Esel immer für sich entscheidet, ob er den nächsten Schritt tut oder nicht, sind die extrem bei sich. Und die sind zwar sehr, die kleben aneinander, sagt man. Und wir sehen ja auch bei denen, da gibt es immer den besten Freund. Und ohne den besten Freund geht man nicht gerne wohin. Aber trotzdem entscheidet jeder Esel, auch wenn wir unterwegs sind, ob er jetzt unter der Schranke durchgeht, über die Brücke geht. Und das Gefühl dann zu haben, ja, wenn der mit mir mitkommt, dann kommt er mit mir mit und läuft halt nicht seinem Chef hinterher.
0: Der Esel ist sein eigener Chef und in dieser Position entscheidet Paco, dass das Gras am Wegesrand grüner und saftiger ist als das Gras zu Hause. Ziehen und Zerren helfen da nicht. Patientin Christiane Adam muss Überzeugungsarbeit leisten. Gegen den Vorwurf, sie würde die Esel quälen, weil sie sie immer wieder mit fremden Menschen zusammenbringe, wehrt sich Bettina Mutschler.
2: Wir suchen Tiere aus, die möglichst von ihrer Persönlichkeit stabil sind, die selber nicht traumatisiert worden sind. Dann werden die lange vorbereitet. Ich habe über ein Jahr mit denen praktisch alleine gearbeitet, um die vorzubereiten, dass die Sachen kennenlernen. Dann bin ich mit Menschen, mit nicht belasteten Menschen erst gekommen, dass die sich daran gewöhnen, dass da eben auch andere Menschen kommen. Und dann erst haben wir mit Patienten angefangen. Und dadurch, dass die nie gezwungen werden, dass die immer weggehen können. Und wir haben auch Interventionen, eine Stunde oder zwei Stunden, und dann kommen die Esel für 10 Minuten. Und den Rest der Zeit beobachten wir die oder reden über die, weil die in dem Moment nicht das Bedürfnis haben zu kommen. Das ist ganz schwer auszuhalten, sowohl für den Klienten als auch für mich, weil die Leute zahlen ja für Eseltherapie oder Eselcoaching. Aber das bin ich den Tieren schuldig, denke ich.
0: Jeder Esel hat laut Mutschler eine Art Arbeitsschwerpunkt. Leo beispielsweise sei sehr sensibel und fühle sich besonders zu traurigen Menschen hingezogen, um sie zu trösten.
2: Was mich sehr ergriffen hat, war eine Patientin, die war sehr ernst die ganze Zeit und sehr, sehr praktisch orientiert. Und irgendwann saßen wir dann da und sie hat den Leo in den Arm genommen und hat eine Viertelstunde lang herzergreifend geweint. Also wirklich, war auch für mich gar nicht so einfach auszuhalten. Und als wir dann runtergelaufen sind und als eigentlich die Aktion schon vorbei war, hat sie mir erzählt, dass sie sich 30 Jahre lang das Weinen verboten hat. Und seit einem Jahr versucht sie wieder zu weinen und es ist ihr nicht geglückt. und Leo hat es ermöglicht.
0: Die tiergestützte Therapie gehört in Deutschland zu den alternativmedizinischen Behandlungsformen. Die Kosten werden von den Krankenkassen nicht übernommen. Bettina Mutschlers Patienten sind Privatpatienten. Sie zahlen die Stunden aus eigener Tasche. Für jeden sei eine tiergestützte Therapie nicht geeignet, sagt Dr. Rainer Wohlfahrt.
3: Beim Patienten kommt es natürlich darauf an, hat er eine Affinität zu den Tieren, mag er die, kann er eine Beziehung zu diesen Tieren aufbauen. Und wir haben auch viele Patienten, die sagen, nee, das möchte ich nicht, das ist uninteressant für mich. Dann ist vielleicht Kunsttherapie oder Gestaltungstherapie oder Körpertherapie die bessere Therapie, Erfahrungstherapie, als jetzt die tiergestützte Therapie mit den Eseln. Also es hat sowieso eine Grenze vom Tier her, aber natürlich auch von den Patienten her. Die sind ja frei in ihrer Entscheidung, können sagen, das möchten sie machen oder möchten sie nicht machen.
0: Christiana Adam ist froh über die Stunden, die sie mit Paco, Leo und den anderen Eseln verbracht hat. Für sie sei die Arbeit mit den Tieren der erste Schritt zurück in ein normales Leben nach ihrer traumatischen Erfahrung gewesen. Die Beziehung zu Tieren im Allgemeinen will sie auf jeden Fall weiter pflegen.
4: Da reicht ja schon der Nachbarhund und da reicht ja schon, dass man eigentlich das Vertrauen wiedergewonnen hat und dass man sagt, okay, ich habe mich jetzt rangetastet, ich bin jetzt über die Esel wieder, habe wieder Vertrauen gefunden, habe natürlich auch hier tolle Menschen kennengelernt.
0: Zu Paco und Leo jedenfalls hat die Grundschullehrerin eine Art Freundschaft aufgebaut. Und zur Belohnung für ihre Arbeit gibt es sogar ein paar leckere Karotten.

Also bei mir war das so, ich bin mit 10 zur Jugendfeuerwehr. Mein Vater war schon bei der Feuerwehr. Das war dann irgendwie schon seit der Jugendfeuerwehr immer direkt mein Traumberuf. Also das Faszinierende, das sind zum einen mal die roten Autos mit dem Blaulicht. Ja, das ist ja das, was eigentlich so jedes Kind irgendwie fasziniert. Und wie gesagt, das ging bei mir nie weg, diese Faszination. Und aber dann ist natürlich auch, wir arbeiten auf einer Schicht mit 30, 35 Mann. Das macht einfach wahnsinnig viel Spaß, mit einem Kollegen 24 Stunden zusammen zu sein. Wenn dann ein Einsatz kommt, man hilft Leute, die man gar nicht kennt, aus der schwierigsten Lage. Ja, man macht es immer nur besser, wenn man kommt. Und das macht einfach unheimlich viel Spaß. Man weiß nie, was passiert. Ich komme jetzt heute Morgen hierher, bin jetzt 24 Stunden hier. Und wenn ich morgen heimgehe, das kann jetzt sofort bimmeln, das kann heute Nacht um 3 bimmeln und dann geht's los und dann von 0 auf 100. Und das ist einfach das, was einfach wahnsinnig viel Spaß macht. Also unser Dienst beginnt morgens um 8 Uhr mit einer sogenannten Fahrzeugübernahme, wo man einfach seine Sache, seinen Helm aufs Auto legt, überprüft, ob sein Handwerkszeug für den Tag alles da ist. Kurz danach treffen wir uns im Wintergarten zum Antreten. Da sagt der Wachabteilungsführer, was liegt an, wer hat welche Aufgabe. Wir haben nämlich von 8 Uhr morgens bis 18 Uhr abends interne Arbeitszeit. Das bedeutet, jeder ist in seiner Werkstatt tätig. Ich jetzt als Beispiel in der Atemschutzwerkstatt. Dort geht man seiner Tätigkeit nach. Man ist natürlich jederzeit ausrückebereit. Wenn die Durchsage kommt und wenn es gongt, dann müssen wir natürlich ausrücken.

sind jetzt hier zu einem Brandmelder-Alarm alarmiert worden. Das kann jetzt einfach sein, dass da drinnen irgendwie entweder natürlich es brennt irgendetwas oder es kann auch öfters mal sein, dass zum Beispiel gekocht wird und dann von dem Kochen geht dann der Dampf, sage ich jetzt mal, einfach nach oben und löst einen Rauchmelder aus. Und das kann einfach mal eine Fehlauslösung sein. Das Ganze erkunde jetzt die Kollege. Ja, also bei einem Fehlalarm müsste dann im Prinzip, es kommt natürlich dann immer drauf an, warum kam es zu diesem Fehlalarm? Hat da jemand gearbeitet, wo da hätte nicht

Bei der Dürfe zum Beispiel durch Flex, Schleifarbeit oder wie auch immer. Das muss dann im Prinzip nachträglich einfach durch unsere Verwaltung geklärt werden. Und dann entscheidet die nachher, ob der Verursacher oder wer auch immer dann bezahlen muss oder ob das ein kostenfreier Einsatz ist. Genau. Also ich bin jetzt als Maschinist eingesetzt. Ich bin also der Fahrer von dem Löschfahrzeug, wie man sieht. Und wenn es da jetzt brennen würde, dann würde ich die Pumpe bedienen, würde das Fahrzeug bedienen, würde also die Kollegen einfach vom Fahrzeug aus unterstützen. Jetzt kam gerade über Funk schon die Meldung GV, das heißt bei uns einfach Gefahr vorüber oder Gefahr vorbei. Und dementsprechend kommen die Kollegen jetzt zurück, wir sitzen auf und fahren wieder Richtung Wach. Also es ist schon die Mehrheit, dass es tatsächlich Fehleinsätze sind, aber man darf es natürlich nie auf die leichte Schulter nehmen oder auf der Anfahrt schon denken, ah, es ist ja eh nichts, weil es gibt natürlich auch mal Brandmeldeanlage-Einsätze, wo sich dann nachher bestätigt, dass es tatsächlich brennt. Ja gut, ich sage es mal so, als Feuerwehrmann ist natürlich immer was Schönes, wenn man irgendwo ein Feuer löschen kann. Ne? Und da hat ja mein, was heißt jetzt schön, das ist ja nie schön, wenn es irgendwo brennt, aber wenn man dann als Feuerwehrmann das mal umsetzen kann, was man in der Ausbildung lernt, dann ist das natürlich schon schön. Und auch so gibt es immer wieder schöne Einsätze, wenn man irgendwo einfach hinkommt. Das sind auch Kleinigkeiten, oftmals eine gestürzte Person. Man kommt dahin, kann einfach kurz erste Hilfe leisten, bis der Rettungsdienst eintrifft. Oder kann es einfach irgendwie die Situation verbessern. Dann sind das eigentlich alles schöne Einsätze, genau. Mir hatte mal einen Einsatz, da lag einer unter einer Bahn und hat tatsächlich noch gelebt. Man musste dann die Bahn anheben, musste den da befreien. Das hat auch alles nicht ganz so toll zum Anschauen. Das ist natürlich schlimm. Aber ich persönlich finde auch schlimm, wenn es dazu kommt, dass Personen wochenlang leblos in ihrer Wohnung liegen. Also das finde ich ganz besonders schlimm, weil ich dann einfach denke, die haben keine Angehörige, die haben keine Freunde, Familie, wo sich darum kümmert. Wenn ich einfach an mein privates Umfeld denke, irgendwie, da würde es nie dazu kommen, dass da irgendjemand aus der Familie oder aus dem Freundeskreis wochenlang allein in der Wohnung liegt, weil einfach jeder sich irgendwie um den anderen kümmert. Also wir stehen jetzt hier vor dem Löschzug der Feuerwehr Karlsruhe. Genau, der Löschzug besteht aus einem Einsatzleitwagen. Mit dem wird einfach der Einsatzleiter schnell zur Einsatzstelle gebracht. Wir haben hier das erste Hilfeleistungslöschfahrzeug. Dann haben wir die Drehleiter, die dazugehört. Und das zweite Hilfeleistungslöschfahrzeug, das annähernd identisch ist zu dem ersten, genau. Also im Prinzip ist es so, es gibt verschiedene Einsatzstichworte, es fährt nicht immer alles. Das denkt man ja oft, es kommt immer die Feuerwehr mit einem riesengroßen Löschzug. Es gibt Einsatzszenarien, als Beispiel ein kleiner Papierkorbbrand, dann braucht man nicht eine Drehleiter und weiß Gott wie viele Fahrzeuge. Da würde es dann in unserem Fall das Hilfeleistungslöschfahrzeug 2 ausrücken. Ja, dann gibt es Einsatzszenarien, zum Beispiel hilflose Personen in Wohnung. Da ist schon irgendwie eine Person in der Wohnung gestürzt als Beispiel, es ist kein Angehöriger mit einem Schlüssel verfügbar und ein Nachbar hört die Person um Hilfe rufen, dann kommt auch die Feuerwehr. Da würde man dann mit dem Hilfeleistungslöschfahrzeug 1 und der Drehleiter ausrücken. Und so hat quasi jedes Einsatzstichwort, wenn wir zum Beispiel zu einem Küchenbrand fahren, dann fährt natürlich der ganze Löschzug. Und so ist das einfach alles aufgeteilt, wer wann ausrückt. Also so ein Feuerwehrfahrzeug, also in unserem Fall ein Hilfeleistungslöschfahrzeug, das ist quasi so ein bisschen eine fahrende Werkzeugkiste. Ich mache jetzt gerade hier nochmal auf, dann kann man da mal auf der Seite komplett reingucken. Also hier hinten befindet sich jetzt unsere sogenannte Schlauchhaspel. Das sieht man auch, das ist ein sogenanntes Standrohr hier oben drauf. Wenn man also irgendwo Wasser holen müsste im Brandeinsatz, wir haben in unserem Auto 2000 Liter Wasser, haben wir direkt dabei. Hier haben wir auch unsere Feuerlöschkreiselpumpe. Mit der könnte man dann aus dem Tank das Wasser direkt zum Verteiler, also auch in Richtung Brandstelle fördern. Also wir laufen jetzt einfach mal in die Kfz-Werkstatt. Dass man mal seht, was wir als Feuerwehr in unserem Tagesablauf so alles machen. Wir tun dort zum Beispiel die ganzen Fahrzeuge von uns, also von der Berufsfeuerwehr genauso, aber auch die Fahrzeuge der Freiwillige Feuerwehr aus dem Stadtkreis. Die werden hier repariert, hier wird TÜV gemacht, hier werden diverse Wartungsarbeiten durchgeführt. Also wir haben eine Schlosserei, wir haben eine Schweißerei, dann haben wir, wie gerade gesehen, die Kfz-Werkstatt. Wir haben eine Elektrowerkstatt und eine Funkwerkstatt. Dann haben wir eine Schreinerei, eine Hydraulikwerkstatt, wo die ganze hydraulische Rettungsgeräte und so weiter geprüft, repariert und gewartet werden.
Dann haben wir eine Sanitätswerkstatt.

Stadt. Wir sind ja alle Rettungssanitäter, haben entsprechende Materialien, Rettungsrucksäcke, Notfallrucksäcke dabei, die müssen wieder gewartet werden. Dann haben wir eine Atemschutzwerkstatt, eine Malerwerkstatt. Genau, das sind so die Werkstätten, die wir hier im Hause haben. Also wir befinden uns jetzt hier in der Schlauchwerkstatt. Hier werde nach jedem Feuerwehreinsatz oder nach der Übung werde die Schläuche hier gewaschen, also gereinigt und auch wieder geprüft. Das heißt, das Ganze findet hier an dieser Maschine statt. Hier vorne hat es solche Bürste bzw. so einen Wasserstrahl, durch den der Schlauch dann durchläuft. Somit wird er gereinigt. Anschließend wird er hier an die Maschine angeschlossen, wird mit Druck, also mit Wasser beaufschlagt, wird abgedrückt, dass auch alles dicht ist. Und da im Anschluss danach wird der Schlauch in unseren Schlauchturm nach oben gezogen und wird dann dort zum Trocknen quasi aufgehängt. Genau, richtig.

0: Also jetzt haben wir hier gerade einen Alarm reinbekommen für das LF2 und das kleine Einsatzfahrzeug. Die fahren jetzt zu einem Papierkorbbrand und bei uns ist es immer so, dass wenn ein Alarm ist, alle Kollegen nach unten in die Fahrzeughalle kommen. Wir haben da, wo die Kollegen jetzt stehen, so ein roter Buzzer. Da wird dann auch drauf gedrückt. Sobald der Buzzer aktiviert ist, wird draußen die Ampelschaltung aktiv. Das heißt, die Fahrzeuge bekommen rot und wir können in die Kreuzung einfahren. Dann gibt es aus dem Drucker noch einen Alarmfax, eine Alarmdepesche, wo draufsteht, wo ist es, was ist passiert. Und das bringen wir noch in die Fahrzeuge. Genau. Und dann rücke die aus. Wir haben um 18 Uhr dann Feierabend, dann wird gekocht, bis dann eben gekocht ist, bis dann gemütlich gegessen ist, die Küche sauber, das macht man alles zusammen. Das ist einfach witzig, das macht Spaß und das macht es dann auch aus, dass nicht nachher ein, zwei dastehen, alles sauber machen, sondern das machen wir einfach im Team. Und dann ist ruckzuck 8. Manche gehen noch hoch, machen Sport, manche legen sich hier rein, manche gehen ein bisschen früher ins Bett. Und das ist einfach dann ganz individuell. Im Sommer, wenn schönes Wetter ist, sitzen wir auch gerne mal noch zusammen auf der Terrasse abends draußen. Und dann kann man einfach, gestalten wir den Abend so zusammen. Manchmal macht man noch ein Spiel irgendwie, Brettspiel oder wie auch immer. Und dann macht man sich einfach so zusammen und der Kollege einen schönen Abend. Ist ja immer witzig und toll. Und klar, wenn natürlich ein Einsatz dazwischen kommt, dann rücken wir aus und arbeitet den Einsatz ab. Genau. Also hier sind wir jetzt im Ruheraum. Hier sind wir meistens zu zweit oder in der Regel sind wir hier zu zweit. Wir haben hier einen Lautsprecher hängen. Wenn nachts ein Einsatz ist, dann geht das Licht an, es gongt, dann stehen wir auf und gehen so schnell wie es natürlich geht zum Fahrzeug. Man sieht es, ich habe jetzt hier Feuerwehrmann Sam Bettwäsche. Es gibt Kollegen, die haben Hello Kitty und dann haben manche Kollegen natürlich auch ganz klassische Bettwäsche. Aber das ist so ein bisschen einfach, da hat jeder so ein bisschen sein Ding. Ich habe es mal geschenkt bekommen, habe es dann direkt drauf gemacht und irgendwie finde ich es ganz cool, genau. Ja, also es ist auf jeden Fall ein krasser Unterschied. Die alte Wache hatte natürlich auch ihren Charme. Ich selber habe auf der alten Wache vielleicht noch ein Jahr circa gearbeitet. Ich hänge jetzt an der alten Wache nicht so. Ich finde halt die neue Wache hier moderner. Es ist einfach schön, wenn man den anderen Menschen helfen kann. Und es ist einfach ein toller Beruf, mit den Kollegen zusammen so eine Schicht zu verbringen. Macht unheimlich viel Spaß. Und ich bin absolut froh, dass ich das so gemacht habe und dass ich das so durchgezogen habe und dass das auch alles so geklappt hat. Genau.
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1: 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Die Karlsruher Frühjahrsmess bietet jede Menge Attraktionen und Highlights für die ganze Familie auf dem Messplatz. Familientag ist am Mittwoch, den 3. Juni. 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Diskriminierung bleibt nicht folgenlos. Der Christopher Street Day in Karlsruhe stellt in diesem Jahr daher die psychosoziale Gesundheit von queeren Menschen in den Mittelpunkt. Auf dem Marktplatz findet daher ganztägig ein Familien- und Begegnungsfest mit Bühnenprogramm, Infoständen, Musik und Aktionen für Kinder und Jugendliche statt. Ab 13 Uhr startet dort auch die Demo-Parade, die durch die Innenstadt zieht.

Für Kinder sind Smartphones was völlig Normales. Sie sind damit aufgewachsen und kennen das Ding in- und auswendig. Heute möchte ich dir ein paar Tipps mitgeben, mit denen du dein Kind so richtig verblüffen kannst, woher denn jetzt plötzlich Papa oder Mama eben genau das weiß. So kannst du besser mit deinem Kind diskutieren, aber vor allem kannst du selbst halt eben auch diese Tools lernen, die dir deinen eigenen Alltag wirklich massiv vereinfachen können. Fangen wir mit Podcasts an. Hast du dich damit schon mal ausführlicher beschäftigt? Es gibt da

draußen richtig gute Podcasts, die dir wirklich zu so ziemlich jedem Thema gutes Wissen vermitteln können oder halt einfach mal ein bisschen ablenken vom stressigen Alltag. Jugendliche wissen eigentlich alle, was ein Podcast ist und nutzen das Medium eben sehr, sehr gut, um sich weiterzubilden oder abzulenken. Aber bei vielen Erwachsenen ist das leider noch gar kein Thema und dabei steckt auch für dich so viel Gutes da drin. Die meisten Podcasts sind so aufgebaut, dass ein oder mehrere Personen über ein spezielles Thema sprechen. Das kann zum Beispiel Politik sein, Fußball, sonst Sportthemen, Buchbesprechungen und. Oder halt einfach Blödelkram, um ein bisschen abzulenken. Je nach Podcast sind die Folgen zwischen 10 und 15 Minuten oder vielleicht sogar mehrere Stunden und wirklich perfekt, auch während der Autofahrt das Ganze zu hören und dabei Dinge zu lernen. Meine persönliche Empfehlung für dich ist Lage der Nation. Der Podcast berichtet wirklich sehr, sehr gut einmal die Woche über das aktuelle politische Geschehen, fasst das Ganze zusammen und kommentiert, sodass du immer auf dem Laufenden bist und einfach mehr Hintergrundwissen hast. Wenn du Spotify-Nutzer bist, dann hast du dort die ganzen Podcasts mehr oder weniger schon drin. Du kannst einfach über die Suche hier nach verschiedensten Podcasts suchen, entweder nach Namen oder in die Kategorie. Wenn du kein Spotify-Nutzer bist, dann kannst du sowohl auf Android als auch auf dem iPhone einfach die Podcast-App installieren und hast dort die komplette Bandbreite an Podcasts, kannst dann nach Kategorien und Themen eben filtern und schauen, was dich interessiert und einfach reinhören. Das Ganze ist auch komplett kostenlos. Dann kommen wir mal zu Snapchat. Für viele Eltern ist die App Snapchat nicht so wirklich verständlich. Grundsätzlich gilt, dass Kinder sich sehr, sehr gerne dort aufhalten, wo nicht so viele Erwachsene unterwegs sind. Das war in der Vergangenheit sowohl bei Facebook als auch bei StudiVZ vor vielen Jahren, aber auch Instagram und so weiter schon so. Sobald zu viele Erwachsene auf die Plattform kommen, suchen sich die Kinder gerne wieder eine eigene Plattform, wo sie eben unter sich sein können. Und das ist aktuell gerade sehr, sehr stark Snapchat. Vor kurzem hat man das Ganze bei TikTok sehr, sehr gut gesehen. Das war eine Plattform, wo eigentlich nur Kinder und Jugendliche unterwegs waren, mittlerweile auch viel stärker belaufen von eben Erwachsenen, so wie das vor einigen Jahren bei Instagram und Facebook auch war. Und deswegen ist im Moment ein sehr, sehr guter Rückzugsort für die Kinder eben Snapchat, weil dort noch bei weitem nicht so viele Erwachsene unterwegs sind. Auf Snapchat kannst du Texte und Bilder an einzelne Leute schicken und der Clou dabei ist, dass diese Bilder und Texte halt eben nach kurzer Zeit oder nach einmaligem Anschauen auch wieder verschwinden. Theoretisch kann ich als Nutzer mir einen einzelnen Text speichern, aber sobald ich so einen Text speichere oder mir einfach einen Screenshot von mache, wird der Ersteller darüber benachrichtigt und so bekommt er eben mit, dass ich mir das Ganze weggesichert habe. So fühlt man sich sehr geschützt und privat, was gerade für Jugendliche halt eben sehr, sehr guter Rückzugsort ist, wo man halt eben auch mal mit Freunden Dinge teilen kann, über die man gerade vielleicht Kummer hat oder ähnliches und man sich sicher ist, dass das Ganze halt nicht an eine große Öffentlichkeit gehen kann, weil es ja einfach direkt wieder verschwindet. Ein Phänomen dort, wenn du das mal bei einem Kind dort siehst, man bekommt da super viele Bilder, die irgendwie komplett verschwommen sind, irgendwie einfach mal eine Decke gefilmt oder was auch immer, wo ein kleiner, nichtssagender Text drauf ist, wo man sich wirklich als Erwachsener denkt, was soll denn das eigentlich? Das Phänomen kommt einfach daher, dass wenn ich mit jemand 3 Tage oder mehr schreibe, bekomme ich sogenannte Flammen und habe eine Zahl dran, an wie vielen Tagen in Folge ich eben mit den Leuten schreibe und das Ganze wollen die Jugendlichen halt eben nicht durchbrechen und schicken daher jeden Tag an so ziemlich jeden, ja einfach oftmals sehr nichtssagende Bilder. Und genau da geht es um diesen Streak, den man nicht brechen möchte, also diese Kette, die ich einfach einhalten möchte und deshalb wird auch ganz häufig teilweise sehr komisches Zeug rausgeschickt. Snapchat ist übrigens die App, die Filter wirklich groß und eingeführt hat, also mittlerweile ist das ja auf Instagram und so weiter eben auch reinkopiert, aber Snapchat ist auch heute noch die App mit wirklich den heftigsten und den meisten Filtern und ich könnte fast wetten, dass auch dein Kind mit dir schon mal irgendwie ein Bild gemacht hat mit Hasenohren auf oder ähnliches und das war sehr, sehr wahrscheinlich die Snapchat-App. Für dich auf jeden Fall sehr, sehr wichtig zu wissen, dass die App eben unter Jugendlichen super beliebt ist. Snapchat hat seit kurzem eine eigene KI, also eine eigene künstliche Intelligenz, die ein virtueller Freund sein soll für den Nutzer, wo ich halt eben Dinge teilen kann, wo dann nicht mal jemand screenshotten kann oder ähnliches, sondern ich wirklich einen virtuellen Freund habe, mit dem ich schreiben kann und meinen Kummer eben bringen kann. Und genau das bringt uns zum nächsten wichtigen Thema der letzten Wochen und Monate, künstliche Intelligenz. Kinder und Jugendliche sind super tief in dem technischen Thema und bekommen dadurch sehr, sehr schnell mit, was es da Neues gibt. Von dem her ist es nicht verwunderlich, dass wahrscheinlich sehr, sehr viele von ihnen schon gerade ChatGPT am Nutzen sind, einer der bekanntesten Vertreter von künstlicher Intelligenz. Und auch das solltest du wissen, was damit alles zu machen ist. Jugendliche können damit nämlich zum Beispiel super schnell ihre Hausaufgaben machen und das sollte für dich eben spannend sein beim Kontrollieren.
ChatGPT ist eine künstliche Intelligenz, mit der du ganz einfach chatten kannst, Aufgaben stellen und bekommst halt eben die Antworten. Man kann darin wirklich super viele Dinge machen, wie sich zum Beispiel eben erklären lassen, wie man getan

spielt oder halt eben Hausaufgaben lösen. Es ist eben super spannend, was dort alles möglich ist. In meiner App-Agentur betreuen wir wirklich sehr, sehr viele auch große Kunden und benutzen auch dort an den Stellen, wo es passend ist, sehr gerne künstliche Intelligenz, um halt einfach ja Themen leichter aufzubereiten, weil gerade fürs Recherchieren zum Beispiel ist es total praktisch, dass ich nicht mehr in Google unterwegs sein muss, sondern wirklich exakt meine Frage stellen kann und halt eben die richtig passende Antwort finde, weil gerade auf Google mittlerweile doch sehr viele Seiten ja einfach ja sehr ominösen Text bringen und ich dort dann auf der Seite irgendwie meine Antwort suchen muss. Also für dich absolut spannend, weil egal, was du beruflich machst oder in deinem Alltag, es gibt ganz, ganz viele Dinge, mit denen du ChatGPT ja halt eben deinen Alltag erleichtern kann. Wenn du sowohl bei deinem Smartphone als auch bei dem Smartphone deiner Kinder dich interessiert, wie viel Zeit denn in den einzelnen Apps und am System verbracht wird, kannst du das mittlerweile sehr, sehr gut herausfinden, sowohl auf Android als auch auf dem iPhone. Am iPhone gehst du in die Einstellungen und dort auf Bildschirmzeit und kannst jetzt eben sehr, sehr gut pro Tag sehen, welche App wie oft in Nutzung war. Auf Android gehst du ebenfalls in die Einstellungen und dort Digital Wellbeing, beziehungsweise wenn es Samsung oder andere Vertreter, da heißt es meistens ein bisschen anders, das findest du aber ziemlich prominent direkt in den Einstellungen. Übrigens, du kannst sowohl auf Android als auch auf dem iPhone sehr, sehr gut Grenzen einstellen, wie oft zum Beispiel Apps benutzt werden sollen und so weiter und damit kontrollieren und steuern, was dein Kind eben alles darf. Das kann eine sehr, sehr coole Möglichkeit sein, um halt eben ja einfach die Kontrolle zu haben und zum Beispiel auch zu schauen, wo die Kinder eben Geld ausgeben können beziehungsweise das sogar von dir freigeben lassen. Weil ganz klar, die Entwickler der Apps sind wirklich sehr daran interessiert, dass man eben möglichst viel Zeit gerade in Social Media verbringt und die bekommen das mit ihrem Belohnungssystem sehr, sehr gut hin, dass ich halt eben viel Zeit reinstecken möchte. Und da kann ich wirklich sehr stark helfen mit solchen Einschränkungen, dass ich da einfach nicht stundenlang eben drin bin. Und wie gesagt, schau es dir gerne mal an, also bei Kindern sehr, sehr häufig, dass du wirklich teilweise mehrere Stunden zum Beispiel in TikTok verbringst. Lass es gut gehen, bis bald. Ciao.

0: Heute werfen wir einen ganz exklusiven Blick auf das im Herbst erscheinende iPhone 15.
1: What?
0: Nehmen wir mal Spaß beiseite. Was ich hier in der Hand habe, ist das neue Xiaomi 13. Aber ganz im Ernst, sowohl die Oberfläche sieht sehr nach iPhone aus, als auch das Gehäuse geht super stark in die Richtung, wie die Gerüchteküche bisher für das kommende iPhone prophezeit. Aber ich würde sagen, schauen wir es doch einfach mal genauer an. Zuerst mal, wer ist eigentlich Xiaomi? Xiaomi ist ein chinesischer Elektronikhersteller, der 2010 gegründet wurde und unter anderem Smartphones herstellt. Und einige würden wahrscheinlich sogar behaupten, sie kopieren schon ganz schön wild. Gerade wenn man hier mal den Keynote-Ausschnitt ansieht, muss man sagen, hat man schon irgendwo diesen Style schon mal gesehen und es fühlt sich irgendwie schon nach einer Apple-Keynote an. Außer, dass man einfach kein einziges Zeichen lesen kann. In meinem Bekanntenkreis ist vermutlich das beliebteste Gerät von Xiaomi der Roborock. Ein wirklich sehr, sehr geiler Staubsaugerroboter, der preislich weit unter Vorwerk und Konsorten liegt, aber eben mindestens genauso gut ist. Und Xiaomi hat jetzt eben schon einige Smartphones auf den Markt gebracht und seit kurzem eben das Vorzeigemodell des Xiaomi 13. Schauen wir uns aber einfach mal die aktuelle Gerüchtelage rund um das iPhone 15 an. Wie in jedem Jahr wird es wahrscheinlich Ende September, Anfang Oktober auf den Markt kommen und nach einem aktuellen Artikel von Max Weinbach auf 9to5Mac wurde das Design geleakt und gerade dieser Max Weinbach hat auch im letzten Jahr das iPhone 14 Design geleakt und lag damit, nach der Veröffentlichung kam das raus, eben super richtig. Deswegen kann man einfach mal davon ausgehen, dass er sehr, sehr gute Quellen hat und es in die Richtung geht. Also, was soll kommen? Das iPhone 15 soll wie dieses iPhone 14 hier sehr gerade Kanten haben, aber eben auf der Rückseite eine Abrundung. Und genau das können wir hier beim Xiaomi 13 sehen. Zusätzlich sollen die Displayränder deutlich schmäler werden, was natürlich toll wäre, denn damit wird einfach der Platz besser ausgenutzt und klar, es geht um die Displaygröße. Die Kamera soll wirklich noch größer werden und noch weiter rausstehen. Was man sich eigentlich fast gar nicht vorstellen kann, dass es noch mehr geht, aber natürlich eine bessere Kamera braucht nochmal eine tiefere Linse und dann muss es wohl leider rausstehen. Auch das iPhone soll zukünftig einen USB-C-Anschluss bekommen, genauso wie hier das Xiaomi 13. Die Buttons werden gar keine richtigen Knöpfe mehr werden, sondern wie beim Home-Button im iPhone 7 nicht mehr beweglich, sondern eben mit so einem Vibrationsmotor direkt unter dem Knopf dir das Gefühl geben, dass du es wirklich drückst, aber es bewegt sich eben nicht mehr. Und das sorgt mit Sicherheit dafür, dass halt eben weniger Schäden entstehen und weniger kaputt gehen kann. Ich bin auf jeden Fall gespannt, wie das iPhone schlussendlich aussehen wird. Die Abmaße und die Rundung, gerade auf der Rückseite des Geräts hin bei dem Xiaomi 13, wirklich schon richtig nah, wie eben das kommende iPhone werden soll. Ist auf jeden Fall genial, um halt eben mal ein Gefühl für zu bekommen, wie es in der Hand liegt und ich muss sagen, mir gefällt es richtig, richtig gut. Und mein witzig natürlich, dass Xiaomi scheinbar selbst ein echt großer Apple-Fan ist, da hier wirklich super viel kopiert wird. Oder sagen wir mal, angelehnt ist. Weil gerade wenn wir uns hier zum Beispiel mal die Wetter-App anschauen, das kommt einem schon irgendwie sehr bekannt vor, oder? Das Kontrollzentrum, die Kalender-App, eigentlich fast egal, wohin man hinschaut, man hat schon das Gefühl, das ist ein Mix aus Android und iOS. Ich werde in den nächsten Tagen auf jeden Fall einiges damit ausprobieren und werde sicher auf Insta noch einiges zum Gerät zeigen. So, vielen lieben Dank fürs Zuschauen. Ich hoffe, das Video hat dir gefallen. Wenn du noch mehr sehen möchtest, dann schau doch einfach mal auf meinem YouTube-Kanal, ganz einfach unter Kai, der App-Guy, vorbei. Du findest mich alternativ auch auf Instagram. Ich freue mich auf dein Feedback. Lass mir gerne zukommen, wenn wir auch mal was Spezielles testen sollen. Kannst du mir gerne auf Instagram zum Beispiel schreiben. Und dann würde ich sagen, sehen wir uns in der nächsten Woche wieder. Bis dahin, mach's gut. Ciao, ciao.

Der Europapark. Er ist nicht nur der größte seiner Art in Deutschland, sondern auch einer der beliebtesten Freizeitparks weltweit. Doch das war nicht immer so. 50 Jahre Geschichte stecken hier drin. Jedes Fahrgeschäft, jede Show und jedes Hotel kann davon erzählen. Zum großen Jubiläum dieses Jahr wollen wir tief in diese besondere Erfolgsgeschichte eintauchen.

0: die auch gratulieren wollen zum 50. Geburtstag des Europaparks. Die einen kennen den Park schon seit Jahren, bei den anderen war es Liebe auf den ersten Blick.
1: Also ich habe mir mal gedacht, ja, das ist ein kleiner, süßer Park, aber das ist ja eine eigene Welt hier und die wächst und wächst und wird immer besser.
2: Egal, wo man ja hinschaut, es ist so viel Liebe zum Detail. Dieses Europa-Leben, ne? Die Pizza in Italien und die Pommes von Holland, hier kann man wirklich alles erleben.
3: Achterbahn ist, weiß ich nicht, ob das an dem Alter liegt, aber Achterbahn ist irgendwann, ich fahre die dann mit meinen Patenkindern, du auch so, als wenn das total geil war, Arthur ist so eher mein Ding.
4: Hier dieses Weltoffene, das Europäische hier in Südbaden so verankern, so leben und Menschen aller Generationen glücklich machen, das ist richtig schön.
5: Wer kennt dieses kleine Gnomendorf in der Zauberwelt der Diamanten? Ganz toll. Ich glaube, die meisten haben das noch nie entdeckt. Da bin ich mit meinem Sohn, der klopft an Türen, ob jemand rauskommt. Da kommen ja auch so Sounds. Es gibt Ecken im Park, an alle Parkfans, die habt ihr noch nicht gesehen. Schaut mal genau hin.
1: Ich habe meinen 30. Geburtstag hier gefeiert, in Griechenland damals. Es war ein ganz, ganz tolles Fest.
6: Ich war vor 45, 44 Jahren schon hier mit meinem Sohn. Da war sie noch nicht auf der Welt. Da sind wir Auto gefahren und so weiter. Und das war schon damals hervorragend. Und ich merke, wie der Park wächst. Herausragend.
0: Gefeiert wird natürlich auch Weltklasse. Rund 1000 Gäste sind extra angereist, um der Familie Mack zu gratulieren. Die Party? Eine elegante Gala mit atemberaubenden Artisten und faszinierenden Show-Einlagen. Und einem nostalgischen Blick zurück. 50 Jahre zu den ersten Anfängen.
7: Keine Marktanalyse der Welt hätte uns damals Mut gemacht, an einem kleinen Ort wie dem Fischerdörfchen Rust einen Themenpark zu bauen. Aber wir hatten Mut. Auf alle Fälle gelten bei mir die 4 M's. Ohne denen könnte man keinen Park wie diesen führen, nämlich man muss Menschen

0: mögen.
1: Der Mut hat sich gelohnt. Es ist der 12. Juli 1975, der große Eröffnungstag. Die Sonne scheint und mehrere tausend Menschen wollen in den Park. 13 Attraktionen warten darauf, erobert zu werden. Und der erst 25-jährige Roland übernimmt die Geschäftsführung. Alles läuft perfekt. Aber der Weg zur erfolgreichen Eröffnung, der war gar nicht so leicht. Es fängt schon bei der Standortsuche an. Das damalige Fischerdorf Rust, das wurde eher zufällig entdeckt.
2: Dann gab es einen Tipp von meinem Schwiegervater. Geh doch mal nach Rust, da gibt es einen kleinen Märchenpark. Und als ich über den Zaun geschaut habe, in diesen verträumten alten Schlosspark, da war alles klar, hier müssen wir hin. Hier haben wir die beste Voraussetzung, um so etwas zu bauen.
1: 16 Hektar groß ist das Gelände rund um das Schloss Balthasar mit dem Märchenpark. Zwar hat die Familie Mack seit Generationen eine eigene Firma, die Achterbahnen in die ganze Welt exportiert. Aber einen eigenen Park, das traut ihnen damals kaum jemand zu. Franz Mack sagte damals:
3: Am Anfang haben uns die meisten für verrückt erklärt. Wir galten als Exoten ohne Aussicht auf Erfolg.
1: Die Pessimisten von damals, die täuschen sich alle. Denn nicht nur die Eröffnung ist ein voller Erfolg. Auch die kommenden Jahre gibt es nur eine Richtung, nach oben. Der Park, er wächst und wächst. Zaubergarten, Bimmelbahn und Alpenpiste sind zwar schön, aber noch nicht genug. Eine neue Attraktion soll her. Die Ideen sprudeln. Und bald steht sie. Eine Wasserbahn mit steilen Schluchten, tosenden Wasserfällen. Rein in den Baumstamm und raus durch das wilde Wasserlabyrinth.
2: Es war in der Tat eine der ersten großen Attraktionen im Park, aber es war auch eine Herausforderung für das Herstellungswerk, weil wir bis zu dem Zeitpunkt noch keine Wasserbahnen gebaut hatten.
1: Die Herausforderung gelingt und der waschechte Wasserspaß ist bis heute ein Publikumsliebling. Der Urvater von alledem, Franz Mack. Nicht nur ein Vollblutunternehmer, sondern ein Mann mit Vision. Und einer Familie, die immer hinter ihm steht. Nur gemeinsam konnten sie so das Mini-Europa erschaffen, das damals wie heute für maximale Begeisterung sorgt. Und übrigens, noch jemand feiert in diesem Jahr 50. Geburtstag. Die Euromaus, Liebling aller Kinder. Sie ist von Anbeginn dabei, aus gutem Grund.
2: Irgendwann haben wir gespürt nach dem Themenpark-Konzept, dass es auch was für Kinder braucht, dass wir einen Talisman brauchen. Wir haben dann mit einer Ratte gestartet. Das hört sich jetzt fast schon schaurig an. Und so hat sich die Euromaus aus einer Ratte zu einem ganz liebenswerten Tier entwickelt, hat mittlerweile auch eine Schwester bekommen mit Edda. Und was heute draus wurde, das sehen wir. Bücher, Filme, die Michael jetzt umsetzt.
4: Er ist der viermalige Grand Prix-Champion.
5: Jetzt passiert's wirklich.
1: Gemeint ist der Sprung in die multimediale Zukunft des Europaparks. Ein 90-minütiges Kinoabenteuer, das Ed und Edda rund um die Welt führt. Grand Prix of Europe. Der erste Kinofilm von MacMagic, entwickelt mit Warner Brothers. Da stecken Action, Arbeit und Herzblut drin.
6: Wir waren eben über 2,5 Jahre an dem Film dran, mit über 200-300 Leuten. Wie gesagt, wir werden ihn ja weltweit in die Kinos bringen. Also das heißt nicht nur in Europa, sondern weltweit. Das heißt, wir sind bis auf China, glaube ich, in jedem Land vertreten. Und insofern, ja, die weite Welt ist mein Feld. Und war eine tolle Arbeit, 2,5 Jahre jetzt intensiv. Und sind wir einfach glücklich, dass wir heute hier sind dann mit diesem Ergebnis.
7: Du bist gefeuert.
8: Vielleicht bin ich ja wirklich nur eine unbedeutende Jammer.
1: Ed und Edda begeben sich in ihrem ersten Animationsabenteuer auf die Überholspur. Und nehmen die Zuschauer mit in ein wildes Rennen voller abgefahrener Erlebnisse.
6: Ja, auf jeden Fall ist man stolz, wenn man natürlich so einen schönen Film machen darf. Wenn man seine Kindheitserinnerung, nämlich Ed und Edda, selber auf die Leinwand bringen kann. Super, also da besser geht gar nicht.
1: Neues Wagen, das hat sich im Europapark bewährt. Und Neugierde, die treibt ja

0: nicht nur die Familie Mack um, sondern vor allem die Besucherinnen und Besucher hier im Park. Ganz egal, ob man jetzt eher wegen des Nervenkitzels oder der Nostalgie herkommt.
1: Die Märchenbahn, die bin ich mit meiner Mama gefahren damals, weil die fährt normalerweise keine Achterbahn, aber das hat sie sich dann doch getraut.
2: Das ist eine Mischung aus Kindheit, Erwachsensein, ist einfach schön gestaltet, alles super gemacht.
3: Also meine Lieblingsachterbahn ist die Voltron, weil ich mag einfach das Feeling.
4: Der Park ist genauso alt wie ich und ich war schon als 5- oder 6-jähriger Junge hier.
5: Ich bin groß geworden mit dem Europapark und viele schöne Erlebnisse hier gehabt.
6: Meine ist auch die Wasserachterbahn, weil man da so nass wird und das rückwärts runterfahren hat mir gefallen.
7: Wir haben früher richtige Familienausflüge gemacht mit Oma, Opa, Tanten, Onkels, sind hier wirklich mit 15 Leuten gewesen. Das sind so die schönsten Erinnerungen bei mir tatsächlich.
8: Ich war schon als ganz Kleine immer mit meiner Familie hier und deswegen sehe ich das so richtig als Kindheitserinnerung.
0: Internationale Auszeichnungen bestätigen, was viele hier eh schon fühlen. Das ist der beste Freizeitpark der Welt. Das Erfolgsrezept? Familiärer Zusammenhalt. Und der Blick für das, was wirklich zählt.
9: Er hat ja immer gesagt, wir wollen nicht der Größte sein, sondern der Park mit der besten Qualität. Und ich hoffe, dieses Gen und diesen Anspruch kann ich an die nächste Generation übertragen.
0: Gemeinsam mit all ihren Mitarbeiterinnen und Mitarbeitern haben die Macks so eine ganz eigene Vision von Europa entworfen. Dafür gibt es lobende Worte von denen, die sich als Staatsmänner und Frauen auf dem internationalen Parkett bewegen.
10: In einem Tag von Skandinavien nach Andalusien und von Griechenland bis Irland. Das schaffen nicht einmal Reiseveranstalter, die Europa in 7 Tagen anbieten. Dafür muss man nach Rust kommen, wo vor 50 Jahren eine unternehmerische und eine europäische Erfolgsgeschichte begonnen hat.
11: Freude erleben und Freude teilen, das ist für uns Menschen Lebenselixier. Freude verbindet. Wie auch der Europapark Menschen verbindet, und zwar über Grenzen hinweg.
0: Grenzenlose Freude, dafür steht der Europapark. Seit 50 Jahren und natürlich auch in Zukunft. Denn hier im Europapark Ruß hört die Party eigentlich nie so wirklich auf.
12: Herzlichen Glückwunsch, 50 Jahre Europapark.
13: Happy Birthday, Europapark.
14: Happy Birthday, Europapark.
15: Happy Birthday, Europapark.
16: Happy Birthday, lieber Europapark, auf die nächsten 50 Jahre.
17: Happy Birthday, Europapark.
18: Happy Birthday, Europapark. Oder wie wir auch gerne sagen, alles Gute zum Geburtstag.

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1: 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Juni. 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Das kulturelle Erbe Baden-Badens wird so lebendig. 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Diskriminierung bleibt nicht folgenlos. Der Christopher Street Day in Karlsruhe stellt in diesem Jahr daher die psychosoziale Gesundheit von queeren Menschen in den Mittelpunkt. Auf dem Marktplatz findet daher ganztägig ein Familien- und Begegnungsfest mit Bühnenprogramm, Infoständen, Musik und Aktionen für Kinder und Jugendliche statt. Ab 13 Uhr startet dort auch die Demo-Parade, die durch die Innenstadt zieht.
2: Herzlich willkommen zu Carnews TV. Bei der derzeitigen Förderung von E-Autos sind plötzlich auch diese wieder gefragt, weshalb wir einen neuen Kia und von BYD den Denza Z9 sowie den Atto 2 Plug-in vorstellen. Motorsportler kommen diesmal auch auf ihre Kosten. Wir zeigen die Ausstellung Rallye-Legenden im Nationalen Automobilmuseum und fuhren zudem den Toyota GR Yaris.

0: Ich darf euch begrüßen im Rheingau und hier wächst bekanntlich richtig guter Wein. Den werde ich irgendwann mal auch probieren. Aber es geht nicht um Wein, sondern um neue Autos. In diesem Fall ist das der Kia EV2 oder EV2, ganz wie ihr wollt. Also dieser EV2 gehört in das sogenannte B-Segment und diese SUVs in diesem Segment sind ein bisschen kleiner und ein bisschen leichter. Der hier hat ein Gewicht mit Fahrer um die 1,7 Tonnen und das ist für ein Elektroauto wirklich richtig leicht. Es gibt Autos wie ein Porsche Cayenne oder ein Audi Q8, die wiegen auch schon mal 2,5 oder 2,8 Tonnen. Für mich eigentlich ein bisschen schwer. Aber schauen wir mal zu diesem hier. Der ist ein kompakter und der ist ungefähr 4,06 Meter lang. Er ist 1,80 Meter breit und 1,57 Meter hoch. Der Radstand, der liegt hier bei 2,56 Metern. Das bedeutet, es gibt kurze Überhänge vorne und hinten. Und dadurch hat man auch ein bisschen mehr Platz im Innenraum. Das zeichnet ja sowieso die elektrischen Autos aus. So, bullige Form. Denke ich mal, es gibt da unten einen Lufteinlass, der gehört bei einem Elektroauto auch dazu, denn der Akku und auch der Elektromotor, die werden schon mal ein bisschen wärmer. Auch dieses Auto steht auf dieser sogenannten elektrischen globalen Plattform. Optisch ist das alles entstanden in Anlehnung an die Modelle, die wir schon kennen, EV3, 4, 5 oder 9. Und ich muss sagen, das ist ein sehr auffälliges, interessantes und ganz modernes Design. So, und jetzt schauen wir mal nach innen. Ja, wenn ich mich hier so umschaue, dann wird klar, hier ist vieles, das ich schon kenne aus den anderen EV-Modellen, 3, 4, 5, 6 oder mehr. Und das ist auch kein Problem, es ist so ein Baukastensystem, das man nutzen kann. Hier gibt es vor mir direkt einen virtuellen Tacho mit allen wichtigen Anzeigen. Dann habe ich hier nochmal einen Bereich, da kann ich Heizung und Lüftung einstellen. Und hier gibt es einen 12,3 Zoll großen Monitor, zum Beispiel für das Navigationssystem. Also da hat man an alles gedacht. Schön sind auch diese Bedienknöpfe, die hier unten angebracht sind. Da muss ich nicht extra ins Menü. Das gleiche gilt auch für die Temperaturwahl oder für die Belüftung. Das hat man hier unten hingelegt, also das ist sehr einfach, muss ich echt sagen. Schöne Sitze, die bieten sehr viel Seitenhalt und man hat hier viele Ablagen. Es gibt hier auch eine Ladeschale für das Handy. Ein Lenkrad, das wirkt sehr sportlich, unten und oben abgeflacht, nicht zu viele Knöpfe, leicht erlernbar. Also ich muss sagen, man hat in diesem Auto eigentlich an alles gedacht.
1: Es gibt die unterschiedlichsten Geräteanschlüsse und sogar einen netten Spruch beim Aussteigen. Der EV2 ist offensichtlich ein Angriff auf den künftigen VW ID. Cross oder auch den ID. Polo, die demnächst an den Start gehen werden. Und er ist der kleinste Kia auf dem EU-Markt. Mit der Top-Reichweite von rund 453 Kilometern übertrifft er sogar die Reichweite des VW ID. Cross.
0: Also ein Wort zum Fahrverhalten. Dieser Kiwi EV2 hat auch nur einen Frontantrieb. Allradantrieb in dieser Klasse braucht man nicht unbedingt. Aber ich denke mal, damit ist er sehr gut unterwegs. Das Auto hat eine leichte Tendenz zum Untersteuern, wenn man schnell in die Ecke reinfährt. Und beim Gaswegnehmen in Kurven gibt es auch so eine leichte Tendenz zum Übersteuern. Also so eine Lastwechselreaktion ist aber nicht gefährlich. Außerdem gibt es an diesem Auto auch alle Fahrerassistenzsysteme, wenn der Fahrer mal ein paar Fehler macht.
1: Hier zu sehen das leichte Ausschwenken des Hecks nach rechts, das aber easy zu kontrollieren ist. Auch bei dieser Gangart zeigt der EV2 sein Potenzial in Sachen Fahrwerk. Besonders gut ist er in der City. Wendig und übersichtlich lässt sich der kleine Kia auch hier bewegen.
0: So, das Kofferraumvolumen bei diesem EV2 liegt bei 362 Litern. Aber dann kann man schlauerweise noch die hintere Sitzbank nach vorne schieben. Dann sind 403 Liter Ladevolumen möglich. 15 Liter extra gibt es noch mal unter der vorderen Haube. Also das reicht eigentlich für den kleinen Urlaub. So, hier gibt es noch mal 15 Liter Platz, wie bereits gesagt. Da kann man vielleicht das Ladekabel verstauen. Ein Wort zu den Batterien. Also der eine Akku ist 61 Kilowattstunden groß, der andere 42,2 Kilowattstunden. Beim ersteren erreicht man dann 453 Kilometer elektrische Reichweite. Beim zweiten und kleineren sind das 317. Der Elektromotor leistete um die 146 PS. Damit sind 161 Topspeed auf der Autobahn möglich. Würde mir reichen. Und die Beschleunigung sieht auch nicht schlecht aus. Von 0 auf 100 in 8,7 Sekunden. Das ist doch schon mal sehr sportlich.
1: Man sitzt bequem in diesem Cockpit und ist gerüstet auch für eine längere Reise. Das gilt auch für die Mitfahrer hinten.

0: Das 400-Volt-Bordnetz erlaubt 11 Kilowatt oder 22 Kilowatt Laden. Mit DC-Laden ist der Akku von 10 bis 80% in rund 29 Minuten wieder aufgeladen. Es gibt die Ausstattungsvarianten Light für 26.600 Euro oder Air für 28.990 Euro, Earth für 31.290 Euro und die Variante GT-Line kostet 36.890 Euro als Top-Variante. Die Basisausstattung ist schon umfangreich. So gibt es das Panorama-Display, LED-Scheinwerfer und eine Klimaautomatik. So gibt eine Herstellergarantie von 7 Jahren und eine 8-Jahres-Garantie für den Akku oder 160.000 Kilometer. So, meine Testfahrt mit diesem neuen Kia EV2 ist zu Ende und ich muss sagen, ich bin ein Fan von kleinen Autos. Nein, ganz kleiner ist er natürlich nicht, wie die Autos, die ich aus den 70er Jahren kenne, des letzten Jahrhunderts, muss man sagen. Aber er hat mir wirklich gefallen. Er ist einigermaßen leistungsstark, er bietet ein ganz interessantes Design, Platz im Innenraum und für 26.600 Euro bekommt man das Basisauto und das ist ja mal nicht schlecht. Mir hat er gefallen, euch vielleicht auch. Bis dahin, tschüss.
1: Kia hat also den Ruf des Marktes nach günstigen kleinen E-Autos erhört. BYD hat neben Elektro nun auch Plug-in-Modelle, sogar im Luxussegment. BYD ist mittlerweile einer der größten Hersteller von Automobilen weltweit. Bei den E-Autos ist es eindeutig, denn BYD hat Tesla als größten Lieferant 2024 überholt. Und zählen wir die Plug-in-Hybride noch dazu, vertrieb BYD 2025 mehr als 4 Millionen elektrisierte Fahrzeuge. Nun kommen also noch einige Luxusmodelle ins Programm und dies unter dem Label Denza. Der Denza Z9 GT feiert aktuell seine offizielle Markteinführung in Europa. Als luxuriöser Shooting Brake der BYD Premium Marke zielt er direkt auf Wettbewerber wie den Porsche Taycan Sport Turismo oder den Porsche Panamera. Nun wird sicher wieder das fast verwechselbare Design der vielen chinesischen Modelle kritisiert werden. Und ja, da ist auch was dran. Viele SUV ähneln sich sehr. Und die Formensprache selbst europäischer Produzenten näherte sich zunehmend dem asiatischen Geschmack. Zudem kopierten die chinesischen Marken gerne auch die Details der europäischen Marktführer. Das bedauerliche Ergebnis sind selbst bei Porsche belanglose und kaum noch auffällige Designs, allen voran der letzte Macan. Dieser könnte nahtlos in fast allen China-Portfolios seinen Platz finden. Eigenständigkeit war dann wohl mal. Es überrascht dann auch nicht, dass der Z9 GT von einem ehemaligen Audi-Designer stammt. Die elegante Fastback-Silhouette passt somit perfekt zu den innen verbauten hochwertigen Materialien. Das futuristische Innenraumkonzept muss gefallen, sowie die schweren elektrischen Türen und das hohe, eher für einen Sportler untypische Gewicht. Erstaunlich ist die Preisgestaltung, denn das vollelektrische Modell wird in Deutschland voraussichtlich ab ca. 115.000 Euro angeboten. In China startet das Modell allerdings bereits ab umgerechnet ca. 44.000 Euro. Eine weitere Variante des Denza neben der rein elektrischen Version ist ein Plug-in-Hybrid mit einer elektrischen WLTP-Reichweite von 150 Kilometern. Der Innenraum besticht durch Luxus-Features wie eine 4-Zonen-Klimaautomatik, belüftete Massagesitze vorne und hinten sowie ein integriertes Kühlfach. Interessenten können das Fahrzeug bereits auf der Website konfigurieren.

0: Wer es günstiger möchte, kann auch bei BYD den Atto 2 finden. Diesen gibt es ebenfalls als rein elektrisches, aber eben auch als Plug-in-Modell. Wir fuhren den Atto 2 Plug-in, auch PHEV genannt, im Alltag und waren besonders davon überrascht, wie schnell BYD auf die enorme Kaufzurückhaltung bei den E-Modellen reagieren konnte und sofort das verbrennerdominierte Modell nachlegen konnte. Nun hat sich die Situation durch neue E-Förderprogramme noch einmal geändert, auch weil der Deutsche keine Rabatte liegen lässt und weil aus politischen Gründen der Kraftstoffpreis gestiegen ist. Übrigens sind auch bei vielen Ladesäulen parallel die Kilowattpreise gleich einmal mitgestiegen. Dies alles wird sich sicher in einigen Monaten wieder normalisieren. Und Hersteller haben dann auch für die Zweifel am E-Auto wieder das richtige Modell, zum Beispiel den Atto 2 PHEV im Programm.
1: BYD gilt als einer der innovativsten und auch größten chinesischen Automobilhersteller. Da wundert es nicht, dass sie kurz nach dem elektrischen Atto 2 nun dieses Plug-in-Hybrid-Fahrzeug vorstellen. Aber das hat seinen Grund, denn die Elektrofahrzeuge in Europa oder in Deutschland verkaufen sich wirklich mäßig. Wenn man mal bedenkt, dass im ersten Quartal 2025 nur 3% aller Neuzulassungen von Elektrofahrzeugen auf den Privatbereich entfielen, das heißt 97% waren reine kommerzielle Anmeldungen, dann ist das eigentlich sehr erstaunlich und sagt schon sehr viel. Kein Wunder also, dass sie nun den Atto 2 als Hybrid, als Plug-in-Hybrid nachschieben können hinter dem schon vorhandenen Elektrofahrzeug. Jetzt sind natürlich neue Vergünstigungen im Raum, aber nichtsdestotrotz, der Kunde hat eine gewisse Reichweitenangst. Er möchte nicht permanent laden müssen, er möchte nicht seine Zeit verschwenden an den Ladesäulen und dafür ist dieser Atto 2 als Plug-in Hybrid eigentlich ideal. Ein bisschen doof ist, dass er ein bisschen laut wird, wenn man ihn fordert, aber wenn man eigentlich ein solides Fahrzeug haben will zu einem wirklich attraktiven Preis, so ist der Atto 2 sicherlich eine gute Wahl.
0: Die Ausfahrt mit dem Atto 2 Plug-in ist absolut problemlos. Er kombiniert als Plug-in die Vorteile eines Elektroautos für den Alltag mit der Reichweite eines Verbrenners. Die Technik ist gemessen am Preis sehr fortschrittlich und modern. Für viele Autofahrer dürfte aber die Möglichkeit, die Ladezeiten zu umgehen, das Hauptargument für den PHEV sein.
2: DMI steht für Dual Mode Intelligent. Eine Hybridarchitektur, die je nach Bedarf zwischen rein elektrischer, serieller oder paralleler Funktionsweise wechseln kann. Die vorwiegend verwendete Antriebsquelle ist der Elektromotor, der von einer 18 kW LFP Blade Batterie gespeist wird. Der Verbrenner läuft hauptsächlich, wenn der Akku geladen werden muss oder zur Unterstützung beim Abrufen einer höheren Last. Deshalb hat die E-Maschine mit 145 kW bzw. 197 PS und einem Drehmoment von 300 Newtonmetern genug Kraft, um allein für flotten Vortrieb zu sorgen. Während der 1,5 Liter Vierzylindermotor mit 72 kW bzw. 98 PS und dem Atkinson-Zyklus sowie einem Wirkungsgrad von 43% die Rolle des Steigbügelhalters einnimmt. Diese Aufgabenteilung von Akku und Motor wird auch auf der Straße deutlich. Der Atto 2 fährt sich die meiste Zeit wie ein Elektroauto. Nur wenn man die Systemleistung von 156 kW bzw. 212 PS durch eine sportliche Gangart abruft, wird der Vortrieb lauter und mühsamer. Trotzdem erreicht der Atto 2 PHEV Crossover nach 7,5 Sekunden Landstraßentempo und ist dann bis zu 180 km/h schnell. BYD gibt den Verbrauch mit 5,1 Liter auf 100 km und 1,8 Kilowattstunden auf 100 km an, was wir nicht ganz erreichten. Laut Hersteller soll der BYD Atto 2 als Plug-in-Hybrid eine Gesamtreichweite von 1000 Kilometern ermöglichen.
0: Uns gefiel es, die Testfahrt durch eine Winterlandschaft zu erleben und sich um die Reichweite und ums Laden absolut keine Gedanken machen zu müssen. So oder so, BYD hat für jede Fortbewegung und Verwendung mittlerweile ein Angebot. Eine andere Frage ist die so oft konnotierte, aber schon massiv angezweifelte Umweltfreundlichkeit der E-Modelle. Wurden noch vor wenigen Jahren die Fahrzeuge für lange Lebenszyklen gebaut und die meisten Verbraucher fuhren ihr Modell oft 6, 7 Jahre oder waren sogar 20 Jahre in einer Familie, so sind durch das Leasing die Nutzungszeiten massiv gesunken. Sogar die Konstruktion dieser Modelle ist nicht mehr auf ein langes Leben ausgerichtet, Und was ist dann noch ökologisch, wenn in der Zeit, in der vor Jahren noch 2 oder 3 Modelle gekauft wurden, heute 5 oder mehr Fahrzeuge gebaut und auch entsorgt werden müssen? Für viele Menschen ist ein Auto auch ein Lebensstil- und Spaßfaktor. Mit Rennsportgenen ist der GR Yaris das ideale Gefährt für kurvige Landstraßen. Der Yaris GR gilt unter Petrolheads als absoluter Geheimtipp. Besonders die Performance aus hoher Leistung und geringem Gewicht ist im Zeitalter der müden E-Autos mit schwerem Akku und Reichweitenoptimierung eine Wohltat. Nun geht die von der Toyota-Philosophie, der stetigen Optimierung getriebene Weiterentwicklung weiter voran.

0: Die Weiterentwicklung des Schrägheckmodells GR Yaris im Modelljahr 2026 bringt also neue, vom Motorsport inspirierte Verbesserungen, die insbesondere bei Fahrten am Limit die Lenkpräzision und Fahrzeugkontrolle weiter optimieren.
1: Es ist noch gar nicht so lange her, da galt Sportlichkeit im automobilen Sektor etwas. Denn diese Fahrzeuge sollten spurtschnell sein, sollten Kurven räubern können, sollten Spaß machen. Heute ist es ja so, dass sehr viele Menschen schon zufrieden sind, wenn ihr Elektroauto sportlich beschleunigt. Aber in den Kurven ist es dann meistens schon mal zu Ende durch das hohe Gewicht. Dieses Fahrzeug ist ganz anders, denn dieses Fahrzeug verbirgt noch diese ganzen sportlichen Gene, die wir früher gesucht haben. Das Fahrzeug wird am besten damit verglichen, wenn man sich überlegt, dass vor ca. 25 Jahren der Porsche 996 damals 300 PS hatte und wog ca. 1600 Kilo. Dieses Fahrzeug wiegt ca. 1350 Kilo und hat 280 PS. Und das Fahrzeug, okay, es ist nicht ganz billig, ca. etwas knapp unter 50.000 Euro. Aber dafür bekommt man ein Fahrzeug, was wirklich sehr, sehr sportlich ist und jede Kurve mit Bravour nimmt. Also, wer noch auf die alten Werte und auf gerade Sportlichkeit Wert legt, der ist mit diesem Fahrzeug hervorragend bedient.
0: Das typische Kart-Feeling mit extremer, direkter Umsetzung der Fahrerwünsche ist ein Genuss. Das liegt auch am neuen, kompakteren Lenkrad mit optimierten Proportionen und ergonomischem Layout. Eine richtige Handbremse ist zudem ein Gewinn für jede Ausfahrt. Ein neu entwickelter Hochleistungsreifen bietet mehr Grip und Kontrolle auf der Rennstrecke und verringert die Abrollgeräusche auf der Straße. Und neue Möglichkeiten der Stoßdämpferfeinjustierung und bei der elektrischen Servolenkung bringen das Potenzial der neuen Reifung voll zur Entfaltung. Dies gilt auch für eine Feinheit aus dem Motorsport, die bereits in der Vergangenheit in vielen Performance-Modellen griff. Dies ist die Anzeige, dass der Motor noch nicht wirklich warm ist. Erst wenn diese erlischt, kann der Spaß ohne Reue beginnen. Denn nur ein warmes Top-Aggregat kann gefahrlos Hochleistungen abrufen. Schauen wir zurück auf zum Beispiel vergessene Porsche-Modelle wie den 996 mit 300 PS, so sehen wir, dass die Performance-Werte beim GR Yaris allein durch das Gewicht besser sind. Somit ist auch die Kritik am hohen Preis kaum zu rechtfertigen, denn das Modell aus Zuffenhausen konnte weniger bieten für mehr Geld. Das Know-how aus dem Toyota Motorsport kam auch bei den jüngsten Weiterentwicklungen des GR Yaris und des GR Yaris Aero Performance zur Anwendung. Beide Modelle profitieren von detaillierten Aktualisierungen zur weiteren Verbesserung des Fahrzeugerlebnisses. Die neu konzipierte Tastenanordnung ist ein weiteres direktes Ergebnis der im Rennsport gewonnenen Erkenntnisse. Der Pilot dreht das Lenkrad oft um bis zu 180 Grad, ohne seine Hände umsetzen zu müssen. Bei einer herkömmlichen Tastenanordnung besteht dabei die Gefahr, dass die Tasten am Lenkrad versehentlich betätigt werden. Beim GR Yaris wurden daher alle Tasten weiter weg von den Händen des Fahrers positioniert. Für mehr Komfort bei kälteren Temperaturen ist nun in Kombination mit der optionalen vertikalen Handbremse außerdem eine Sitz- und Lenkradheizung erhältlich. Sämtliche Aktualisierungen gelten für die neuesten Modelle des GR Yaris und des GR Yaris Aero Performance, die in ganz Europa bestellt werden können. Der GR ist nicht unbedingt ein bequemes Fahrzeug für den Alltag. Ein perfektes Spaßmobil für Könner am Lenkrad ist der GR Yaris aber auf jeden Fall. Vielleicht sogar mehr als ein Porsche. Und das zu einem dann relativ besseren Preis-Leistungs-Verhältnis. Die Optik allein macht schon in der Heckansicht etwas her. Und den roten Testwagen mit seinen aerodynamischen Feinheiten mussten wir einfach lieb gewinnen. Der GR Yaris war schon sehr erfolgreich in der WRC. Der Rallye-Weltmeisterschaft. Seine Ahnen zeigt das Nationale Automobilmuseum mit der Ausstellung Rallye-Legenden. Rallye. Das hatte neben der Formel 1 einmal einen sehr guten Klang in der motorisierten deutschen Gesellschaft. Einer der besten Rennfahrer aller Zeiten wurde mehrfach Rallye-Weltmeister und konnte auch auf der Rundstrecke bestehen. Deutschland war in den 80er Jahren im Röhrl-Fieber. Die Low Collection im Diez-Hölztal, eine der spannendsten Autosammlungen der Welt, zeigt in dieser

0: jedem Jahr die Ausstellung Rallye-Legenden. Echt sehenswert, auch im Rahmen der Dauerausstellung. Das Nationale Automuseum The Low Collection im hessischen Diez-Hölztal Eversbach zeigt seit 2023 in der Dauerausstellung ständig rund 150 spektakuläre Fahrzeuge von 1886 bis heute. Sie zeigt zahlreiche Einzelstücke, Prototypen und Highlights der Automobilgeschichte aus der Sammlung von Museumsgründer Prof. Dr. Friedhelm Loh. Seine Leidenschaft für Autos, aber auch Rallye, wurde offensichtlich schon früh geweckt.
1: Ich bin immer Rallye-Fahrer gewesen, bin München-Dakar gefahren, bin Finnland-Russland im Januar gefahren, bei über 40 Grad minus, bin Südamerika gefahren, von Venezuela bis nach Brasilien. Also das ist das, was ich am liebsten tue, wenn ich Urlaub machen darf. Im letzten, vor zwei Jahren war ich in Island, habe die ganze Insel befahren. Das sind schon tolle Erlebnisse. Natur pur, alleine, Ruhe, alles spitze.
0: Doch es soll ja nun ein universitärer Lehrstuhl hier entstehen. Was steckt dahinter, Herr Professor Loh?
1: Ja gut, wenn Sie Autogeschichte meinen, dann haben wir natürlich eine Palette an unterschiedlichen Marken, an unterschiedlichen Technologien. Wir haben weltweit Autos, wir sind nicht nur deutsch, wir sind kein typisches Markenmuseum, das macht auch keinen Sinn, sondern wir wollen die Breite dessen zeigen, was Automobilgeschichte ist. Wenn Sie die zweite Seite sehen wollen, dann wollen wir etwas zur Bildung beitragen in unserer Gesellschaft. Und deswegen haben wir den Campus zusammen mit der Hochschule Geislingen-Nörtingen, wo wir junge Leute oder überhaupt Menschen für Technik begeistern wollen, weil wir wissen, wir sind eine Nation, die von der Technik lebt. Und ich möchte, weil ich auch Unternehmer bin und mit Technik was zu tun habe, meinen Beitrag leisten, dass junge Leute wieder mehr Spaß an Technik kriegen.
0: Und dieser Spaß ist auch real erlebbar. Die Sonderausstellung, gefördert vom AVD, zeigt die Anfänge. Die extremen Klasse-B-Fahrzeuge, aber auch Dakar-Sieger. Gleich zu Beginn ist der Martini Lancia 037 zu sehen, den Rallye-Superstar Walter Röhrl als das beste Rallye-Auto bezeichnet hat, das er je fahren durfte. Mit bis zu 350 PS und nur kompromisslosen 960 Kilogramm Gewicht wurde das Auto zur Legende. Und schön ist es immer noch. Aber auch unbezahlbar.

Vom Audi 200 im Sportgewand über den sehr eleganten Alpine zum Peugeot 205, der ebenfalls eine Ära prägte, führt der Rundgang zu zwei weiteren legendären Lancia-Modellen, die ebenfalls völlig kompromisslos für Rallye-Erfolge entworfen wurden. Der Lancia Delta und der wunderschöne, extrem kompakte Lancia Stratos. Während andere Hersteller ein Straßenmodell für den Sport optimierten, baute Lancia oft, wie beim Stratos, ein reinrassiges Siegerauto und machte dann daraus ein Serienmodell, wenn auch nur in kleinen Stückzahlen.

Auch der Delta S4, ein zum Ende der Gruppe B absolut dominantes Auto mit 500 PS und nur 890 Kilogramm Eigengewicht. Dies verdeutlicht auch die aktuellen Probleme mit effizienter Fortbewegung bei hohen Fahrzeuggewichten bei elektrischen Fahrzeugen, wie dem Pikes Peak Rekord Volkswagen von Yannick Dumas. Am Pikes Peak erzielte dieser linke Audi Quattro S1 E2 neben einem elektrischen Prototypen mit Walter Röhrl 1987 und einer Leistung von 600 PS einen neuen Rekord. Er bezwang die 19,96 Kilometer lange Schotterstrecke in 10 Minuten und 47,85 Sekunden und blieb als erster Fahrer unter 11 Minuten. Beeindruckend, wie auch das Flügelwerk, um dem Wagen die beste Bodenhaftung zu verleihen.

Die deutsche Rallye-Geschichte hat besonders Audi mit dem Quattro-Antrieb mitgeschrieben. Dieser S1 ROC im Originalzustand fuhr 1988 mit beim Race of Champions.

0: Ein besonders seltener Audi Quattro ist dieser S1 PDK, den Walter Röhrl vom damaligen Audi-Chef Ferdinand Piëch als Geschenk erhielt. Ein Innenleben mit vielen Funktionen zur schnellen Bedienung. Ob da die aktuellen Multimedia-Screens mithalten können? Die Neuzeit ist mehr von der berühmten Dakar geprägt, weshalb auch hier viele Hersteller aktiv sein wollten. Von 2009 bis 2011 gewann Volkswagen dreimal hintereinander mit dem Touareg. Sicher wird aber kein Touareg-Kunde ein einziges Teil an seinem Auto wiederfinden. Legenden des Rallye-Sports sind ohne den Porsche 959 nicht denkbar. 1986 war dieser perfekt auf die Dakar hin entwickelte Wagen einfach unschlagbar. Es gewann René Mettke vor Jackie X. Diese G-Klasse folgte dem 959 Tross als Servicefahrzeug. In der Neuzeit folgten auch Hersteller wie Peugeot auf den Spuren der Dakar. Bis in die 60er Jahre verweist dieser Mini mit seinen Erfolgen im Rallye-Sport. Er hat tatsächlich 1964 die legendäre Rallye Monte Carlo siegreich beendet. In einem Nebenraum stehen weitere Legenden vom 911 S2.2 Rallye, dem SCRS bis zum Prototypen das Schwarze Biest, ein Toyota MR2. Er wurde für die neue Gruppe S entwickelt, die aber nie an den Start ging. Der Ford RS200 war 1983 ausschließlich für den Rallye-Sport entwickelt worden, verlangte aber sehr talentierte Piloten. Ja, auch Mercedes hat sich bei Rallyes versucht. Nicht so erfolgreich wie Opel, die mit einem ähnlichen Modell des Manta 400 und Walter Röhrl am Steuer Weltmeister wurden. Lang ist das her. Es war eine schöne Zeit. Rallye-Sport mit viel Leistung und viel Spektakel. Vielleicht kommt es ja mal wieder. Bis dahin können diese Schätze im Nationalen Automuseum bestaunt werden. Und das war's schon wieder mit elektrischen und motorsportlichen Neuheiten. Wir hoffen, es hat Ihnen gefallen und wir dürfen Sie auch beim nächsten Mal wieder begrüßen zu einer neuen Ausgabe von Car News TV.
1: Wir blicken auf die vergangene Nachrichtenwoche hier bei Baden TV aktuell. Herzlich willkommen. Die Temperaturen kletterten in dieser Woche nach oben und von Regenwolken keine Spur. Viele freuen sich auf den Sommer. Für die Feuerwehren in der Region ist die heiße, trockene Jahreszeit aber eine echte Herausforderung. Es galt Stufe 4 auf dem Waldbrandindex in Karlsruhe in dieser Woche. Das ist die zweithöchste Stufe. Was das für die Arbeit der Feuerwehr bedeutet und worauf man selbst als Spaziergänger im Wald achten sollte, das haben wir bei der Feuerwehr Karlsruhe nachgefragt.
2: Es reicht eine noch qualmende Zigarette. Ein Lagerfeuer, das Funken wirft. Bei den aktuellen Temperaturen und der Trockenheit brennen Unterholz, Laub und Gras wie Zunder. Rund um Karlsruhe ist der Waldbrandgefahrenindex daher auf Stufe 4 hochgesetzt. Die zweithöchste Stufe. Es besteht also eine hohe Gefahr für Waldbrände in der Region.
3: Die Lage ist zunehmend angespannt. Wir haben ja jetzt warme Tage, wir haben da trockene Zeit. Zum Glück hat es im Vorfeld relativ viel geregnet, aber man merkt durch die Hitze und das Ausbleiben vom Regen trocknet.

0: Gras und das Unterholz mehr und mehr aus und deswegen haben wir steigende Tendenz Richtung Vegetationsbrände, was sich auch im Waldbrandindex aktuell der Stufe 4 von 5 niederschlägt.
1: Dabei ist es aktuell vergleichsweise ruhig für die Feuerwehr Karlsruhe. Bisher mussten die Einsatzkräfte zu 10 Vegetationsbränden ausrücken. Aktuellen Prognosen zufolge bleibt die Waldbrandgefahr in den nächsten Tagen jedoch konstant hoch. Und eine der Hauptursachen für Waldbrände bleibt der Mensch.
0: Die meisten Brände entstehen durch Unachtsamkeit oder teilweise leider auch durch Absicht. Aber ganz wesentlich ist die Unachtsamkeit, sei es die weggeworfene Zigarettenkippe oder das abgestellte Fahrzeug. Da haben die Katalysatoren dann aufgeheizt und wenn die jetzt in der Wiese stehen und das Gras drunter ist trocken, dann kann das durchaus mal einen Brand auslösen. Grillplätze haben auch so ein Klassiker oder nicht bewachte Lagerfeuerstellen. Wichtig ist, dass man sich an das Rauchverbot im Wald hält. Im Wald gilt von März bis Oktober ein Rauchverbot. Es darf auch kein offenes Feuer entzündet werden, bis zu einem Abstand von 100 Meter zum Wald. Also diese Abstände sind auf alle Fälle einzuhalten. Wenn man grillen möchte, dann nur an ausgewiesenen Grillplätzen. Da gibt es dann auch Informationsschilder. Es ist wichtig, die Informationen dann auch wirklich zu beachten. Die stehen da nicht umsonst. Und man kann da durchaus auch mit Bußgeldern belegt werden, wenn man das nicht beachtet.
1: Trotz aller Warnungen und Vorsichtsmaßnahmen rüstet sich die Feuerwehr Karlsruhe für die kommenden Wochen. Anders als bei Bränden im Stadtgebiet ist bei Vegetationsbränden die Wasserversorgung oft eine Herausforderung. Die Feuerwehr bringt deshalb auch mal ihr eigenes Wasser mit. Die Fahrzeuge können dafür einen sogenannten Abrollbehälter mit 9 Kubikmetern Wasser transportieren. Noch vor dem Löschen gibt es beim Vegetationsbrand aber noch eine ganz andere Herausforderung. Wie findet man den Brand mitten im Wald?
0: Also beim Vegetationsbrand, insbesondere im Wald, ist die Lokalisierung tatsächlich schwierig. Es gibt im Wald aber so Tafeln, das sind Notfalltafeln, die eigentlich für medizinische Notfälle vom Rettungsdienst sind. Aber wenn man so eine Tafel in der Nähe hat, ist da eine eindeutige Nummer drauf. Das hilft uns natürlich sehr gut. Und ansonsten fahren wir halt raus, orientieren uns am Rauch. Wir nehmen teilweise auch unsere Drehleiter mit raus, die kann man dann auffahren als Ausguck, um es zu schauen, wenn wir es wirklich nicht finden. Aber je genauer der Anrufer die Position bestimmen kann, desto besser ist es für uns.
1: Gerade bei diesen Temperaturen gilt also, wer beim Spaziergang im Wald Rauch entdeckt, sollte die Feuerwehr rufen. Im Zweifel, wie man so schön sagt, lieber einmal zu viel als einmal zu wenig. Der ein oder andere hat es vielleicht selbst schon erlebt, dass der Flug in den Urlaub deshalb verschoben wurde. In den vergangenen Jahren gab es immer wieder Berichte über Drohnen bei Flughäfen, die den Betrieb stören oder sogar lahmlegen. Experten vom Karlsruher Institut für Technologie möchten dieser Gefahr etwas entgegensetzen und entwickeln daher eine innovative Abwehr.
2: Schon seit Jahrhunderten benutzen Menschen Gewichte als Waffe, um sich fortbewegende Objekte aufzuhalten. Kettenkugeln wurden benutzt, um gegnerische Segelschiffe zu zerstören. In Südamerika brachten Rinderhirten mit der sogenannten Bola die galoppierenden Tiere zum Fallen. Professor Klaus Mattek vom KIT ließ sich von der uralten Methode inspirieren und möchte sie neu einsetzen.
3: Also ich habe im Fernsehen eine Arbeiterin gesehen, eine Frau, die ein Jahr lang schwer gearbeitet hatte, um sich den Urlaub zusammen zu sparen. Und da hat also ein Spaßvogel eine Drohne gestartet und dann gab es Probleme mit ihrem Urlaub. Und das hat mich so ins Herz getroffen, dass ich gedacht habe, hier, machen wir was dagegen. Und da ich Sportschütze bin und auch so die jagdliche Literatur verfolge, war die Bola eigentlich das Naheliegendste als so eine, wie die Bundeswehr sagt, Last Line of Defense.
2: Wenn die Bola ein 400 Kilogramm schweres Rind stoppen kann, dann geht Mattek davon aus, dass auch eine Drohne der Technik nicht widerstehen könnte. Ein halbes Jahr lang arbeitete der Forscher an Berechnungen, Computersimulationen sowie Schussversuchen, um die Technik an die heutige Herausforderung der Drohnen anzupassen. Dabei sei die größte Schwierigkeit die Festlegung der Dicke und Länge der Kette gewesen, um den maximalen Umschlingungseffekt und die maximale Treffrate zu erlangen.
3: Also Sie werfen eine Kette auf ein Ziel und dann umschlingt die das Ziel mit immer schnelleren Schwingungen. Das ist die Drehimpulserhaltung. So wie eine Pirouette, wenn Sie die Arme anziehen, da drehen Sie sich schneller.

0: müssen die Drohne nicht zerstören. Wir fesseln sie. Na, die umschlingen die Rotoren und stoppt die Drohne.
1: Abgefeuert wird die Kette aus einer Schleuder oder Waffe. Im Idealfall umschlingt sie die Drohne mehrfach und bringt sie somit zum Absturz. Mit jeder Umschlingung hat sie eine Chance, die Propeller zu treffen. Ein entscheidender Vorteil der Methode, sie funktioniert komplett ohne Elektronik. Außerdem seien Kollateralschäden gering. Nach Angaben des Professors habe es bereits erste Anfragen der Bundeswehr gegeben. Gleichzeitig möchte Matek seine Forschung auch für ein breites Publikum verständlich machen. Dabei helfen soll Pauli der Bär, eine Comicfigur, die physikalische Zusammenhänge mit Humor und einfachen Zeichnungen erklärt.
2: 30 Grad und strahlender Sonnenschein. Gefühlt haben wir in dieser Woche den Frühling einfach übersprungen und stehen mitten im Hochsommer. Doch woher kommt dieser plötzliche Hitzeschock und wie lange bleibt uns das Badewetter erhalten? Mein Kollege Max Gerlein hat nachgefragt.
3: Nach vielen Tagen des bewölkten Wetters und des Regens war es dann pünktlich zum Pfingstwochenende endlich soweit. Der Sommer ist auch hier in Nordbaden so richtig eingebrochen. Ich befinde mich jetzt hier im Karlsruher Stadtteil Rüppur gemeinsam mit Meteorologe Herr Mühr. Bernhard Mühr, vielen Dank, dass Sie sich die Zeit für uns genommen haben. Können Sie uns dann erklären, warum ging es denn wirklich jetzt so schnell, dieser Sommereinbruch?
4: Ja, wir schöpfen tatsächlich die ganze Bandbreite aus, was im Mai möglich ist. Nach unten haben wir ja erlebt, kaum mal 10 Grad tagsüber, Graupelschauer noch, Gewitter sogar. Und jetzt sind wir am oberen Ende der Bandbreite angelangt, über 30 Grad die Höchsttemperatur. Ja, entscheidend ist wie immer die Lage der Druckgebilde, also wo liegt man hoch, wo liegt man tief. Sprich, wo kommt die Luftmasse her, mit der wir es zu tun haben. Und aktuell haben wir sowohl hohen Luftdruck als auch eine warme Luftmasse, die aus Südwesten zu uns gelangt, als auch trockene Luft. Und wir haben die intensive Sonneneinstrahlung. Die Sonne befindet sich ja fast schon am höchsten Punkt ihres Jahreslaufs. 4 Wochen noch, dann werden die Tage schon wieder kürzer, vergisst man auch schon fast. Und alles zusammen führt dann eben zu diesen hohen Temperaturen, die wir sie jetzt haben. Und das Hoch ist auch ziemlich stabil. Das heißt, Alexander aktuell wird morgen abgelöst schon durch das nächste Hoch, Boris. Und das geht auch noch die ganze Woche so weiter.
3: Solche extremen Wetterumschwünge, die gehen oft bei vielen Tieren in der Natur auf das Gemüt, aber auch bei den Menschen hier und dort, würde ich sagen. Ist das jetzt wirklich nur so eine Phase des Mais, wie von Ihnen gerade angesprochen, oder zum Beispiel schon auch eine Quittung des Klimawandels?
4: Ja, den Klimawandel sehe ich hier nicht. Die Schwankungen sind schon groß, also eben von gerade mal 10, 12 Grad bis hin zu 32, 33 Grad, wie wir sie jetzt haben, innerhalb kurzer Zeit. Ist jetzt nicht alltäglich, das stimmt, kommt auch nicht jedes Jahr vor, aber das ist jetzt auch nicht unbedingt jetzt eine Ursache des oder eine Folge des Klimawandels. Das sind schon Schwankungen, die gibt es in der Atmosphäre mit den Luftmassen, je nachdem, wo die herkommen. Das kann auch mal sich schnell ändern. Dann können auch die Tagestemperaturänderungen von heute auf morgen oder von heute auf übermorgen doch mal sehr groß sein innerhalb kurzer Zeit. Temperatursprünge kennen wir aus der Vergangenheit, oft genug gab es die. Also das kommt schon mal vor, ist jetzt nicht alltäglich, aber auch nicht ganz außergewöhnlich.
3: Ich denke, trotzdem gibt es eher wenige Beschwerden über den Sommereinbruch. Damit wurde ja auch quasi die Freibad- und auch die Badeseezeit offiziell hier bei uns eröffnet. Ich denke, die Frage, die meisten Zuschauerinnen und Zuschauer jetzt interessiert, ist, wie geht es denn weiter? Ist damit zu rechnen, dass das Wetter jetzt erstmal so bleibt oder dass es wieder wie in den letzten Jahren eine Art Regenzeit geben wird?
4: Ja, der Mai hat ja recht feucht begonnen hier, zumindest im Raum Karlsruhe, auch Nordschwarzwald. Mehr Regen als üblich sogar, also zumindest von der Bilanz sind wir eigentlich auf der positiven Seite oder ist zumindest nicht so trocken aktuell die letzten paar Wochen gewesen. Es geht erstmal tatsächlich so weiter noch mit dem Hochdruckeinfluss, zumindest noch die ganze Woche, auch bis Anfang nächster Woche deutet sich das noch an. Nicht mehr ganz so heiß, heute und morgen sind tatsächlich die wärmsten Tage mit 32, 33 Grad Höchsttemperatur. Einen Rekord werden wir nicht ganz rankommen, dafür bräuchten wir 34,4, das ist hier in Karlsruhe der aktuelle Hitzerekord. Ich weiß gar nicht wann genau, schon einige Jahre her auf jeden Fall. Also das müssten wir knacken. Ich glaube, das schaffen wir nicht ganz. Aber 32, 33 ist ja auch genug, denke ich mal. Es wird ein bisschen kühler zur Wochenmitte. Da nur noch zwischen 25 und 30 Grad, also 5 Grad weniger. Beschwert sich vermutlich auch niemand. Und dann am Wochenende müssen wir sehen. Es bleibt auf jeden Fall überdurchschnittlich temperiert, auch für den Rest des Monats. Und auch der neue Monat Juni beginnt übernormal warm. Weiter möchte ich noch nicht in die Zukunft blicken. Das ist immer mit sehr viel Unsicherheit behaftet und man liegt dann vermutlich eh falsch mit seinen Prognosen. Aber der Sommer

0: ist noch nicht gelaufen. Wir sind ja immer noch im Frühjahr, ja, das darf man auch nicht vergessen. Und der Sommer beginnt dann erst am 1. Juni für uns Meteorologen und dann schauen wir mal, wie es weitergeht.
1: Ja, wenn das Wetter also sommerlich bleibt, dann muss man für den Urlaub nicht einmal in den Süden fliegen, um Sonne satt zu sehen. Und der ein oder andere hat bei den aktuellen Flugpreisen schon mal stöhnen müssen. Ob man bei der aktuellen weltpolitischen Lage nicht doch seinen Urlaub in der eigenen Region verbringen sollte? Wir haben uns mal in Karlsruhe umgehört.
2: Seit letztem Wochenende sind hier in Baden-Württemberg Schulferien. Bei sonnigem Wetter haben wir die Gelegenheit genutzt, um ein paar Leute in Karlsruhe zu fragen, was sie gerne in ihren Ferien machen.
3: Im Urlaub habe ich die Möglichkeit, mit meiner Familie Zeit zu verbringen und das finde ich halt schön.
4: Musik hören und spazieren gehen.
5: Und gern mal ins Schwimmbad. Also Schwimmbad ist angenehm. Einfach auch mal mit Freunden raus, gerade hier im Stadtpark ist es immer sehr entspannt.
6: Also der Schwarzwald ist optimal, ne? Da kann man also seine Freizeit gut verbringen. Radfahren, schwimmen, in Südschwarzwald wandern.
7: Wir gehen auch ganz gerne mal ins Murgtal wandern und so oder Radfahren da. Den Radweg im Murgtal, ist ganz schön, Richtung Bayersbronn-Freudenstadt zum Beispiel. Ja.
8: Ist nicht Italien, ist aber halt Baden-Württemberg. Ne? Also wir leben in Baden-Württemberg, wir haben die besten Badeseen, die es hier gibt. Und auch der Schwarzwald, der ist was ganz Besonderes. Also ich bin dafür, dass man hier auch den Urlaub genießt und den Sommer auch hier genießt. Ja.
9: Wir sind von Hannover nach Paris mit dem Fahrrad gefahren. Im Ausland ist es aufregend, was anderes, was Neues. Immer wieder mal woanders hin.
10: Ich fahre immer in Ausland oder fliege irgendwo, ganz oft in Spanien.
11: In Nordsee, auf die Insel Föhr, ist mein Urlaubsziel.
1: Nicht jeder kann oder will also über die Ferien wegfliegen. Aber Sonne und kühlendes Nass lassen sich auch hier in der Region genießen. Die Freibäder haben geöffnet und können sich über einen regelrechten Besucheransturm freuen. Wir haben uns einmal in der Badewelt Bretten umgeschaut.
12: Hier lässt es sich auch bei knapp 30 Grad im Schatten ausspannen. Seit Anfang Mai ist in der Badewelt Bretten der Außenbereich geöffnet. Früher als so manch anderes Freibad in der Region. Den großen Besucheransturm gibt es aber erst seit dem letzten Wochenende.
13: Dadurch, dass wir letzte Woche bei 12, 13 Grad waren und dann der Sprung so 20 Grad nach oben war, hat sich natürlich relativ schnell gefüllt. Samstag, Sonntag und am Montag durch den Feiertag. Die Leute, die sind froh, dass sie jetzt bei dem Wetter mal wieder jetzt ins Freibad können und haben das tatsächlich dann auch richtig genossen.
12: Über 5000 Besucher zog es allein am verlängerten Pfingstwochenende ins kühle Nass hier in Bretten. Besonders beliebt die beiden Rutschen, die Wasserspaßattraktionen und für die Sportlichen natürlich das 25 Meter Schwimmerbecken. Aber auch diese Neuheit außerhalb des Wassers ist bereits zum Besucherfavoriten aufgestiegen. Jedenfalls bei den ganz Kleinen. Der Abenteuerfisch mit Sandplatz und Schaukel. Ein Unikat, wie der Leiter der Badewelt Bretten verrät.
14: Das ist sicherlich eine der größten Investitionen, die die Badewelt letztes Jahr getätigt hat. Wird auch schon sehr gut angenommen. Wir haben sehr viel positiven Feedback von den jungen Familien, von den Kindern.
12: Neu auch, Großeltern mit Enkelkindern können jetzt auch die Familienkarte nutzen. Und es gibt einen Abendtarif. Ab 18 Uhr geht es vergünstigt in die Badewelt. Auch für Raucher gibt es Neuigkeiten. Ab 1. Juni gilt für alle Freibäder in Baden-Württemberg Rauchverbot, außer in speziellen Raucherbereichen.
13: Da müssen wir uns jetzt halt natürlich auch mit dran halten und haben da jetzt extra hinten bei uns im Eck nochmal einen separaten Raucherbereich. Viele fragen natürlich, wie das jetzt zustande gekommen ist, wie, was und warum. Aber kurz erklärt und hat sich jetzt auch wirklich noch keiner darüber beschwert. Okay, jetzt müssen wir halt darüber laufen zum Rauchen, aber es wird von allen gut angenommen.
12: Ideales Wetter, viele Besucher, gute Voraussetzungen für diese Freibadsaison. Viele Bäder in der Region haben allerdings zu kämpfen, müssen sogar die eigenen Öffnungszeiten einschränken. Holger Poppeck, Leiter der Badewelt Bretten, ist aber optimistisch für die Saison hier im Freibad.
1: Herr Poppeck, viele Freibäder in der Region öffnen gerade, viele kämpfen aber auch mit der Öffnung tatsächlich. Es ist nicht einfach, finanziell vor allem, aber auch mit dem Personal. Wie sieht denn die Lage hier in Bretten aus?
14: Also aktuell ist hier in Bretten, was Personal angeht, sind wir wirklich sehr gut aufgestellt. Das heißt, für uns alle Personalstellen, die wir benötigen, um das Bad zu betreiben, sind vorhanden und auch besetzt. Von daher, ja, glückliche Lage. Wir können öffnen ohne Einschränkungen.
15: Jetzt wird der ein oder andere fragen, warum ist es hier

0: denn weniger angespannt als anderswo? Also was haben Sie vielleicht richtig gemacht oder wo hapert es woanders?
1: Also wir haben tatsächlich auch nach den Corona-Jahren oder den Schließungen Schwierigkeiten gehabt, haben jetzt aber tatsächlich in den letzten 4 Jahren Personal wieder gefunden, aufgebaut und auch eben in unser Team integriert. Und es ist in der Tat so, dass alle bei der Stange geblieben sind und dabei sind, was für den Teamgeist hier spricht. Und scheinbar ist es dann in Bretten doch ganz angenehm, mit den Gästen hier ein gesundes Verhältnis zu pflegen. Und deswegen vielleicht ist bei uns auch etwas angenehmer ist zu arbeiten und wir deswegen die Probleme nicht haben.
0: Sie sprechen es gerade schon an. In vielen Freibädern war auch schon letztes Jahr das große Problem, dass es Ärger mit Badegästen gab, Beleidigungen, Drohungen bis hin zu Gewalt. Ist es hier Thema und wenn ja, oder generell, wie gehen Sie damit um? Wie bereiten Sie sich vielleicht auch davor?
1: Also das ist in der Tat auch bei uns ein Problem, was wir in unseren Teambesprechungen ansprechen müssen. Wir merken schon, dass der Ton von den Badegästen rauer wird und auch rauer geworden ist, auch gegenüber dem Personal. Das Unverständnis über gewisse Maßnahmen oder einfach generell, wo man sagt, der Respekt vor uns als Aufsichtskräfte, die eigentlich zum Wohle der Badegäste da sein sollen, unsere Kassenpersonal, das zum Wohle der Gäste eigentlich Beratungen führen soll. Dort merken wir schon, dass der Ton rauer geworden ist. Aber vielleicht sind die Brettner da ein bisschen genügsamer. Vielleicht ist die badische Mentalität hier etwas angenehmer. Und so können wir generell sagen, wir haben nicht ganz die Probleme, die sicherlich in anderen Bädern vorherrschen.
0: Schauen wir zum Abschluss noch auf die Saison. Wie immer ist es alles wetterabhängig bei Freibädern. Alles hängt davon ab, ob es so schön die Sonne scheint wie jetzt. Aber gesetzt den Fall, die Sonne scheint, das Wetter ist gut. Wie schauen Sie denn auf die Saison?
1: Also wir wünschen uns natürlich das schöne Wetter, weil wir natürlich sagen, ein Freibad ist da, um die Sonne zu genießen, die Freizeit zu genießen. Und man muss sicherlich auch feststellen, für viele ist so eine Freizeiteinrichtung bei immer knapper werdenden Kassen, auch im privaten Portemonnaie, sicherlich eine der letzten Möglichkeiten, doch am Wochenende oder auch unter der Woche sich freizeitlich sportlich zu betätigen. Von daher eben hoffen wir auf der einen Seite auf schönes Wetter, dass wir möglichst viele Tage natürlich unseren Gästen anbieten können und das wäre so dann eben auch der Wunsch.
0: Also quasi ein kleiner Urlaub in der Heimat. Vielen Dank für das Gespräch. Und zum Abschluss unseres Wochenrückblicks schauen wir noch auf den Sport in der Region. Die Nachwuchstalente der Rheinbrüder haben bei der internationalen Regatta in Bratislava ein echtes Ausrufezeichen gesetzt. Mit 6 WM-Tickets und jeder Menge Edelmetall im Gepäck sind die jungen Athletinnen und Athleten zurückgekehrt. Wie sich dieser Erfolg anfühlt und warum die Karlsruher Kanuschmiede international gerade so abräumt, das sehen Sie jetzt in der neuesten Folge unseres Kanu-Magazins.

0: Vom Karlsruher Rheinhafen auf die Weltbühne. Für die Nachwuchstalente der Rheinbrüder ist dieser Traum in Bratislava ein großes Stück realer geworden. Gleich 6 Tickets für die Junioren-Weltmeisterschaft in Kanada und 2 für den Junioren-EM in Ungarn sind der Lohn für ein überragendes Wochenende. Eine, die bereits weiß, wie man Siege einfährt, ist Undine Horak. Im deutschen Viererkajak dominierte ihr Team das Feld über 500 Meter von Beginn an und sicherte sich souverän Gold. Auch im Einer stellte sie mit einem starken zweiten Platz ihre internationale Klasse unter Beweis.
1: Es hat sich eigentlich sehr gut angefühlt. Wir sind so gefahren wie im Training davor und war ein sehr souveränes Rennen. Ich bin schon sehr stolz, da sowas ja nicht keine Selbstverständlichkeit ist. Und ich glaube, ich habe den ganzen Winter hart trainiert, um mich einmal belohnen zu dürfen.
0: Die Überraschung des Wochenendes lieferte die erst 15-jährige Marie Freisinger. Im Einer-Kajak über 200 Meter paddelte sie zu Silber. Getoppt wurde das nur noch durch ihren Sieg im Zweier. Mit großem Vorsprung fuhr sie gemeinsam mit ihrer Partnerin der internationalen Konkurrenz davon.
2: Ich war davor ein bisschen unsicher, wie das alles laufen wird, aber mein Vorlauf war schon ziemlich gut und dann hatte ich schon mal ein besseres Gefühl und dann im Endlauf konnte ich nochmal alles geben und war sehr zufrieden mit dem Ergebnis. Bei mir und Levke hat es schon von Anfang

0: an eigentlich gut im Zweier geklappt und dann haben wir den auch echt gut und oft trainiert, auch in Duisburg. Und dann sind wir da einfach ins Rennen reingestartet mit einem guten Gefühl und dann lief das super.
1: Dass Teamwork in Karlsruhe großgeschrieben wird, bewies das fast reine Karlsruher C4-Boot. Gemeinsam mit ihren Vereinskolleginnen paddelte Emily Göttert souverän zu Gold vor den Booten aus Polen. Für sie war es ein glanzvolles Debüt im Nationaltrikot.
2: Ja, das war sehr cool, weil den Zweier haben wir, ich glaube, einmal vorher gefahren und wir hatten nicht so viel Übung und es war schon sehr cool, dass wir dann als Deutschland den ersten, zweiten und dritten Platz belegen konnten, weil es auch nicht, wir hatten es nicht erwartet, die Bronzemedaille zu kriegen, deswegen war das schon sehr cool.
1: Hinter diesem Erfolg steht Trainerin Marin Knebel. Sie betreute die deutschen Kajak-Juniorinnen vor Ort und konnte am Ende eine stolze Medaillensammlung ihrer Schützlinge vorweisen. Für den Standort Karlsruhe ist dieses Ergebnis die Bestätigung einer jahrelangen harten Nachwuchsarbeit am Rheinhafen.
3: Also man muss sich das so vorstellen, die verbringen eigentlich ihre kompletten Ferien in Trainingslagern. Also dieses Jahr ist es sogar so, dass in der vorletzten Sommerferienwoche erst die deutsche Meisterschaft ist. Das heißt, sie haben genau eine Woche Ferien. Und ansonsten sind es zwischen 14 und 18 Stunden Training die Woche, auch in der normalen Schulwoche. Also es braucht schon sehr viel Engagement und Enthusiasmus, um da vorne mitzufahren.
1: Mit diesem Rückenwind starten die Rheinbrüder nun in die finale Vorbereitung. Ob in Kanada oder Ungarn. Nach diesen Leistungen muss die internationale Konkurrenz die Karlsruher Kanuten definitiv auf der Rechnung haben.

0: Und das war's schon wieder mit unserem Wochenrückblick hier bei Baden TV Aktuell. Aktuelle Nachrichten aus der Region, die gibt's auch online unter baden-tv.com. Schauen Sie da gerne mal vorbei. Das war's für heute. Machen Sie es gut und noch ein schönes Wochenende. Tschüss.
1: Am Wochenende bleibt es heiß. Temperaturen bis zu 32 Grad sorgen in Baden-Baden, Karlsruhe und der gesamten Region für echtes Freibadwetter. Allerdings kann es am Wochenende auch zu vereinzelten Gewittern kommen. Der Wochenstart wird freundlich und mild. Erwartet werden Höchsttemperaturen von bis zu 25 Grad, dazu ein Mix aus Sonne und Wolken.
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1: Noch bis zum 8. Juni heißt es in Karlsruhe wieder Action, Spaß und Kulinarik. Die Karlsruher Frühjahrsmess bietet jede Menge Attraktionen und Highlights für die ganze Familie auf dem Messplatz. Familientag ist am Mittwoch, den 3. Juni. Baden-Baden feiert 5 Jahre UNESCO-Welterbe mit einem Wochenende und einem großen Festtag am Sonntag. 3 Tage lang öffnen sich historische Orte, Parks und Wandelhallen für Führungen, Ausstellungen und Begegnungen. Das kulturelle Erbe Baden-Badens wird so lebendig. Mehr Infos gibt es unter baden-baden.com. Diskriminierung bleibt nicht folgenlos. Der Christopher Street Day in Karlsruhe stellt in diesem Jahr daher die psychosoziale Gesundheit von queeren Menschen in den Mittelpunkt. Auf dem Marktplatz findet daher ganztägig ein Familien- und Begegnungsfest mit Bühnenprogramm, Infoständen, Musik und Aktionen für Kinder und Jugendliche statt. Ab 13 Uhr startet dort auch die Demo-Parade, die durch die Innenstadt zieht.
2: Herzlich willkommen zu Carnews TV. Bei der derzeitigen Förderung von E-Autos sind plötzlich auch diese wieder gefragt, weshalb wir einen neuen Kia und von BYD den Denza Z9 sowie den Atto 2 Plug-in vorstellen. Motorsportler kommen diesmal auch auf ihre Kosten. Wir zeigen die Ausstellung Rallye-Legenden im Nationalen Automobilmuseum und fuhren zudem den Toyota GR Yaris.

Ich darf euch begrüßen im Rheingau und hier wächst bekanntlich richtig guter Wein. Den werde ich irgendwann mal auch probieren. Aber es geht nicht um Wein, sondern um neue Autos. In diesem Fall ist das der Kia EV2 oder EV2, ganz wie ihr wollt. Also dieser EV2 gehört in das sogenannte B-Segment und diese SUVs in diesem Segment sind ein bisschen kleiner und ein bisschen leichter. Der hier hat ein Gewicht mit Fahrer um die 1,7 Tonnen und das ist für ein Elektroauto wirklich richtig leicht. Es gibt Autos wie ein Porsche Cayenne oder ein Audi Q8, die wiegen auch schon mal 2,5 oder 2,7 Tonnen.

0: 8 Tonnen. Für mich eigentlich ein bisschen schwer. Aber schauen wir mal zu diesem hier. Der ist ein kompakter und der ist ungefähr 4,06 Meter lang. Er ist 1,80 Meter breit und 1,57 Meter hoch. Der Radstand, der liegt hier bei 2,56 Meter. Das bedeutet, es gibt kurze Überhänge vorne und hinten und dadurch hat man auch ein bisschen mehr Platz im Innenraum. Das zeichnet ja sowieso die elektrischen Autos aus. So, bullige Form. Denke ich mal, es gibt da unten einen Lufteinlass, der gehört bei einem Elektroauto auch dazu, denn der Akku und auch der Elektromotor, die werden schon mal ein bisschen wärmer. Auch dieses Auto steht auf dieser sogenannten elektrischen globalen Plattform. Optisch ist das alles entstanden in Anlehnung an die Modelle, die wir schon kennen, EV3, 4, 5 oder 9. Und ich muss sagen, das ist ein sehr auffälliges, interessantes und ganz modernes Design. So, und jetzt schauen wir mal nach innen. Ja, wenn ich mich hier so umschaue, dann wird klar, hier ist vieles, das ich schon kenne aus den anderen EV-Modellen, 3, 4, 5, 6 oder mehr. Und das ist auch kein Problem, es ist so ein Baukastensystem, das man nutzen kann. Hier gibt es vor mir direkt einen virtuellen Tacho mit allen wichtigen Anzeigen. Dann habe ich hier nochmal einen Bereich, da kann ich Heizung und Lüftung einstellen. Und hier gibt es einen 12,3 Zoll großen Monitor, zum Beispiel für das Navigationssystem. Also da hat man an alles gedacht. Schön sind auch diese Bedienknöpfe, die hier unten angebracht sind. Da muss ich nicht extra ins Menü. Das gleiche gilt auch für die Temperaturwahl oder für die Belüftung. Das hat man hier unten hingelegt, also das ist sehr einfach, muss ich echt sagen. Schöne Sitze, die bieten sehr viel Seitenhalt und man hat hier viele Ablagen. Es gibt hier auch eine Ladeschale für das Handy. Ein Lenkrad, das wirkt sehr sportlich, unten und oben abgeflacht, nicht zu viele Knöpfe, leicht erlernbar. Also ich muss sagen, man hat in diesem Auto eigentlich an alles gedacht.
1: Es gibt die unterschiedlichsten Geräteanschlüsse und sogar einen netten Spruch beim Aussteigen. Der EV2 ist offensichtlich ein Angriff auf den künftigen VW ID. Cross oder auch den ID. Polo, die demnächst an den Start gehen werden. Und er ist der kleinste Kia auf dem EU-Markt. Mit der Top-Reichweite von rund 453 Kilometern übertrifft er sogar die Reichweite des VW ID. Cross.
0: Also ein Wort zum Fahrverhalten. Dieser Kiwi EV2 hat auch nur einen Frontantrieb. Allradantrieb in dieser Klasse braucht man nicht unbedingt. Aber ich denke mal, damit ist er sehr gut unterwegs. Das Auto hat eine leichte Tendenz zum Untersteuern, wenn man schnell in die Ecke reinfährt. Und beim Gaswegnehmen in Kurven gibt es auch so eine leichte Tendenz zum Übersteuern. Also so eine Lastwechselreaktion ist aber nicht gefährlich. Außerdem gibt es an diesem Auto auch alle Fahrerassistenzsysteme, wenn der Fahrer mal ein paar Fehler macht.
1: Hier zu sehen das leichte Ausschwenken des Hecks nach rechts, das aber easy zu kontrollieren ist. Auch bei dieser Gangart zeigt der EV2 sein Potenzial in Sachen Fahrwerk. Besonders gut ist er in der City. Wendig und übersichtlich lässt sich der kleine Kia auch hier bewegen.
0: So, das Kofferraumvolumen bei diesem EV2 liegt bei 362 Litern. Aber dann kann man schlauerweise noch die hintere Sitzbank nach vorne schieben. Dann sind 403 Liter Ladevolumen möglich. 15 Liter extra gibt es noch mal unter der vorderen Haube. Also das reicht eigentlich für den kleinen Urlaub. So, hier gibt es noch mal 15 Liter Platz, wie bereits gesagt. Da kann man vielleicht das Ladekabel verstauen. Ein Wort zu den Batterien. Also der eine Akku ist 61 Kilowattstunden groß, der andere 42,2 Kilowattstunden. Beim ersteren erreicht man dann 453 Kilometer elektrische Reichweite. Beim zweiten und kleineren sind das 317. Der Elektromotor leistete um die 146 PS. Damit sind 161 Topspeed auf der Autobahn möglich. Würde mir reichen. Und die Beschleunigung sieht auch nicht schlecht aus. Von 0 auf 100 in 8,7 Sekunden. Das ist doch schon mal sehr sportlich.
1: Man sitzt bequem in diesem Cockpit und ist gerüstet auch für eine längere Reise. Das gilt auch für die Mitfahrer hinten. Das 400 Volt Bordnetz erlaubt 11 Kilowatt oder 22 Kilowatt Laden. Mit DC-Laden ist der Akku von 10 bis 80% in rund 29 Minuten wieder aufgeladen. Es gibt die Ausstattungsvarianten Light für 26.600 Euro oder Air für 28.990 Euro, Earth für 31.290 Euro und die Variante GT-Line kostet 36.890 Euro als Top-Variante. Die Basisausstattung ist schon umfangreich. So gibt es das Panorama-Display, LED-Scheinwerfer und eine Klimaautomatik. Es gibt eine Herstellergarantie von 7 Jahren und eine 8-Jahres-Garantie für den Akku oder 160.000 Kilometer.
0: So, meine Testfahrt mit diesem neuen Kia EV2 ist zu Ende und ich muss sagen, ich bin ein Fan von kleinen Autos. Nein, ganz kleiner ist er natürlich nicht, wie die Autos, die ich aus den 70er Jahren kenne, des letzten Jahrhunderts, muss man sagen. Aber er hat mir wirklich gefallen. Er ist einigermaßen leistungsstark, er bietet ein ganz interessantes Design, Platz im Innenraum und für 26.600 Euro bekommt man das Basisauto und das ist ja mal nicht schlecht. Mir hat er gefallen, euch vielleicht auch. Bis dahin, tschüss.
2: Kia hat also den Ruf des Marktes nach günstigen kleinen E-Autos erhört. BYD hat neben Elektro nun auch Plug-in-Modelle, sogar im Luxussegment. BYD ist mittlerweile einer der größten Hersteller von Automobilen weltweit. Bei den E-Autos ist es eindeutig, denn BYD hat Tesla als größten Lieferant 2024 überholt. Und zählen wir die Plug-in-Hybride noch dazu, vertrieb BYD 2025 mehr als 4 Millionen elektrisierte Fahrzeuge. Nun kommen also noch einige Luxusmodelle ins Programm und dies unter dem Label Denza. Der Denza Z9 GT feiert aktuell seine offizielle Markteinführung in Europa. Als luxuriöser Shooting Brake der BYD Premium Marke zielt er direkt auf Wettbewerber wie den Porsche Taycan Sport Turismo oder den Porsche Panamera. Nun wird sicher wieder das fast verwechselbare Design der vielen chinesischen Modelle kritisiert werden. Und ja, da ist auch was dran. Viele SUV ähneln sich sehr. Und die Formensprache selbst europäischer Produzenten näherte sich zunehmend dem asiatischen Geschmack. Zudem kopierten die chinesischen Marken gerne auch die Details der europäischen Marktführer. Das bedauerliche Ergebnis sind selbst bei Porsche belanglose und kaum noch auffällige Designs, allen voran der letzte Macan. Dieser könnte nahtlos in fast allen China-Portfolios seinen Platz finden. Eigenständigkeit war dann wohl mal. Es überrascht dann auch nicht, dass der Z9 GT von einem ehemaligen Audi-Designer stammt. Die elegante Fastback-Silhouette passt somit perfekt zu den innen verbauten hochwertigen Materialien. Das futuristische Innenraumkonzept muss gefallen, sowie die schweren elektrischen Türen und das hohe, eher für einen Sportler untypische Gewicht. Erstaunlich ist die Preisgestaltung, denn das vollelektrische Modell wird in Deutschland voraussichtlich ab ca. 115.000 Euro angeboten. In China startet das Modell allerdings bereits ab umgerechnet ca. 44.000 Euro. Eine weitere Variante des Denza neben der rein elektrischen Version ist ein Plug-in-Hybrid mit einer elektrischen WLTP-Reichweite von 150 Kilometern. Der Innenraum besticht durch Luxus-Features wie eine 4-Zonen-Klimaautomatik, belüftete Massagesitze vorne und hinten sowie ein integriertes Kühlfach. Interessenten können das Fahrzeug bereits auf der Website konfigurieren.

0: Wer es günstiger möchte, kann auch bei BYD den Atto 2 finden. Diesen gibt es ebenfalls als rein elektrisches, aber eben auch als Plug-in-Modell. Wir fuhren den Atto 2 Plug-in, auch PHEV genannt, im Alltag und waren besonders davon überrascht, wie schnell BYD auf die enorme Kaufzurückhaltung bei den E-Modellen reagieren konnte und sofort das verbrennerdominierte Modell nachlegen konnte. Nun hat sich die Situation durch neue E-Förderprogramme noch einmal geändert, auch weil der Deutsche keine Rabatte liegen lässt und weil aus politischen Gründen der Kraftstoffpreis gestiegen ist. Übrigens sind auch bei vielen Ladesäulen parallel die Kilowattpreise gleich einmal mitgestiegen. Dies alles wird sich sicher in einigen Monaten wieder normalisieren. Und Hersteller haben dann auch für die Zweifel am E-Auto wieder das richtige Modell, zum Beispiel den Atto 2 PHEV, im Programm.
1: BYD gilt als einer der innovativsten und auch größten chinesischen Automobilhersteller. Da wundert es nicht, dass sie kurz nach dem elektrischen Atto 2 nun dieses Plug-in-Hybrid-Fahrzeug vorstellen. Aber das hat seinen Grund, denn die Elektrofahrzeuge in Europa oder in Deutschland verkaufen sich wirklich mäßig. Wenn man mal bedenkt, dass im ersten Quartal 2025 nur 3% aller Neuzulassungen von Elektrofahrzeugen auf den Privatbereich entfielen, das heißt 97% waren reine kommerzielle Anmeldungen, dann ist das eigentlich sehr erstaunlich und sagt schon sehr viel. Kein Wunder also, dass sie nun den Atto 2 als Hybrid, als Plug-in-Hybrid nachschieben können hinter dem schon vorhandenen Elektrofahrzeug. Jetzt sind natürlich neue Vergünstigungen im Raum, aber nichtsdestotrotz, der Kunde hat eine gewisse Reichweitenangst. Er möchte nicht permanent laden müssen, er möchte nicht seine Zeit verschwenden an den Ladesäulen und dafür ist dieser Atto 2 als Plug-in Hybrid eigentlich ideal. Ein bisschen doof ist, dass er ein bisschen laut wird, wenn man ihn fordert, aber wenn man eigentlich ein solides Fahrzeug haben will zu einem wirklich attraktiven Preis, so ist der Atto 2 sicherlich eine gute Wahl.
0: Die Ausfahrt mit dem Atto 2 Plug-in ist absolut problemlos. Er kombiniert als Plug-in die Vorteile eines Elektroautos für den Alltag mit der Reichweite eines Verbrenners. Die Technik ist gemessen am Preis sehr fortschrittlich und modern. Für viele Autofahrer dürfte aber die Möglichkeit, die Ladezeiten zu umgehen, das Hauptargument für den PHEV sein.
2: DMI steht für Dual Mode Intelligent. Eine Hybridarchitektur, die je nach Bedarf zwischen rein elektrischer, serieller oder paralleler Funktionsweise wechseln kann. Die vorwiegend verwendete Antriebsquelle ist der Elektromotor, der von einer 18 kW LFP Blade Batterie gespeist wird. Der Verbrenner läuft hauptsächlich, wenn der Akku geladen werden muss oder zur Unterstützung beim Abrufen einer höheren Last. Deshalb hat die E-Maschine mit 145 kW bzw. 197 PS und einem Drehmoment von 300 Newtonmetern genug Kraft, um allein für flotten Vortrieb zu sorgen. Während der 1,5 Liter Vierzylindermotor mit 72 kW bzw. 98 PS und dem Atkinson-Zyklus sowie einem Wirkungsgrad von 43% die Rolle des Steigbügelhalters einnimmt. Diese Aufgabenteilung von Akku und Motor wird auch auf der Straße deutlich. Der Atto 2 fährt sich die meiste Zeit wie ein Elektroauto. Nur wenn man die Systemleistung von 156 kW bzw. 212 PS durch eine sportliche Gangart abruft, wird der Vortrieb lauter und mühsamer. Trotzdem erreicht der Atto 2 PHEV Crossover nach 7,5 Sekunden Landstraßentempo und ist dann bis zu 180 km/h schnell. BYD gibt den Verbrauch mit 5,1 Liter auf 100 km und 1,8 Kilowattstunden auf 100 km an, was wir nicht ganz erreichten. Laut Hersteller soll der BYD Atto 2 als Plug-in-Hybrid eine Gesamtreichweite von 1000 Kilometern ermöglichen.
0: Uns gefiel es, die Testfahrt durch eine Winterlandschaft zu erleben und sich um die Reichweite und ums Laden absolut keine Gedanken machen zu müssen. So oder so, BYD hat für jede Fortbewegung und Verwendung mittlerweile ein Angebot. Eine andere Frage ist die so oft konnotierte, aber schon massiv angezweifelte Umweltfreundlichkeit der E-Modelle. Wurden noch vor wenigen Jahren die Fahrzeuge für lange Lebenszyklen gebaut und die meisten Verbraucher fuhren ihr Modell oft 6, 7 Jahre oder waren sogar 20 Jahre in einer Familie, so sind durch das Leasing die Nutzungszeiten massiv gesunken. Sogar die Konstruktion dieser Modelle ist nicht mehr auf ein langes Leben ausgerichtet, Und was ist dann noch ökologisch, wenn in der Zeit, in der vor Jahren noch 2 oder 3 Modelle gekauft wurden, heute 5 oder mehr Fahrzeuge gebaut und auch entsorgt werden müssen? Für viele Menschen ist ein Auto auch ein Lebensstil- und Spaßfaktor. Mit Rennsportgenen ist der GR Yaris das ideale Gefährt für kurvige Landstraßen. Der Yaris GR gilt unter Petrolheads als absoluter Geheimtipp. Besonders die Performance aus hoher Leistung und geringem Gewicht ist im Zeitalter der müden E-Autos mit schwerem Akku und Reichweitenoptimierung eine Wohltat. Nun geht die von der Toyota-Philosophie, der stetigen Optimierung getriebene Weiterentwicklung weiter voran. Die Weiterentwicklung des Schrägheckmodells GR Yaris im Modelljahr 2026 bringt also neue, vom Motorsport inspirierte Verbesserungen, die insbesondere bei Fahrten am Limit die Lenkpräzision und Fahrzeugkontrolle weiter optimieren.
1: Es ist noch gar nicht so lange her, da galt Sportlichkeit im automobilen Sektor etwas. Denn diese Fahrzeuge sollten spurtschnell sein, sollten Kurven räubern können, sollten Spaß machen. Heute ist es ja so, dass sehr viele Menschen schon zufrieden sind, wenn ihr Elektroauto sportlich beschleunigt. Aber in den Kurven ist es dann meistens schon mal zu Ende durch das hohe Gewicht. Dieses Fahrzeug ist ganz anders, denn dieses Fahrzeug

0: Fahrzeug verbirgt noch diese ganzen sportlichen Gene, die wir früher gesucht haben. Das Fahrzeug wird am besten damit verglichen, wenn man sich überlegt, dass vor circa 25 Jahren der Porsche 996 damals 300 PS hatte und wog circa 1600 Kilo. Dieses Fahrzeug wiegt ca. 1350 Kilo und hat 280 PS. Und das Fahrzeug, okay, es ist nicht ganz billig, ca. etwas knapp unter 50.000 Euro. Aber dafür bekommt man ein Fahrzeug, was wirklich sehr, sehr sportlich ist und jede Kurve mit Bravour nimmt. Also, wer noch auf die alten Werte und auf gerade Sportlichkeit Wert legt, der ist mit diesem Fahrzeug hervorragend bedient.
1: Das typische Kart-Feeling mit extremer, direkter Umsetzung der Fahrerwünsche ist ein Genuss. Das liegt auch am neuen, kompakteren Lenkrad mit optimierten Proportionen und ergonomischem Layout. Eine richtige Handbremse ist zudem ein Gewinn für jede Ausfahrt. Ein neu entwickelter Hochleistungsreifen bietet mehr Grip und Kontrolle auf der Rennstrecke und verringert die Abrollgeräusche auf der Straße. Und neue Möglichkeiten der Stoßdämpferfeinjustierung und bei der elektrischen Servolenkung bringen das Potenzial der neuen Reifung voll zur Entfaltung. Dies gilt auch für eine Feinheit aus dem Motorsport, die bereits in der Vergangenheit in vielen Performance-Modellen griff. Dies ist die Anzeige, dass der Motor noch nicht wirklich warm ist. Erst wenn diese erlischt, kann der Spaß ohne Reue beginnen. Denn nur ein warmes Top-Aggregat kann gefahrlos Hochleistungen abrufen. Schauen wir zurück auf zum Beispiel vergessene Porsche-Modelle wie den 996 mit 300 PS, so sehen wir, dass die Performance-Werte beim GR Yaris allein durch das Gewicht besser sind. Somit ist auch die Kritik am hohen Preis kaum zu rechtfertigen, denn das Modell aus Zuffenhausen konnte weniger bieten für mehr Geld. Das Know-how aus dem Toyota Motorsport kam auch bei den jüngsten Weiterentwicklungen des GR Yaris und des GR Yaris Aero Performance zur Anwendung. Beide Modelle profitieren von detaillierten Aktualisierungen zur weiteren Verbesserung des Fahrzeugerlebnisses. Die neu konzipierte Tastenanordnung ist ein weiteres direktes Ergebnis der im Rennsport gewonnenen Erkenntnisse. Der Pilot dreht das Lenkrad oft um bis zu 180 Grad, ohne seine Hände umsetzen zu müssen. Bei einer herkömmlichen Tastenanordnung besteht dabei die Gefahr, dass die Tasten am Lenkrad versehentlich betätigt werden. Beim GR Yaris wurden daher alle Tasten weiter weg von den Händen des Fahrers positioniert. Für mehr Komfort bei kälteren Temperaturen ist nun in Kombination mit der optionalen vertikalen Handbremse außerdem eine Sitz- und Lenkradheizung erhältlich. Sämtliche Aktualisierungen gelten für die neuesten Modelle des GR Yaris und des GR Yaris Aero Performance, die in ganz Europa bestellt werden können. Der GR ist nicht unbedingt ein bequemes Fahrzeug für den Alltag. Ein perfektes Spaßmobil für Könner am Lenkrad ist der GR Yaris aber auf jeden Fall. Vielleicht sogar mehr als ein Porsche. Und das zu einem dann relativ besseren Preis-Leistungs-Verhältnis. Die Optik allein macht schon in der Heckansicht etwas her. Und den roten Testwagen mit seinen aerodynamischen Feinheiten mussten wir einfach lieb gewinnen. Der GR Yaris war schon sehr erfolgreich in der WRC. Der Rallye-Weltmeisterschaft. Seine Ahnen zeigt das Nationale Automobilmuseum mit der Ausstellung Rallye-Legenden. Rallye. Das hatte neben der Formel 1 einmal einen sehr guten Klang in der motorisierten deutschen Gesellschaft. Einer der besten Rennfahrer aller Zeiten wurde mehrfach Rallye-Weltmeister und konnte auch auf der Rundstrecke bestehen. Deutschland war in den 80er Jahren im Röhrl-Fieber. Die Loh Collection im Diez-Hölztal, eine der spannendsten Autosammlungen der Welt, zeigt in diesem Jahr die Ausstellung Rallye-Legenden. Echt sehenswert, auch im Rahmen der Dauerausstellung. Das Nationale Automuseum The Loh Collection im hessischen Diez-Hölztal Eversbach zeigt seit 2023 in der Dauerausstellung ständig rund 150 spektakuläre Fahrzeuge von 1886 bis heute. Sie zeigt zahlreiche Einzelstücke, Prototypen und Highlights der Automobilgeschichte aus der Sammlung von Museumsgründer Prof. Dr. Friedhelm Loh. Seine Leidenschaft für Autos, aber auch Rallye, wurde offensichtlich schon früh geweckt.
2: Ich bin immer Rallye-Fahrer gewesen, Bin München-Dakar gefahren, bin Finnland-Russland im Januar gefahren bei über 40 Grad minus. Bin Südamerika gefahren, von Venezuela bis nach Brasilien. Also das ist das, was ich am liebsten tue, wenn ich Urlaub machen darf. Im letzten, vor zwei Jahren war ich in Island, habe die ganze Insel befahren. Das sind schon tolle Erlebnisse. Natur pur, alleine, Ruhe, alles spitze.
1: Doch es soll ja nun ein universitärer Lehrstuhl hier entstehen. Was steckt dahinter, Herr Professor Loh?
2: Ja gut, wenn Sie Autogeschichte meinen, dann haben wir natürlich eine Palette an unterschiedlichen Marken, an unterschiedlichen Technologien. Wir haben weltweit Autos, wir sind nicht nur deutsch, wir sind kein typisches Markenmuseum, das macht auch keinen Sinn, sondern wir wollen die Breite dessen zeigen, was Automobilgeschichte ist. Wenn Sie die zweite Seite sehen wollen, dann wollen wir etwas zur Bildung beitragen in unserer Gesellschaft. Und deswegen haben wir den Campus zusammen mit der Hochschule Geislingen-Nörting, wo wir junge Leute oder überhaupt Menschen für Technik begeistern wollen, weil wir wissen, wir sind eine Nation, die von der Technik lebt. Und ich möchte, weil ich auch Unternehmer bin und mit Technik was zu tun habe, meinen Beitrag leisten, dass junge Leute wieder mehr Spaß an Technik kriegen.
1: Und dieser Spaß ist auch real erlebbar. Die Sonderausstellung, gefördert vom AVD, zeigt die Anfänge. Die extremen Klasse-B-Fahrzeuge, aber auch Dakar-Sieger. Gleich zu Beginn ist der Martini Lancia 037 zu sehen, den Rallye-Superstar Walter Röhrl als das beste Rallye-Auto bezeichnet hat, das er je fahren durfte. Mit bis zu 350 PS und nur kompromisslosen 960 Kilogramm Gewicht wurde das Auto zur Legende. Und schön ist es immer noch. Aber auch unbezahlbar.

Vom Audi 200 im Sportgewand über den sehr eleganten Alpine zum Peugeot 205, der ebenfalls eine Ära prägte, führt der Rundgang zu zwei weiteren legendären Lancia-Modellen, die ebenfalls völlig kompromisslos für Rallye-Erfolge entworfen wurden. Der Lancia Delta und der wunderschöne, extrem kompakte Lancia Stratos. Während andere Hersteller ein Straßenmodell für den Sport optimierten, baute Lancia oft, wie beim Stratos, ein reinrassiges Siegerauto und machte dann daraus ein Serienmodell, wenn auch nur in kleinen Stückzahlen.

Auch der Delta S4, ein zum Ende der Gruppe B absolut dominantes Auto mit 500 PS und nur 890 Kilogramm Eigengewicht. Dies verdeutlicht auch die aktuellen Probleme mit effizienter Fortbewegung bei hohen Fahrzeuggewichten bei elektrischen Fahrzeugen, wie dem Pikes Peak Rekord Volkswagen von Yannick Dumas. Am Pikes Peak erzielte dieser linke Audi Quattro S1 E2 neben einem elektrischen Prototypen mit Walter Röhrl 1987 und einer Leistung von 600 PS einen neuen Rekord. Er bezwang die 19,96 Kilometer lange Schotterstrecke in 10 Minuten und 47,85 Sekunden und blieb als erster Fahrer unter 11 Minuten. Beeindruckend, wie auch das Flügelwerk, um dem Wagen die beste Bodenhaftung zu verleihen.

Die deutsche Rallye-Geschichte hat besonders Audi mit dem Quattro-Antrieb mitgeschrieben. Dieser S1 ROC im Originalzustand fuhr 1988 mit beim Race of Champions.

Ein besonders seltener Audi Quattro ist dieser S1 PDK, den Walter Röhrl vom damaligen Audi-Chef Ferdinand Piëch als Geschenk erhielt. Ein Innenleben mit vielen Funktionen zur schnellen Bedienung. Ob da die aktuellen Multimedia-Screens mithalten können?

0: wollten. Von 2009 bis 2011 gewann Volkswagen dreimal hintereinander mit dem Touareg. Sicher wird aber kein Touareg-Kunde ein einziges Teil an seinem Auto wiederfinden. Legenden des Rallye-Sports sind ohne den Porsche 959 nicht denkbar. 1986 war dieser perfekt auf die Dakar hin entwickelte Wagen einfach unschlagbar. Es gewann René Mettke vor Jackie X. Diese G-Klasse folgte dem 959 Tross als Servicefahrzeug. In der Neuzeit folgten auch Hersteller wie Peugeot auf den Spuren der Dakar. Bis in die 60er Jahre verweist dieser Mini mit seinen Erfolgen im Rallye-Sport. Er hat tatsächlich 1964 die legendäre Rallye Monte Carlo siegreich beendet. In einem Nebenraum stehen weitere Legenden vom 911 S2.2 Rallye, dem SCRS bis zum Prototypen, das Schwarze Biest, ein Toyota MR2. Er wurde für die neue Gruppe S entwickelt, die aber nie an den Start ging. Der Ford RS200 war 1983 ausschließlich für den Rallye-Sport entwickelt worden, verlangte aber sehr talentierte Piloten. Ja, auch Mercedes hat sich bei Rallyes versucht. Nicht so erfolgreich wie Opel, die mit einem ähnlichen Modell des Manta 400 und Walter Röhrl am Steuer Weltmeister wurden. Lang ist das her. Es war eine schöne Zeit. Rallye-Sport mit viel Leistung und viel Spektakel. Vielleicht kommt es ja mal wieder. Bis dahin können diese Schätze im Nationalen Automuseum bestaunt werden. Und das war's schon wieder mit elektrischen und motorsportlichen Neuheiten. Wir hoffen, es hat Ihnen gefallen und wir dürfen Sie auch beim nächsten Mal wieder begrüßen. Zu einer neuen Ausgabe von Car News TV.
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0: Liebe Zuschauerinnen und Zuschauer, ich begrüße Sie ganz herzlich zu einer neuen Folge Sportzeit im Hubraum. Seit 2018 stehen die Frauen des Budo-Clubs Karlsruhe in der ersten Judo-Bundesliga. Die Herren standen seit 2018 in der zweiten Bundesliga. Das ändert sich aber dieses Jahr. Sie sind nämlich in die erste Bundesliga aufgestiegen. Seit April läuft mittlerweile die Saison und heute in der Sportzeit begrüße ich ganz herzlich Fabian Schley und Jerome Bechtold. Hallo ihr beide, schön, dass ihr da seid. Als Tabellenzweiter, Jerome, seid ihr in der zweiten Bundesliga Süd im vergangenen Jahr aufgestiegen. Ab wann habt ihr damit gerechnet, dass es so sein könnte? Habt ihr überhaupt damit gerechnet?
1: Ja, also es war ja auf jeden Fall so, dass wir die zwei Vorsaisons schon den Sieg, also die Tabellenführung, mit nach Hause genommen haben nach Karlsruhe und mit der Einstellung auch jetzt reingegangen sind, wenn wir es dreimal in Folge holen werden, dass wir dann auch auf jeden Fall in die erste Bundesliga hochgehen, um halt auch eine neue Challenge natürlich für uns als Mannschaft zu haben und mal ein bisschen andere Mannschaften auch zu sehen. Letztendlich hat es dann nur für den zweiten Platz leider gereicht und haben uns dann aber in der Mannschaft gesammelt dazu entschieden, trotzdem in die erste Bundesliga hochzugehen, weil wir das jetzt halt als einmalige Möglichkeit angesehen haben und die dann auch nutzen wollten natürlich.
0: Und weil Heidelberg auch nicht hochgehen wollte, muss genau, man an dieser Stelle sagen. Wie waren eure Reaktionen? Erste Bundesliga ist ja schon krass.
1: Ja, also wir waren natürlich sehr erfreut, die Möglichkeit zu haben, in die erste Bundesliga hochzugehen und haben es natürlich auch zusammen gefeiert, waren sehr erfreut, haben natürlich jetzt die Möglichkeit nutzen wollen, ja.
0: Fabian, die Herren standen zuletzt 1995.

0: 1990 in der ersten Bundesliga. Damit der Aufstieg jetzt was Historisches auch für den Budo Club?
1: Ja, auf jeden Fall. Es ist so ein bisschen ein Anknüpfen an eine der Hochphasen in unserem Verein. Also Anfang der 90er Jahre war der Budo Club einer der führenden Vereine im Judo in Deutschland. Wir hatten damals eben auch eine Erstligamannschaft Frauen, eine Erstligamannschaft Herren. Und da sind wir jetzt wieder. Im Nachwuchsbereich sind wir ja schon seit Jahren mit Top wieder dabei. Und jetzt eben auch im Seniorenbereich. Das freut uns natürlich.
0: Was ist in der Zwischenzeit passiert? Zwischenzeitlich standet ihr auch mal wieder in der Regionalliga. Wie kam es zu dem leistungsperformenden Kader, den ihr jetzt habt?
1: Also wir sind damals aus finanziellen Gründen aus der Bundesliga irgendwann ausgestiegen, weil es halt ein teurer Spaß leider ist. Und haben dann in der Regionalliga weitergemacht, waren da sehr erfolgreich. Dann waren wir so eine Fahrstuhlmannschaft, erste Regionalliga, zweite Liga, immer rauf und runter. Dann haben wir einfach jetzt wieder ein paar Jahrgänge in Folge gehabt bei den Jungs, die sehr leistungsstark waren, die auch eine gute Gemeinschaft hatten, die zusammengeblieben sind, die nicht zerbrochen sind, wenn sie zum Studium, zur Ausbildung gegangen sind. Und dann haben wir uns in der zweiten Liga eben in der Spitzengruppe etablieren können. Und genau, und so ging das die letzten Jahre immer weiter. Und jetzt haben wir halt so einen starken Nachwuchs die letzten 3 Jahre gehabt, der sich schon mit 16, 17, 18 eben in der zweiten Liga durchsetzen hat können. Und deswegen können wir jetzt mit einer Truppe aus unserem Verein eben wieder den Sprung in die erste Liga wagen.
0: Die Truppe hast du von Jeromes Papa übernommen. Dein Papa ist auch im Budo Club Karlsruhe, war dort jahrelang und ist auch aktuell immer noch Trainer. Wurde dir der Judosport in die Wiege gelegt?
2: Ja, ich würde schon sagen, also seit ich klein bin, kann ich mich eigentlich nur daran erinnern, dass auch meine Eltern beide tatsächlich mich mit auf die Matte genommen haben, mich immer irgendwie so ein bisschen dabei war, natürlich dementsprechend auch eine enge Verbindung zum Judo-Sport, seit ich eben klein bin, habe und damit eben natürlich auch aufgewachsen bin, auf jeden Fall.
0: Was zeichnet denn die aktuelle Mannschaft an Stärken so aus, Fabian?
1: Einmal, sie ist jung und deswegen noch ganz frisch im Kopf, also total motiviert, neue Dinge auszuprobieren. Und für den Judoka, glaube ich, auf der Matte selber ist es immer ganz wichtig, auch so eine gewisse Kreativität mitbringen zu können im taktischen Bereich oder im technischen Bereich, um eben auf einem höheren Niveau kämpfen zu können. Und das ist einfach, die sind alle noch frei im Kopf, die können das alle noch. Und insgesamt, das habe ich ja vorher schon gesagt, die sind durch die gesamte Jugend zusammen hochgewachsen. Wir haben ja immer mehrere Jahrgänge zusammen im Training. Ja, also die Erwachsenen trainieren bei uns auch mit den U18, U21ern zusammen. Und dadurch wächst das natürlich als Gemeinschaft und dann trägt man sich so auch ein bisschen weiter. Ja, die Älteren ziehen die Jüngeren nach, die nehmen die Herausforderung an denen vorbeigehen zu wollen. Ja, ist auch mal so im Alten mal auf der Matte zu zeigen. Ja, und ich glaube, das ist das, was da jetzt uns beflügelt.
0: Wie war denn für dich der Rollenwechsel? Auf der einen Seite früher an den Großen hochgeschaut und jetzt selbst einer von den Großen zu sein, an dem die anderen hochschauen?
2: Ja, also ich würde sagen, das ist auf jeden Fall ein schönes Gefühl, auch jetzt sozusagen als Vorbild zumindest für die Jüngeren zu dienen und auch als Person, an der sich orientiert wird, geht natürlich auch eine gewisse Verantwortung damit einher, aber ich kann mich auf jeden Fall auch noch ganz klar an die Zeit mit 15, wo ich meinen ersten Bundesligakampf zum Beispiel gekämpft habe, erinnern und weiß noch genau auch, was es für ein schönes Gefühl war, auch mit den Älteren eben zusammen zu kämpfen, so die Interaktion da untereinander auch unter den unterschiedlichen Altersklassen zu haben. Und ja, ist einfach ein sehr schönes Gefühl, was ich auch so wertschätze.
0: Und das erreichen zu können, was ihr jetzt als Mannschaft erreicht habt, das erfordert natürlich hartes Training. Und liebe Zuschauerinnen und Zuschauer, wir haben das Judo-Training beim Budo Club Karlsruhe mal besucht.
3: Hier im Budo-Club in Karlsruhe wird auf Bundesliga-Niveau gekämpft. Denn seit diesem Jahr sind sowohl die Männer als auch die Frauen des Judo-Vereins in der höchsten deutschen Liga unterwegs. Um da mithalten zu können, heißt es unter der Woche konzentriert trainieren.

0: Stunde. Da macht man, man dehnt sich oder so, macht ein bisschen Turnerübungen, locker laufen, dann ein bisschen Techniktraining und dann wirft man und danach kämpft man. Halbe Stunde, Stunde macht man, kämpft man dann und ja, gibt sein Bestes.
1: Diego geht schon seit seiner Kindheit zum Judo. Jetzt gehört der 19-Jährige zum Kader der Herren des Budo-Clubs. Für die Bundesliga-Wettkämpfe trainiert Diego nicht nur hart, sondern auch zeitintensiv.
0: Judo halt probiere ich 5-mal, wenn es klappt, natürlich mit Schule und so. Und dann geht man 2-mal die Woche noch laufen und 2-3-mal die Woche auf Kraft.

0: Assistentin.
1: Auch Lisa geht für den Budo-Club in der Bundesliga an den Start. Judo macht sie seit 17 Jahren und damit seit ihrem 5. Lebensjahr. Bis Lisa in der Bundesliga kämpfen konnte, war es ein weiter Weg, der mit den ersten Schritten als Anfängerin und den Basics begonnen hat.
2: Also man fängt mit der Fallschule an, also Rolle vorwärts, rückwärts rollen, so seitwärts fallen, dass man weiß, wie man fällt, dass man sich nicht verletzt. Das kennt man so im Alltag, man fällt hin, stützt sich erstmal mit den Händen ab, bricht sich die Ellenbogen oder die Ellen oder so. Deswegen lernen wir als erstes das Fallen. Und dann fängt man mit so Grundtechniken an, also wenn jemand halt anfängt, hier von oben zu schlagen, dass man um die Hüfte geht, dass man den Schlag nicht abkriegt. Genau, und deswegen sind es so die ersten zwei Techniken, die man als Anfänger lernt.
1: Und passend zu den Techniken gibt es auch zwei Übungen, die der Anfänger lernt.
2: Das wäre einmal Ogoshi, würde ich zeigen, und du zeigst?
3: Osotogari.
1: Angst vor Verletzungen haben Lisa und Diego dabei keine. Mit ihrer Erfahrung und ausgereifter Technik wissen sie, wie man sich vor Verletzungen schützen kann. Nach rund 3 Stunden ist das Training dann vorbei und die Erholung kann beginnen, denn das nächste Training lässt bestimmt nicht lange auf sich warten.
4: Jerome, was glaubst du, welche der Teams in der ersten Liga besonders herausfordernd für euch werden?
5: Ja, also Backnang und Abensberg sind auf jeden Fall die Top-Favoriten für die erste Bundesliga. Das werden Mannschaften, die werden sehr schwer zu schlagen sein, auf jeden Fall. Aber wir nehmen die Herausforderung an, schauen halt, dass das Beste rauskommt am Ende. Ja, das wird auf jeden Fall eine Challenge, aber wir versuchen unser Bestes.
4: Gibt es auf der anderen Seite auch Teams, wo du glaubst, da habt ihr weniger Schwierigkeiten?
5: Ja, also wir haben auf jeden Fall die Möglichkeit, jetzt in unseren Heimkampftagen gegen Erlangen und auch Offenburg Punkte zu holen, auf jeden Fall, und vielleicht auch sogar einen Heimkampftag-Sieg mitzunehmen, was natürlich optimal wäre und ein super schöner Einstand jetzt auch für die erste Bundesliga. Aber ja, das werden wir alles jetzt noch auf uns zukommen lassen und wie gesagt, das Beste rausholen.
4: Fabian, wie schätzt du denn eure Chancen in der ersten Liga ein?
6: Also ich gehe fest davon aus, dass wir den Klassenerhalt schaffen werden. Wenn man Aufsteiger ist, geht es um den Klassenerhalt. Ich sehe das ähnlich wie der Jerome, dass eben Erlangen und Offenbach die beiden Gegner sind, gegen die wir auf jeden Fall gut performen können. Ja. Und alle anderen, das wird eine Überraschung. Ja. Und da muss man halt als Aufsteiger die anderen ärgern. Ja, vielleicht klappt es, vielleicht klappt es auch nicht.
4: Ich möchte, damit sich eure Frauen nicht benachteiligt fühlen, auch mal über eure Frauenmannschaft sprechen, die ja auch durchaus sehr erfolgreich ist, kann man sagen. Trotzdem muss man sagen, dass die Frauenliga anders strukturiert ist. Es gibt seit Jahren mittlerweile nur noch die erste Bundesliga bei den Damen. Woran liegt das?
6: Ja, also im Frauenbereich ist es halt sehr schwierig, Unterstützer zu finden, also sprich Sponsoren, die einen da unterstützen bei der Finanzierung. Und da haben jetzt halt im Laufe der letzten Jahre auch viele Vereine leider aufgegeben und ihre Mannschaften zurückgezogen. Und deswegen ist halt die Frauenliga anders gestaffelt. Das heißt, man hat die zweite Liga aufgelöst und alle verbliebenen Bundesligisten in mehrere Staffeln über Deutschland verteilt, die dann eine Playoff-Runde auskämpfen.
4: Was glaubst du, wie schätzt du die Chancen der diesjährigen Saison für die Frauen ein?
6: Das wird spannend. Also wir können die Playoff-Runde erreichen, würde ich sagen, mit dem Kader, den wir haben. Wir haben halt einen sehr jungen Kader, also der Großteil der Mannschaft ist unter 21. Wir haben ganz viele dabei, die noch in der Jugendmeisterschaftsrunde mitkämpfen können, also unter 18 sind. Aber es ist nicht so, dass die anderen Mannschaften mit Kadern glänzen können, die ganz weit weg von uns sind. Es gibt zwei Mannschaften, Backnang und Speyer. Das ist wie bei den Herren Abensberg und Backnang, die in einem anderen Niveau sind. Ja, die werden auch die deutsche Meisterschaft unter sich ausmachen, gehe ich davon aus. Und alle anderen ist an einem guten Tag möglich zu gewinnen.
4: Drücken wir auf jeden Fall die Daumen. Vielen Dank, ihr beiden, dass ihr heute hier wart. Und liebe Zuschauerinnen und Zuschauer, bedanken uns auch bei Ihnen fürs Einschalten. Tschüss, machen Sie es gut und sportliche Grüße aus dem Hubraum.

0: Jennifer Rita? Ifengo de Alemania.
1: Madre de Dios, Gret.
2: Jennifer, wie siehst du denn aus?
0: Oh mein Gott. Nein, Gret, das bist nicht du. Was zur Hölle ist denn mit dir passiert? Du siehst ja aus, als hättest du gestern schon 3 Junggesellinnenabschiede gefeiert.
2: Danke.
0: Wow. Also, wow. Du hast dich... Also, du siehst aus, als wärst du in dir angekommen.
3: Ein Wiedersehen mit den Tussis gibt es dieses Mal. Kannst du uns ein bisschen verraten, worum geht's denn diesmal?
4: Ja, es geht tatsächlich um uns Frauen, und jede ist ja sehr unterschiedlich, jede ganz speziell auf ihre Art und Weise, und ich finde das so schön, es ist nicht nur der Mann, der so im Vordergrund steht, diese Männerthemen, sondern wirklich, ich finde auch der Humor hat sich weiterentwickelt, die Mutter, die völlig gestresst ist und überlastet, aber trotzdem das schafft, ihren Alltag zu wuppen. Und die Geschäftsfrau, die jetzt verwitwet ist, die aber trotzdem positiv bleibt und eher nüchtern auch. Und ja, auch meine Situation, die Jennifer, die sich auch weiterentwickelt hat und versucht, sich weiterhin durchs Leben zu fuchsen.
3: Wie war es denn für dich, wieder in die Rolle der Jennifer schlüpfen zu dürfen?
4: Oh, ich liebe es so sehr. Das ist wirklich mein absolutes Lieblingsstück, muss ich wirklich sagen. Ich hätte es selber nicht gedacht, dass wir das schaffen, nochmal so ein Herzstück zu toppen. Vorher war es Tussi Park und jetzt ist es für mich der Tussi Trip. Und ich finde es so schön, dass wir altern durften. Also auch in dem Stück, so wie in echt, aber auch in dem Stück nach 13 Jahren, dass es diese Fortsetzung gibt.

0: So früh und schon so sentimental. Sag mal, ist das hier eine Bachelorette-Party oder eine spontane Hausbesetzung?
1: Das gehört alles zu Jennifers Programm. Ich kann mir auch noch keinen Reim drauf machen. Hallo, Pascaline.
0: Hallo, Grit. Sag mal, wie siehst du denn aus?
1: Ach, wie lahm einer Windschutzrolle.
0: Nein, ich meinte Jennifer. Ich sehe eindeutig zu viel Tatendrang in deinen Augen. Wir hatten uns doch mit allen auf ein ganz entspanntes Wellness-Wochenende geeinigt, richtig?
2: Ja, na klar. Nach einem klitzekleinen Warm-up.
0: Also dein Aufwärmen besteht normalerweise aus einmal stundenlangen Durchköcheln auf Stufe Lava. Und ich bin nicht schwindelfrei.
2: Oh, mein Ex-Freund war auch nicht schwindelfrei. Ein motorischer Lügner.
0: Hast du denn wenigstens organisiert, was ich dir gesagt habe?
2: Ja, du brauchst mir nicht gleich aufs Dach steigen. Chill mal deine Base. Bitte sehr.
0: Ja, und was soll das bitte sein?
2: Ein Gutschein für Spar.
0: Und was sollen wir damit?
2: Na, ich nehme mal an, die Braut überraschen.
0: Damit die dann auf ihrem Junggesellenabschied noch ihren Wochenendeinkauf machen kann, oder was?
2: Ja, also ich hab mich auch schon gewundert.
0: Ich sagte Spargutschein. Ich sagte Spargutschein.
3: Jetzt hat deine Rolle natürlich auch einiges durchgemacht, könnte man sagen, weil einige Jahre sind vergangen.
4: Richtig.
0: Wie es ist im Leben normal.
3: Wie es im Leben ist, genau. Kannst du uns ein bisschen mitnehmen, ohne jetzt zu viel zu spoilern? Was hat denn deine Rolle ausgemacht? Oder vielleicht, was hat sich auch verändert in ihrem Leben?
4: Also zum einen finde ich das ja immer ganz spannend, wenn wir in den Proben sind, wenn wir halt anfangen zu proben, dann gibt es ja häufig noch mehr Infos für uns. Also wir spielen dann auch teilweise an manchen Stellen bestimmte Situationen mehr aus und erklären auch viel mehr. Und dann wird manchmal irgendwas gestrichen und man fragt sich, oh Gott, also erklärt sich das jetzt immer noch oder ist jetzt plötzlich die ganze Backstory der Figur weg? In meinem Fall war das so, also man erlebt Pascaline seit dem ersten Teil so als sehr, die männermordende Grande Dame, weiß ich nicht, oder Femme Fatale, wie man sie nennen soll, und fragt sich die ganze Zeit, warum ist die eigentlich so? Also es ist schon ganz schön krass und eigentlich so eine Frau, der man ungern selber so begegnen würde, wo man sich manchmal so selbst ein bisschen kleiner fühlt und man denkt, oh, also die möchte ich nicht mit meinem Mann allein lassen. Und in der ersten Fassung gab es dann irgendwann eine Erklärung, warum sie so ist und warum sie zum Beispiel auch, das ist ihr Prinzip, niemals mit verheirateten Männern etwas anfängt. Mit allen Männern, die ihr gut gefallen, aber nie mit Verheirateten. Und dann erklärt sie ihm, warum sie diese Prinzipien hat. Und das ist schon nochmal auch, das war eben in einer Version des ersten Teils auch ein sehr stiller Moment. Ne? Also ich habe mich immer gut gefühlt, jetzt habe ich ein bisschen was erklärt, so als ob es nicht auch genug wäre, einfach in den kleinen Momenten dann das zu spielen. Und das blieb mir dann auch nur noch übrig, weil wir haben diesen Teil gestrichen, der war zu lang. Und dachte ich, okay, oh, jetzt muss ich erstmal schauen. Und es überträgt sich trotzdem. Es gibt immer wieder auch im Stück Momente, wo du diese eigene Backstory, die nun du hast, einfach auch mit reinspielen kannst. Und das, genau, und was passiert dann im Lauf? Sie erklärt eben auch, warum sie immer noch mit diesem Mann zusammen ist. Dem hat sie ihre Freundin nämlich ausgespannt. Und ja, die ist dann abgehauen, sie hat ihre Freundin verloren. Und dadurch blieb ihr eigentlich nur noch die Konsequenz übrig. Na gut, dann müssen wir halt heiraten, weil wir haben eigentlich Mist gebaut und jetzt müssen wir es irgendwie zusammen aussitzen, wir zwei Schuldigen. Und nur so viel, der war wohl ein bisschen älter auch schon, also man kann sich ja denken, was dann innerhalb dieser 10 Jahre vielleicht passiert ist. Also sie ist ja, ich glaube, das stand jetzt auch in der Kritik, kommt als Witwe quasi an. Ne? Und das heißt ja deswegen noch lange nicht, dass sie deswegen traurig ist.
2: Wir haben die Düde mit den Tattoos, die Düde mit den Tütüs und Tadü, Tada, ein klein wenig Deko.
0: Sag mal, wo sind die Masken, damit uns mit dem ganzen Kram niemand erkennt?
2: Tja, hättest du mit den letzten 1,5 Litern Botox mal lieber noch gewartet, dann wärst du jetzt inkognito.
5: Keine Sorge, denn hiermit seid ihr garantiert inkognito. Was ist so Penisnase? Einen Penishut? Der steht dir gut? Dann für den schnellen Abschuss eine Penispistole, eine kleine, feine Penispfeife. Dann für die Schürzenjägerin unter uns habe ich eine Penisschürze. Dann habe ich Penisfühler Akzentgefühls, echt? Und für den schnellen Abgang Penispantöffelchen. Und natürlich, Vorsicht, heiß und fettig, diesen Kumpel hier.
1: Boah, das sind mir echt zu viele PS. Penisse pro Sekunde. Ach, warum ist der Schniedel bei jedem Junggeselle in Abschied eigentlich so ein Riesending?
5: Vielleicht, weil er bei den meisten Ehemännern nicht so ein Riesending ist. Und dann muss man sich den auch noch teilen, ein Leben lang.
1: Oh, so ein Penis hat's aber auch nicht leicht. Er ist gezwungen, mit dem Sack zusammenzuleben. Sein Nachbar ist ein Arschloch. Und wenn er nicht geprügelt wird, wird er hängen gelassen.
5: Sag mal, Grit, also deine Witze, die sind ja neuerdings so wie deine Brüste. Unter der Gürtellinie. Naja, aber ist ja eigentlich ganz schön da. In diesem Sinne, wo ist das Karaoke-Mikro?
1: Oh, wie geil! Ja. Vorsicht, das Ding hat einen... Wackelkontakt. Und Blee!

0: Worauf hast du dich denn besonders gefreut, als du gehört hast, dass du die Tussis wiedersehen darfst? Immerhin auch deine Schauspielkolleginnen.
1: Ja, auf meine Kollegin tatsächlich und auch auf die Zeit, weil wir haben einfach immer eine gute Zeit, wenn wir zusammen sind, weil wir uns auch wirklich, also die Chemie, die stimmt einfach total. Und ich glaube, das ist auch das, was uns ausmacht, dass wir uns nicht nur auf der Bühne total vertrauen, sondern eben auch privat so unglaublich mögen.
0: Jetzt ist das Ganze ja eine Fortsetzung von einem Stück, das damals sehr gut gelaufen ist. Hattet ihr ein bisschen die Sorge, dass die Leute nach so langer Zeit vielleicht einfach keine Lust mehr haben auf die Tussis?
1: Also es gab ja noch den Zickenzirkus dazwischen, das heißt Jennifer ging auch da schon weiter. Und klar, wir anderen beiden, also wir hatten eine Pause. Und

zu sehen, was mit Grit passiert ist und was mit Pascalin passiert ist, das war super spannend, weil wir wussten das ja auch noch nicht. Das Stück entstand ja erst. Und die Leute gehen auch total mit. Also es ist schön, in einer Rolle mal zu altern. Ich glaube, das hat man im Theater eigentlich fast nie.

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0: Paco und Leo sind beste Freunde. Die beiden Esel gibt es nur im Doppelpack. Ohne den jeweils anderen geht nichts. Paco und Leo sind Therapietiere. Zusammen mit zwei weiteren Eseln sollen sie Patienten mit psychischen Erkrankungen wie Burnout oder Depressionen die Chance bieten, wieder ins Leben zurückzufinden.
1: Was machen die Esel? Gehen sofort an den Rand.
0: Eine von ihnen ist Christiana Adam. 26 Jahre lang hat Christiana Adam an einer Grundschule in Baden unterrichtet. Dann plötzlich schlägt ein Vorfall ihre Welt in Trümmer und lässt sie traumatisiert zurück. Über die Details möchte sie vor der Kamera nicht sprechen. Zu sehr nimmt das Erlebte sie auch heute noch mit, mehr als ein Jahr später.
2: Ich hatte nach 3 Hörstürzen und einem Tinnitus auch eine starke Geräuschempfindlichkeit, die ich leider immer noch habe. Entwickelt und habe mich so ein bisschen auch zurückgezogen aus Freundschaften, bin dann deshalb auch in der Therapie gelandet und die Esel, die holen einen ganz gut ins Leben zurück. Also in dem Moment, wo man entschieden hat, jetzt bitte keine Menschen mehr, können einem die Esel da viel geben.
0: Coach Bettina Mutschler erklärt Christiana, wie sie mit den Eseln Kontakt aufnehmen soll. Langsam und behutsam muss sie sein. Die Tiere sollen von selbst zu ihr kommen, weil sie den Kontakt von sich aus wollen.
3: Das, was dann passiert, wenn der Esel wirklich echt ist und bei sich ist und das tut, wonach ihm steht und was sein Bedürfnis ist, das ist, was gerade Menschen mit einem Burnout, die haben ja einen Burnout, weil sie eben nicht bei sich geblieben sind, weil sie nicht nein.

0: sagen konnten, weil sie immer den anderen zuliebe was gemacht haben. Und das dann gespiegelt zu kriegen, dass es Individuen gibt, die das können und denen dann auch niemand böse ist und die sich das wirklich rausnehmen können, was sie brauchen, diesen Spiegel zu kriegen, das ist die Kraft, die da drin steckt für mich.
1: Paco lässt Christiane an sich heran, stellt eine Verbindung zu ihr her. Die Patientin kann mit Tieren umgehen. Sie hat längere Zeit im Tierrettungsdienst gearbeitet und führt regelmäßig einen Hund spazieren. Durch den Kontakt mit Paco und Leo muss sie zurück ins Hier und Jetzt. Vor der Realität flüchten geht nicht. Eigentlich sei das ihr Bedürfnis, sagt sie. Das sei Teil ihres Traumas.
2: Dass man eigentlich ja erstmal alles abschottet. Was rundherum passiert und gerne eigentlich in Ruhe gelassen werden will. Und dass man das bei Eseln aber gerade nicht kann. Also Esel kommen, Eseln fordern einem auf. Bei Eseln muss man in dem Moment ganz bei sich sein. Man hat da gar keine Zeit, über seine Probleme nachzudenken, weil so ein Esel, wenn der merkt, okay, die ist nicht bei sich, dann straft er das, indem er anfängt zu fressen, indem er stehen bleibt. Und in dem Moment muss man ja wieder reagieren. Also das heißt, die Esel haben eigentlich die Möglichkeit gefunden, einem da ganz, ganz schnell zurückzuholen und ganz, ganz schnell wegzubringen von schlechten Gedanken, die man hat. Und deshalb sind es für mich die idealen Therapietiere.
1: 7 Wochen lang war Christiana nach dem für sie traumatischen Erlebnis in einer nahegelegenen Privatklinik. Im Gespräch mit ihrem Therapeuten kam die Idee auf, neben der herkömmlichen Gesprächstherapie auch die tiergestützte Therapie auszuprobieren.
3: Tiere machen einfach die Therapie spannender, interessanter. Wir sprechen davon, dass der Erfahrungsraum der andere ist. Normalerweise ist es ja so, dass wir in der Psychotherapie viel reden wir Psychotherapeuten, und mit Tieren kommt einfach sehr viel Körpersprache, Mimik, Gestik mit rein, und Tiere reagieren auch ganz anders, und das macht es natürlich total spannend. Man kann viele Dinge ausprobieren, die man so normalerweise in der Psychotherapie, im normalen geschützten Therapieraum nicht ausprobieren könnte.
1: Dr. Rainer Wohlfahrt vermittelte die Patientin an seine Frau, Bettina Mutschler, mit der die Privatklinik eine Kooperation pflegt. Durch den Kontakt zu den Eseln soll Patientin Christiana wieder zu sich finden und ihr Trauma überwinden. Fellpflege und Streicheleinheiten haben etwas Meditatives. Christiana liebt die Ruhe, die die Tiere ausstrahlen.
2: Esel plärren nicht gleich los. Das ist ja sehr angenehm jetzt für mich mit Geräuschempfindlichkeit. Die nähern sich ja sehr behutsam. Und mit Eseln spazieren gehen, da kommt man zurück ins Leben. Ja, also, und die sind natürlich sehr kuschelig und suchen Nähe.
1: Nähe zulassen, das fällt Christiana trotz ihres Traumas leicht. Eine Herausforderung für sie ist es dagegen, den Tieren Grenzen zu setzen. In der Therapiestunde soll sie Paco und Leo von einem saftigen Weidenzweig fernhalten.
2: Leo, stopp!
1: Ihre Körpersprache soll den Eseln ihre Grenzen aufzeigen. Aber die Tiere sind schlau. Gemeinsam überlisten sie die Grundschullehrerin und teilen sich das Festmahl. Ganz wie beste Freunde das eben machen.
0: Dieses Grenzen setzen, da habe ich viel mit ihr dran gearbeitet, weil es ihr sehr schwer fiel, dem Esel auch ein Nein zu geben. Und dann so dieser Vergleich auch ja mit den Schülern, geht das mit dem Esel, geht das nicht so gut, warum nicht? Ist aber auch wichtig, weil der Esel soll mich ja ernst nehmen. Und ich darf diese Position hier beziehen und ich darf sagen, nein, du kriegst es jetzt noch nicht, du kriegst es erst später. Und dieses sich dann durchsetzen und überwinden, das zu tun, obwohl das Gefühl sagt, ich würde es ihm gerne gleich geben. Das war, glaube ich, so die Hauptgeschichte.
1: Was Christiana Adam in den Therapiestunden mit den Eseln klar wurde, nimmt sie mit in das Gespräch mit ihrem Therapeuten. Zusammen arbeiten sie die Erkenntnisse heraus. Was war für die Patientin herausfordernd? Wie hat sie sich in der Beziehung zu den Eseln gefühlt?
3: Ich glaube, dass der ganze Therapieprozess doch enorm gewonnen hat durch diesen Kontakt mit den Tieren. Und dass man das, was da passiert ist, immer wieder, sie war ja auch zur Versorgung da von den Tieren, dass man das im Therapieprozess wieder aufgreifen konnte und immer wieder diesen Bezug, und der ist ganz wichtig, dass es nicht stehen bleibt, sondern dass man immer wieder diesen Bezug schafft, was habe ich bei den Tieren erlebt, was war da los, wie ging mir das mit den Eseln, und dass ich dann entsprechend gucke, wie wäre der Übertrag zu den Menschen, wie ist es in meinem Alltag, dass es nicht so ein nettes Erlebnis ist. Ich bin jetzt mal wandern gewesen mit den Eseln, ich habe die mal gestreichelt, ich habe die mal gestriegelt, sondern dass man wirklich immer wieder Beziehungen schafft. Was bedeutet das für meinen Alltag? Und dann wieder neue Ziele für die Therapie setzt und wieder neue Ziele für die tiergestützte Therapie setzt.
1: Nach der Stunde im Rondell geht es für Paco und Leo endlich nach draußen spazieren. Für die traumatisierte Patientin Christiana Adams bedeutet das neue Herausforderungen. Denn Paco und Leo sind vorsichtige Tiere. Über diese seltsamen Rillen im Boden laufen sie nicht immer so selbstverständlich. Heute klappt das sehr gut. Ein Hindernis bleibt aber diese kleine Holzbrücke über den sprudelnden Bach. Trotz der Extra-Einladung will Leo nicht. Bettina Mutschler muss ihn davon überzeugen, dass die Brücke sicher ist. Da sind viele Nerven nötig.
0: Dadurch, dass Esel nicht in Hierarchien leben, sondern jeder Esel immer für sich entscheidet, ob er den nächsten Schritt tut oder nicht, sind die extrem bei sich. Und die sind zwar sehr, die kleben aneinander, sagt man. Und wir sehen ja auch bei denen, da gibt es immer den besten Freund. Und ohne den besten Freund geht man nicht gerne wohin. Aber trotzdem entscheidet jeder Esel, auch wenn wir unterwegs sind, ob er jetzt unter der Schranke durchgeht, über die Brücke geht. Und das Gefühl dann zu haben, ja, wenn der mit mir mitkommt, dann kommt er mit mir mit und läuft halt nicht seinem Chef hinterher.
1: Der Esel ist sein eigener Chef und in dieser Position entscheidet Paco, dass das Gras am Wegesrand grüner und saftiger ist als das Gras zu Hause. Ziehen und Zerren helfen da nicht. Patientin Christiana Adam muss Überzeugungsarbeit leisten. Gegen den Vorwurf, sie würde die Esel quälen, weil sie sie immer wieder mit fremden Menschen zusammenbringe, wehrt sich Bettina Mutschler.
0: Wir suchen Tiere aus, die möglichst von ihrer Persönlichkeit stabil sind, die selber nicht traumatisiert worden sind. Dann werden die lange vorbereitet. Ich habe über ein Jahr mit denen praktisch alleine gearbeitet, um die vorzubereiten, dass die Sachen kennenlernen. Dann bin ich mit Menschen, mit nicht belasteten Menschen erst gekommen, dass die sich daran gewöhnen, dass da eben auch andere Menschen kommen. Und dann erst haben wir mit Patienten angefangen. Und dadurch, dass die nie gezwungen werden, dass die immer weggehen können. Und wir haben auch Interventionen, eine Stunde oder zwei Stunden und dann kommen die Esel für 10 Minuten. Und den Rest der Zeit beobachten wir die oder reden über die, weil die in dem Moment nicht das Bedürfnis haben zu kommen. Das ist ganz schwer auszuhalten, sowohl für den Klienten als auch für mich, weil die Leute zahlen ja für Eseltherapie oder Eselcoaching. Aber das bin ich den Tieren schuldig, denke ich.
1: Jeder Esel hat laut Mutschler eine Art Arbeitsschwerpunkt. Leo beispielsweise sei sehr sensibel und fühle sich besonders zu traurigen Menschen hingezogen, um sie zu trösten.
0: Was mich sehr ergriffen hat, war eine Patientin, die war sehr ernst die ganze Zeit und sehr, sehr praktisch orientiert. Und irgendwann saßen wir dann da und sie hat den Leo in den Arm genommen und hat eine Viertelstunde lang herzergreifend geweint. Also wirklich, war auch für mich gar nicht so einfach auszuhalten. Und als wir dann runtergelaufen sind und als eigentlich die Aktion schon vorbei war, hat sie mir erzählt, dass sie sich 30 Jahre lang das Weinen verboten hat. Und seit einem Jahr versucht sie wieder zu weinen und es ist ihr nicht geglückt. Und Leo hat es ermöglicht.
1: Die tiergestützte Therapie gehört in Deutschland zu den alternativmedizinischen Behandlungsformen. Die Kosten werden von den Krankenkassen nicht übernommen. Bettina Mutschlers Patienten sind Privatpatienten. Sie zahlen die Stunden aus eigener Tasche. Für jeden sei eine tiergestützte Therapie nicht geeignet, sagt Dr. Rainer Wohlfahrt.
3: Beim Patienten kommt es natürlich darauf an, hat er eine Affinität zu den Tieren, mag er die, kann er eine Beziehung zu diesen Tieren aufbauen. Und wir haben auch viele Patienten, die sagen, nö, das möchte ich nicht, das ist uninteressant für mich. Dann ist vielleicht Kunsttherapie oder Gestaltungstherapie oder Körpertherapie die bessere Therapie, Erfahrungstherapie, als jetzt die tiergestützte Therapie mit den Eseln. Also es hat sowieso eine Grenze vom Tier her, aber natürlich auch von den Patienten her. Die sind ja frei in ihrer Entscheidung, können sagen, das möchten sie machen oder möchten sie nicht machen.
1: Christiana Adam ist froh über die Stunden, die sie mit Paco, Leo und den anderen Eseln verbracht hat. Für sie sei die Arbeit mit den Tieren der erste Schritt zurück in ein normales Leben nach ihrer traumatischen Erfahrung gewesen. Die Beziehung zu Tieren im Allgemeinen will sie auf jeden Fall weiter pflegen.
2: Da reicht ja schon der Nachbarhund und da reicht ja schon, dass man eigentlich das Vertrauen wiedergewonnen hat und dass man sagt, okay, ich habe mich jetzt rangetastet, ich bin jetzt über die Esel wieder, habe wieder Vertrauen gefunden, habe natürlich auch hier tolle Menschen kennengelernt.
1: Zu Paco und Leo jedenfalls hat die Grundschullehrerin eine Art Freundschaft aufgebaut. Und zur Belohnung für ihre Arbeit gibt sogar ein paar leckere Karotten

Also bei mir war das so, ich bin mit 10 zur Jugendfeuerwehr. Mein Vater war schon bei der Feuerwehr. Das war dann irgendwie schon seit der Jugendfeuerwehr immer direkt mein Traumberuf. Also das Faszinierende, das sind zum einen mal die roten Autos mit dem Blaulicht. Ja, das ist ja das, was eigentlich so jedes Kind irgendwie fasziniert. Und wie gesagt, das ging bei mir nie weg, diese Faszination. Und aber dann ist natürlich auch, wir arbeiten auf einer Schicht mit 30, 35 Mann. Das macht einfach wahnsinnig viel Spaß, mit einem Kollegen 24 Stunden zusammen zu sein. Wenn dann ein Einsatz kommt, man hilft Leute, die man gar nicht kennt, aus der schwierigsten Lage. Ja, man macht es immer nur besser, wenn man kommt. Und das macht einfach unheimlich viel Spaß. Man weiß nie, was passiert. Ich komme jetzt heute Morgen hierher, bin jetzt 24 Stunden hier. Und wenn ich morgen heimgehe, das kann jetzt sofort bimmeln, das kann heute Nacht um 3 bimmeln und dann geht's los und dann von 0 auf 100. Und das ist einfach das, was einfach wahnsinnig viel Spaß macht. Also unser Dienst beginnt morgen um 8 Uhr mit einer sogenannten Fahrzeugübernahme, wo man einfach seine Sache, seinen Helm aufs Auto legt, überprüft, ob sein Handwerkszeug für den Tag alles da ist. Kurz danach treffen wir uns im Wintergarten zum Antreten. Da sagt der Wachabteilungsführer, was liegt an, wer hat welche Aufgabe. Wir haben nämlich von 8 Uhr morgens bis 18 Uhr abends interne Arbeitszeit. Das bedeutet, jeder ist in seiner Werkstatt tätig. Ich jetzt als Beispiel in der Atemschutzwerkstatt. Dort geht man seiner Tätigkeit nach. Man ist natürlich jederzeit ausrückebereit. Wenn die Durchsage kommt und wenn es gongt, dann müssen wir natürlich ausrücken.

Wir sind jetzt hier zu einem Brandmelder-Alarm alarmiert worden. Das kann jetzt einfach sein, dass da drinnen irgendwie entweder natürlich es brennt irgendetwas oder es kann auch öfters mal sein, dass zum Beispiel gekocht wird und dann von dem Ebbe, von dem Kochen, geht dann der Dampf, sage ich jetzt mal, einfach nach oben und löst einen Rauchmelder aus. Und das kann einfach mal eine Fehlauslösung sein. Das Ganze erkunde jetzt die Kollege. Ja, also bei einem Fehlalarm müsste dann im Prinzip, kommt es natürlich dann immer drauf an, warum kam es zu diesem Fehlalarm? Hat da jemand gearbeitet, wo da hätte nicht arbeiten dürfen, zum Beispiel durch Flex, Schleifarbeit oder wie auch immer. Das muss dann im Prinzip nachträglich einfach durch unsere Verwaltung geklärt werden. Und dann entscheidet die nachher, ob der Verursacher oder wer auch immer dann bezahlen muss oder ob das ein kostenfreier Einsatz ist, genau. Also ich bin jetzt als Maschinist eingesetzt. Ich bin also der Fahrer von dem Löschfahrzeug, wie man sieht. Und wenn es da jetzt brennen würde, dann würde ich die Pumpe bedienen, würde das Fahrzeug bedienen, würde also die Kollegen einfach vom Fahrzeug aus unterstützen. Jetzt kam gerade über Funk schon die Meldung GV, das heißt bei uns einfach Gefahr vorüber oder Gefahr vorbei. Und dementsprechend kommen die Kollegen jetzt zurück, wir sitzen auf und fahren wieder Richtung Wache. Also es ist schon die Mehrheit, dass es tatsächlich Fehleinsätze sind, aber man darf es natürlich nie auf die leichte Schulter nehmen oder auf der Anfahrt schon denken, ah, es ist ja eh nichts, weil es gibt natürlich auch mal Brandmeldeanlage-Einsätze, wo sich dann nachher bestätigt, dass es tatsächlich brennt. Ja gut, ich sage es mal so, als Feuermann ist natürlich immer was Schönes, wenn man irgendwo ein Feuer löschen kann. Ne? Und da hat, ja, mein, was heißt jetzt schön, das ist ja nie schön, wenn es irgendwo brennt, aber wenn man dann als Feuermann das mal umsetzen kann, was man in der Ausbildung lernt, dann ist das natürlich schon schön. Und auch so gibt es immer wieder schöne Einsätze, wenn man irgendwo einfach hinkommt. Das sind auch Kleinigkeiten, oftmals eine gestürzte Person. Man kommt dahin, kann einfach kurz erste Hilfe leisten, bis der Rettungsdienst eintrifft. Oder kann es einfach irgendwie die Situation verbessern. Dann sind das eigentlich alles schöne Einsätze, genau. Wir hatten mal einen Einsatz, da lag einer unter einer Bahn und hat tatsächlich noch gelebt. Musste dann die Bahn anheben, musste den da befreien. Das hat auch alles nicht ganz so toll zum Anschauen. Das ist natürlich schlimm, aber ich persönlich finde auch schlimm, wenn es dazu kommt, dass Personen wochenlang leblos in ihrer Wohnung liegen. Also das finde ich ganz besonders schlimm, weil ich dann einfach denke, die haben keine Angehörige, die haben keine Freunde, Familie, wo sich darum kümmert. Wenn ich einfach an mein privates Umfeld denke, irgendwie, da würde es nie dazu kommen, dass da irgendjemand aus der Familie oder aus dem Freundeskreis wochenlang allein in der Wohnung liegt, weil einfach jeder sich irgendwie um den anderen kümmert. Also wir stehen jetzt hier vor dem Löschzug der Feuerwehr Karlsruhe. Genau, der Löschzug besteht aus einem Einsatzleitwagen. Mit dem wird einfach der Einsatzleiter schnell zur Einsatzstelle gebracht. Wir haben hier das erste Hilfeleistungslöschfahrzeug. Dann haben wir die Drehleiter, die dazugehört. Und das zweite Hilfeleistungslöschfahrzeug, das annähernd identisch ist zu dem ersten, genau. Also im Prinzip ist es so, es gibt verschiedene Einsatzstichworte, es fährt nicht immer alles. Das denkt man ja oft, es kommt immer die Feuerwehr mit einem riesengroßen Löschzug. Es gibt Einsatzszenarien, als Beispiel ein kleiner Papierkorbbrand, da braucht man nicht eine Drehleiter und weiß Gott wie viele Fahrzeuge. Da würde es dann in unserem Fall das Hilfeleistungslöschfahrzeug 2 ausrücken. Ja, dann gibt es Einsatzszenarien, zum Beispiel hilflose Personen in Wohnung. Da ist schon irgendwie eine Person in der Wohnung gestürzt als Beispiel, es ist kein Angehöriger mit einem Schlüssel verfügbar und ein Nachbar hört die Person um Hilfe rufen, dann kommt auch die Feuerwehr. Da würde man dann mit dem Hilfeleistungslöschfahrzeug 1 und der Drehleiter ausrücken. Und so hat quasi jedes Einsatzstichwort, wenn wir zum Beispiel zu einem Küchenbrand fahren, dann fährt natürlich der ganze Löschzug. Und so ist das einfach alles aufgeteilt, wer wann ausrückt. Also so ein Feuerwehrfahrzeug, also in unserem Fall ein Hilfeleistungslöschfahrzeug, das ist quasi so ein bisschen eine fahrende Werkzeugkiste. Ich mache jetzt gerade hier nochmal auf, dann kann man da mal auf der Seite komplett reingucken. Also hier hinten befindet sich jetzt unsere sogenannte Schlauchhaspel. Das sieht man auch, das ist ein sogenanntes Standrohr hier oben drauf. Wenn man also irgendwo Wasser holen müsste im Brandeinsatz, wir haben in unserem Auto 2000 Liter Wasser, haben wir direkt dabei. Hier haben wir auch unsere Feuerlöschkreiselpumpe. Mit der könnte man dann aus dem Tank das Wasser direkt zum Verteiler, also auch in Richtung Brandstelle, fördern. Also wir laufen jetzt einfach mal in die Kfz-Werkstatt, dass man mal sieht, was wir als Feuerwehr in unserem Tagesablauf so alles machen.
Wir tun dort zum Beispiel die ganzen Fahrzeuge von uns, also von der Berufsfeuerwehr genauso, aber auch die Fahrzeuge der Freiwillige Feuerwehr aus dem Stadtkreis. Die werden hier repariert, hier wird TÜV gemacht, hier werden diverse Wartungsarbeiten durchgeführt. Also wir haben eine Schlosserei, wir haben eine Schweißerei, dann haben wir, wie gerade gesehen, die Kfz-Werkstatt. Wir haben eine Elektrowerkstatt und eine Funkwerkstatt. Dann haben wir eine Schreinerei, eine Hydraulikwerkstatt, wo die ganze hydraulische Rettungsgeräte und so weiter geprüft, repariert und gewartet werden. Dann haben wir eine Sanitätswerkstatt. Wir sind ja alle Rettungssanitäter, haben entsprechende Materialien, Rettungsrucksäcke, Notfallrucksäcke dabei, die müssen wieder gewartet werden. Dann haben wir eine Atemschutzwerkstatt, eine Malerwerkstatt. Genau, das sind so die Werkstätten, die wir hier im Hause haben. Also wir befinden uns jetzt hier in der Schlauchwerkstatt. Hier werde nach jedem Feuerwehreinsatz oder nach der Übung werde die Schläuche hier gewaschen, also gereinigt und auch wieder geprüft. Das heißt, das Ganze findet hier an dieser Maschine statt. Hier vorne hat es solche Bürste bzw. so einen Wasserstrahl, durch den der Schlauch dann durchläuft. Somit wird er gereinigt. Anschließend wird er hier an die Maschine angeschlossen, wird mit Druck, also mit Wasser beaufschlagt, wird abgedrückt, dass auch alles dicht ist. Und da im Anschluss danach wird der Schlauch in unseren Schlauchturm nach oben gezogen und wird dann dort zum Trocknen quasi aufgehängt. Genau, richtig.

0: Also jetzt haben wir hier gerade einen Alarm reinbekommen für das LF2 und das kleine Einsatzfahrzeug. Die fahren jetzt zu einem Papierkorbbrand und bei uns ist es immer so, dass wenn ein Alarm ist, alle Kollegen nach unten in die Fahrzeughalle kommen. Wir haben da, wo die Kollegen jetzt stehen, so ein roter Buzzer. Da wird dann auch drauf gedrückt. Sobald der Buzzer aktiviert ist, wird draußen die Ampelschaltung aktiv. Das heißt, die Fahrzeuge bekommen rot und wir können in die Kreuzung einfahren. Dann gibt es aus dem Drucker noch einen Alarmfax, eine Alarmdepesche, wo draufsteht, wo ist es, was ist passiert. Und das bringen wir noch in die Fahrzeuge. Genau. Und dann rücke die aus. Wir haben um 18 Uhr dann Feierabend, dann wird gekocht, bis dann eben gekocht ist, bis dann gemütlich gegessen ist, die Küche sauber, das macht man alles zusammen. Das ist einfach witzig, das macht Spaß und das macht es dann auch aus, dass nicht nachher ein, zwei dastehen, alles sauber machen, sondern das machen wir einfach im Team. Und dann ist ruckzuck 8. Manche gehen noch hoch, machen Sport, manche legen sich hier rein, manche gehen ein bisschen früher ins Bett. Und das ist einfach dann ganz individuell. Im Sommer, wenn schönes Wetter ist, sitzen wir auch gerne mal noch zusammen auf der Terrasse abends draußen. Und dann kann man einfach, gestalten wir den Abend so zusammen. Manchmal macht man noch ein Spiel irgendwie, Brettspiel oder wie auch immer. Und dann macht man sich einfach so zusammen und der Kollege einen schönen Abend. Ist ja immer witzig und toll. Und klar, wenn natürlich ein Einsatz dazwischen kommt, dann rücken wir aus und arbeitet den Einsatz ab. Genau. Also hier sind wir jetzt im Ruheraum. Hier sind wir meistens zu zweit oder in der Regel sind wir hier zu zweit. Wir haben hier einen Lautsprecher hängen. Wenn nachts ein Einsatz ist, dann geht das Licht an, es gongt, dann stehen wir auf und gehen so schnell wie es natürlich geht zum Fahrzeug. Man sieht es, ich habe jetzt hier Feuerwehrmann Sam Bettwäsche. Es gibt Kollegen, die haben Hello Kitty und dann haben manche Kollegen natürlich auch ganz klassische Bettwäsche. Aber das ist so ein bisschen einfach, da hat jeder so ein bisschen sein Ding. Ich habe es mal geschenkt bekommen, habe es dann direkt drauf gemacht und irgendwie finde ich es ganz cool, genau. Ja, also es ist auf jeden Fall ein krasser Unterschied. Die alte Wache hatte natürlich auch ihren Charme. Ich selber habe auf der alten Wache vielleicht noch ein Jahr circa gearbeitet. Ich hänge jetzt an der alten Wache nicht so. Ich finde halt die neue Wache hier moderner. Es ist einfach schön, wenn man den anderen Menschen helfen kann. Und es ist einfach ein toller Beruf, mit den Kollegen zusammen so eine Schicht zu verbringen. Macht unheimlich viel Spaß. Und ich bin absolut froh, dass ich das so gemacht habe und dass ich das so durchgezogen habe und dass das auch alles so geklappt hat. Genau.
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Für Kinder sind Smartphones was völlig Normales. Sie sind damit aufgewachsen und kennen das Ding in- und auswendig. Heute möchte ich dir ein paar Tipps mitgeben, mit denen du dein Kind so richtig verblüffen kannst, woher denn jetzt plötzlich Papa oder Mama eben genau das weiß. So kannst du besser mit deinem Kind diskutieren, aber vor allem kannst du selbst halt eben auch diese Tools lernen, die dir deinen eigenen Alltag wirklich massiv vereinfachen können. Fangen wir mit Podcasts an. Hast du dich damit schon mal ausführlicher beschäftigt? Es gibt da draußen richtig gute Podcasts, die dir wirklich zu so ziemlich jedem Thema gutes Wissen vermitteln können oder halt einfach mal ein bisschen ablenken vom stressigen Alltag. Jugendliche wissen eigentlich alle, was ein Podcast ist und nutzen das Medium eben sehr, sehr gut, um sich weiterzubilden oder abzulenken. Aber bei vielen Erwachsenen ist das leider noch gar kein Thema und dabei steckt auch für dich so viel Gutes da drin. Die meisten Podcasts sind so aufgebaut, dass ein oder mehrere Personen über ein spezielles Thema sprechen. Das kann zum Beispiel Politik sein, Fußball, sonst Sportthemen, Buchbesprechungen und. Oder halt einfach Blödelkram, um ein bisschen abzulenken. Je nach Podcast sind die Folgen zwischen 10 und 15 Minuten oder vielleicht sogar mehrere Stunden und wirklich perfekt, auch während der Autofahrt das Ganze zu hören und dabei Dinge zu lernen. Meine persönliche Empfehlung für dich ist Lage der Nation. Der Podcast berichtet wirklich sehr, sehr gut einmal die Woche über das aktuelle politische Geschehen, fasst das Ganze zusammen und kommentiert, sodass du immer auf dem Laufenden bist und einfach mehr Hintergrundwissen hast. Wenn du Spotify-Nutzer bist, dann hast du dort die ganzen Podcasts mehr oder weniger schon drin. Du kannst einfach über die Suche hier nach verschiedensten Podcasts suchen, entweder nach Namen oder in die Kategorie. Wenn du kein Spotify-Nutzer bist, dann kannst du sowohl auf Android als auch auf dem iPhone einfach die Podcast-App installieren und hast dort die komplette Bandbreite an Podcasts, kannst dann nach Kategorien und Themen eben filtern und schauen, was dich interessiert und einfach reinhören. Das Ganze ist auch komplett kostenlos. Dann kommen wir mal zu Snapchat. Für viele Eltern ist die App Snapchat nicht so wirklich verständlich. Grundsätzlich gilt, dass Kinder sich sehr, sehr gerne dort aufhalten, wo nicht so viele Erwachsene unterwegs sind. Das war in der Vergangenheit sowohl bei Facebook als auch bei StudiVZ vor vielen Jahren, aber auch Instagram und so weiter schon so. Sobald zu viele Erwachsene auf die Plattform kommen, suchen sich die Kinder gerne wieder eine eigene Plattform, wo sie eben unter sich sein können. Und

Das ist aktuell gerade sehr, sehr stark Snapchat. Vor kurzem hat man das Ganze bei TikTok sehr, sehr gut gesehen. Das war eine Plattform, wo eigentlich nur Kinder und Jugendliche unterwegs waren. Mittlerweile auch viel stärker belaufen von eben Erwachsenen, so wie das vor einigen Jahren bei Instagram und Facebook auch war. Und deswegen ist im Moment ein sehr, sehr guter Rückzugsort für die Kinder eben Snapchat, weil dort noch bei weitem nicht so viele Erwachsene unterwegs sind. Auf Snapchat kannst du Texte und Bilder an einzelne Leute schicken. Und der Clou dabei ist, dass diese Bilder und Texte halt eben nach kurzer Zeit oder nach einmaligem Anschauen auch wieder verschwinden. Theoretisch kann ich als Nutzer mir einen einzelnen Text speichern, aber sobald ich so einen Text speichere oder mir einfach einen Screenshot von mache, wird der Ersteller darüber benachrichtigt und so bekommt er eben mit, dass ich mir das Ganze weggesichert habe. So fühlt man sich sehr geschützt und privat, was gerade für Jugendliche halt eben sehr, sehr guter Rückzugsort ist, wo man halt eben auch mal mit Freunden Dinge teilen kann, über die man gerade vielleicht Kummer hat oder ähnliches und man sich sicher ist, dass das Ganze halt nicht an eine große Öffentlichkeit gehen kann, weil es ja einfach direkt wieder verschwindet. Ein Phänomen dort, wenn du das mal bei einem Kind dort siehst, man bekommt da super viele Bilder, die irgendwie komplett verschwommen sind, irgendwie einfach mal eine Decke gefilmt oder was auch immer, wo ein kleiner, nichtssagender Text drauf ist, wo man sich wirklich als Erwachsener denkt, was soll denn das eigentlich? Das Phänomen kommt einfach daher, dass wenn ich mit jemandem 3 Tage oder mehr schreibe, bekomme ich sogenannte Flammen und habe eine Zahl dran, an wie vielen Tagen in Folge ich eben mit den Leuten schreibe. Und das Ganze wollen die Jugendlichen halt eben nicht durchbrechen und schicken daher jeden Tag an so ziemlich jeden, ja einfach oftmals sehr nichtssagende Bilder. Und genau da geht es um diesen Streak, den man nicht brechen möchte, also diese Kette, die ich einfach einhalten möchte. Und deshalb wird auch ganz häufig teilweise sehr komisches Zeug rausgeschickt. Snapchat ist übrigens die App, die Filter wirklich groß und eingeführt hat. Also mittlerweile ist das ja auf Instagram und so weiter eben auch reinkopiert. Aber Snapchat ist auch heute noch die App mit wirklich den heftigsten und den meisten Filtern. Und ich könnte fast wetten, dass auch dein Kind mit dir schon mal irgendwie ein Bild gemacht hat mit Hasenohren auf oder ähnliches. Und das war sehr, sehr wahrscheinlich die Snapchat-App. Für dich auf jeden Fall sehr, sehr wichtig zu wissen, dass die App eben unter Jugendlichen super beliebt ist. Snapchat hat seit kurzem eine eigene KI, also eine eigene künstliche Intelligenz, die ein virtueller Freund sein soll für den Nutzer, wo ich halt eben Dinge teilen kann, wo dann nicht mal jemand screenshotten kann oder ähnliches, sondern ich wirklich einen virtuellen Freund habe, mit dem ich schreiben kann und meinen Kummer eben bringen kann. Und genau das bringt uns zum nächsten wichtigen Thema der letzten Wochen und Monate, künstliche Intelligenz. Kinder und Jugendliche sind super tief in dem technischen Thema und bekommen dadurch sehr, sehr schnell mit, was es da Neues gibt. Von dem her ist es nicht verwunderlich, dass wahrscheinlich sehr, sehr viele von ihnen schon gerade ChatGPT am Nutzen sind, einer der bekanntesten Vertreter von künstlicher Intelligenz. Und auch das solltest du wissen, was damit alles zu machen ist. Jugendliche können damit nämlich zum Beispiel super schnell ihre Hausaufgaben machen und das sollte für dich eben spannend sein beim Kontrollieren. ChatGPT ist eine künstliche Intelligenz, mit der du ganz einfach chatten kannst, Aufgaben stellen und bekommst halt eben die Antworten. Man kann darin wirklich super viele Dinge machen, wie sich zum Beispiel eben erklären lassen, wie man Gitarre spielt oder halt eben Hausaufgaben lösen. Es ist eben super spannend, was dort alles möglich ist. In meiner App-Agentur betreuen wir wirklich sehr, sehr viele auch große Kunden und benutzen auch dort an den Stellen, wo es passend ist, sehr gerne künstliche Intelligenz, um halt einfach ja Themen leichter aufzubereiten, weil gerade fürs Recherchieren zum Beispiel ist es total praktisch, dass ich nicht mehr in Google unterwegs sein muss, sondern wirklich exakt meine Frage stellen kann und halt eben die richtig passende Antwort finde, weil gerade auf Google mittlerweile doch sehr viele Seiten ja einfach ja sehr ominösen Text bringen und ich dort dann auf der Seite irgendwie meine Antwort suchen muss. Also für dich absolut spannend, weil egal was du beruflich machst oder in deinem Alltag, es gibt ganz, ganz viele Dinge, mit denen du ChatGPT ja halt eben deinen Alltag erleichtern kann. Wenn du sowohl bei deinem Smartphone als auch bei dem Smartphone deiner Kinder dich interessiert, wie viel Zeit denn in den einzelnen Apps und am System verbracht wird, kannst du das mittlerweile sehr, sehr gut herausfinden, sowohl auf Android als auch auf dem iPhone. Am iPhone gehst du in die Einstellungen, dort auf Bildschirmzeit und kannst jetzt eben sehr, sehr gut pro Tag sehen, welche App wie oft in Nutzung war. Auf Android gehst du ebenfalls in die Einstellungen und dort Digital Wellbeing, beziehungsweise wenn es Samsung oder andere Vertreter, da heißt es meistens ein bisschen anders, das findest du aber ziemlich prominent direkt in den Einstellungen. Übrigens, du kannst sowohl auf Android als auch auf dem iPhone sehr, sehr gut Grenzen einstellen, wie oft zum Beispiel Apps benutzt werden sollen und so weiter und damit kontrollieren und steuern, was dein Kind eben alles darf. Das kann sehr, sehr coole Möglichkeit sein, um halt eben ja einfach die Kontrolle zu haben und zum Beispiel auch zu schauen, wo die Kinder eben Geld ausgeben können beziehungsweise das sogar von dir freigeben lassen. Weil ganz klar, die Entwickler der Apps sind wirklich sehr daran interessiert, dass man eben möglichst viel Zeit gerade in Social Media verbringt und die
bekommen das mit ihrem Belohnungssystem sehr, sehr gut hin, dass ich halt eben viel Zeit reinstecken möchte.

Und da kann ich wirklich sehr stark helfen mit solchen Einschränkungen, dass ich da einfach nicht stundenlang eben drin bin. Und wie gesagt, schau es dir gerne mal an, also bei Kindern sehr, sehr häufig, dass du wirklich teilweise mehrere Stunden zum Beispiel in TikTok verbringst. Lass es gut gehen, bis bald. Ciao.

0: Heute werfen wir einen ganz exklusiven Blick auf das im Herbst erscheinende iPhone 15.
1: What?
0: Nehmen wir mal Spaß beiseite. Was ich hier in der Hand habe, ist das neue Xiaomi 13. Aber ganz im Ernst, sowohl die Oberfläche sieht sehr nach iPhone aus, als auch das Gehäuse geht super stark in die Richtung, wie die Gerüchteküche bisher für das kommende iPhone prophezeit. Aber ich würde sagen, schauen wir es doch einfach mal genauer an. Zuerst mal, wer ist eigentlich Xiaomi? Xiaomi ist ein chinesischer Elektronikhersteller, der 2010 gegründet wurde und unter anderem Smartphones herstellt. Und einige würden wahrscheinlich sogar behaupten, sie kopieren schon ganz schön wild. Gerade wenn man hier mal den Keynote-Ausschnitt ansieht, muss man sagen, hat man schon irgendwo diesen Style schon mal gesehen und es fühlt sich irgendwie schon nach einer Apple-Keynote an. Außer, dass man einfach kein einziges Zeichen lesen kann. In meinem Bekanntenkreis ist vermutlich das beliebteste Gerät von Xiaomi der Roborock. Ein wirklich sehr, sehr geiler Staubsaugerroboter, der preislich weit unter Vorwerk und Konsorten liegt, aber eben mindestens genauso gut ist. Und Xiaomi hat jetzt eben schon einige Smartphones auf den Markt gebracht und seit kurzem eben das Vorzeigemodell des Xiaomi 13. Schauen wir uns aber einfach mal die aktuelle Gerüchtelage rund um das iPhone 15 an. Wie in jedem Jahr wird es wahrscheinlich Ende September, Anfang Oktober auf den Markt kommen und nach einem aktuellen Artikel von Max Weinbach auf 9to5Mac wurde das Design geleakt und gerade dieser Max Weinbach hat auch im letzten Jahr das iPhone 14 Design geleakt und lag damit, nach der Veröffentlichung kam das raus, eben super richtig. Deswegen kann man einfach mal davon ausgehen, dass er sehr, sehr gute Quellen hat und es in die Richtung geht. Also, was soll kommen? Das iPhone 15 soll wie dieses iPhone 14 hier sehr gerade Kanten haben, aber eben auf der Rückseite eine Abrundung. Und genau das können wir hier beim Xiaomi 13 sehen. Zusätzlich sollen die Displayränder deutlich schmäler werden, was natürlich toll wäre, denn damit wird einfach der Platz besser ausgenutzt und klar, meine, es geht um die Displaygröße. Die Kamera soll wirklich noch größer werden und noch weiter rausstehen, was man sich eigentlich fast gar nicht vorstellen kann, dass es noch mehr geht. Aber natürlich, eine bessere Kamera braucht nochmal eine tiefere Linse und dann muss es wohl leider rausstehen. Auch das iPhone soll zukünftig einen USB-C-Anschluss bekommen, genauso wie hier das Xiaomi 13. Die Buttons werden gar keine richtigen Knöpfe mehr werden, sondern wie beim Home-Button im iPhone 7 nicht mehr beweglich, sondern eben mit so einem Vibrationsmotor direkt unter dem Knopf dir das Gefühl geben, dass du es wirklich drückst, aber es bewegt sich eben nicht mehr. Und das sorgt mit Sicherheit dafür, dass halt eben weniger Schäden entstehen und weniger kaputt gehen kann. Ich bin auf jeden Fall gespannt, wie das iPhone schlussendlich aussehen wird. Die Abmaße und die Rundung, gerade auf der Rückseite des Geräts hin bei dem Xiaomi 13, wirklich schon richtig nah, wie eben das kommende iPhone werden soll. Ist auf jeden Fall genial, um halt eben mal ein Gefühl für zu bekommen, wie es in der Hand liegt und ich muss sagen, mir gefällt es richtig, richtig gut. Und mein witzig natürlich, dass Xiaomi scheinbar selbst ein echt großer Apple-Fan ist, da hier wirklich super viel kopiert wird. Oder sagen wir mal, angelehnt ist. Weil gerade wenn wir uns hier zum Beispiel mal die Wetter-App anschauen, das kommt einem schon irgendwie sehr bekannt vor, oder? Das Kontrollzentrum, die Kalender-App, eigentlich fast egal, wohin man hinschaut, man hat schon das Gefühl, das ist ein Mix aus Android und iOS. Ich werde in den nächsten Tagen auf jeden Fall einiges damit ausprobieren und werde sicher auf Insta noch einiges zum Gerät zeigen. So, vielen lieben Dank fürs Zuschauen. Ich hoffe, das Video hat dir gefallen. Wenn du noch mehr sehen möchtest, dann schau doch einfach mal auf meinem YouTube-Kanal, ganz einfach unter Kai, der App-Guy, vorbei. Du findest mich alternativ auch auf Instagram. Ich freue mich auf dein Feedback. Lass mir gerne zukommen, wenn wir auch mal was Spezielles testen sollen. Kannst du mir gerne auf Instagram zum Beispiel schreiben. Und dann würde ich sagen, sehen wir uns in der nächsten Woche wieder. Bis dahin, mach's gut. Ciao, ciao.

Der Europapark. Er ist nicht nur der größte seiner Art in Deutschland, sondern auch einer der beliebtesten Freizeitparks weltweit. Doch das war nicht immer so. 50 Jahre Geschichte stecken hier drin. Jedes Fahrgeschäft, jede Show und jedes Hotel kann davon erzählen. Zum großen Jubiläum dieses Jahr wollen wir tief in diese besondere Erfolgsgeschichte eintauchen.

0: die auch gratulieren wollen zum 50. Geburtstag des Europaparks. Die einen kennen den Park schon seit Jahren, bei den anderen war es Liebe auf den ersten Blick.
1: Also ich habe mir mal gedacht, ja, das ist ein kleiner, süßer Park, aber das ist ja eine eigene Welt hier und die wächst und wächst und wird immer besser.
2: Egal, wo man ja hinschaut, es ist so viel Liebe zum Detail. Dieses Europa-Leben, ne? Die Pizza in Italien und die Pommes von Holland, hier kann man wirklich alles erleben.
3: Achterbahn ist, weiß ich nicht, ob das an dem Alter liegt, aber Achterbahn ist irgendwann, ich fahre die dann mit meinen Patenkindern, du auch so, als wenn das total geil war, aber Arthur ist so eher mein Ding.
4: Hier dieses Weltoffene, das Europäische hier in Südbaden so verankern, so leben und Menschen aller Generationen glücklich machen, das ist richtig schön.
5: Wer kennt dieses kleine Gnomendorf in der Zauberwelt der Diamanten? Ganz toll. Ich glaube, die meisten haben das noch nie entdeckt. Da bin ich mit meinem Sohn, der klopft an Türen, ob jemand rauskommt. Da kommen ja auch so Sounds. Es gibt Ecken im Park, an alle Parkfans, die habt ihr noch nicht gesehen. Schaut mal genau hin.
1: Ich habe meinen 30. Geburtstag hier gefeiert, in Griechenland damals. Es war ein ganz, ganz tolles Fest.
6: Ich war vor 45, 44 Jahren schon hier mit meinem Sohn. Da war sie noch nicht auf der Welt. Da sind wir Auto gefahren und so weiter. Und das war schon damals hervorragend. Und ich merke, wie der Park wächst. Herausragend.
0: Gefeiert wird natürlich auch Weltklasse. Rund 1000 Gäste sind extra angereist, um der Familie Mack zu gratulieren. Die Party? Eine elegante Gala mit atemberaubenden Artisten und faszinierenden Show-Einlagen. Und einem nostalgischen Blick zurück. 50 Jahre zu den ersten Anfängen.
7: Keine Marktanalyse der Welt hätte uns damals Mut gemacht, an einem kleinen Ort wie dem Fischerdörfchen Rust einen Themenpark zu bauen. Aber wir hatten Mut. Auf alle Fälle gelten bei mir die 4 M's. Ohne denen könnte man keinen Park wie diesen führen, nämlich man muss Menschen mögen.
0: Der Mut hat sich gelohnt. Es ist der 12. Juli 1975, der große Eröffnungstag. Die Sonne scheint und mehrere tausend Menschen wollen in den Park. 13 Attraktionen warten darauf, erobert zu werden. Und der erst 25-jährige Roland übernimmt die Geschäftsführung. Alles läuft perfekt. Aber der Weg zur erfolgreichen Eröffnung, der war gar nicht so leicht. Es fängt schon bei der Standortsuche an. Das damalige Fischerdorf Rust, das wurde eher zufällig entdeckt.
8: Dann gab es einen Tipp von meinem Schwiegervater. Geh doch mal nach Rust, da gibt es einen kleinen Märchenpark. Und als ich über den Zaun geschaut habe, in diesen verträumten alten Schlosspark, da war alles klar, hier müssen wir hin. Hier haben wir die beste Voraussetzung, um so etwas zu bauen.
0: 16 Hektar groß ist das Gelände rund um das Schloss Balthasar mit dem Märchenpark. Zwar hat die Familie Mack seit Generationen eine eigene Firma, die Achterbahnen in die ganze Welt exportiert. Aber einen eigenen Park, das traut ihnen damals kaum jemand zu. Franz Mack sagte damals:
9: Am Anfang haben uns die meisten für verrückt erklärt. Wir galten als Exoten ohne Aussicht auf Erfolg.
0: Die Pessimisten von damals, die täuschen sich alle. Denn nicht nur die Eröffnung ist ein voller Erfolg. Auch die kommenden Jahre gibt es nur eine Richtung, nach oben. Der Park, er wächst und wächst. Zaubergarten, Bimmelbahn und Alpenpiste sind zwar schön, aber noch nicht genug. Eine neue

0: Attraktion soll her. Die Ideen sprudeln. Und bald steht sie. Eine Wasserbahn mit steilen Schluchten, tosenden Wasserfällen. Rein in den Baumstamm und raus durch das wilde Wasserlabyrinth.
1: Es war in der Tat eine der ersten großen Attraktionen im Park, aber es war auch eine Herausforderung für das Herstellungswerk, weil wir bis zu dem Zeitpunkt noch keine Wasserbahnen gebaut hatten.
0: Die Herausforderung gelingt und der waschechte Wasserspaß ist bis heute ein Publikumsliebling. Der Urvater von alledem? Franz Mack. Nicht nur ein Vollblutunternehmer, sondern ein Mann mit Vision. Und einer Familie, die immer hinter ihm steht. Nur gemeinsam konnten sie so das Mini-Europa erschaffen, das damals wie heute für maximale Begeisterung sorgt. Und übrigens, noch jemand feiert in diesem Jahr 50. Geburtstag. Die Euromaus, Liebling aller Kinder. Sie ist von Anbeginn dabei, aus gutem Grund.
1: Irgendwann haben wir gespürt nach dem Themenpark-Konzept, dass es auch was für Kinder braucht, dass wir einen Talisman brauchen. Wir haben dann mit einer Ratte gestartet. Das hört sich jetzt fast schon schaurig an. Und so hat sich die Euromaus aus einer Ratte zu einem ganz liebenswerten Tier entwickelt, hat mittlerweile auch eine Schwester bekommen mit Edda. Und was heute draus wurde, das sehen wir. Bücher, Filme, die Michael jetzt umsetzt.
2: Er ist der viermalige Grand Prix-Champion.
3: Jetzt passiert's wirklich.
0: Gemeint ist der Sprung in die multimediale Zukunft des Europaparks. Ein 90-minütiges Kinoabenteuer, das Ed und Edda rund um die Welt führt. Grand Prix of Europe. Der erste Kinofilm von MacMagic, entwickelt mit Warner Brothers. Da stecken Action, Arbeit und Herzblut drin.
4: Wir waren eben über 2,5 Jahre an dem Film dran, mit über 200-300 Leuten. Ich sagte, wir werden ihn ja weltweit in die Kinos bringen. Also das heißt nicht nur in Europa, sondern weltweit. Das heißt, wir sind bis auf China, glaube ich, in jedem Land vertreten. Und insofern, ja, die weite Welt ist mein Feld. Und war eine tolle Arbeit, 2,5 Jahre jetzt intensiv. Und sind wir einfach glücklich, dass wir heute hier sind dann mit diesem Ergebnis.
5: Du bist gefeuert.
6: Vielleicht bin ich ja wirklich nur eine unbedeutende Jammer.
0: Ed und Edda begeben sich in ihrem ersten Animationsabenteuer auf die Überholspur. Und nehmen die Zuschauer mit in ein wildes Rennen voller abgefahrener Erlebnisse.
4: Ja, auf jeden Fall ist man stolz, wenn man natürlich so einen schönen Film machen darf. Wenn man seine Kindheitserinnerung, nämlich Ed und Edda, selber auf die Leinwand bringen kann, super. Also, da besser geht gar nicht.
0: Neues Wagen, das hat sich im Europapark bewährt. Und Neugierde, die treibt ja nicht nur die Familie Mack um, sondern vor allem die Besucherinnen und Besucher hier im Park. Ganz egal, ob man jetzt eher wegen des Nervenkitzels oder der Nostalgie herkommt.
7: Die Märchenbahn, die bin ich mit meiner Mama gefahren damals, weil die fährt normalerweise keine Achterbahn, aber das hat sie sich dann doch getraut.
8: Das ist eine Mischung aus Kindheit, Erwachsensein, ist einfach schön gestaltet, alles super gemacht.
9: Also meine Lieblingsachterbahn ist die Voltron, weil ich mag auf das Feeling.
10: Der Park ist genauso alt wie ich und ich war schon als 5- oder 6-jähriger Junge hier.
11: Ich bin groß geworden mit dem Europapark und viele schöne Erlebnisse hier gehabt.
12: Meine ist auch die Wasserachterbahn, weil man da so nass wird und das rückwärts runterfahren hat mir gefallen.
13: Wir haben früher richtige Familienausflüge gemacht mit Oma, Opa, Tanten, Onkels. Sind wir wirklich mit 15 Leuten gewesen. Das sind so die schönsten Erinnerungen bei mir tatsächlich.
14: Ich war schon als ganz Kleine immer mit meiner Familie hier und deswegen sehe ich das so richtig als Kindheitserinnerung.
0: Internationale Auszeichnungen bestätigen, was viele hier eh schon fühlen. Das ist der beste Freizeitpark der Welt. Das Erfolgsrezept? Familiärer Zusammenhalt. Und der Blick für das, was wirklich zählt.
1: Er hat ja immer gesagt, wir wollen nicht der Größte sein, sondern der Park mit der besten Qualität. Und ich hoffe, dieses Gen und diesen Anspruch kann ich an die nächste Generation übertragen.
0: Gemeinsam mit all ihren Mitarbeiterinnen und Mitarbeitern haben die Max so eine ganz eigene Vision von Europa entworfen.

0: Dafür gibt es lobende Worte von denen, die sich als Staatsmänner und Frauen auf dem internationalen Parkett bewegen.
1: In einem Tag von Skandinavien nach Andalusien und von Griechenland bis Irland. Das schaffen nicht einmal Reiseveranstalter, die Europa in 7 Tagen anbieten. Dafür muss man nach Rust kommen, wo vor 50 Jahren eine unternehmerische und eine europäische Erfolgsgeschichte begonnen hat.
2: Freude erleben und Freude teilen, das ist für uns Menschen Lebenselixier. Freude verbindet. Wie auch der Europapark Menschen verbindet, und zwar über Grenzen hinweg.
0: Grenzenlose Freude. Dafür steht der Europapark. Seit 50 Jahren und natürlich auch in Zukunft. Denn hier im Europapark Ruß hört die Party eigentlich nie so wirklich auf.
3: Herzlichen Glückwunsch, 50 Jahre Europapark.
4: Happy Birthday, Europapark.
5: Happy Birthday, Europapark.
6: Happy Birthday, Europapark.
7: Happy Birthday, lieber Europapark, auf die nächsten 50 Jahre.
8: Happy Birthday, Europapark.
9: Happy Birthday, Europapark, oder wie wir auch gerne sagen, alles Gute zum Geburtstag.

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1: Noch bis zum 8. Juni heißt es in Karlsruhe wieder Action, Spaß und Kulinarik. Die Karlsruher Frühjahrsmess bietet jede Menge Attraktionen und Highlights für die ganze Familie auf dem Messplatz. Familientag ist am Mittwoch, den 3. Juni. Baden-Baden feiert 5 Jahre UNESCO-Welterbe mit einem Wochenende und einem großen Festtag am Sonntag. 3 Tage lang öffnen sich historische Orte, Parks und Wandelhallen für Führungen, Ausstellungen und Begegnungen. Das kulturelle Erbe Baden-Badens wird so lebendig. Mehr Infos gibt es unter baden-baden.com. Diskriminierung bleibt nicht folgenlos. Der Christopher Street Day in Karlsruhe stellt in diesem Jahr daher die psychosoziale Gesundheit von queeren Menschen in den Mittelpunkt. Auf dem Marktplatz findet daher ganztägig ein Familien- und Begegnungsfest mit Bühnenprogramm, Infoständen, Musik und Aktionen für Kinder und Jugendliche statt. Ab 13 Uhr startet dort auch die Demo-Parade, die durch die Innenstadt zieht.
2: Herzlich willkommen zu Carnews TV. Bei der derzeitigen Förderung von E-Autos sind plötzlich auch diese wieder gefragt, weshalb wir einen neuen Kia und von BYD den Denza Z9 sowie den Atto 2 Plug-in vorstellen. Motorsportler kommen diesmal auch auf ihre Kosten. Wir zeigen die Ausstellung Rallye-Legenden im Nationalen Automobilmuseum und fuhren zudem den Toyota GR Yaris.

Ich darf euch begrüßen im Rheingau und hier wächst bekanntlich richtig guter Wein. Den werde ich irgendwann mal auch probieren. Aber es geht nicht um Wein, sondern um neue Autos. In diesem Fall ist das der Kia EV2 oder EV2, ganz wie ihr wollt. Also dieser EV2 gehört in das sogenannte B-Segment und diese SUVs in diesem Segment sind ein bisschen kleiner und ein bisschen leichter. Der hier hat ein Gewicht mit Fahrer um die 1,7 Tonnen und das ist für ein Elektroauto wirklich richtig leicht. Es gibt Autos wie ein Porsche Cayenne oder ein Audi Q8, die wiegen auch schon mal 2,5 oder 2,8 Tonnen. Für mich eigentlich ein bisschen schwer. Aber schauen wir mal zu diesem hier. Der ist ein kompakter und der ist ungefähr 4,06 Meter lang. Er ist 1,80 Meter breit und 1,57 Meter hoch. Der Radstand, der liegt hier bei 2,56 Metern. Das bedeutet, es gibt kurze Überhänge vorne und hinten und dadurch hat man auch ein bisschen mehr Platz im Innenraum. Das zeichnet ja sowieso die elektrischen Autos aus. So, bullige Form. Denke ich mal, es gibt da unten einen Lufteinlass, der gehört bei einem Elektroauto auch dazu, denn der Akku und auch der Elektromotor, die werden schon mal ein bisschen wärmer. Auch dieses Auto steht auf dieser sogenannten elektrischen globalen Plattform. Optisch ist das alles entstanden in Anlehnung an die Modelle, die wir schon kennen, EV3, 4, 5 oder 9. Und ich muss sagen, das ist ein sehr auffälliges, interessantes und ganz modernes Design. So, und jetzt schauen wir mal nach innen. Ja, wenn ich mich hier so umschaue, dann wird klar, hier ist vieles, das ich schon kenne aus den anderen EV-Modellen 3, 4, 5.

0: 5, 6 oder mehr. Und das ist auch kein Problem. Es ist so ein Baukastensystem, das man nutzen kann. Hier gibt es vor mir direkt einen virtuellen Tacho mit allen wichtigen Anzeigen. Dann habe ich hier nochmal einen Bereich, da kann ich Heizung und Lüftung einstellen. Und hier gibt es einen 12,3 Zoll großen Monitor, zum Beispiel für das Navigationssystem. Also da hat man an alles gedacht. Schön sind auch diese Bedienknöpfe, die hier unten angebracht sind. Da muss ich nicht extra ins Menü. Das gleiche gilt auch für die Temperaturwahl oder für die Belüftung. Das hat man hier unten hingelegt, also das ist sehr einfach, muss ich echt sagen. Schöne Sitze, die bieten sehr viel Seitenhalt und man hat hier viele Ablagen. Es gibt hier auch eine Ladeschale für das Handy. Ein Lenkrad, das wirkt sehr sportlich, unten und oben abgeflacht, nicht zu viele Knöpfe, leicht erlernbar. Also ich muss sagen, man hat in diesem Auto eigentlich an alles gedacht.
1: Es gibt die unterschiedlichsten Geräteanschlüsse und sogar einen netten Spruch beim Aussteigen. Der EV2 ist offensichtlich ein Angriff auf den künftigen VW ID.Cross oder auch den ID. Polo, die demnächst an den Start gehen werden. Und er ist der kleinste Kia auf dem EU-Markt. Mit der Top-Reichweite von rund 453 Kilometern übertrifft er sogar die Reichweite des VW ID.Cross.
0: Also ein Wort zum Fahrverhalten. Dieser Kiwi EV2 hat auch nur einen Frontantrieb. Allradantrieb in dieser Klasse braucht man nicht unbedingt. Aber ich denke mal, damit ist er sehr gut unterwegs. Das Auto hat eine leichte Tendenz zum Untersteuern, wenn man schnell in die Ecke reinfährt. Und beim Gaswegnehmen in Kurven gibt es auch so eine leichte Tendenz zum Übersteuern. Also so eine Lastwechselreaktion ist aber nicht gefährlich. Außerdem gibt es an diesem Auto auch alle Fahrerassistenzsysteme, wenn der Fahrer mal ein paar Fehler macht.
1: Hier zu sehen das leichte Ausschwenken des Hecks nach rechts, das aber easy zu kontrollieren ist. Auch bei dieser Gangart zeigt der EV2 sein Potenzial in Sachen Fahrwerk. Besonders gut ist er in der City. Wendig und übersichtlich lässt sich der kleine Kia auch hier bewegen.
0: So, das Kofferraumvolumen bei diesem EV2 liegt bei 362 Litern. Aber dann kann man schlauerweise noch die hintere Sitzbank nach vorne schieben. Und dann sind 403 Liter Ladevolumen möglich. 15 Liter extra gibt es noch mal unter der vorderen Haube. Also das reicht eigentlich für den kleinen Urlaub. So, hier gibt es noch mal 15 Liter Platz, wie bereits gesagt, da kann man vielleicht das Ladekabel verstauen. Ein Wort zu den Batterien. Also der eine Akku ist 61 Kilowattstunden groß, der andere 42,2 Kilowattstunden. Beim ersteren erreicht man dann 453 Kilometer elektrische Reichweite, beim zweiten und kleineren sind das 317. Der Elektromotor leistete um die 146 PS, damit sind 161 Topspeed auf der Autobahn möglich, würde mir reichen. Und die Beschleunigung sieht auch nicht schlecht aus, von 0 auf 100 in 8,7 Sekunden, das ist doch schon mal sehr sportlich.
1: Man sitzt bequem in diesem Cockpit und ist gerüstet auch für eine längere Reise. Das gilt auch für die Mitfahrer hinten. Das 400 Volt Bordnetz erlaubt 11 Kilowatt oder 22 Kilowatt Laden. Mit DC-Laden ist der Akku von 10 bis 80% in rund 29 Minuten wieder aufgeladen. Es gibt die Ausstattungsvarianten Light für 26.600 Euro oder Air für 28.990 Euro, Earth für 31.290 Euro und die Variante GT-Line kostet 36.890 Euro als Top-Variante. Die Basisausstattung ist schon umfangreich. So gibt es das Panorama-Display, LED-Scheinwerfer und eine Klimaautomatik. Es gibt eine Herstellergarantie von 7 Jahren und eine 8-Jahres-Garantie für den Akku oder 160.000 Kilometer.
0: So, meine Testfahrt mit diesem neuen Kia EV2 ist zu Ende und ich muss sagen, ich bin ein Fan von kleinen Autos. Ein ganz kleiner ist er natürlich nicht, wie die Autos, die ich aus den 70er Jahren kenne, des letzten Jahrhunderts, muss man sagen. Aber er hat mir wirklich gefallen. Er ist einigermaßen leistungsstark, er bietet ein ganz interessantes Design, Platz im Innenraum und für 26.600 Euro bekommt man das Basisauto und das ist ja mal nicht schlecht. Mir hat er gefallen, euch vielleicht auch. Bis dahin, tschüss.
2: Kia hat also den Ruf des Marktes nach günstigen kleinen E-Autos erhört. BYD hat neben Elektro nun auch Plug-in-Modelle, sogar im Luxussegment. BYD ist mittlerweile einer der größten Hersteller von Automobilen weltweit. Bei den E-Autos ist es eindeutig, denn BYD hat Tesla als größten Lieferant 2024 überholt. Und zählen wir die Plug-in-Hybride noch dazu, vertrieb BYD 2025 mehr als 4 Millionen elektrisierte Fahrzeuge. Nun kommen also noch einige Luxusmodelle ins Programm und dies unter dem Label Denza. Der Denza Z9 GT feiert aktuell seine offizielle Markteinführung in Europa. Als luxuriöser Shooting Break der BYD Premium-Marke zielt er direkt auf Wettbewerber wie den Porsche Taycan Sport Turismo oder den Porsche Panamera. Nun wird sicher wieder das fast verwechselbare Design der vielen chinesischen Modelle kritisiert werden. Und ja, da ist auch was dran. Viele SUV ähneln sich sehr. Und die Formensprache selbst europäischer Produzenten näherte sich zunehmend dem asiatischen Geschmack. Zudem kopierten die chinesischen Marken gerne auch die Details der europäischen Marktführer. Das bedauerliche Ergebnis sind selbst bei Porsche belanglose und kaum noch auffällige Designs, allen voran der letzte Macan. Dieser könnte nahtlos in fast allen China-Portfolios seinen Platz finden. Eigenständigkeit war dann wohl mal. Es überrascht dann auch nicht, dass der Z9 GT von einem ehemaligen Audi-Designer stammt. Die elegante Fastback-Silhouette passt somit perfekt zu den innen verbauten hochwertigen Materialien. Das futuristische Innenraumkonzept muss gefallen, sowie die schweren elektrischen Türen und das hohe, eher für einen Sportler untypische Gewicht. Erstaunlich ist die Preisgestaltung, denn das vollelektrische Modell wird in Deutschland voraussichtlich ab ca. 115.000 Euro angeboten. In China startet das Modell allerdings bereits ab umgerechnet ca. 44.000 Euro. Eine weitere Variante des Denza neben der rein elektrischen Version ist ein Plug-in-Hybrid mit einer elektrischen WLTP-Reichweite von 150 Kilometern. Der Innenraum besticht durch Luxus-Features wie eine 4-Zonen-Klimaautomatik, belüftete Massagesitze vorne und hinten sowie ein integriertes Kühlfach. Interessenten können das Fahrzeug bereits auf der Website konfigurieren.

0: Wer es günstiger möchte, kann auch bei BYD den Atto 2 finden. Diesen gibt es ebenfalls als rein elektrisches, aber eben auch als Plug-in-Modell. Wir fuhren den Atto 2 Plug-in, auch PHEV genannt, im Alltag und waren besonders davon überrascht, wie schnell BYD auf die enorme Kaufzurückhaltung bei den E-Modellen reagieren konnte und sofort das verbrennerdominierte Modell nachlegen konnte. Nun hat sich die Situation durch neue E-Förderprogramme noch einmal geändert, auch weil der Deutsche keine Rabatte liegen lässt und weil aus politischen Gründen der Kraftstoffpreis gestiegen ist. Übrigens sind auch bei vielen Ladesäulen parallel die Kilowattpreise gleich einmal mitgestiegen. Dies alles wird sich sicher in einigen Monaten wieder normalisieren. Und Hersteller haben dann auch für die Zweifel am E-Auto wieder das richtige Modell, zum Beispiel den Atto 2 PHEV, im Programm.
1: BYD gilt als einer der innovativsten und auch größten chinesischen Automobilhersteller. Da wundert es nicht, dass sie kurz nach dem elektrischen Atto 2 nun dieses Plug-in-Hybrid-Fahrzeug vorstellen. Aber das hat seinen Grund, denn die Elektrofahrzeuge in Europa oder in Deutschland verkaufen sich wirklich mäßig. Wenn man mal bedenkt, dass im ersten Quartal 2025 nur 3% aller Neuzulassungen von Elektrofahrzeugen auf den Privatbereich entfielen, das heißt 97% waren reine kommerzielle Anmeldungen, dann ist das eigentlich sehr erstaunlich und sagt schon sehr viel. Kein Wunder also, dass sie nun den Atto 2 als Hybrid, als Plug-in-Hybrid nachschieben können hinter dem schon vorhandenen Elektrofahrzeug. Jetzt sind natürlich neue Vergünstigungen im Raum, aber nichtsdestotrotz, der Kunde hat eine gewisse Reichweitenangst. Er möchte nicht permanent laden müssen, er möchte nicht seine Zeit verschwenden an den Ladesäulen und dafür ist dieser Atto 2 als Plug-in-Hybrid eigentlich ideal. Ein bisschen doof ist, dass er ein bisschen laut wird, wenn man ihn fordert, aber wenn man eigentlich ein solides Fahrzeug haben will zu einem wirklich attraktiven Preis, so ist der Atto 2 sicherlich eine gute Wahl.
0: Die Ausfahrt mit dem Atto 2 Plug-in ist absolut problemlos. Er kombiniert als Plug-in die Vorteile eines Elektroautos für den Alltag mit der Reichweite eines Verbrenners. Die Technik ist gemessen am Preis sehr fortschrittlich und modern. Für viele Autofahrer dürfte aber die Möglichkeit, die Ladezeiten zu umgehen, das Hauptargument für den PHEV sein.
2: DMI steht für Dual Mode Intelligent. Eine Hybridarchitektur, die je nach Bedarf zwischen rein elektrischer, serieller oder paralleler Funktionsweise wechseln kann. Die vorwiegend verwendete Antriebsquelle ist der Elektromotor, der von einer 18 kW LFP Blade Batterie gespeist wird. Der Verbrenner läuft hauptsächlich, wenn der Akku geladen werden muss oder zur Unterstützung beim Abrufen einer höheren Last. Deshalb hat die E-Maschine mit 145 kW bzw. 197 PS und einem Drehmoment von 300 Newtonmetern genug Kraft, um allein für flotten Vortrieb zu sorgen. Während der 1,5 Liter Vierzylindermotor mit 72 kW bzw. 98 PS und dem Atkinson-Zyklus sowie einem Wirkungsgrad von 43% die Rolle des Steigbügelhalters einnimmt. Diese Aufgabenteilung von Akku und Motor wird auch auf der Straße deutlich. Der Atto 2 fährt sich die meiste Zeit wie ein Elektroauto. Nur wenn man die Systemleistung von 156 kW bzw. 212 PS durch eine sportliche Gangart abruft, wird der Vortrieb lauter und mühsamer. Trotzdem erreicht der Atto 2 PHEV Crossover nach 7,5 Sekunden Landstraßentempo und ist dann bis zu 180 km/h schnell. BYD gibt den Verbrauch mit 5,1 Liter auf 100 Kilometer und 1,8 Kilowattstunden auf 100 Kilometer an, was wir nicht ganz erreichten. Laut Hersteller soll der BYD Atto 2 als Plug-in-Hybrid eine Gesamtreichweite von 1000 Kilometern ermöglichen.
0: Uns gefiel es, die Testfahrt durch eine Winterlandschaft zu erleben und sich um die Reichweite und ums Laden absolut keine Gedanken machen zu müssen. So oder so, BYD hat für jede Fortbewegung und Verwendung mittlerweile ein Angebot. Eine andere Frage ist die so oft konnotierte, aber schon massiv angezweifelte Umweltfreundlichkeit der E-Modelle. Wurden noch vor wenigen Jahren die Fahrzeuge für lange Lebenszyklen gebaut und die meisten Verbraucher fuhren ihr Modell oft 6, 7 Jahre oder waren sogar 20 Jahre in einer Familie, so sind durch das Leasing die Nutzungszeiten massiv gesunken. Sogar die Konstruktion dieser Modelle ist nicht mehr auf ein langes Leben ausgerichtet Und was ist dann noch ökologisch, wenn in der Zeit, in der vor Jahren noch 2 oder 3 Modelle gekauft wurden, heute 5 oder mehr Fahrzeuge gebaut und auch entsorgt werden müssen? Für viele Menschen ist ein Auto auch ein Lebensstil und Spaßfaktor. Mit Rennsportgenen ist der GR Yaris das ideale Gefährt für kurvige Landstraßen. Der Yaris GR gilt unter Petrolheads als absoluter Geheimtipp. Besonders die Performance aus hoher Leistung und geringem Gewicht ist im Zeitalter der müden E-Autos mit schwerem Akku und Reichweitenoptimierung eine Wohltat. Nun geht die von der Toyota-Philosophie, der stetigen Optimierung getriebene Weiterentwicklung weiter voran. Die Weiterentwicklung des Schrägheckmodells GR Yaris im Modelljahr 2026 bringt also neue, vom Motorsport inspirierte Verbesserungen, die insbesondere bei Fahrten am Limit die Lenkpräzision und Fahrzeugkontrolle weiter optimieren.
1: Es ist noch gar nicht so lange her, da galt Sportlichkeit im automobilen Sektor etwas. Denn diese Fahrzeuge sollten spurtschnell sein, sollten Kurven räubern können, sollten Spaß machen. Heute ist es ja so, dass sehr viele Menschen schon zufrieden sind, wenn ihr Elektroauto sportlich beschleunigt. Aber in den Kurven ist es dann meistens schon mal zu Ende durch das hohe Gewicht. Dieses Fahrzeug ist ganz anders, denn dieses Fahrzeug verbirgt noch diese ganzen sportlichen Gene, die wir früher gesucht haben. Das Fahrzeug wird am besten damit verglichen, wenn man sich überlegt, dass vor ca. 25 Jahren der Porsche 996 damals 300 PS hatte und wog ca. 1600 Kilo. Dieses Fahrzeug wiegt ca. 1350 Kilo und hat 280 PS. Und das Fahrzeug, okay, es ist nicht ganz billig, ca. etwas knapp unter 50.000 Euro. Aber dafür bekommt man ein Fahrzeug, was wirklich sehr, sehr sportlich ist und jede Kurve mit Bravour nimmt. Also, wer noch auf die alten Werte und auf gerade Sportlichkeit Wert legt, der ist mit diesem Fahrzeug hervorragend bedient.
0: Das typische Kart-Feeling mit extremer, direkter Umsetzung der Fahrerwünsche ist ein Genuss. Das liegt auch am neuen, kompakteren Lenkrad mit optimierten Proportionen und ergonomischem Layout. Eine richtige Handbremse ist zudem ein Gewinn für jede Ausfahrt. Ein neu entwickelter Hochleistungsreifen bietet mehr Grip und Kontrolle auf der Rennstrecke und verringert die Abrollgeräusche auf der Straße. Und neue Möglichkeiten der Stoßdämpferfeinjustierung und bei der elektrischen Servolenkung bringen das Potenzial der neuen Reifung voll zur Entfaltung. Dies gilt auch für eine Feinheit aus dem Motorsport, die bereits in der Vergangenheit in vielen Performance-Modellen griff. Dies ist die Anzeige, dass der Motor noch nicht wirklich warm ist. Erst wenn diese erlischt, kann der Spaß ohne Reue beginnen. Denn nur ein warmes Top-Aggregat kann gefahrlos Hochleistungen abrufen. Schauen wir zurück auf zum Beispiel vergessene Porsche-Modelle wie den 996 mit 300 PS, so sehen wir, dass die Performance-Werte beim GR Yaris allein durch das Gewicht besser sind. Somit ist auch die Kritik am hohen Preis kaum zu rechtfertigen, denn das Modell aus Zuffenhausen konnte weniger bieten für mehr Geld. Das Know-how aus dem Toyota Motorsport kam auch bei den jüngsten Weiterentwicklungen des GR Yaris und des GR Yaris Aero Performance zur Anwendung. Beide Modelle profitieren von detaillierten Aktualisierungen zur weiteren Verbesserung des Fahrzeugerlebnisses. Die neu konzipierte Tastenanordnung ist ein weiteres direktes Ergebnis der im Rennsport gewonnenen Erkenntnisse. Der Pilot dreht das Lenkrad oft um bis zu 180 Grad, ohne seine Hände umsetzen zu müssen. Bei einer herkömmlichen Tastenanordnung besteht dabei die Gefahr, dass die Tasten am Lenkrad versehentlich betätigt werden. Beim GR Yaris wurden daher alle Tasten weiter weg von den Händen des Fahrers positioniert. Für mehr Komfort bei kälteren Temperaturen ist nun in Kombination mit der optionalen vertikalen Handbremse außerdem eine Sitz- und Lenkradheizung erhältlich. Sämtliche Aktualisierungen gelten für die neuesten Modelle des GR Yaris und des GR Yaris Aero Performance, die in ganz Europa bestellt werden können. Der GR ist nicht unbedingt ein bequemes Fahrzeug für den Alltag. Ein perfektes Spaßmobil für Könner am Lenkrad ist der GR Yaris aber auf jeden Fall. Vielleicht sogar mehr als ein Porsche. Und das zu einem dann relativ besseren Preis-Leistungs-Verhältnis. Die Optik allein macht schon in der Heckansicht etwas her. Und den roten Testwagen mit seinen aerodynamischen Feinheiten mussten wir einfach lieb gewinnen. Der GR Yaris war schon sehr erfolgreich in der WRC, der Rallye-Weltmeisterschaft. Seine Ahnen zeigt das Nationale Automobilmuseum mit der Ausstellung Rallye-Legenden. Rallye. Das hatte neben der Formel 1 einmal einen sehr guten Klang in der motorisierten deutschen Gesellschaft. Einer der besten Rennfahrer aller Zeiten wurde mehrfach Rallye-Weltmeister und konnte auch auf der Rundstrecke bestehen. Deutschland war in den 80er Jahren im Röhrl-Fieber. Die Loh Collection im Diez-Hölztal, eine der spannendsten Autosammlungen der Welt, zeigt in diesem Jahr die Ausstellung Rallye-Legenden. Echt sehenswert, auch im Rahmen der Dauerausstellung. Das Nationale Automuseum The Loh Collection im hessischen Diez-Hölztal, Eversbach, zeigt seit 2023 in der Dauerausstellung ständig rund 150 spektakuläre Fahrzeuge von 1886 bis heute. Sie zeigt zahlreiche Einzelstücke, Prototypen und Highlights der Automobilgeschichte aus der Sammlung von Museumsgründer Prof. Dr. Friedhelm Loh. Seine Leidenschaft für Autos, aber auch Rallye, wurde offensichtlich schon früh geweckt.
3: Ich bin immer Rallye-Fahrer gewesen, bin München-Dakar gefahren, bin Finnland-Russland im Januar gefahren, bei über 40 Grad minus, bin Südamerika gefahren, von Venezuela bis nach Brasilien. Also das ist das, was ich am liebsten tue, wenn ich Urlaub machen darf. Im letzten, vor zwei Jahren war ich in Island, habe die ganze Insel befahren. Das sind schon tolle Erlebnisse. Natur pur, alleine, Ruhe, alles spitze.
0: Doch es soll ja nun ein universitärer Lehrstuhl hier entstehen. Was steckt dahinter, Herr Professor Loh?
3: Ja gut, wenn Sie Autogeschichte meinen, dann haben wir natürlich eine Palette an unterschiedlichen Marken, an unterschiedlichen Technologien. Wir haben weltweit Autos, wir sind nicht nur deutsch, wir sind kein typisches Markenmuseum, das macht auch keinen Sinn, sondern wir wollen die Breite dessen zeigen, was Automobilgeschichte ist. Wenn Sie die zweite Seite sehen wollen, dann wollen wir etwas zur Bildung beitragen in unserer Gesellschaft. Und deswegen haben wir den Campus zusammen mit der Hochschule Geislingen-Nörtingen, wo wir junge Leute oder überhaupt Menschen für Technik begeistern wollen, weil wir wissen, wir sind eine Nation, die von der Technik lebt. Und ich möchte, weil ich auch Unternehmer bin und mit Technik was zu tun habe, meinen Beitrag leisten, dass junge Leute wieder mehr Spaß an Technik kriegen.
0: Und dieser Spaß ist auch real erlebbar. Die Sonderausstellung, gefördert vom AVD, zeigt die Anfänge, die extremen Klasse-B-Fahrzeuge, aber auch Dakar-Sieger. Gleich zu Beginn ist der Martini Lancia 037 zu sehen, den Rallye-Superstar Walter Röhrl als das beste Rallye-Auto bezeichnet hat, das er je fahren durfte. Mit bis zu 350 PS und nur kompromisslosen 960 Kilogramm Gewicht wurde das Auto zur Legende. Und schön ist es immer noch, aber auch unbezahlbar.

Vom Audi 200 im Sportgewand über den sehr eleganten Alpine zum Peugeot 205, der ebenfalls eine Ära prägte, führt der Rundgang zu zwei weiteren legendären Lancia-Modellen, die ebenfalls völlig kompromisslos für Rallye-Erfolge entworfen wurden. Der Lancia Delta und der wunderschöne, extrem kompakte Lancia Stratos. Während andere Hersteller ein Straßenmodell für den Sport optimierten, baute Lancia oft, wie beim Stratos, ein reinrassiges Siegerauto und machte dann daraus ein Serienmodell, wenn auch nur in kleinen Stückzahlen.

Auch der Delta S4, ein zum Ende der Gruppe B absolut dominantes Auto mit 500 PS und nur 890 Kilogramm Eigengewicht. Dies verdeutlicht auch die aktuellen Probleme mit effizienter Fortbewegung bei hohen Fahrzeuggewichten bei elektrischen Fahrzeugen, wie dem Pikes Peak Rekord Volkswagen von Yannick Dumas. Am Pikes Peak erzielte dieser linke Audi Quattro S1 E2 neben einem elektrischen Prototypen mit Walter Röhrl 1987 und einer Leistung von 600 PS einen neuen Rekord. Er bezwang die 19,96 Kilometer lange Schotterstrecke in 10 Minuten und 47,85 Sekunden und blieb als erster Fahrer unter 11 Minuten. Beeindruckend, wie auch das Flügelwerk, um dem Wagen die beste Bodenhaftung zu verleihen.

Die deutsche Rallye-Geschichte hat besonders Audi mit dem Quattro-Antrieb mitgeschrieben. Dieser S1 ROC im Originalzustand fuhr 1988 mit beim Race of Champions.

Ein besonders seltener Audi Quattro ist dieser S1 PDK, den Walter Röhrl vom damaligen Audi-Chef Ferdinand Piëch als Geschenk erhielt. Ein Innenleben mit vielen Funktionen zur schnellen Bedienung. Ob da die aktuellen Multimedia-Screens mithalten können? Die Neuzeit ist mehr von der berühmten Dakar geprägt, weshalb auch hier viele Hersteller aktiv sein wollten. Von 2009 bis 2011 gewann Volkswagen dreimal hintereinander mit dem Touareg. Sicher wird aber kein Touareg-Kunde ein einziges Teil an seinem Auto wiederfinden. Legenden des Rallye-Sports sind ohne den Porsche 959 nicht denkbar. 1986 war dieser perfekt auf die Dakar hin entwickelte Wagen

einfach unschlagbar. Es gewann René Mettke vor Jackie X. Diese G-Klasse folgte dem 959 Tross als Servicefahrzeug.

0: 60er Jahre verweist dieser Mini mit seinen Erfolgen im Rallye-Sport. Er hat tatsächlich 1964 die legendäre Rallye Monte Carlo siegreich beendet. In einem Nebenraum stehen weitere Legenden vom 911 S2.2 Rallye, dem SCRS bis zum Prototypen das Schwarze Biest, ein Toyota MR2. Er wurde für die neue Gruppe S entwickelt, die aber nie an den Start ging. Der Ford RS200 war 1983 ausschließlich für den Rallye-Sport entwickelt worden, verlangte aber sehr talentierte Piloten. Ja, auch Mercedes hat sich bei Rallyes versucht. Nicht so erfolgreich wie Opel, die mit einem ähnlichen Modell des Manta 400 und Walter Röhrl am Steuer Weltmeister wurden. Lang ist das her. Es war eine schöne Zeit. Rallye-Sport mit viel Leistung und viel Spektakel. Vielleicht kommt es ja mal wieder. Bis dahin können diese Schätze im Nationalen Automuseum bestaunt werden. Und das war's schon wieder mit elektrischen und motorsportlichen Neuheiten. Wir hoffen, es hat Ihnen gefallen und wir dürfen Sie auch beim nächsten Mal wieder begrüßen zu einer neuen Ausgabe von Car News TV.
1: Wir blicken auf die vergangene Nachrichtenwoche hier bei Baden TV aktuell. Herzlich willkommen. Die Temperaturen kletterten in dieser Woche nach oben und von Regenwolken keine Spur. Viele freuen sich auf den Sommer. Für die Feuerwehren in der Region ist die heiße, trockene Jahreszeit aber eine echte Herausforderung. Es galt Stufe 4 auf dem Waldbrandindex in Karlsruhe in dieser Woche. Das ist die zweithöchste Stufe. Was das für die Arbeit der Feuerwehr bedeutet und worauf man selbst als Spaziergänger im Wald achten sollte, das haben wir bei der Feuerwehr Karlsruhe nachgefragt.
2: Es reicht eine noch qualmende Zigarette. Ein Lagerfeuer, das Funken wirft. Bei den aktuellen Temperaturen und der Trockenheit brennen Unterholz, Laub und Gras wie Zunder. Rund um Karlsruhe ist der Waldbrandgefahrenindex daher auf Stufe 4 hochgesetzt. Die zweithöchste Stufe. Es besteht also eine hohe Gefahr für Waldbrände in der Region.
3: Die Lage ist zunehmend angespannt. Wir haben ja jetzt warme Tage, wir haben da trockene Zeit. Zum Glück hat es im Vorfeld relativ viel geregnet, aber man merkt durch die Hitze und dem Ausbleiben vom Regen trocknet das Gras und das Unterholz mehr und mehr aus. Und deswegen haben wir steigende Tendenz Richtung Vegetationsbrände, was sich auch im Waldbrandindex aktuell der Stufe 4 von 5 niederschlägt.
2: Dabei ist es aktuell vergleichsweise ruhig für die Feuerwehr Karlsruhe. Bisher mussten die Einsatzkräfte zu 10 Vegetationsbränden ausrücken. Aktuellen Prognosen zufolge bleibt die Waldbrandgefahr in den nächsten Tagen jedoch konstant hoch. Und eine der Hauptursachen für Waldbrände bleibt der Mensch.
3: Die meisten Brände entstehen durch Unachtsamkeit oder teilweise leider auch durch Absicht. Aber ganz wesentlich ist die Unachtsamkeit, sei es die weggeworfene Zigarettenkippe oder das abgestellte Fahrzeug. Da haben die Katalysatoren dann aufgeheizt und wenn die jetzt in der Wiese stehen und das Gras drunter ist trocken, dann kann das durchaus mal einen Brand auslösen. Grillplätze haben auch so ein Klassiker oder nicht bewachte Lagerfeuerstellen. Wichtig ist, dass man sich an das Rauchverbot im Wald hält. Im Wald gilt von März bis Oktober ein Rauchverbot. Es darf auch kein offenes Feuer entzündet werden, bis zu einem Abstand von 100 Meter zum Wald. Also diese Abstände sind auf alle Fälle einzuhalten. Wenn man grillen möchte, dann nur an ausgewiesenen Grillplätzen. Da gibt es dann auch Informationsschilder. Es ist wichtig, die Informationen dann auch wirklich zu beachten. Die stehen da nicht umsonst. Und man kann da durchaus auch mit Bußgeldern belegt werden, wenn man das nicht beachtet.
2: Trotz aller Warnungen und Vorsichtsmaßnahmen rüstet sich die Feuerwehr Karlsruhe für die kommenden Wochen. Anders als bei Bränden im Stadtgebiet ist bei Vegetationsbränden die Wasserversorgung oft eine Herausforderung. Die Feuerwehr bringt deshalb auch mal ihr eigenes Wasser mit. Die Fahrzeuge können dafür einen sogenannten Abrollbehälter mit

0: 9 Kubikmetern Wasser transportieren. Noch vor dem Löschen gibt es beim Vegetationsbrand aber noch eine ganz andere Herausforderung. Wie findet man den Brand mitten im Wald?
1: Also beim Vegetationsbrand, insbesondere im Wald, ist die Lokalisierung tatsächlich schwierig. Es gibt im Wald aber so Tafeln, das sind Notfalltafeln, die eigentlich für medizinische Notfälle vom Rettungsdienst sind. Aber wenn man so eine Tafel in der Nähe hat, ist da eine eindeutige Nummer drauf. Das hilft uns natürlich sehr gut. Und ansonsten fahren wir halt raus, orientieren uns am Rauch. Wir nehmen teilweise auch unser Drehleiter mit raus, die kann man dann auffahren als Ausguck, um es zu schauen, wenn wir es wirklich nicht finden. Aber je genauer der Anrufer die Position bestimmen kann, desto besser ist es für uns.
0: Gerade bei diesen Temperaturen gilt also, wer beim Spaziergang im Wald Rauch entdeckt, sollte die Feuerwehr rufen. Im Zweifel, wie man so schön sagt, lieber einmal zu viel als einmal zu wenig. Der ein oder andere hat es vielleicht selbst schon erlebt, dass der Flug in den Urlaub deshalb verschoben wurde. In den vergangenen Jahren gab es immer wieder Berichte über Drohnen bei Flughäfen, die den Betrieb stören oder sogar lahmlegen. Experten vom Karlsruher Institut für Technologie möchten dieser Gefahr etwas entgegensetzen und entwickeln daher eine innovative Abwehr.
2: Schon seit Jahrhunderten benutzen Menschen Gewichte als Waffe, um sich fortbewegende Objekte aufzuhalten. Kettenkugeln wurden benutzt, um gegnerische Segelschiffe zu zerstören. In Südamerika brachten Rinderhirten mit der sogenannten Bola die galoppierenden Tiere zum Fallen. Professor Klaus Mattek vom KIT ließ sich von der uralten Methode inspirieren und möchte sie neu einsetzen.
3: Also ich habe im Fernsehen eine Arbeiterin gesehen, eine Frau, die ein Jahr lang schwer gearbeitet hatte, um sich den Urlaub zusammen zu sparen. Und da hat also ein Spaßvogel eine Drohne gestartet und dann gab es Probleme mit ihrem Urlaub. Und das hat mich so ins Herz getroffen, dass ich gedacht habe, hier, machen wir was dagegen. Und da ich Sportschütze bin und auch so die jagdliche Literatur verfolge, war die Bola eigentlich das Naheliegendste als so eine, wie die Bundeswehr sagt, Last Line of Defense.
2: Wenn die Bola ein 400 Kilogramm schweres Rind stoppen kann, dann geht Mattek davon aus, dass auch eine Drohne der Technik nicht widerstehen könnte. Ein halbes Jahr lang arbeitete der Forscher an Berechnungen, Computersimulationen sowie Schussversuchen, um die Technik an die heutige Herausforderung der Drohnen anzupassen. Dabei sei die größte Schwierigkeit die Festlegung der Dicke und Länge der Kette gewesen, um den maximalen Umschlingungseffekt und die maximale Treffrate zu erlangen.
3: Also Sie werfen eine Kette auf ein Ziel und dann umschlingt die das Ziel mit immer schnelleren Schwingungen. Das ist die Drehimpulserhaltung. So wie eine Pirouette, wenn Sie die Arme anziehen, da drehen Sie sich schneller. Wir müssen die Drohne nicht zerstören. Wir fesseln sie. Die umschlingt die Rotoren und stoppt die Drohne.
2: Abgefeuert wird die Kette aus einer Schleuder oder Waffe. Im Idealfall umschlingt sie die Drohne mehrfach und bringt sie somit zum Absturz. Mit jeder Umschlingung hat sie eine Chance, die Propeller zu treffen. Ein entscheidender Vorteil der Methode, sie funktioniert komplett ohne Elektronik. Außerdem seien Kollateralschäden gering. Nach Angaben des Professors habe es bereits erste Anfragen der Bundeswehr gegeben. Gleichzeitig möchte Mattek seine Forschung auch für ein breites Publikum verständlich machen. Dabei helfen soll Pauli der Bär, eine Comicfigur, die physikalische Zusammenhänge mit Humor und einfachen Zeichnungen erklärt.
0: 30 Grad und strahlender Sonnenschein. Gefühlt haben wir in dieser Woche den Frühling einfach übersprungen und stehen mitten im Hochsommer. Doch woher kommt dieser plötzliche Hitzeschock und wie lange bleibt uns das Badewetter erhalten? Mein Kollege Max Gerlein hat nachgefragt.
4: Nach vielen Tagen des bewölkten Wetters und des Regens war es dann pünktlich zum Pfingstwochenende endlich soweit. Der Sommer ist auch hier in Nordbaden so richtig eingebrochen. Ich befinde mich jetzt hier im Karlsruher Stadtteil Rüppur gemeinsam mit Meteorologe Bernhard Mühr. Vielen Dank, dass Sie sich die Zeit für uns genommen haben. Können Sie uns dann erklären, warum ging es denn wirklich jetzt so schnell, dieser Sommereinbruch?
5: Ja, wir schöpfen tatsächlich die ganze Bandbreite aus, was im Mai möglich ist. Nach unten haben wir ja erlebt, kaum mal 10 Grad tagsüber, Graupelschauer noch, Gewitter sogar. Und jetzt sind wir am oberen Ende der Bandbreite angelangt, über 30 Grad die Höchsttemperatur. Ja, entscheidend ist wie immer die Lage der Druckgebilde, also wo liegt man hoch, wo liegt man tief.

0: sprich, wo kommt die Luftmasse her, mit der wir es zu tun haben. Und aktuell haben wir sowohl hohen Luftdruck als auch eine warme Luftmasse, die aus Südwesten zu uns gelangt, als auch trockene Luft. Und wir haben die intensive Sonneneinstrahlung. Die Sonne befindet sich ja fast schon am höchsten Punkt ihres Jahreslaufs. 4 Wochen noch, dann werden die Tage schon wieder kürzer, vergisst man auch schon fast. Und alles zusammen führt dann eben zu diesen hohen Temperaturen, wie wir sie jetzt haben. Und das Hoch ist auch ziemlich stabil. Das heißt, Alexander aktuell wird morgen abgelöst schon durch das nächste Hoch, Boris. Und das geht auch noch die ganze Woche so weiter.
1: Solche extremen Wetterumschwünge, die gehen oft bei vielen Tieren in der Natur auf das Gemüt, aber auch bei den Menschen hier und dort, würde ich sagen. Ist das jetzt wirklich nur so eine Phase des Mais, wie von Ihnen gerade angesprochen, oder zum Beispiel schon auch eine Quittung des Klimawandels?
0: Ja, den Klimawandel sehe ich hier nicht. Die Schwankungen sind schon groß, also eben von gerade mal 10, 12 Grad bis hin zu 32, 33 Grad, wie wir sie jetzt haben, innerhalb kurzer Zeit. Ist jetzt nicht alltäglich, das stimmt, kommt auch nicht jedes Jahr vor, aber das jetzt, ist jetzt auch nicht unbedingt jetzt eine Ursache des oder eine Folge des Klimawandels. Das sind schon Schwankungen, die es gibt in der Atmosphäre mit den Luftmassen, je nachdem, wo die herkommen. Das kann auch mal sich schnell ändern. Dann können auch die Tagestemperaturänderungen von heute auf morgen oder von heute auf übermorgen doch mal sehr groß sein innerhalb kurzer Zeit. Temperatursprünge kennen wir aus der Vergangenheit, oft genug gab es die. Ja, also das kommt schon mal vor, ist jetzt nicht alltäglich, aber auch nicht ganz außergewöhnlich.
1: Ich denke, trotzdem gibt es eher wenige Beschwerden über den Sommereinbruch. Damit wurde ja auch quasi die Freibad- und auch die Badeseezeit offiziell hier bei uns eröffnet. Ich denke, die Frage, die die meisten Zuschauerinnen und Zuschauer jetzt interessiert, ist, wie geht es denn weiter? Ist damit zu rechnen, dass das Wetter jetzt erstmal so bleibt oder dass es wieder wie in den letzten Jahren eine Art Regenzeit geben wird?
0: Ja, der Mai hat ja recht feucht begonnen hier, zumindest im Raum Karlsruhe, auch Nordschwarzwald, mehr Regen als üblich sogar. Also zumindest von der Bilanz sind wir eigentlich auf der positiven Seite oder ist zumindest nicht so trocken aktuell die letzten paar Wochen gewesen. Ja, es geht erstmal tatsächlich so weiter noch mit dem Hochdruckeinfluss, zumindest noch die ganze Woche, auch bis Anfang nächster Woche deutet sich das noch an. Nicht mehr ganz so heiß, heute und morgen sind tatsächlich die wärmsten Tage mit 32, 33 Grad Höchsttemperatur. Einen Rekord werden wir nicht ganz rankommen, dafür bräuchten wir 34,4. Das ist hier in Karlsruhe der aktuelle Hitzerekord. Ich weiß gar nicht wann genau, schon einige Jahre her auf jeden Fall. Also das müssten wir knacken. Ich glaube, das schaffen wir nicht ganz. Aber 32, 33 ist ja auch genug, denke ich mal. Es wird ein bisschen kühler zur Wochenmitte. Da nur noch zwischen 25 und 30 Grad, also 5 Grad weniger. Beschwert sich vermutlich auch niemand. Und dann am Wochenende müssen wir sehen. Es bleibt auf jeden Fall überdurchschnittlich temperiert, auch für den Rest des Monats. Und auch der neue Monat Juni beginnt über normal warm. Weiter möchte ich noch nicht in die Zukunft blicken. Das ist immer mit sehr viel Unsicherheit behaftet und man liegt dann vermutlich eh falsch mit seinen Prognosen. Aber der Sommer ist noch nicht gelaufen. Wir sind ja immer noch im Frühjahr. Ja, das darf man auch nicht vergessen. Und der Sommer beginnt dann erst am 1. Juni für uns Meteorologen und dann schauen wir mal, wie es weitergeht.
2: Ja, wenn das Wetter also sommerlich bleibt, dann muss man für den Urlaub nicht einmal in den Süden fliegen, um Sonne satt zu sehen. Und der ein oder andere hat bei den aktuellen Flugpreisen schon mal stöhnen müssen. Ob man bei der aktuellen weltpolitischen Lage nicht doch seinen Urlaub in der eigenen Region verbringen sollte? Wir haben uns mal in Karlsruhe umgehört.
3: Seit letztem Wochenende sind hier in Baden-Württemberg Schulferien. Bei sonnigem Wetter haben wir die Gelegenheit genutzt, um ein paar Leute in Karlsruhe zu fragen, was sie gerne in ihren Ferien machen.
4: Im Urlaub habe ich die Möglichkeit, mit meiner Familie Zeit zu verbringen und das finde ich halt schön.
5: Musik hören und spazieren gehen.
6: Und gern mal ins Schwimmbad. Also Schwimmbad ist angenehm. Einfach auch mal mit Freunden raus, gerade hier im Stadtpark ist es immer sehr entspannt.
7: Also der Schwarzwald ist optimal, ne? Da kann man also seine Freizeit gut verbringen. Radfahren, schwimmen, in Südschwarzwald wandern.
8: Wir gehen auch ganz gerne mal ins Murgtal wandern und so oder Radfahren da. Den Radweg im Murgtal ist ganz schön, Richtung Bayersbronn-Freudenstadt zum Beispiel. Ja.
9: Ist nicht Italien, ist aber halt Baden-Württemberg. Ne? Also wir leben in Baden-Württemberg, wir haben die besten Badeseen, die es hier gibt. Und auch der Schwarzwald, der ist was ganz Besonderes. Also ich bin dafür, dass man hier auch den Urlaub genießt und den Sommer auch hier genießt, ja.
10: Wir sind von Hannover nach Paris mit dem Fahrrad gefahren. Im Ausland ist es aufregend, was anderes, was Neues, immer wieder mal woanders hin.
11: Ich fahre immer in Ausland oder fliege irgendwo, ganz oft in Spanien.
12: In Nordsee, auf die Insel Föhr, ist mein Urlaubsziel.
2: Nicht jeder.

0: kann oder will also über die Ferien wegfliegen. Aber Sonne und kühlendes Nass lassen sich auch hier in der Region genießen. Die Freibäder haben geöffnet und können sich über einen regelrechten Besucheransturm freuen. Wir haben uns einmal in der Badewelt Bretten umgeschaut.
1: Hier lässt es sich auch bei knapp 30 Grad im Schatten ausspannen. Seit Anfang Mai ist in der Badewelt Bretten der Außenbereich geöffnet. Früher als so manch anderes Freibad in der Region. Den großen Besucheransturm gibt es aber erst seit dem letzten Wochenende.
2: Dadurch, dass wir letzte Woche bei 12, 13 Grad waren und dann der Sprung so 20 Grad nach oben war, hat sich es natürlich relativ schnell dann gefüllt, Samstag, Sonntag und am Montag durch den Feiertag. Die Leute, die sind froh, dass sie jetzt bei dem Wetter mal wieder jetzt ins Freibad können und haben das tatsächlich dann auch richtig genossen.
1: Über 5000 Besucher zog es allein am verlängerten Pfingstwochenende ins kühle Nass hier in Bretten. Besonders beliebt die beiden Rutschen, die Wasserspaßattraktionen und für die Sportlichen natürlich das 25 Meter Schwimmerbecken. Aber auch diese Neuheit außerhalb des Wassers ist bereits zum Besucherfavoriten aufgestiegen. Jedenfalls bei den ganz Kleinen. Der Abenteuerfisch mit Sandplatz und Schaukel. Ein Unikat, wie der Leiter der Badewelt Bretten verrät.
3: Es ist sicherlich eine der größten Investitionen, die die Badewelt letztes Jahr getätigt hat. Wird auch schon sehr gut angenommen. Wir haben sehr viel positiven Feedback von den jungen Familien, von den Kindern.
1: Neu auch, Großeltern mit Enkelkindern können jetzt auch die Familienkarte nutzen. Und es gibt einen Abendtarif. Ab 18 Uhr geht es vergünstigt in die Badewelt. Auch für Raucher gibt es Neuigkeiten. Ab 1. Juni gilt für alle Freibäder in Baden-Württemberg Rauchverbot, außer in speziellen Raucherbereichen.
2: Da müssen wir uns jetzt halt natürlich auch mit dran halten und haben da jetzt extra hinten bei uns im Eck nochmal einen separaten Raucherbereich. Viele fragen natürlich, wie das jetzt zustande gekommen ist, wie, was und warum. Aber kurz erklärt und hat sich jetzt auch wirklich noch keiner darüber beschwert. Okay, jetzt müssen wir halt darüber laufen zum Rauchen, aber es wird von allen gut angenommen.
1: Ideales Wetter, viele Besucher, gute Voraussetzungen für diese Freibadsaison. Viele Bäder in der Region haben allerdings zu kämpfen, müssen sogar die eigenen Öffnungszeiten einschränken. Holger Poppeck, Leiter der Badewelt Bretten, ist aber optimistisch für die Saison hier im Freibad.
0: Herr Poppeck, viele Freibäder in der Region öffnen gerade, viele kämpfen aber auch mit der Öffnung tatsächlich. Es ist nicht einfach, finanziell vor allem, aber auch mit dem Personal. Wie sieht denn die Lage hier in Bretten aus?
3: Also aktuell ist hier in Bretten, was Personal angeht, sind wir wirklich sehr gut aufgestellt. Das heißt, für uns alle Personalstellen, die wir benötigen, um das Bad zu betreiben, sind vorhanden und auch besetzt. Von daher, ja, glückliche Lage. Wir können öffnen ohne Einschränkungen.
0: Jetzt wird der ein oder andere fragen, warum ist es hier denn weniger angespannt als anderswo? Also was haben Sie vielleicht richtig gemacht oder wo hapert es woanders?
3: Also wir haben tatsächlich auch nach den Corona-Jahren oder den Schließungen Schwierigkeiten gehabt, haben jetzt aber tatsächlich in den letzten 4 Jahren Personal wieder gefunden, aufgebaut und auch eben in unser Team integriert. Und es ist in der Tat so, dass alle bei der Stange geblieben sind und dabei sind, was für den Teamgeist hier spricht. Und scheinbar ist es dann in Bretten doch ganz angenehm, mit den Gästen hier ein gesundes Verhältnis zu pflegen. Und deswegen vielleicht ist bei uns auch etwas angenehmer ist zu arbeiten und wir deswegen die Probleme nicht haben.
0: Sie sprechen es gerade schon an. In vielen Freibädern war auch schon letztes Jahr das große Problem, dass es Ärger mit Badegästen gab, Beleidigungen, Drohungen bis hin zu Gewalt. Ist es hier Thema und wenn ja, oder generell, wie gehen Sie damit um? Wie bereiten Sie sich vielleicht auch davor?
3: Also das ist in der Tat auch bei uns ein Problem, was wir in unseren Teambesprechungen ansprechen müssen. Wir merken schon, dass der Ton von den Badegästen rauer wird und auch rauer geworden ist, auch gegenüber dem Personal. Das Unverständnis über gewisse Maßnahmen oder einfach generell, wo man sagt, der Respekt vor uns als Aufsichtskräfte, die eigentlich zum Wohle der Badegäste da sein sollen, unsere Kassenpersonal, das zum Wohle der Gäste eigentlich Beratungen führen soll. Dort merken wir schon, dass der Ton rauer geworden ist. Aber vielleicht sind die Brettner da ein bisschen genügsamer. Vielleicht ist die badische Mentalität hier etwas angenehmer. Und so können wir generell sagen, wir haben nicht ganz die Probleme, die sicherlich in anderen Bädern vorherrschen.
4: Schauen wir zum Abschluss noch auf die Saison. Wie immer, es ist alles wetterabhängig bei Freibädern. Alles hängt davon ab, ob es so schön die Sonne scheint wie jetzt. Aber gesetzt den Fall, die Sonne scheint, das Wetter ist gut. Wie schauen Sie denn auf die Saison?
3: Also wir wünschen uns natürlich das schöne Wetter, weil wir natürlich sagen, ein Freibad ist da, um die Sonne zu genießen, die Freizeit zu genießen. Und man muss sicherlich auch feststellen, für viele ist so eine Freizeiteinrichtung bei immer knapper werdenden Kassen, auch im privaten Portemonnaie, sicherlich eine der letzten Möglichkeiten, doch am Wochenende oder auch unter der Woche sich freizeitlich sportlich zu betätigen. Von daher eben hoffen wir auf der einen Seite auf schönes Wetter, dass wir möglichst viele Tage natürlich unseren Gästen anbieten können. Und das wäre so dann eben auch der Wunsch.
4: Also quasi ein kleiner Urlaub in der Heimat. Vielen Dank für das Gespräch.
0: Und zum Abschluss unseres Wochenrückblicks schauen wir noch auf den Sport in der Region. Die Nachwuchstalente der Rheinbrüder haben bei der internationalen Regatta in Bratislava ein echtes Ausrufezeichen gesetzt. Mit 6 WM-Tickets und jeder Menge Edelmetall im Gepäck sind die jungen Athletinnen und Athleten zurückgekehrt. Wie sich dieser Erfolg anfühlt und warum die Karlsruher Kanuschmiede international gerade so abräumt, das sehen Sie jetzt in der neuesten Folge unseres Kanu-Magazins.

0: Vom Karlsruher Rheinhafen auf die Weltbühne. Für die Nachwuchstalente der Rheinbrüder ist dieser Traum in Bratislava ein großes Stück realer geworden. Gleich 6 Tickets für die Junioren-Weltmeisterschaft in Kanada und 2 für den Junioren-EM in Ungarn sind der Lohn für ein überragendes Wochenende. Eine, die bereits weiß, wie man Siege einfährt, ist Undine Horak. Im deutschen Viererkajak dominierte ihr Team das Feld über 500 Meter von Beginn an und sicherte sich souverän Gold. Auch im Einer stellte sie mit einem starken zweiten Platz ihre internationale Klasse unter Beweis.
1: Es hat sich eigentlich sehr gut angefühlt. Wir sind so gefahren wie im Training davor und war ein sehr souveränes Rennen. Ich bin schon sehr stolz, da sowas ja nicht keine Selbstverständlichkeit ist. Und ich glaube, ich habe den ganzen Winter hart trainiert, um mich einmal belohnen zu dürfen.
0: Die Überraschung des Wochenendes lieferte die erst 15-jährige Marie Freisinger. Im Einer-Kajak über 200 Meter paddelte sie zu Silber. Getoppt wurde das nur noch durch ihren Sieg im Zweier. Mit großem Vorsprung fuhr sie gemeinsam mit ihrer Partnerin der internationalen Konkurrenz davon.
2: Ich war davor ein bisschen unsicher, wie das alles laufen wird, aber mein Vorlauf war schon ziemlich gut und dann hatte ich schon mal ein besseres Gefühl und dann im Endlauf konnte ich nochmal alles geben und war sehr zufrieden mit dem Ergebnis. Bei mir und Levke hat es schon von Anfang an eigentlich gut im Zweier geklappt und dann haben wir den auch echt gut und oft trainiert, auch in Duisburg. Und dann sind wir da einfach ins Rennen reingestartet mit einem guten Gefühl und dann lief das super.
0: Dass Teamwork in Karlsruhe großgeschrieben wird, bewies das fast reine Karlsruher C4-Boot. Gemeinsam mit ihren Vereinskolleginnen paddelte Emily Göttert souverän zu Gold vor den Booten aus Polen. Für sie war es ein glanzvolles Debüt im Nationaltrikot.
3: Ja, das war sehr cool, weil den Zweier haben wir, ich glaube, einmal vorher gefahren und wir hatten nicht so viel Übung und es war schon sehr cool, dass wir dann als Deutschland den ersten, zweiten und dritten Platz belegen konnten, weil es auch nicht, wir hatten es nicht erwartet, die Bronzemedaille zu kriegen, deswegen war das schon sehr cool.
0: Hinter diesem Erfolg steht Trainerin Marin Knebel. Sie betreute die deutschen Kajak-Juniorinnen vor Ort und konnte am Ende eine stolze Medaillensammlung ihrer Schützlinge vorweisen. Für den Standort Karlsruhe ist dieses Ergebnis die Bestätigung einer jahrelangen harten Nachwuchsarbeit am Rheinhafen.
4: Also man muss sich das so vorstellen, die verbringen eigentlich ihre kompletten Ferien in Trainingslagern. Also dieses Jahr ist es sogar so, dass in der vorletzten Sommerferienwoche erst die deutsche Meisterschaft ist. Das heißt, sie haben genau eine Woche Ferien und ansonsten sind es zwischen 14 und 18 Stunden Training die Woche, auch in der normalen Schulwoche. Also es braucht schon sehr viel Engagement und Enthusiasmus, um da vorne mitzufahren.
0: Mit diesem Rückenwind starten die Rheinbrüder nun in die finale Vorbereitung. Ob in Kanada oder Ungarn. Nach diesen Leistungen muss die internationale Konkurrenz die Karlsruher Kanuten definitiv auf der Rechnung haben.

0: Und das war's schon wieder mit unserem Wochenrückblick hier bei Baden TV Aktuell. Aktuelle Nachrichten aus der Region, die gibt's auch online unter baden-tv.com. Schauen Sie da gerne mal vorbei. Das war's für heute. Machen Sie es gut und noch ein schönes Wochenende. Tschüss.
1: Am Wochenende bleibt es heiß. Temperaturen bis zu 32 Grad sorgen in Baden-Baden, Karlsruhe und der gesamten Region für echtes Freibadwetter. Allerdings kann es am Wochenende auch zu vereinzelten Gewittern kommen. Der Wochenstart wird freundlich und mild. Erwartet werden Höchsttemperaturen von bis zu 25 Grad, dazu ein Mix aus Sonne und Wolken.
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1: Noch bis zum 8. Juni heißt es in Karlsruhe wieder Action, Spaß und Kulinarik. Die Karlsruher Frühjahrsmess bietet jede Menge Attraktionen und Highlights für die ganze Familie auf dem Messplatz. Familientag ist am Mittwoch, den 3. Juni. Baden-Baden feiert 5 Jahre UNESCO-Welterbe mit einem Wochenende und einem großen Festtag am Sonntag. 3 Tage lang öffnen sich historische Orte, Parks und Wandelhallen für Führungen, Ausstellungen und Begegnungen. Das kulturelle Erbe Baden-Badens wird so lebendig. Mehr Infos gibt es unter baden-baden.com. Diskriminierung bleibt nicht folgenlos. Der Christopher Street Day in Karlsruhe stellt in diesem Jahr daher die psychosoziale Gesundheit von queeren Menschen in den Mittelpunkt. Auf dem Marktplatz findet daher ganztägig ein Familien- und Begegnungsfest mit Bühnenprogramm, Infoständen, Musik und Aktionen für Kinder und Jugendliche statt. Ab 13 Uhr startet dort auch die Demo-Parade, die durch die Innenstadt zieht.
2: Herzlich willkommen zu Carnews TV. Bei der derzeitigen Förderung von E-Autos sind plötzlich auch diese wieder gefragt, weshalb wir einen neuen Kia und von BYD den Denza Z9 sowie den Atto 2 Plug-in vorstellen. Motorsportler kommen diesmal auch auf ihre Kosten. Wir zeigen die Ausstellung Rallye-Legenden im Nationalen Automobilmuseum und fuhren zudem den Toyota GR Yaris.

0: Ich darf euch begrüßen im Rheingau und hier wächst bekanntlich richtig guter Wein. Den werde ich irgendwann mal auch probieren. Aber es geht nicht um Wein, sondern um neue Autos. In diesem Fall ist das der Kia EV2 oder EV2, ganz wie ihr wollt. Also dieser EV2 gehört in das sogenannte B-Segment und diese SUVs in diesem Segment sind ein bisschen kleiner und ein bisschen leichter. Der hier hat ein Gewicht mit Fahrer um die 1,7 Tonnen und das ist für ein Elektroauto wirklich richtig leicht. Es gibt Autos wie ein Porsche Cayenne oder ein Audi Q8, die wiegen auch schon mal 2,5 oder 2,8 Tonnen. Für mich eigentlich ein bisschen schwer. Aber schauen wir mal zu diesem hier. Der ist ein kompakter und der ist ungefähr 4,06 Meter lang. Er ist 1,80 Meter breit und 1,57 Meter hoch. Der Radstand, der liegt hier bei 2,56 Metern. Das bedeutet, es gibt kurze Überhänge vorne und hinten und dadurch hat man auch ein bisschen mehr Platz im Innenraum. Das zeichnet ja sowieso die elektrischen Autos aus. So, bullige Form. Denke ich mal, es gibt da unten einen Lufteinlass, der gehört bei einem Elektroauto auch dazu, denn der Akku und auch der Elektromotor, die werden schon mal ein bisschen wärmer. Auch dieses Auto steht auf dieser sogenannten elektrischen globalen Plattform. Optisch ist das alles entstanden in Anlehnung an die Modelle, die wir schon kennen, EV3, 4, 5 oder 9. Und ich muss sagen, das ist ein sehr auffälliges, interessantes und ganz modernes Design. So, und jetzt schauen wir mal nach innen. Ja, wenn ich mich hier so umschaue, dann wird klar, hier ist vieles, das ich schon kenne aus den anderen EV-Modellen, 3, 4, 5, 6 oder mehr. Und das ist auch kein Problem, es ist so ein Baukastensystem, das man nutzen kann. Hier gibt es vor mir direkt einen virtuellen Tacho mit allen wichtigen Anzeigen. Dann habe ich hier nochmal einen Bereich, da kann ich Heizung und Lüftung einstellen. Und hier gibt es einen 12,3 Zoll großen Monitor, zum Beispiel für das Navigationssystem. Also da hat man an alles gedacht. Schön sind auch diese Bedienknöpfe, die hier unten angebracht sind. Da muss ich nicht extra ins Menü. Das gleiche gilt auch für die Temperaturwahl oder für die Belüftung. Das hat man hier unten hingelegt, also das ist sehr einfach, muss ich echt sagen. Schöne Sitze, die bieten sehr viel Seitenhalt und man hat hier viele Ablagen. Es gibt hier auch eine Ladeschale für das Handy. Ein Lenkrad, das wirkt sehr sportlich, unten und oben abgeflacht, nicht zu viele Knöpfe, leicht erlernbar. Also ich muss sagen, man hat in diesem Auto eigentlich an alles gedacht. Es gibt die unterschiedlichsten Geräteanschlüsse und sogar einen netten Spruch beim Aussteigen. Der EV2 ist offensichtlich ein Angriff auf den künftigen VW ID.Cross oder auch den ID. Polo, die demnächst an den Start gehen werden. Und er ist der kleinste Kia auf dem EU-Markt. Mit der Top-Reichweite von rund 453 Kilometern übertrifft er sogar die Reichweite des VW ID.Cross.
1: Also ein Wort zum Fahrverhalten. Dieser Kiwi EV2 hat auch nur einen Frontantrieb. Allradantrieb in dieser Klasse braucht man nicht unbedingt. Aber ich denke mal, damit ist er sehr gut unterwegs. Das Auto hat eine leichte Tendenz zum Untersteuern, wenn man schnell in die Ecke reinfährt. Und beim Gaswegnehmen in Kurven gibt es auch so eine leichte Tendenz zum Übersteuern. Also so eine Lastwechselreaktion ist aber nicht gefährlich. Außerdem gibt es an diesem Auto auch alle Fahrerassistenzsysteme, wenn der Fahrer mal ein paar Fehler macht.
0: Hier zu sehen das leichte Ausschwenken des Hecks nach rechts, das aber easy zu kontrollieren ist. Auch bei dieser Gangart zeigt der EV2 sein Potenzial in Sachen Fahrwerk. Besonders gut ist er in der City. Wendig und übersichtlich lässt sich der kleine Kia auch hier bewegen.
1: So, das Kofferraumvolumen bei diesem EV2 liegt bei 362 Litern. Aber dann kann man schlauerweise noch die hintere Sitzbank nach vorne schieben. Und dann sind 403 Liter Ladevolumen möglich. 15 Liter extra gibt es nochmal unter der vorderen Haube. Also das reicht eigentlich für den kleinen Urlaub. So, hier gibt es nochmal 15 Liter Platz, wie bereits gesagt. Da kann man vielleicht das Ladekabel verstauen. Ein Wort zu den Batterien. Also der eine Akku ist 61 Kilowattstunden groß, der andere 42,2 Kilowattstunden. Beim ersteren erreicht man dann 453 Kilometer elektrische Reichweite. Beim zweiten und kleineren sind das 317. Der Elektromotor leistete um die 146 PS. Damit sind 161 Topspeed auf der Autobahn möglich. Würde mir reichen. Und die Beschleunigung sieht auch nicht schlecht aus. Von 0 auf 100 in 8,7 Sekunden. Das ist doch schon mal sehr sportlich.
0: Man sitzt bequem in diesem Cockpit und ist gerüstet auch für eine längere Reise. Das gilt auch für die Mitfahrer hinten.
2: Das 400-Volt-Bordnetz erlaubt 11 Kilowatt oder 22 Kilowatt Laden. Mit DC-Laden ist der Akku von 10% bis 80% in rund 29 Minuten wieder aufgeladen. Es gibt die Ausstattungsvarianten Light für 26.600 Euro oder Air für 28.990 Euro, Earth für 31.290 Euro und die Variante GT-Line kostet 36.890 Euro als Top-Variante. Die Basisausstattung ist schon umfangreich. So gibt es das Panorama-Display, LED-Scheinwerfer und eine Klimaautomatik. So gibt eine Herstellergarantie von 7 Jahren und eine 8-Jahres-Garantie für den Akku oder 160.000 Kilometer.
1: So, meine Testfahrt mit diesem neuen Kia EV2 ist zu Ende und ich muss sagen, ich bin ein Fan von kleinen Autos. Ein ganz kleiner ist er natürlich nicht, wie die Autos, die ich aus den 70er Jahren kenne, des letzten Jahrhunderts, muss man sagen. Aber er hat mir wirklich gefallen. Er ist einigermaßen leistungsstark, er bietet ein ganz interessantes Design, Platz im Innenraum und für 26.600 Euro bekommt man das Basisauto und das ist ja mal nicht schlecht. Mir hat er gefallen, euch vielleicht auch. Bis dahin, tschüss.
3: Kia hat also den Ruf des Marktes nach günstigen kleinen E-Autos erhört. BYD hat neben Elektro nun auch Plug-in-Modelle, sogar im Luxussegment. BYD ist mittlerweile einer der größten Hersteller von Automobilen weltweit. Bei den E-Autos ist es eindeutig, denn BYD hat Tesla als größten Lieferant 2024 überholt. Und zählen wir die Plug-in-Hybride noch dazu, vertrieb BYD 2025 mehr als 4 Millionen elektrisierte Fahrzeuge. Nun kommen also noch einige Luxusmodelle ins Programm und dies unter dem Label Denza. Der Denza Z9 GT feiert aktuell seine offizielle Markteinführung in Europa. Als luxuriöser Shooting Brake der BYD Premium-Marke zielt er direkt auf Wettbewerber wie den Porsche Taycan Sport Turismo oder den Porsche Panamera. Nun wird sicher wieder das fast verwechselbare Design der vielen chinesischen Modelle kritisiert werden. Und ja, da ist auch was dran. Viele SUV ähneln sich sehr. Und die Formensprache selbst europäischer Produzenten näherte sich zunehmend dem asiatischen Geschmack. Zudem kopierten die chinesischen Marken gerne auch die Details der europäischen Marktführer. Das bedauerliche Ergebnis sind selbst bei Porsche belanglose und kaum noch auffällige Designs, allen voran der letzte Macan. Dieser könnte nahtlos in fast allen China-Portfolios seinen Platz finden. Eigenständigkeit war dann wohl mal. Es überrascht dann auch nicht, dass der Z9 GT von einem ehemaligen Audi-Designer stammt. Die elegante Fastback-Silhouette passt somit perfekt zu den innen verbauten hochwertigen Materialien. Das futuristische Innenraumkonzept muss gefallen, sowie die schweren elektrischen Türen und das hohe, eher für einen Sportler untypische Gewicht. Erstaunlich ist die Preisgestaltung, denn das vollelektrische Modell wird in Deutschland voraussichtlich ab ca. 115.000 Euro angeboten. In China startet das Modell allerdings bereits ab umgerechnet ca. 44.000 Euro. Eine weitere Variante des Denza neben der rein elektrischen Version ist ein Plug-in-Hybrid mit einer elektrischen WLTP-Reichweite von 150 Kilometern. Der Innenraum besticht durch Luxus-Features wie eine 4-Zonen-Klimaautomatik, belüftete Massagesitze vorne und hinten sowie ein integriertes Kühlfach. Interessenten können das Fahrzeug bereits auf der Website konfigurieren.

0: Wer es günstiger möchte, kann auch bei BYD den Atto 2 finden. Diesen gibt es ebenfalls als rein elektrisches, aber eben auch als Plug-in-Modell. Wir fuhren den Atto 2 Plug-in, auch PHEV genannt, im Alltag und waren besonders davon überrascht, wie schnell BYD auf die enorme Kaufzurückhaltung bei den E-Modellen reagieren konnte und sofort das verbrennerdominierte Modell nachlegen konnte. Nun hat sich die Situation durch neue E-Förderprogramme noch einmal geändert, auch weil der Deutsche keine Rabatte liegen lässt und weil aus politischen Gründen der Kraftstoffpreis gestiegen ist. Übrigens sind auch bei vielen Ladesäulen parallel die Kilowattpreise gleich einmal mitgestiegen. Dies alles wird sich sicher in einigen Monaten wieder normalisieren. Und Hersteller haben dann auch für die Zweifel am E-Auto wieder das richtige Modell, zum Beispiel den Atto 2 PHEV, im Programm.
1: BYD gilt als einer der innovativsten und auch größten chinesischen Automobilhersteller. Da wundert es nicht, dass sie kurz nach dem elektrischen Atto 2 nun dieses Plug-in-Hybrid-Fahrzeug vorstellen. Aber das hat seinen Grund, denn die Elektrofahrzeuge in Europa oder in Deutschland verkaufen sich wirklich mäßig. Wenn man mal bedenkt, dass im ersten Quartal 2025 nur 3% aller Neuzulassungen von Elektrofahrzeugen auf den Privatbereich entfielen, das heißt 97% waren reine kommerzielle Anmeldungen, dann ist das eigentlich sehr erstaunlich und sagt schon sehr viel. Kein Wunder also, dass sie nun den Atto 2 als Hybrid, als Plug-in-Hybrid nachschieben können hinter dem schon vorhandenen Elektrofahrzeug. Jetzt sind natürlich neue Vergünstigungen im Raum, aber nichtsdestotrotz, der Kunde hat eine gewisse Reichweitenangst. Er möchte nicht permanent laden müssen, er möchte nicht seine Zeit verschwenden an den Ladesäulen und dafür ist dieser Atto 2 als Plug-in Hybrid eigentlich ideal. Ein bisschen doof ist, dass er ein bisschen laut wird, wenn man ihn fordert, aber wenn man eigentlich ein solides Fahrzeug haben will zu einem wirklich attraktiven Preis, so ist der Atto 2 sicherlich eine gute Wahl.
0: Die Ausfahrt mit dem Atto 2 Plug-in ist absolut problemlos. Er kombiniert als Plug-in die Vorteile eines Elektroautos für den Alltag mit der Reichweite eines Verbrenners. Die Technik ist gemessen am Preis sehr fortschrittlich und modern. Für viele Autofahrer dürfte aber die Möglichkeit, die Ladezeiten zu umgehen, das Hauptargument für den PHEV sein.
2: DMI steht für Dual Mode Intelligent. Eine Hybridarchitektur, die je nach Bedarf zwischen rein elektrischer, serieller oder paralleler Funktionsweise wechseln kann. Die vorwiegend verwendete Antriebsquelle ist der Elektromotor, der von einer 18 kW LFP Blade Batterie gespeist wird. Der Verbrenner läuft hauptsächlich, wenn der Akku geladen werden muss oder zur Unterstützung beim Abrufen einer höheren Last. Deshalb hat die E-Maschine mit 145 kW bzw. 197 PS und einem Drehmoment von 300 Newtonmetern genug Kraft, um allein für flotten Vortrieb zu sorgen. Während der 1,5 Liter Vierzylindermotor mit 72 kW bzw. 98 PS und dem Atkinson-Zyklus sowie einem Wirkungsgrad von 43% die Rolle des Steigbügelhalters einnimmt. Diese Aufgabenteilung von Akku und Motor wird auch auf der Straße deutlich. Der Atto 2 fährt sich die meiste Zeit wie ein Elektroauto. Nur wenn man die Systemleistung von 156 kW bzw. 212 PS durch eine sportliche Gangart abruft, wird der Vortrieb lauter und mühsamer. Trotzdem erreicht der Atto 2 PHEV Crossover nach 7,5 Sekunden Landstraßentempo und ist dann bis zu 180 km/h schnell. BYD gibt den Verbrauch mit 5,1 Liter auf 100 km und 1,8 Kilowattstunden auf 100 km an, was wir nicht ganz erreichten. Laut Hersteller soll der BYD Atto 2 als Plug-in-Hybrid eine Gesamtreichweite von 1000 Kilometern ermöglichen.
0: Uns gefiel es, die Testfahrt durch eine Winterlandschaft zu erleben und sich um die Reichweite und ums Laden absolut keine Gedanken machen zu müssen. So oder so, BYD hat für jede Fortbewegung und Verwendung mittlerweile ein Angebot. Eine andere Frage ist die so oft konnotierte, aber schon massiv angezweifelte Umweltfreundlichkeit der E-Modelle. Wurden noch vor wenigen Jahren die Fahrzeuge für lange Lebenszyklen gebaut und die meisten Verbraucher fuhren ihr Modell oft 6, 7 Jahre oder waren sogar 20 Jahre in einer Familie, so sind durch das Leasing die Nutzungszeiten massiv gesunken. Sogar die Konstruktion dieser Modelle ist nicht mehr auf ein langes Leben ausgerichtet, Und was ist dann noch ökologisch, wenn in der Zeit, in der vor Jahren noch 2 oder 3 Modelle gekauft wurden, heute 5 oder mehr Fahrzeuge gebaut und auch entsorgt werden müssen? Für viele Menschen ist ein Auto auch ein Lebensstil- und Spaßfaktor. Mit Rennsportgenen ist der GR Yaris das ideale Gefährt für kurvige Landstraßen. Der Yaris GR gilt unter Petrolheads als absoluter Geheimtipp. Besonders die Performance aus hoher Leistung und geringem Gewicht ist im Zeitalter der müden E-Autos mit schwerem Akku und Reichweitenoptimierung eine Wohltat. Nun geht die von der Toyota-Philosophie, der stetigen Optimierung getriebene Weiterentwicklung, weiter voran. Die Weiterentwicklung des Schrägheckmodells GR Yaris im Modelljahr 2026 bringt also neue, vom Motorsport inspirierte Verbesserungen, die insbesondere bei Fahrten am Limit die Lenkpräzision und Fahrzeugkontrolle weiter optimieren.
1: Es ist noch gar nicht so lange her, da galt Sportlichkeit im automobilen Sektor etwas. Denn diese Fahrzeuge sollten spurtschnell sein, sollten Kurven räubern können, sollten Spaß machen. Heute ist es ja so, dass sehr viele Menschen schon zufrieden sind, wenn ihr Elektroauto sportlich beschleunigt. Aber in den Kurven ist es dann meistens schon mal zu Ende durch das hohe Gewicht. Dieses Fahrzeug ist ganz anders, denn dieses Fahrzeug verbirgt noch diese ganzen sportlichen Gene, die wir früher gesucht haben. Das Fahrzeug wird am besten damit verglichen, wenn man sich überlegt, dass vor ca. 25 Jahren der Porsche 996 damals 300 PS hatte und wog ca. 1600 Kilo. Dieses Fahrzeug wiegt ca. 1350 Kilo und hat 280 PS. Und das Fahrzeug, okay, es ist nicht ganz billig, ca. etwas knapp unter 50.000 Euro. Aber dafür bekommt man ein Fahrzeug, was wirklich sehr, sehr sportlich ist und jede Kurve mit Bravour nimmt. Also, wer noch auf die alten Werte und auf gerade Sportlichkeit Wert legt, der ist mit diesem Fahrzeug hervorragend bedient.
0: Das typische Kart-Feeling mit extremer, direkter Umsetzung der Fahrerwünsche ist ein Genuss. Das liegt auch am neuen, kompakteren Lenkrad mit optimierten Proportionen und ergonomischem Layout. Eine richtige Handbremse ist zudem ein Gewinn für jede Ausfahrt. Ein neu entwickelter Hochleistungsreifen bietet mehr Grip und Kontrolle auf der Rennstrecke und verringert die Abrollgeräusche auf der Straße. Und neue Möglichkeiten der Stoßdämpferfeinjustierung und bei der elektrischen Servolenkung bringen das Potenzial der neuen Reifung voll zur Entfaltung. Dies gilt auch für eine Feinheit aus dem Motorsport, die bereits in der Vergangenheit in vielen Performance-Modellen griff. Dies ist die Anzeige, dass der Motor noch nicht wirklich warm ist. Erst wenn diese erlischt, kann der Spaß ohne Reue beginnen. Denn nur ein warmes Top-Aggregat kann gefahrlos Hochleistungen abrufen. Schauen wir zurück auf zum Beispiel vergessene Porsche-Modelle wie den 996 mit 300 PS, so sehen wir, dass die Performance-Werte beim GR Yaris allein durch das Gewicht besser sind. Somit ist auch die Kritik am hohen Preis kaum zu rechtfertigen.

0: fertigen, denn das Modell aus Zuffenhausen konnte weniger bieten für mehr Geld. Das Know-how aus dem Toyota Motorsport kam auch bei den jüngsten Weiterentwicklungen des GR Yaris und des GR Yaris Aero Performance zur Anwendung. Beide Modelle profitieren von detaillierten Aktualisierungen zur weiteren Verbesserung des Fahrzeugerlebnisses. Die neu konzipierte Tastenanordnung ist ein weiteres direktes Ergebnis der im Rennsport gewonnenen Erkenntnisse. Der Pilot dreht das Lenkrad oft um bis zu 180 Grad, ohne seine Hände umsetzen zu müssen. Bei einer herkömmlichen Tastenanordnung besteht dabei die Gefahr, dass die Tasten am Lenkrad versehentlich betätigt werden. Beim GR Yaris wurden daher alle Tasten weiter weg von den Händen des Fahrers positioniert. Für mehr Komfort bei kälteren Temperaturen ist nun in Kombination mit der optionalen vertikalen Handbremse außerdem eine Sitz- und Lenkradheizung erhältlich. Sämtliche Aktualisierungen gelten für die neuesten Modelle des GR Yaris und des GR Yaris Aero Performance, die in ganz Europa bestellt werden können. Der GR ist nicht unbedingt ein bequemes Fahrzeug für den Alltag. Ein perfektes Spaßmobil für Könner am Lenkrad ist der GR Yaris aber auf jeden Fall. Vielleicht sogar mehr als ein Porsche. Und das zu einem dann relativ besseren Preis-Leistungs-Verhältnis. Die Optik allein macht schon in der Heckansicht etwas her. Und den roten Testwagen mit seinen aerodynamischen Feinheiten mussten wir einfach lieb gewinnen. Der GR Yaris war schon sehr erfolgreich in der WRC, der Rallye-Weltmeisterschaft. Seine Ahnen zeigt das Nationale Automobilmuseum mit der Ausstellung Rallye-Legenden. Rallye. Das hatte neben der Formel 1 einmal einen sehr guten Klang in der motorisierten deutschen Gesellschaft. Einer der besten Rennfahrer aller Zeiten wurde mehrfach Rallye-Weltmeister und konnte auch auf der Rundstrecke bestehen. Deutschland war in den 80er Jahren im Röhrl-Fieber. Die Loh Collection im Diez-Hölztal, eine der spannendsten Autosammlungen der Welt, zeigt in diesem Jahr die Ausstellung Rallye-Legenden. Echt sehenswert, auch im Rahmen der Dauerausstellung. Das Nationale Automuseum The Loh Collection im hessischen Diez-Hölztal Eversbach zeigt seit 2023 in der Dauerausstellung ständig rund 150 spektakuläre Fahrzeuge von 1886 bis heute. Sie zeigt zahlreiche Einzelstücke, Prototypen und Highlights der Automobilgeschichte aus der Sammlung von Museumsgründer Prof. Dr. Friedhelm Loh. Seine Leidenschaft für Autos, aber auch Rallye, wurde offensichtlich schon früh geweckt.
1: Ich bin immer Rallye-Fahrer gewesen, bin München-Dakar gefahren, bin Finnland-Russland im Januar gefahren, bei über 40 Grad minus, bin Südamerika gefahren, von Venezuela bis nach Brasilien. Also das ist das, was ich am liebsten tue, wenn ich Urlaub machen darf. Vor zwei Jahren war ich in Island und habe die ganze Insel befahren. Das sind schon tolle Erlebnisse. Natur pur, alleine, Ruhe, alles spitze.
0: Doch es soll ja nun ein universitärer Lehrstuhl hier entstehen. Was steckt dahinter, Herr Professor Loh?
1: Ja gut, wenn Sie Autogeschichte meinen, dann haben wir natürlich eine Palette an unterschiedlichen Marken, an unterschiedlichen Technologien. Wir haben weltweit Autos, wir sind nicht nur deutsch, wir sind kein typisches Markenmuseum, das macht auch keinen Sinn, sondern wir wollen die Breite dessen zeigen, was Automobilgeschichte ist. Wenn Sie die zweite Seite sehen wollen, dann wollen wir etwas zur Bildung beitragen in unserer Gesellschaft. Und deswegen haben wir den Campus zusammen mit der Hochschule Geislingen-Nörtingen, wo wir junge Leute oder überhaupt Menschen für Technik begeistern wollen, weil wir wissen, wir sind eine Nation, die von der Technik lebt. Und ich möchte, weil ich auch Unternehmer bin und mit Technik was zu tun habe, meinen Beitrag leisten, dass junge Leute wieder mehr Spaß an Technik kriegen.
0: Und dieser Spaß ist auch real erlebbar. Die Sonderausstellung, gefördert vom AVD, zeigt die Anfänge, die extremen Klasse-B-Fahrzeuge, aber auch Dakar-Sieger. Gleich zu Beginn ist der Martini Lancia 037 zu sehen, den Rallye-Superstar Walter Röhrl als das beste Rallye-Auto bezeichnet hat, das er je fahren durfte. Mit bis zu 350 PS und nur kompromisslosen 960 Kilogramm Gewicht wurde das Auto zur Legende. Und schön ist es immer noch, aber auch unbezahlbar.

Vom Audi 200 im Sportgewand über den sehr eleganten Alpine zum Peugeot 205, der ebenfalls eine Ära prägte, führt der Rundgang zu zwei weiteren legendären Lancia-Modellen, die ebenfalls völlig kompromisslos für Rallye-Erfolge entworfen wurden. Der Lancia Delta und der wunderschöne, extrem kompakte Lancia Stratos. Während andere Hersteller ein Straßenmodell für den Sport optimierten, baute Lancia oft, wie beim Stratos, ein reinrassiges Siegerauto und machte dann daraus ein Serienmodell, wenn auch nur in kleinen Stückzahlen.

Auch der Delta S4, ein zum Ende der Gruppe B absolut dominantes Auto mit 500 PS und nur 890 Kilogramm Eigengewicht. Dies verdeutlicht auch die aktuellen Probleme mit effizienter Fortbewegung bei hohen Fahrzeuggewichten bei elektrischen Fahrzeugen wie dem Pikes Peak Rekord Volkswagen von Yannick Dumas. Am Pikes Peak erzielte dieser linke Audi Quattro S1 E2 neben einem elektrischen Prototypen mit Walter Röhrl 1987 und einer Leistung von 600 PS einen neuen Rekord. Er bezwang die 19,96 Kilometer lange Schotterstrecke in 10 Minuten und 47,85 Sekunden und blieb als erster Fahrer unter 11 Minuten. Beeindruckend, wie auch das Flügelwerk, um dem Wagen die beste Bodenhaftung zu verleihen.

Die deutsche Rallye-Geschichte hat besonders Audi mit dem Quattro-Antrieb mitgeschrieben. Dieser S1 ROC im Originalzustand fuhr 1988 mit beim Race of Champions.

Ein besonders seltener Audi Quattro ist dieser S1 PDK, den Walter Röhrl vom damaligen Audi-Chef Ferdinand Piëch als Geschenk erhielt. Ein Innenleben mit vielen Funktionen zur schnellen Bedienung. Ob da die aktuellen Multimedia-Screens mithalten können? Die Neuzeit ist mehr von der berühmten Dakar geprägt, weshalb auch hier viele Hersteller aktiv sein wollten. Von 2009 bis 2011 gewann Volkswagen dreimal hintereinander mit dem Touareg. Sicher wird aber kein Touareg-Kunde ein einziges Teil an seinem Auto wiederfinden. Legenden des Rallye-Sports sind ohne den Porsche 959 nicht denkbar. 1986 war dieser perfekt auf die Dakar hin entwickelte Wagen einfach unschlagbar. Es gewann René Mettke vor Jackie X. Diese G-Klasse folgte dem 959 Tross als Servicefahrzeug. In der Neuzeit folgten auch Hersteller wie Peugeot auf den Spuren der Dakar. Bis in die 60er Jahre verweist dieser Mini mit seinen Erfolgen im Rallye-Sport. Er hat tatsächlich 1964 die legendäre Rallye Monte Carlo siegreich beendet. In einem Nebenraum stehen weitere Legenden, vom 911 S2.2 Rallye

0: Der Ford RS 200 war 1983 ausschließlich für den Rallye-Sport entwickelt worden, verlangte aber sehr talentierte Piloten. Ja, auch Mercedes hat sich bei Rallyes versucht. Nicht so erfolgreich wie Opel, die mit einem ähnlichen Modell des Manta 400 und Walter Röhrl am Steuer Weltmeister wurden. Lang ist das her. Es war eine schöne Zeit. Rallye-Sport mit viel Leistung und viel Spektakel. Vielleicht kommt es ja mal wieder. Bis dahin können diese Schätze im Nationalen Automuseum bestaunt werden. Und das war's schon wieder mit elektrischen und motorsportlichen Neuheiten. Wir hoffen, es hat Ihnen gefallen und wir dürfen Sie auch beim nächsten Mal wieder begrüßen zu einer neuen Ausgabe von Car News TV.
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0: Liebe Zuschauerinnen und Zuschauer, ich begrüße Sie ganz herzlich zu einer neuen Folge Sportzeit im Hubraum. Seit 2018 stehen die Frauen des Budo-Clubs Karlsruhe in der ersten Judo-Bundesliga. Die Herren standen seit 2018 in der zweiten Bundesliga. Das ändert sich aber dieses Jahr. Sie sind nämlich in die erste Bundesliga aufgestiegen. Seit April läuft mittlerweile die Saison und heute in der Sportzeit begrüße ich ganz herzlich Fabian Schley und Jerome Bechtold. Hallo ihr beide, schön, dass ihr da seid. Als Tabellenzweiter, Jerome, seid ihr in der zweiten Bundesliga Süd im vergangenen Jahr aufgestiegen. Ab wann habt ihr damit gerechnet, dass es so sein könnte? Habt ihr überhaupt damit gerechnet?
1: Ja, also es war ja auf jeden Fall so, dass wir die zwei Vorsaisons schon den Sieg, also die Tabellenführung, mit nach Hause genommen haben nach Karlsruhe und mit der Einstellung auch jetzt reingegangen sind, wenn wir es dreimal in Folge holen werden, dass wir dann auch auf jeden Fall in die erste Bundesliga hochgehen, um halt auch eine neue Challenge natürlich für uns als Mannschaft zu haben und mal ein bisschen andere Mannschaften auch zu sehen. Letztendlich hat es dann nur für den zweiten Platz leider gereicht und haben uns dann aber in der Mannschaft gesammelt dazu entschieden, trotzdem in die erste Bundesliga hochzugehen, weil wir das jetzt halt als einmalige Möglichkeit angesehen haben und die dann auch nutzen wollten natürlich.
0: Und weil Heidelberg auch nicht hochgehen wollte, muss genau, man an dieser genau, Stelle ja. sagen. Wie waren eure Reaktionen? Erste Bundesliga ist ja schon krass.
1: Ja, also wir waren natürlich sehr erfreut, die Möglichkeit zu haben, in die erste Bundesliga hochzugehen und haben es natürlich auch zusammen gefeiert, waren sehr erfreut, haben natürlich jetzt die Möglichkeit nutzen wollen, ja.
0: Fabian, die Herren standen zuletzt 1995 in der ersten Bundesliga. Damit der Aufstieg jetzt was Historisches auch für den Budo-Club?
2: Ja, auf jeden Fall. Es ist so ein bisschen ein Anknüpfen an eine der Hochphasen in unserem Verein. Also Anfang der 90er Jahre war der Budo-Club einer der führenden Vereine im Judo in Deutschland. Wir hatten damals eben auch eine Erstligamannschaft Frauen, eine Erstligamannschaft Herren. Und da sind wir jetzt wieder. Im Nachwuchsbereich sind wir ja schon seit Jahren mit Top wieder dabei. Und jetzt eben auch im Seniorenbereich. Das freut uns natürlich.
0: Was ist in der Zwischenzeit passiert? Zwischenzeitlich standet ihr auch mal wieder in der Regionalliga. Wie kam es zu dem leistungsperformenden Kader, den ihr jetzt habt?
2: Also wir sind damals aus finanziellen Gründen aus der Bundesliga irgendwann ausgestiegen, weil es halt ein teurer Spaß leider ist. Und haben dann in der Regionalliga weitergemacht, waren da sehr erfolgreich. Dann waren wir so eine Fahrstuhlmannschaft, Regionalliga, zweite Liga, immer rauf und runter. Dann haben wir einfach jetzt wieder ein paar Jahrgänge in Folge gehabt bei den Jungs, die sehr leistungsstark waren, die auch eine gute Gemeinschaft hatten, die zusammengeblieben sind, die nicht zerbrochen sind, wenn sie zum Studium, zur Ausbildung gegangen sind. Und dann haben wir uns in der zweiten Liga eben in der Spitzengruppe etablieren können und genau, und so ging das die letzten Jahre immer weiter und jetzt haben wir halt so einen starken Nachwuchs die letzten drei Jahre gehabt, der sich schon mit 16, 17, 18 eben in der zweiten Liga durchsetzen hat können und deswegen können wir jetzt mit einer Truppe aus unserem Verein eben wieder den Sprung in die erste Liga wagen.
0: Die Truppe hast du von Jeromes Papa übernommen. Dein Papa ist auch im Budo-Club Karlsruhe, war dort jahrelang und ist auch aktuell immer noch Trainer. Wurde dir der Judosport in die Wiege gelegt?
1: Ja, ich würde schon sagen, also seit ich klein bin, kann ich mich eigentlich nur daran erinnern, dass auch meine Eltern beide tatsächlich

0: mich mit auf die Matte genommen haben, ich immer irgendwie so ein bisschen dabei war, natürlich dementsprechend auch eine enge Verbindung zum Judo-Sport, seit ich eben klein bin, habe und damit eben natürlich auch aufgewachsen bin, auf jeden Fall.
1: Was zeichnet denn die aktuelle Mannschaft an Stärken so aus, Fabian?
2: Einmal, sie ist jung und deswegen noch ganz frisch im Kopf, also total motiviert, neue Dinge auszuprobieren. Und für den Judoka, glaube ich, auf der Matte selber ist es ganz wichtig, auch so eine gewisse Kreativität mitbringen zu können im taktischen Bereich oder im technischen Bereich, um eben auf einem höheren Niveau kämpfen zu können. Und das ist einfach, die sind alle noch frei im Kopf, die können das alle noch. Und insgesamt, das habe ich ja vorher schon gesagt, die sind durch die gesamte Jugend zusammen hochgewachsen. Wir haben ja immer mehrere Jahrgänge zusammen im Training. Ja, also die Erwachsenen trainieren bei uns auch mit den U18, U21ern zusammen. Und dadurch wächst das natürlich als Gemeinschaft und dann trägt man sich so auch ein bisschen weiter. Ja, die Älteren ziehen die Jüngeren nach, die nehmen die Herausforderung an, an denen vorbeigehen zu wollen. Ja, ist auch mal so im Alten mal auf der Matte zu zeigen. Ja. Und ich glaube, das ist das, was da jetzt uns beflügelt.
1: Wie war denn für dich der Rollenwechsel? Auf der einen Seite früher an den Großen hochgeschaut und jetzt selbst einer von den Großen zu sein, an dem die anderen hochschauen?
0: Ja, also ich würde sagen, das ist auf jeden Fall ein schönes Gefühl, auch jetzt sozusagen als Vorbild zumindest für die Jüngeren zu dienen und auch als Person, an der sich orientiert wird, geht natürlich auch eine gewisse Verantwortung damit einher, aber ich kann mich auf jeden Fall auch noch ganz klar an die Zeit mit 15, wo ich meinen ersten Bundesligakampf zum Beispiel gekämpft habe, erinnern und weiß noch genau auch, was es für ein schönes Gefühl war, auch mit den Älteren eben zusammen zu kämpfen, so die Interaktion da untereinander, auch unter den unterschiedlichen Altersklassen zu haben. Und ja, ist einfach ein sehr schönes Gefühl, was ich auch so wertschätze.
1: Um das erreichen zu können, was ihr jetzt als Mannschaft erreicht habt, das erfordert natürlich hartes Training. Und liebe Zuschauerinnen und Zuschauer, wir haben das Judo-Training beim Budo Club Karlsruhe mal besucht.
3: Hier im Budo Club in Karlsruhe wird auf Bundesliga-Niveau gekämpft. Denn seit diesem Jahr sind sowohl die Männer als auch die Frauen des Judo-Vereins in der höchsten deutschen Liga unterwegs. Um da mithalten zu können, heißt es unter der Woche konzentriert trainieren.
4: Aufwärmen halbe Stunde, da macht man, man dehnt sich oder so, macht ein bisschen Turnerübungen, locker laufen, dann ein bisschen Techniktraining. Und dann wirft man und danach kämpft man. Halbe Stunde, Stunde macht man, kämpft man dann und ja, gibt sein Bestes.
3: Diego geht schon seit seiner Kindheit zum Judo. Jetzt gehört der 19-Jährige zum Kader der Herren des Budo-Clubs. Für die Bundesliga-Wettkämpfe trainiert Diego nicht nur hart, sondern auch zeitintensiv.
4: Judo halt probiere ich 5-mal, wenn es klappt, natürlich mit Schule und so. Und dann geht man 2-mal die Woche noch laufen und 2 bis 3-mal die Woche auch Krafttraining.
3: Auch Lisa geht für den Budo-Club in der Bundesliga an den Start. Judo macht sie seit 17 Jahren und damit seit ihrem 5. Lebensjahr. Bis Lisa in der Bundesliga kämpfen konnte, war es ein weiter Weg, der mit den ersten Schritten als Anfängerin und den Basics begonnen hat.
5: Also man fängt mit der Fallschule an, also Rolle vorwärts, rückwärts rollen, so seitwärts fallen, dass man weiß, wie man fällt, dass man sich nicht verletzt. Das kennt man so im Alltag, man fällt hin, stützt sich erstmal mit den Händen ab, bricht sich die Ellenbogen oder die Ellen oder so. Deswegen lernen wir als erstes das Fallen. Und dann fängt man mit so Grundtechniken an, also wenn jemand halt anfängt, hier von oben zu schlagen, dass man um die Hüfte geht, dass man den Schlag nicht abkriegt, genau. Und deswegen sind es so die ersten zwei Techniken, die man als Anfänger lernt.
3: Und passend zu den Techniken gibt es auch zwei Übungen, die der Anfänger lernt.
5: Das wäre einmal Ogoshi, würde ich zeigen, und du zeigst?
4: Osotogari.
3: Angst vor Verletzungen haben Lisa und Diego dabei keine. Mit ihrer Erfahrung und ausgereifter Technik wissen sie, wie man sich vor Verletzungen schützen kann. Nach rund 3 Stunden ist das Training dann vorbei und die Erholung kann beginnen, denn das nächste Training lässt bestimmt nicht lange auf sich warten.
1: Jerome, was glaubst du, welche der Teams in der ersten Liga besonders herausfordernd für euch werden?
0: Ja, also Backnang und Abensberg sind auf jeden Fall die Top-Favoriten für die erste Bundesliga. Das werden Mannschaften, die werden sehr schwer zu schlagen sein, auf jeden Fall. Aber wir nehmen die Herausforderung an, schauen halt, dass das Beste rauskommt am Ende. Ja, das wird auf jeden Fall eine Challenge, aber

0: versuchen unser Bestes.
1: Gibt es auf der anderen Seite auch Teams, wo du glaubst, da habt ihr weniger Schwierigkeiten?
0: Ja, also wir haben auf jeden Fall die Möglichkeit, jetzt in unseren Heimkampftagen gegen Erlangen und auch Offenburg Punkte zu holen auf jeden Fall und vielleicht auch sogar einen Heimkampftag-Sieg mitzunehmen, was natürlich optimal wäre und ein super schöner Einstand jetzt auch für die erste Bundesliga. Aber ja, das werden wir alles jetzt noch auf uns zukommen lassen und wie gesagt, das Beste rausholen.
1: Fabian, wie schätzt du denn eure Chancen in der ersten Liga ein?
2: Also ich gehe fest davon aus, dass wir den Klassenerhalt schaffen werden. Wenn man Aufsteiger ist, geht es um den Klassenerhalt. Ich sehe das ähnlich wie der Jerome, dass eben Erlangen und Offenbach die beiden Gegner sind, gegen die wir auf jeden Fall gut performen können. Ja. Und alle anderen, das wird eine Überraschung. Ja. Und da muss man halt als Aufsteiger die anderen ärgern. Ja, vielleicht klappt es auch nicht.
1: Ich möchte, damit sich eure Frauen nicht benachteiligt fühlen, auch mal über eure Frauenmannschaft sprechen, die ja auch durchaus sehr erfolgreich ist, kann man sagen. Trotzdem muss man sagen, dass die Frauenliga anders strukturiert ist. Es gibt seit Jahren mittlerweile nur noch die erste Bundesliga bei den Damen. Woran liegt das?
2: Ja, also im Frauenbereich ist es halt sehr schwierig, Unterstützer zu finden, also sprich Sponsoren, die einen da unterstützen bei der Finanzierung. Und da haben jetzt halt im Laufe der letzten Jahre auch viele Vereine leider aufgegeben und ihre Mannschaften zurückgezogen. Und deswegen ist halt die Frauenliga anders gestaffelt. Das heißt, man hat die zweite Liga aufgelöst und alle verbliebenen Bundesligisten in mehrere Staffeln über Deutschland verteilt, die dann eine Playoff-Runde auskämpfen.
1: Was glaubst du, wie schätzt du die Chancen der diesjährigen Saison für die Frauen ein?
2: Das wird spannend. Also wir können die Playoff-Runde erreichen, würde ich sagen, mit dem Kader, den wir haben. Wir haben halt einen sehr jungen Kader, also der Großteil der Mannschaft ist unter 21. Wir haben ganz viele dabei, die noch in der Jugendmeisterschaftsrunde mitkämpfen können, also unter 18 sind. Aber es ist nicht so, dass die anderen Mannschaften mit Kadern glänzen können, die ganz weit weg von uns sind. Es gibt zwei Mannschaften, Backnang und Speyer. Das ist wie bei den Herren Abensberg und Backnang, die in einem anderen Niveau sind. Ja, die werden auch die deutsche Meisterschaft unter sich ausmachen, gehe ich davon aus. Und alle anderen ist an einem guten Tag möglich zu gewinnen.
1: Drücken wir auf jeden Fall die Daumen. Vielen Dank, ihr beiden, dass ihr heute hier wart. Und liebe Zuschauerinnen und Zuschauer, bedanken uns auch bei Ihnen fürs Einschalten. Tschüss, machen Sie es gut und sportliche Grüße aus dem Hubraum.

0: ist Jennifer Rita. Ich fengo de Alemania.
1: Madre de Dios, Gret.
2: Jennifer, wie siehst du denn aus?
0: Oh mein Gott. Nein, Gret, das bist nicht du. Was zur Hölle ist denn mit dir passiert? Du siehst ja aus, als hättest du gestern schon 3 Junggesellinnenabschiede gefeiert.
1: Danke.
0: Wow. Also, wow. Du hast dich... Also, du siehst aus, als wärst du in dir angekommen.
3: Ein Wiedersehen mit den Tussis gibt es dieses Mal. Kannst du uns ein bisschen verraten, worum geht's denn diesmal?
4: Ja, es geht tatsächlich um uns Frauen, und jede ist ja sehr unterschiedlich, jede ganz speziell auf ihre Art und Weise, und ich finde das so schön, es ist nicht nur der Mann, der so im Vordergrund steht, diese Männerthemen, sondern wirklich, ich finde auch der Humor hat sich weiterentwickelt, die Mutter, die völlig gestresst ist und überlastet, aber trotzdem das schafft, ihren Alltag zu wuppen. Und die Geschäftsfrau, die jetzt verwitwet ist, die aber trotzdem positiv bleibt und eher nüchtern auch. Und ja, auch meine Situation, die Jennifer, die sich auch weiterentwickelt hat und versucht, sich weiterhin durchs Leben zu fuchsen.
3: Wie war es denn für dich, wieder in die Rolle der Jennifer schlüpfen zu dürfen?
4: Oh, ich liebe es so sehr. Es ist wirklich

Mein absolutes Lieblingsstück, muss ich wirklich sagen. Ich hätte es selber nicht gedacht, dass wir das schaffen, nochmal so ein Herzstück zu toppen. Vorher war es Tussi Park und jetzt ist es für mich der Tussi Trip. Und ich finde es so schön, dass wir altern durften. Also auch in dem Stück, so wie in echt, aber auch in dem Stück nach 13 Jahren, dass es diese Fortsetzung gibt.

0: Doch so früh und schon so sentimental. Sag mal, ist das hier eine Bachelorette-Party oder eine spontane Hausbesetzung?
1: Das gehört alles zu Jennifers Programm. Ich kann mir auch noch keinen Reim drauf machen. Hallo, Pascaline.
0: Hallo, Grit. Sag mal, wie siehst du denn aus?
1: Ach, wie lahm einer Windschutzroulade.
0: Nein, ich meinte Jennifer. Ich sehe eindeutig zu viel Tatendrang in deinen Augen. Wir hatten uns doch mit allen auf ein ganz entspanntes Wellnesswochenende geeinigt, richtig?
2: Ja, na klar. Nach einem klitzekleinen Warm-up.
0: Also dein Aufwärmen besteht normalerweise aus einmal stundenlangen Durchköcheln auf Stufe Lava. Und ich bin nicht schwindelfrei.
2: Oh, mein Ex-Freund war auch nicht schwindelfrei. Ein motorischer Lügner.
0: Hast du denn wenigstens organisiert, was ich dir gesagt habe?
2: Ja, du brauchst mir nicht gleich aufs Dach steigen. Chill mal deine Base. Bitte sehr.
0: Ja, und was soll das bitte sein?
2: Ein Gutschein für Spar.
0: Und was sollen wir damit?
2: Na, ich nehme mal an, die Braut überraschen.
0: Damit die dann auf ihrem Junggesellenabschied noch ihren Wochenendeinkauf machen kann, oder was?
2: Ja, also ich hab mich auch schon gewundert.
0: Ich sagte Spargutschein. Ich sagte Spargutschein.
3: Jetzt hat deine Rolle natürlich auch einiges durchgemacht, könnte man sagen, weil einige Jahre sind vergangen.
4: Richtig.
0: Wie es ist im Leben normal.
3: Wie es im Leben ist, genau. Kannst du uns ein bisschen mitnehmen, ohne jetzt zu viel zu spoilern? Was hat denn deine Rolle ausgemacht? Oder vielleicht, was hat sich auch verändert in ihrem Leben?
4: Also zum einen finde ich das ja immer ganz spannend, wenn wir in den Proben sind, wenn wir halt anfangen zu proben, dann gibt es ja häufig noch mehr Infos für uns. Also wir spielen dann auch teilweise an manchen Stellen bestimmte Situationen mehr aus und erklären auch viel mehr. Und dann wird manchmal irgendwas gestrichen und man fragt sich, oh Gott, also erklärt sich das jetzt immer noch oder ist jetzt plötzlich die ganze Backstory der Figur weg? In meinem Fall war das so, also man erlebt Pascaline seit dem ersten Teil so als sehr, ja, so würde ich sagen, so die männermordende Grande Dame, weiß ich nicht, oder Femme Fatale, wie man sie nennen soll, und fragt sich die ganze Zeit, warum ist die eigentlich so? Also es ist schon ganz schön krass und eigentlich so eine Frau, der man ungern selber so begegnen würde, wo man sich manchmal so selbst ein bisschen kleiner fühlt und man denkt, oh, also die möchte ich nicht mit meinem Mann allein lassen. Und in der ersten Fassung gab es dann irgendwann eine Erklärung, warum sie so ist und warum sie zum Beispiel auch, das ist ihr Prinzip, niemals mit verheirateten Männern etwas anfängt. Mit allen Männern, die ihr gut gefallen, aber nie mit Verheirateten. Und dann erklärt sie ihm, warum sie diese Prinzipien hat. Und das ist schon nochmal auch, das war eben in einer Version des ersten Teils auch ein sehr stiller Moment. Ne? Und also ich habe mich immer gut gefühlt, jetzt habe ich ein bisschen was erklärt, so als ob es nicht auch genug wäre, einfach in den kleinen Momenten dann das zu spielen. Und das blieb mir dann auch nur noch übrig, weil wir haben diesen Teil gestrichen, der war zu lang. Und dachte ich, okay, oh, jetzt muss ich erstmal schauen. Und es überträgt sich trotzdem. Es gibt immer wieder auch im Stück Momente, wo du diese eigene Backstory, die nun du hast, einfach auch mit reinspielen kannst. Und das, genau, und was passiert dann im Lauf? Sie erklärt eben auch, warum sie immer noch mit diesem Mann zusammen ist. Dem hat sie ihre Freundin nämlich ausgespannt. Und ja, die ist dann abgehauen, sie hat ihre Freundin verloren. Und dadurch blieb ihr eigentlich nur noch die Konsequenz übrig, na gut, dann müssen wir halt heiraten, weil wir haben eigentlich Mist gebaut und jetzt müssen wir es irgendwie zusammen aussitzen, wir zwei Schuldigen. Und also nur so viel, der war wohl ein bisschen älter auch schon. Also man kann sich ja denken, was dann innerhalb dieser 10 Jahre vielleicht passiert ist. Also sie ist ja, ich glaube, das stand jetzt auch in der Kritik, kommt als Witwe quasi an. Ne? Und das heißt ja deswegen noch lange nicht, dass sie deswegen traurig ist.
2: Wir haben die Düde mit den Tattoos, die Düde mit den Tütüs und Tadü, Tada, ein klein wenig Deko.
0: Sag mal, wo sind die Masken, damit uns mit dem ganzen Kram niemand erkennt?
2: Tja, hättest du mit den letzten 1,5 Litern Botox mal lieber noch gewartet, dann wärst du jetzt inkognito.
0: Keine Sorge, denn hiermit seid ihr garantiert inkognito. Was ist so Penisnase? Einen Penishut?

0: Der steht dir gut? Dann für den schnellen Abschuss eine Penispistole, eine kleine, feine Penispfeife. Dann für die Schürzenjägerin unter uns habe ich eine Penisschürze. Dann habe ich Penisfühler, 100% gefühlsecht. Und für den schnellen Abgang Penispantöffelchen. Und natürlich, Vorsicht, heiß und fettig, diesen Kumpel hier.
1: Boah, das sind mir echt zu viele PS. Penisse pro Sekunde. Warum ist der Schniedel bei jedem Junggesellenabschied eigentlich so ein Riesending?
2: Vielleicht, weil er bei den meisten Ehemännern nicht so ein Riesending ist. Und dann muss man sich den auch noch teilen ein Leben lang.
1: Oh, so ein Penis hat's aber auch nicht leicht. Er ist gezwungen, mit dem Sack zusammenzuleben. Sein Nachbar ist ein Arschloch. Und wenn er nicht geprügelt wird, wird er hängen gelassen.
2: Sag mal, Grit. Also, deine Witze, die sind ja neuerdings so wie deine Brüste. Unter der Gürtellinie. Naja, aber ist ja eigentlich ganz schön da. In diesem Sinne, wo ist das Karaoke-Mikro?
1: Oh, wie geil! Ja. Vorsicht, das Ding hat einen... Wackelkontakt. Und Play!

0: Worauf hast du dich denn besonders gefreut, als du gehört hast, dass du die Tussis wiedersehen darfst? Immerhin auch deine Schauspielkolleginnen.
1: Ja, auf meine Kollegin tatsächlich und auch auf die Zeit, weil wir haben einfach immer eine gute Zeit, wenn wir zusammen sind, weil wir uns auch wirklich, also die Chemie, die stimmt einfach total. Und ich glaube, das ist auch das, was uns ausmacht, dass wir uns nicht nur auf der Bühne total vertrauen, sondern eben auch privat so unglaublich mögen.
0: Jetzt ist das Ganze ja eine Fortsetzung von einem Stück, das damals sehr gut gelaufen ist. Hattet ihr ein bisschen die Sorge, dass die Leute nach so langer Zeit vielleicht einfach keine Lust mehr haben auf die Tussis?
1: Also es gab ja noch den Zickenzirkus dazwischen, das heißt Jennifer ging auch da schon weiter. Und klar, wir anderen beiden, also wir hatten eine Pause. Und zu sehen, was mit Grit passiert ist und was mit Pascaline passiert ist, das war super spannend, weil wir wussten das ja auch noch nicht. Das Stück entstand ja erst. Und die Leute gehen auch total mit. Also es ist schön, in einer Rolle mal zu altern. Ich glaube, das hat man im Theater eigentlich fast nie.

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1: Noch bis zum 8. Juni heißt es in Karlsruhe wieder Action, Spaß und Kulinarik. Die

Karlsruher Frühjahrsmess bietet jede Menge Attraktionen und Highlights für die ganze Familie auf dem Messplatz. Familientag ist am Mittwoch, den 3. Juni. Baden-Baden feiert 5 Jahre UNESCO-Welterbe mit einem Wochenende und einem großen Festtag am Sonntag. 3 Tage lang öffnen sich historische Orte, Parks und Wandelhallen für Führungen, Ausstellungen und Begegnungen. Das kulturelle Erbe Baden-Badens wird so lebendig. Mehr Infos gibt es unter baden-baden.com. Diskriminierung bleibt nicht folgenlos. Der Christopher Street Day in Karlsruhe stellt in diesem Jahr daher die psychosoziale Gesundheit von queeren Menschen in den Mittelpunkt. Auf dem Marktplatz findet daher ganztägig ein Familien- und Begegnungsfest mit Bühnenprogramm, Infoständen, Musik und Aktionen für Kinder und Jugendliche statt. Ab 13 Uhr startet dort auch die Demo-Parade, die durch die Innenstadt zieht.

0: Paco und Leo sind beste Freunde. Die beiden Esel gibt es nur im Doppelpack. Ohne den jeweils anderen geht nichts. Paco und Leo sind Therapietiere. Zusammen mit zwei weiteren Eseln sollen sie Patienten mit psychischen Erkrankungen wie Burnout oder Depressionen die Chance bieten, wieder ins Leben zurückzufinden.
1: Was machen die Esel? Gehen sofort an den Rampen.
0: Eine von ihnen ist Christiana Adam. 26 Jahre lang hat Christiana Adam an einer Grundschule in Baden unterrichtet. Dann plötzlich schlägt ein Vorfall ihre Welt in Trümmer und lässt sie traumatisiert zurück. Über die Details möchte sie vor der Kamera nicht sprechen. Zu sehr nimmt das Erlebte sie auch heute noch mit, mehr als ein Jahr später.
2: Ich hatte nach 3 Hörstürzen und einem Tinnitus auch eine starke Geräuschempfindlichkeit, die ich leider immer noch habe. Entwickelt und habe mich so ein bisschen auch zurückgezogen aus Freundschaften, bin dann deshalb auch in der Therapie gelandet und die Esel, die holen einen ganz gut ins Leben zurück. Also in dem Moment, wo man entschieden hat, jetzt bitte keine Menschen mehr, können einem die Esel da viel geben.
0: Coach Bettina Mutschler erklärt Christiana, wie sie mit den Eseln Kontakt aufnehmen soll. Langsam und behutsam muss sie sein. Die Tiere sollen von selbst zu ihr kommen, weil sie den Kontakt von sich aus wollen.
3: Das, was dann passiert, wenn der Esel wirklich echt ist und bei sich ist und das tut, wonach ihm steht und was sein Bedürfnis ist, das ist, was gerade Menschen mit einem Burnout, die haben ja einen Burnout, weil sie eben nicht bei sich geblieben sind, weil sie nicht Nein sagen konnten, weil sie immer den anderen zuliebe was gemacht haben. Und das dann gespiegelt zu kriegen, dass es Individuen gibt, die das können. Und denen dann auch niemand böse ist und die sich das wirklich rausnehmen können, was sie brauchen. Diesen Spiegel zu kriegen, das ist die Kraft, die da drin steckt für mich.
0: Paco lässt Christiana an sich heran, stellt eine Verbindung zu ihr her. Die Patientin kann mit Tieren umgehen. Sie hat längere Zeit im Tierrettungsdienst gearbeitet und führt regelmäßig einen Hund spazieren. Durch den Kontakt mit Paco und Leo muss sie zurück ins Hier und Jetzt. Vor der Realität flüchten geht nicht. Eigentlich sei das ihr Bedürfnis, sagt sie. Das sei Teil ihres Traumas.
2: Dass man eigentlich ja erstmal alles abschottet, was rundherum passiert und gerne eigentlich in Ruhe gelassen werden will. Und dass man das bei Eseln aber gerade nicht kann. Also Esel kommen, Eseln fordern einem auf. Bei Eseln muss man in dem Moment ganz bei sich sein. Man hat da gar keine Zeit, über seine Probleme nachzudenken. Weil so ein Esel, wenn der merkt, okay, die ist nicht bei sich, dann straft er das, indem er anfängt zu fressen, indem er stehen bleibt. Und in dem Moment muss man ja wieder reagieren. Also das heißt, die Esel haben eigentlich die Möglichkeit gefunden, einen da ganz, ganz schnell zurückzuholen und ganz, ganz schnell wegzubringen von schlechten Gedanken, die man hat. Und deshalb sind es für mich die idealen Therapietiere.
0: 7 Wochen lang war Christiana nach dem für sie traumatischen Erlebnis in einer nahegelegenen Privatklinik. Im Gespräch mit ihrem Therapeuten kam die Idee auf, neben der herkömmlichen Gesprächstherapie auch die tiergestützte Therapie auszuprobieren.
4: Tiere machen einfach die Therapie spannender, interessanter. Wir sprechen davon, dass der Erfahrungsraum eine andere ist. Normalerweise ist es ja so, dass wir in der Psychotherapie viel reden wir Psychotherapeuten und mit Tieren kommt einfach sehr viel Körpersprache, Mimik, Gestik mit rein und Tiere reagieren auch ganz anders und das macht es natürlich total spannend. Man kann viele Dinge ausprobieren, die man so normalerweise in der Psychotherapie, im normalen geschützten Therapieraum nicht ausprobieren könnte.
0: Dr. Rainer Wohlfahrt vermittelte die Patientin an seine Frau, Bettina Mutschler, mit der die Privatklinik eine Kooperation pflegt. Durch den Kontakt zu den Eseln soll Patientin Christiana wieder zu sich finden und ihr Trauma überwinden. Fellpflege und Streicheleinheiten haben etwas Meditatives. Christiana liebt die Ruhe, die die Tiere ausstrahlen.
2: Esel plärren nicht gleich los. Das ist ja sehr angenehm jetzt für mich mit Geräuschempfindlichkeit. Die nähern sich ja sehr behutsam. Ja, und mit Eseln spazieren gehen, da kommt man zurück ins Leben. Ja, also, und die sind natürlich sehr kuschelig und suchen Nähe.
0: Nähe zulassen, das fällt Christiana trotz ihres Traumas leicht. Eine Herausforderung für sie ist es dagegen, den Tieren Grenzen zu setzen. In der Therapiestunde soll sie Paco und Leo von einem saftigen Weidenzweig fernhalten.
2: Leo, stopp!
0: Ihre Körpersprache soll den Eseln ihre Grenzen aufzeigen. Aber die Tiere sind schlau. Gemeinsam überlisten sie die Grundschullehrerin und teilen sich das Festmahl. Ganz wie beste Freunde das eben machen.
3: Dieses Grenzen setzen, da habe ich viel mit ihr dran gearbeitet, weil es ihr sehr schwer fiel, dem Esel auch ein Nein zu geben. Und dann so dieser Vergleich auch ja mit den Schülern, geht das mit dem Esel, geht das nicht so gut, warum nicht? Ist aber auch wichtig, weil der Esel soll mich ja ernst nehmen. Und ich darf diese Position hier beziehen und ich darf sagen, nein, du kriegst es jetzt noch nicht, du kriegst es erst später. Und dieses sich dann durchsetzen und überwinden, das zu tun, obwohl das Gefühl sagt, ich würde es ihm gerne gleich geben. Das war, glaube ich, so die Hauptgeschichte.
0: Was Christiana Adam in den Therapiestunden mit den Eseln klar wurde, nimmt sie mit in das Gespräch mit ihrem Therapeuten. Zusammen arbeiten sie die Erkenntnisse heraus. Was war für die Patientin herausfordernd? Wie hat sie sich in der Beziehung zu den Eseln gefühlt?
4: Ich glaube, dass der ganze Therapieprozess doch enorm gewonnen hat durch diesen Kontakt mit den Tieren. Und dass man das, was da passiert ist, immer wieder, sie war ja auch zur Versorgung da von den Tieren, dass man das im Therapieprozess wieder aufgreifen konnte und immer wieder diesen Bezug, und der ist ganz wichtig, dass es nicht stehen bleibt, sondern dass man immer wieder diesen Bezug schafft, was habe ich bei den Tieren erlebt, was war da los, wie ging mir das mit den Eseln, und dass ich dann entsprechend gucke, wie wäre der Übertrag zu den Menschen, wie ist es in meinem Alltag, dass es nicht so ein nettes Erlebnis ist, ich bin jetzt mal wandern gewesen mit den Eseln, ich habe die mal gestreichelt, ich habe die mal gestriegelt, sondern dass man wirklich immer wieder Beziehungen schafft, was bedeutet das für meinen Alltag, und dann wieder neue Ziele für die Therapie setzt und wieder neue Ziele für die tiergestützte Therapie setzt.
0: Nach der Stunde im Rondell geht es für Paco und Leo endlich nach draußen spazieren. Für die traumatisierte Patientin Christiana Adams bedeutet das neue Herausforderungen. Denn Paco und Leo sind vorsichtige Tiere. Über diese seltsamen Rillen im Boden laufen sie nicht immer so selbstverständlich. Heute klappt das sehr gut. Ein Hindernis bleibt aber diese kleine Holzbrücke über den sprudelnden Bach. Trotz der Extra-Einladung will Leo nicht. Bettina Mutschler muss ihn davon überzeugen, dass die Brücke sicher ist. Da sind viele Nerven nötig.
3: Dadurch, dass Esel nicht in Hierarchien leben, sondern jeder Esel immer für sich entscheidet, ob er den nächsten Schritt tut oder nicht, sind die extrem bei sich. Und die sind zwar sehr, die kleben aneinander, sagt man. Und wir sehen ja auch bei denen, da gibt es immer den besten Freund. Und ohne den besten Freund geht man nicht gerne wohin. Aber trotzdem entscheidet jeder Esel, auch wenn wir unterwegs sind, ob er jetzt unter der Schranke durchgeht, über die Brücke geht. Und das Gefühl dann zu haben, ja, wenn der mit mir mitkommt, dann kommt er mit mir mit und läuft halt nicht seinem Chef hinterher.
0: Der Esel ist sein eigener Chef. Und in dieser Position entscheidet Paco, dass das Gras am Wegesrand grüner und saftiger ist als das Gras zu Hause. Ziehen und Zerren helfen da nicht. Patientin Christiana Adam muss Überzeugungsarbeit leisten. Gegen den Vorwurf, sie würde die Esel quälen, weil sie sie immer wieder mit fremden Menschen zusammenbringe, wehrt sich Bettina Mutschler.
3: Wir suchen Tiere aus, die möglichst von ihrer Persönlichkeit stabil sind, die selber nicht traumatisiert worden sind. Dann

0: werden die lange vorbereitet. Ich habe über ein Jahr mit denen praktisch alleine gearbeitet, um die vorzubereiten, dass die Sachen kennenlernen. Dann bin ich mit Menschen, mit nicht belasteten Menschen erst gekommen, dass die sich daran gewöhnen, dass da eben auch andere Menschen kommen. Und dann erst haben wir mit Patienten angefangen. Und dadurch, dass die nie gezwungen werden, dass die immer weggehen können. Und wir haben auch Interventionen eine Stunde oder zwei Stunden und dann kommen die Esel für 10 Minuten. Und den Rest der Zeit beobachten wir die oder reden über die, weil die in dem Moment nicht das Bedürfnis haben zu kommen. Das ist ganz schwer auszuhalten, sowohl für den Klienten als auch für mich, weil die Leute zahlen ja für Eseltherapie oder Eselcoaching. Aber das bin ich den Tieren schuldig, denke ich.
1: Jeder Esel hat laut Mutschler eine Art Arbeitsschwerpunkt. Leo beispielsweise sei sehr sensibel und fühle sich besonders zu traurigen Menschen hingezogen, um sie zu trösten.
0: Was mich sehr ergriffen hat, war eine Patientin, die war sehr ernst die ganze Zeit und sehr, sehr praktisch orientiert. Und irgendwann saßen wir dann da und sie hat den Leo in den Arm genommen und hat eine Viertelstunde lang herzergreifend geweint. Also wirklich, war auch für mich gar nicht so einfach auszuhalten. Und als wir dann runtergelaufen sind und als eigentlich die Aktion schon vorbei war, hat sie mir erzählt, dass sie sich 30 Jahre lang das Weinen verboten hat. Und seit einem Jahr versucht sie wieder zu weinen und es ist ihr nicht geglückt. Und Leo hat es ermöglicht.
1: Die tiergestützte Therapie gehört in Deutschland zu den alternativmedizinischen Behandlungsformen. Die Kosten werden von den Krankenkassen nicht übernommen. Bettina Mutschlers Patienten sind Privatpatienten. Sie zahlen die Stunden aus eigener Tasche. Für jeden sei eine tiergestützte Therapie nicht geeignet, sagt Dr. Rainer Wohlfahrt.
2: Beim Patienten kommt es natürlich darauf an, hat er eine Affinität zu den Tieren, mag er die, kann er eine Beziehung zu diesen Tieren aufbauen. Und wir haben auch viele Patienten, die sagen, nö, das möchte ich nicht, das ist uninteressant für mich. Dann ist vielleicht Kunsttherapie oder Gestaltungstherapie oder Körpertherapie die bessere Therapie, Erfahrungstherapie, als jetzt die tiergestützte Therapie mit den Eseln. Also es hat sowieso eine Grenze vom Tier her, aber natürlich auch von den Patienten her. Die sind ja frei in ihrer Entscheidung, können sagen, das möchten sie machen oder möchten sie nicht machen.
1: Christiana Adam ist froh über die Stunden, die sie mit Paco, Leo und den anderen Eseln verbracht hat. Für sie sei die Arbeit mit den Tieren der erste Schritt zurück in ein normales Leben nach ihrer traumatischen Erfahrung gewesen. Die Beziehung zu Tieren im Allgemeinen will sie auf jeden Fall weiter pflegen.
3: Da reicht ja schon der Nachbarhund und da reicht ja schon, dass man eigentlich das Vertrauen wiedergewonnen hat und dass man sagt, okay, ich habe mich jetzt rangetastet, ich bin jetzt über die Esel wieder, habe wieder Vertrauen gefunden, habe natürlich auch hier tolle Menschen kennengelernt.
1: Zu Paco und Leo jedenfalls hat die Grundschullehrerin eine Art Freundschaft aufgebaut. Und zur Belohnung für ihre Arbeit gibt es sogar ein paar leckere Karotten.

Also bei mir war das so, ich bin mit 10 zur Jugendfeuerwehr. Mein Vater war schon bei der Feuerwehr. Das war dann irgendwie schon seit der Jugendfeuerwehr immer direkt mein Traumberuf. Also das Faszinierende, das sind zum einen mal die roten Autos mit dem Blaulicht. Ja, das ist ja das, was eigentlich so jedes Kind irgendwie fasziniert. Und wie gesagt, das ging bei mir nie weg, diese Faszination. Und aber dann ist natürlich auch, wir arbeiten auf einer Schicht mit 30, 35 Mann. Das macht einfach wahnsinnig viel Spaß, mit einem Kollegen 24 Stunden zusammen zu sein. Wenn dann ein Einsatz kommt, man hilft Leute, die man gar nicht kennt, aus der schwierigsten Lage. Ja, man macht es immer nur besser, wenn man kommt. Und das macht einfach unheimlich viel Spaß. Man weiß nie, was passiert. Ich komme jetzt heute Morgen hierher, bin jetzt 24 Stunden hier. Und wenn ich morgen heimgehe, das kann jetzt sofort bimmeln, das kann heute Nacht um 3 bimmeln und dann geht's los und dann von 0 auf 100 und das ist einfach das, was einfach wahnsinnig viel Spaß macht. Also unser Dienst beginnt morgens um 8 Uhr mit einer sogenannten Fahrzeugübernahme, wo man einfach seine Sache, seinen Helm aufs Auto legt, überprüft, ob sein Handwerkszeug für den Tag alles da ist. Kurz danach treffen wir uns im Wintergarten zum Antreten. Da sagt der Wachabteilungsführer, was liegt an, wer hat welche Aufgabe. Wir haben nämlich von 8 Uhr morgens bis 18 Uhr abends interne Arbeitszeit. Das bedeutet, jeder ist in seiner Werkstatt tätig. Ich jetzt als Beispiel in der Atemschutzwerkstatt. Dort geht man seiner Tätigkeit nach. Man ist natürlich jederzeit ausrückebereit. Wenn die Durchsage kommt und wenn es gongt, dann müssen wir natürlich ausrücken.

Wir sind jetzt hier zu einem Brandmelder-Alarm alarmiert worden. Das kann jetzt einfach sein, dass da drinnen irgendwie entweder natürlich es brennt irgendetwas oder es kann auch öfters mal sein, dass zum Beispiel gekocht wird und dann von dem Kochen geht dann der Dampf, sage ich jetzt mal einfach, nach oben und löst einen Rauchmelder aus. Und das kann einfach mal eine Fehlauslösung sein. Das Ganze erkunde jetzt die Kollege. Ja, also bei einem Fehlalarm müsste dann im Prinzip, kommt es natürlich dann immer drauf an, warum kam es zu diesem Fehlalarm? Hat da jemand gearbeitet, wo da hätte nicht arbeiten dürfen, zum Beispiel durch Flex, Schleifarbeit oder wie auch immer. Das muss dann im Prinzip nachträglich einfach durch unsere Verwaltung geklärt werden. Und dann entscheidet die nachher, ob der Verursacher oder wer auch immer dann bezahlen muss oder ob das ein kostenfreier Einsatz ist, genau. Also ich bin jetzt als Maschinist eingesetzt. Ich bin also der Fahrer von dem Löschfahrzeug, wie man sieht. Und wenn es da jetzt brennen würde, dann würde ich die Pumpe bedienen, würde das Fahrzeug bedienen, würde also die Kollegen einfach vom Fahrzeug aus unterstützen. Jetzt kam gerade über Funk schon die Meldung GV, das heißt bei uns einfach Gefahr vorüber oder Gefahr vorbei. Und dementsprechend kommen die Kollegen jetzt zurück, wir sitzen auf und fahren wieder Richtung Wache. Also es ist schon die Mehrheit, dass es tatsächlich Fehleinsätze sind, aber man darf es natürlich nie auf die leichte Schulter nehmen oder auf der Anfahrt schon denken, ah, es ist ja eh nichts, weil es gibt natürlich auch mal Brandmeldeanlage-Einsätze, wo sich dann nachher bestätigt, dass es tatsächlich brennt. Ja gut, ich sage es mal so, als Feuerwehrmann ist natürlich immer was Schönes, wenn man irgendwo ein Feuer löschen kann. Ne? Und da hat ja mein, das heißt jetzt schön, das ist ja nie schön, wenn es irgendwo brennt, aber wenn man dann als Feuerwehrmann das mal umsetzen kann, was man in der Ausbildung lernt, dann ist das natürlich schon schön. Und auch so gibt es immer wieder schöne Einsätze, wenn man irgendwo einfach hinkommt. Das sind auch Kleinigkeiten, oftmals eine gestürzte Person. Man kommt dahin, kann einfach kurz erste Hilfe leisten, bis der Rettungsdienst eintrifft. Oder kann es einfach irgendwie die Situation verbessern. Dann sind das eigentlich alles schöne Einsätze, genau. Wir hatten mal einen Einsatz, da lag einer unter einer Bahn und hat tatsächlich noch gelebt. Man musste dann die Bahn anheben, musste den da befreien. Das hat auch alles nicht ganz so toll zum Anschauen. Das ist natürlich schlimm, aber ich persönlich finde auch schlimm, wenn es dazu kommt, dass Personen wochenlang leblos in ihrer Wohnung liegen. Also das finde ich ganz besonders schlimm, weil ich dann einfach denke, die haben keine Angehörige, die haben keine Freunde, Familie, wo sich darum kümmert. Wenn ich einfach an mein privates Umfeld denke, irgendwie, da würde es nie dazu kommen, dass da irgendjemand aus der Familie oder aus dem Freundeskreis wochenlang allein in der Wohnung liegt, weil einfach jeder sich irgendwie um der andere kümmert. Also wir stehen jetzt hier vor dem Löschzug der Feuerwehr Karlsruhe. Genau, der Löschzug besteht aus einem Einsatzleitwagen. Mit dem wird einfach der Einsatzleiter schnell zur Einsatzstelle gebracht. Wir haben hier das erste Hilfeleistungslöschfahrzeug. Dann haben wir die Drehleiter, die dazugehört. Und das zweite Hilfeleistungslöschfahrzeug, das annähernd identisch ist zu dem ersten, genau. Also im Prinzip ist es so, es gibt verschiedene Einsatzstichworte, es fährt nicht immer alles. Das denkt man ja oft, es kommt immer die Feuerwehr mit einem riesengroßen Löschzug. Es gibt Einsatzszenarien, als Beispiel ein kleiner Papierkorbbrand, da braucht man nicht eine Drehleiter und weiß Gott wie viele Fahrzeuge. Da würde dann in unserem Fall das Hilfeleistungslöschfahrzeug 2 ausrücken. Ja, dann gibt es Einsatzszenarien, zum Beispiel hilflose Personen in Wohnungen. Da ist schon irgendwie eine Person in der Wohnung gestürzt als Beispiel, es ist kein Angehöriger mit einem Schlüssel verfügbar und ein Nachbar hört die Person um Hilfe rufen, dann kommt auch die Feuerwehr. Da würde man dann mit dem Hilfeleistungslöschfahrzeug 1 und der Drehleiter ausrücken. Und so hat quasi jedes Einsatzstichwort, wenn wir zum Beispiel zu einem Küchenbrand fahren, dann fährt natürlich der ganze Löschzug. Und so ist das einfach alles aufgeteilt, wer wann ausrückt. Also so ein Feuerwehrfahrzeug, also in unserem Fall ein Hilfeleistungslöschfahrzeug, das ist quasi so ein bisschen eine fahrende Werkzeugkiste. Ich mache jetzt gerade hier nochmal auf, dann kann man da mal auf der Seite komplett reingucken. Also hier hinten befindet sich jetzt unsere sogenannte Schlauchhaspel. Das sieht man auch, das ist ein sogenanntes Standrohr hier oben drauf. Wenn man also irgendwo Wasser holen müsste im Brandeinsatz, wir haben in unserem Auto 2000 Liter Wasser, haben wir direkt dabei. Hier haben wir auch unsere Feuerlöschkreiselpumpe. Mit der könnte man dann aus dem Tank das Wasser direkt zum Verteiler, also auch in Richtung Brandstelle fördern. Also wir laufen jetzt einfach mal in die Kfz-Werkstatt. Dass wir mal seht, was wir als Feuerwehr in unserem Tagesablauf so alles machen.
Wir tun dort zum Beispiel die ganzen Fahrzeuge von uns, also von der Berufsfeuerwehr genauso, aber auch die Fahrzeuge der Freiwillige Feuerwehr aus dem Stadtkreis. Die werden hier repariert, hier wird TÜV gemacht, hier werden diverse Wartungsarbeiten durchgeführt. Also wir haben eine Schlosserei, wir haben eine Schweißerei, dann haben wir, wie gerade gesehen, die Kfz-Werkstatt. Wir haben eine Elektrowerkstatt und eine Funkwerkstatt. Dann haben wir eine Schreinerei, eine Hydraulikwerkstatt, wo die ganze hydraulische Rettungsgeräte und so weiter geprüft, repariert und gewartet werden. Dann haben wir eine Sanitätswerkstatt. Wir sind ja alle Rettungssanitäter, haben entsprechende Materialien, Rettungsrucksäcke, Notfallrucksäcke dabei, die müssen wieder gewartet werden. Dann haben wir eine Atemschutzwerkstatt, eine Malerwerkstatt. Genau, das sind so die Werkstätten, die wir hier im Hause haben. Also wir befinden uns jetzt hier in der Schlauchwerkstatt. Hier werde nach jedem Feuerwehreinsatz oder nach der Übung werde die Schläuche hier gewaschen, also gereinigt und auch wieder geprüft. Das heißt, das Ganze findet hier an dieser Maschine statt. Hier vorne hat es solche Bürste bzw. so einen Wasserstrahl, durch den der Schlauch dann durchläuft. Somit wird er gereinigt. Anschließend wird er hier an die Maschine angeschlossen, wird mit Druck, also mit Wasser beaufschlagt, wird abgedrückt, dass auch alles dicht ist. Und da im Anschluss danach wird der Schlauch in unseren Schlauchturm nach oben gezogen und wird dann dort zum Trocknen quasi aufgehängt. Genau, richtig.

Also jetzt haben wir hier gerade einen Alarm reinbekommen für das LF2 und das kleine Einsatzfahrzeug. Die fahren jetzt zu einem Papierkorbbrand und bei uns ist es immer so, dass wenn ein Alarm ist, alle Kollegen nach unten in die Fahrzeughalle kommen. Wir haben da, wo die Kollegen jetzt stehen, so ein roter Buzzer. Da wird dann auch drauf gedrückt. Sobald der Buzzer aktiviert ist, wird draußen die Ampelschaltung aktiv. Das heißt, die Fahrzeuge bekommen rot und wir können in die Kreuzung einfahren. Dann gibt es aus dem Drucker noch einen Alarmfax, eine Alarmdepesche, wo draufsteht, wo ist es, was ist passiert. Und das bringen wir noch in die Fahrzeuge. Genau. Und dann rücke die aus. Wir haben um 18 Uhr dann Feierabend, dann wird gekocht, bis dann eben gekocht ist, bis dann gemütlich gegessen ist, die Küche sauber, das macht man alles zusammen. Das ist einfach witzig, das macht Spaß und das macht es dann auch aus, dass nicht nachher ein, zwei dastehen, alles sauber machen, sondern das machen wir einfach im Team. Und dann ist ruckzuck 8. Manche gehen noch hoch, machen Sport, manche legen sich hier rein, manche gehen ein bisschen früher ins Bett. Und das ist einfach dann ganz individuell. Im Sommer, wenn schönes Wetter ist, sitzen wir auch gerne mal noch zusammen auf der Terrasse abends draußen. Und dann kann man einfach, gestalten wir den Abend so zusammen. Manchmal macht man noch ein Spiel irgendwie, Brettspiel oder wie auch immer. Und dann macht man sich einfach so zusammen und der Kollege einen schönen Abend. Ist ja immer witzig und toll. Und klar, wenn natürlich ein Einsatz dazwischen kommt, dann rücken wir aus und arbeitet den Einsatz ab, genau. Also hier sind wir jetzt im Ruheraum. Hier sind wir meistens zu zweit oder in der Regel sind wir hier zu zweit. Wir haben hier einen Lautsprecher hängen. Wenn nachts ein Einsatz ist, dann geht das Licht an, es gongt, dann stehen wir auf und gehen so schnell wie es natürlich geht zum Fahrzeug. Man sieht es, ich habe jetzt hier Feuerwehrmann Sam Bettwäsche. Es gibt Kollegen, die haben Hello Kitty und dann haben manche Kollegen natürlich auch ganz klassische Bettwäsche. Aber das ist so ein bisschen einfach, da hat jeder so ein bisschen sein Ding. Ich habe es mal geschenkt bekommen, habe es dann direkt drauf gemacht und irgendwie finde ich es ganz cool, genau. Ja, also es ist auf jeden Fall ein krasser Unterschied. Die alte Wache hatte natürlich auch ihren Charme. Ich selber habe auf der alten Wache vielleicht noch ein Jahr circa gearbeitet. Ich hänge jetzt an der alten Wache nicht so. Ich finde halt die neue Wache hier moderner. Es ist einfach schön, wenn man den anderen Menschen helfen kann. Und es ist einfach ein toller Beruf, mit den Kollegen zusammen so eine Schicht zu verbringen, macht unheimlich viel Spaß.

0: Spaß. Und ich bin absolut froh, dass ich das so gemacht habe und dass ich das so durchgezogen habe und dass das auch alles so geklappt hat. Genau.
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1: Noch bis zum 8. 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Die Karlsruher Frühjahrsmess bietet jede Menge Attraktionen und Highlights für die ganze Familie auf dem Messplatz. Familientag ist am Mittwoch, den 3. Juni. Baden-Baden feiert 5 Jahre UNESCO-Welterbe. Mit einem Wochenende und einem großen

Karlsruhe stellt in diesem Jahr daher die psychosoziale Gesundheit von queeren Menschen in den Mittelpunkt. Auf dem Marktplatz findet daher ganztägig ein Familien- und Begegnungsfest mit Bühnenprogramm, Infoständen, Musik und Aktionen für Kinder und Jugendliche statt. Ab 13 Uhr startet dort auch die Demo-Parade, die durch die Innenstadt zieht.

Für Kinder sind Smartphones was völlig Normales. Sie sind damit aufgewachsen und kennen das Ding in- und auswendig. Heute möchte ich dir ein paar Tipps mitgeben, mit denen du dein Kind so richtig verblüffen kannst, woher denn jetzt plötzlich Papa oder Mama eben genau das weiß. So kannst du besser mit deinem Kind diskutieren, aber vor allem kannst du selbst halt eben auch diese Tools lernen, die dir deinen eigenen Alltag wirklich massiv vereinfachen können. Fangen wir mit Podcasts an. Hast du dich damit schon mal ausführlicher beschäftigt? Es gibt da draußen richtig gute Podcasts, die dir wirklich zu so ziemlich jedem Thema gutes Wissen vermitteln können oder halt einfach mal ein bisschen ablenken vom stressigen Alltag. Jugendliche wissen eigentlich alle, was ein Podcast ist und nutzen das Medium eben sehr, sehr gut, um sich weiterzubilden oder abzulenken. Aber bei vielen Erwachsenen ist das leider noch gar kein Thema und dabei steckt auch für dich so viel Gutes da drin. Die meisten Podcasts sind so aufgebaut, dass ein oder mehrere Personen über ein spezielles Thema sprechen. Das kann zum Beispiel Politik sein, Fußball, sonst Sportthemen, Buchbesprechungen und. Oder halt einfach Blödelkram, um ein bisschen abzulenken. Je nach Podcast sind die Folgen zwischen 10 und 15 Minuten oder vielleicht sogar mehrere Stunden und wirklich perfekt, auch während der Autofahrt das Ganze zu hören und dabei Dinge zu lernen. Meine persönliche Empfehlung für dich ist Lage der Nation. Der Podcast berichtet wirklich sehr, sehr gut einmal die Woche über das aktuelle politische Geschehen, fasst das Ganze zusammen und kommentiert, sodass du immer auf dem Laufenden bist und einfach mehr Hintergrundwissen hast. Wenn du Spotify-Nutzer bist, dann hast du dort die ganzen Podcasts mehr oder weniger schon drin. Du kannst einfach über die Suche hier nach verschiedensten Podcasts suchen, entweder nach Namen oder in die Kategorie. Wenn du kein Spotify-Nutzer bist, dann kannst du sowohl auf Android als auch auf dem iPhone einfach die Podcast-App installieren und hast dort die komplette Bandbreite an Podcasts, kannst dann nach Kategorien und Themen eben filtern und schauen, was dich interessiert und einfach reinhören. Das Ganze ist auch komplett kostenlos. Dann kommen wir mal zu Snapchat. Für viele Eltern ist die App Snapchat nicht so wirklich verständlich. Grundsätzlich gilt, dass Kinder sich sehr, sehr gerne dort aufhalten, wo nicht so viele Erwachsene unterwegs sind. Das war in der Vergangenheit sowohl bei Facebook als auch bei StudiVZ vor vielen Jahren, aber auch Instagram und so weiter schon so. Sobald zu viele Erwachsene auf die Plattform kommen, suchen sich die Kinder gerne wieder eine eigene Plattform, wo sie eben unter sich sein können. Und das ist aktuell gerade sehr, sehr stark Snapchat. Vor kurzem hat man das Ganze bei TikTok sehr, sehr gut gesehen. Das war eine Plattform, wo eigentlich nur Kinder und Jugendliche unterwegs waren, mittlerweile auch viel stärker belaufen von eben Erwachsenen, so wie das vor einigen Jahren bei Instagram und Facebook auch war. Und deswegen ist im Moment ein sehr, sehr guter Rückzugsort für die Kinder eben Snapchat, weil dort noch bei weitem nicht so viele Erwachsene unterwegs sind. Auf Snapchat kannst du Texte und Bilder an einzelne Leute schicken und der Clou dabei ist, dass diese Bilder und Texte halt eben nach kurzer Zeit oder nach einmaligem Anschauen auch wieder verschwinden. Theoretisch kann ich als Nutzer mir einen einzelnen Text speichern, aber sobald ich so einen Text speichere oder mir einfach einen Screenshot von mache, wird der Ersteller darüber benachrichtigt und so bekommt er eben mit, dass ich mir das Ganze weggesichert habe. So fühlt man sich sehr geschützt und privat, was gerade für Jugendliche halt eben sehr, sehr guter Rückzugsort ist, wo man halt eben auch mal mit Freunden Dinge teilen kann, über die man gerade vielleicht Kummer hat oder ähnliches und man sich sicher ist, dass das Ganze halt nicht an eine große Öffentlichkeit gehen kann, weil es ja einfach direkt wieder verschwindet. Ein Phänomen dort, wenn du das mal bei einem Kind dort siehst, man bekommt da super viele Bilder, die irgendwie komplett verschwommen sind, irgendwie einfach mal eine Decke gefilmt oder was auch immer, wo ein kleiner, nichtssagender Text drauf ist, wo man sich wirklich als Erwachsener denkt, was soll denn das eigentlich? Das Phänomen kommt einfach daher, dass wenn ich mit jemand 3 Tage oder mehr schreibe, bekomme ich sogenannte Flammen und habe eine Zahl dran, an wie vielen Tagen in Folge ich eben mit den Leuten schreibe und das Ganze wollen die Jugendlichen halt eben nicht durchbrechen und schicken daher jeden Tag an so ziemlich jeden, ja einfach oftmals sehr nichtssagende Bilder. Und genau da geht es um diesen Streak, den man nicht brechen möchte, also diese Kette, die ich einfach einhalten möchte und deshalb wird auch ganz häufig teilweise sehr komisches Zeug rausgeschickt. Snapchat ist übrigens die App, die Filter wirklich groß und eingeführt hat, also mittlerweile ist das ja auf Instagram und so weiter eben auch reinkopiert, aber Snapchat ist auch heute noch die App mit wirklich den heftigsten und den meisten Filtern und ich könnte fast wetten, dass auch dein Kind mit dir schon mal irgendwie ein Bild gemacht hat mit Hasenohren auf oder ähnliches und das war sehr, sehr

wahrscheinlich die Snapchat-App. Für dich auf jeden Fall sehr, sehr wichtig zu wissen, dass die App eben unter Jugendlichen super beliebt ist. Snapchat hat seit kurzem eine eigene KI, also eine eigene künstliche Intelligenz, die ein virtueller Freund sein soll für den Nutzer, wo ich halt eben Dinge teilen kann, wo dann nicht mal jemand screenshotten kann oder ähnliches, sondern ich wirklich einen virtuellen Freund habe, mit dem ich schreiben kann und meinen Kummer einbringen kann. Und genau das bringt uns zum nächsten wichtigen Thema der letzten Wochen und Monate, künstliche Intelligenz. Kinder und Jugendliche sind super tief in dem technischen Thema und bekommen dadurch sehr, sehr schnell mit, was es da Neues gibt. Von dem her ist es nicht verwunderlich, dass wahrscheinlich sehr, sehr viele von ihnen schon gerade ChatGPT am Nutzen sind, einer der bekanntesten Vertreter von künstlicher Intelligenz. Und auch das solltest du wissen, was damit alles zu machen ist. Jugendliche können damit nämlich zum Beispiel super schnell ihre Hausaufgaben machen und das sollte für dich eben spannend sein beim Kontrollieren. ChatGPT ist eine künstliche Intelligenz, mit der du ganz einfach chatten kannst, Aufgaben stellen und bekommst halt eben die Antworten. Man kann darin wirklich super viele Dinge machen, wie sich zum Beispiel eben erklären lassen, wie man Gitarre spielt oder halt eben Hausaufgaben lösen. Es ist eben super spannend, was dort alles möglich ist. In meiner App-Agentur betreuen wir wirklich sehr, sehr viele auch große Kunden und benutzen auch dort an den Stellen, wo es passend ist, sehr gerne künstliche Intelligenz, um halt einfach ja Themen leichter aufzubereiten, weil gerade fürs Recherchieren zum Beispiel ist es total praktisch, dass ich nicht mehr in Google unterwegs sein muss, sondern wirklich exakt meine Frage stellen kann und halt eben die richtig passende Antwort finde, weil gerade auf Google mittlerweile doch sehr viele Seiten ja einfach ja sehr ominösen Text bringen und ich dort dann auf der Seite irgendwie meine Antwort suchen muss. Also für dich absolut spannend, weil egal was du beruflich machst oder in deinem Alltag, es gibt ganz, ganz viele Dinge, mit denen du ChatGPT ja halt eben deinen Alltag erleichtern kann. Wenn du sowohl bei deinem Smartphone als auch bei dem Smartphone deiner Kinder dich interessiert, wie viel Zeit denn in den einzelnen Apps und am System verbracht wird, kannst du das mittlerweile sehr, sehr gut herausfinden, sowohl auf Android als auch auf dem iPhone. Am iPhone gehst du in die Einstellungen, dort auf Bildschirmzeit und kannst jetzt eben sehr, sehr gut pro Tag sehen, welche App wie oft in Nutzung war. Auf Android gehst du ebenfalls in die Einstellungen und dort Digital Wellbeing, beziehungsweise wenn es Samsung oder andere Vertreter, da heißt es meistens ein bisschen anders, das findest du aber ziemlich prominent direkt in den Einstellungen. Übrigens, du kannst sowohl auf Android als auch auf dem iPhone sehr, sehr gut Grenzen einstellen, wie oft zum Beispiel Apps benutzt werden sollen und so weiter und damit kontrollieren und steuern, was dein Kind eben alles darf. Das kann eine sehr, sehr coole Möglichkeit sein, um halt eben ja einfach die Kontrolle zu haben und zum Beispiel auch zu schauen, wo die Kinder eben Geld ausgeben können beziehungsweise das sogar von dir freigeben lassen. Weil ganz klar, die Entwickler der Apps sind wirklich sehr daran interessiert, dass man eben möglichst viel Zeit gerade in Social Media verbringt und die bekommen das mit ihrem Belohnungssystem sehr, sehr gut hin, dass ich halt eben viel Zeit reinstecken möchte und da kann ich wirklich sehr stark helfen mit solchen Einschränkungen, dass ich da einfach nicht stundenlang eben drin bin. Und wie gesagt, schau es dir gerne mal an, also bei Kindern sehr, sehr häufig, dass du wirklich teilweise mehrere Stunden zum Beispiel in TikTok verbringst. Lass es gut gehen. Bis bald. Ciao.

0: Heute werfen wir einen ganz exklusiven Blick auf das im Herbst erscheinende iPhone 15.
1: What?
0: Nehmen wir mal Spaß beiseite. Was ich hier in der Hand habe, ist das neue Xiaomi 13. Aber ganz im Ernst, sowohl die Oberfläche sieht sehr nach iPhone aus, als auch das Gehäuse geht super stark in die Richtung, wie die Gerüchteküche bisher für das kommende iPhone prophezeit. Aber ich würde sagen, schauen wir es doch einfach mal genauer an. Zuerst mal, wer ist eigentlich Xiaomi? Xiaomi ist ein chinesischer Elektronikhersteller, der 2010 gegründet wurde und unter anderem Smartphones herstellt. Und einige würden wahrscheinlich sogar behaupten, sie kopieren schon ganz schön wild. Gerade wenn man hier mal den Keynote-Ausschnitt ansieht, muss man sagen, hat man schon irgendwo diesen Style schon mal gesehen und es fühlt sich irgendwie schon nach einer Apple-Keynote an. Außer, dass man einfach kein einziges Zeichen lesen kann. In meinem Bekanntenkreis ist vermutlich das beliebteste Gerät von Xiaomi der Roborock. Ein wirklich sehr, sehr geiler Staubsaugerroboter, der preislich weit unter Vorwerk und Konsorten liegt, aber eben mindestens genauso gut ist. Und Xiaomi hat jetzt eben schon einige Smartphones auf den Markt gebracht und seit kurzem eben das Vorzeigemodell des Xiaomi 13. Schauen wir uns aber einfach mal die aktuelle Gerüchtelage rund um das iPhone 15 an. Wie in jedem Jahr wird es wahrscheinlich Ende September, Anfang Oktober auf den Markt kommen und nach einem aktuellen Artikel von Max Weinbach auf 9to5Mac wurde das Design geleakt und gerade dieser Max Weinbach hat auch im letzten Jahr das iPhone 14 Design geleakt und lag damit, nach der Veröffentlichung kam das raus, eben super richtig. Deswegen kann man einfach mal davon ausgehen, dass er sehr, sehr gute Quellen hat und es in die Richtung geht. Also, was soll kommen?

Das iPhone 15 soll wie dieses iPhone 14 hier sehr gerade Kanten haben, aber eben auf der Rückseite eine Abrundung. Und genau das können wir hier beim Xiaomi 13 sehen. Zusätzlich sollen die Displayränder deutlich schmäler werden, was natürlich toll wäre, denn damit wird einfach der Platz besser ausgenutzt und klar, es geht um die Displaygröße. Die Kamera soll wirklich noch größer werden und noch weiter rausstehen, was man sich eigentlich fast gar nicht vorstellen kann, dass es noch mehr geht, aber natürlich eine bessere Kamera braucht nochmal eine tiefere Linse und dann muss es wohl leider rausstehen. Auch das iPhone soll zukünftig einen USB-C-Anschluss bekommen, genauso wie hier das Xiaomi 13. Die Buttons werden gar keine richtigen Knöpfe mehr werden, sondern wie beim Home-Button im iPhone 7 nicht mehr beweglich, sondern eben mit so einem Vibrationsmotor direkt unter dem Knopf dir das Gefühl geben, dass du es wirklich drückst, aber es bewegt sich eben nicht mehr. Und das sorgt mit Sicherheit dafür, dass halt eben weniger Schäden entstehen und weniger kaputt gehen kann. Ich bin auf jeden Fall gespannt, wie das iPhone schlussendlich aussehen wird. Die Abmaße und die Rundung, gerade auf der Rückseite des Geräts, sind bei dem Xiaomi 13 wirklich schon richtig nah, wie eben das kommende iPhone werden soll. Ist auf jeden Fall genial, um halt eben mal ein Gefühl für zu bekommen, wie es in der Hand liegt, und ich muss sagen, mir gefällt es richtig, richtig gut. Und mein witzig natürlich, dass Xiaomi scheinbar selbst ein echt großer Apple-Fan ist, da hier wirklich super viel kopiert wird. Oder sagen wir mal, angelehnt ist. Weil gerade wenn wir uns hier zum Beispiel mal die Wetter-App anschauen, das kommt einem schon irgendwie sehr bekannt vor, oder? Das Kontrollzentrum, die Kalender-App, eigentlich fast egal, wohin man hinschaut, man hat schon das Gefühl, das ist ein Mix aus Android und iOS. Ich werde in den nächsten Tagen auf jeden Fall einiges damit ausprobieren und werde sicher auf Insta noch einiges zum Gerät zeigen. So, vielen lieben Dank fürs Zuschauen. Ich hoffe, das Video hat dir gefallen. Wenn du noch mehr sehen möchtest, dann schau doch einfach mal auf meinem YouTube-Kanal, ganz einfach unter Kai, der App-Guy, vorbei. Du findest mich alternativ auch auf Instagram. Ich freue mich auf dein Feedback. Lass mir gerne zukommen, wenn wir auch mal was Spezielles testen sollen. Kannst du mir gerne auf Instagram zum Beispiel schreiben. Und dann würde ich sagen, sehen wir uns in der nächsten Woche wieder. Bis dahin, mach's gut. Ciao, ciao.

Der Europapark. Er ist nicht nur der größte seiner Art in Deutschland, sondern auch einer der beliebtesten Freizeitparks weltweit. Doch das war nicht immer so. 50 Jahre Geschichte stecken hier drin. Jedes Fahrgeschäft, jede Show und jedes Hotel kann davon erzählen. Zum großen Jubiläum dieses Jahr wollen wir tief in diese besondere Erfolgsgeschichte eintauchen.

0: Sternchen, die auch gratulieren wollen zum 50. Geburtstag des Europaparks. Die einen kennen den Park schon seit Jahren, bei den anderen war es Liebe auf den ersten Blick.
1: Also ich habe mir mal gedacht, ja, das ist ein kleiner, süßer Park, aber das ist ja eine eigene Welt hier und die wächst und wächst und wird immer besser.
2: Egal, wo man ja hinschaut, es ist so viel Liebe zum Detail. Dieses Europa-Leben, ne? Die Pizza in Italien und die Pommes von Holland, hier kann man wirklich alles erleben.
3: Achterbahn ist, weiß ich nicht, ob das an dem Alter liegt, aber Achterbahn ist irgendwann, ich fahre die dann mit meinen Patenkindern, du auch so, als wenn das total geil war, Arthur ist so eher mein Ding.
4: Hier dieses Weltoffene, das Europäische hier in Südbaden so verankern, so leben und Menschen aller Generationen glücklich machen, das ist richtig schön.
5: Wer kennt dieses kleine Gnomendorf in der Zauberwelt der Diamanten? Ganz toll. Ich glaube, die meisten haben das noch nie entdeckt. Da bin ich mit meinem Sohn, der klopft an Türen, ob jemand rauskommt. Da kommen ja auch so Sounds. Es gibt Ecken im Park, an alle Parkfans, die habt ihr noch nicht gesehen. Schaut mal genau hin.
1: Ich habe meinen 30. Geburtstag hier gefeiert, in Griechenland damals. Es war ein ganz, ganz tolles Fest.
6: Ich war für 44 Jahren schon hier mit meinem Sohn. Da war sie noch nicht auf der Welt. Da sind wir Auto gefahren.

0: und so weiter. Und das war schon damals hervorragend. Und ich merke, wie der Park wächst, herausragend.
1: Gefeiert wird natürlich auch Weltklasse. Rund 1000 Gäste sind extra angereist, um der Familie Mack zu gratulieren. Die Party? Eine elegante Gala mit atemberaubenden Artisten und faszinierenden Showeinlagen. Und einem nostalgischen Blick zurück. 50 Jahre zu den ersten Anfängen.
2: Keine Marktanalyse der Welt hätte uns damals Mut gemacht, an einem kleinen Ort wie dem Fischerdörfchen Rust einen Themenpark zu bauen. Aber wir hatten Mut. Auf alle Fälle gelten bei mir die 4 M's. Ohne denen könnte man keinen Park wie diesen führen, nämlich man muss Menschen mögen.
1: Der Mut hat sich gelohnt. Es ist der 12. Juli 1975, der große Eröffnungstag. Die Sonne scheint und mehrere tausend Menschen wollen in den Park. 13 Attraktionen warten darauf, erobert zu werden. Und der erst 25-jährige Roland übernimmt die Geschäftsführung. Alles läuft perfekt. Aber der Weg zur erfolgreichen Eröffnung, der war gar nicht so leicht. Es fängt schon bei der Standortsuche an. Das damalige Fischerdorf Rust, das wurde eher zufällig entdeckt.
3: Dann gab es einen Tipp von meinem Schwiegervater. Geh doch mal nach Rust, da gibt es einen kleinen Märchenpark. Und als ich über den Zaun geschaut habe, in diesen verträumten alten Schlosspark, da war alles klar, hier müssen wir hin. Hier haben wir die beste Voraussetzung, um so etwas zu bauen.
1: 16 Hektar groß ist das Gelände rund um das Schloss Balthasar mit dem Märchenpark. Zwar hat die Familie Mack seit Generationen eine eigene Firma, die Achterbahnen in die ganze Welt exportiert. Aber einen eigenen Park, das traut ihnen damals kaum jemand zu. Franz Mack sagte damals:
4: Am Anfang haben uns die meisten für verrückt erklärt. Wir galten als Exoten ohne Aussicht auf Erfolg.
1: Die Pessimisten von damals, die täuschen sich alle. Denn nicht nur die Eröffnung ist ein voller Erfolg. Auch die kommenden Jahre gibt es nur eine Richtung, nach oben. Der Park, er wächst und wächst. Zaubergarten, Bimmelbahn und Alpenpiste sind zwar schön, aber noch nicht genug. Eine neue Attraktion soll her. Die Ideen sprudeln. Und bald steht sie. Eine Wasserbahn mit steilen Schluchten, tosenden Wasserfällen. Rein in den Baumstamm und raus durch das wilde Wasserlabyrinth.
3: Es war in der Tat eine der ersten großen Attraktionen im Park, aber es war auch eine Herausforderung für das Herstellungswerk, weil wir bis zu dem Zeitpunkt noch keine Wasserbahn gebaut hatten.
1: Die Herausforderung gelingt und der waschechte Wasserspaß ist bis heute ein Publikumsliebling. Der Urvater von alledem, Franz Mack. Nicht nur ein Vollblutunternehmer, sondern ein Mann mit Vision. Und einer Familie, die immer hinter ihm steht. Nur gemeinsam konnten sie so das Mini-Europa erschaffen, das damals wie heute für maximale Begeisterung sorgt. Und übrigens, noch jemand feiert in diesem Jahr 50. Geburtstag. Die Euromaus, Liebling aller Kinder. Sie ist von Anbeginn dabei, aus gutem Grund.
3: Irgendwann haben wir gespürt nach dem Themenpark-Konzept, dass es auch was für Kinder braucht, dass wir einen Talisman brauchen. Wir haben dann mit einer Ratte gestartet. Das hört sich jetzt fast schon schaurig an. Und so hat sich die Euromaus aus einer Ratte zu einem ganz liebenswerten Tier entwickelt, hat mittlerweile auch eine Schwester bekommen mit Edda. Und was heute draus wurde, das sehen wir. Bücher, Filme, die Michael jetzt umsetzt.
5: Er ist der viermalige Grand Prix-Champion.
6: Jetzt passiert's wirklich.
1: Gemeint ist der Sprung in die multimediale Zukunft des Europaparks. Ein 90-minütiges Kinoabenteuer, das Ed und Edda rund um die Welt führt. Grand Prix of Europe. Der erste Kinofilm von Mack Magic, entwickelt mit Warner Brothers. da stecken Action, Arbeit und Herzblut drin.
7: Wir waren eben über 2,5 Jahre an dem Film dran, mit über 200-300 Leuten. Wie gesagt, wir werden ihn ja weltweit in die Kinos bringen. Also das heißt nicht nur in Europa, sondern weltweit. Das heißt, wir sind bis auf China, glaube ich, in jedem Land vertreten. Und insofern, ja, die weite Welt ist mein Feld. Und war eine tolle Arbeit, 2,5 Jahre jetzt intensiv. Und sind wir einfach glücklich, dass wir heute hier sind dann mit diesem Ergebnis.
8: Du bist gefeuert.
6: Vielleicht bin ich ja wirklich nur eine unbedeutende Jammer.
1: Ed und Edda begeben sich in ihrem ersten Animationsabenteuer auf die Überholspur und nehmen die Zuschauer mit in ein wildes Rennen voller abgefahrener Erlebnisse.
7: Ja, auf jeden Fall ist man stolz, wenn man natürlich so einen schönen Film machen darf, wenn man seine Kindheitserinnerung, nämlich Ed und Edda, selber auf die Leinwand bringen kann. Super, also da besser geht gar nicht.
1: Neues Wagen, das hat sich im Europapark bewährt. Und Neugierde, die treibt ja nicht nur die Familie Mack um, sondern vor allem die Besucherinnen und Besucher hier im Park. Ganz egal, ob man jetzt eher wegen des Nervenkitzels oder der Nostalgie herkommt.
9: Die Märchenbahn, die bin ich mit meiner Mama gefahren damals, weil die fährt normalerweise keine Achterbahn, aber das hat sie sich dann doch getraut.
10: Das ist eine Mischung aus Kindheit, Erwachsensein, ist einfach schön gestaltet, alles super gemacht.
11: Also meine Lieblingsachterbahn ist die Voltron, weil ich mag einfach das Feeling.
12: Der Park ist genauso alt wie ich und ich war schon als 5- oder 6-jähriger Junge hier.
13: Ich bin groß geworden mit dem Europapark und viele schöne Erlebnisse hier gehabt.
14: Meine ist auch die Wasserachterbahn. Weil man da so nass wird und das rückwärts runterfahren hat mir gefallen.
15: Wir haben früher richtige Familienausflüge gemacht mit Oma, Opa, Tanten, Onkels. Sind wir wirklich mit 15 Leuten gewesen. Das sind so die schönsten Erinnerungen bei mir tatsächlich.
16: Ich war schon als ganz Kleine immer mit meiner Familie hier und deswegen sehe ich das so richtig als Kindheitserinnerung.
1: Internationale Auszeichnungen bestätigen, was viele hier eh schon fühlen. Das ist der beste Freizeitpark der Welt. Das Erfolgsrezept, familiärer Zusammenhalt und der Blick für das, was wirklich zählt.
3: Er hat ja immer gesagt, wir wollen nicht der Größte sein, sondern der Park mit der besten Qualität. Und ich hoffe, dieses Gen und diesen Anspruch kann ich an die nächste Generation übertragen.
1: Gemeinsam mit all ihren Mitarbeiterinnen und Mitarbeitern haben die Max so eine ganz eigene Vision von Europa entworfen. Dafür gibt es lobende Worte von denen, die sich als Staatsmänner und Frauen auf dem internationalen Parkett bewegen.
17: In einem Tag von Skandinavien nach Andalusien und von Griechenland bis Irland. Das schaffen nicht einmal Reiseveranstalter, die Europa in 7 Tagen anbieten. Dafür muss man nach Rust kommen, wo vor 50 Jahren eine unternehmerische und eine europäische Erfolgsgeschichte begonnen hat.
18: Freude erleben und Freude teilen, das ist für uns Menschen Lebenselixier. Freude verbindet, wie auch der Europapark Menschen verbindet, und zwar über Grenzen hinweg.
1: Grenzenlose Freude, dafür steht der Europapark. Seit 50 Jahren und natürlich auch in Zukunft. Denn hier im Europapark Ruß hört die Party eigentlich nie so wirklich auf.
19: Herzlichen Glückwunsch, 50 Jahre Europapark.
20: Happy Birthday, Europapark.
21: Happy Birthday, Europapark.
22: Happy Birthday, Europapark.
23: Happy Birthday, lieber Europapark, auf die nächsten 50 Jahre.
24: Happy Birthday, Europapark.
25: Happy Birthday, Europapark. Oder wie wir auch gerne sagen, alles Gute zum Geburtstag.
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0: Noch bis zum 8. Juni heißt es in Karlsruhe wieder Action, Spaß und Kulinarik. Die Karlsruher Frühjahrsmess bietet jede Menge Attraktionen und Highlights für die ganze Familie auf dem Messplatz. Familientag ist am Mittwoch, den 3. Juni. Baden-Baden feiert 5 Jahre UNESCO-Welterbe mit einem Wochenende und einem großen Festtag am Sonntag. 3 Tage lang öffnen sich historische Orte, Parks und Wandelhallen für Führungen, Ausstellungen und Begegnungen. Das kulturelle Erbe Baden-Badens wird so lebendig. Mehr Infos gibt es unter baden-baden.com. Diskriminierung bleibt nicht folgenlos. Der Christopher Street Day in Karlsruhe stellt in diesem Jahr daher die psychosoziale Gesundheit von queeren Menschen in den Mittelpunkt. Auf dem Marktplatz findet daher ganztägig ein Familien- und Begegnungsfest mit Bühnenprogramm, Infoständen, Musik und Aktionen für Kinder und Jugendliche statt. Ab 13 Uhr startet dort auch die Demo-Parade, die durch die Innenstadt zieht.
1: Herzlich willkommen zu CarNews TV. Bei der derzeitigen Förderung von E-Autos sind plötzlich auch diese wieder gefragt, weshalb wir einen neuen Kia und von BYD den Denza Z9 sowie den Atto 2 Plug-in vorstellen. Motorsportler kommen diesmal auch auf ihre Kosten. Wir zeigen die Ausstellung Rallye-Legenden im Nationalen Automobilmuseum und fuhren zudem den Toyota GR Yaris.

0: Ich darf euch begrüßen im Rheingau und hier wächst bekanntlich richtig guter Wein. Den werde ich irgendwann mal auch probieren. Aber es geht nicht um Wein, sondern um neue Autos. In diesem Fall ist das der Kia EV2 oder EV2, ganz wie ihr wollt. Also dieser EV2 gehört in das sogenannte B-Segment und diese SUVs in diesem Segment sind ein bisschen kleiner und ein bisschen leichter. Der hier hat ein Gewicht mit Fahrer um die 1,7 Tonnen und das ist für ein Elektroauto wirklich richtig leicht. Es gibt Autos wie ein Porsche Cayenne oder ein Audi Q8, die wiegen auch schon mal 2,5 oder 2,8 Tonnen. Für mich eigentlich ein bisschen schwer. Aber schauen wir mal zu diesem hier. Der ist ein kompakter und der ist ungefähr 4,06 Meter lang. Er ist 1,80 Meter breit und 1,57 Meter hoch. Der Radstand, der liegt hier bei 2,56 Metern. Das bedeutet, es gibt kurze Überhänge vorne und hinten und dadurch hat man auch ein bisschen mehr Platz im Innenraum. Das zeichnet ja sowieso die elektrischen Autos aus. So, bullige Form. Denke ich mal, es gibt da unten einen Lufteinlass, der gehört bei einem Elektroauto auch dazu, denn der Akku und auch der Elektromotor, die werden schon mal ein bisschen wärmer. Auch dieses Auto steht auf dieser sogenannten elektrischen globalen Plattform. Optisch ist das alles entstanden in Anlehnung an die Modelle, die wir schon kennen, EV3, 4, 5 oder 9. Und ich muss sagen, das ist ein sehr auffälliges, interessantes und ganz modernes Design. So, und jetzt schauen wir mal nach innen. Ja, wenn ich mich hier so umschaue, dann wird klar, hier ist vieles, das ich schon kenne aus den anderen EV-Modellen, 3, 4, 5, 6 oder mehr. Und das ist auch kein Problem, es ist so ein Baukastensystem, das man nutzen kann. Hier gibt es vor mir direkt einen virtuellen Tacho mit allen wichtigen Anzeigen. Dann habe ich hier nochmal einen Bereich, da kann ich Heizung und Lüftung einstellen. Und hier gibt es einen 12,3 Zoll großen Monitor, zum Beispiel für das Navigationssystem. Also da hat man an alles gedacht. Schön sind auch diese Bedienknöpfe, die hier unten angebracht sind. Da muss ich nicht extra ins Menü. Das gleiche gilt auch für die Temperaturwahl oder für die Belüftung. Das hat man hier unten hingelegt, also das ist sehr einfach, muss ich echt sagen. Schöne Sitze, die bieten sehr viel Seitenhalt und man hat hier viele Ablagen. Es gibt hier auch eine Ladeschale für das Handy. Ein Lenkrad, das wirkt sehr sportlich, unten und oben abgeflacht, nicht zu viele Knöpfe, leicht erlernbar. Also ich muss sagen, man hat in diesem Auto eigentlich an alles gedacht. Es gibt die unterschiedlichsten Geräteanschlüsse und sogar einen netten Spruch beim Aussteigen. Der EV2 ist offensichtlich ein Angriff auf den künftigen VW ID. Cross oder auch den ID. Polo, die demnächst an den Start gehen werden. Und er ist der kleinste Kia auf dem EU-Markt. Mit der Top-Reichweite von rund 453 Kilometern übertrifft er sogar die Reichweite des VW ID. Cross.
1: Also ein Wort zum Fahrverhalten. Dieser Kiwi EV2 hat auch nur einen Frontantrieb. Allradantrieb in dieser Klasse braucht man nicht unbedingt. Aber ich denke mal, damit ist er sehr gut unterwegs. Das Auto hat eine leichte Tendenz zum Untersteuern, wenn man schnell in die Ecke reinfährt. Und beim Gaswegnehmen in Kurven gibt es auch so eine leichte Tendenz zum Übersteuern. Also so eine Lastwechselreaktion ist aber nicht gefährlich. Außerdem gibt es an diesem Auto auch alle Fahrerassistenzsysteme, wenn der Fahrer mal ein paar Fehler macht.
0: Hier zu sehen das leichte Ausschwenken des Hecks nach rechts, das aber easy zu kontrollieren ist. Auch bei dieser Gangart zeigt der EV2 sein Potenzial in Sachen Fahrwerk. Besonders gut ist er in der City. Wendig und übersichtlich lässt sich der kleine Kia auch hier bewegen.
1: So, das Kofferraumvolumen bei diesem EV2 liegt bei 362 Litern. Aber dann kann man schlauerweise noch die hintere Sitzbank nach vorne schieben. Dann sind 403 Liter Ladevolumen möglich. 15 Liter extra gibt es noch mal unter der vorderen Haube. Also das reicht eigentlich für den kleinen Urlaub. So, hier gibt es noch mal 15 Liter Platz, wie bereits gesagt. Da kann man vielleicht das Ladekabel verstauen. Ein Wort zu den Batterien. Also der eine Akku ist 61 Kilowattstunden groß, der andere 42,2 Kilowattstunden. Beim ersteren erreicht man dann 453 Kilometer elektrisch.

0: Reichweite. Beim zweiten und kleineren sind das 317. Der Elektromotor leistete um die 146 PS. Damit sind 161 Topspeed auf der Autobahn möglich. Würde mir reichen. Und die Beschleunigung sieht auch nicht schlecht aus. Von 0 auf 100 in 8,7 Sekunden. Das ist doch schon mal sehr sportlich.
1: Man sitzt bequem in diesem Cockpit und ist gerüstet auch für eine längere Reise. Das gilt auch für die Mitfahrer hinten. Das 400-Volt-Bordnetz erlaubt 11 Kilowatt oder 22 Kilowatt Laden. Mit DC-Laden ist der Akku von 10% bis 80% in rund 29 Minuten wieder aufgeladen. Es gibt die Ausstattungsvarianten Light für 26.600 Euro oder Air für 28.990 Euro, Earth für 31.290 Euro und die Variante GT-Line kostet 36.890 Euro als Top-Variante. Die Basisausstattung ist schon umfangreich. So gibt es das Panorama-Display, LED-Scheinwerfer und eine Klimaautomatik. So gibt es eine Herstellergarantie von 7 Jahren und eine 8-Jahres-Garantie für den Akku oder 160.000 Kilometer.
0: So, meine Testfahrt mit diesem neuen Kia EV2 ist zu Ende und ich muss sagen, ich bin ein Fan von kleinen Autos. Nein, ganz kleiner ist er natürlich nicht, wie die Autos, die ich aus den 70er Jahren kenne, des letzten Jahrhunderts, muss man sagen. Aber er hat mir wirklich gefallen. Er ist einigermaßen leistungsstark, er bietet ein ganz interessantes Design, Platz im Innenraum und für 26.600 Euro bekommt man das Basisauto und das ist ja mal nicht schlecht. Mir hat er gefallen, euch vielleicht auch. Bis dahin, tschüss.
2: Kia hat also den Ruf des Marktes nach günstigen kleinen E-Autos erhört. BYD hat neben Elektro nun auch Plug-in-Modelle, sogar im Luxussegment. BYD ist mittlerweile einer der größten Hersteller von Automobilen weltweit. Bei den E-Autos ist es eindeutig, denn BYD hat Tesla als größten Lieferant 2024 überholt. Und zählen wir die Plug-in-Hybride noch dazu, vertrieb BYD 2025 mehr als 4 Millionen elektrisierte Fahrzeuge. Nun kommen also noch einige Luxusmodelle ins Programm und dies unter dem Label Denza. Der Denza Z9 GT feiert aktuell seine offizielle Markteinführung in Europa. Als luxuriöser Shooting Brake der BYD Premium-Marke zielt er direkt auf Wettbewerber wie den Porsche Taycan Sport Turismo oder den Porsche Panamera. Nun wird sicher wieder das fast verwechselbare Design der vielen chinesischen Modelle kritisiert werden. Und ja, da ist auch was dran. Viele SUV ähneln sich sehr. Und die Formensprache selbst europäischer Produzenten näherte sich zunehmend dem asiatischen Geschmack. Zudem kopierten die chinesischen Marken gerne auch die Details der europäischen Marktführer. Das bedauerliche Ergebnis sind selbst bei Porsche belanglose und kaum noch auffällige Designs, allen voran der letzte Macan. Dieser könnte nahtlos in fast allen China-Portfolios seinen Platz finden. Eigenständigkeit war dann wohl mal. Es überrascht dann auch nicht, dass der Z9 GT von einem ehemaligen Audi-Designer stammt. Die elegante Fastback-Silhouette passt somit perfekt zu den innen verbauten hochwertigen Materialien. Das futuristische Innenraumkonzept muss gefallen, sowie die schweren elektrischen Türen und das hohe, eher für einen Sportler untypische Gewicht. Erstaunlich ist die Preisgestaltung, denn das vollelektrische Modell wird in Deutschland voraussichtlich ab ca. 115.000 Euro angeboten. In China startet das Modell allerdings bereits ab umgerechnet ca. 44.000 Euro. Eine weitere Variante des Denza neben der rein elektrischen Version ist ein Plug-in-Hybrid mit einer elektrischen WLTP-Reichweite von 150 Kilometern. Der Innenraum besticht durch Luxus-Features wie eine 4-Zonen-Klimaautomatik, belüftete Massagesitze vorne und hinten sowie ein integriertes Kühlfach. Interessenten können das Fahrzeug bereits auf der Website konfigurieren.

Wer es günstiger möchte, kann auch bei BYD den Atto 2 finden. Diesen gibt es ebenfalls als rein elektrisches, aber eben auch als Plug-in-Modell. Wir fuhren den Atto 2 Plug-in, auch PHEV genannt, im Alltag und waren besonders davon überrascht,

0: überrascht, wie schnell BYD auf die enorme Kaufzurückhaltung bei den E-Modellen reagieren konnte und sofort das verbrennerdominierte Modell nachlegen konnte. Nun hat sich die Situation durch neue E-Förderprogramme noch einmal geändert, auch weil der Deutsche keine Rabatte liegen lässt und weil aus politischen Gründen der Kraftstoffpreis gestiegen ist. Übrigens sind auch bei vielen Ladesäulen parallel die Kilowattpreise gleich einmal mitgestiegen. Dies alles wird sich sicher in einigen Monaten wieder normalisieren. Und Hersteller haben dann auch für die Zweifel am E-Auto wieder das richtige Modell, zum Beispiel den Atto 2 PHEV im Programm.
1: BYD gilt als einer der innovativsten und auch größten chinesischen Automobilhersteller. Da wundert es nicht, dass sie kurz nach dem elektrischen Atto 2 nun dieses Plug-in-Hybrid-Fahrzeug vorstellen. Aber das hat seinen Grund, denn die Elektrofahrzeuge in Europa oder in Deutschland verkaufen sich wirklich mäßig. Wenn man mal bedenkt, dass im ersten Quartal 2025 nur 3% aller Neuzulassungen von Elektrofahrzeugen auf den Privatbereich entfielen, das heißt 97% waren reine kommerzielle Anmeldungen, dann ist das eigentlich sehr erstaunlich und sagt schon sehr viel. Kein Wunder also, dass sie nun den Atto 2 als Hybrid, als Plug-in-Hybrid nachschieben können hinter dem schon vorhandenen Elektrofahrzeug. Jetzt sind natürlich neue Vergünstigungen im Raum, aber nichtsdestotrotz, der Kunde hat eine gewisse Reichweitenangst. Er möchte nicht permanent laden müssen, er möchte nicht seine Zeit verschwenden an den Ladesäulen und dafür ist dieser Atto 2 als Plug-in-Hybrid eigentlich ideal. Ein bisschen doof ist, dass er ein bisschen laut wird, wenn man ihn fordert, aber wenn man eigentlich ein solides Fahrzeug haben will zu einem wirklich attraktiven Preis, so ist der Atto 2 sicherlich eine gute Wahl.
0: Die Ausfahrt mit dem Atto 2 Plug-in ist absolut problemlos. Er kombiniert als Plug-in die Vorteile eines Elektroautos für den Alltag mit der Reichweite eines Verbrenners. Die Technik ist gemessen am Preis sehr fortschrittlich und modern. Für viele Autofahrer dürfte aber die Möglichkeit, die Ladezeiten zu umgehen, das Hauptargument für den PHEV sein.
2: DMI steht für Dual Mode Intelligent. Eine Hybridarchitektur, die je nach Bedarf zwischen rein elektrischer, serieller oder paralleler Funktionsweise wechseln kann. Die vorwiegend verwendete Antriebsquelle ist der Elektromotor, der von einer 18 kW LFP Blade Batterie gespeist wird. Der Verbrenner läuft hauptsächlich, wenn der Akku geladen werden muss oder zur Unterstützung beim Abrufen einer höheren Last. Deshalb hat die E-Maschine mit 145 kW bzw. 197 PS und einem Drehmoment von 300 Newtonmetern genug Kraft, um allein für flotten Vortrieb zu sorgen. Während der 1,5 Liter Vierzylindermotor mit 72 kW bzw. 98 PS und dem Atkinson-Zyklus sowie einem Wirkungsgrad von 43% die Rolle des Steigbügelhalters einnimmt. Diese Aufgabenteilung von Akku und Motor wird auch auf der Straße deutlich. Der Atto 2 fährt sich die meiste Zeit wie ein Elektroauto. Nur wenn man die Systemleistung von 156 kW bzw. 212 PS durch eine sportliche Gangart abruft, wird der Vortrieb lauter und mühsamer. Trotzdem erreicht der Atto 2 PHEV Crossover nach 7,5 Sekunden Landstraßentempo und ist dann bis zu 180 km/h schnell. BYD gibt den Verbrauch mit 5,1 Liter auf 100 Kilometer und 1,8 Kilowattstunden auf 100 Kilometer an, was wir nicht ganz erreichten. Laut Hersteller soll der BYD Atto 2 als Plug-in-Hybrid eine Gesamtreichweite von 1000 Kilometern ermöglichen.
0: Uns gefiel es, die Testfahrt durch eine Winterlandschaft zu erleben und sich um die Reichweite und ums Laden absolut keine Gedanken machen zu müssen. So oder so, BYD hat für jede Fortbewegung und Verwendung mittlerweile ein Angebot. Eine andere Frage ist die so oft konnotierte, aber schon massiv angezweifelte Umweltfreundlichkeit der E-Modelle. Wurden noch vor wenigen Jahren die Fahrzeuge für lange Lebenszyklen gebaut und die meisten Verbraucher fuhren ihr Modell oft 6, 7 Jahre oder waren sogar 20 Jahre in einer Familie, so sind durch das Leasing die Nutzungszeiten massiv gesunken. Sogar die Konstruktion dieser Modelle ist nicht mehr auf ein langes Leben ausgerichtet. Und was ist dann noch ökologisch, wenn in der Zeit, in der vor Jahren noch 2 oder 3 Modelle gekauft wurden, heute 5 oder mehr Fahrzeuge gebaut und auch entsorgt werden müssen? Für viele Menschen ist ein Auto auch ein Lebensstil und Spaßfaktor. Mit Rennsportgenen ist der GR

0: Jahres das ideale Gefährt für kurvige Landstraßen. Der Yaris GR gilt unter Petrolheads als absoluter Geheimtipp. Besonders die Performance aus hoher Leistung und geringem Gewicht ist im Zeitalter der müden E-Autos mit schwerem Akku und Reichweitenoptimierung eine Wohltat. Nun geht die von der Toyota-Philosophie, der stetigen Optimierung getriebene Weiterentwicklung weiter voran. Die Weiterentwicklung des Schrägheckmodells GR Yaris im Modelljahr 2026 bringt also neue, vom Motorsport inspirierte Verbesserungen, die insbesondere bei Fahrten am Limit die Lenkpräzision und Fahrzeugkontrolle weiter optimieren.
1: Es ist noch gar nicht so lange her, da galt Sportlichkeit im automobilen Sektor etwas. Denn diese Fahrzeuge sollten spurtschnell sein, sollten Kurven räubern können, sollten Spaß machen. Heute ist es ja so, dass sehr viele Menschen schon zufrieden sind, wenn ihr Elektroauto sportlich beschleunigt. Aber in den Kurven ist es dann meistens schon mal zu Ende durch das hohe Gewicht. Dieses Fahrzeug ist ganz anders, denn dieses Fahrzeug verbirgt noch diese ganzen sportlichen Gene, die wir früher gesucht haben. Das Fahrzeug wird am besten damit verglichen, wenn man sich überlegt, dass vor circa 25 Jahren der Porsche 996 damals 300 PS hatte und wog circa 1600 Kilo. Dieses Fahrzeug wiegt ca. 1350 Kilo und hat 280 PS. Und das Fahrzeug, okay, es ist nicht ganz billig, ca. etwas knapp unter 50.000 Euro. Aber dafür bekommt man ein Fahrzeug, was wirklich sehr, sehr sportlich ist und jede Kurve mit Bravour nimmt. Also, wer noch auf die alten Werte und auf gerade Sportlichkeit Wert legt, der ist mit diesem Fahrzeug hervorragend bedient.
0: Das typische Kart-Feeling mit extremer, direkter Umsetzung der Fahrerwünsche ist ein Genuss. Das liegt auch am neuen, kompakteren Lenkrad mit optimierten Proportionen und ergonomischem Layout. Eine richtige Handbremse ist zudem ein Gewinn für jede Ausfahrt. Ein neu entwickelter Hochleistungsreifen bietet mehr Grip und Kontrolle auf der Rennstrecke und verringert die Abrollgeräusche auf der Straße. Und neue Möglichkeiten der Stoßdämpferfeinjustierung und bei der elektrischen Servolenkung bringen das Potenzial der neuen Reifung voll zur Entfaltung. Dies gilt auch für eine Feinheit aus dem Motorsport, die bereits in der Vergangenheit in vielen Performance-Modellen griff. Dies ist die Anzeige, dass der Motor noch nicht wirklich warm ist. Erst wenn diese erlischt, kann der Spaß ohne Reue beginnen. Denn nur ein warmes Top-Aggregat kann gefahrlos Hochleistungen abrufen. Schauen wir zurück auf zum Beispiel vergessene Porsche-Modelle wie den 996 mit 300 PS, so sehen wir, dass die Performance-Werte beim GR Yaris allein durch das Gewicht besser sind. Somit ist auch die Kritik am hohen Preis kaum zu rechtfertigen, denn das Modell aus Zuffenhausen konnte weniger bieten für mehr Geld. Das Know-how aus dem Toyota Motorsport kam auch bei den jüngsten Weiterentwicklungen des GR Yaris und des GR Yaris Aero Performance zur Anwendung. Beide Modelle profitieren von detaillierten Aktualisierungen zur weiteren Verbesserung des Fahrzeugerlebnisses. Die neu konzipierte Tastenanordnung ist ein weiteres direktes Ergebnis der im Rennsport gewonnenen Erkenntnisse. Der Pilot dreht das Lenkrad oft um bis zu 180 Grad, ohne seine Hände umsetzen zu müssen. Bei einer herkömmlichen Tastenanordnung besteht dabei die Gefahr, dass die Tasten am Lenkrad versehentlich betätigt werden. Beim GR Yaris wurden daher alle Tasten weiter weg von den Händen des Fahrers positioniert. Für mehr Komfort bei kälteren Temperaturen ist nun in Kombination mit der optionalen vertikalen Handbremse außerdem eine Sitz- und Lenkradheizung erhältlich. Sämtliche Aktualisierungen gelten für die neuesten Modelle des GR Yaris und des GR Yaris Aero Performance, die in ganz Europa bestellt werden können. Der GR ist nicht unbedingt ein bequemes Fahrzeug für den Alltag. Ein perfektes Spaßmobil für Könner am Lenkrad ist der GR Yaris aber auf jeden Fall. Vielleicht sogar mehr als ein Porsche. Und das zu einem dann relativ besseren Preis-Leistungs-Verhältnis. Die Optik allein macht schon in der Heckansicht etwas her. Und den roten Testwagen mit seinen aerodynamischen Feinheiten mussten wir einfach lieb gewinnen. Der GR Yaris war schon sehr erfolgreich in der WRC. Der Rallye-Weltmeisterschaft. Seine Ahnen zeigt das Nationale Automobilmuseum mit der Ausstellung Rallye-Legenden.

0: Rallye. Das hatte neben der Formel 1 einmal einen sehr guten Klang in der motorisierten deutschen Gesellschaft. Einer der besten Rennfahrer aller Zeiten wurde mehrfach Rallye-Weltmeister und konnte auch auf der Rundstrecke bestehen. Deutschland war in den 80er Jahren im Röhrl-Fieber. Die Low Collection im Diez-Hölztal, eine der spannendsten Autosammlungen der Welt, zeigt in diesem Jahr die Ausstellung Rallye-Legenden. Echt sehenswert, auch im Rahmen der Dauerausstellung. Das Nationale Automuseum The Low Collection im hessischen Diez-Hölztal Eversbach zeigt seit 2023 in der Dauerausstellung ständig rund 150 spektakuläre Fahrzeuge von 1886 bis heute. Sie zeigt zahlreiche Einzelstücke, Prototypen und Highlights der Automobilgeschichte aus der Sammlung von Museumsgründer Prof. Dr. Friedhelm Loh. Seine Leidenschaft für Autos, aber auch Rallye, wurde offensichtlich schon früh geweckt.
1: Ich bin immer Rallye-Fahrer gewesen, bin München-Dakar gefahren, bin Finnland-Russland im Januar gefahren, bei über 40 Grad minus, bin Südamerika gefahren, von Venezuela bis nach Brasilien. Also das ist das, was ich am liebsten tue, wenn ich Urlaub machen darf. Im letzten, vor zwei Jahren war ich in Island und habe die ganze Insel befahren. Das sind schon tolle Erlebnisse. Natur pur, alleine, Ruhe, alles spitze.
0: Doch es soll ja nun ein universitärer Lehrstuhl hier entstehen. Was steckt dahinter, Herr Professor Loh?
1: Ja gut, wenn Sie Autogeschichte meinen, dann haben wir natürlich eine Palette an unterschiedlichen Marken, an unterschiedlichen Technologien. Wir haben weltweit Autos, wir sind nicht nur deutsch, wir sind kein typisches Markenmuseum, das macht auch keinen Sinn, sondern wir wollen die Breite dessen zeigen, was Automobilgeschichte ist. Wenn Sie die zweite Seite sehen wollen, dann wollen wir etwas zur Bildung beitragen in unserer Gesellschaft. Und deswegen haben wir den Campus zusammen mit der Hochschule Geislingen-Nörting, wo wir junge Leute oder überhaupt Menschen für Technik begeistern wollen, weil wir wissen, wir sind eine Nation, die von der Technik lebt. Und ich möchte, weil ich auch Unternehmer bin und mit Technik was zu tun habe, meinen Beitrag leisten, dass junge Leute wieder mehr Spaß an Technik kriegen.
0: Und dieser Spaß ist auch real erlebbar. Die Sonderausstellung, gefördert vom AVD, zeigt die Anfänge. Die extremen Klasse-B-Fahrzeuge, aber auch Dakar-Sieger. Gleich zu Beginn ist der Martini Lancia 037 zu sehen, den Rallye-Superstar Walter Röhrl als das beste Rallye-Auto bezeichnet hat, das er je fahren durfte. Mit bis zu 350 PS und nur kompromisslosen 960 Kilogramm Gewicht wurde das Auto zur Legende. Und schön ist es immer noch. Aber auch unbezahlbar.

Vom Audi 200 im Sportgewand über den sehr eleganten Alpine zum Peugeot 205, der ebenfalls eine Ära prägte, führt der Rundgang zu zwei weiteren legendären Lancia-Modellen, die ebenfalls völlig kompromisslos für Rallye-Erfolge entworfen wurden. Der Lancia Delta und der wunderschöne, extrem kompakte Lancia Stratos. Während andere Hersteller ein Straßenmodell für den Sport optimierten, baute Lancia oft, wie beim Stratos, ein reinrassiges Siegerauto und machte dann daraus ein Serienmodell, wenn auch nur in kleinen Stückzahlen.

Auch der Delta S4, ein zum Ende der Gruppe B absolut dominantes Auto mit 500 PS und nur 890 Kilogramm Eigengewicht. Dies verdeutlicht auch die aktuellen Probleme mit effizienter Fortbewegung bei hohen Fahrzeuggewichten bei elektrischen Fahrzeugen, wie dem Pikes Peak Rekord Volkswagen von Yannick Dumas. Am Pikes Peak

erzielte dieser linke Audi Quattro S1 E2 neben einem elektrischen Prototypen mit Walter Röhrl 1987 und einer Leistung von 600 PS einen neuen Rekord. Er bezwang die 19,96 Kilometer lange Schotterstrecke in 10 Minuten und 47,85 Sekunden und blieb als erster Fahrer unter 11 Minuten. Beeindruckend. Wie auch das Flügelwerk, um dem Wagen die beste Bodenhaftung zu verleihen.

Die deutsche Rallye-Geschichte hat besonders Audi mit dem Quattro-Antrieb mitgeschrieben. Dieser S1 ROC im Originalzustand fuhr 1988 mit beim Race of Champions.

Ein besonders seltener Audi Quattro ist dieser S1 PDK, den Walter Röhrl vom damaligen Audi-Chef Ferdinand Piëch als Geschenk erhielt. Ein Innenleben mit vielen Funktionen zur schnellen Bedienung. Ob da die aktuellen Multimedia-Screens mithalten können? Die Neuzeit ist mehr von der berühmten Dakar geprägt, weshalb auch hier viele Hersteller aktiv sein wollten. Von 2009 bis 2011 gewann Volkswagen dreimal hintereinander mit dem Touareg. Sicher wird aber kein Touareg-Kunde ein einziges Teil an seinem Auto wiederfinden. Legenden des Rallye-Sports sind ohne den Porsche 959 nicht denkbar. 1986 war dieser perfekt auf die Dakar hin entwickelte Wagen einfach unschlagbar. Es gewann René Mettke vor Jackie X. Diese G-Klasse folgte dem 959 Tross als Servicefahrzeug. In der Neuzeit folgten auch Hersteller wie Peugeot auf den Spuren der Dakar. Bis in die 60er Jahre verweist dieser Mini mit seinen Erfolgen im Rallye-Sport. Er hat tatsächlich 1964 die legendäre Rallye Monte Carlo siegreich beendet. In einem Nebenraum stehen weitere Legenden vom 911 S2.2 Rallye, dem SCRS, bis zum Prototypen das Schwarze Biest, ein Toyota MR2. Er wurde für die neue Gruppe S entwickelt, die aber nie an den Start ging. Der Ford RS200 war 1983 ausschließlich für den Rallye-Sport entwickelt worden, verlangte aber sehr talentierte Piloten. Ja, auch Mercedes hat sich bei Rallyes versucht. Nicht so erfolgreich wie Opel, die mit einem ähnlichen Modell des Manta 400 und Walter Röhrl am Steuer Weltmeister wurden. Lang ist das her. Es war eine schöne Zeit. Rallye-Sport mit viel Leistung und viel Spektakel. Vielleicht kommt es ja mal wieder. Bis dahin können diese Schätze im Nationalen Automuseum bestaunt werden. Und das war's schon wieder mit elektrischen und motorsportlichen Neuheiten. Wir hoffen, es hat Ihnen gefallen und wir dürfen Sie auch beim nächsten Mal wieder begrüßen. Zu einer neuen Ausgabe von Car News TV.

0: Herzlich willkommen zu den Nachrichten bei Baden TV. Schön, dass Sie wieder mit dabei sind und eingeschaltet haben. In den meisten Städten der Region hat man sich längst daran gewöhnt. Wo Fahrräder fahren, gibt es auch Elektroroller. Oft verschwendet man keinen zweiten Gedanken an das Modell des E-Scooters oder seinen Fahrer. Und genau da liegt das Problem, so die Pforzheimer Polizei. Nicht alle Fahrzeuge dürfen am Straßenverkehr teilnehmen und ihre Fahrer müssen mindestens 14 Jahre alt sein. Zum Bedauern der Einsatzkräfte nutzen aber immer wieder viel zu junge Fahrer die Roller. Nach einer Stichprobe hat sich das noch einmal bestätigt. Tararigo berichtet.
1: Oft genug werden sie nicht ernst genommen, obwohl sie Kraftfahrzeuge sind. Die Rede ist von E-Scootern. Da sie seit Jahren Teil des Straßenverkehrs in den Städten der Region sind, sehen viele Menschen in ihnen eher bequemere Fahrräder. Das findet nicht zuletzt die Polizei Pforzheim sehr problematisch. Besonders bei Kindern und Jugendlichen unter 14 Jahren. Rechtlich dürfen diese eigentlich keine E-Scooter auf öffentlichen Straßen nutzen. Trotzdem kommt es immer wieder vor, dass Minderjährige auf den Elektrorollern erwischt werden. Wie tief dieses Problem eigentlich geht, ermittelte die Polizei der Goldstadt mit einer Schwerpunktkontrolle. Am Dienstag, den 27. Mai, gab es eine gezielte Verkehrskontrolle zum Thema E-Scooter hier in Pforzheim. Frau Schwalbe, welche Ergebnisse haben sich bei dieser Verkehrskontrolle denn besonders hervorgetan?
2: Die Polizei konnte hauptsächlich Kinder und Jugendliche kontrollieren, die mit den E-Scootern unterwegs waren. Bei der Kontrolle konnte tatsächlich 6 Minderjährige, also unter 14 Jahren, mit den E-Scootern angetroffen werden. Und die durfte dann auch mit den E-Scootern nicht weiterfahren.
1: Sie haben ja schon gesagt, es gibt spezifisch bei Jugendlichen Probleme mit den E-Scootern. Was würden Sie sagen, worin bestehen denn diese Probleme?
2: Die Jugendlichen sehen den E-Scooter wahrscheinlich als Art Spielzeug und fahren eben vermehrt mit diesen E-Scootern durch die Stadt, durch die Stadtgemeinden, durch die Gebiete. Oft auch zu zweit auf den Scootern, was nicht erlaubt ist. Das stellt einfach das Problem dar.
1: Welche Probleme, welche Gefahrenpotenziale ergeben sich denn besonders, wenn Sie jetzt diese Kontrolle auswerten?
2: Ein E-Scooter ist ein Elektrokleinstfahrzeug. Das heißt, für diesen E-Scooter fallen die gleichen Bedingungen an wie für ein Auto im Straßenverkehr. Und Straßenverkehr erfordert eben ein hohes Maß an Reaktionsfähigkeit, Konzentration und Regelverständnis. Und Kinder haben das im Normalfall eben nicht.
1: Was würden Sie denn raten, den Schulen, den Eltern, vielleicht auch der Polizei selbst zur Aufklärung?
2: Also ich kann einfach nur daran appellieren, dass die Eltern ihre Kinder einfach klar machen, dass es der E-Scooter kein Spielzeug ist. Einfach erkläre, wie läuft es im Straßenverkehr, auch die Schule, vielleicht eine kleine Infoveranstaltung, irgendwas, es gibt ja viele Möglichkeiten. Aber wichtig ist einfach, den Kindern zu erklären, ihr dürft erst ab 14 Jahre fahren, vorher nicht. Und dann wirklich erklären, okay, Straßenverkehr, besondere Sorgfaltspflicht, besondere Vorsicht geboten.
1: Wichtig hervorzuheben ist Schwalbe dabei auch, die wenigsten Kinder und Jugendlichen, die aus dem Verkehr gezogen werden, nutzten dabei einen öffentlichen, per App freischaltbaren E-Scooter. Die meisten nutzten einen privaten von zu Hause. Modelle, die nicht immer verkehrstauglich sind. Kein besonders verantwortungsvoller Umgang, so die Polizei. Denn wie alle Fahrzeuge können auch E-Scooter im Straßenverkehr gefährlich sein, wenn man nicht mit ihnen umzugehen weiß. Sie sollten deshalb ebenfalls ernst genommen werden.
0: Nach dem Fund einer leblosen Person im Flusslauf der Murg hat die Kriminalpolizei die Ermittlungen aufgenommen und sucht nach Zeugen. Ein aufmerksamer Fußgänger hatte den Toten am Sonntagmorgen gegen 8.45 Uhr im Wasser entdeckt. Die alarmierte Feuerwehr konnte den Mann in der Folge nur noch tot bergen. Wie das Polizeipräsidium Offenburg mitteilte, handelte es sich bei dem Verstorbenen um einen etwa 30 Jahre alten Mann. Kriminaltechniker wurden zur Klärung der genaueren Umstände herangezogen. Hinweise auf eine Fremdeinwirkungen liegen zum jetzigen Zeitpunkt noch nicht vor. Da die Identität des Mannes noch ungeklärt ist, bittet die Polizei um Mithilfe. Und wir schauen jetzt noch auf weitere aktuelle Nachrichten aus der Region, denn am Wochenende sind mehrere Personen bei Verkehrsunfällen ums Leben gekommen.
3: Bei einem schweren Verkehrsunfall auf der Bundesstraße 35 zwischen Bruchsal und Heidelsheim sind am Sonntagnachmittag 2 Menschen ums Leben gekommen. Eine weitere Person wurde schwer verletzt. Wie das Polizeipräsidium Karlsruhe mitteilte, war ein 65-jähriger Autofahrer

0: Fahrer gegen 13.50 Uhr in Richtung Heidelsheim unterwegs. Auf Höhe des Ortsausgangs geriet sein Wagen mutmaßlich infolge von Aquaplaning auf die Gegenfahrbahn und prallte dort frontal in ein entgegenkommendes Auto. Der 55-jährige Fahrer des entgegenkommenden Wagens und seine 54-jährige Beifahrerin erlagen noch an der Unfallstelle ihren schweren Verletzungen. Der mutmaßliche Unfallverursacher wurde mit einem Rettungshubschrauber in ein Krankenhaus geflogen. Für die Bergungsarbeiten und die Unfallaufnahme blieb die B35 für mehrere Stunden in beide Richtungen voll gesperrt. Ein schwerer Verkehrsunfall auf der Bundesstraße 3 im Bereich von Uffhofen hat am Sonntagabend ein Todesopfer gefordert. Ein 74-jähriger Autofahrer kam ums Leben, zwei Frauen wurden teils schwer verletzt. Nach Angaben des Polizeipräsidiums Offenburg war der 74-Jährige gegen 20.45 Uhr mit seinem Wagen in Richtung Lahr unterwegs, als er auf die Gegenfahrbahn geriet. Dort prallte er frontal mit dem Auto einer 47-Jährigen zusammen. Erste Ermittlungen des Verkehrsdienstes deuten darauf hin, dass eine medizinische Ursache vorlag und der Mann am Steuer das Bewusstsein verloren hatte. Trotz Reanimationsversuchen verstarb er wenig später im Krankenhaus. Die 47-jährige Kontrahentin erlitt leichte, ihre 76-jährige Mitfahrerin schwere Verletzungen. Neben Polizei und Rettungsdienst war die Feuerwehr Offenburg mit rund 20 Einsatzkräften vor Ort. Die B3 blieb für die Bergungsarbeiten voll gesperrt. Den Sachschaden schätzt die Polizei auf rund 23.000 Euro.
1: Die Windenergie in Süddeutschland soll weiter ausgebaut werden. Hierfür hat sich Baden-Württemberg mit dem Bundesland Bayern zusammengetan. Im Rahmen dieses Vorhabens wird auch das neue erneuerbare Energiegesetz des Bundes kritisiert. Mehr dazu jetzt hier.
2: Bessere Bedingungen für Windenergie. Baden-Württemberg setzt sich im Bundesrat gemeinsam mit Bayern für bessere Rahmenbedingungen beim Windenergieausbau ein. Eine Erhöhung der jährlichen Ausschreibungsmenge von 10.000 auf 14.000 Megawatt sowie eine zusätzliche Wind-Sonderausschreibung im Jahr 2027 mit 5.000 Megawatt werden gefordert. Zudem soll ein eigenes Zuschlagssegment für Süddeutschland eingeführt werden, um die strukturellen Nachteile der windschwächeren Standorte auszugleichen. Das auf Bundesebene entworfene Erneuerbare Energiegesetz wird stark kritisiert. Es würde die Umsetzung von zahlreichen bereits genehmigten Projekten in den beiden Ländern einschränken und damit auch den Fortschritt in der Energiewende einschränken. Der Bau von mehr als 1000 Windkraftanlagen sei gefährdet und somit auch das Erreichen des Klimaziels für Baden-Württemberg im Jahr 2030. Vor allem im aktuellen weltpolitischen Kontext bezüglich der Öl- und Gasversorgung betont Baden-Württembergs Umwelt- und Energieministerin Thekla Walker die Notwendigkeit, Versorgungssicherheit und Unabhängigkeit von Energieimporten zu schaffen. Weitere Vorteile des Ausbaus der Windenergie, etwa geringere Stromproduktionskosten und die Stärkung des eigenen Wirtschaftsstandortes, bestärken die Forderungen.
1: Die 30-Grad-Marke wurde in diesem Jahr bereits zum ersten Mal im Mai geknackt. Was das für die Garderobe der Karlsruher heißt, meine Kollegin Lara Kleinmeier hat nachgefragt.
3: Die Hitze hält weiter an und wir befinden uns hier gerade in Karlsruhe und fragen nach, auf welche Fashion-Trends ihr setzt und was absolute No-Gos im Sommer sind. Ich bin gespannt.
4: Ich trage, weil ich ein bisschen muskulöser bin, sage ich jetzt mal, trage ich gerne Synthetik und so.
5: Ich trage Tanktops, weil es halt einfach, man wird ein bisschen braun und ja, der Wind geht besser durch.
6: Ich habe so kurzer Rock ausgewählt, so mit Shorts. Es ist aber sehr praktisch.
7: Oh, ja, easy going. Ja.
8: Am besten Leinen. Netzstrümpfe, Stiefel, weiße Unterwäsche, so wie bei der Lene Klum und Heidi.
9: Eher helle Farben und ich denke eher luftig.
7: Leichte Bekleidung würde ich sagen, Sonnenschutz auf jeden Fall, Hut, dann ist man eigentlich gut gerüstet.
10: Luftig auf jeden Fall, dass die Luft durchkommt, ein bisschen Wind.
11: Seidenkleid, ja, und unbedingt Hut anziehen. Unbedingt, ja.
1: Und wir kommen zum Sport und blicken auf ein Sportevent, welches das kleine Örtchen Iffezheim jährlich weltweit in den Fokus rückt. Die Pferderennbahn in Iffezheim startet mit dem Frühjahrsmeeting in die Saison. Mein Kollege Max Gerlein war bereits heute auf der Rennbahn vor Ort, denn dort hat sich über den Winter einiges getan, sodass dem Auftakt am Donnerstag eigentlich nichts mehr im Wege steht.
12: Die Baden-Galopp-Pferderennbahn in Iffezheim zieht jährlich mit ihren Pferderennen-Events etliche Besucherinnen und Besucher weit über die Regiongrenzen hinaus hier in das kleine Örtchen am Flughafen. Und jetzt ist es bald soweit, das Frühjahrsmeeting, das erste große Event des Jahres, steht an. Bei mir steht jetzt Stefan Buchner, der Geschäftsführer von Baden-Galopp. Herr Buchner, schön, dass Sie bei uns sind. Wie groß ist denn die Vorfreude auf

0: das diesjährige Frühjahrsmeeting.
1: Ja, hallo erstmal, schön, dass ich hier sein darf und die Fragen beantworten. Es ist jedes Jahr das Gleiche, der Winter war lang und jetzt, wo das Wetter so schön ist und der Frühling vor der Tür steht, freuen wir uns natürlich riesig auf die ersten Renntage. Am Anfang denken wir immer, oh, ist ja noch ewig Zeit und dann geht es am Ende ganz schnell, aber die Vorfreude ist jetzt wirklich groß und ja, wir hoffen, dass das Wetter mitspielt und dann werden wir, glaube ich, ein paar tolle Tage hier in Iffelsheim erleben.
0: Gibt es dann im Vergleich zum letzten Jahr irgendwelche Neuerungen, auf die man sich besonders freuen kann?
1: Ja, wir versuchen natürlich immer, gerade über Winter, die Anlage zu verbessern. Wir haben jetzt relativ viel über Winter gemacht. Wir haben die alte Iffelsheimer Tribüne komplett saniert mit Unterstützung der T. von Sastrow Stiftung und der Gemeinde. Die Tribüne steht unter Denkmalschutz, deswegen war das eine größere Aktion, aber sie ist wirklich wieder ein Schmuckstück geworden. Wir haben die sanitären Einrichtungen in weiten Bereichen erneuert, weil das halt auch für uns wichtig ist, für den Komfort. Auf dem Platz ist ganz viel passiert, was die Dekoration angeht und wir haben noch einen neuen Selfie-Point und so Kleinigkeiten, die, glaube ich, für die Besucher einfach ganz schön sind, wenn man am Platz läuft und immer wieder neue Sachen entdecken kann. Ja, und wie gesagt, jetzt beginnt halt das Feintuning bis Donnerstag noch die letzten Putzarbeiten, Mäharbeiten, Hecken schneiden, was man so in den letzten Tagen noch machen kann.
0: Sie haben es angesprochen, die Anlage sieht hervorragend aus. Man sieht es im Hintergrund, es ist sehr grün, sehr farbenfroh alles hier. Ja. Wie ist denn auch das Geläuf für die Pferde im Endeffekt? Ich meine, gerade in der letzten Woche war es ja auch zum Teil ziemlich heiß und trocken.
1: Das stimmt, ja. Also das hat natürlich für uns jetzt nicht nur den Effekt, dass es schön aussehen soll, sondern gerade das Geläuf ist ja für die Sicherheit auch ganz wichtig. Wir haben zum Glück Beregnungsanlagen, das heißt, wir können bei trockenem Wetter die Bahn beregnen. Das können wir einstellen, auch die Wassermenge, deswegen haben wir es eigentlich ganz gut im Griff und insofern ist das Geläuf nicht nur optisch, sondern auch von seiner Beschaffenheit her wirklich im Top-Zustand. Gestern war die Rennbahnprüfungskommission da, das ist eine Kommission, die vom Dachverband geschickt wird, die eben alle möglichen Aspekte prüft, das Geläuf, die Sicherheit der Gastboxen, die Funktion der Waage, auf denen die Jockeys gewogen werden, das ist eben wie eine Abnahme, die jedes Jahr erfolgt, bevor der Dachverband die Rennen freigibt und da ist eigentlich nichts bemängelt worden und es wurde alles sehr gelobt, das macht uns froh, weil für uns ist der Sicherheitsaspekt natürlich der Zentrale, jetzt mal von der Optik abgesehen.
0: Ich habe es zu Beginn angesprochen, die Strahlkraft der Pferderennbahn hier in Iffelsheim. Können Sie uns jetzt vielleicht mal ein wenig mitnehmen, wie groß das Ganze wirklich ist? Ich meine, es gibt ja wirklich teilweise Übertragungen bis nach Hongkong von den Renntagen hier.
1: Also man muss natürlich zwei Dinge unterscheiden. Das eine ist die Rennsport-Community, die weltweit eigentlich nach Fußball die größte ist. Es gibt Pferderennen auf der ganzen Welt. In Asien sind da oder in Amerika 150.000 Leute teilweise auf den Rennbahnen. Und da ist Baden-Baden, Iffelsheim die Rennbahn in Deutschland, deutsche Rennbahn, die man da auch kennt. Also egal, ich durfte letztes Jahr in Hongkong sein. Jeder kennt die Galopprennbahn Iffelsheim. Auch einfach, weil die Pferde, die da laufen, auch vorher hier gestartet sind. Die erfolgreichsten Pferde der Welt sind ja regelrechte Globetrotter. Die laufen ja auf allen Kontinenten und deswegen ist das für uns natürlich ganz wichtig und man sieht aber auch, dass diese Rennbahn einfach einen weltweiten Ruf hat im Rennsport selber, aber auch touristisch, natürlich über die Historie mit der Stadt Baden-Baden, Sommerhauptstadt Europas und diese Dinge, aber da ist die Rennbahn ja ein ganz zentraler Bestandteil, denn das entstand ja auch alles über Casino und über Rennbahn, über diese Verbindung, die ja zum Glück bis heute besteht und deswegen glaube ich, dass sowohl die Rennbahn im Rennsport, aber auch die Stadt Baden-Baden unter anderem den Ruf hat, den sie hat, weil die Veranstaltung hier sind.
0: Der Pferderennsport ist jetzt in dem Fall hier mit dem Casino Baden-Baden verknüpft, aber natürlich auch ganz groß allgemein im Thema Wetten. Wie wichtig ist denn jetzt für Baden-Galopp auch als Organisator das Thema Wetten beim kommenden Frühjahrsmeeting?
1: Naja, also es war ja mal ursprünglich, ich habe das ja schon mal, glaube ich, erzählt, wir machen ja Zuchtleistungsprüfung im Auftrag des Staates, also eine staatliche Aufgabe, die wir ausführen. Dafür hat der Staat gesagt, dürft ihr diese Wetten annehmen und mit den Erträgen könnt ihr das hier bezahlen. Das funktioniert jetzt nicht mehr so, weil das war noch aus Zeiten, wo es noch keine Sportwette gab und kein Internet, aber nichtsdestotrotz ist der Ertrag aus der Wette immer noch ein ganz zentraler Bestandteil unserer Finanzierung. Dazu muss man wissen, dass wir aber nur im Schnitt ca. 20% der Einsätze abziehen, 80% an den Wetter wieder ausschütten, was deutlich höhere Ausschüttungsquote ist als bei allen anderen Spielarten. Und es ist nach wie vor für uns wichtig, diese Einnahmen zu haben. Aber, und das finde ich immer ganz entscheidend, die Wette schafft auch so eine Verbindung zwischen den Zuschauern und den Aktiven. Das heißt, wenn sie selber ein Pferd wetten und Pferd und Jockey ist ja ein Team, kann man ja nicht trennen, dann ist das während des Rennens, als wenn das ihr Pferd wäre und ihr Jockey und das Erlebnis ist nochmal ein ganz anderes, egal ob sie jetzt 2 € oder 200 € gesetzt haben und deswegen hat dieses Wetten für uns eben zwei ganz zentrale Funktionen, die Finanzierung, aber auch, dass diese Begeisterung vom Sport, von den Sportlern auf die Zuschauer überspringt, weil wir natürlich jetzt kein Verein sind, wo die Leute, keine Ahnung, wie im Fußballverein, für ihren Verein kommen oder den anfeuern, sondern eben die Pferde und die Zuschauer meistens erstmal nicht so viel miteinander zu tun haben. Und das geht

0: eben was wetten.
1: Herr Buchner, ich bedanke mich ganz herzlich bei Ihnen für diese kleine Einschätzung. Am Donnerstag geht es dann hier in Iffezheim los. Platzöffnung ist um 12 Uhr. Auch wir von Baden-TV werden selbstverständlich vor Ort sein und am Freitag einen ausführlichen Bericht um 18 Uhr bei Baden-TV aktuell bringen.
2: Der Karlsruher SC hat sich für die kommende Saison 26/27 mit einem vielversprechenden Offensivtalent verstärkt. Wie der Verein bekannt gab, wechselt der 19-jährige Jason Ponente Ramirez aus dem Nachwuchs des 1. FC Köln in den Wildpark. Er ist damit der 4. Transfer der Blau-Weißen für die neue Spielzeit. Der flexible Flügelspieler, der vor allem auf der rechten Außenbahn zu Hause ist, bringt bereits internationale Erfahrungen aus der UEFA Youth League mit. Ponente Ramirez, der erst am vergangenen Sonntag noch im Finale um die deutsche A-Juniorenmeisterschaft für Köln in der Starterelf stand, blickt voller Vorfreude auf die neue Aufgabe in Baden. Für die meisten von uns ist das Laufen ja eher ein Hobby, um den Kopf frei zu bekommen oder sich fit zu halten. Aber es gibt diesen einen Moment, in dem aus einem einfachen Hobby purer Leistungssport und eine echte Leidenschaft wird. Genau diese besondere Atmosphäre zieht jedes Jahr hunderte Athleten und Laufbegeisterte nach Karlsruhe, um in packenden Duellen die eigenen Grenzen auszutesten. Max Gerlein war am Samstag vor Ort.
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4: Herzschlag im Dauertakt, der Geruch von der Tatarbahn und die Jagd nach der absoluten Bestzeit. Am vergangenen Wochenende wurde das Karlsruher Karl-Kaufmann-Stadion wieder zum Epizentrum der europäischen Laufelite. Zur 10. Ausgabe der Langen Laufnacht strömten die Athleten in die Fächerstadt. Ein Event mit absolutem Kultstatus.
5: Es ist das größte Mittel- und Langstrecken-Bahn-Leichtathletik-Event deutschlandweit. Die Leute kommen aus ganz Deutschland, aber auch aus Australien, Japan, USA, tatsächlich aus der ganzen Welt. Und hier sind viele Leute, die das Ganze auf Landesmeisterschaftsniveau machen, bis hin zu deutschen Meisterschaftstop-Niveau. Und auch tatsächlich absoluter Weltspitze. Also wir haben mehrfache Europameister dabei. Wir haben mit Cameron Myers einen potenziellen zukünftigen Olympiasieger dabei. Zigfache deutsche Meister.
4: Die Kulisse steht, die Athletinnen und Athleten sind bereit. Doch das Jubiläumsmeeting bringt die Sportler in diesem Jahr nicht nur sportlich ins Schwitzen. Schon am Nachmittag brennt die Sonne unbarmherzig auf die rote Tatarbahn des Stadions. Bedingungen, die alles von den Läufern abverlangen und den Veranstaltern im Vorfeld einiges an Kopfzerbrechen bereitet haben.
5: Für die 800 und 1500 ist tatsächlich ziemlich gut, also so 28, 29 Grad für die 800 sind schön, da kann man schon auch bei der Hitze voll ausbelasten, ist viel besser als jetzt 15 oder 16 Grad. Auch für die 1500 Meter ist es noch okay, auch da wäre es wahrscheinlich 25 Grad optimal. Und dann für die 5000 Meter heute Abend, das ist auf jeden Fall zu warm. Also da wird es dann um 8 Uhr leider noch 25, 26 Grad sein. Und da wären dann 18 oder 19 Grad wünschenswert.
4: Hinter den Kulissen läuft währenddessen eine organisatorische Meisterleistung. Ein Event dieser Größenordnung mit Hunderten von Läufern, präziser Zeitmessung und internationalem Publikum schüttelt niemand mal eben aus dem Ärmel. Monatelange Arbeit und unzählige ehrenamtliche Arbeit der LG-Region Karlsruhe stecken in diesem einen Tag.
5: Bahnleichtathletik ist sehr kleinteilig, sind 65 Läufe nacheinander, das muss alles minutiös passen. Wir haben halt die Pacerinnen und Pacer für jeden Lauf, das sind alleine 70, die muss man alle hier hinbringen, koordinieren, Tempo absprechen, also es ist schon ein gigantischer Aufwand im Vergleich jetzt zu einer Bergdorfmeile, da macht man einmal einen Schuss, da rennen 3000 Leute, die kommen ins Ziel, das ist deutlich leichter als bei uns, wo wir im Endeffekt 65 Veranstaltungen in einer haben. Und das ist natürlich brutal von der Vorbereitung her, weil da muss alles passen. Da dürfen keine Zeitplanverzögerungen kommen, kein Pacer darf ausfallen und ist natürlich dann auch ultra stressig für die Organisatoren.
4: Der immense Aufwand hat sich jedenfalls gelohnt. Auch bei der 10. Auflage hat Karlsruhe bewiesen, warum die lange Laufnacht ein fester Pflichttermin im Kalender der Leichtathletik bleibt. Die Zuschauer ganz nah an der Bande, die Läufer im Kampf gegen die Uhr, das Konzept geht auf. Am Ende nehmen viele Athleten nicht nur schwere Beine, sondern auch eine neue Bestzeit mit nach Hause. Ein rundum gelungenes Jubiläum, das Lust auf die nächsten 10 Jahre macht.
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2: Und das waren wieder die Nachrichten live aus Karlsruhe. Schön, dass Sie dabei waren. Bis morgen.

0: Hallo und einen schönen guten Abend. Willkommen zum Wetter auf BadenTV. Die heißen Luftmassen erreichen uns in den kommenden Tagen nicht mehr. Aus Nordwesten werden kühlere Luftmassen herangeführt durch dieses Tief hier. Und das bringt auch zeitweise mal Wolken. In der kommenden Nacht, da ist der Himmel bereits stark bewölkt, teilweise auch bedeckt. Nur vereinzelt lockern die Wolken mal ein wenig auf. Anfangs kann es noch den ein oder anderen kurzen Regenschauer geben. Die Frühtemperaturen liegen am Dienstagmorgen so um die 14 Grad in Gammersheim und 16 Grad in Freiburg. Der Dienstagvormittag bringt dann relativ viel Sonnenschein. Ab und zu ziehen mal ein paar Wolkenfelder vorüber. Es bleibt meist trocken und die Tageshöchsttemperaturen, die erreichen am Dienstagnachmittag bis zu 27 Grad in Gammersheim und Werte um 25 Grad in Offenburg. Es ist also eher ein sommerlicher Tag. Ja, und auch der Nachmittag ist zunächst sommerlich, aber die Wolken werden später zahlreicher und vor allen Dingen in höheren Lagen vom Schwarzwald, der Schwäbischen Alb, da kann es mal das ein oder andere kurze Gewitter geben. Und diese Gewitter verstärken sich zum Abend hin. Da kommt nämlich aus Westen eine neue Gewitterfront herangezogen. Und da kann es auch mal zu Starkregen, Sturmböen und Hagel kommen. Die Abendtemperaturen liegen meist so um 15 Grad in Baden-Baden und bei 11 Grad in Freudenstadt. Der Blick auf die weiteren Aussichten. Es ist so ein bisschen durchwachsen. Am Mittwoch 22 Grad. Mal Sonne, mal Wolken. Zum Abend neue Schauer. Am Donnerstag vor Leichnam, der Feiertag, eher auch durchwachsen, 20 bis 23 Grad, mal Sonnenschein, später einzelne Schauer und kurze Gewitter. Der Freitag wieder freundlicher, aber ein bisschen kühler, maximal 21 Grad, aber da sollte es dann doch überwiegend trocken bleiben. Das war's vom Wetter. Ich wünsche einen schönen Abend und tschüss, bis zum nächsten Mal.
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1: Ich nehme mir Zeit für mich. 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

20. Juni feiert der VfR Sondernheim sein großes 100-jähriges Jubiläum gemeinsam mit der Firma Rematec. Los geht es um 13 Uhr mit einem F-Jugendturnier, bis es um 16.30 Uhr eine Siegerehrung mit Live-Musik geben wird. Ab 17.30 Uhr fährt der Verein mit einem Kader an Musikern auf. Von Lou Hoffner bis Shirley Brock ist für verschiedenste Geschmäcker etwas dabei. Ab 22 Uhr gibt es dann Public Viewing des WM-Spiels Deutschland gegen die Elfenbeinküste. Der Eintritt ist frei. Am Wochenende vom 12. bis zum 14. Juni startet das Karlsruher In-Event Lounge 76 in die zweite Runde dieses Jahr. Mit mehreren DJs und entspannter Lounge-Musik möchte das Event seine Gäste ins Wochenende und in den Sommer entführen. Für Essen und Getränke ist gesorgt, der Eintritt ist frei. Passend zum Pride Month bietet die Stadtbibliothek Pforzheim eine Lesung der Jugendbuchreihe Camp Rainbow der Autorin Alicia Z. Dabei geht es um queere Liebe, Diversität, Zurückweisung und unerwartete Freundschaften. Dabei ist eine Anmeldung erforderlich, entweder an der Rezeption oder per Telefon.

0: Eine neue Ausgabe von Bauen und Wohnen. Schön, dass ihr wieder mit dabei seid bei unserem Wohngeschichten-Spezial. Da ist Sandra immer unterwegs und bekommt ganz tolle Einblicke, wie die Menschen so leben. Und heute starten wir mit der ersten Wohngeschichte, die Sandra damals gemacht hat, als sie vom ZDF, vom Heute-Journal zu uns gekommen ist und noch nie vor einer Kamera gestanden ist. Das Ergebnis von der wunderschönen Loft in Lindau seht ihr jetzt.
1: Alles ist eine Frage der richtigen Perspektive. Weitblick oder sind fürs Detail? Mittendrin? Nah dran? Mit dem Schlüsselloch oder dem fachmännischen Blick? Manchmal muss man die Perspektive wechseln, um das Besondere zu entdecken. Kommt mit zu einer neuen Wohngeschichte und lasst euch inspirieren.

0: Ja, Tobi, auf der Suche nach neuen Wohngeschichten sind wir ja heute an den Bodensee gefahren, genauer gesagt nach Lindau, zu Margret Brams. Hallo, ich grüße Sie, Frau Brams.
1: Hallo. Schön, dass wir hier sein dürfen.
2: Wir befinden uns hier unterm Dach des Hauses in der Kramergasse 9 und das geht über 3 Etagen und ist die ehemalige der Kornspeicher von dem Haus oder vielleicht sogar von mehreren Häusern drumherum. Wir sehen hier die Kranengaube, da wurde das hochgezogen händisch mit Seilzug und wurde hier gelagert. Gab vermutlich schon ein Zimmer für eine Magd oder für einen Knecht, aber eigentlich war es nicht bewohnbar und war der Dachboden.
0: Und Sie haben uns ja jetzt auch mal ein paar alte Fotos von früher, alte Pläne, ganz toll. Was ist das hier?
2: Das ist die alte Treppe und man sieht da einfach auch diese schlichte Holzverkleidung, vermutlich den Eingang zu einer Kammer.
0: Die werden wir nachher auch noch mal
2: sehen.
0: Die sehen wir.
2: Ja, die Treppe, toll. Die sehen wir.
0: Wunderbar.

0: Ah, und das ist auch so ein Relikt hier?
1: Ja,
0: Ja?
1: das ist, glaube ich, sogar das älteste Stück hier oben.
0: Wahnsinn, diese
1: Wir haben mal
0: alten
1: aus dem
0: Schläge da auch.
1: Keller rauf, das war vielleicht der Heiz- oder Kohlekeller, das Lager, und da war das die Tür auch mit dem Beschlag. Und dieses Schloss ist natürlich jetzt nicht in Funktion hier
0: Ja,
1: montiert,
0: aber es
1: aber
0: ist eine
1: man kann
0: ganz
1: sich
0: tolle Wohnidee
1: einfach
0: hier.
1: so anschauen.
0: Toll,
1: Ist
0: die ist
1: jetzt
0: auch
1: so
0: schön.
1: die
0: Aha.
1: Schiebetür. Und die Tür ist auch verlängert.
0: Ja,
1: Ach
0: also
1: so, die
0: die war
1: Leute
0: jetzt auch
1: waren
0: nicht
1: damals ja
0: passend.
1: nicht so
0: Ja,
1: groß, die hatten keine so
0: gut.
1: großen Durchgänge.
0: Ja, schön.
1: Und,
0: Ja,
1: ja.
0: wo geht's weiter? Wie sollen wir ins Schlafzimmer
1: Ja,
0: weitergucken? Schön.

0: auch. Hier sind wir mitten im Wohntraum. Wahnsinn, die alten Balken, toll. Ja. Und hier die Wand, die ist
1: irgendwie original.
0: Ach, das ist original belassen.
1: Also die Wand ist nicht abgewaschen, sondern okay. Man hat so ein Schlussfirnis drauf, dass da jetzt auch nichts mehr dran verändert werden kann.
0: Da muss ich einfach mal so anfassen, weil das sieht so.
1: Ja, ist ein Wunschtag, aber okay. Ist einfach natürlich gewachsen.
0: Toll, die ist auch so richtig bockelig hier.
1: Ja.
0: Wahnsinn. Und das da hinten, was ist das?
1: Das ist so eine Laternennische. Die hatten ja kein elektrisches Licht und da hat man sich dann in so einer Kammer, damit man da ein bisschen was arbeiten, hantieren konnte, war ja auch dunkel hier im Dach. Und die hat aber noch eine zusätzliche Bedeutung, hat mir jetzt erst kürzlich jemand gesagt, das ist so eine Art Abstandshalter zum Nachbarn.
0: Aha, also in dem Fall hier so eine Armlänge und dann kommt der Nachbar.
1: Ja, genau, dann hat er auch nochmal so seine Wand.
0: Das ist ja interessant, ja. Man lernt ja nie aus. Ne? Ja. Wo geht's jetzt hin, wo gehen wir?
1: Jetzt gehen wir in ein Bad.
0: Okay. Oh, okay, das ist ja richtig modern. Und hier aber, man sieht auch, okay, so alte Details.
1: Immer wieder was integriert.
0: Oh, Wahnsinn. Das ist eine alte Waschschüssel tatsächlich.
1: Das ist eine alte Waschschüssel.
0: Irre, ihre Idee.
1: Integriert. Nicht ganz, das war eigentlich der Schreiner, der sich hier mit diesem Fenster auseinandergesetzt hat. Ein Spiegel.
0: Das ist
1: Schrank praktisch.
0: Genial. Aus
1: alle Bedürfnisse.
0: Neu.

0: Was für eine Weitsicht hier.
1: Ja.
0: Da macht sich der Loftname auch wirklich in dem Fall sehr Ehre.
1: Lounge-Bereich.
0: Wow. Ah, und hier kann man auch dann hier schön sich breit machen. Ne?
1: Könnte toll. Man auch noch mal schlafen, also schön. Freunde, größere Familien.
0: Und das ist die Treppe, die wir vorhin auch auf den alten Bildern gesehen haben. Die ist einfach so gelassen dann in dem Fall.
1: Die knarrt nicht, die ist stabil, die
0: Wahnsinn.
1: Ist unglaublich.
0: Ja. Und wir müssen unseren Zuschauern jetzt auch mal verraten, Frau Brahns hat mir vor dem Dreh erzählt, sie geht ungeschminkt in diesen Dreh, was ja auch schon mal wirklich in dieser Zeit Respekt. Aber genau das ist eben auch dieser, man merkt diesen Flair hier in diesen Räumen. Es ist die natürliche Schönheit, die ihren Einrichtungsstil ausmacht. Ne?
1: Ja, danke.
0: Schön.
1: Dankeschön.
0: Und oben, was erwartet uns oben?
1: Ein besonderes Highlight
0: noch. Ja. Schön, dann gehen wir doch mal hoch.
1: Gerne.
0: Wahnsinn. Oh, und hier merkt man auch direkt hier die krumme und schiefen Ecken und Kanten
1: das
0: hier. Ne? Oh, und das ist natürlich wirklich, Sie haben nicht zu viel versprochen. Wahnsinn.
1: Mitten in der Stadt.
0: Das ist ja ein Traum. Was für ein Blick über die Dächer und den Alpenblick. Das ist ja unglaublich. Und das Dach kann man auch
1: öffnen. Öffnen.
0: Ja?
1: Ja.
0: Oh, das
1: ist
0: allein dieser Blick, ne? Diese Weitsicht, das ist schwierig, als wären wir jetzt auf dem Schiff.
1: Ja.
0: Frau Brahms, Sie haben da wirklich ein Wohnjuwel. Ich denke, wir trinken jetzt noch mal einen Kaffee, oder?
1: Ja, gar nicht.
0: Und ich genieße das hier mal noch ein bisschen. Boah, trotz kalter Winterluft, die hier mir um die Nase weht, ist es atemberaubend. Dieser Ausblick, den man hier mieten kann. Man kann das hier nämlich mieten. Und ich werde jetzt auch gleich noch mal hier einen gemütlichen Kaffee trinken mit der Frau Brahms. Bisschen entschleunigen und gebe erstmal zurück ins Studio. Tschüss.

0: Hi, so schön, dass du da bist, Margarete.
1: Hallo, Sandra.
0: Richtig schön.
1: Danke schön.
0: Heute bringe ich dir den Kaffee.
1: Ja, danke.
0: Die Szene von unserer ersten Wohngeschichte, die war tatsächlich ein bisschen kontrovers diskutiert, gell, im Netz. Mittlerweile haben wir 90.000 auf YouTube den Beitrag gesehen.
1: Unglaublich.
0: Also richtig viele. Unglaublich, oder?
1: Ja.
0: Es war eine sehr schöne Wohngeschichte bei dir. Es war sehr authentisch auch. Mhm. Ist es denn immer noch so bei dir? Oder hat sich
1: ja,
0: was verändert?
1: Ja, kann ich sagen, es ist unverändert.
0: Okay, ja,
1: und
0: spricht für dich.
1: Es darf auch so sein. Das Haus hat Geschichte, hat Seele,
0: ja,
1: und das macht es letztendlich aus.
0: Ja, es waren sehr, sehr viele Elemente, die einfach aus dem Alten was Neues wurden. Ne? Erzähl doch
1: ja,
0: mal ein paar.
1: Das und aber auch viel Bestand. Also,
0: ja.
1: Wir haben natürlich die Technik, ja klar, auf den neuesten Stand gebracht zu der Zeit und auch ganz viel verwirklicht, aber doch, dass das Denkmalschutz, Brandschutz, beides gleichermaßen viel Auflagen gemacht hat, automatisch, auch in der Höhe von dem Haus, war natürlich nicht viel Spielraum, sich da selbst zu verwirklichen. Und deshalb schreibt das Haus, das Gebäude, seine eigene Geschichte.
0: Ja, vor allem Geschichte hat es. Also, was habe ich in Erinnerung? 800 Jahre, oder? Der unterste Teil?
1: Also der unterste Teil ist aus dem 11. Jahrhundert,
0: mhm.
1: Der alte Salzkeller von Lindau. Und dann wurde das neu erbaut und viele Häuser auf der Insel um 1725, 28, so in der Zeit.
0: Ja, toll. Also in Erinnerung geblieben ist mir auch dieses Lichtfenster, dieser Schacht, der so auch schon im Mittelalter wurde.
1: Also diese
0: das
1: Nische,
0: Licht, genau, das Licht so inszeniert. Jeder andere würde sie wahrscheinlich diese Kältebrücke zumauern.
1: Ja.
0: Du hast es tatsächlich auch so gelassen.
1: Eigentlich in jedem Raum ist die da, auf der ersten Ebene vor allem. Das waren ursprünglich Kammern vom Markt und Knecht. Und die haben dann da ihre Petroleumlampe oder ihre Kerze da in diese Nische
0: ja,
1: reingestellt.
0: Schön. Wirklich toll, dass du das auch so
1: ja,
0: gelassen hast.
1: Ja.
0: In der Wohngeschichte haben wir natürlich ganz viele Sachen nicht ansprechen können. Passt ja nicht alles in 6 Minuten. Gibt es irgendwas, wo du gerne noch erzählt hättest?
1: Also, dass mittlerweile sogar viele Handwerker als Gäste bei mir waren, unter anderem
0: wirklich?
1: Auch schon über 90, ein Zimmermann.
0: Aha.
1: Und der war total begeistert von diesem Dachstuhl, der ja wirklich diesen ganzen Jahre unbeschadet. Wir haben ja auf den alten Dachstuhl einen neuen
0: ja,
1: gemacht. Und der war von dieser Konstruktion zu dieser Zeit und auch was die dann für Gerätschaften gehabt haben in dieser enge Dai von der Stadt, Haus an Haus, Mauer an Mauer, wie das alles sich umsetzen ließ damals, auch unter viel Kraftaufwand und aber heute noch steht.
0: Ja, ganz, ganz toll. War sehr beeindruckend und natürlich eben der tolle Blick über die Stadt.
1: Ganz oben in der dritten
0: in
1: Ebene,
0: genau.
1: Das ist ja mucksmäuselstill, also ja, zum See hin, da hörst du gar nichts. Und auf die andere Seite runter, ist ja mitten in der Fußgängerzone, da steppt der
0: ja,
1: Bär.
0: Toll. Ja, du hattest ja erzählt, dass auch mittlerweile ganz viele Gäste aus aller Welt da waren.
1: Ja.
0: Erzähl doch mal.
1: Ja, also ganz bunt gemischt, groß und klein, jung und alt, vorwiegend Großfamilien, also Enkel bis Opa, Oma und natürlich Eltern. Und unter anderem Amerika,
0: wow,
1: Hawaii, Island.
0: Okay, du hast das
1: ja,
0: Gästebuch mitgebracht. Wollen wir ein bisschen
1: ja,
0: durchschauen?
1: Ja, ja, gerne.
0: Dann machen wir jetzt Werbung für euch und wir schauen das Gästebuch ein bisschen durch.

0: habe mir was geleistet.
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1: Weiter geht es bei uns und jetzt wirklich mit einer ganz königlichen oder ritterlichen Wohngeschichte. Und zwar in einem alten Wasserschloss. Das hat damals 200.000 Mark gekostet, als die Bauherren es gekauft haben. Jetzt haben sie 40 Jahre lang saniert mit ganz viel Inspiration. Ich muss sagen, ich fahre abends mit dem Rennrad dran vorbei und denke mir jedes Mal, was ist das für ein Traum?

0: Hallo zusammen.
1: Hallo, guten Tag.
0: Ich grüße Sie. Hallo,
1: König. Freut mich sehr, dass Sie da sind.
0: Hallo, grüße Sie. Hallo. Schön, dass wir hier sein dürfen. Ja. Wir sind nämlich heute in dem Schloss in Christbronn. Da bin ich auch schon sehr gespannt. Moment, was ist denn das für ein schönes Geländer?
1: Ja, das hat eine ganz bestimmte Geschichte. Ja. In Friedrichshafen wurde eine Eisenbahnbrücke abgerissen. Da lief die Bundesstraße drüber und die war einfach zu eng und zu kaputt, die Brücke. Und ich habe es erfahren, dass die Brücke abgerissen wird. Ich war befreundet mit dem Baubürgermeister von Friedrichshafen und habe ihn gefragt, ob ich das Geländer haben könnte. Ja. Er hat gesagt, ach, du glaubst ja gar nicht, wie viele Leute das schon haben möchten. Ja.
0: Toll.
1: Nach 3 Wochen kam ein Anruf und da hieß es dann, ich krieg's, weil sie wissen, wofür ich es brauche, genau.
0: Also das heißt, das Geländer gab es früher gar nicht und es war auch kein...
1: Da war nichts, da waren nur ein paar Bretter. Ja, es war lebensgefährlich. Es war überhaupt, die ganze Galerie war so baufällig. Es war einfach kaputt hier.

0: das alles zu einem Film gemacht?
1: Ja, es war ein super 8-Film natürlich, denn damals gab es noch kein Video. Und der ist jetzt digitalisiert auf Video.
0: So ein richtiger Kinosaal natürlich, in so einem Schloss hat man auch viel Platz. Ne? Ja.
1: Das ist ein Bild jetzt so ungefähr 1700. Man sieht außenrum noch dieses, hier auch, Sie sehen außenrum das Wasser, es war ja ein Wasserschloss und den Zulauf hier und das Schloss in der Mitte hier.
0: Und wer hat da früher gewohnt?
1: Ganz am Anfang die Ritter von Wolfurt. Ja, und später mal 400 Jahre lang das Heilig-Geist-Spital von Lindau. Die hatten das so als Wirtschaftsgebäude, denn die haben Lebensmittel gebraucht für ihre große Anlage und haben sich eben hier ausgeweitet. Und das ist jetzt der obere Bereich vom Turm. Alles mit furchtbar mit Gras bewachsen. Alles, ja, ganz genau. Er war im Prinzip einsturzgefährdet. Ja, er war bereits dabei einzustürzen im oberen Bereich.
0: Wann haben Sie denn das Schloss gekauft?
1: 1974.
0: 74?
1: Ja, 74, ja.
0: Das und seitdem also sind Sie am Umbauen und ununterbrochen am Umbauen.
1: Ja. Das war natürlich jetzt eine Schauvorführung. Mein Vater stand nämlich auf dem Gerüst. Ja, klar. Und ich, mein Vater, bloß ein bisschen näher. Aber ich habe von dem Korb aus habe ich diese Balken schon gelegt. Ja. Und dann fahre ich dann hier rüber und bin dann und zeige jetzt auch nur, dass ich wirklich runterfahren kann. Gucken Sie, da tue ich jetzt mich hier runterlassen. Ja.
0: Gut, dann würde ich mal sagen, lassen Sie uns doch mal durchschauen.
1: Ja, gut, ja, wunderbar.
0: Schön. Ja.

0: Herr Heine, Sie haben schon eingedeckt für uns, ja. Königlich. Ja. Aber ich sehe tatsächlich, das ist ein sehr hochwertiges Geschirr.
1: Service, das heißt Kurland. Das ist also ein ganz berühmtes Gedeck.
0: Oh, ich bin beeindruckt, ja. Wie schön Sie es hier haben. Man hätte jetzt tatsächlich so einen dritter Saal erwartet, ja. Und so. Und das ist ganz fein und zart hier eingerichtet. Ja. Schön. Wer liest denn hier Goethe?
1: Ach ja, ich blätter furchtbar lang drin.
0: Ja?
1: Ich bin furchtbar gerne drin, ja. Einfach die ganzen alten Sachen.
0: Ich bin beeindruckt, Herr Heine. Sie sind vom Handwerker bis zum Literat und Kunstliebhaber, alles.
1: Ja, das liebe ich. Und Gott sei Dank, wir lieben beide klassische Musik auch. Ja, ja.
0: Ihr Wohnzimmer ist so schön eingerichtet. Aber also wirklich der Hingucker ist der Bogen hier. War der schon?
1: Der war, ja. Aber es muss früher eine andere Säule drin gewesen sein. Gucken Sie mal den Sockel an, der ist ein kleines bisschen älter noch. Ja.
0: Aha,
1: und auch diese Vertiefung, gell,
0: rustikaler.
1: Ja. Und erst so um die 1700, wahrscheinlich genau 1777 ist das reingekommen, die Säule. Denn ich habe da oben drin in dem Fenstersturz die Zahl 1777 gesehen. Das ganze Zeugs, die ganze Konstruktion hier.
0: Das ist ja hier schon mal urig, allein schon der Aufgang. Ah, und hier ist auch das letzte Stück Geländer verbraten.
1: Ja, nochmal ein Stück Geländer, ja.
0: Aber was für ein
1: und das
0: Ausblick.
1: Ist das Eigental, ja. Wunderschön,
0: das ist das Eigental, ja.
1: Das ist das Eigental.
0: Tatsächlich extra noch für uns die Fahne gehisst.
1: Ja, die ist aus Anlass von dem Jubiläum von diesem Argental hier.
0: Ah,
1: ja,
0: okay,
1: ja.
0: Das ist jetzt auch
1: 1250 Jahre, ja. Das ganze Jahr wird gefeiert und wir haben uns auch mit eingebracht hier.
0: Okay,
1: ja,
0: schön. Ja. Tja, ich muss mich leider schon wieder verabschieden mit einem königlichen Gruß zurück ins Studio.
2: Ich nehme mir

Zeit für mich. Für meinen Körper. Für meine Stärke. Für meine Ruhe. 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Ich gebe meinem Körper, was er verdient. 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Weil mein Körper das Beste verdient.

0: Ja, ihr Lieben, ganz schön, dass ihr da seid. Das war so eine wunderschöne Wohngeschichte bei euch.
1: Das war schön hier.
0: Könnt ihr euch erinnern? Hier?
1: Oh ja, sehr wohl.
0: Selbes Team gibt's noch. Es war wirklich nett. Was ist euch denn geblieben von den Erinnerungen, wo wir da waren? Was war spannend?
1: Ja, also ich erinnere mich sehr gut daran und besonders gefallen hat mir die Stimmung. Es war locker, leicht, das war sehr angenehm.
0: Das freut uns,
1: Ja.
0: weil wir sind immer wieder auf der Suche nach neuen Wohngeschichten.
1: Ja.
0: Und die meisten Menschen haben einfach Angst vor dem Fernsehteam und dem Aufwand, der da, aber der ist, ne? Du sagst selber, ist er groß?
1: Nee,
0: Nein,
1: nein,
0: ne?
1: war.
0: Wir waren ein kleines Team und das war eine
1: Ja,
0: sehr nette
1: eben, aber
0: Runde,
1: die
0: oder?
1: war richtig schön,
0: Ja.
1: ja. Aber die Spannung war trotzdem da. Also ich habe es gespürt, die innere Spannung.
0: Ja gut, aufgeregt ist man, ne? Das bin sogar ich noch. Wenn ich quasi, ich muss mich ja auf jeden neu einlassen, ne? Also bei euch war es besonders sympathisch, weil wir ja auch im Kino dann gleich gucken konnten, wie so deine Entwicklung und Sanierung ja stattfand. Über 40 Jahre.
1: Über 50 jetzt.
0: 50. Wohlgemerkt, ne?
1: Ja,
0: Wir
1: ja.
0: dürfen es verraten, oder? Du bist jetzt 90.
1: 90, ja klar.
0: Hast immer
1: Ja.
0: noch Spaß an dem Sanieren. Hält
1: Ja.
0: Sanieren denn fit?
1: Ja,
0: Kann man das so
1: ja.
0: sagen?
1: Das
0: Ja,
1: kann man
0: kann man
1: sagen.
0: sagen,
1: Ja,
0: ja.
1: ja. Es ist gesund. Ja.
0: Ja, man hat was zu tun, ne?
1: Ja. Mein ursprünglicher Beruf war ja einfach zu bewegungslos.
0: Ja, du
1: Und
0: warst
1: dieser feine Beruf,
0: Apotheker, ne?
1: nee, Augenoptik und Hörakustik.
0: Ja,
1: Ja.
0: ja,
1: ja. Und da war das ein enormer Ausgleich dann.
0: ja.
1: Ja.
0: Ja,
1: War sehr gut. Ja.
0: ja.
1: Hat mir selber auch gut getan. Ja.
0: Aber ihr habt auch zwei verschiedene Aufgaben, ne? Also du bist so
1: Ja.
0: der grobe Handwerker und du bist eher so der Filigrane mit
1: Ja, kann man so
0: Einrichten.
1: sagen.
0: Ja.
1: Also
0: Ja.
1: handwerklich bin ich nicht so talentiert.
0: Aber die Einrichtung,
1: Ja,
0: die, ja, das
1: das
0: ist
1: ist mein
0: deins, ne?
1: Bereich. Ja.
0: Ja, schön,
1: Mache ich
0: wirklich ganz.
1: gern auch.
0: Auch Antiquitäten waren
1: Ja,
0: fit.
1: Antiquitäten sammle ich gern. Und inzwischen male ich auch ein bisschen oder versuche wenigstens zu malen, ist gut. Ja.
0: Ganz toll, wirklich.
1: Das macht Spaß.
0: Mittlerweile war ja auch ein anderes Team da. Erzählt doch mal, wie kam es dazu? Also der SWR mit der Ruhmtour
1: Mit
0: war
1: der
0: da, ne?
1: Ruhmtour,
0: Ja.
1: ja. Also das Schicksal hatte das Telefon in der Hand und es klingelte und Werner war dran. Gell? Und die Dame, die Freundliche, erzählte, was sie vorhaben. Und wir waren gleich dabei.
0: Spannend. Ihr macht
1: Ja,
0: ja auch
1: war toll.
0: wirklich alles mit, oder?
1: Wir machen alles mit, jawohl.
0: Schön. Und es hat ja auch ganz schön Medienrummel. Also
1: Ja,
0: ihr
1: ja.
0: seid jetzt richtige Stars mittlerweile,
1: Ja,
0: oder?
1: kann man schon
0: Naja.
1: fast sagen. Wir haben inzwischen über 200.000 Klicks.
0: Ja.
1: Und da sind wir doch ein bisschen stolz
0: Ja,
1: drauf. Ja.
0: schön. Zeigt ja auch ein bisschen euren Stolz auf das Geleistete, das Schloss, ne? Was passiert denn mit dem Schloss? Was habt ihr einfach mal vor später? Jetzt seid ihr, ne?
1: Später sollte es eine Stiftung werden,
0: Mhm.
1: damit einfach diese allgemeinen. Damit es erhalten bleibt und der
0: Ja, und
1: Allgemeinheit
0: das.
1: zugänglich gemacht
0: Ja.
1: wird. Ja. Vor allen Dingen eben auch von mir aus ein bisschen Kunst, und, denn wir haben ja immer wieder Konzerte
0: Ja,
1: auch.
0: toll. Also so ein Begegnungsort auch, oder?
1: Ja.
0: Dass man
1: Begegnungsort,
0: einfach.
1: ja.
0: Ja,
1: So soll
0: tolle
1: es
0: Idee.
1: bleiben, ja.
0: Ganz toll.
1: Unter keinen Umständen verändert. Ich hätte sogar gerne, dass meine ganze Bibliothek drin erhalten bleibt. Gell.
0: Ja,
1: Denn die
0: Wahnsinn.
1: ist ja riesig. Ja.
0: Die ist riesig und da
1: Ja.
0: waren wir, und du bist ja auch so ein kleiner Poet. Da waren ja wirklich tolle Literaten drin, ne?
1: Ja, stimmt, ja.
0: Es ist so schön, euch wiedergesehen zu haben nach so vielen Jahren. Ganz lieben Dank, dass ihr euch die Zeit genommen habt.
1: Wir freuen uns auch,
2: Ja,
1: richtig.
2: war schön.
0: Und ihr seht, es ist total harmlos mit uns. Also bewerbt euch für eine Wohngeschichte, wenn ihr ein schönes Zuhause habt oder sehr viel daran gebaut, gebastelt und kreativ dran wart. Mit ein paar Klicks kommt ihr direkt zu uns und wir kommen zu euch.
3: Vielen Dank euch dreien für diesen sympathischen Talk und meinen ganz großen Respekt, dieses Schloss so in Schuss zu halten und immer weiterzuentwickeln. Das war's mit Bauen und Wohnen für diese Woche. Ich freue mich schon, wenn ihr kommende Woche wieder einschaltet. Bis dahin, alles Gute. Tschüss.

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20. Juni feiert der VfR Sondernheim sein großes 100-jähriges Jubiläum gemeinsam mit der Firma Rematec. Los geht es um 13 Uhr mit einem F-Jugendturnier, bis es um 16.30 Uhr eine Siegerehrung mit Live-Musik geben wird. Ab 17.30 Uhr fährt der Verein mit einem Kader an Musikern auf. Von Lou Hoffner bis Shirley Brock ist für verschiedenste Geschmäcker etwas dabei. Ab 22 Uhr gibt es dann Public Viewing des WM-Spiels Deutschland gegen die Elfenbeinküste. Der Eintritt ist frei. Am Wochenende vom 12. bis zum 14. Juni startet das Karlsruher Inn-Event Lounge 76 in die zweite Runde dieses Jahr. Mit mehreren DJs und entspannter Lounge-Musik möchte das Event seine Gäste ins Wochenende und in den Sommer entführen. Für Essen und Getränke ist gesorgt, der Eintritt ist frei. Passend zum Pride Month bietet die Stadtbibliothek Pforzheim eine Lesung der Jugendbuchreihe Camp Rainbow der Autorin Alicia Z. Dabei geht es um queere Liebe, Diversität, Zurückweisung und unerwartete Freundschaften. Dabei ist eine Anmeldung erforderlich, entweder an der Rezeption oder per Telefon.

Herzlich willkommen zu den Nachrichten bei Baden TV. Schön, dass Sie wieder mit dabei sind und eingeschaltet haben. In den meisten Städten der Region hat man sich längst daran gewöhnt. Wo Fahrräder fahren, gibt es auch Elektroroller. Oft verschwendet man keinen zweiten Gedanken an das Modell des E-Scooters oder seinen Fahrer. Und genau da liegt das Problem, so die Pforzheimer Polizei. Nicht alle Fahrzeuge dürfen am Straßenverkehr

0: das noch einmal bestätigt. Lars Notarigo berichtet.
1: Oft genug werden sie nicht ernst genommen, obwohl sie Kraftfahrzeuge sind. Die Rede ist von E-Scootern. Da sie seit Jahren Teil des Straßenverkehrs in den Städten der Region sind, sehen viele Menschen in ihnen eher bequemere Fahrräder. Das findet nicht zuletzt die Polizei Pforzheim sehr problematisch. Besonders bei Kindern und Jugendlichen unter 14 Jahren. Rechtlich dürfen diese eigentlich keine E-Scooter auf öffentlichen Straßen nutzen. Trotzdem kommt es immer wieder vor, dass Minderjährige auf den Elektrorollern erwischt werden. Wie tief dieses Problem eigentlich geht, ermittelte die Polizei der Goldstadt mit einer Schwerpunktkontrolle. Am Dienstag, den 27. Mai, gab es eine gezielte Verkehrskontrolle zum Thema E-Scooter hier in Pforzheim. Frau Schwalbe, welche Ergebnisse haben sich bei dieser Verkehrskontrolle denn besonders hervorgetan?
2: Die Polizei konnte hauptsächlich Kinder und Jugendliche kontrollieren, die mit den E-Scootern unterwegs waren. Bei der Kontrolle konnte tatsächlich 6 Minderjährige, also unter 14 Jahren, mit den E-Scootern angetroffen werden. Und die durfte dann auch mit den E-Scootern nicht weiterfahren.
1: Sie haben ja schon gesagt, es gibt spezifisch bei Jugendlichen Probleme mit den E-Scootern. Was würden Sie sagen, worin bestehen denn diese Probleme?
2: Die Jugendlichen sehen den E-Scooter wahrscheinlich als Art Spielzeug und fahren eben vermehrt mit diesen E-Scootern durch die Stadt, durch die Stadtgemeinden, durch die Gebiete. Oft auch zu zweit auf den Scootern, was nicht erlaubt ist. Das stellt einfach das Problem dar.
1: Welche Probleme, welche Gefahrenpotenziale ergeben sich denn besonders, wenn Sie jetzt diese Kontrolle auswerten?
2: Ein E-Scooter ist ein Elektrokleinstfahrzeug. Das heißt, für diesen E-Scooter fallen die gleichen Bedingungen an wie für ein Auto im Straßenverkehr. Und Straßenverkehr erfordert eben ein hohes Maß an Reaktionsfähigkeit, Konzentration und Regelverständnis. Und Kinder haben das im Normalfall eben nicht.
1: Was würden Sie denn raten, den Schulen, den Eltern, vielleicht auch der Polizei selbst zur Aufklärung?
2: Also ich kann einfach nur daran appellieren, dass die Eltern ihre Kinder einfach klar machen, dass es der E-Scooter kein Spielzeug ist. Einfach erkläre, wie läuft es im Straßenverkehr, auch die Schule, vielleicht eine kleine Infoveranstaltung, irgendwas. Es gibt ja viele Möglichkeiten. Aber wichtig ist einfach, den Kindern zu erklären, ihr dürft erst ab 14 Jahre fahren, vorher nicht. Und dann wirklich erklären, okay, Straßenverkehr, besondere Sorgfaltspflicht, besondere Vorsicht geboten.
1: Wichtig hervorzuheben ist Schwalbe dabei auch, die wenigsten Kinder und Jugendlichen, die aus dem Verkehr gezogen werden, nutzten dabei einen öffentlichen, per App freischaltbaren E-Scooter. Die meisten nutzten einen privaten von zu Hause. Modelle, die nicht immer verkehrstauglich sind. Kein besonders verantwortungsvoller Umgang, so die Polizei. Denn wie alle Fahrzeuge können auch E-Scooter im Straßenverkehr gefährlich sein, wenn man nicht mit ihnen umzugehen weiß. Sie sollten deshalb ebenfalls ernst genommen werden.
0: Nach dem Fund einer leblosen Person im Flusslauf der Murg hat die Kriminalpolizei die Ermittlungen aufgenommen und sucht nach Zeugen. Ein aufmerksamer Fußgänger hatte den Toten am Sonntagmorgen gegen 8.45 Uhr im Wasser entdeckt. Die alarmierte Feuerwehr konnte den Mann in der Folge nur noch tot bergen. Wie das Polizeipräsidium Offenburg mitteilte, handelte es sich bei dem Verstorbenen um einen etwa 30 Jahre alten Mann. Kriminaltechniker wurden zur Klärung der genaueren Umstände herangezogen. Hinweise auf eine Fremdeinwirkungen liegen zum jetzigen Zeitpunkt noch nicht vor. Da die Identität des Mannes noch ungeklärt ist, bittet die Polizei um Mithilfe. Und wir schauen jetzt noch auf weitere aktuelle Nachrichten aus der Region, denn am Wochenende sind mehrere Personen bei Verkehrsunfällen ums Leben gekommen.
3: Bei einem schweren Verkehrsunfall auf der Bundesstraße 35 zwischen Bruchsal und Heidelsheim sind am Sonntagnachmittag 2 Menschen ums Leben gekommen. Eine weitere Person wurde schwer verletzt. Wie das Polizeipräsidium Karlsruhe mitteilte, war ein 65-jähriger Autofahrer gegen 13.50 Uhr in Richtung Heidelsheim unterwegs. Auf Höhe des Ortsausgangs geriet sein Wagen mutmaßlich infolge von Aquaplaning auf die Gegenfahrbahn und prallte dort frontal in ein entgegenkommendes Auto. Der 55-jährige Fahrer des entgegenkommenden Wagens und seine 54-jährige Beifahrerin erlagen noch an der Unfallstelle ihren schweren Verletzungen. Der mutmaßliche Unfallverursacher wurde mit einem Rettungshubschrauber in ein Krankenhaus geflogen. Für die Bergungsarbeiten und die Unfallaufnahme blieb die B35 für mehrere Stunden in beide Richtungen voll gesperrt. Ein schwerer Verkehrsunfall auf der Bundesstraße 3 im Bereich von Uffhofen hat am Sonntagabend ein Todesopfer gefordert. Ein 74-jähriger

0: Autofahrer kam ums Leben, zwei Frauen wurden teils schwer verletzt. Nach Angaben des Polizeipräsidiums Offenburg war der 74-Jährige gegen 20.45 Uhr mit seinem Wagen in Richtung Lahr unterwegs, als er auf die Gegenfahrbahn geriet. Dort prallte er frontal mit dem Auto einer 47-Jährigen zusammen. Erste Ermittlungen des Verkehrsdienstes deuten darauf hin, dass eine medizinische Ursache vorlag und der Mann am Steuer das Bewusstsein verloren hatte. Trotz Reanimationsversuchen verstarb er wenig später im Krankenhaus. Die 47-jährige Kontrahentin erlitt leichte, ihre 76-jährige Mitfahrerin schwere Verletzungen. Neben Polizei und Rettungsdienst war die Feuerwehr Offenburg mit rund 20 Einsatzkräften vor Ort. Die B3 blieb für die Bergungsarbeiten voll gesperrt. Den Sachschaden schätzt die Polizei auf rund 23.000 Euro.
1: Die Windenergie in Süddeutschland soll weiter ausgebaut werden. Hierfür hat sich Baden-Württemberg mit dem Bundesland Bayern zusammengetan. Im Rahmen dieses Vorhabens wird auch das neue erneuerbare Energiegesetz des Bundes kritisiert. Mehr dazu jetzt hier.
2: Bessere Bedingungen für Windenergie. Baden-Württemberg setzt sich im Bundesrat gemeinsam mit Bayern für bessere Rahmenbedingungen beim Windenergieausbau ein. Eine Erhöhung der jährlichen Ausschreibungsmenge von 10.000 auf 14.000 Megawatt sowie eine zusätzliche Wind-Sonderausschreibung im Jahr 2027 mit 5.000 Megawatt werden gefordert. Zudem soll ein eigenes Zuschlagssegment für Süddeutschland eingeführt werden, um die strukturellen Nachteile der windschwächeren Standorte auszugleichen. Das auf Bundesebene entworfene Erneuerbare Energiegesetz wird stark kritisiert. Es würde die Umsetzung von zahlreichen bereits genehmigten Projekten in den beiden Ländern einschränken und damit auch den Fortschritt in der Energiewende einschränken. Der Bau von mehr als 1000 Windkraftanlagen sei gefährdet und somit auch das Erreichen des Klimaziels für Baden-Württemberg im Jahr 2030. Vor allem im aktuellen weltpolitischen Kontext bezüglich der Öl- und Gasversorgung betont Baden-Württembergs Umwelt- und Energieministerin Thekla Walker die Notwendigkeit, Versorgungssicherheit und Unabhängigkeit von Energieimporten zu schaffen. Weitere Vorteile des Ausbaus der Windenergie, etwa geringere Stromproduktionskosten und die Stärkung des eigenen Wirtschaftsstandortes, bestärken die Forderungen.
1: Die 30-Grad-Marke wurde in diesem Jahr bereits zum ersten Mal im Mai geknackt. Was das für die Garderobe der Karlsruher heißt, meine Kollegin Lara Kleinmeier hat nachgefragt.
3: Die Hitze hält weiter an und wir befinden uns hier gerade in Karlsruhe und fragen nach, auf welche Fashion-Trends ihr setzt und was absolute No-Gos im Sommer sind. Ich bin gespannt.
4: Ich trage, weil ich ein bisschen muskulöser bin, sage ich jetzt mal, trage ich gerne Synthetik und so.
5: Ich trage Tanktops, weil es halt einfach, man wird ein bisschen braun und ja, der Wind geht besser durch.
6: Ich habe so kurzer Rock ausgewählt, so mit Shorts. Es ist aber sehr praktisch.
7: Oh ja, easy going. Ja.
8: Am besten Leinen. Netzstrümpfe, Stiefel, weiße Unterwäsche, so wie bei der Lene Klum und Heidi.
9: Eher helle Farben und ich denke eher luftig.
7: Leichte Bekleidung würde ich sagen, Sonnenschutz auf jeden Fall, Hut, dann ist man eigentlich gut gerüstet.
10: Luftig auf jeden Fall, dass die Luft durchkommt, ein bisschen Wind.
11: Seidenkleid, ja, und unbedingt Hut anziehen. Unbedingt, ja.
1: Und wir kommen zum Sport und blicken auf ein Sportevent, welches das kleine Örtchen Iffezheim jährlich weltweit in den Fokus rückt. Die Pferderennbahn in Iffezheim startet mit dem Frühjahrsmeeting in die Saison. Mein Kollege Max Gerlein war bereits heute auf der Rennbahn vor Ort, denn dort hat sich über den Winter einiges getan, sodass dem Auftakt am Donnerstag eigentlich nichts mehr im Wege steht.
12: Die Baden-Galopp-Pferderennbahn in Iffezheim zieht jährlich mit ihren Pferderennen-Events etliche Besucherinnen und Besucher weit über die Regiongrenzen hinaus hier in das kleine Örtchen am Flughafen. Und jetzt ist es bald soweit, das Frühjahrsmeeting, das erste große Event des Jahres, steht an. Bei mir steht jetzt Stefan Buchner, der Geschäftsführer von Baden-Galopp. Herr Buchner, schön, dass Sie bei uns sind. Wie groß ist denn die Vorfreude auf das diesjährige Frühjahrsmeeting?
13: Ja, hallo erstmal, schön, dass ich hier sein darf und die Fragen beantworten. Es ist jedes Jahr das Gleiche, der Winter war lang und jetzt, wo das Wetter so schön ist und der Frühling vor der Tür steht, freuen wir uns natürlich riesig auf die ersten Renntage. Am Anfang denkt man immer, oh, ist ja noch ewig Zeit und dann geht es am Ende ganz schnell, aber die Vorfreude ist jetzt wirklich groß und ja, wir hoffen, dass das Wetter mitspielt und dann werden wir, glaube ich, ein paar tolle Tage hier in Iffezheim erleben.
12: Gibt es denn im Vergleich zum letzten Jahr irgendwelche Neuerungen, auf die man sich besonders freuen kann?
13: Ja, wir versuchen natürlich immer, gerade über Winter, die Anlage zu verbessern. Wir haben jetzt relativ viel über Winter gemacht. Wir haben die alte Iffezheimer Tribüne komplett saniert mit Unterstützung der T. von Sastro Stiftung und der Gemeinde. Die Tribüne steht in Denkmalschutz, deswegen war das eine größere Aktion, aber sie ist wirklich wieder ein Schmuckstück geworden. Wir haben die sanitären Einrichtungen in weiten Bereichen erneuert, weil das halt auch für uns wichtig ist, für den Komfort. Auf dem Platz ist ganz viel passiert, was die Dekoration angeht und wir haben noch einen neuen Selfie-Point und so Kleinigkeiten, die, glaube ich, für die Besucher einfach ganz schön sind, wenn man am Platz läuft und immer wieder neue Sachen entdecken kann. Ja, und wie gesagt, jetzt beginnt halt das Feintuning, bis Donnerstag noch die letzten Putzarbeiten, Mäharbeiten, Hecken schneiden, was man so in den letzten Tagen noch machen kann.
12: Sie haben es angesprochen, die Anlage sieht hervorragend aus. Man sieht es im Hintergrund, es ist sehr grün, sehr farbenfroh alles hier. Ja. Wie ist denn auch das Geläuf für die Pferde im Endeffekt? Ich meine, gerade in der letzten Woche war es ja auch zum Teil ziemlich heiß und trocken.
13: Das stimmt, ja. Also das hat natürlich für uns jetzt nicht nur den Effekt, dass es schön aussehen soll, sondern gerade das Geläuf ist ja für die Sicherheit auch ganz wichtig. Wir haben zum Glück Beregnungsanlagen, das heißt, wir können bei trockenem Wetter die Bahn beregnen. Das können wir einstellen, auch die Wassermenge, deswegen haben wir es eigentlich ganz gut im Griff und insofern ist das Geläuf nicht nur optisch, sondern auch von seiner Beschaffenheit her wirklich im Top-Zustand. Gestern war die Rennbahnprüfungskommission da, das ist eine Kommission, die vom Dachverband geschickt wird, die eben alle möglichen Aspekte prüft, das Geläuf, die Sicherheit der Gastboxen, die Funktion der Waage, auf denen die Jockeys gewogen werden. Das ist eben wie eine Abnahme, die jedes Jahr erfolgt, bevor der Dachverband die Rennen freigibt und da ist eigentlich nichts bemängelt worden und es wurde alles sehr gelobt. Das macht uns froh, weil für uns ist der Sicherheitsaspekt natürlich der Zentrale, jetzt mal von der Optik abgesehen.
12: Ich habe es zu Beginn angesprochen, die Strahlkraft der Pferderennbahn hier in Iffezheim. Können Sie uns jetzt vielleicht mal ein wenig mitnehmen, wie groß das Ganze wirklich ist? Ich meine, es gibt ja wirklich teilweise Übertragungen bis nach Hongkong von den Renntagen hier.
13: Also man muss natürlich zwei Dinge unterscheiden. Das eine ist die Rennsport-Community, die weltweit eigentlich nach Fußball die größte ist. Es gibt Pferderennen auf der ganzen Welt. In Asien sind da oder in Amerika 150.000 Leute teilweise auf den Rennbahnen. Und da ist Baden-Baden, Iffezheim die Rennbahn in Deutschland, deutsche Rennbahn, die man da auch kennt. Also egal, ich durfte letztes Jahr in Hongkong sein. Jeder kennt die Galopprennbahn Iffezheim. Auch einfach, weil die Pferde, die da laufen, auch vorher hier gestartet sind. Die erfolgreichsten Pferde der Welt sind ja regelrechte Globetrotter. Die laufen ja auf allen Kontinenten und deswegen ist das für uns natürlich ganz wichtig und man sieht aber auch, dass diese Rennbahn einfach einen weltweiten Ruf hat im Rennsport selber, aber auch touristisch, natürlich über die Historie mit der Stadt Baden-Baden, Sommerhauptstadt Europas und diese Dinge, aber da ist die Rennbahn ja ein ganz zentraler Bestandteil, denn das entstand ja auch alles über Casino und über Rennbahn, über diese Verbindung, die ja zum Glück bis heute besteht und deswegen glaube ich, dass sowohl die Rennbahn im Rennsport, aber auch die Stadt Baden-Baden unter anderem den Ruf hat, den sie hat, weil die Veranstaltung hier sind.
12: Der Pferderennsport ist jetzt in dem Fall hier mit dem Casino Baden-Baden verknüpft, aber natürlich auch ganz groß allgemein im Thema Wetten. Wie wichtig ist denn jetzt für Baden-Galopp auch als Organisator das Thema Wetten beim kommenden Frühjahrsmeeting?
13: Naja, also es war ja mal ursprünglich, ich habe das ja schon mal, glaube ich, erzählt, wir machen ja Zuchtleistungsprüfung im Auftrag des Staates, also eine staatliche Aufgabe, die wir ausführen. Dafür hat der Staat gesagt, dürft ihr diese Wetten annehmen und mit den Erträgen könnt ihr das hier bezahlen. Das funktioniert jetzt nicht mehr so, weil das war noch aus Zeiten, wo es noch keine Sportwette gab und kein Internet, aber nichtsdestotrotz ist der Ertrag aus der Wette immer noch ein ganz zentraler Bestandteil unserer Finanzierung. Dazu muss man wissen, dass wir aber nur im Schnitt ca. 20% der Einsätze abziehen, 80% an den Wetter wieder ausschütten, was deutlich höhere Ausschüttungsquote ist als bei allen anderen Spielarten. Und es ist nach wie vor für uns wichtig, diese Einnahmen zu haben. Aber, und das finde ich immer ganz entscheidend, die Wette schafft auch so eine Verbindung zwischen den Zuschauern und den Aktiven. Das heißt, wenn sie selber ein Pferd wetten und Pferd und Jockey ist ja ein Team, kann man ja nicht trennen, dann ist das während des Rennens, als wenn das ihr Pferd wäre und ihr Jockey und das Erlebnis ist nochmal ein ganz anderes, egal ob sie jetzt 2 € oder 200 € gesetzt haben und deswegen hat dieses Wetten für uns eben zwei ganz zentrale Funktionen, die Finanzierung, aber auch, dass diese Begeisterung vom Sport, von den Sportlern auf die Zuschauer überspringt, weil wir natürlich jetzt kein Verein sind, wo die Leute, keine Ahnung, wie im Fußballverein, für ihren Verein kommen oder den anfeuern, sondern eben die Pferde und die Zuschauer meistens erstmal nicht so viel miteinander zu tun haben. Und das geht eben übers Wetten.
12: Herr Buchner, ich bedanke mich ganz herzlich bei Ihnen für diese kleine Einschätzung. Am Donnerstag geht es dann hier in Iffezheim los. Platzöffnung ist um 12 Uhr. Auch wir von Baden TV werden selbstverständlich vor Ort sein und am Freitag einen ausführlichen Bericht um 18 Uhr bei Baden TV aktuell bringen.
1: Der Karlsruher SC hat sich für die kommende Saison 26/27 mit einem vielversprechenden Offensivtalent verstärkt. Wie der Verein bekannt gab, wechselt der 19-jährige Jason Ponente Ramirez aus dem Nachwuchs des 1. FC Köln in den Wildpark. Er ist damit der vierte Transfer der Blau-Weißen für die neue Spielzeit. Der flexible Flügelspieler, der vor allem auf der rechten Außenbahn zu Hause ist, bringt bereits internationale Erfahrungen aus der UEFA Youth League mit. Ponente Ramirez, der erst am vergangenen Sonntag noch im Finale um die deutsche A-Juniorenmeisterschaft für Köln in der Starterelf stand, blickt voller Vorfreude auf die neue Aufgabe in Baden. Für die meisten von uns ist das Laufen ja eher ein Hobby, um den Kopf frei zu bekommen oder sich fit zu halten. Aber es gibt diesen einen Moment, in dem aus einem einfachen Hobby purer Leistungssport und eine echte Leidenschaft wird. Genau diese besondere Atmosphäre zieht jedes Jahr hunderte Athleten und Laufbegeisterte nach Karlsruhe, um in packenden Duellen die eigenen Grenzen auszutesten. Max Gerlein war am Samstag vor Ort.
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15: Herzschlag im Dauertakt, der Geruch von der Tatarbahn und die Jagd nach der absoluten Bestzeit. Am vergangenen Wochenende wurde das Karlsruher Karl-Kaufmann-Stadion wieder zum Epizentrum der europäischen Laufelite. Zur 10. Ausgabe der Langen Laufnacht strömten die Athleten in die Fächerstadt. Ein Event mit absolutem Kultstatus.
16: Es ist das größte Mittel- und Langstrecken-Bahn-Leichtathletik-Event deutschlandweit. Die Leute kommen aus ganz Deutschland, aber auch aus Australien, Japan, USA, tatsächlich aus der ganzen Welt. Und hier sind viele Leute, die das Ganze auf Landesmeisterschaftsniveau machen, bis hin zu deutschen Meisterschaftstop-Niveau. Und auch tatsächlich absoluter Weltspitze. Also wir haben mehrfache Europameister dabei. Wir haben mit Cameron Myers einen potenziellen zukünftigen Olympiasieger dabei. Zigfache deutsche Meister.
15: Die Kulisse steht, die Athletinnen und Athleten sind bereit. Doch das Jubiläumsmeeting bringt die Sportler in diesem Jahr nicht nur sportlich ins Schwitzen. Schon am Nachmittag brennt die Sonne unbarmherzig auf die rote Tatarbahn des Stadions. Bedingungen, die alles von den Läufern abverlangen und den Veranstaltern im Vorfeld einiges an Kopfzerbrechen bereitet haben.
16: Für die 800 und 1500 ist tatsächlich ziemlich gut, also so 28, 29 Grad für die 800 sind schön, da kann man schon auch bei der Hitze voll ausbelasten, ist viel besser als jetzt 15 oder 16 Grad. Auch für die 1500 Meter ist es noch okay, auch da wäre es wahrscheinlich 25 Grad optimal. Und dann für die 5000 Meter heute Abend, das ist auf jeden Fall zu warm. Also da wird es dann um 8 Uhr leider noch 25, 26 Grad sein. Und da wären dann 18 oder 19 Grad wünschenswert.
15: Hinter den Kulissen läuft währenddessen eine organisatorische Meisterleistung. Ein Event dieser Größenordnung mit Hunderten von Läufern, präziser Zeitmessung und internationalem Publikum schüttelt niemand mal eben aus dem Ärmel. Monatelange Arbeit und unzählige ehrenamtliche Arbeit der LG Region Karlsruhe stecken in diesem einen Tag.
16: Bahnleichtathletik ist sehr kleinteilig, sind 65 Läufe nacheinander, das muss alles minutiös passen. Wir haben halt die Pacerinnen und Pacer für jeden Lauf, das sind alleine 70, die muss man alle hier hinbringen, koordinieren, Tempo absprechen, also es ist schon ein gigantischer Aufwand im Vergleich jetzt zu einer Bergdorfmeile, da macht man einmal einen Schuss, da rennen 3000 Leute, die kommen ins Ziel, das ist deutlich leichter als bei uns, wo wir im Endeffekt 65 Veranstaltungen in einer haben. Und das ist natürlich brutal von der Vorbereitung her, weil da muss alles passen. Da dürfen keine Zeitplanverzögerungen kommen, kein Pacer darf ausfallen und ist natürlich dann auch ultra stressig für die Organisatoren.
15: Der immense Aufwand hat sich jedenfalls gelohnt. Auch bei der 10. Auflage hat Karlsruhe bewiesen, warum die lange Laufnacht ein fester Pflichttermin im Kalender der Leichtathletik bleibt. Die Zuschauer ganz nah an der Bande, die Läufer im Kampf gegen die Uhr, das Konzept geht auf. Am Ende nehmen viele Athleten nicht nur schwere Beine, sondern auch eine neue Bestzeit mit nach Hause. Ein rundum gelungenes Jubiläum, das Lust auf die nächsten 10 Jahre macht.
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1: Und das waren wieder die Nachrichten live aus Karlsruhe. Schön, dass Sie dabei waren. Bis morgen.
17: Hallo und einen schönen guten Abend. Willkommen zum Wetter auf Baden TV. Die heißen Luftmassen erreichen uns in den kommenden Tagen nicht mehr. Aus Nordwesten werden kühlere Luftmassen herangeführt durch dieses Tief hier. Und das bringt auch zeitweise mal Wolken. In der kommenden Nacht, da ist der Himmel bereits stark bewölkt, teilweise auch bedeckt. Nur vereinzelt lockern die Wolken mal ein wenig auf. Anfangs kann es noch den ein oder anderen kurzen Regenschauer geben. Die Frühtemperaturen liegen am Dienstagmorgen so um die 14 Grad in Gammersheim und 16 Grad in Freiburg. Der Dienstagvormittag bringt dann relativ viel Sonnenschein, ab und zu ziehen

0: Mal ein paar Wolkenfelder vorüber. Es bleibt meist trocken und die Tageshöchsttemperaturen, die erreichen am Dienstagnachmittag bis zu 27 Grad in Germersheim und Werte um 25 Grad in Offenburg. Es ist also eher ein sommerlicher Tag. Ja, und auch der Nachmittag ist zunächst sommerlich, aber die Wolken werden später zahlreicher und vor allem in höheren Lagen vom Schwarzwald, der Schwäbischen Alb, da kann es mal das ein oder andere kurze Gewitter geben. Und diese Gewitter verstärken sich zum Abend hin. Da kommt nämlich aus Westen eine neue Gewitterfront herangezogen. Und da kann es auch mal zu Starkregen, Sturmböen und Hagel kommen. Die Abendtemperaturen liegen meist so um 15 Grad in Baden-Baden und bei 11 Grad in Freudenstadt. Der Blick auf die weiteren Aussichten, es ist so ein bisschen durchwachsen. Am Mittwoch 22 Grad, mal Sonne, mal Wolken, zum Abend neue Schauer. Am Donnerstag vor Leichnam, der Feiertag, eher auch durchwachsen, 20 bis 23 Grad, mal Sonnenschein, später einzelne Schauer und kurze Gewitter. Der Freitag wieder freundlicher, aber ein bisschen kühler, maximal 21 Grad, aber da sollte es dann doch überwiegend trocken bleiben. Das war's vom Wetter. Ich wünsche einen schönen Abend und tschüss, bis zum nächsten Mal.
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1: Ich nehme mir Zeit für mich. 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

20. Juni feiert der VfR Sondernheim sein großes 100-jähriges Jubiläum gemeinsam mit der Firma Rematec. Los geht es um 13 Uhr mit einem F-Jugendturnier, bis es um 16.30 Uhr eine Siegerehrung mit Live-Musik geben wird. Ab 17.30 Uhr fährt der Verein mit einem Kader an Musikern auf. Von Lou Hoffner bis Shirley Brock ist für verschiedenste Geschmäcker etwas dabei. Ab 22 Uhr gibt es dann Public Viewing des WM-Spiels Deutschland gegen die Elfenbeinküste. Der Eintritt ist frei. Am Wochenende vom 12. bis zum 14. Juni startet das Karlsruher In-Event Lounge 76 in die zweite Runde dieses Jahr. Mit mehreren DJs und entspannter Lounge-Musik möchte das Event seine Gäste ins Wochenende und in den Sommer entführen. Für Essen und Getränke ist gesorgt, der Eintritt ist frei. Passend zum Pride Month bietet die Stadtbibliothek Pforzheim eine Lesung der Jugendbuchreihe Camp Rainbow der Autorin Alicia Z. Dabei geht es um queere Liebe, Diversität, Zurückweisung und unerwartete Freundschaften. Dabei ist eine Anmeldung erforderlich, entweder an der Rezeption oder per Telefon.

0: Liebe Zuschauerinnen und Zuschauer, seit über 10 Jahren machen Maria Schulle und Simon Völbel mit Samba, Cha-Cha-Cha, Rumba, Paso Doble und Jive das nationale, aber auch internationale Parkett unsicher, kann man sagen. Seit 2021 zählen sie zu der Profispitze in Deutschland und heute sind sie zu Gast in der Sportzeit im Hubraum. Hallo ihr beiden, ich freue mich sehr, dass ihr heute hier seid.
1: Ja, vielen Dank, dass wir eingeladen wurden.
2: Vielen, vielen Dank.
0: Maria, Ladies First, bei der Deutschen Meisterschaft 2023 habt ihr Bronze abgeräumt und konntet vor allem wegen eurer Cha-Cha-Cha, Samba und Paso Doble Performance überzeugen. Was machen die Tanzstile für dich aus und wo unterscheidet ihr euch da vielleicht von anderen Paaren auch?
1: Also die Tanzstile sind ja in ihren Tänzen ja schon unterschiedlich, allein schon von der Rhythmik her. Was macht uns aus? Erstens mal unsere Präsenz, die wir miteinander haben. Wir sind ja schon als Tanzpaar sehr, sehr einzigartig. Und ja, wir gehen halt unseren Weg. Ja, wir wollen nicht mit der Masse mitschwimmen, sondern wir wollen einfach anders sein, rhythmisch, einmal von der Art und Weise, wie wir uns darstellen, wie wir performen.
0: Das ist etwas, das bei der Jury vor allem natürlich auch gut ankommt. Simon, für viele ist der Tanz als Bewertung nicht so ganz greifbar. Kannst du vielleicht mal kurz erklären, anhand von welchen Leistungskriterien eure Performance gemessen wird?
2: Ja, also bei uns als Profis ist es natürlich so, dass viel Wert gelegt wird auf Charakteristik. Ja, das ist natürlich auch schon ein Bereich, wo man sagt, okay, da muss man schon lange dabei sein, dass man zu dem Thema Charakteristik kommt. Bei uns ist es so, dass im Amateursport es verschiedene Bewertungskriterien gibt. Takt, Rhythmus, Balancen, Bewegungsabläufe und dann die Charakteristik erst kommt. Allerdings im Profibereich geht man davon aus, dass diese Werte oder diese Einstufungskriterien schon vorliegen. Und dann geht es einfach wirklich um das Thema Darstellung. Wie performe ich den Tanz? Bin ich im Moment? Bin ich in der Musik? Lebe ich das, was ich tue?
0: Ein wichtiges Darstellungskriterium ist, glaube ich, auch die Mimik. Das sieht man vor allem in so Momentaufnahmen auch. Inwieweit integriert ihr das in die Performance oder also wird das trainiert oder wie kann man sich das vorstellen?
1: Das ist von Tanz zu Tanz natürlich auch unterschiedlich. Aber der Fokus wird mittrainiert und am Ende des Tages kommt dann natürlich dann im Moment die Emotion dann natürlich noch mit dazu.
0: Das heißt, wird der Fokus vor allem dann in Stoppmomenten ausgedrückt oder auch während der Performance?
1: Auch während der Performance. Es geht dann einmal dann um den Fokus, den ich nach außen bringe. Es geht um den Fokus, den ich zu mir bringe. Und es geht natürlich auch um den Fokus, den ich mit meinem Tanzpartner habe.
0: Den deutschen Titel, Simon, den haben Nina Trautz und André Larin, ich hoffe, ich spreche ihn richtig auch aus, mehrere Jahre in Folge geholt. Das Paar kommt aus Augsburg. Inwieweit ist Bayern, da sind ja durchaus ein paar Paare mit dabei, ein Leistungszentrum oder verteilt sich das mehr über Deutschland?
2: Ja, also im Profibereich ist es tatsächlich so, dass es deutschlandweit so ein bisschen verteilt ist. Wir haben jetzt nicht allzu viele Profipaare tatsächlich in Deutschland. Bayern ist auf jeden Fall ein Bundesland, wo Tanzsport sehr aktuell ist.
1: Sehr stark
2: ist. Sehr stark ist. Aber auch die Länder Baden-Württemberg, Rheinland-Pfalz, Nordrhein-Westfalen, Berlin sind alles Länder, wo der Sport auch gelebt wird.
0: Ihr beide seid zu Hause auf dem Parkett in Grünstadt und liebe Zuschauerinnen und Zuschauer, da haben wir das Tanzpaar mal bei einer Trainingseinheit besucht.
3: Weißt du schon?
4: Jetzt bist du auch.
3: Okay. Das wäre ganz.
4: Ja.
3: Aha.
4: Okay, stopp.
3: One and three. Cha-cha. One, two. Ja, cha-cha. And three. One, two, and three. One.
5: 6 Tage in der Woche steht bei Maria und Simon Training auf dem Programm. Der Sonntag ist der einzige Tag, an dem sie sich eine Pause gönnen, auch voneinander. Zum Training gehört neben den klassischen Tanzeinheiten außerdem Flexibilität und mentales Training dazu, das vor allem in stressigen Turniersituationen helfen soll. Das restliche Leben wird dabei um das Tanzen herum geplant.
1: Also Tanzen hat bei uns beiden, also ich hoffe, ich spreche auch für dich, ja, ist auf Platz Nummer 1. Ja, also alles, was am Alltag passiert, okay, ja, aber das Tanzen hat Priorität.
2: Also natürlich haben wir unseren Plan, aber so wie die Maria sagt, es ist so integriert in unser Leben,
6: dass wir natürlich auch mit einem Ziel voraus da irgendwie agieren.
5: Der Anspruch ist dabei immer Perfektion. Jeder Bewegungsablauf muss perfekt sitzen. Der einzige Weg dorthin, Wiederholung, Wiederholung, Wiederholung. Zur Korrektur dienen dabei der Spiegel- oder Handyvideos. Aber auch mit externen Trainern arbeiten die beiden zusammen. Das ist unter anderem wichtig, um sich über das eigene Limit hinaus zu pushen. Es gibt allerdings eine Sache, ohne die vor allem Simon auf keinen Fall Bestleistungen abrufen kann.
6: Ich muss mich im Training richtig scharf finden, ne, dass ich das auch machen kann. Die Maria ist ein bisschen anders. Die könnte auch manchmal in Jeans und im Hoodie trainieren.
7: Das liegt daran, dass ich früher mal Hip-Hop getanzt habe, dass mir natürlich auch Streetwear unheimlich gut gefällt. Ja,
6: aber mir gefällt es schon, wenn sie so schick angezogen ist. Ja,
7: am und besten im Rock, also wenn ich in der Leggings komme, kriegt der schlechte Laune. Also ich muss einen Rock tragen im Training.
6: Es geht mittlerweile, es geht. Ich habe mich schon damit arrangiert.
7: Ja, okay, gut, das kommt auch nicht mehr so häufig vor. Also ich habe mich angepasst.
5: Um es in diesem Sport so weit zu bringen, braucht es viel Willenskraft und Herzblut. Doch durch das Tanzen haben die beiden auch Lektionen fürs Leben gelernt.
6: Jeder hat mal Momente, wo man denkt, oh, warum mache ich das? Oder hin und aber am Ende des Tages, wenn ich jetzt, man kann nur für mich reden, aber wenn ich weiß, ich komme wieder hier in den Saal und ich mache meine Rumba Walks, weil das ist halt so wie bei jedem anderen Tänzer, der ein Balletttänzer macht seine Exercise und wir machen unsere Rumba Walks und unsere Basic Samba Walks und was auch immer. Das ist halt schon irgendwie ein ich will es gar nicht sagen muss, aber ein ich mache das gerne.
5: In ihrem Verein in Grünstadt betreuen die beiden auch die Jugendarbeit. Nach der Corona-Pandemie ist das Interesse am Turniertanzen hier stetig gewachsen. Ans Aufhören denken Maria und Simon aber noch nicht. Trotzdem besteht die Hoffnung, dass der Nachwuchs irgendwann in ihre Fußstapfen treten kann. Bis dahin gibt es für die Profitänzer weiterhin nur ein Ziel: Perfektion. Außer Atem zu sein, das ist höchstens im Training erlaubt. Bei Turnieren gleiten die beiden dann über das Parkett, als wäre es das Einfachste der Welt.

0: Maria, was macht dir denn am Training mit dem Simon am meisten Spaß?
1: Natürlich die Freude, mit ihm gemeinsam zu tanzen. Und natürlich Freude an der Bewegung, Freude an der Musik. Ja? Also mich persönlich macht das immer unheimlich glücklich, wenn ich mich zur Musik bewegen kann. Sportlicher Aspekt, ne? Figur und so weiter und so fort, ne? Für uns Frauen. Ja,
2: das ist, also ich habe jetzt gedacht, du sagst meine Sounds.
1: Ja, deine Sounds. Der macht so interessante Sounds, das ist dein Steckenpferd. Ne?
0: Beim Tanzen,
1: ja,
0: oder wie?
1: Manchmal nervt es mich, bin ich ganz ehrlich, ja. Aber, ja, aber am Ende des Tages macht es mir dann, ist immer lustig. Ne?
2: Das ist eine Trainingsmethode, dass man versucht, verschiedene Rhythmen selbst zu erzeugen und dann der Körper sich dementsprechend auch bewegt. Und durch meinen
1: ja, da
2: Trainer.
1: Ist er halt extremstens gut. Also nicht nur in den Lauten machen, sondern der schnippst dann auch immer so gerne dann rum. Ne? Aber ja.
0: Aber so ein Laut würde ich jetzt schon gerne mal hören.
1: Oh, Simon.
2: Okay, I try. Boom, tschikadaka, boom, boom,
1: badaka, dum. Was für ein Tanz war das?
0: Boah, ich wollte. Jive hast nicht.
2: Eher Samba.
1: Das ist mehr Samba.
0: Ja. Okay. Auf jeden Fall sehr interessant. Wie findet man denn einen Tanzpartner, der zu einem passt? Ist es Schicksal? Sucht man sich den aus? Maria, hast du den Simon ausgesucht?
1: Wie soll ich sagen? Es ist einfach passiert. Also wir haben uns über eine gemeinsame Schneiderin, die uns Klamotten gemacht hat, haben wir uns kennengelernt. Und sind dann irgendwie dann privat aufeinander gestoßen, waren mal ein Liebespaar.
0: Mhm. Und sitzen heute hier noch zusammen.
1: Richtig, heute sind wir beste Freunde. Ja, also wir sind da schon zwei Personen, die da friedvoll miteinander umgehen möchten. Ja? Aber ja, das ging dann über die Schneiderin, das ging dann einmal über die Liebesbeziehung und dann auf einmal hieß es, ja, sollen wir mal miteinander tanzen? Und dann haben wir gesagt gehabt, ja, das tun wir. Und ja, jetzt sind wir 10 Jahre, geben uns ab und zu mal auf den Keks, aber haben uns trotzdem lieb, ne? Und ja, aber es gibt auch andere Möglichkeiten, Tanzpartner irgendwie zu bekommen. Es gibt auf Facebook, im Internet gibt es Seiten, gibt es Gruppen für, also Tanzpartnerbörsen, dann tut
0: das
1: man eine Ahnung.
0: Genau,
1: richtig, genau das Gleiche, ja.
0: Welche Ziele habt ihr euch denn für 2024 gesetzt?
1: Also, wir haben jetzt Ende März unsere deutsche Meisterschaft und da möchten wir natürlich erfolgreich sein. Wir haben die Möglichkeit, wenn wir dort das erreichen, was wir uns vorstellen, Deutschland auf der Europameisterschaft zu vertreten und auf der Weltmeisterschaft zu vertreten. Und dann sind da natürlich auch noch ein paar andere.

0: andere Turniere, die uns unheimlich am Herzen liegen und die wir natürlich dann auch gerne wieder tanzen möchten dieses Jahr.
1: Dem schließt du dich wahrscheinlich an, Simon.
2: Genau, also Ziele sind klar gesteckt und da sind wir jetzt gerade in der Vorbereitung dafür. Jeden Tag und nicht nur in unserem Tanztraining. Tanzen besteht nicht nur aus Tanztraining, sondern da ist eine Kraft-Ausdauer-Komponente dabei, eine konditionelle Komponente, eine mentale Komponente. Flexibilität müssen wir auch uns
0: ja,
2: erarbeiten.
0: Ja, das ist ganz, ganz wichtig für mich als Dame, Flexibilität, ja, aber auch natürlich die mentale Komponente. Also es ist eigentlich, man kann das mit einem Vollzeitjob vergleichen.
1: Dann wünsche ich euch ganz viel Spaß gemeinsam bei diesem Vollzeitjob.
0: Vielen Dank,
1: dass ihr uns die Einblicke gegeben habt. Und liebe Zuschauerinnen und Zuschauer, wir drei bedanken uns auch bei Ihnen fürs Einschalten. Tschüss, machen Sie es gut und bis zum nächsten Mal.

Als Abschluss der Bruckner Regertage gab die Kammermusikvereinigung der Bayreuther Festspiele im vollbesetzten Albert-Schweitzer-Saal ein Konzert. Viel Blumen und anhaltender Beifall zollten der Gesellschaft der Musikfreunde Dank und Anerkennung. Die Karlsruher Bäcker-Einkaufgenossenschaft konnte dieser Tage ihr 50-jähriges Bestehen feiern. Viele Ehrengäste, darunter auch Landtagspräsident Dr. Gurk, wurden von Obermeister Karl Wolf herzlich willkommen geheißen. In einer bunten Palette zeigte das Ballett des Badischen Staatstheaters unter anderem einen Tanz aus dem Zarewitsch.

Nahezu 1000 Jungmeister und 1800 junge Gesellen waren bei der Freisprechungsfeier in der Karlsruher Stadthalle versammelt. Der Präsident der Handwerkskammer Karlsruhe, Diplom-Ingenieur Fritz Schäfer, überreichte die Meisterbriefe und Preise an die Jungmeister und Junggesellen. Die Festansprache hielt Bundestagspräsident Dr. Gerstenmaier. Unter ihrem weltbekannten Leiter Sergei Jarow gastierte der berühmte russische Don-Kosakenchor in der Karlsruher Schwarzwaldhalle.

Ein eindrucksvolles Bekenntnis zum europäischen Gedanken war die Eröffnung der Panaka in der Gartenhalle durch Landtagspräsident Dr. Gurk und den Oberbürgermeister unserer Partnerstadt Nancy, Dr. Pierre Weber. In seinen Begrüßungsworten wies der Landtagspräsident darauf hin, dass auch die Briefmarke ein Bindeglied der Völkergemeinschaft sei. So sieht es fast täglich in der oberen Waldstraße aus. Wartende Autoschlangen, hervorgerufen durch Außerachtlassung des Parkverbotes auf der linken Straßenseite. Mit einer glanzvollen Festveranstaltung beging der Polizeisportverein in der Schwarzwaldhalle sein 40-jähriges Bestehen. Der Präsident des Polizeisportvereins, Karl Attinger, hieß die Gäste herzlich willkommen. Die Festansprache hielt Polizeidirektor AD Heller, während Bürgermeister Dr. Gutenkunz die Glückwünsche der Stadtverwaltung überbrachte. Langjährigen Mitgliedern wurde von Polizeidirektor Heller die goldene Ehrennadel überreicht und dann hieß es, Bühne frei für ein buntes Unterhaltungsprogramm, dem sich noch fröhliche Stunden anschlossen, in denen ergiebig das Tanzbein geschwungen wurde.

Wie überall in der Welt, so feierte auch in diesem Jahr der Standort Karlsruhe der US-Streitkräfte sein Erntedankfest mit dem traditionellen Truthahnessen. Distriktskommandeur Colonel Tyler gab in kurzen Worten einen historischen Rückblick auf die Entstehung dieses Festes. In Anwesenheit des Komponisten Jan Hanusch öffnete sich im Badischen Staatstheater der Vorhang zur westeuropäischen Erstaufführung des Tanzdramas Othello. Wir zeigen Ihnen einige Ausschnitte aus der Generalprobe.

zu einer Besichtigungsfahrt der gegenwärtig in Karlsruhe entstehenden drei Wohnhochhäuser, zwei davon in der Waldstadt und eines in der Kaiserallee Ecke Körnerstraße, hatte dieser Tage ein bedeutendes Karlsruher Bauunternehmen eingeladen. Mit diesem Zugang von 188 Wohnungen dürfte eine weitere Lücke auf dem Wohnungsmarkt geschlossen werden. Die Eigentumswohnungen werden besonders komfortabel ausgestattet. Bemerkenswert dürfte hier der Beweis für die Möglichkeiten sein, durch Anwendung von Fertigbetonteilen eine moderne und rationelle Art des Bauens herauszustellen. Eine anschließende Besichtigung des Betonwerkes in Linkenheim vermittelte einen Eindruck in die Herstellung der Fertigbetonteile am Fließband. Auf einem 60.000 Quadratmeter großen Gelände entstehen dort mächtige Hallen, in denen mit sinnvoll konstruierten Maschinen Stahlbetonfertigteile für Wohn- und Industriebauten fabriziert werden, die sich vor allem bauzeitsparend und kostensenkend auf den gesamten Bausektor auswirken. Obwohl erst ein Teil des Werkes fertiggestellt ist, erlebten die Besucher mit Staunen, wie tonnenschwere Fertigbauteile aus Beton in knapp 24 Stunden auf Bahnstraßen gefertigt werden und dann an den Baustellen zusammengefügt zu werden. So verlassen später täglich Bauteile für 3 bis 5 Wohnungen das Linkenheimer Werk. Den Abschluss dieser Rundfahrt bildete die Besichtigung des Wohnhochhauses Ecke Kaiserallee und Körnerstraße. Eine glanzvolle Märchenrevue mit Hänsel und Gretel präsentiert sich gegenwärtig im großen Haus des Badischen Staatstheaters. Hans-Peter Knell und Irmgard Silberbort schufen eine Kindermärchenrevue, die einen nachhaltigen Eindruck hinterlässt. Marlene Haupka als Hexe erfüllt alle Erwartungen und zeigt so richtig das Temperament unserer Solotänzerin. Jost Leers als Hänsel und Maya Thomann als Gretel runden den Reigen dieser einzigartigen Inszenierung ab.

Hartnäckigen Widerstand leistete der nordbadische Amateurpokalmeister KFV beim Pokalschlagerspiel gegen den Oberligisten KSC. Bereits in der 6. Minute ging der KFV in Führung und erzielte das 1:0, das er bis zur Halbzeit halten konnte. Der Torwart des KSC hatte alle Hände voll zu tun, denn der KFV zeigte sich als durchaus ebenbürtiger Gegner. Erst in der 60. Minute gelang dem KSC der Ausgleichstreffer und bereits 2 Minuten später stand es 1:2 für den KSC. Fast schien es, dass dem KFV der Ausgleich gelingen würde. Das Pech wollte es, dass es zu einem Elfmeter gegen den KFV kam und Wittlatschil schoss unhaltbar zum 1:3 für den KSC ein, sodass sich beide Mannschaften mit diesem Ergebnis trennten. Echt bayerische Art, voran die Trachtenkapelle, nahm man vor dem Festzelt den schon zur Tradition gewordenen Bierwagen in Empfang, als es galt, die diesjährige Herbstmesse zu eröffnen. Mit einem Platzkonzert wurden die zahlreich erschienenen Gäste begrüßt.

Dann zogen die Gäste zum Eröffnungstrunk ins Festzelt. Bürgermeister Dullenkopf nahm den Anstich vor und trank das erste Maß Bier auf gutes Gelingen der Messe. Dann begann das bunte Treiben zum Vergnügen von Jung und Alt.

Die Messe ist längst vorbei und man zeigt sich weiterhin oberbayerisch in unserer Fächerstadt. Diesmal ist es eine ausgesprochene Damenkapelle, die mit viel Luft und einem kräftigen Durst die Karlsruher bei bester Laune hält. Ja, die Gleichberechtigung bei den Damen macht Fortschritte in jeder Beziehung. Zum Wohl, meine Herren, wir sind soweit mitzuhalten. Onkel Otto hier verschnauft. Jetzt hat er aber eingekauft. Natürlich, ja, hier noch was steht. Das Monninger Geschenkpaket. 10 Flaschen und 2 Gläser. Fein, das packte Onkel schnell noch ein.

0: 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Der Karlsruher Monatsspiegel wünscht Ihnen allen ein glückliches und gesegnetes Weihnachtsfest.
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0: Meine sehr geehrten Damen und Herren, willkommen zur DRK-Sprechstunde. Das Thema der heutigen Sendung ist die Endometriose. Und als Gesprächspartnerin und Expertin darf ich Frau Dr. Heger begrüßen, auch von der Frauenklinik, der Wiederklinik in Karlsruhe. Frau Dr. Heger, willkommen.
1: Herzlichen Dank für die Einladung. Ich freue mich, hier zu sein.
0: Wunderbar. Frau Dr. Heger, was ist eine Endometriose?
1: Ja, die Endometriose ist in aller Munde, trotzdem immer noch irgendwie unbekannt. Letzten Endes ist es eine chronische Erkrankung mit entzündlicher Komponente, die im gebärfähigen Alter letzten Endes alle Frauen betreffen kann. Zur Entstehung gibt es ganz verschiedene Theorien. Meistens ist es tatsächlich eine Kombination aus Endometrioseherden, die quasi falsch generiert wachsen, wie Endometriumszellen, die in die Gebärmutterschleimhaut reingehören, aber außerhalb der Gebärmutter wachsen. Es gibt auch die Entstehungstheorie, dass Zellen im Rahmen der Periodenblutung aus der Gebärmutter in den Bauchraum reinbluten und sich da ansiedeln und im Prinzip weiter wachsen, als würden sie in der Gebärmutter sitzen.
0: Das klingt ja fast wie ein Krebs.
1: Ja, es ist aber eine gutartige Erkrankung, aber tatsächlich in der Wachstumstendenz vergleichbar.
0: Mhm. Und wie sind die Beschwerden dieser Frauen?
1: Schwierig, sehr, sehr unterschiedlich.

0: Also die Endometriose ist so eine Art Chamäleon, kann ganz typische Beschwerden machen, also einfach Periodenschmerzen in einer sehr starken Ausprägung. Es gibt aber auch Frauen, die haben Endometriose, wissen gar nichts davon, weil sie im Prinzip keine oder sehr wenige Beschwerden haben. Und es gibt auch Frauen, die haben zwar zyklusabhängige, aber gar nicht so typische periodenartige Schmerzen, sondern Schmerzen an ganz anderen Stellen im Körper. Und da kommt man häufig nicht so schnell drauf, woher das Ganze eigentlich kommt.
1: Gilt das für Frauen jeden Alters?
0: Ab dem Zeitpunkt der ersten Periode kann bis zum Eintreten der Menopause die Endometriose auftreten. Häufig merkt man es nicht sofort, denn es dauert so ein bisschen, bis die Herde wachsen. Aber im Prinzip in der ganzen Zeit, in der Menstruationsblutungen auftreten.
1: Was sind denn so die häufigsten Beschwerden?
0: Die häufigsten Beschwerden sind eigentlich wirklich die Dysmenorrhoe, also die extremen Periodenschmerzen, die mit der Periode teilweise auch ein paar Tage vorher und ein paar Tage nachher anhalten und dazu führen, dass die Frauen teilweise sehr, teilweise wenig eingeschränkt sind, aber auf jeden Fall merken, dass da nicht wie normalerweise einfach eine Blutung kommt, sondern das mit Schmerzen verbunden ist.
1: Und hat das nur etwas mit der Blutung zu tun oder gibt es diese Beschwerden auch außerhalb der Menstruation?
0: Gibt es auch außerhalb der Menstruation. Also gerade wenn die Schmerzsymptomatik schon länger besteht, ist es teilweise so, dass sich der Schmerzzeitraum immer mehr ausdehnt und vor der Periode bleibt, außerhalb der Periode bleibt, auch mit anderen Beschwerden in anderen Organsystemen einhergehen kann. Und je nach Ausprägung der Endometriose kann das wirklich auch Schmerzen im Prinzip an beliebigen Tagen zur Auswirkung haben.
1: Und das äußert sich natürlich in der Einschränkung der Lebensqualität.
0: Auf jeden Fall. Gerade Frauen mit einem ausgeprägten Endometriosebefund sind teilweise stark eingeschränkt, können durch Arbeitsausfälle oder Fehlen in der Schule ihrem normalen Alltag gar nicht gut nachgehen.
1: Gibt es Behandlungsmöglichkeiten?
0: Es gibt viele Behandlungsmöglichkeiten und meistens tatsächlich braucht man auch verschiedene Arten der Behandlung. Was besonders gut wirkt, ist eine hormonelle Therapie, aber auch operative Therapieansätze und supportive Therapien mit Phytotherapie, Bewegung und Yoga finden alle ihren Stellenwert in der Endometriosetherapie, weil ein Therapiestamm alleine meistens nicht die komplette Beschwerdesymptomatik angreift.
1: Jetzt haben Sie ja sehr auf die Medikation so abgehoben. Das ist doch auch eine psychische Belastung.
0: Ja, nicht ursprünglich so, dass das das Erste ist, was auftritt, aber man kann sich schon vorstellen, dass wenn man lange Zeit unter Schmerzen leidet, die auch teilweise kein gutes Ansprechen auf eine Medikation haben und auch unvorhergesehen kommen können, dass einen das so stark beeinträchtigt, dass es eben auch eine Auswirkung auf die Psyche haben kann und auch eine chronische Schmerzbelastung im Endeffekt natürlich dazu führt, dass man sich eingeschränkt fühlt und auch hinterfragt, bilde ich mir die Schmerzen ein, man findet nichts, sind es wirklich Schmerzen und auch nicht mehr immer abgrenzen kann, wann die Schmerzen kommen.
1: Ist diese Diagnosestellung eindeutig? Kann man genau sagen, solche Bauchschmerzen sind Endometriose?
0: Ja, leider ist das häufig nicht der Fall. Es gibt schon Bauchschmerzen, wo man einfach durch die Anamnese der Patientin früh beginnende Periodenschmerzen, die immer mehr werden, immer eine Medikation brauchen. Das ist so das Typische. Da kommt man relativ schnell drauf. Das Problem ist, man sieht das häufig gar nicht so gut in der Untersuchung. Also gerade bei jungen Frauen ist es sehr schwierig zu erkennen im Ultraschall oder auch in anderer Bildgebung. Und das macht die Diagnosestellung sehr schwierig. Oder auch Frauen, die Endometriose an anderen Stellen haben, die nicht diese typischen starken Periodenschmerzen macht, zum Beispiel Schmerzen unterm Rippenfell oder Verdauungsprobleme. Da ist häufig der Weg zur Diagnose einfach viel weiter, weil es quasi fast in die falsche Richtung weist, bevor man auf die Idee kommt, dass es durch die Endometriose verursacht sein kann.
1: Das würde natürlich auch so eine Psychologisierung, so eine psychische Auffälligkeit dann auch erklären von manchen Patientinnen, die das betroffen.
0: Ja, einfach auch der lange Leidensweg, bis das Ganze überhaupt erkannt wird, bis auch klar ist, es ist eine Endometriose und auch irgendjemand mal sagt, tatsächlich, es ist eine Endometriose. Das macht schon auch was, wenn man lange an einer Krankheit knuspert, ohne sich sicher zu sein, welche Krankheit es ist.
1: Vielen Dank, Frau Dr. Heger.
0: Gerne.

Herzlich willkommen zu den Nachrichten bei Baden TV. Schön, dass Sie wieder mit dabei sind und eingeschaltet haben. In den meisten Städten der Region hat man sich längst daran gewöhnt. Wo Fahrräder fahren, gibt es auch Elektroroller. Oft verschwendet man keinen zweiten Gedanken an das Modell des E-Scooters oder seinen Fahrer. Und genau da liegt das Problem, so die Pforzheimer Polizei. Nicht alle Fahrzeuge dürfen am Straßenverkehr teilnehmen und ihre Fahrer müssen mindestens 14 Jahre alt sein. Zum Bedauern der Einsatzkräfte nutzen aber immer wieder viel zu junge Fahrer die Roller. Nach einer Stichprobe hat sich das

0: noch einmal bestätigt. Lars Notarigo berichtet.
1: Oft genug werden sie nicht ernst genommen, obwohl sie Kraftfahrzeuge sind. Die Rede ist von E-Scootern. Da sie seit Jahren Teil des Straßenverkehrs in den Städten der Region sind, sehen viele Menschen in ihnen eher bequemere Fahrräder. Das findet nicht zuletzt die

0: Am Dienstag, den 27. Mai, gab es eine gezielte Verkehrskontrolle zum Thema E-Scooter hier in Pforzheim. Frau Schwalbe, welche Ergebnisse haben sich bei dieser Verkehrskontrolle denn besonders hervorgetan?
1: Die Polizei konnte hauptsächlich Kinder und Jugendliche kontrollieren, die mit den E-Scootern unterwegs waren. Bei der Kontrolle konnte tatsächlich 6 Minderjährige, also unter 14 Jahren, mit den E-Scootern angetroffen werden. Und die durfte dann auch mit den E-Scootern nicht weiterfahren.
0: Sie haben ja schon gesagt, es gibt spezifisch bei Jugendlichen Probleme mit den E-Scootern. Was würden Sie sagen, worin bestehen denn diese Probleme?
1: Die Jugendlichen sehen den E-Scooter wahrscheinlich als Art Spielzeug und fahren eben vermehrt mit diesen E-Scootern durch die Stadt, durch die Stadtgemeinden, durch die Gebiete. Oft auch zu zweit auf den Scootern, was nicht erlaubt ist. Das stellt einfach das Problem dar.
0: Welche Probleme, welche Gefahrenpotenziale ergeben sich denn besonders, wenn Sie jetzt diese Kontrolle auswerten?
1: Ein E-Scooter ist ein Elektrokleinstfahrzeug. Das heißt, für diesen E-Scooter fallen die gleichen Bedingungen an wie für ein Auto im Straßenverkehr. Und Straßenverkehr erfordert eben ein hohes Maß an Reaktionsfähigkeit, Konzentration und Regelverständnis. Und Kinder haben das im Normalfall eben nicht.
0: Was würden Sie denn raten, den Schulen, den Eltern, vielleicht auch der Polizei selbst zur Aufklärung?
1: Also ich kann einfach nur daran appellieren, dass die Eltern ihre Kinder einfach klar machen, dass es der E-Scooter kein Spielzeug ist. Einfach erkläre, wie läuft es im Straßenverkehr, auch die Schule, vielleicht eine kleine Infoveranstaltung, irgendwas, es gibt ja viele Möglichkeiten. Aber wichtig ist einfach, den Kindern zu erklären, ihr dürft erst ab 14 Jahre fahren, vorher nicht. Und dann wirklich erklären, okay, Straßenverkehr, besondere Sorgfaltspflicht, besondere Vorsicht geboten.
0: Wichtig hervorzuheben ist Schwalbe dabei auch, die wenigsten Kinder und Jugendlichen, die aus dem Verkehr gezogen werden, nutzten dabei einen öffentlichen, per App freischaltbaren E-Scooter. Die meisten nutzten einen privaten von zu Hause. Modelle, die nicht immer verkehrstauglich sind. Kein besonders verantwortungsvoller Umgang, so die Polizei. Denn wie alle Fahrzeuge können auch E-Scooter im Straßenverkehr gefährlich sein, wenn man nicht mit ihnen umzugehen weiß. Sie sollten deshalb ebenfalls ernst genommen werden.
2: Nach dem Fund einer leblosen Person im Flusslauf der Murg hat die Kriminalpolizei die Ermittlungen aufgenommen und sucht nach Zeugen. Ein aufmerksamer Fußgänger hatte den Toten am Sonntagmorgen gegen 8.45 Uhr im Wasser entdeckt. Die alarmierte Feuerwehr konnte den Mann in der Folge nur noch tot bergen. Wie das Polizeipräsidium Offenburg mitteilte, handelte es sich bei dem Verstorbenen um einen etwa 30 Jahre alten Mann. Kriminaltechniker wurden zur Klärung der genaueren Umstände herangezogen. Hinweise auf eine Fremdeinwirkungen liegen zum jetzigen Zeitpunkt noch nicht vor. Da die Identität des Mannes noch ungeklärt ist, bittet die Polizei um Mithilfe. Und wir schauen jetzt noch auf weitere aktuelle Nachrichten aus der Region, denn am Wochenende sind mehrere Personen bei Verkehrsunfällen ums Leben gekommen.
3: Bei einem schweren Verkehrsunfall auf der Bundesstraße 35 zwischen Bruchsal und Heidelsheim sind am Sonntagnachmittag 2 Menschen ums Leben gekommen. Eine weitere Person wurde schwer verletzt. Wie das Polizeipräsidium Karlsruhe mitteilte, war ein 65-jähriger Autofahrer gegen 13.50 Uhr in Richtung Heidelsheim unterwegs. Auf Höhe des Ortsausgangs geriet sein Wagen mutmaßlich infolge von Aquaplaning auf die Gegenfahrbahn und prallte dort frontal in ein entgegenkommendes Auto. Der 55-jährige Fahrer des entgegenkommenden Wagens und seine 54-jährige Beifahrerin erlagen noch an der Unfallstelle ihren schweren Verletzungen. Der mutmaßliche Unfallverursacher wurde mit einem Rettungshubschrauber in ein Krankenhaus geflogen. Für die Bergungsarbeiten und die Unfallaufnahme blieb die B35 für mehrere Stunden in beide Richtungen voll gesperrt. Ein schwerer Verkehrsunfall auf der Bundesstraße 3 im Bereich von Uffhofen hat am Sonntagabend ein Todesopfer gefordert. Ein 74-jähriger Autofahrer kam ums Leben, 2 Frauen wurden teils schwer verletzt. Nach Angaben des Polizeipräsidiums Offenburg war der 74-Jährige gegen 20.45 Uhr mit seinem Wagen in Richtung Lahr unterwegs, als er auf die Gegenfahrbahn geriet. Dort prallte er frontal mit dem Auto einer 47-Jährigen zusammen. Erste Ermittlungen des Verkehrsdienstes deuten darauf hin, dass eine medizinische Ursache vorlag und der Mann am Steuer das Bewusstsein verloren hatte. Trotz Reanimationsversuchen verstarb er wenig später im Krankenhaus. Die 47-jährige Kontrahentin erlitt leichte, ihre 76-jährige Mitfahrerin schwere Verletzungen. Neben Polizei und Rettungsdienst war die Feuerwehr Offenburg mit rund 20 Einsatzkräften vor Ort. Die B3 blieb für die Bergungsarbeiten voll gesperrt. Den

0: Sachschaden schätzt die Polizei auf rund 23.000 Euro.
1: Die Windenergie in Süddeutschland soll weiter ausgebaut werden. Hierfür hat sich Baden-Württemberg mit dem Bundesland Bayern zusammengetan. Im Rahmen dieses Vorhabens wird auch das neue erneuerbare Energiegesetz des Bundes kritisiert. Mehr dazu jetzt hier.
2: Bessere Bedingungen für Windenergie. Baden-Württemberg setzt sich im Bundesrat gemeinsam mit Bayern für bessere Rahmenbedingungen beim Windenergieausbau ein. Eine Erhöhung der jährlichen Ausschreibungsmenge von 10.000 auf 14.000 Megawatt sowie eine zusätzliche Wind-Sonderausschreibung im Jahr 2027 mit 5.000 Megawatt werden gefordert. Zudem soll ein eigenes Zuschlagssegment für Süddeutschland eingeführt werden, um die strukturellen Nachteile der windschwächeren Standorte auszugleichen. Das auf Bundesebene entworfene erneuerbare Energiegesetz wird stark kritisiert. Es würde die Umsetzung von zahlreichen bereits genehmigten Projekten in den beiden Ländern einschränken und damit auch den Fortschritt in der Energiewende einschränken. Der Bau von mehr als 1.000 Windkraftanlagen sei gefährdet und somit auch das Erreichen des Klimaziels für Baden-Württemberg im Jahr 2030. Vor allem im aktuellen weltpolitischen Kontext bezüglich der Öl- und Gasversorgung betont Baden-Württembergs Umwelt- und Energieministerin Thekla Walker die Notwendigkeit, Versorgungssicherheit und Unabhängigkeit von Energieimporten zu schaffen. Weitere Vorteile des Ausbaus der Windenergie, etwa geringere Stromproduktionskosten und die Stärkung des eigenen Wirtschaftsstandortes, bestärken die Forderungen.
1: Die 30-Grad-Marke wurde in diesem Jahr bereits zum ersten Mal im Mai geknackt. Was das für die Garderobe der Karlsruher heißt, meine Kollegin Lara Kleinmeier hat nachgefragt.
3: Die Hitze hält weiter an und wir befinden uns hier gerade in Karlsruhe und fragen nach, auf welche Fashion-Trends ihr setzt und was absolute No-Gos im Sommer sind. Ich bin gespannt.
4: Ich trage, weil ich ein bisschen muskulöser bin, sage ich jetzt mal, trage ich gerne Synthetik und so.
5: Ich trage Tanktops, weil es halt einfach, man wird ein bisschen braun und ja, der Wind geht besser durch.
6: Ich habe so kurzer Rock ausgewählt, so mit Shorts. Es ist aber sehr praktisch.
7: Oh ja, easy going. Ja.
8: Am besten Leinen. Netzstrümpfe, Stiefel, weiße Unterwäsche, so wie bei der Lene Klum und Heidi.
9: Eher helle Farben und ich denke eher luftig.
7: Leichte Bekleidung würde ich sagen, Sonnenschutz auf jeden Fall, Hut, dann ist man eigentlich gut gerüstet.
10: Luftig auf jeden Fall, dass die Luft durchkommt, ein bisschen Wind.
11: Seidenkleid, ja, und unbedingt Hut anziehen. Unbedingt, ja.
1: Und wir kommen zum Sport und blicken auf ein Sportevent, welches das kleine Örtchen Iffezheim jährlich weltweit in den Fokus rückt. Die Pferderennbahn in Iffezheim startet mit dem Frühjahrsmeeting in die Saison. Mein Kollege Max Gerlein war bereits heute auf der Rennbahn vor Ort, denn dort hat sich über den Winter einiges getan, sodass dem Auftakt am Donnerstag eigentlich nichts mehr im Wege steht.
12: Die Baden-Galopp-Pferderennbahn in Iffezheim zieht jährlich mit ihren Pferderennen-Events etliche Besucherinnen und Besucher weit über die Regiongrenzen hinaus hier in das kleine Örtchen am Flughafen. Und jetzt ist es bald soweit, das Frühjahrsmeeting, das erste große Event des Jahres, steht an. Bei mir steht jetzt Stefan Buchner, der Geschäftsführer von Baden-Galopp. Herr Buchner, schön, dass Sie bei uns sind. Wie groß ist denn die Vorfreude auf das diesjährige Frühjahrsmeeting?
13: Ja, hallo erstmal. Schön, dass ich hier sein darf und die Fragen beantworten. Es ist jedes Jahr das Gleiche. Der Winter war lang und jetzt, wo das Wetter so schön ist und der Frühling vor der Tür steht, freuen wir uns natürlich riesig auf die ersten Renntage. Am Anfang denken wir immer, oh, ist ja noch ewig Zeit und dann geht es am Ende ganz schnell. Aber die Vorfreude ist jetzt wirklich groß und ja, wir hoffen, dass das Wetter mitspielt und dann werden wir, glaube ich, ein paar tolle Tage hier in Iffezheim erleben.
12: Gibt es denn im Vergleich zum letzten Jahr irgendwelche Neuerungen, auf die man sich besonders freuen kann?
13: Ja, wir versuchen natürlich immer, gerade über Winter die Anlage zu verbessern. Wir haben jetzt relativ viel über Winter gemacht. Wir haben die alte Iffezheimer Tribüne komplett saniert mit Unterstützung der T. von Zastrow Stiftung und der Gemeinde. Die Tribüne steht unter Denkmalschutz, deswegen war das eine größere Aktion, aber sie ist wirklich wieder ein Schmuckstück geworden. Wir haben die sanitären Einrichtungen in weiten Bereichen erneuert, weil das halt auch für uns wichtig ist, für den Komfort. Auf dem Platz ist ganz viel passiert, was die Dekoration angeht und wir haben noch einen neuen Selfie-Point und so Kleinigkeiten, die, glaube ich, für die Besucher einfach ganz schön sind, wenn man am Platz läuft und immer wieder neue Sachen entdecken kann. Ja, und wie gesagt, jetzt beginnt halt das Feintuning bis Donnerstag noch die letzten Putzarbeiten, Mäharbeiten, Hecken schneiden, was man so in den letzten Tagen noch machen kann.
12: Sie haben es angesprochen, die Anlage sieht hervorragend aus. Man sieht es im Hintergrund, es ist sehr grün, sehr farbenfroh alles hier. Ja. Wie ist denn auch das Geläuf für die Pferde im Endeffekt? Ich meine, gerade in der letzten Woche war es ja auch zum Teil ziemlich heiß und trocken.
13: Das stimmt, ja. Also das hat natürlich für uns jetzt nicht nur den Effekt, dass es schön aussehen soll, sondern gerade das Geläuf ist ja für die Sicherheit auch ganz wichtig. Wir haben zum Glück Beregnungsanlagen, das heißt, wir können bei trockenem Wetter die Bahn beregnen. Das können wir einstellen, auch die Wassermenge, deswegen haben wir es eigentlich ganz gut im Griff. Und insofern ist das Geläuf nicht nur optisch, sondern auch von seiner Beschaffenheit her wirklich im Top-Zustand. Gestern war die Rennbahnprüfungskommission da. Das ist eine Kommission, die vom Dachverband geschickt wird, die eben alle möglichen Aspekte prüft, das Geläuf, die Sicherheit der Gastboxen, die Funktion der Waage, auf denen die Jockeys gewogen werden. Das ist eben wie eine Abnahme, die jedes Jahr erfolgt, bevor der Dachverband die Rennen freigibt. Und da ist eigentlich nichts bemängelt worden. Uns wurde alles sehr gelobt. Das macht uns froh, weil für uns ist der Sicherheitsaspekt natürlich der Zentrale, jetzt mal von der Optik abgesehen.
12: Ich habe es zu Beginn angesprochen, die Strahlkraft der Pferderennbahn hier in Iffezheim. Können Sie uns jetzt vielleicht mal ein wenig mitnehmen, wie groß das Ganze wirklich ist? Ich meine, es gibt ja wirklich teilweise Übertragungen bis nach Hongkong von den Renntagen hier.
13: Also man muss natürlich zwei Dinge unterscheiden. Das eine ist die Rennsport-Community, die weltweit eigentlich nach Fußball die größte ist. Es gibt Pferderennen auf der ganzen Welt. In Asien sind da oder in Amerika 150.000 Leute teilweise auf den Rennbahnen. Und da ist Baden-Baden, Iffezheim die Rennbahn in Deutschland, deutsche Rennbahn, die man da auch kennt. Also egal, ich durfte letztes Jahr in Hongkong sein. Jeder kennt die Galopprennbahn Iffezheim. Auch einfach, weil die Pferde, die da laufen, auch vorher hier gestartet sind. Die erfolgreichsten Pferde der Welt sind ja regelrechte Globetrotter. Die laufen ja auf allen Kontinenten und deswegen ist das für uns natürlich ganz wichtig und man sieht aber auch, dass diese Rennbahn einfach einen weltweiten Ruf hat im Rennsport selber, aber auch touristisch, natürlich über die Historie mit der Stadt Baden-Baden, Sommerhauptstadt Europas und diese Dinge, aber da ist die Rennbahn ja ein ganz zentraler Bestandteil, denn das entstand ja auch alles über Casino und über Rennbahn, über diese Verbindung, die ja zum Glück bis heute besteht und deswegen glaube ich, dass sowohl die Rennbahn im Rennsport, aber auch die Stadt Baden-Baden unter anderem den Ruf hat, den sie hat, weil die Veranstaltung hier sind.
12: Der Pferderennsport ist jetzt in dem Fall hier mit dem Casino Baden-Baden verknüpft, aber natürlich auch ganz groß allgemein im Thema Wetten. Wie wichtig ist denn jetzt für Baden-Galopp auch als Organisator das Thema Wetten beim kommenden Frühjahrsmeeting?
13: Naja, also es war ja mal ursprünglich, ich habe das ja schon mal, glaube ich, erzählt, wir machen ja Zuchtleistungsprüfung im Auftrag des Staates, also eine staatliche Aufgabe, die wir ausführen. Dafür hat der Staat gesagt, dürft ihr diese Wetten annehmen und mit den Erträgen könnt ihr das hier bezahlen. Das funktioniert jetzt nicht mehr so, weil das war noch aus Zeiten, wo es noch keine Sportwette gab und kein Internet, aber nichtsdestotrotz ist der Ertrag aus der Wette immer noch ein ganz zentraler Bestandteil unserer Finanzierung. Dazu muss man wissen, dass wir aber nur im Schnitt ca. 20% der Einsätze abziehen, 80% an den Wetter wieder ausschütten, was deutlich höhere Ausschüttungsquote ist als bei allen anderen Spielarten. Und es ist nach wie vor für uns wichtig, diese Einnahmen zu haben. Aber, und das finde ich immer ganz entscheidend, die Wette schafft auch so eine Verbindung zwischen den Zuschauern und den Aktiven. Das heißt, wenn sie selber ein Pferd wetten und Pferd und Jockey ist ja ein Team, kann man ja nicht trennen, dann ist das während des Rennens, als wenn das ihr Pferd wäre und ihr Jockey und das Erlebnis ist nochmal ein ganz anderes, egal ob sie jetzt 2 € oder 200 Euro gesetzt haben und deswegen hat dieses Wetten für uns eben zwei ganz zentrale Funktionen, die Finanzierung, aber auch, dass diese Begeisterung vom Sport, von den Sportlern auf die Zuschauer überspringt, weil wir natürlich jetzt kein Verein sind, wo die Leute, keine Ahnung, wie im Fußballverein, für ihren Verein kommen oder den anfeuern, sondern eben die Pferde und die Zuschauer meistens erstmal nicht so viel miteinander zu tun haben. Und das geht eben übers Wetten.
12: Herr Buchner, ich bedanke mich ganz herzlich bei Ihnen für diese kleine Einschätzung. Am Donnerstag geht es dann hier in Iffezheim los. Platzöffnung ist um 12 Uhr. Auch wir von Baden-TV werden selbstverständlich vor Ort sein und am Freitag einen ausführlichen Bericht um 18 Uhr bei Baden TV aktuell bringen.
1: Der Karlsruher SC hat sich für die kommende Saison 26/27 mit einem vielversprechenden Offensivtalent verstärkt. Wie der Verein bekannt gab, wechselt der 19-jährige Jason Ponente Ramirez aus dem Nachwuchs des 1. FC Köln in den Wildpark. Er ist damit der 4. Transfer der Blau-Weißen für die neue Spielzeit. Der flexible Flügelspieler, der vor allem auf der rechten Außenbahn zu Hause ist, bringt bereits internationale Erfahrungen aus der UEFA Youth League mit. Ponente Ramirez, der erst am vergangenen Sonntag noch im Finale um die deutsche A-Juniorenmeisterschaft für Köln in der Starterelf stand, blickt voller Vorfreude auf die neue Aufgabe in Baden. Für die meisten von uns ist das Laufen ja eher ein Hobby, um den Kopf frei zu bekommen oder sich fit zu halten. Aber es gibt diesen einen Moment, in dem aus einem einfachen Hobby purer Leistungssport und eine echte Leidenschaft wird. Genau diese besondere Atmosphäre zieht jedes Jahr hunderte Athleten und Laufbegeisterte nach Karlsruhe, um in packenden Duellen die eigenen Grenzen aufzunehmen.

0: auszutesten. Max Gerlein war am Samstag vor Ort.
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2: Herzschlag im Dauertakt, der Geruch von der Tatarbahn und die Jagd nach der absoluten Bestzeit. Am vergangenen Wochenende wurde das Karlsruher Karl-Kaufmann-Stadion wieder zum Epizentrum der europäischen Laufelite. Zur 10. Ausgabe der Langen Laufnacht strömten die Athleten in die Fächerstadt. Ein Event mit absolutem Kultstatus.
3: Es ist das größte Mittel- und Langstrecken-Bahn-Leichtathletik-Event deutschlandweit. Die Leute kommen aus ganz Deutschland, aber auch aus Australien, Japan, USA, tatsächlich aus der ganzen Welt. Und hier sind viele Leute, die das Ganze auf Landesmeisterschaftsniveau machen, bis hin zu deutschem Meisterschaftstop-Niveau und auch tatsächlich absoluter Weltspitze. Also wir haben mehrfache Europameister dabei. Wir haben mit Cameron Myers einen potenziellen zukünftigen Olympiasieger dabei. Zigfache deutsche Meister.
2: Die Kulisse steht, die Athletinnen und Athleten sind bereit. Doch das Jubiläumsmeeting bringt die Sportler in diesem Jahr nicht nur sportlich ins Schwitzen. Schon am Nachmittag brennt die Sonne unbarmherzig auf die rote Tatarbahn des Stadions. Bedingungen, die alles von den Läufern abverlangen und den Veranstaltern im Vorfeld einiges an Kopfzerbrechen bereitet haben.
3: Für die 800 und 1500 ist tatsächlich ziemlich gut, also so 28, 29 Grad für die 800 sind schön, da kann man schon auch bei der Hitze voll ausbelasten, ist viel besser als jetzt 15 oder 16 Grad. Auch für die 1500 Meter ist es noch okay, auch da wäre es wahrscheinlich 25 Grad optimal. Und dann für die 5000 Meter heute Abend, das ist auf jeden Fall zu warm. Also da wird es dann um 8 Uhr leider noch 25, 26 Grad sein und da wären dann 18 oder 19 Grad wünschenswert.
2: Hinter den Kulissen läuft währenddessen eine organisatorische Meisterleistung. Ein Event dieser Größenordnung mit Hunderten von Läufern, präziser Zeitmessung und internationalem Publikum schüttelt niemand mal eben aus dem Ärmel. Monatelange Arbeit und unzählige ehrenamtliche Arbeit der LG-Region Karlsruhe stecken in diesem einen Tag.
3: Bahnleichtathletik ist sehr kleinteilig, es sind 65 Läufe nacheinander, das muss alles minutiös passen. Wir haben halt die Pacerinnen und Pacer für jeden Lauf, das sind alleine 70, die muss man alle hier hinbringen, koordinieren, Tempo absprechen, also es ist schon ein gigantischer Aufwand im Vergleich jetzt zu einer Bergdorfmeile, da macht man einmal einen Schuss, da rennen 3000 Leute, die kommen ins Ziel, das ist deutlich leichter als bei uns, wo wir im Endeffekt 65 Veranstaltungen in einer haben. Und das ist natürlich brutal von der Vorbereitung her, weil da muss alles passen. Da dürfen keine Zeitplanverzögerungen kommen, kein Pacer darf ausfallen und ist natürlich dann auch ultra stressig für die Organisatoren.
2: Der immense Aufwand hat sich jedenfalls gelohnt. Auch bei der 10. Auflage hat Karlsruhe bewiesen, warum die lange Laufnacht ein fester Pflichttermin im Kalender der Leichtathletik bleibt. Die Zuschauer ganz nah an der Bande, die Läufer im Kampf gegen die Uhr, das Konzept geht auf. Am Ende nehmen viele Athleten nicht nur schwere Beine, sondern auch eine neue Bestzeit mit nach Hause. Ein rundum gelungenes Jubiläum, das Lust auf die nächsten 10 Jahre macht.
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0: Und das waren wieder die Nachrichten live aus Karlsruhe. Schön, dass Sie dabei waren. Bis morgen.
4: Hallo und einen schönen guten Abend. Willkommen zum Wetter auf Baden TV. Die heißen Luftmassen erreichen uns in den kommenden Tagen nicht mehr. Aus Nordwesten werden kühlere Luftmassen herangeführt durch dieses Tief hier und das bringt auch zeitweise mal Wolken. In der kommenden Nacht, da ist der Himmel bereits stark bewölkt, teilweise auch bedeckt. Nur vereinzelt lockern die Wolken mal ein wenig auf. Anfangs kann es noch den ein oder anderen kurzen Regenschauer geben. Die Frühtemperaturen liegen am Dienstagmorgen so um die 14 Grad in Gammersheim und 16 Grad in Freiburg. Der Dienstagvormittag bringt dann relativ viel Sonnenschein. Ab und zu ziehen mal ein paar Wolkenfelder vorüber. Es bleibt meist trocken und die Tageshöchsttemperaturen, die erreichen am Dienstagnachmittag bis zu 27 Grad in Gammersheim und Werte um 25 Grad in Offenburg. Es ist also eher ein sommerlicher Tag. Ja, und auch der Nachmittag ist zunächst sommerlich, aber die Wolken werden später zahlreicher und vor allem in höheren Lagen vom Schwarzwald, der Schwäbischen Alb, da kann es mal das ein oder andere kurze Gewitter geben. Und diese Gewitter verstärken sich zum Abend hin. Da kommt nämlich aus Westen eine neue Gewitterfront herangezogen. Und da kann es auch mal zu Starkregen, Sturmböen und Hagel kommen. Die Abend

0: Temperaturen liegen meist um 15 Grad in Baden-Baden und bei 11 Grad in Freudenstadt. Der Blick auf die weiteren Aussichten, es ist so ein bisschen durchwachsen. Am Mittwoch 22 Grad, mal Sonne, mal Wolken, zum Abend neue Schauer. Am Donnerstag vor Leichnam, der Feiertag, eher auch durchwachsen. 20 bis 23 Grad, mal Sonnenschein, später einzelne Schauer und kurze Gewitter. Der Freitag wieder freundlicher, aber ein bisschen kühler, maximal 21 Grad. Aber da sollte es dann doch überwiegend trocken bleiben. Das war's vom Wetter. Ich wünsche einen schönen Abend und tschüss, bis zum nächsten Mal.
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20. Juni feiert der VfR Sondernheim sein großes 100-jähriges Jubiläum gemeinsam mit der Firma Rematec. Los geht es um 13 Uhr mit einem F-Jugendturnier, bis es um 16.30 Uhr eine Siegerehrung mit Live-Musik geben wird. Ab 17.30 Uhr fährt der Verein mit einem Kader an Musikern auf. Von Lou Hoffner bis Shirley Brock ist für verschiedenste Geschmäcker etwas dabei. Ab 22 Uhr gibt es dann Public Viewing des WM-Spiels Deutschland gegen die Elfenbeinküste. Der Eintritt ist frei. Am Wochenende vom 12. bis zum 14. Juni startet das Karlsruher In-Event Lounge 76 in die zweite Runde dieses Jahr. Mit mehreren DJs und entspannter Lounge-Musik möchte das Event seine Gäste ins Wochenende und in den Sommer entführen. Für Essen und Getränke ist gesorgt, der Eintritt ist frei. Passend zum Pride Month bietet die Stadtbibliothek Pforzheim eine Lesung der Jugendbuchreihe Camp Rainbow der Autorin Alicia Z. Dabei geht es um queere Liebe, Diversität, Zurückweisung und unerwartete Freundschaften. Dabei ist eine Anmeldung erforderlich, entweder an der Rezeption oder per Telefon.

0: Eine neue Ausgabe von Bauen und Wohnen. Schön, dass ihr wieder mit dabei seid bei unserem Wohngeschichten-Spezial. Da ist Sandra immer unterwegs und bekommt ganz tolle Einblicke, wie die Menschen so leben. Und heute starten wir mit der ersten Wohngeschichte, die Sandra damals gemacht hat, als sie vom ZDF, vom Heute-Journal zu uns gekommen ist und noch nie vor einer Kamera gestanden ist. Das Ergebnis von der wunderschönen Loft in Lindau seht ihr jetzt.
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0: Ja, Tobi, auf der Suche nach neuen Wohngeschichten sind wir ja heute an den Bodensee gefahren, genauer gesagt nach Lindau, zu Margret Brams. Hallo, ich grüße Sie, Frau Brams.
1: Hallo. Schön, dass wir hier sein dürfen.
2: Schön.
3: Wir befinden uns hier unterm Dach des Hauses in der Kramergasse 9 und es geht über 3 Etagen und ist die ehemalige der Kornspeicher von dem Haus oder vielleicht sogar von mehreren Häusern drumherum. Wir sehen hier die Kranengaube, da wurde das hochgezogen händisch mit Seilzug und wurde hier gelagert. Gab vermutlich schon ein Zimmer für eine Magd oder für einen Knecht, aber eigentlich war es nicht bewohnbar und war der Dachboden.
0: Und Sie haben uns ja jetzt auch mal ein paar alte Fotos von früher, alte Pläne, ganz toll. Was ist das hier?
3: Das ist die alte Treppe und man sieht da einfach auch diese schlichte Holzverkleidung, vermutlich den Eingang zu einer Kammer.
0: Die werden wir nachher auch noch mal
3: sehen.
0: Die sehen wir.
3: Ja, die Treppe, toll. Die sehen wir.
0: Wunderbar.

0: Ah, und das ist auch so ein Relikt hier?
1: Ja,
0: Ja?
1: das ist, glaube ich, sogar das älteste Stück hier oben.
0: Wahnsinn, diese
1: Wir haben mal
0: alten
1: aus dem
0: Schläge da auch.
1: Keller rauf, das war vielleicht der Heiz- oder Kohlekeller, das Lager, und da war das die Tür auch mit dem Beschlag. Und dieses Schloss ist natürlich jetzt nicht in Funktion hier
0: Ja,
1: montiert,
0: aber es
1: aber
0: ist eine
1: man kann
0: ganz
1: sich
0: tolle E-Wohn-Idee
1: einfach
0: hier.
1: so anschauen,
0: Toll,
1: ist
0: die ist
1: jetzt
0: auch
1: so
0: schön.
1: die
0: Aha.
1: Schiebetür. Und die Tür ist auch verlängert.
0: Ja,
1: Ach so,
0: also
1: die
0: die war jetzt
1: Leute
0: auch
1: waren
0: nicht weiß,
1: damals
0: hm?
1: ja nicht so
0: Ja,
1: groß, die hatten keine so
0: gut.
1: großen Durchgänge.
0: Ja, schön.
1: Und,
0: Ja,
1: ja.
0: wo geht's weiter? Wie sollen wir ins Schlafzimmer
1: Ja,
0: weitergucken? Schön.

0: Au, hier sind wir mitten im Wohntraum. Wahnsinn, die alten Balken, toll. Ja. Und hier die Wand, die ist,
1: die ist original.
0: Ach, das ist original belassen.
1: Also die Wand ist nicht abgewaschen, sondern okay. Man hat so ein Schlussfirnis drauf, dass da jetzt auch nichts mehr dran verändert werden kann.
0: Da muss ich einfach mal anfassen, weil das sieht so,
1: ja, ist ein so Grundstück, aber okay. Ist einfach natürlich gewachsen.
0: Toll, so die ist auch so sagen. Richtig buckelig hier.
1: Ja.
0: Wahnsinn. Und das da hinten, was ist das?
1: Das ist so eine Laternennische. Die hatten ja kein elektrisches Licht und da hat man sich dann
0: okay.
1: In so einer Kammer, damit man da ein bisschen was arbeiten, hantieren konnte, war ja auch dunkel hier im Dach. Und die hat aber noch eine zusätzliche Bedeutung, hat mir jetzt erst kürzlich jemand gesagt, das ist so eine Art Abstandshalter zum Nachbarn.
0: Aha, also in dem Fall hier so eine Armlänge und dann kommt der Nachbar.
1: Ja, genau, dann hat er auch nochmal so okay. Seine Wand.
0: Das ist ja
1: dann,
0: interessant, ja. Man lernt ja nie aus. Ne? Ja. Wo geht's jetzt hin? Wo gehen wir?
1: Jetzt gehen wir in ein Bad.
0: Okay. Oh, okay, das ist ja richtig modern. Und hier aber, man sieht auch, okay, so alte Details.
1: Immer wieder was integriert.
0: Oh, Wahnsinn. Das ist eine alte Waschschüssel, tatsächlich.
1: Das ist eine alte Waschschüssel.
0: Irre. Ihre Idee?
1: Integriert. Nicht ganz, das war eigentlich der Schreiner, der sich hier mit diesem Fenster auseinandergesetzt hat. Ein Spiegel. Okay.
0: Das ist ja
1: praktisch.
0: Ach, toll. Genial. Aus
1: alten Alle Bedürfnisse.
0: Was für eine Weitsicht hier.
1: Ja.
0: Da macht sich der Loftname auch wirklich in dem Fall sehr Ehre.
1: Lounge-Bereich.
0: Wow. Ah, und hier kann man auch dann hier schön sich breit machen. Ne?
1: Könnte man auch noch mal schlafen. Also Freunde, größere Familien.
0: Und das ist sie, die Treppe, die wir vorhin auch auf den alten Bildern gesehen haben. Die ist einfach so gelassen dann in dem Fall.
1: Ja, die knarrt nicht, die ist stabil. Die
0: Wahnsinn.
1: Ist unglaublich.
0: Ja. Und wir müssen unseren Zuschauern jetzt auch mal verraten, Frau Brahns hat mir vor dem Dreh erzählt, sie geht ungeschminkt in diesen Dreh, was ja auch schon mal wirklich in dieser Zeit Respekt. Aber genau das ist eben auch dieser, man merkt diesen Flair hier in diesen Räumen. Es ist die natürliche Schönheit, die ihren Einrichtungsstil ausmacht. Ne?
1: Ja, danke.
0: Schön.
1: Dankeschön.
0: Und oben, was erwartet uns oben?
1: Ein besonderes Highlight
0: hier?
1: Noch.
0: Ja. Schön, dann gehen wir doch mal hoch.
1: Gerne.
0: Wahnsinn. Oh, und hier merkt man auch direkt hier die krumme und schiefen Ecken und Kanten hier. Ne? Oh, und das ist natürlich wirklich sehr

0: Wir haben nicht zu viel versprochen. Wahnsinn.
1: Mitten in der Stadt.
0: Das ist ja ein Traum. Was für ein Blick über die Dächer und den Alpenblick. Das ist ja unglaublich. Und das Dach kann man auch öffnen.
1: Ja?
0: Oh, das ist ja. Allein dieser Blick, ne? Diese Weitsicht, das ist wie, als wären wir jetzt auf dem Schiff.
1: Ja.
0: Frau Brahms, Sie haben da wirklich ein Wohnjuwel. Ich denke, wir trinken jetzt noch mal einen Kaffee, oder?
1: Ja, gar nicht.
0: Und ich genieße das hier mal noch ein bisschen. Boah, trotz kalter Winterluft, die hier mir um die Nase weht, ist es atemberaubend. Dieser Ausblick, den man hier mieten kann, man kann das hier nämlich mieten. Und ich werde jetzt auch gleich noch mal hier einen gemütlichen Kaffee trinken mit der Frau Brahms, ein bisschen entschleunigen und gebe erstmal zurück ins Studio. Tschüss!

0: Hi, so schön, dass du da bist, Marguerite.
1: Hallo, Sandra. Schön. Danke schön.
0: Heute bringe ich dir den Kaffee.
1: Ja, danke.
0: Die Szene von unserer ersten Wohngeschichte, die war tatsächlich ein bisschen kontrovers diskutiert, gell, im Netz. Mittlerweile haben wir 90.000 auf YouTube den Beitrag gesehen.
1: Unglaublich.
0: Also richtig viele. Unglaublich, oder?
1: Ja.
0: Es war eine sehr schöne Wohngeschichte bei dir. Es war sehr authentisch auch. Mhm. Ist es denn immer noch so bei dir? Oder hat sich
1: ja,
0: was verändert?
1: Ja, kann ich sagen, es ist unverändert.
0: Okay, ja,
1: und
0: spricht für dich.
1: Es darf auch so sein. Das Haus hat Geschichte, hat Seele,
0: ja,
1: und das macht es letztendlich aus.
0: Ja, es waren sehr, sehr viele Elemente, die einfach aus dem Alten was Neues wurden. Ne? Erzähl doch
1: ja,
0: mal ein paar.
1: Das und aber auch viel Bestand. Also, ja. Wir haben natürlich die Technik, ja, klar, auf den neuesten Stand gebracht zu der Zeit und auch ganz viel verwirklicht, aber doch, dass das Denkmalschutz, Brandschutz, beides gleichermaßen viel Auflagen gemacht hat, automatisch, auch in der Höhe von dem Haus, war natürlich nicht viel Spielraum, sich da selbst zu verwirklichen. Und deshalb schreibt das Haus, das Gebäude, seine eigene Geschichte.
0: Ja, vor allem Geschichte hat es. Also, was habe ich in Erinnerung? 800 Jahre, oder? Der unterste Teil?
1: Also der unterste Teil ist aus dem 11. Jahrhundert, der alte Salzkeller von Lindau. Und dann wurde das neu erbaut und viele Häuser auf der Insel um 1725, 28, so in der Zeit.
0: Also in Erinnerung geblieben ist mir auch dieses Lichtfenster, dieser Schacht, der so auch schon im Mittelalter wurde.
1: Also diese Nische,
0: genau, das Licht so inszeniert. Jeder andere würde sie wahrscheinlich diese Kältebrücke zumauern.
1: Ja.
0: Du hast es tatsächlich auch so gelassen.
1: Eigentlich in jedem Raum ist die da, auf der ersten Ebene vor allem. Das waren ursprünglich Kammern vom Markt und Knecht. Und die haben dann da ihre Petroleumlampe oder ihre Kerze da in diese Nische reingestellt.
0: Schön, wirklich. Toll, dass du das auch so gelassen hast.
1: Ja.
0: In der Wohngeschichte haben wir natürlich ganz viele Sachen nicht ansprechen können. Passt ja nicht alles in 6 Minuten. Gibt es irgendwas, wo du gerne noch erzählt hättest?
1: Also, dass mittlerweile sogar viele Handwerker als Gäste bei mir waren, unter anderem auch schon über 90, ein Zimmermann. Aha. Und der war total begeistert von diesem Dachstuhl, der ja wirklich diesen ganzen Jahre unbeschadet. Wir haben ja auf den alten Dachstuhl einen neuen gemacht. Und der war von dieser Konstruktion zu dieser Zeit und auch was die dann für Gerätschaften gehabt haben in dieser enge Dei von der Stadt, Haus an Haus, Mauer an Mauer, wie das alles sich umsetzen ließ damals, auch unter viel Kraftaufwand und aber heute noch steht.
0: Ja, ganz, ganz toll. War sehr beeindruckend. Und natürlich eben der tolle Blick über die Stadt.
1: Ganz oben in der dritten Ebene.
0: Genau.
1: Das ist ja mucksmäuselstill. Also zum See hin, da hörst du gar nichts. Und auf die andere Seite runter, ist ja mitten in der Fußgängerzone, da steppt der Bär.
0: Ja, toll. Ja, du hattest ja erzählt, dass auch mittlerweile ganz viele Gäste aus aller Welt da waren.
1: Ja.
0: Erzähl doch mal.
1: Ja. Also ganz bunt gemischt, groß und klein, jung und alt, vorwiegend Großfamilien, also Enkel bis Opa, Oma und natürlich Eltern und unter anderem Amerika, Hawaii, Island.
0: Okay, du hast das Gästebuch mitgebracht, wollen wir ein bisschen durchschauen?
1: Ja.

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1: Weiter geht es bei uns und jetzt wirklich mit einer ganz königlichen oder ritterlichen Wohngeschichte. Und zwar in einem alten Wasserschloss. Das hat damals 200.000 Mark gekostet, als die Bauherren es gekauft haben. Jetzt haben sie 40 Jahre lang saniert mit ganz viel Inspiration. Ich muss sagen, ich fahre abends mit dem Rennrad dran vorbei und denke mir jedes Mal, was ist das für ein Traum?

0: Hallo zusammen.
1: Hallo, guten Tag.
0: Ich grüße Sie. Hallo, freut König.
1: Mich sehr,
0: freut mich
1: dass
0: auch.
1: Sie da sind.
0: Hallo,
1: ja.
0: Grüße Sie. Hallo. Schön, dass wir hier sein dürfen. Ja. Wir sind nämlich heute in dem Schloss in Crisbronn. Da bin ich auch schon sehr gespannt. Moment, was ist denn das für ein schönes Geländer?
1: Ja, das hat eine ganz bestimmte Geschichte. Ja. In Friedrichshafen wurde eine Eisenbahnbrücke abgerissen. Da lief die Bundesstraße drüber und die war einfach zu eng und zu kaputt, die Brücke. Und ich habe es erfahren, dass die Brücke abgerissen wird. Ich war befreundet mit dem Baubürgermeister von Friedrichshafen und habe ihn gefragt, ob ich das Geländer haben könnte. Ja. Er hat gesagt, ach, du glaubst ja gar nicht, wie viele Leute das schon haben möchten. Ja.
0: Toll.
1: Nach 3 Wochen kam ein Anruf und da hieß es dann, ich kriege sie, weil sie wissen, wofür ich es brauche, ja. Ja, genau.
0: Also das heißt, das Geländer gab es früher gar nicht und es war auch kein...
1: Da war nichts, da waren nur ein paar Bretter. Ja, es war lebensgefährlich. Es war überhaupt, die ganze Galerie war so baufällig. Es war einfach kaputt hier alles. Ja. Ja.
0: Sie haben gesagt, Sie haben ein paar alte Bilder vorbereitet. Wollen wir uns die mal anschauen?
1: Ja, gut, gerne, ja. Da haben wir den Saal hier oben, ja.
0: Das alles zu einem Film gemacht?
1: Ja, es war ein Super-8-Film natürlich, denn damals gab es noch kein Video und der ist jetzt digitalisiert auf Video.
0: So ein richtiger Kinosaal natürlich, in so einem Schloss hat man auch viel Platz. Ne?
1: Ja, ja. Das ist ein Bild jetzt so ungefähr 1700. Man sieht außenrum noch dieses, hier auch, Sie sehen außenrum das Wasser, es war ja ein Wasserschloss. Und den Zulauf hier und das Schloss in der Mitte hier.
0: Und wer hat da früher gewohnt?
1: Ganz am Anfang die Ritter von Wolfurt.
0: Ach.
1: Ja, und später mal 400 Jahre lang das Heilig-Geist-Spital von Lindau. Die hatten das so als Wirtschaftsgebäude, denn die haben Lebensmittel gebraucht für ihre große Anlage und haben sich eben hier ausgeweitet. Und das ist jetzt der obere Bereich vom Turm. Alles mit Gras bewachsen. Ganz genau. Er war im Prinzip einsturzgefährdet. Ja, er war bereits dabei einzustürzen im oberen Bereich.
0: Wann haben Sie denn das Schloss gekauft?
1: 1974.
0: 74?
1: Ja, 74, ja.
0: Das und seitdem also sind Sie am Ununterbrochen, Umbauen, Umbauen.
1: Ja. Das war natürlich jetzt eine Schauvorführung. Mein Vater stand nämlich auf dem Gerüst. Ja, da. Und mein Vater bloß ein bisschen näher. Aber ich habe von dem Korb aus diese Balken schon gelegt. Ja. Und dann fahre ich dann hier rüber und bin dann und zeige jetzt auch nur, dass ich wirklich runterfahren kann. Gucken Sie, da tue ich jetzt mich hier runterlassen. Ja.
0: Gut, dann würde ich mal sagen, lassen Sie uns doch mal durchschauen.
1: Ja, gut, ja, wunderbar.
0: Schön.
1: Ja.
0: Ja.

0: Oh, Herr Heine, Sie haben schon eingedeckt für uns, ja. Königlich. Ja. Aber ich sehe tatsächlich, das ist ein sehr hochwertiges Geschirr.
1: Service, das heißt Kurland. Das ist also ein ganz berühmtes Gedeck.
0: Oh, ich bin beeindruckt, ja. Wie schön Sie es hier haben. Man hätte jetzt tatsächlich so ein dritter Saal erwartet, ja. Und so. Und das ist ja ganz fein und zart hier eingerichtet. Ja. Schön. Wer liest denn hier Goethe?
1: Ach ja, ich bleibe doch furchtbar lang drin.
0: Ja?
1: Ich bin furchtbar gerne drin, ja. Einfach die ganzen alten Sachen.
0: Ich bin beeindruckt, Herr Heine. Sie sind vom Handwerker bis zum Literat und Kunstliebhaber, alles.
1: Ja, das liebe ich. Und Gott sei Dank, wir lieben beide mal klassische Musik auch. Ja. Ja.
0: Ihr Wohnzimmer ist so schön eingerichtet. Aber also wirklich der Hingucker ist der Bogen hier. War der schon?
1: Der war, ja, ja, ja. Aber es muss früher eine andere Säule drin gewesen sein. Gucken Sie mal den Sockel an, der ist ein kleines bisschen älter noch. Ja.
0: Aha, okay.
1: Und auch diese Vertiefung, gell,
0: rustikaler.
1: Ja. Und erst so um die 1700, wahrscheinlich genau 1777 ist das reingekommen, die Säule. Denn ich habe da oben drin in dem Fenstersturz die Zahl 1777 gesehen.
0: Das ist noch richtig Handarbeit. Toll. Das haben Sie auch selber gekriegt.
1: Ja, ja, klar.
0: Diese
1: Luke. Genau, die Luke, das ganze Zeug, die ganze Konstruktion hier.
0: Das ist ja hier schon mal urig, allein schon der Aufgang. Ah, und hier ist auch das letzte Stück Geländer verbraten.
1: Ja, noch mal ein Stück Geländer, ja.
0: Aber was für ein
1: und das
0: Ausblick.
1: Ist das Eigental, ja. Wunderschön,
0: das ist das Anteil,
1: ja. Das ist das Eigental, ja.
0: Man sieht hier oben auch tatsächlich extra noch für uns die Fahne gehisst.
1: Ja, die ist aus Anlass von dem Jubiläum von diesem Argental hier.
0: Ah, okay,
1: ja,
0: das ist jetzt auch da.
1: 1250 Jahre, ja. Das ganze Jahr wird gefeiert und wir haben uns auch mit eingebracht hier.
0: Okay,
1: ja,
0: schön. Tja, ich muss mich leider schon wieder verabschieden mit einem königlichen Gruß zurück ins Studio.
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0: Ja, ihr Lieben, ganz schön, dass ihr da seid. Das war so eine wunderschöne Wohngeschichte bei euch.
1: Das war schön, ja.
0: Könnt ihr euch erinnern? Hier?
1: Oh ja, sehr wohl.
0: Selbes Team gibt's noch. Das war wirklich nett. Was ist euch denn geblieben?

0: Von den Erinnerungen, wo wir da waren. Was war spannend?
1: Ja, also ich erinnere mich sehr gut daran und besonders gefallen hat mir die Stimmung. Es war locker, leicht, das war sehr angenehm.
0: Das freut uns, weil
1: Ja.
0: wir sind immer wieder auf der Suche nach neuen Wohngeschichten.
1: Ja.
0: Und die meisten Menschen haben einfach Angst vor dem Fernsehteam und dem Aufwand, der da, aber der ist, ne? Sagt selber, ist er groß?
1: Nee, nein,
0: Nein, ne?
1: war.
0: Wir waren ein kleines Team und das war eine
1: Ja,
0: sehr nette
1: eben,
0: Runde,
1: aber
0: oder?
1: ja, richtig schön,
0: Ja.
1: ja. Aber die Spannung war trotzdem da. Also ich habe es gespürt, die innere Spannung.
0: Ja gut, aufgeregt ist man, ne? Das bin sogar ich noch. Wenn ich quasi, ich muss mich ja auf jeden neu einlassen, ne? Also bei euch war es besonders sympathisch, weil wir ja auch im Kino dann gleich gucken konnten, wie so deine Entwicklung und Sanierung ja stattfand. Über 40 Jahre.
1: Über 50 jetzt.
0: 50, wohlgemerkt, ne?
1: Ja,
0: Wir
1: ja.
0: dürfen es verraten, oder? Du bist jetzt 90.
1: 90, ja klar.
0: Hast immer noch Spaß an dem Sanieren. Hält
1: Ja.
0: Sanieren denn fit?
1: Ja.
0: Kann man das so
1: Ja,
0: sagen?
1: das kann man sagen, ja.
0: Ja.
1: Ja. Es ist gesund, ja.
0: Ja, man hat was zu tun,
1: Ja.
0: ne?
1: Mein ursprünglicher Beruf war ja einfach zu bewegungslos.
0: Ja, du
1: Und
0: warst
1: dieser feine Beruf,
0: Apotheker, ne?
1: nee, Augenoptik und Hörakustik,
0: Ja,
1: ja. Und da war das ein enormer Ausgleich dann,
0: ja.
1: ja.
0: Ja.
1: War sehr gut, ja.
0: Ja.
1: Hat mir selber auch gut getan, ja.
0: Aber ihr habt auch zwei verschiedene Aufgaben, ne? Also du bist so
1: Ja.
0: der grobe Handwerker und du bist eher so der Filigrane mit
1: Ja, kann man so
0: Einrichten.
1: sagen.
0: Ja.
1: Also
0: Ja.
1: handwerklich bin ich nicht so talentiert.
0: Aber die Einrichtung,
1: Ja,
0: wie, ja, das
1: das
0: ist
1: ist mein
0: deins, ne?
1: Bereich,
0: Ja.
1: ja.
0: Schön,
1: Mache ich
0: wirklich
1: gern
0: ganz.
1: auch.
0: Auch Antiquitäten waren
1: Ja,
0: fit.
1: Antiquitäten sammle ich gern. Und inzwischen male ich auch ein bisschen oder versuche wenigstens zu malen, ist gut. Ja.
0: Ganz toll, wirklich.
1: Doch, macht Spaß.
0: Mittlerweile war ja auch ein anderes Team da. Erzählt doch mal, wie kam es dazu? Also der SWR mit der Ruhmtour
1: Mit
0: war
1: der
0: da, ne?
1: Ruhmtour,
0: Ja.
1: ja. Also, das Schicksal hatte das Telefon in der Hand und es klingelte und Werner war dran. Gell? Und die Dame, die freundliche, erzählte, was sie vorhaben und wir waren gleich dabei.
0: Spannend. Ihr macht
1: Ja,
0: ja auch
1: war toll.
0: wirklich alles mit, oder?
1: Wir machen alles mit, jawohl.
0: Schön. Und es hat ja auch ganz schön Medienrummel. Also
1: Ja,
0: ihr
1: ja.
0: seid jetzt richtige Stars mittlerweile,
1: Ja,
0: oder?
1: kann man schon fast
0: Ja.
1: sagen. Wir haben inzwischen über 200.000 Klicks und da sind wir doch ein bisschen stolz
0: Ja,
1: drauf. Ja.
0: schön. Zeigt ja auch ein bisschen euren Stolz auf das Geleistete, das Schloss, ne? Was passiert denn mit dem Schloss? Was habt ihr einfach mal vor später? Jetzt seid ihr, ne?
1: Später sollte es eine Stiftung werden, damit einfach diese allgemeinen.
2: Damit es erhalten bleibt und
1: Ja,
2: der
1: und das,
2: Allgemeinheit zugänglich gemacht
1: ja,
2: wird.
1: und
2: Ja.
1: vor allen Dingen eben auch von mir also ein bisschen Kunst und denn wir haben ja immer wieder Konzerte
0: Ja,
1: auch.
0: toll. Also so ein Begegnungsort auch, oder?
1: Ja.
0: Dass man einfach,
1: Begegnungsort, ja.
0: ja,
1: So soll
0: tolle
1: es
0: Idee.
1: bleiben, ja.
0: Ganz toll.
1: Unter keinen Umständen verändert. Ich hätte sogar gerne, dass meine ganze Bibliothek drin erhalten bleibt. Gell?
0: Ja,
1: Denn die
0: Wahnsinn.
1: ist
0: Das
1: ja
0: kann man.
1: riesig, ja.
0: Die ist riesig und da
1: Ja.
0: waren wir, und du bist ja auch so ein kleiner Poet. Da waren ja wirklich tolle Literaten drin, ne?
1: Ja, stimmt, ja.
0: Es ist so schön, euch wiedergesehen zu haben nach so vielen Jahren. Ganz lieben Dank, dass ihr euch die Zeit genommen habt.
1: Wir freuen uns auch,
2: Ja,
1: richtig.
2: war schön.
0: Und ihr seht, es ist total harmlos mit uns. Also bewerbt euch für eine Wohngeschichte, wenn ihr ein schönes Zuhause habt oder sehr viel daran gebaut, gebastelt und kreativ dran wart. Mit ein paar Klicks kommt ihr direkt zu uns und wir kommen zu euch.
3: Vielen Dank euch dreien für diesen sympathischen Talk und meinen ganz großen Respekt, dieses Schloss so in Schuss zu halten und immer weiterzuentwickeln. Das war's mit Bauen und Wohnen für diese Woche. Ich freue mich schon, wenn ihr kommende Woche wieder einschaltet. Bis dahin, alles Gute. Tschüss.

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0: 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Juni feiert der VfR Sondernheim sein großes 100-jähriges Jubiläum gemeinsam mit der Firma Rematec. Los geht es um 13 Uhr mit einem F-Jugendturnier, bis es um 16.30 Uhr eine Siegerehrung mit Live-Musik geben wird. Ab 17.30 Uhr fährt der Verein mit einem Kader an Musikern auf. Von Lou Hoffner bis Shirley Brock ist für verschiedenste Geschmäcker etwas dabei. Ab 22 Uhr gibt es dann Public Viewing des WM-Spiels Deutschland gegen die Elfenbeinküste. Der Eintritt ist frei. Am Wochenende vom 12. bis zum 14. Juni startet das Karlsruher In-Event Lounge 76 in die zweite Runde dieses Jahr. Mit mehreren DJs und entspannter Lounge-Musik möchte das Event seine Gäste ins Wochenende und in den Sommer entführen. Für Essen und Getränke ist gesorgt, der Eintritt ist frei. Passend zum Pride Month bietet die Stadtbibliothek Pforzheim eine Lesung der Jugendbuchreihe Camp Rainbow der Autorin Alicia Z. Dabei geht es um queere Liebe, Diversität, Zurückweisung und unerwartete Freundschaften. Dabei ist eine Anmeldung erforderlich, entweder an der Rezeption oder per Telefon.
1: Herzlich willkommen zu den Nachrichten bei Baden TV. Schön, dass Sie wieder mit dabei sind und eingeschaltet haben. In den meisten Städten der Region hat man sich längst daran gewöhnt. Wo Fahrräder fahren, gibt es auch Elektroroller. Oft verschwendet man keinen zweiten Gedanken an das Modell des E-Scooters oder seinen Fahrer. Und genau da liegt das Problem, so die Pforzheimer Polizei. Nicht alle Fahrzeuge dürfen am Straßenverkehr teilnehmen und ihre Fahrer müssen mindestens 14 Jahre alt sein. Zum Bedauern der Einsatzkräfte nutzen aber immer wieder viel zu junge Fahrer die Roller. Nach einer Stichprobe hat sich das noch einmal bestätigt. Lars Notararigo berichtet.
0: Oft genug werden sie nicht ernst genommen, obwohl sie Kraftfahrzeuge sind. Die Rede ist von E-Scootern. Da sie seit Jahren Teil des Straßenverkehrs in den Städten der Region sind, sehen viele Menschen in ihnen eher bequemere Fahrräder. Das findet nicht zuletzt die Polizei Pforzheim sehr problematisch. Besonders bei Kindern und Jugendlichen unter 14 Jahren. Rechtlich dürfen diese eigentlich keine E-Scooter auf öffentlichen Straßen nutzen. Trotzdem kommt es immer wieder vor, dass Minderjährige auf den Elektrorollern erwischt werden. Wie tief dieses Problem eigentlich geht, ermittelte die Polizei der Goldstadt mit einer Schwerpunktkontrolle. Am Dienstag, den 27. Mai, gab es eine gezielte Verkehrskontrolle zum Thema E-Scooter hier in Pforzheim. Frau Schwalbe, welche Ergebnisse haben sich bei dieser Verkehrskontrolle denn besonders hervorgetan?
2: Die Polizei konnte hauptsächlich Kinder und Jugendliche kontrollieren, die mit den E-Scootern unterwegs waren. Und

0: schon gesagt, es gibt spezifisch bei Jugendlichen Probleme mit den E-Scootern. Was würden Sie sagen, worin bestehen denn diese Probleme?
1: Die Jugendlichen sehen den E-Scooter wahrscheinlich als Art Spielzeug und fahren eben vermehrt mit diesen E-Scootern durch die Stadt, durch die Stadtgemeinden, durch die Gebiete. Oft auch zu zweit auf den Scootern, was nicht erlaubt ist. Ja, das stellt einfach das Problem dar.
0: Welche Probleme, welche Gefahrenpotenziale ergeben sich denn besonders, wenn Sie jetzt diese Kontrolle auswerten?
1: Ein E-Scooter ist ein Elektrokleinstfahrzeug. Das heißt, für diesen E-Scooter fallen die gleichen Bedingungen an wie für ein Auto im Straßenverkehr. Und Straßenverkehr erfordert eben ein hohes Maß an Reaktionsfähigkeit, Konzentration und Regelverständnis. Und Kinder haben das im Normalfall eben nicht.
0: Was würden Sie denn raten, den Schulen, den Eltern, vielleicht auch der Polizei selbst zur Aufklärung?
1: Also ich kann einfach nur daran appellieren, dass die Eltern ihre Kinder einfach klar machen, dass es der E-Scooter kein Spielzeug ist. Einfach ja, erkläre, wie läuft es im Straßenverkehr, auch die Schule, vielleicht eine kleine Infoveranstaltung, irgendwas. Es gibt ja viele Möglichkeiten. Aber wichtig ist einfach den Kindern zu erklären, ihr dürft erst ab 14 Jahre fahren, vorher nicht. Und dann wirklich erklären, okay, Straßenverkehr, besondere Sorgfaltspflicht, besondere Vorsicht geboten.
0: Wichtig hervorzuheben ist Schwalbe dabei auch, die wenigsten Kinder und Jugendlichen, die aus dem Verkehr gezogen werden, nutzten dabei einen öffentlichen, per App freischaltbaren E-Scooter. Die meisten nutzten einen privaten von zu Hause. Modelle, die nicht immer verkehrstauglich sind. Kein besonders verantwortungsvoller Umgang, so die Polizei. Denn wie alle Fahrzeuge können auch E-Scooter im Straßenverkehr gefährlich sein, wenn man nicht mit ihnen umzugehen weiß. Sie sollten deshalb ebenfalls ernst genommen werden.
2: Nach dem Fund einer leblosen Person im Flusslauf der Murg hat die Kriminalpolizei die Ermittlungen aufgenommen und sucht nach Zeugen. Ein aufmerksamer Fußgänger hatte den Toten am Sonntagmorgen gegen 8.45 Uhr im Wasser entdeckt. Die alarmierte Feuerwehr konnte den Mann in der Folge nur noch tot bergen. Wie das Polizeipräsidium Offenburg mitteilte, handelte es sich bei dem Verstorbenen um einen etwa 30 Jahre alten Mann. Kriminaltechniker wurden zur Klärung der genaueren Umstände herangezogen. Hinweise auf eine Fremdeinwirkungen liegen zum jetzigen Zeitpunkt noch nicht vor. Da die Identität des Mannes noch ungeklärt ist, bittet die Polizei um Mithilfe. Und wir schauen jetzt noch auf weitere aktuelle Nachrichten aus der Region, denn am Wochenende sind mehrere Personen bei Verkehrsunfällen ums Leben gekommen.
3: Bei einem schweren Verkehrsunfall auf der Bundesstraße 35 zwischen Bruchsal und Heidelsheim sind am Sonntagnachmittag zwei Menschen ums Leben gekommen. Eine weitere Person wurde schwer verletzt. Wie das Polizeipräsidium Karlsruhe mitteilte, war ein 65-jähriger Autofahrer gegen 13.50 Uhr in Richtung Heidelsheim unterwegs. Auf Höhe des Ortsausgangs geriet sein Wagen mutmaßlich infolge von Aquaplaning auf die Gegenfahrbahn und prallte dort frontal in ein entgegenkommendes Auto. Der 55-jährige Fahrer des entgegenkommenden Wagens und seine 54-jährige Beifahrerin erlagen noch an der Unfallstelle ihren schweren Verletzungen. Der mutmaßliche Unfallverursacher wurde mit einem Rettungshubschrauber in ein Krankenhaus geflogen. Für die Bergungsarbeiten und die Unfallaufnahme blieb die B35 für mehrere Stunden in beide Richtungen voll gesperrt. Ein schwerer Verkehrsunfall auf der Bundesstraße 3 im Bereich von Uffhofen hat am Sonntagabend ein Todesopfer gefordert. Ein 74-jähriger Autofahrer kam ums Leben, zwei Frauen wurden teils schwer verletzt. Nach Angaben des Polizeipräsidiums Offenburg war der 74-jährige gegen 20.45 Uhr mit seinem Wagen in Richtung Lahr unterwegs, als er auf die Gegenfahrbahn geriet. Dort prallte er frontal mit dem Auto einer 47-Jährigen zusammen. Erste Ermittlungen des Verkehrsdienstes deuten darauf hin, dass eine medizinische Ursache vorlag und der Mann am Steuer das Bewusstsein verloren hatte. Trotz Reanimationsversuchen verstarb er wenig später im Krankenhaus. Die 47-jährige Kontrahentin erlitt leichte, ihre 76-jährige Mitfahrerin schwere Verletzungen. Neben Polizei und Rettungsdienst war die Feuerwehr Offenburg mit rund 20 Einsatzkräften vor Ort. Die B3 blieb für die Bergungsarbeiten voll gesperrt. Den Sachschaden schätzt die Polizei auf rund 23.000 Euro.
2: Die Windenergie in Süddeutschland soll weiter ausgebaut werden. Hierfür hat sich Baden-Württemberg mit dem Bundesland Bayern zusammengetan. Im Rahmen dieses Vorhabens wird auch das neue erneuerbare Energiegesetz des Bundes kritisiert. Mehr dazu jetzt hier.
4: bessere Bedingungen für Windenergie. Baden-Württemberg setzt sich im Bundesrat gemeinsam mit Bayern für bessere Rahmenbedingungen beim Windenergieausbau ein. Eine

0: Erhöhung der jährlichen Ausschreibungsmenge von 10.000 auf 14.000 Megawatt sowie eine zusätzliche Wind-Sonderausschreibung im Jahr 2027 mit 5.000 Megawatt werden gefordert. Zudem soll ein eigenes Zuschlagssegment für Süddeutschland eingeführt werden, um die strukturellen Nachteile der windschwächeren Standorte auszugleichen. Das auf Bundesebene entworfene Erneuerbare Energiegesetz wird stark kritisiert. Es würde die Umsetzung von zahlreichen bereits genehmigten Projekten in den beiden Ländern einschränken und damit auch den Fortschritt in der Energiewende einschränken. Der Bau von mehr als 1.000 Windkraftanlagen sei gefährdet und somit auch das Erreichen des Klimaziels für Baden-Württemberg im Jahr 2030. Vor allem im aktuellen weltpolitischen Kontext bezüglich der Öl- und Gasversorgung betont Baden-Württembergs Umwelt- und Energieministerin Thekla Walker die Notwendigkeit, Versorgungssicherheit und Unabhängigkeit von Energieimporten zu schaffen. Weitere Vorteile des Ausbaus der Windenergie, etwa geringere Stromproduktionskosten und die Stärkung des eigenen Wirtschaftsstandortes, bestärken die Forderungen.
1: Die 30-Grad-Marke wurde in diesem Jahr bereits zum ersten Mal im Mai geknackt. Was das für die Garderobe der Karlsruher heißt, meine Kollegin Lara Kleinmeier hat nachgefragt.
2: Die Hitze hält weiter an und wir befinden uns hier gerade in Karlsruhe und fragen nach, auf welche Fashion-Trends ihr setzt und was absolute No-Gos im Sommer sind. Ich bin gespannt.
3: Ich trage, weil ich ein bisschen muskulöser bin, sage ich jetzt mal, trage ich gerne Synthetik und so.
4: Ich trage Tanktops, weil es halt einfach, man wird ein bisschen braun und ja, der Wind geht besser durch.
5: Hab so kurzer Rock ausgewählt, so mit Shorts. Es ist aber sehr praktisch.
6: Oh, ja, easy going. Ja.
7: Am besten Leinen. Netzstrümpfe, Stiefel, weiße Unterwäsche, so wie bei der Lene Klum und Heidi.
8: Eher helle Farben und ich denke eher luftig.
6: Leichte Bekleidung würde ich sagen, Sonnenschutz auf jeden Fall, Hut, dann ist man eigentlich gut gerüstet.
9: Luftig auf jeden Fall, dass die Luft durchkommt, ein bisschen Wind.
10: Seidenkleid, ja, und unbedingt Hut anziehen. Unbedingt, ja.
1: Und wir kommen zum Sport und blicken auf ein Sportevent, welches das kleine Örtchen Iffezheim jährlich weltweit in den Fokus rückt. Die Pferderennbahn in Iffezheim startet mit dem Frühjahrsmeeting in die Saison. Mein Kollege Max Gerlein war bereits heute auf der Rennbahn vor Ort, denn dort hat sich über den Winter einiges getan, sodass dem Auftakt am Donnerstag eigentlich nichts mehr im Wege steht.
11: Die Baden-Galopp-Pferderennbahn in Iffezheim zieht jährlich mit ihren Pferderennen-Events etliche Besucherinnen und Besucher weit über die Regiongrenzen hinaus hier in das kleine Örtchen am Flughafen. Und jetzt ist es bald soweit, das Frühjahrsmeeting, das erste große Event des Jahres, steht an. Bei mir steht jetzt Stefan Buchner, der Geschäftsführer von Baden-Galopp. Herr Buchner, schön, dass Sie bei uns sind. Wie groß ist denn die Vorfreude auf das diesjährige Frühjahrsmeeting?
12: Ja, hallo erstmal, schön, dass ich hier sein darf und die Fragen beantworten. Es ist jedes Jahr das Gleiche, der Winter war lang und jetzt, wo das Wetter so schön ist und der Frühling vor der Tür steht, freuen wir uns natürlich riesig auf die ersten Renntage. Am Anfang denken wir immer, oh, ist ja noch ewig Zeit und dann geht es am Ende ganz schnell, aber die Vorfreude ist jetzt wirklich groß und ja, wir hoffen, dass das Wetter mitspielt und dann werden wir, glaube ich, ein paar tolle Tage hier in Iffezheim erleben.
11: Gibt es denn im Vergleich zum letzten Jahr irgendwelche Neuerungen, auf die man sich besonders freuen kann?
12: Ja, wir versuchen natürlich immer, gerade über Winter die Anlage zu verbessern. Wir haben jetzt relativ viel über Winter gemacht. Wir haben die alte Iffezheimer Tribüne komplett saniert mit Unterstützung der T. von Sastrow Stiftung und der Gemeinde. Die Tribüne steht in Denkmalschutz, deswegen war das eine größere Aktion, aber sie ist wirklich wieder ein Schmuckstück geworden. Wir haben die sanitären Einrichtungen in weiten Bereichen erneuert, weil das halt auch für uns wichtig ist, für den Komfort. Auf dem Platz ist ganz viel passiert, was die Dekoration angeht und wir haben noch einen neuen Selfie-Point und so Kleinigkeiten, die, glaube ich, für die Besucher einfach ganz schön sind, wenn man am Platz läuft und immer wieder neue Sachen entdecken kann. Ja, und wie gesagt, jetzt beginnt halt das Feintuning bis Donnerstag noch die letzten Putzarbeiten, Mäharbeiten, Hecken schneiden, was man so in den letzten Tagen noch machen kann.
11: Sie haben es angesprochen, die Anlage sieht hervorragend aus. Man sieht es im Hintergrund, es ist sehr grün, sehr farbenfroh alles hier. Ja. Wie ist denn auch das Geläuf für die Pferde im Endeffekt? Ich meine, gerade in der letzten Woche war es ja auch zum Teil ziemlich heiß und trocken.
12: Das stimmt, ja. Also das hat natürlich für uns jetzt nicht nur den Effekt, dass es schön aussehen soll, sondern gerade das Geläuf ist ja für die Sicherheit auch ganz wichtig. Wir haben zum Glück Beregnungsanlagen, das heißt, wir können bei trockenem Wetter die Bahn beregnen. Das können wir einstellen, auch die Wassermenge, deswegen haben wir es eigentlich ganz gut gut im Griff. Und insofern ist das Geläuf nicht nur optisch, sondern auch von seiner Beschaffenheit her wirklich im Top-Zustand. Gestern war die Rennbahnprüfungskommission da. Das ist eine Kommission, die vom Dachverband geschickt wird, die eben alle möglichen Aspekte prüft. Das Geläuf, die Sicherheit der Gastboxen, die Funktion der Waage, auf denen die Jockeys gewogen werden. Das ist eben wie eine Abnahme, die jedes Jahr erfolgt, bevor der Dachverband die Rennen freigibt. Und da ist eigentlich nichts bemängelt worden. Uns wurde alles sehr gelobt. Das macht uns froh, weil für uns ist der Sicherheitsaspekt natürlich der Zentrale, jetzt mal von der Optik abgesehen.
11: Ich habe es zu Beginn angesprochen, die Strahlkraft der Pferderennbahn hier in Iffezheim. Können Sie uns jetzt vielleicht mal ein wenig mitnehmen, wie groß das Ganze wirklich ist? Ich meine, es gibt ja wirklich teilweise Übertragungen bis nach Hongkong von den Renntagen hier.
12: Also man muss natürlich zwei Dinge unterscheiden. Das eine ist die Rennsport-Community, die weltweit eigentlich nach Fußball die größte ist. Es gibt Pferderennen auf der ganzen Welt. In Asien sind da oder in Amerika 150.000 Leute teilweise auf den Rennbahnen. Und da ist Baden-Baden, Iffezheim die Rennbahn in Deutschland, deutsche Rennbahn, die man da auch kennt. Also egal, ich dürfte letztes Jahr in Hongkong sein. Jeder kennt die Galopprennbahn Iffezheim. Auch einfach, weil die Pferde, die da laufen, auch vorher hier gestartet sind. Die erfolgreichsten Pferde der Welt sind ja regelrechte Globetrotter. Die laufen ja auf allen Kontinenten und deswegen ist das für uns natürlich ganz wichtig. Und man sieht aber auch, dass diese Rennbahn einfach einen weltweiten Ruf hat im Rennsport selber. Aber auch touristisch, natürlich über die Historie mit der Stadt Baden-Baden, Sommerhauptstadt Europas und diese Dinge, aber da ist die Rennbahn ja ein ganz zentraler Bestandteil, denn das entstand ja auch alles über Casino und über Rennbahn, über diese Verbindung, die ja zum Glück bis heute besteht. Und deswegen glaube ich, dass sowohl die Rennbahn im Rennsport, aber auch die Stadt Baden-Baden unter anderem den Ruf hat, den sie hat, weil die Veranstaltungen hier sind.
11: Der Pferderennsport ist jetzt in dem Fall hier mit dem Casino Baden-Baden verknüpft, aber natürlich auch ganz groß allgemein im Thema Wetten. Wie wichtig ist denn jetzt für Baden Galopp auch als Organisator das Thema Wetten beim kommenden Frühjahrsmeeting?
12: Naja, also es war ja mal ursprünglich, ich habe das ja schon mal, glaube ich, erzählt, wir machen ja Zuchtleistungsprüfung im Auftrag des Staates, also eine staatliche Aufgabe, die wir ausführen. Dafür hat der Staat gesagt, dürft ihr diese Wetten annehmen und mit den Erträgen könnt ihr das hier bezahlen. Das funktioniert nicht mehr so, weil das war noch aus Zeiten, wo es noch keine Sportwette gab und kein Internet, aber nichtsdestotrotz ist der Ertrag aus der Wette immer noch ein ganz zentraler Bestandteil unserer Finanzierung. Dazu muss man wissen, dass wir aber nur im Schnitt ca. 20% der Einsätze abziehen, 80% an den Wetter wieder ausschütten, was deutlich höhere Ausschüttungsquote ist als bei allen anderen Spielarten. Und es ist nach wie vor für uns wichtig, diese Einnahmen zu haben. Aber, und das finde ich immer ganz entscheidend, die Wette schafft auch so eine Verbindung zwischen den Zuschauern und den Aktiven. Das heißt, wenn sie selber ein Pferd wetten und Pferd und Jockey ist ja ein Team, kann man ja nicht trennen, dann ist das während des Rennens, als wenn das ihr Pferd wäre und ihr Jockey, und das Erlebnis ist nochmal ein ganz anderes, egal ob sie jetzt 2 Euro oder 200 Euro gesetzt haben. Und deswegen hat dieses Wetten für uns eben zwei ganz zentrale Funktionen, die Finanzierung, aber auch, dass diese Begeisterung vom Sport, von den Sportlern auf die Zuschauer überspringt, weil wir natürlich jetzt kein Verein sind, wo die Leute, keine Ahnung, wie im Fußballverein, für ihren Verein kommen oder den anfeuern, sondern eben die Pferde und die Zuschauer meistens erstmal nicht so viel miteinander zu tun haben. Und das geht eben übers Wetten.
11: Herr Buchner, ich bedanke mich ganz herzlich bei Ihnen für diese kleine Einschätzung. Am Donnerstag geht es dann hier in Iffezheim los. Platzöffnung ist um 12 Uhr. Auch wir von Baden-TV werden selbstverständlich vor Ort sein und am Freitag einen ausführlichen Bericht um 18 Uhr bei Baden-TV aktuell bringen.
1: Der Karlsruher SC hat sich für die kommende Saison 26/27 mit einem vielversprechenden Offensivtalent verstärkt. Wie der Verein bekannt gab, wechselt der 19-jährige Jason Ponente Ramirez aus dem Nachwuchs des 1. FC Köln in den Wildpark. Er ist damit der 4. Transfer der Blau-Weißen für die neue Spielzeit. Der flexible Flügelspieler, der vor allem auf der rechten Außenbahn zu Hause ist, bringt bereits internationale Erfahrungen aus der UEFA Youth League mit. Ponente Ramirez, der erst am vergangenen Sonntag noch im Finale um die deutsche A-Juniorenmeisterschaft für Köln in der Starterelf stand, blickt voller Vorfreude auf die neue Aufgabe in Baden. Für die meisten von uns ist das Laufen ja eher ein Hobby, um den Kopf frei zu bekommen oder sich fit zu halten. Aber es gibt diesen einen Moment, in dem aus einem einfachen Hobby purer Leistungssport und eine echte Leidenschaft wird. Genau diese besondere Atmosphäre zieht jedes Jahr hunderte Athleten und Laufbegeisterte nach Karlsruhe, um in packenden Duellen die eigenen Grenzen auszutesten. Max Gerlein war am Samstag vor Ort.
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14: Herzschlag im Dauertakt, der Geruch von der Tatarbahn und die Jagd nach der absoluten Bestzeit. Am vergangenen Wochenende wurde das Karlsruher Karl-Kaufmann-Stadion wieder zum Epizentrum der europäischen Laufelite. Zur 10. Ausgabe der Langen Laufnacht strömten die Athleten

0: finden in die Fächer statt. Ein Event mit absolutem Kultstatus.
1: Es ist das größte Mittel- und Langstrecken-Bahn-Leichtathletik-Event deutschlandweit. Die Leute kommen aus ganz Deutschland, aber auch aus Australien, Japan, USA, tatsächlich aus der ganzen Welt. Und hier sind viele Leute, die das Ganze auf Landesmeisterschaftsniveau machen, bis hin zu deutschem Meisterschaftstop-Niveau und auch tatsächlich absoluter Weltspitze. Also wir haben mehrfache Europameister dabei. Wir haben mit Cameron Myers einen potenziellen zukünftigen Olympiasieger dabei. Zigfache deutsche Meister.
0: Die Kulisse steht, die Athletinnen und Athleten sind bereit. Doch das Jubiläumsmeeting bringt die Sportler in diesem Jahr nicht nur sportlich ins Schwitzen. Schon am Nachmittag brennt die Sonne unbarmherzig auf die rote Tatarbahn des Stadions. Bedingungen, die alles von den Läufern abverlangen und den Veranstaltern im Vorfeld einiges an Kopfzerbrechen bereitet haben.
1: Für die 800 und 1500 ist tatsächlich ziemlich gut, also so 28, 29 Grad für die 800 sind schön, da kann man schon auch bei der Hitze voll ausbelasten, ist viel besser als jetzt 15 oder 16 Grad. Auch für die 1500 Meter ist es noch okay, auch da wäre es wahrscheinlich 25 Grad optimal. Und dann für die 5000 Meter heute Abend, das ist auf jeden Fall zu warm. Also da wird es dann um 8 Uhr leider noch 25, 26 Grad sein und da wären dann 18 oder 19 Grad wünschenswert.
0: Hinter den Kulissen läuft währenddessen eine organisatorische Meisterleistung. Ein Event dieser Größenordnung mit Hunderten von Läufern, präziser Zeitmessung und internationalem Publikum schüttelt niemand mal eben aus dem Ärmel. Monatelange Arbeit und unzählige ehrenamtliche Arbeit der LG-Region Karlsruhe stecken in diesem einen Tag.
1: Bahnleichtathletik ist sehr kleinteilig, sind 65 Läufe nacheinander, das muss alles minutiös passen. Wir haben halt die Pacerinnen und Pacer für jeden Lauf, das sind alleine 70, die muss man alle hier hinbringen, koordinieren, Tempo absprechen, also es ist schon ein gigantischer Aufwand im Vergleich jetzt zu einer Bergdorfmeile, da macht man einmal einen Schuss, da rennen 3000 Leute, die kommen ins Ziel, das ist deutlich leichter als bei uns, wo wir im Endeffekt 65 Veranstaltungen in einer haben. Und das ist natürlich brutal von der Vorbereitung her, weil da muss alles passen. Da dürfen keine Zeitplanverzögerungen kommen, kein Pacer darf ausfallen und ist natürlich dann auch ultra stressig für die Organisatoren.
0: Der immense Aufwand hat sich jedenfalls gelohnt. Auch bei der 10. Auflage hat Karlsruhe bewiesen, warum die lange Laufnacht ein fester Pflichttermin im Kalender der Leichtathletik bleibt. Die Zuschauer ganz nah an der Bande, die Läufer im Kampf gegen die Uhr, das Konzept geht auf. Am Ende nehmen viele Athleten nicht nur schwere Beine, sondern auch eine neue Bestzeit mit nach Hause. Ein rundum gelungenes Jubiläum, das Lust auf die nächsten 10 Jahre macht.
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3: Und das waren wieder die Nachrichten live aus Karlsruhe. Schön, dass Sie dabei waren. Bis morgen.
4: Hallo und einen schönen guten Abend. Willkommen zum Wetter auf Baden-TV. Die heißen Luftmassen erreichen uns in den kommenden Tagen nicht mehr. Aus Nordwesten werden kühlere Luftmassen herangeführt durch dieses Tief hier. Und das bringt auch zeitweise mal Wolken. In der kommenden Nacht, da ist der Himmel bereits stark bewölkt, teilweise auch bedeckt. Nur vereinzelt lockern die Wolken mal ein wenig auf. Anfangs kann es noch den ein oder anderen kurzen Regenschauer geben. Die Frühtemperaturen liegen am Dienstagmorgen so um die 14 Grad in Gammersheim und 16 Grad in Freiburg. Der Dienstagvormittag bringt dann relativ viel Sonnenschein. Ab und zu ziehen mal ein paar Wolkenfelder vorüber. Es bleibt meist trocken und die Tageshöchsttemperaturen, die erreichen am Dienstagnachmittag bis zu 27 Grad in Gammersheim und Werte um 25 Grad in Offenburg. Es ist also eher ein sommerlicher Tag. Ja, und auch der Nachmittag ist zunächst sommerlich, aber die Wolken werden später zahlreicher und vor allem in höheren Lagen vom Schwarzwald, der Schwäbischen Alb, da kann es mal das ein oder andere kurze Gewitter geben. Und diese Gewitter verstärken sich zum Abend hin. Da kommt nämlich aus Westen eine neue Gewitterfront herangezogen. Und da kann es auch mal zu Starkregen, Sturmböen und Hagel kommen. Die Abendtemperaturen liegen meist so um 15 Grad in Baden-Baden und bei 11 Grad in Freudenstadt. Der Blick auf die weiteren Aussichten, es ist so ein bisschen durchwachsen. Am Mittwoch 22 Grad, mal Sonne, mal Wolken, zum Abend neue Schauer. Am Donnerstag vor Leichnam, der Feiertag, eher auch durchwachsen, 20 bis 23 Grad, mal Sonnenschein, später einzelne Schauer und kurze Gewitter. Der Freitag wieder freundlicher, aber ein bisschen kühler, maximal 21 Grad,

0: Aber da sollte es dann doch überwiegend trocken bleiben. Das war's vom Wetter. Ich wünsche einen schönen Abend und tschüss, bis zum nächsten Mal.
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1: Ich nehme mir Zeit für mich. 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

20. Juni feiert der VfR Sondernheim sein großes 100-jähriges Jubiläum gemeinsam mit der Firma Rematec. Los geht es um 13 Uhr mit einem F-Jugendturnier, bis es um 16.30 Uhr eine Siegerehrung mit Live-Musik geben wird. Ab 17.30 Uhr fährt der Verein mit einem Kader an Musikern auf. Von Lou Hoffner bis Shirley Brock ist für verschiedenste Geschmäcker etwas dabei. Ab 22 Uhr gibt es dann Public Viewing des WM-Spiels Deutschland gegen die Elfenbeinküste. Der Eintritt ist frei. Am Wochenende vom 12. bis zum 14. Juni startet das Karlsruher In-Event Lounge 76 in die zweite Runde dieses Jahr. Mit mehreren DJs und entspannter Lounge-Musik möchte das Event seine Gäste ins Wochenende und in den Sommer entführen. Für Essen und Getränke ist gesorgt, der Eintritt ist frei. Passend zum Pride Month bietet die Stadtbibliothek Pforzheim eine Lesung der Jugendbuchreihe Camp Rainbow der Autorin Alicia Z. Dabei geht es um queere Liebe, Diversität, Zurückweisung und unerwartete Freundschaften. Dabei ist eine Anmeldung erforderlich, entweder an der Rezeption oder per Telefon.

0: Liebe Zuschauerinnen und Zuschauer, seit über 10 Jahren machen Maria Schulle und Simon Völbel mit Samba, Cha-Cha-Cha, Rumba, Paso Doble und Jive das nationale, aber auch internationale Parkett unsicher, kann man sagen. Seit 2021 zählen sie zu der Profispitze in Deutschland und heute sind sie zu Gast in der Sportzeit im Hubraum. Hallo ihr beiden, ich freue mich sehr, dass ihr heute hier seid.
1: Ja, vielen Dank, dass wir eingeladen wurden.
2: Vielen, vielen Dank.
0: Maria, Ladies First, bei der Deutschen Meisterschaft 2023 habt ihr Bronze abgeräumt und konntet vor allem wegen eurer Cha-Cha-Cha, Samba und Paso Doble Performance überzeugen. Was machen die Tanzstile für dich aus und wo unterscheidet ihr euch da vielleicht von anderen Paaren auch?
1: Also die Tanzstile sind ja in ihren Tänzen ja schon unterschiedlich, allein schon von der Rhythmik her. Was macht uns aus? Erstens mal unsere Präsenz, die wir miteinander haben. Wir sind ja schon als Tanzpaar sehr, sehr einzigartig. Und ja, wir gehen halt unseren Weg. Ja, wir wollen nicht mit der Masse mitschwimmen, sondern wir wollen einfach anders sein, rhythmisch, einmal von der Art und Weise, wie wir uns darstellen, wie wir performen.
0: Das ist etwas, das bei der Jury vor allem natürlich auch gut ankommt. Simon, für viele ist der Tanz als Bewertung nicht so ganz greifbar. Kannst du vielleicht mal kurz erklären, anhand von welchen Leistungskriterien eure Performance gemessen wird?
2: Ja, also bei uns als Profis ist es natürlich so, dass viel Wert gelegt wird auf Charakteristik. Ja, das ist natürlich auch schon ein Bereich, wo man sagt, okay, da muss man schon lange dabei sein, dass man zu dem Thema Charakteristik kommt. Bei uns ist es so, dass im Amateursport es verschiedene Bewertungskriterien gibt. Takt, Rhythmus, Balancen, Bewegungsabläufe und dann die Charakteristik erst kommt. Allerdings im Profibereich geht man davon aus, dass diese Werte oder diese Einstufungskriterien schon vorliegen. Und dann geht es einfach wirklich um das Thema Darstellung. Wie performe ich den Tanz? Bin ich im Moment? Bin ich in der Musik? Lebe ich das, was ich tue?
0: Ein wichtiges Darstellungskriterium ist, glaube ich, auch die Mimik. Das sieht man vor allem in so Momentaufnahmen auch. Inwieweit integriert ihr das in die Performance oder also wird das trainiert oder wie kann man sich das vorstellen?
1: Das ist von Tanz zu Tanz natürlich auch unterschiedlich. Aber der Fokus wird mittrainiert und am Ende des Tages kommt dann natürlich dann im Moment die Emotion dann natürlich noch mit dazu.
0: Das heißt, wird der Fokus vor allem dann in Stoppmomenten ausgedrückt oder auch während der Performance?
1: Auch während der Performance. Es geht dann einmal dann um den Fokus, den ich nach außen bringe. Es geht um den Fokus, den ich zu mir bringe. Und es geht natürlich auch um den Fokus, den ich mit meinem Tanzpartner habe.
0: Den deutschen Titel, Simon, den haben Nina Trautz und André Larin, ich hoffe, ich spreche ihn richtig auch aus, mehrere Jahre in Folge geholt. Das Paar kommt aus Augsburg. Inwieweit ist Bayern, da sind ja durchaus ein paar Paare mit dabei, ein Leistungszentrum oder verteilt sich das mehr über Deutschland?
2: Ja, also im Profibereich ist es tatsächlich so, dass es deutschlandweit so ein bisschen verteilt ist. Wir haben jetzt nicht allzu viele Profipaare tatsächlich in Deutschland. Bayern ist auf jeden Fall ein Bundesland, wo Tanzsport sehr aktuell ist.
1: Sehr stark.
2: Ja, sehr stark ist. Aber auch die Länder Baden-Württemberg, Rheinland-Pfalz, Nordrhein-Westfalen, Berlin sind alles Länder, wo der Sport auch gelebt wird.
0: Ihr beide seid zu Hause auf dem Parkett in Grünstadt und liebe Zuschauerinnen und Zuschauer, da haben wir das Tanzpaar mal bei einer Trainingseinheit besucht.
3: Freust du schon?
4: Ich muss auch.
3: Okay. Das ist lecker. Ja.
4: Aha. Okay, stopp.
3: 1 and 3. Ciao. 1, 2. Yeah, chop. 1 and 3. 1, 2 and 3.
5: 6 Tage in der Woche steht bei Maria und Simon Training auf dem Programm. Der Sonntag ist der einzige Tag, an dem sie sich eine Pause gönnen, auch voneinander. Zum Training gehört neben den klassischen Tanzeinheiten außerdem Flexibilität und mentales Training dazu, das vor allem in stressigen Turniersituationen helfen soll. Das restliche Leben wird dabei um das Tanzen herum geplant.
1: Also Tanzen hat bei uns beiden, also ich hoffe, ich spreche auch für dich, ja, ist auf Platz Nummer 1. Ja, also alles, was am Alltag passiert, okay, ja, aber das Tanzen hat Priorität.
2: Also natürlich haben wir unseren Plan, aber so wie die Maria sagt, es ist so integriert in unser Leben,
6: dass wir natürlich auch mit einem Ziel voraus da irgendwie agieren.
5: Der Anspruch ist dabei immer Perfektion. Jeder Bewegungsablauf muss perfekt sitzen. Der einzige Weg dorthin, Wiederholung, Wiederholung, Wiederholung. Zur Korrektur dienen dabei der Spiegel- oder Handyvideos. Aber auch mit externen Trainern arbeiten die beiden zusammen. Das ist unter anderem wichtig, um sich über das eigene Limit hinaus zu pushen. Es gibt allerdings eine Sache, ohne die vor allem Simon auf keinen Fall Bestleistungen abrufen kann.
6: Ich muss mich im Training richtig scharf finden, ne, dass ich das auch machen kann. Die Maria ist ein bisschen anders. Die könnte auch manchmal in Jeans und im Hoodie trainieren.
7: Das liegt daran, dass ich früher mal Hip-Hop getanzt habe, dass mir natürlich auch Streetwear unheimlich gut gefällt. Ja,
6: mir gefällt es schon, wenn sie so schick angezogen ist. Ja,
7: am und besten im Rock. Also wenn ich in der Leggings komme, kriegt er schlechte Laune. Also ich muss einen Rock tragen im Training.
6: Es geht mittlerweile, es geht. Ich habe mich schon damit arrangiert.
7: Ja, okay, gut. Das kommt ja auch nicht mehr so häufig vor. Also ich habe mich angepasst.
5: Um es in diesem Sport so weit zu bringen, braucht es viel Willenskraft und Herzblut. Doch durch das Tanzen haben die beiden auch Lektionen fürs Leben gelernt.
6: Jeder hat mal Momente, wo man denkt, oh, warum mache ich das? Oder hin und her. Aber am Ende des Tages, ich kann nur für mich reden, aber wenn ich weiß, ich komme wieder hier ins Saal und ich mache meine Basic, meine Rumba Walks, weil das ist halt so wie bei jedem anderen Tänzer, der ein Balletttänzer macht seine

0: seine Exercises, ja. Und wir machen unsere Rumba Walks und unsere Basic Samba Walks und was auch immer. Das ist halt schon irgendwie ein, ich will es gar nicht sagen muss, aber ein, ich mache das gerne.
1: In ihrem Verein in Grünstadt betreuen die beiden auch die Jugendarbeit. Nach der Corona-Pandemie ist das Interesse am Turniertanzen hier stetig gewachsen. Ans Aufhören denken Maria und Simon aber noch nicht. Trotzdem besteht die Hoffnung, dass der Nachwuchs irgendwann in ihre Fußstapfen treten kann. Bis dahin gibt es für die Profitänzer weiterhin nur ein Ziel: Perfektion. Außer Atem zu sein, das ist höchstens im Training erlaubt. Bei Turnieren gleiten die beiden dann über das Parkett, als wäre es das Einfachste der Welt.

0: Maria, was macht dir denn am Training mit dem Simon am meisten Spaß?
1: Natürlich die Freude, mit ihm gemeinsam zu tanzen. Und natürlich Freude an der Bewegung, Freude an der Musik. Ja, also mich persönlich macht das immer unheimlich glücklich, wenn ich mich zu Musik bewegen kann. Sportlicher Aspekt, ne, Figur und so weiter und so fort, ne, für uns Frauen. Ja,
2: das also ist, ich habe jetzt gedacht, du sagst meine Sounds.
1: Ja, deine Sounds. Der macht so interessante Sounds. Das ist dein Steckenpferd. Ne?
0: Beim Tanzen,
1: ja,
0: oder wie?
1: Manchmal nervt es mich, bin ich ganz ehrlich. Ja, aber, ja, aber am Ende des Tages macht es mir dann, ist immer lustig. Ne?
2: Das ist eine Trainingsmethode, dass man versucht, verschiedene Rhythmen selbst zu erzeugen und dann der Körper sich dementsprechend auch bewegt. Und durch meinen
1: ja, da
2: Trainer.
1: Ist er halt extremstens gut. Also nicht nur in den Lauten machen, sondern der schnippst dann auch immer so gerne dann rum. Ne? Aber ja.
0: Aber so ein Laut würde ich jetzt schon gerne mal hören.
1: Oh, Simon.
2: Okay, I try. Boom, tschikadaka, boom, boom,
1: badaka, dum. Was für ein Tanz war das?
0: Boah, ich wollte. Jive hast nicht.
1: Nee, Jive hast nicht. Jive
2: mehr
1: hast
2: Samba.
1: Nicht. Das ist mehr Samba.
0: Okay,
1: ja.
0: Okay. Auf jeden Fall sehr interessant. Wie findet man denn einen Tanzpartner, der zu einem passt? Ist es Schicksal? Sucht man sich den aus? Maria, hast du den Simon ausgesucht?
1: Wie soll ich sagen? Es ist einfach passiert. Also wir haben uns über eine gemeinsame Schneiderin, die uns Klamotten gemacht hat, haben wir uns kennengelernt. Und sind dann irgendwie dann privat aufeinander gestoßen, waren mal ein Liebespaar.
0: Mhm.
1: Und sitzen heute hier noch zusammen. Richtig, heute sind wir beste Freunde. Ja, also wir sind da schon zwei Personen, die da friedvoll miteinander umgehen möchten. Ja. Aber ja, das ging dann über die Schneiderin, das ging dann einmal über die Liebesbeziehung und dann auf einmal hieß es, ja, sollen wir mal miteinander tanzen? Und dann haben wir gesagt gehabt, ja, das tun wir. Und ja, jetzt sind wir 10 Jahre, geben uns ab und zu mal auf den Keks, aber haben uns trotzdem lieb, ne? Und ja, aber es gibt auch andere Möglichkeiten, Tanzpartner irgendwie zu bekommen. Es gibt auf Facebook, im Internet gibt es Seiten, gibt es Gruppen für, also Tanzpartnerbörsen, dann tut
0: das
1: man eine Ahnung.
0: Parship, ja.
1: Genau, richtig, genau das Gleiche, ja.
0: Welche Ziele habt ihr euch denn für 2024 gesetzt?
1: Also, wir haben jetzt Ende März unsere deutsche Meisterschaft und da möchten wir natürlich erfolgreich sein. Wir haben die Möglichkeit, wenn wir dort das erreichen, was wir uns vorstellen, Deutschland auf der Europameisterschaft zu vertreten und auf der Weltmeisterschaft zu vertreten. Und dann sind da natürlich auch noch ein paar andere Turniere, die uns unheimlich am Herzen liegen und die wir natürlich dann auch gerne wieder tanzen möchten dieses Jahr.
0: Dem schließt du dich wahrscheinlich an, Simon.
2: Genau, also Ziele sind klar gesteckt und da sind wir jetzt gerade in der Vorbereitung dafür. Jeden Tag und nicht nur in unserem Tanztraining. Tanzen besteht nicht nur aus Tanztraining, sondern da ist eine Kraft-Ausdauer-Komponente dabei, eine konditionelle Komponente, eine mentale Komponente. Flexibilität müssen wir auch uns
1: erarbeiten.
2: Ja,
1: das ist ganz, ganz wichtig für mich als Dame, Flexibilität, ja, aber auch natürlich die mentale Komponente. Also es ist eigentlich, man kann das mit einem Vollzeitjob vergleichen.
0: Dann wünsche ich euch ganz viel Spaß gemeinsam bei diesem Vollzeitjob.
1: Vielen Dank,
0: dass ihr uns die Einblicke gegeben habt. Und liebe Zuschauerinnen und Zuschauer, wir drei bedanken uns auch bei Ihnen fürs Einschalten. Tschüss, machen Sie es gut und bis zum nächsten Mal.

Als Abschluss der Bruckner Regattage gab die Kammermusikvereinigung der Bayreuther Festspiele im vollbesetzten Albert-Schweitzer-Saal ein Konzert. Viel Blumen und anhaltender Beifall zollten der Gesellschaft der Musikfreunde Dank und Anerkennung. Die Karlsruher Bäcker-Einkaufgenossenschaft konnte dieser Tage ihr 50-jähriges Bestehen feiern. Viele Ehrengäste, darunter auch Landtagspräsident Dr. Gurk, wurden von Obermeister Karl Wolf herzlich willkommen geheißen. In einer bunten Palette zeigte das Ballett des Badischen Staatstheaters unter anderem einen Tanz aus dem Zarewitsch.

Nahezu 1000 Jungmeister und 1800 junge Gesellen waren bei der Freisprechungsfeier in der Karlsruher Stadthalle versammelt. Der Präsident der Handwerkskammer Karlsruhe, Diplom-Ingenieur Fritz Schäfer, überreichte die Meisterbriefe und Preise an die Jungmeister und Junggesellen. Die Festansprache hielt Bundestagspräsident Dr. Gerstenmaier. Unter ihrem weltbekannten Leiter Sergei Jarow gastierte der berühmte russische Don-Kosakenchor in der Karlsruher Schwarzwaldhalle.

Ein eindrucksvolles Bekenntnis zum europäischen Gedanken war die Eröffnung der Panaka in der Gartenhalle durch Landtagspräsident Dr. Gurk und den Oberbürgermeister unserer Partnerstadt Nancy, Dr. Pierre Weber. In seinen Begrüßungsworten wies der Landtagspräsident darauf hin, dass auch die Briefmarke ein Bindeglied der Völkergemeinschaft sei. So sieht es fast täglich in der oberen Waldstraße aus. Wartende Autoschlangen, hervorgerufen durch Außerachtlassung des Parkverbotes auf der linken Straßenseite. Mit einer glanzvollen Festveranstaltung beging der Polizeisportverein in der Schwarzwaldhalle sein 40-jähriges Bestehen. Der Präsident des Polizeisportvereins, Karl Attinger, hieß die Gäste herzlich willkommen. Die Festansprache hielt Polizeidirektor AD Heller, während Bürgermeister Dr. Gutenkunz die Glückwünsche der Stadtverwaltung überbrachte. Langjährigen Mitgliedern wurde von Polizeidirektor Heller die goldene Ehrennadel überreicht und dann hieß es, Bühne frei für ein buntes Unterhaltungsprogramm, dem sich noch fröhliche Stunden anschlossen, in denen ergiebig das Tanzbein geschwungen wurde.

Wie überall in der Welt, so feierte auch in diesem Jahr der Standort Karlsruhe der US-Streitkräfte sein Erntedankfest mit dem traditionellen Truthahnessen. Distriktskommandeur Colonel Tyler gab in kurzen Worten einen historischen Rückblick auf die Entstehung dieses Festes. In Anwesenheit des Komponisten Jan Hanusch öffnete sich im Badischen Staatstheater der Vorhang zur westeuropäischen Erstaufführung des Tanzdramas Othello. Wir zeigen Ihnen einige Ausschnitte aus der Generalprobe.

zu einer Besichtigungsfahrt der gegenwärtig in Karlsruhe entstehenden drei Wohnhochhäuser, zwei davon in der Waldstadt und eines in der Kaiserallee Ecke Körnerstraße, hatte dieser Tage ein bedeutendes Karlsruher Bauunternehmen eingeladen. Mit diesem Zugang von 188 Wohnungen dürfte eine weitere Lücke auf dem Wohnungsmarkt geschlossen werden. Die Eigentumswohnungen werden besonders komfortabel ausgestattet. Bemerkenswert dürfte hier der Beweis für die Möglichkeiten sein, durch Anwendung von Fertigbetonteilen eine moderne und traditionelle Art des Bauens herauszustellen. Eine anschließende Besichtigung des Betonwerkes in Linkenheim vermittelte einen Eindruck in die Herstellung der Fertigbetonteile am Fließband. Auf einem 60.000 Quadratmeter großen Gelände entstehen dort mächtige Hallen, in denen mit sinnvoll konstruierten Maschinen Stahlbetonfertigteile für Wohn- und Industriebauten fabriziert werden, die sich vor allem bauzeitsparend und kostensenkend auf den gesamten Bausektor auswirken. Obwohl erst ein Teil des Werkes fertiggestellt ist, erlebten die Besucher mit Staunen, wie tonnenschwere Fertigbauteile aus Beton in knapp 24 Stunden auf Bahnstraßen gefertigt werden und dann an den Baustellen zusammengefügt zu werden. So verlassen später täglich Bauteile für 3 bis 5 Wohnungen das Linkenheimer Werk. Den Abschluss dieser Rundfahrt bildete die Besichtigung des Wohnhochhauses Ecke Kaiserallee und Körnerstraße. Eine glanzvolle Märchenrevue mit Hänsel und Gretel präsentiert sich gegenwärtig im großen Haus des Badischen Staatstheaters. Hans-Peter Knell und Irmgard Silberbort schufen eine Kindermärchenrevue, die einen nachhaltigen Eindruck hinterlässt. Marlene Haupke als Hexe erfüllt alle Erwartungen und zeigt so richtig das Temperament unserer Solotänzerin. Jost Leers als Hänsel und Maya Thomann als Gretel runden den Reigen dieser einzigartigen Inszenierung ab.

Hartnäckigen Widerstand leistete der nordbadische Amateurpokalmeister KFV beim Pokalschlagerspiel gegen den Oberligisten KSC. Bereits in der 6. Minute ging der KFV in Führung und erzielte das 1:0, das er bis zur Halbzeit halten konnte. Der Torwart des KSC hatte alle Hände voll zu tun, denn der KFV zeigte sich als durchaus ebenbürtiger Gegner. Erst in der 60. Minute gelang dem KSC der Ausgleichstreffer und bereits 2 Minuten später stand es 1:2 für den KSC. Fast schien es, dass dem KFV der Ausgleich gelingen würde. Das Pech wollte es, dass es zu einem Elfmeter gegen den KFV kam und Wittlatschil schoss unhaltbar zum 1:3 für den KSC ein, sodass sich beide Mannschaften mit diesem Ergebnis trennten. Echt bayerische Art, voran die Trachtenkapelle, nahm man vor dem Festzelt den schon zur Tradition gewordenen Bierwagen in Empfang, als es galt, die diesjährige Herbstmesse zu eröffnen. Mit einem Platzkonzert wurden die zahlreich erschienenen Gäste begrüßt.

Dann zogen die Gäste zum Eröffnungstrunk ins Festzelt. Bürgermeister Dullenkopf nahm den Anstich vor und trank das erste Maß Bier auf gutes Gelingen der Messe. Dann begann das bunte Treiben zum Vergnügen von Jung und Alt.

Die Messe ist längst vorbei und man zeigt sich weiterhin oberbayerisch in unserer Fächerstadt. Diesmal ist es eine ausgesprochene Damenkapelle, die mit viel Luft und einem kräftigen Durst die Karlsruher bei bester Laune hält. Ja, die Gleichberechtigung bei den Damen macht Fortschritte in jeder Beziehung. Zum Wohl, meine Herren, wir sind soweit mitzuhalten. Onkel Otto hier verschnauft. 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Fein, das packte Onkel schnell noch ein.

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0: Meine sehr geehrten Damen und Herren, willkommen zur DRK-Sprechstunde. Das Thema der heutigen Sendung ist die Endometriose. Und als Gesprächspartnerin und Expertin darf ich Frau Dr. Heger begrüßen, auch von der Frauenklinik, der Wiederklinik in Karlsruhe. Frau Dr. Heger, willkommen.
1: Herzlichen Dank für die Einladung. Ich freue mich, hier zu sein.
0: Wunderbar. Frau Dr. Heger, was ist eine Endometriose?
1: Ja, die Endometriose ist in aller Munde, trotzdem immer noch irgendwie unbekannt. Letzten Endes ist es eine chronische Erkrankung mit entzündlicher Komponente, die im gebärfähigen Alter letzten Endes alle Frauen betreffen kann. Zur Entstehung gibt es ganz verschiedene Theorien. Meistens ist es tatsächlich eine Kombination aus Endometrioseherden, die quasi falsch generiert wachsen, wie Endometriumszellen, die in die Gebärmutterschleimhaut reingehören, aber außerhalb der Gebärmutter wachsen. Es gibt auch die Entstehungstheorie, dass Zellen im Rahmen der Periodenblutung aus der Gebärmutter in den Bauchraum reinbluten und sich da ansiedeln und im Prinzip weiter wachsen, als würden sie in der Gebärmutter sitzen.
0: Das klingt ja fast wie ein Krebs.
1: Ja, es ist aber eine gutartige Erkrankung, aber tatsächlich in der Wachstumstendenz vergleichbar.
0: Mhm. Und wie sind die Beschwerden dieser Frauen?
1: Schwierig. Sehr, sehr unterschiedlich. Also die Endometriose ist so eine Art Chamäleon, kann ganz typische Beschwerden machen, also einfach Periodenschmerzen in einer sehr starken Ausprägung. Es gibt aber auch Frauen, die haben Endometriose, wissen gar nichts davon, weil sie im Prinzip keine oder sehr wenige Beschwerden haben. Und es gibt auch Frauen, die haben zwar zyklusabhängige, aber gar nicht so typische periodenartige Schmerzen, sondern Schmerzen an ganz anderen Stellen im Körper. Und da kommt man häufig nicht so schnell drauf, woher das Ganze eigentlich kommt.
0: Gilt das für Frauen jeden Alters?
1: Ab dem Zeitpunkt der ersten Periode kann bis zum Eintreten der Menopause die Endometriose auftreten. Häufig merkt man es nicht sofort, denn es dauert so ein bisschen, bis die Herde wachsen. Aber im Prinzip in der ganzen Zeit, in der Menstruationsblutungen auftreten.
0: Was sind denn so die häufigsten Beschwerden?
1: Die häufigsten Beschwerden sind eigentlich wirklich die Dysmenorrhoe, also die extremen Periodenschmerzen, die mit der Periode teilweise auch ein paar Tage vorher und ein paar Tage nachher anhalten und dazu führen, dass die Frauen teilweise sehr, teilweise wenig eingeschränkt sind, aber auf jeden Fall merken, dass da nicht wie normalerweise einfach eine Blutung kommt, sondern dass mit Schmerzen verbunden ist.
0: Und hat das nur etwas mit der Blutung zu tun oder gibt es diese Beschwerden auch außerhalb der Menstruation?
1: Gibt es auch außerhalb der Menstruation. Also gerade wenn die Schmerzsymptomatik schon länger besteht, ist es teilweise so, dass sich der Schmerzzeitraum immer mehr ausdehnt und vor der Periode bleibt, außerhalb der Periode bleibt, auch mit anderen Beschwerden in anderen Organsystemen einhergehen kann. Und je nach Ausprägung der Endometriose kann das wirklich auch Schmerzen im Prinzip an beliebigen Tagen zur Auswirkung haben.
0: Und das äußert sich natürlich in der Einschränkung der Lebensqualität.
1: Auf jeden Fall. Gerade Frauen mit einem ausgeprägten Endometriosebefund sind teilweise stark eingeschränkt, können durch Arbeitsausfälle oder Fehlen in der Schule ihrem normalen Alltag gar nicht gut nachgehen.
0: Gibt es Behandlungsmöglichkeiten?
1: Es gibt viele Behandlungsmöglichkeiten und meistens tatsächlich braucht man auch verschiedene Arten der Behandlung. Was besonders gut wirkt, ist eine hormonelle Therapie. Aber auch operative Therapieansätze und supportive Therapien mit Phytotherapie, Bewegung und Yoga finden alle ihren Stellenwert in der Endometriosetherapie, weil ein Therapiestamm alleine meistens nicht die komplette Beschwerdesymptomatik angreift.
0: Jetzt haben Sie ja sehr auf die Medikation so abgehoben. Das ist doch auch eine psychische Belastung.
1: Ja, nicht ursprünglich so, dass das das Erste ist, was auftritt, aber man kann sich schon vorstellen, dass wenn man lange Zeit unter Schmerzen leidet, die auch teilweise kein gutes Ansprechen auf eine Medikation haben und auch unvorhergesehen kommen können, dass einen das so stark beeinträchtigt, dass es eben auch eine Auswirkung auf die Psyche haben kann und auch eine chronische Schmerzbelastung im Endeffekt natürlich dazu führt, dass man sich eingeschränkt fühlt und auch hinterfragt, bilde ich mir die Schmerzen ein, man findet nichts, sind es wirklich Schmerzen und auch nicht mehr immer abgrenzen kann, wann die Schmerzen kommen.
0: Ist diese Diagnosestellung eindeutig? Kann man genau sagen, solche Bauchschmerzen sind Endometriose?
1: Ja, leider ist das häufig nicht der Fall. Es gibt schon Bauchschmerzen, wo man einfach durch die Anamnese der Patientin früh beginnende Periodenschmerzen, die immer mehr werden, immer eine Medikation brauchen. Das ist so das Typische. Da kommt man relativ schnell drauf. Das Problem ist, man sieht das häufig gar nicht so gut in der Untersuchung. Also gerade bei jungen Frauen ist es sehr schwierig zu erkennen im Ultraschall oder auch in anderer Bildgebung. Und das macht die Diagnosestellung sehr schwierig. Oder auch Frauen, die Endometriose an anderen Stellen haben, die nicht diese typischen starken Periodenschmerzen macht, zum Beispiel Schmerzen unterm Rippenfell oder Verdauungsprobleme. Mhm. Da ist häufig der Weg zur Diagnose einfach viel weiter, weil es quasi fast in die falsche Richtung weist, bevor man auf die Idee kommt, dass es durch die Endometriose verursacht sein kann.
0: Das würde natürlich auch so eine Psychologisierung, so eine psychische Auffälligkeit dann auch erklären von manchen Patientinnen, die das betroffen.
1: Ja, einfach auch der lange Leidensweg, bis das Ganze überhaupt erkannt wird, bis auch klar ist, es ist eine Endometriose und auch irgendjemand mal sagt, tatsächlich, es ist eine Endometriose. Das macht schon auch was, wenn man lang an einer Krankheit knuspert, ohne sich sicher zu sein, welche Krankheit es ist.
0: Vielen Dank, Frau Dr. Heger.
1: Gerne.

0: Herzlich willkommen zu den Nachrichten bei Baden TV. Schön, dass Sie wieder mit dabei sind und eingeschaltet haben. In den meisten Städten der Region hat man sich längst daran gewöhnt. Wo Fahrräder fahren, gibt es auch Elektroroller. Oft verschwendet man keinen zweiten Gedanken an das Modell des E-Scooters oder seinen Fahrer. Und genau da liegt das Problem, so die Pforzheimer Polizei. Nicht alle Fahrzeuge dürfen am Straßenverkehr teilnehmen und ihre Fahrer müssen mindestens 14 Jahre alt sein. Zum Bedauern der Einsatzkräfte nutzen aber immer wieder viel zu junge Fahrer die Roller. Nach einer Stichprobe hat sich das noch einmal bestätigt. Tararigo berichtet.
1: Oft genug werden sie nicht ernst genommen, obwohl sie Kraftfahrzeuge sind. Die Rede ist von E-Scootern. Da sie seit Jahren Teil des Straßenverkehrs in den Städten der Region sind, sehen viele Menschen in ihnen eher bequemere Fahrräder. Das findet nicht zuletzt die Polizei Pforzheim sehr problematisch. Besonders bei Kindern und Jugendlichen unter 14 Jahren. Rechtlich dürfen diese eigentlich keine E-Scooter auf öffentlichen Straßen nutzen. Trotzdem kommt es immer wieder vor, dass Minderjährige auf den Elektrorollern erwischt werden. Wie tief dieses Problem eigentlich geht, ermittelte die Polizei der Goldstadt mit einer Schwerpunktkontrolle. Am Dienstag, den 27. Mai, gab es eine gezielte Verkehrskontrolle zum Thema E-Scooter hier in Pforzheim. Frau Schwalbe, welche Ergebnisse haben sich bei dieser Verkehrskontrolle denn besonders hervorgetan?
2: Die Polizei konnte hauptsächlich Kinder und Jugendliche kontrollieren, die mit den E-Scootern unterwegs waren. Bei der Kontrolle konnte tatsächlich 6 Minderjährige, also unter 14 Jahren, mit den E-Scootern angetroffen werden. Und die durfte dann auch mit den E-Scootern nicht weiterfahren.
1: Sie haben ja schon gesagt, es gibt spezifisch bei Jugendlichen Probleme mit den E-Scootern. Was würden Sie sagen, worin bestehen denn diese Probleme?
2: Die Jugendlichen sehen den E-Scooter wahrscheinlich als Art Spielzeug und fahren eben vermehrt mit diesen E-Scootern durch die Stadt, durch die Stadtgemeinden, durch die Gebiete. Oft auch zu zweit auf den Scootern, was nicht erlaubt ist. Das stellt einfach das Problem dar.
1: Welche Probleme?

0: Konzentration und Regelverständnis, und Kinder haben das im Normalfall eben nicht.
1: Was würden Sie denn raten, den Schulen, den Eltern, vielleicht auch der Polizei selbst zur Aufklärung?
0: Also ich kann einfach nur daran appellieren, dass die Eltern ihre Kinder einfach klar machen, dass es der E-Scooter kein Spielzeug ist. Einfach erkläre, wie läuft es im Straßenverkehr, auch die Schule, vielleicht eine kleine Infoveranstaltung, irgendwas. Es gibt ja viele Möglichkeiten. Aber wichtig ist einfach, den Kindern zu erklären, ihr dürft erst ab 14 Jahre fahren, vorher nicht. Und dann wirklich erklären, okay, Straßenverkehr, besondere Sorgfaltspflicht, besondere Vorsicht geboten.
1: Wichtig hervorzuheben ist Schwalbe dabei auch, die wenigsten Kinder und Jugendlichen, die aus dem Verkehr gezogen werden, nutzten dabei einen öffentlichen, per App freischaltbaren E-Scooter. Die meisten nutzten einen privaten von zu Hause. Modelle, die nicht immer verkehrstauglich sind. Kein besonders verantwortungsvoller Umgang, so die Polizei. Denn wie alle Fahrzeuge können auch E-Scooter im Straßenverkehr gefährlich sein, wenn man nicht mit ihnen umzugehen weiß. Sie sollten deshalb ebenfalls ernst genommen werden.
2: Nach dem Fund einer leblosen Person im Flusslauf der Murg hat die Kriminalpolizei die Ermittlungen aufgenommen und sucht nach Zeugen. Ein aufmerksamer Fußgänger hatte den Toten am Sonntagmorgen gegen 8.45 Uhr im Wasser entdeckt. Die alarmierte Feuerwehr konnte den Mann in der Folge nur noch tot bergen. Wie das Polizeipräsidium Offenburg mitteilte, handelte es sich bei dem Verstorbenen um einen etwa 30 Jahre alten Mann. Kriminaltechniker wurden zur Klärung der genaueren Umstände herangezogen. Hinweise auf eine Fremdeinwirkung liegen zum jetzigen Zeitpunkt noch nicht vor. Da die Identität des Mannes noch ungeklärt ist, bittet die Polizei um Mithilfe. Und wir schauen jetzt noch auf weitere aktuelle Nachrichten aus der Region, denn am Wochenende sind mehrere Personen bei Verkehrsunfällen ums Leben gekommen.
3: Bei einem schweren Verkehrsunfall auf der Bundesstraße 35 zwischen Bruchsal und Heidelsheim sind am Sonntagnachmittag zwei Menschen ums Leben gekommen. Eine weitere Person wurde schwer verletzt. Wie das Polizeipräsidium Karlsruhe mitteilte, war ein 65-jähriger Autofahrer gegen 13.50 Uhr in Richtung Heidelsheim unterwegs. Auf Höhe des Ortsausgangs geriet sein Wagen mutmaßlich infolge von Aquaplaning auf die Gegenfahrbahn und prallte dort frontal in ein entgegenkommendes Auto. Der 55-jährige Fahrer des entgegenkommenden Wagens und seine 54-jährige Beifahrerin erlagen noch an der Unfallstelle ihren schweren Verletzungen. Der mutmaßliche Unfallverursacher wurde mit einem Rettungshubschrauber in ein Krankenhaus geflogen. Für die Bergungsarbeiten und die Unfallaufnahme blieb die B35 für mehrere Stunden in beide Richtungen voll gesperrt. Ein schwerer Verkehrsunfall auf der Bundesstraße 3 im Bereich von Uffhofen hat am Sonntagabend ein Todesopfer gefordert. Ein 74-jähriger Autofahrer kam ums Leben, zwei Frauen wurden teils schwer verletzt. Nach Angaben des Polizeipräsidiums Offenburg war der 74-Jährige gegen 20.45 Uhr mit seinem Wagen in Richtung Lahr unterwegs, als er auf die Gegenfahrbahn geriet. Dort prallte er frontal mit dem Auto einer 47-Jährigen zusammen. Erste Ermittlungen des Verkehrsdienstes deuten darauf hin, dass eine medizinische Ursache vorlag und der Mann am Steuer das Bewusstsein verloren hatte. Trotz Reanimationsversuchen verstarb er wenig später im Krankenhaus. Die 47-jährige Kontrahentin erlitt leichte, ihre 76-jährige Mitfahrerin schwere Verletzungen. Neben Polizei und Rettungsdienst war die Feuerwehr Offenburg mit rund 20 Einsatzkräften vor Ort. Die B3 blieb für die Bergungsarbeiten voll gesperrt. Den Sachschaden schätzt die Polizei auf rund 23.000 Euro.
2: Die Windenergie in Süddeutschland soll weiter ausgebaut werden. Hierfür hat sich Baden-Württemberg mit dem Bundesland Bayern zusammengetan. Im Rahmen dieses Vorhabens wird auch das neue erneuerbare Energiegesetz des Bundes kritisiert. Mehr dazu jetzt hier.
4: Bessere Bedingungen für Windenergie. Baden-Württemberg setzt sich im Bundesrat gemeinsam mit Bayern für bessere Rahmenbedingungen beim Windenergieausbau ein. Eine Erhöhung der jährlichen Ausschreibungsmenge von 10.000 auf 14.000 Megawatt sowie eine zusätzliche Windsonderausschreibung im Jahr 2027 mit 5.000 Megawatt werden gefordert. Zudem soll ein eigenes Zuschlagssegment für Süddeutschland eingeführt werden, um die strukturellen Nachteile der windschwächeren Standorte auszugleichen. Das auf Bundesebene entworfene Erneuerbare Energiegesetz wird stark kritisiert. Es würde die Umsetzung von zahlreichen bereits genehmigten Projekten in den beiden Ländern einschränken und damit auch den Fortschritt in der Energiewende einschränken. Der Bau von mehr als 1000 Windkraftanlagen sei gefährdet und somit auch das Erreichen des Klimaziels für Baden-Württemberg im Jahr 2030. Vor allem im aktuellen weltpolitischen Kontext bezüglich der Öl- und Gasversorgung

0: Versorgung betont Baden-Württembergs Umwelt- und Energieministerin Thekla Walker die Notwendigkeit, Versorgungssicherheit und Unabhängigkeit von Energieimporten zu schaffen. Weitere Vorteile des Ausbaus der Windenergie, etwa geringere Stromproduktionskosten und die Stärkung des eigenen Wirtschaftsstandortes, bestärken die Forderungen.
1: Die 30-Grad-Marke wurde in diesem Jahr bereits zum ersten Mal im Mai geknackt. Was das für die Garderobe der Karlsruher heißt, meine Kollegin Lara Kleinmeier hat nachgefragt.
2: Die Hitze hält weiter an und wir befinden uns hier gerade in Karlsruhe und fragen nach, auf welche Fashion-Trends ihr setzt und was absolute No-Gos im Sommer sind. Ich bin gespannt.
3: Ich trage vielleicht ein bisschen muskulöser, sage ich jetzt mal, trage ich gerne Synthetik und so.
4: Ich trage Tanktops, weil es halt einfach, man wird ein bisschen braun und ja, der Wind geht besser durch.
5: Ich habe so kurzer Rock ausgewählt, so mit Shorts. Es ist aber sehr praktisch.
6: Oh, ja, easy going. Ja.
7: Am besten Leinen. Netzstrümpfe, Stiefel, weiße Unterwäsche, so wie bei der Lene Klum und Heidi.
8: Eher helle Farben und ich denke eher luftig.
6: Leichte Bekleidung würde ich sagen, Sonnenschutz auf jeden Fall, Hut, dann ist man eigentlich gut gerüstet.
9: Luftig auf jeden Fall, dass die Luft durchkommt, ein bisschen Wind.
10: Seidenkleid, ja, und unbedingt Hut anziehen. Unbedingt, ja.
1: Und wir kommen zum Sport und blicken auf ein Sportevent, welches das kleine Örtchen Iffezheim jährlich weltweit in den Fokus rückt. Die Pferderennbahn in Iffezheim startet mit dem Frühjahrsmeeting in die Saison. Mein Kollege Max Gerlein war bereits heute auf der Rennbahn vor Ort, denn dort hat sich über den Winter einiges getan, sodass dem Auftakt am Donnerstag eigentlich nichts mehr im Wege steht.
11: Die Baden-Galopp-Pferderennbahn in Iffezheim zieht jährlich mit ihren Pferderennen-Events etliche Besucherinnen und Besucher weit über die Regiongrenzen hinaus, hier in das kleine Örtchen am Flughafen. Und jetzt ist es bald soweit, das Frühjahrsmeeting, das erste große Event des Jahres, steht an. Bei mir steht jetzt Stefan Buchner, der Geschäftsführer von Baden-Galopp. Herr Buchner, schön, dass Sie bei uns sind. Wie groß ist denn die Vorfreude auf das diesjährige Frühjahrsmeeting?
12: Ja, hallo erstmal, schön, dass ich hier sein darf und die Fragen beantworten. Es ist jedes Jahr das Gleiche, der Winter war lang und jetzt, wo das Wetter so schön ist und der Frühling vor der Tür steht, freuen wir uns natürlich riesig auf die ersten Renntage. Am Anfang denken wir immer, oh, ist ja noch ewig Zeit und dann geht es am Ende ganz schnell, aber die Vorfreude ist jetzt wirklich groß und ja, wir hoffen, dass das Wetter mitspielt und dann werden wir, glaube ich, ein paar tolle Tage hier in Iffezheim erleben.
11: Gibt es denn im Vergleich zum letzten Jahr irgendwelche Neuerungen, auf die man sich besonders freuen kann?
12: Ja, wir versuchen natürlich immer, gerade über Winter die Anlage zu verbessern. Wir haben jetzt relativ viel über Winter gemacht. Wir haben die alte Iffezheimer Tribüne komplett saniert mit Unterstützung der T. von Zastrow Stiftung und der Gemeinde. Die Tribüne steht in Denkmalschutz, deswegen war das eine größere Aktion, aber sie ist wirklich wieder ein Schmuckstück geworden. Wir haben die sanitären Einrichtungen in weiten Bereichen erneuert, weil das halt auch für uns wichtig ist, für den Komfort. Auf dem Platz ist ganz viel passiert, was die Dekoration angeht und wir haben noch einen neuen Selfie-Point und so Kleinigkeiten, die, glaube ich, für die Besucher einfach ganz schön sind, wenn man am Platz läuft und immer wieder neue Sachen entdecken kann. Ja, und wie gesagt, jetzt beginnt halt das Feintuning, bis Donnerstag noch die letzten Putzarbeiten, Mäharbeiten, Hecken schneiden, was man so in den letzten Tagen noch machen kann.
11: Sie haben es angesprochen, die Anlage sieht hervorragend aus, man sieht es im Hintergrund, es ist sehr grün, sehr farbenfroh alles hier. Ja. Wie ist denn auch das Geläuf für die Pferde im Endeffekt? Ich meine, gerade in der letzten Woche war es ja auch zum Teil ziemlich heiß und trocken.
12: Das stimmt, ja. Also das hat natürlich für uns jetzt nicht nur den Effekt, dass es schön aussehen soll, sondern gerade das Geläuf ist ja für die Sicherheit auch ganz wichtig. Wir haben zum Glück Beregnungsanlagen, das heißt, wir können bei trockenem Wetter die Bahn beregnen. Das können wir einstellen, auch die Wassermenge, deswegen haben wir es eigentlich ganz gut im Griff und insofern ist das Geläuf nicht nur optisch, sondern auch von seiner Beschaffenheit her wirklich im Top-Zustand. Gestern war die Rennbahnprüfungskommission da, das ist eine Kommission, die vom Dachverband geschickt wird, die eben alle möglichen Aspekte prüft, das Geläuf, die Sicherheit der Gastboxen, die Funktion der Waage, auf denen die Jockeys gewogen werden. Das ist eben wie eine Abnahme, die jedes Jahr erfolgt, bevor der Dachverband die Rennen freigibt und da ist eigentlich nichts bemängelt worden und es wurde alles sehr gelobt. Das macht uns froh, weil für uns ist der Sicherheitsaspekt natürlich der Zentrale, jetzt mal von der Optik abgesehen.
11: Ich habe es zu Beginn angesprochen, die Strahlkraft der Pferderennbahn hier in Iffezheim. Können Sie uns jetzt vielleicht mal ein wenig mitnehmen, wie groß das Ganze wirklich ist? Ich meine, es gibt ja wirklich teilweise Übertragungen bis nach Hongkong von den Renntagen hier.
12: Also man muss natürlich zwei Dinge unterscheiden. Das eine ist die Rennsport-Community, die weltweit eigentlich nach Fußball die größte ist. Es gibt Pferderennen auf der ganzen Welt. In Asien sind da oder in Amerika 150.000 Leute teilweise auf den Rennbahnen. Und da ist Baden-Baden, Iffezheim, die Rennbahn in Deutschland

0: deutsche Rennbahn, die man da auch kennt. Also egal, ich durfte letztes Jahr in Hongkong sein, jeder kennt die Galopprennbahn Iffezheim, auch einfach, weil die Pferde, die da laufen, auch vorher hier gestartet sind. Die erfolgreichsten Pferde der Welt sind ja regelrechte Globetrotter. Die laufen ja auf allen Kontinenten und deswegen ist das für uns natürlich ganz wichtig. Und man sieht aber auch, dass diese Rennbahn einfach auch einen weltweiten Ruf hat im Rennsport selber. Aber auch touristisch, natürlich über die Historie mit der Stadt Baden-Baden, Sommerhauptstadt Europas und diese Dinge, aber da ist die Rennbahn ja ein ganz zentraler Bestandteil, denn das entstand ja auch alles über Casino und über Rennbahn, über diese Verbindung, die ja zum Glück bis heute besteht. Und deswegen glaube ich, dass sowohl die Rennbahn im Rennsport, aber auch die Stadt Baden-Baden unter anderem den Ruf hat, den sie hat, weil die Veranstaltungen hier sind.
1: Der Pferderennsport ist jetzt in dem Fall hier mit dem Casino Baden-Baden verknüpft, aber natürlich auch ganz groß allgemein im Thema Wetten. Wie wichtig ist denn jetzt für Baden-Galopp auch als Organisator das Thema Wetten beim kommenden Frühjahrsmeeting?
0: Naja, also es war ja mal ursprünglich, ich habe das ja schon mal, glaube ich, erzählt, wir machen ja Zuchtleistungsprüfung im Auftrag des Staates, also eine staatliche Aufgabe, die wir ausführen. Dafür hat der Staat gesagt, dürft ihr diese Wetten annehmen und mit den Erträgen könnt ihr das hier bezahlen. Das funktioniert jetzt nicht mehr so, weil das war noch aus Zeiten, wo es noch keine Sportwette gab und kein Internet, aber nichtsdestotrotz ist der Ertrag aus der Wette immer noch ein ganz zentraler Bestandteil unserer Finanzierung. Dazu muss man wissen, dass wir aber nur im Schnitt ca. 20% der Einsätze abziehen, 80% an den Wetter wieder ausschütten, was deutlich höhere Ausschüttungsquote ist als bei allen anderen Spielarten. Und es ist nach wie vor für uns wichtig, diese Einnahmen zu haben. Aber, und das finde ich immer ganz entscheidend, die Wette schafft auch so eine Verbindung zwischen den Zuschauern und den Aktiven. Das heißt, wenn sie selber ein Pferd wetten, und Pferd und Jockey ist ja ein Team, kann man ja nicht trennen, dann ist das während des Rennens, als wenn das ihr Pferd wäre und ihr Jockey, und das Erlebnis ist nochmal ein ganz anderes, egal ob sie jetzt 2 Euro oder 200 Euro gesetzt haben. Und deswegen hat dieses Wetten für uns eben zwei ganz zentrale Funktionen, die Finanzierung, aber auch, dass diese Begeisterung vom Sport, von den Sportlern auf die Zuschauer überspringt, weil wir natürlich jetzt kein Verein sind, wo die Leute, keine Ahnung, wie im Fußballverein, für ihren Verein kommen oder den anfeuern, sondern eben die Pferde und die Zuschauer meistens erstmal nicht so viel miteinander zu tun haben. Und das geht eben übers Wetten.
1: Herr Buchner, ich bedanke mich ganz herzlich bei Ihnen für diese kleine Einschätzung. Am Donnerstag geht es dann hier in Iffezheim los. Platzöffnung ist um 12 Uhr. Auch wir von Baden TV werden selbstverständlich vor Ort sein und am Freitag einen ausführlichen Bericht um 18 Uhr bei Baden TV aktuell bringen.
2: Der Karlsruher SC hat sich für die kommende Saison 26/27 mit einem vielversprechenden Offensivtalent verstärkt. Wie der Verein bekannt gab, wechselt der 19-jährige Jason Ponente Ramirez aus dem Nachwuchs des 1. FC Köln in den Wildpark. Er ist damit der 4. Transfer der Blau-Weißen für die neue Spielzeit. Der flexible Flügelspieler, der vor allem auf der rechten Außenbahn zu Hause ist, bringt bereits internationale Erfahrungen aus der UEFA Youth League mit. Ponente Ramirez, der erst am vergangenen Sonntag noch im Finale um die deutsche A-Juniorenmeisterschaft für Köln in der Starterelf stand, blickt voller Vorfreude auf die neue Aufgabe in Baden. Für die meisten von uns ist das Laufen ja eher ein Hobby, um den Kopf frei zu bekommen oder sich fit zu halten. Aber es gibt diesen einen Moment, in dem aus einem einfachen Hobby purer Leistungssport und eine echte Leidenschaft wird. Genau diese besondere Atmosphäre zieht jedes Jahr hunderte Athleten und Laufbegeisterte nach Karlsruhe, um in packenden Duellen die eigenen Grenzen auszutesten. Max Gerlein war am Samstag vor Ort.
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4: Herzschlag im Dauertakt, der Geruch von der Tatarbahn und die Jagd nach der absoluten Bestzeit. Am vergangenen Wochenende wurde das Karlsruher Karl-Kaufmann-Stadion wieder zum Epizentrum der europäischen Laufelite. Zur 10. Ausgabe der langen Laufnacht strömten die Athleten in die Fächerstadt. Ein Event mit absolutem Kultstatus.
5: Es ist das größte Mittel- und Langstrecken-Bahn-Leichtathletik-Event deutschlandweit. Die Leute kommen aus ganz Deutschland, aber auch aus Australien, Japan, USA, tatsächlich aus der ganzen Welt. Und hier sind viele Leute, die das Ganze auf Landesmeisterschaftsniveau machen, bis hin zu deutschen Meisterschaftstop-Niveau. Und auch tatsächlich absoluter Weltspitze. Also wir haben mehrfache Europameister dabei. Wir haben mit Cameron Myers einen potenziellen zukünftigen Olympiasieger dabei. Zigfache deutsche Meister.
4: Die Kulisse steht, die Athletinnen und Athleten sind bereit. Doch das Jubiläumsmeeting bringt die Sportler in diesem Jahr nicht nur sportlich ins Schwitzen. Schon am Nachmittag brennt die Sonne unbarmherzig auf die rote Tatarbahn des Stadions.

0: Bedingungen, die alles von den Läufern abverlangen und den Veranstaltern im Vorfeld einiges an Kopfzerbrechen bereitet haben.
1: Für die 800 und 1500 ist tatsächlich ziemlich gut, also so 28, 29 Grad für die 800 sind schön, da kann man schon auch bei der Hitze voll ausbelasten, ist viel besser als jetzt 15 oder 16 Grad. Auch für die 1500 Meter ist es noch okay, auch da wäre es wahrscheinlich 25 Grad optimal. Und dann für die 5000 Meter heute Abend, das ist auf jeden Fall zu warm. Also da wird es dann um 8 Uhr leider noch 25, 26 Grad sein. Und da wären dann 18 oder 19 Grad wünschenswert.
0: Hinter den Kulissen läuft währenddessen eine organisatorische Meisterleistung. Ein Event dieser Größenordnung mit Hunderten von Läufern, präziser Zeitmessung und internationalem Publikum schüttelt niemand mal eben aus dem Ärmel. Monatelange Arbeit und unzählige ehrenamtliche Arbeit der LG-Region Karlsruhe stecken in diesem einen Tag.
1: Bahnleichtathletik ist sehr kleinteilig, sind 65 Läufe nacheinander, das muss alles minutiös passen. Wir haben halt die Pacerinnen und Pacer für jeden Lauf, das sind alleine 70, die muss man alle hier hinbringen, koordinieren, Tempo absprechen, also es ist schon ein gigantischer Aufwand im Vergleich jetzt zu einer Bergdorfmeile, da macht man einmal einen Schuss, da rennen 3000 Leute, die kommen ins Ziel, das ist deutlich leichter als bei uns, wo wir im Endeffekt 65 Veranstaltungen in einer haben. Und das ist natürlich brutal von der Vorbereitung her, weil da muss alles passen. Da dürfen keine Zeitplanverzögerungen kommen, kein Pacer darf ausfallen und ist natürlich dann auch ultra stressig für die Organisatoren.
0: Der immense Aufwand hat sich jedenfalls gelohnt. Auch bei der 10. Auflage hat Karlsruhe bewiesen, warum die lange Laufnacht ein fester Pflichttermin im Kalender der Leichtathletik bleibt. Die Zuschauer ganz nah an der Bande, die Läufer im Kampf gegen die Uhr, das Konzept geht auf. Am Ende nehmen viele Athleten nicht nur schwere Beine, sondern auch eine neue Bestzeit mit nach Hause. Ein rundum gelungenes Jubiläum, das Lust auf die nächsten 10 Jahre macht.
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3: Und das waren wieder die Nachrichten live aus Karlsruhe. Schön, dass Sie dabei waren. Bis morgen.
4: Hallo und einen schönen guten Abend. Willkommen zum Wetter auf Baden TV. Die heißen Luftmassen erreichen uns in den kommenden Tagen nicht mehr. Aus Nordwesten werden kühlere Luftmassen herangeführt durch dieses Tief hier. Und das bringt auch zeitweise mal Wolken. In der kommenden Nacht, da ist der Himmel bereits stark bewölkt, teilweise auch bedeckt. Nur vereinzelt lockern die Wolken mal ein wenig auf. Anfangs kann es noch den ein oder anderen kurzen Regenschauer geben. Die Frühtemperaturen liegen am Dienstagmorgen so um die 14 Grad in Gammersheim und 16 Grad in Freiburg. Der Dienstagvormittag bringt dann relativ viel Sonnenschein. Ab und zu ziehen mal ein paar Wolkenfelder vorüber. Es bleibt meist trocken und die Tageshöchsttemperaturen, die erreichen am Dienstagnachmittag bis zu 27 Grad in Gammersheim und Werte um 25 Grad in Offenburg. Es ist also eher ein sommerlicher Tag. Ja, und auch der Nachmittag ist zunächst sommerlich, aber die Wolken werden später zahlreicher und vor allem in höheren Lagen vom Schwarzwald, der Schwäbischen Alb, da kann es mal das ein oder andere kurze Gewitter geben. Und diese Gewitter verstärken sich zum Abend hin. Da kommt nämlich aus Westen eine neue Gewitterfront herangezogen. Und da kann es auch mal zu Starkregen, Sturmböen und Hagel kommen. Die Abendtemperaturen liegen meist so um 15 Grad in Baden-Baden und bei 11 Grad in Freudenstadt. Der Blick auf die weiteren Aussichten, es ist so ein bisschen durchwachsen. Am Mittwoch 22 Grad, mal Sonne, mal Wolken, zum Abend neue Schauer. Am Donnerstag vor Leichnam, der Feiertag, eher auch durchwachsen, 20 bis 23 Grad, mal Sonnenschein, später einzelne Schauer und kurze Gewitter. Der Freitag wieder freundlicher, aber ein bisschen kühler, maximal 21 Grad, aber da sollte es dann doch überwiegend trocken bleiben. Das war's vom Wetter. Ich wünsche einen schönen Abend und tschüss, bis zum nächsten Mal.
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20. Juni feiert der VfR Sondernheim sein großes 100-jähriges Jubiläum gemeinsam mit der Firma Rematec. Los geht es um 13 Uhr mit einem F-Jugendturnier, bis es um 16.30 Uhr eine Siegerehrung mit Live-Musik geben wird. Ab 17.30 Uhr fährt der Verein mit einem Kader an Musikern auf. Von Lou Hoffner bis Shirley Brock ist für verschiedenste Geschmäcker etwas dabei. Ab 22 Uhr gibt es dann Public Viewing des WM-Spiels Deutschland gegen die Elfenbeinküste. Der Eintritt ist frei. Am Wochenende vom 12. bis zum 14. Juni startet das Karlsruher In-Event Lounge 76 in die zweite Runde dieses Jahr. Mit mehreren DJs und entspannter Lounge-Musik möchte das Event seine Gäste ins Wochenende und in den Sommer entführen. Für Essen und Getränke ist gesorgt, der Eintritt ist frei. Passend zum Pride Month bietet die Stadtbibliothek Pforzheim eine Lesung der Jugendbuchreihe Camp Rainbow der Autorin Alicia Z. Dabei geht es um queere Liebe, Diversität, Zurückweisung und unerwartete Freundschaften. Dabei ist eine Anmeldung erforderlich, entweder an der Rezeption oder per Telefon.

0: Eine neue Ausgabe von Bauen und Wohnen. Schön, dass ihr wieder mit dabei seid bei unserem Wohngeschichten-Spezial. Da ist Sandra immer unterwegs und bekommt ganz tolle Einblicke, wie die Menschen so leben. Und heute starten wir mit der ersten Wohngeschichte, die Sandra damals gemacht hat, als sie vom ZDF, vom Heute-Journal zu uns gekommen ist und noch nie vor einer Kamera gestanden ist. Das Ergebnis von der wunderschönen Loft in Lindau seht ihr jetzt.
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0: Ja, Tobi, auf der Suche nach neuen Wohngeschichten sind wir ja heute an den Bodensee gefahren, genauer gesagt nach Lindau, zu Margret Brams. Hallo, ich grüße Sie, Frau Brams.
1: Hallo. Schön, dass wir hier sein dürfen.
2: Wir befinden uns hier unterm Dach des Hauses in der Kramergasse 9 und das geht über 3 Etagen und ist die ehemalige der Kornspeicher von dem Haus oder vielleicht sogar von mehreren Häusern drumherum. Wir sehen hier die Kranengaube, da wurde das hochgezogen händisch mit Seilzug und wurde hier gelagert, gab vermutlich schon ein Zimmer für eine Magd oder für einen Knecht, aber eigentlich war es nicht bewohnbar und war der Dachboden.
0: Und Sie haben uns ja jetzt auch mal ein paar alte Fotos von früher, alte Pläne, ganz toll. Was ist das hier?
2: Das ist die alte Treppe und man sieht da einfach auch diese schlichte Holzverkleidung, vermutlich den Eingang zu einer Kammer.
0: Die werden wir nachher auch noch mal
2: sehen.
0: Die sehen wir.
2: Ja, die Treppe, toll. Die sehen wir.
0: Wunderbar.

0: Ah, und das ist ja auch so ein Relikt hier?
1: Ja,
0: ja?
1: Das ist, glaube ich, sogar das älteste Stück hier oben.
0: Wahnsinn, diese
1: Hammer aus dem Keller rauf. Das war vielleicht der

0: Heiz- oder Kohlekeller, das Lager, und da war das die Tür, auch mit dem Beschlag. Und dieses Schloss ist natürlich jetzt nicht in Funktion hier
1: Ja,
0: montiert,
1: aber es
0: aber
1: ist eine
0: man kann
1: ganz
0: sich
1: tolle Wohnidee
0: einfach
1: hier.
0: so anschauen,
1: Toll,
0: ist
1: die ist
0: jetzt
1: auch
0: so
1: schön.
0: die Schiebetür. Und die Tür ist auch verlängert.
1: Ja,
0: Ach so,
1: also
0: die
1: die war
0: Leute
1: jetzt auch
0: waren
1: nicht
0: damals ja
1: passend.
0: nicht so
1: Ja,
0: groß, die hatten keine so
1: gut.
0: großen Durchgänge.
1: Ja, schön.
0: Und,
1: Ja,
0: ja.
1: wo geht's weiter? Wie sollen wir ins Schlafzimmer
0: Ja,
1: weitergucken?
0: das.
1: Schön.

0: Wow, hier sind wir mitten im Wohntraum. Wahnsinn, die alten Balken, toll. Ja. Und hier die Wand,
1: die ist original.
0: Ach, das ist original belassen.
1: Also die Wand ist nicht abgewaschen, sondern okay. Man hat so ein Schlussfirnis drauf, dass da jetzt auch nichts mehr dran verändert werden kann.
0: Da muss ich einfach mal anfassen,
1: so weil das sieht so, ja, ist ein so Kunstwerk, aber okay. Ist einfach natürlich gewachsen.
0: Toll, die ist auch so richtig buckelig hier.
1: Ja.
0: Wahnsinn. Und das da hinten, was ist das?
1: Das ist so eine Laternennische. Die hatten ja kein elektrisches Licht und da hat man sich dann
0: okay.
1: In so einer Kammer, damit man da ein bisschen was arbeiten, hantieren konnte, war ja auch dunkel hier im Dach. Und die hat aber noch eine zusätzliche Bedeutung, hat mir jetzt erst kürzlich jemand gesagt, das ist so eine Art Abstandshalter zum Nachbarn.
0: Aha, also in dem Fall hier so eine Armlänge und dann kommt der Nachbar.
1: Ja, genau, dann hat der auch nochmal so okay. Seine Wand.
0: Und ist ja
1: dann,
0: interessant, ja. Man lernt ja, ja nie aus. Ne? Ja. Wo geht's jetzt hin? Wo gehen wir?
1: Jetzt gehen wir in ein Bad.
0: Okay. Oh, okay, das ist ja richtig modern. Und hier aber, ja. Man sieht auch, okay, so alte Details.
1: Immer wieder was integriert.
0: Oh, Wahnsinn. Das ist ja. Eine alte Waschschüssel tatsächlich.
1: Das ist eine alte Waschschüssel.
0: Irre, ihre Idee.
1: Integriert. Nicht ganz, das war eigentlich der Schreiner, der sich hier mit diesem Fenster auseinandergesetzt hat. Ein Spiegel.
0: Okay. Das ist
1: Schrank ja, praktisch.
0: Ach, toll. Für genial. Aus alten
1: alle Bedürfnisse.
0: Was für eine Weitsicht hier.
1: Ja.
0: Da macht sich der Loftname auch wirklich in jeden Fall sehr Ehre.
1: Lounge-Bereich.
0: Wow. Ah, und hier kann man auch dann hier schön sich breit machen. Ne?
1: Könnte toll. Man auch noch mal schlafen. Also Freunde, schön. Größere Familien.
0: Und das ist sie, die Treppe, die wir vorhin auch auf den alten Bildern gesehen haben. Die ist einfach, ja. Einfach so gelassen dann in
1: ja,
0: dem Fall.
1: Ja, die
0: ne?
1: Knarrt nicht, die ist stabil. Die
0: Wahnsinn.
1: Ist die. Unglaublich.
0: Ja. Und wir müssen unseren Zuschauern jetzt auch mal verraten, Frau Brahns hat mir vor dem Dreh erzählt, sie geht ungeschminkt in diesen Dreh, was ja auch schon mal wirklich in dieser Zeit Respekt. Aber genau das ist eben auch dieser, man merkt diesen Flair hier in diesen Räumen. Es ist die natürliche Schönheit, die ihren Einrichtungsstil ausmacht. Ne?
1: Ja, danke.
0: Schön.
1: Dankeschön.
0: Und oben, was erwartet uns oben?
1: Ein besonderes Highlight
0: ja?
1: Noch.
0: Ja. Schön, dann gehen wir doch
1: ja,
0: mal hoch.
1: Gerne.
0: Wahnsinn. Oh, und hier merkt man auch direkt hier die krumme und schiefen ja. Ecken und
1: das
0: Kanten hier. Ne? Oh, und das ist natürlich wirklich, Sie haben nicht zu viel versprochen.
1: Ja.
0: Wahnsinn.
1: Mitten in der Stadt.
0: Das ist ja ein Traum. Was für ein Blick über die Dächer und den Alpenblick, das ist ja unglaublich. Und das Dach kann man
1: auch öffnen.
0: Ja?
1: Ja.
0: Oh, das
1: ist
0: allein dieser Blick, ne? Diese ja. Weitsicht, das ist schwierig, als wären wir jetzt auf dem Schiff.
1: Ja, ja, ja.
0: Frau Brahms, Sie haben da wirklich ein Wohnjuwel. Ich denke, wir trinken jetzt noch mal einen Kaffee, oder?
1: Ja, gar nicht.
0: Und ich genieße das hier mal noch ein bisschen. Boah, trotz kalter Winterluft, die hier mir um die Nase weht, ist es atemberaubend, dieser Ausblick, den man hier mieten kann. Man kann das hier nämlich mieten. Und ich werde jetzt auch gleich noch mal hier einen gemütlichen Kaffee trinken mit der Frau Brahms. Bisschen entschleunigen und gebe erstmal zurück ins Studio. Tschüss!

0: unsere ersten Wohngeschichte, die war tatsächlich ein bisschen kontrovers diskutiert, gell, im Netz. Mittlerweile haben ja 90.000 auf YouTube den Beitrag gesehen.
1: Unglaublich. Also
0: richtig viele, unglaublich, oder? Ja. Es war eine sehr schöne Wohngeschichte bei dir. Es war sehr authentisch auch. Mhm. Ist es denn immer noch so bei dir? Oder hat sich
2: ja.
0: was verändert?
2: Ja, kann ich sagen, es ist unverändert.
0: Okay, ja, und spricht für dich.
2: Es darf auch so sein. Das Haus hat Geschichte, hat Seele. Ja, und das macht es letztendlich aus.
0: Ja, es waren sehr, sehr viele Elemente, die einfach aus dem Alten was Neues wurden. Ne? Erzähl doch
2: ja,
0: mal ein paar.
2: Das und aber auch viel Bestand. Also ja. Wir haben natürlich die Technik, ja klar, auf den neuesten Stand gebracht zu der Zeit und auch ganz viel verwirklicht. Aber doch, dass das Denkmalschutz, Brandschutz, beides gleichermaßen viel Auflagen gemacht hat, automatisch, auch in der Höhe von dem Haus, war natürlich nicht viel Spielraum, sich da selbst zu verwirklichen. Und deshalb schreibt das Haus, das Gebäude, seine eigene Geschichte.
0: Ja, vor allem Geschichte hat es. Also, was habe ich in Erinnerung? 800 Jahre, oder? Der unterste Teil?
2: Also, der unterste Teil ist aus dem 11. Jahrhundert. Mhm. Der alte Salzkeller von Lindau. Und dann wurde das neu erbaut und viele Häuser auf der Insel um 1725, 28, so in der Zeit.
0: Ja, toll. Also in Erinnerung geblieben ist mir auch dieses Lichtfenster, dieser Schacht, der so auch schon im Mittelalter wurde. In
2: also diese ja Nische,
0: genau,
2: meinst du?
0: Das mhm. Licht so inszeniert. Mhm. Jeder andere würde sie wahrscheinlich diese Kältebrücke zumauern.
2: Ja.
0: Du hast es tatsächlich auch so gelassen.
2: Eigentlich in jedem Raum ist die da, auf der ersten Ebene vor allem. Das waren ursprünglich Kammern vom Markt und Knecht. Und die haben dann da ihre Petroleumlampe oder ihre Kerze da in diese Nische
0: ja.
2: reingestellt.
0: Schön. Wirklich toll, dass du das auch so ja. gelassen hast.
2: Ja.
0: In der Wohngeschichte haben wir natürlich ganz viele Sachen nicht ansprechen können. Passt ja nicht alles in 6 Minuten. Gibt es irgendwas, wo du gerne noch erzählt hättest?
2: Also, dass mittlerweile sogar viele Handwerker als Gäste bei mir waren, unter anderem
0: wirklich?
2: Auch schon über 90, ein Zimmermann. Aha. Und der war total begeistert von diesem Dachstuhl, der ja wirklich diesen ganzen Jahre unbeschadet. Wir haben ja auf den alten Dachstuhl einen neuen
0: ja.
2: gemacht. Und der war von dieser Konstruktion zu dieser Zeit und auch was die dann für Gerätschaften gehabt haben in dieser enge Dai von der Stadt, Haus an Haus, Mauer an Mauer, wie das alles sich umsetzen ließ damals, auch unter viel Kraftaufwand und aber heute noch steht.
0: Ja, ganz, ganz toll. War sehr beeindruckend und natürlich eben der tolle Blick über die Stadt.
2: Ganz oben in der dritten Ebene, genau. Das ist ja mucksmäuselstill, also ja. zum See hin, da hörst du gar nichts. Und auf die andere Seite runter, ist ja mitten in der Fußgängerzone, da steppt der
0: ja,
2: Bär.
0: Toll. Ja, du hattest ja erzählt, dass auch mittlerweile ganz viele Gäste aus aller Welt da waren.
2: Ja.
0: Erzähl doch mal.
2: Ja, also ganz bunt gemischt, groß und klein, jung und alt, vorwiegend Großfamilien, also Enkel bis Opa, Oma und natürlich Eltern. Und unter anderem Amerika,
0: wow.
2: Hawaii, Island.
0: Okay, du hast das
2: ja.
0: Gästebuch mitgebracht. Wollen wir ein bisschen
2: ja.
0: durchschauen?
2: Ja, ja, gerne.
0: Dann machen wir jetzt Werbung für euch und wir schauen das Gästebuch ein bisschen durch.

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1: Weiter geht es bei uns und jetzt wirklich mit einer ganz königlichen oder ritterlichen Wohngeschichte, und zwar in einem alten Wasserschloss. Das hat damals 200.000 Mark gekostet, als die Bauherren es gekauft haben. Jetzt haben sie 40 Jahre lang saniert mit ganz viel Inspiration. Ich muss sagen, ich fahre ab und zu mit dem Rennrad dran vorbei und denke mir jedes Mal, was ist das für ein Traum?

0: Hallo zusammen.
1: Hallo, guten Tag.
0: Ich grüße Sie. Hallo,
1: freut
0: König.
1: Mich sehr,
0: freut mich
1: dass
0: auch.
1: Sie da sind.
0: Hallo, hallo, Frau grüße König. Sie. Hallo. Schön, dass wir hier sein dürfen. Ja. Wir sind nämlich heute in dem Schloss in Crisbronn. Da bin ich auch schon sehr gespannt. Moment, was ist denn das für ein schönes Geländer?
1: Ja, das hat eine ganz bestimmte Geschichte. Ja. In Friedrichshafen wurde eine Eisenbahnbrücke abgerissen. Da lief die Bundesstraße drüber und die war einfach zu eng und zu kaputt, die Brücke. Und ich habe es erfahren, dass die Brücke abgerissen wird. Ich war befreundet mit dem Baubürgermeister von Friedrichshafen und habe ihn gefragt, ob ich das Geländer haben könnte. Ja. Er hat gesagt, ach, du glaubst ja gar nicht, wie viele Leute das schon haben möchten. Ja.
0: Toll.
1: Nach 3 Wochen kam ein Anruf und da hieß es dann, ich kriege sie, weil sie wissen, wofür ich es brauche,
0: genau. Also ja. Das heißt, das Geländer gab es früher gar nicht und es war auch kein...
1: Da war nichts, da waren nur ein paar Bretter. Ja, es war lebensgefährlich. Es war überhaupt, die ganze Galerie war so baufällig. Es war einfach kaputt hier alles. Hier.
0: Okay. Ja. Sie haben gesagt, Sie haben ein paar alte Bilder vorbereitet. Wollen wir uns die mal anschauen?
1: Ja, gut, gerne. Da haben wir den Saal hier oben.

0: Herr Heine, Sie haben das alles zu einem Film gemacht?
1: Ja, es war ein Super-8-Film natürlich, denn damals gab es noch kein Video. Und der ist jetzt digitalisiert auf Video.
0: So ein richtiger Kinosaal natürlich, in so einem Schloss hat man auch viel Platz. Ne?
1: Ja. Das ist ein Bild jetzt so ungefähr 1700. Man sieht außenrum noch dieses, hier auch, Sie sehen außenrum das Wasser, es war ja ein Wasserschloss und den Zulauf hier und das Schloss in der Mitte hier.
0: Und wer hat da früher gewohnt?
1: Ganz am Anfang die Ritter von Wolfurt.
0: Ach.
1: Ja, und später mal 400 Jahre lang das Heilig-Geist-Spital von Lindau. Die hatten das so als Wirtschaftsgebäude, denn die haben Lebensmittel gebraucht für ihre große Anlage und haben sich eben hier ausgeweitet. Und das ist jetzt der obere Bereich vom Turm. Alles mit Gras bewachsen. Alles, ja, ganz genau. Er war im Prinzip einsturzgefährdet. Ja, er war bereits dabei einzustürzen im oberen Bereich.
0: Wann haben Sie denn das Schloss gekauft?
1: 1974.
0: 74?
1: Ja, 74, ja.
0: Das und seitdem also sind Sie am Umbauen, ununterbrochen,
1: ja,
0: ununterbrochen
1: ja,
0: am Umbauen.
1: Genau, ja. Das war natürlich jetzt eine Schauvorführung. Mein Vater stand nämlich auf dem Gerüst. Ja, klar. Und ich, mein Vater, bloß ein bisschen näher. Aber ich habe von dem Korb aus habe ich diese Balken schon gelegt. Ja. Und dann fahre ich dann hier rüber und bin dann und zeige jetzt auch nur, dass ich wirklich runterfahren kann. Gucken Sie, da tue ich jetzt mich hier runterlassen. Ja.
0: Gut, dann würde ich mal sagen, lassen Sie uns doch mal durchschauen.
1: Ja, gut, ja, wunderbar.
0: Schön.
1: Ja.
0: Ja.

0: Oh, Herr Heine, Sie haben schon eingedeckt für uns, ja. Königlich. Ja. Aber ich sehe tatsächlich, das ist ein sehr hochwertiges Geschirr.
1: Service, das heißt Kurland. Das ist also ein ganz berühmtes
0: Toll.
1: Gedeck.
0: Oh, ich bin beeindruckt, ja. Wie schön Sie es hier haben. Man hätte jetzt tatsächlich so ein dritter Saal erwartet, ja. Und so. Und das ist ganz fein und zart hier eingerichtet. Ja. Schön.

0: Wer liest denn hier Goethe?
1: Ach ja, ich bleibe doch furchtbar lang drin.
0: Ja?
1: Ich bin furchtbar gerne drin, ja. Einfach die ganzen alten Sachen.
0: Ich bin beeindruckt, der eine. Sie sind vom Handwerker bis zum Literat und Kunstliebhaber, alles.
1: Ja, das liebe ich. Und Gott sei Dank, wir lieben beide mal klassische Musik auch. Ja, ja.
0: Ihr Wohnzimmer ist so schön eingerichtet, aber also wirklicher Hingucker ist der Bogen hier. War der schon?
1: Der war, ja. Aber es muss früher eine andere Säule drin gewesen sein. Gucken Sie mal den Sockel an, der ist ein kleines bisschen älter noch. Ja.
0: Aha,
1: und
0: okay.
1: Auch diese Vertiefung, gell, Rustikaler. Ja. Und erst so um die 1700, wahrscheinlich genau 1777 ist das reingekommen, die Säule. Denn ich habe da oben drin in dem Fenstersturz die Zahl 1777 gesehen. Ja.
0: Luke.
1: Genau, die Luke, das ganze Zeug, die ganze Konstruktion hier.
0: Das ist ja hier schon mal urig, allein schon der Aufgang. Ah, und hier ist auch das letzte Stück Geländer verbraten.
1: Ja, nochmal ein Stück Geländer. Ja.
0: Aber was für ein Ausblick.
1: Das Eigental, ja. Wunderschön.
0: Das ist das Eigental.
1: Das ist das Eigental.
0: Extra noch für uns die Fahne gehisst.
1: Ja, die ist aus Anlass von dem Jubiläum von diesem Argental hier.
0: Ah, okay,
1: ja.
0: Das ist jetzt auch da.
1: 1250 Jahre, ja. Das ganze Jahr wird gefeiert und wir haben uns auch mit eingebracht hier.
0: Okay,
1: ja,
0: schön. Ja. Tja, ich muss mich leider schon wieder verabschieden mit einem königlichen Gruß zurück ins Studio.
2: 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Für meinen Körper, für meine Stärke, für meine Ruhe und für das Gefühl, anzukommen. Ich gebe meinem Körper, was er verdient. Kraft, Erholung und Momente, die gut tun. Weil Luxus kein Ort ist, sondern ein Zustand. Weil mein Körper das Beste verdient.

0: ihr Lieben, ganz schön, dass ihr da seid. Das war so eine wunderschöne Wohngeschichte bei euch.
1: Das war schön, ja.
0: Könnt ihr euch erinnern? Hier?
1: Oh ja, sehr wohl.
0: Selbes Team gibt's noch. Das war wirklich nett. Was ist euch denn geblieben von den Erinnerungen, wo wir da waren? Was war spannend?
1: Ja, also ich erinnere mich sehr gut daran und besonders gefallen hat mir die Stimmung. Es war locker, leicht, das war sehr angenehm.
0: Das freut uns, ja, weil wir sind immer wieder auf der Suche nach neuen Wohngeschichten. Ja. Und die meisten Menschen haben einfach Angst vor dem Fernsehteam und dem Aufwand, der da, aber der ist, ne? Du sagst selber, ist er groß?
1: Nein,
0: wir waren ein kleines Team und das war eine sehr nette Runde, oder?
1: Richtig schön, ja. Aber die Spannung war trotzdem da. Also ich habe es gespürt, die innere Spannung.
0: Ja gut, aufgeregt ist man. Ne? Das bin sogar ich noch. Wenn ich quasi, ich muss mich ja auf jeden neu einlassen. Ne? Also bei euch war es besonders sympathisch, weil wir ja auch im Kino dann gleich gucken konnten, wie so deine Entwicklung und Sanierung ja stattfand. Über 40 Jahre.
1: Über 50 jetzt.
0: Wohlgemerkt, ne? Ja, wir dürfen es verraten, oder? Du bist jetzt 90.
1: 90, ja klar.
0: Hast immer noch Spaß an dem Sanieren. Hält Sanieren denn fit?
1: Ja.
0: Kann man das so sagen?
1: Ja, kann man sagen. Ja. Es ist gesund. Ja,
0: yes, man hat was zu tun. Ne? Ja.
1: Mein ursprünglicher Beruf war ja einfach zu bewegungslos.
0: Ja,
1: und dieser Apotheke, feine Beruf. Augenoptik und Hörakustik.
0: Ja.
1: Und da war das ein enormer Ausgleich dann.
0: Ja.
1: War sehr gut. Ja. Hat mir selber auch gut getan. Ja.
0: Aber ihr habt auch zwei verschiedene Aufgaben. Ne? Also du bist so der grobe Handwerker und du bist eher so der Filigrane mit Einrichten.
1: Ja, kann man so sagen. Ja? Also handwerklich bin ich nicht so talentiert.
0: Aber die Einrichtung,
1: das ist dein Bereich.
0: Ne? Ja. Schön, wirklich
1: ganz.
0: Auch Antiquitäten.
1: Ja, Antiquitäten sammle ich gern. Und inzwischen male ich auch ein bisschen oder versuche wenigstens zu malen.
0: Ganz toll, wirklich.
1: Doch, macht Spaß.
0: Mittlerweile war ja auch ein anderes Team da. Erzähl doch mal, wie kam es dazu? Also der SWR mit der Ruhmtour war da.
1: Mit der Ruhmtour, ja. Also das Schicksal hatte das Telefon in der Hand und es klingelte und Werner war dran, gell? Und die Dame, die Freundliche, erzählte, was sie vorhaben und wir waren gleich dabei.
0: Spannend. Ihr macht ja auch wirklich alles mit, oder?
1: Wir machen alles mit, jawohl.
0: Schön. Und es hat ja auch ganz schön Medienrummel. Also ihr seid jetzt richtige Stars mittlerweile, oder?
1: Naja, wir haben inzwischen über 200.000 Klicks und da sind wir doch ein bisschen stolz drauf.
0: Ja, schön. Zeigt ja auch ein bisschen euren Stolz auf das Geleistete, das Schloss. Ne? Was passiert denn mit dem Schloss? Was habt ihr einfach mal vor später? Jetzt seid ihr, ne?
1: Später sollte es eine Stiftung werden, damit einfach diese allgemeinen. Damit es erhalten bleibt und der Allgemeinheit zugänglich
2: wird. Ja. Vor allen Dingen eben auch von mir so ein bisschen Kunst. Denn wir haben ja immer wieder Konzerte auch.
0: Ja, toll. Also so ein Begegnungsort auch, oder?
2: Ja. Begegnungsort, ja. So soll es bleiben, ja.
0: Ganz toll.
2: Unter keinen Umständen verändert. Ich hätte sogar gerne, dass meine ganze Bibliothek drin erhalten bleibt.
0: Ja,
2: denn die ist ja riesig. Ja.
0: Die ist riesig und da waren wir, und du bist ja auch so ein kleiner Poet. Da waren ja wirklich tolle Literaten drin, ne?
2: Ja. Stimmt, ja.
0: Es ist so schön, euch wiedergesehen zu haben nach so vielen Jahren. Ganz lieben Dank, dass ihr euch die Zeit genommen habt.
2: Wir freuen uns auch, richtig.
1: War schön.
0: Und ihr seht, es ist total harmlos mit uns. Also bewerbt euch für eine Wohngeschichte, wenn ihr ein schönes Zuhause habt oder sehr viel daran gebaut, gebastelt und kreativ dran wart. Mit ein paar Klicks kommt ihr direkt zu uns und wir kommen zu euch.
3: Vielen Dank euch dreien für diesen sympathischen Talk und meinen ganz großen Respekt, dieses Schloss so in Schuss zu halten und immer weiterzuentwickeln. Das war's mit Bauen und Wohnen für diese Woche. Ich freue mich schon, wenn ihr kommende Woche wieder einschaltet. Bis dahin, alles Gute. Tschüss.

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0: 20. Juni feiert der VfR Sondernheim sein großes 100-jähriges Jubiläum gemeinsam mit der Firma Rematec. Los geht es um 13 Uhr mit einem F-Jugendturnier, bis es um 16.30 Uhr eine Siegerehrung mit Live-Musik geben wird. Ab 17.30 Uhr fährt der Verein mit einem Kader an Musikern auf. Von Lou Hoffner bis Shirley Brock ist für verschiedenste Geschmäcker etwas dabei. Ab 22 Uhr gibt es dann Public Viewing des WM-Spiels Deutschland gegen die Elfenbeinküste. Der Eintritt ist frei. Am Wochenende vom 12. bis zum 14. Juni startet das Karlsruher In-Event Lounge 76 in die zweite Runde dieses Jahr. Mit mehreren DJs und entspannter Lounge-Musik möchte das Event seine Gäste ins Wochenende und in den Sommer entführen. Für Essen und Getränke ist gesorgt, der Eintritt ist frei. Passend zum Pride Month bietet die Stadtbibliothek Pforzheim eine Lesung der Jugendbuchreihe Camp Rainbow der Autorin Alicia Z. Dabei geht es um queere Liebe, Diversität, Zurückweisung und unerwartete Freundschaften. Dabei ist eine Anmeldung erforderlich, entweder an der Rezeption oder per Telefon.
1: Herzlich willkommen zu Carnews TV. Bei der derzeitigen Förderung von E-Autos sind plötzlich auch diese wieder gefragt, weshalb wir einen neuen Kia und von BYD den Denza Z9 sowie den Atto 2 Plug-in vorstellen. Motorsportler kommen diesmal auch auf ihre Kosten. Wir zeigen die Ausstellung Rallye-Legenden im Nationalen Automobilmuseum und fuhren zudem den Toyota GR Yaris.

Ich darf euch begrüßen im Rheingau und hier wächst bekanntlich richtig guter Wein. Den werde ich irgendwann mal auch probieren. Aber es geht nicht um Wein, sondern um neue Autos. In diesem Fall ist das der Kia EV2 oder EV2, ganz wie ihr wollt. Also dieser EV2 gehört in das sogenannte B-Segment und diese SUVs in diesem Segment sind ein bisschen kleiner und ein bisschen leichter. Der hier hat ein Gewicht mit Fahrer um die 1,7 Tonnen und das ist für ein Elektroauto wirklich richtig leicht. Es gibt Autos wie ein Porsche Cayenne oder ein Audi Q8, die wiegen auch schon mal 2,5 oder 2,8 Tonnen. Für mich eigentlich ein bisschen schwer. Aber schauen wir mal zu diesem hier. Der ist ein kompakter und der ist ungefähr 4,06 Meter lang. Er ist 1,80 Meter breit und 1,57 Meter hoch. Der Radstand, der liegt hier bei 2,56 Metern. Das bedeutet, es gibt kurze Überhänge vorne und hinten und dadurch hat man auch ein bisschen mehr Platz im Innenraum. Das zeichnet ja sowieso die elektrischen Autos aus. So, bullige Form. Denke ich mal, es gibt da unten einen Lufteinlass, der gehört bei einem Elektroauto auch dazu, denn der Akku und auch der Elektromotor, die werden schon mal ein bisschen wärmer. Auch dieses Auto steht auf dieser sogenannten elektrischen globalen Plattform. Optisch ist das alles entstanden in Anlehnung an die Modelle, die wir schon kennen, EV3, 4, 5 oder 9. Und ich muss sagen, das ist ein sehr auffälliges, interessantes und ganz modernes Design. So, und jetzt schauen wir mal nach innen. Ja, wenn ich mich hier so umschaue, dann wird klar, hier ist vieles, das ich schon kenne aus den anderen EV-Modellen, 3, 4, 5, 6 oder mehr. Und das ist auch kein Problem, es ist so ein Baukastensystem, das man nutzen kann. Hier gibt es vor mir direkt einen virtuellen Tacho mit allen wichtigen Anzeigen.

Dann habe ich hier nochmal einen Bereich, da kann ich Heizung und Lüftung einstellen. Und hier gibt es einen 12,3 Zoll großen Monitor, zum Beispiel für das Navigationssystem. Also da hat man an alles gedacht. Schön sind auch diese Bedienknöpfe, die hier unten angebracht sind. Da muss ich nicht extra ins Menü. Das gleiche gilt auch für die Temperaturwahl.

0: Ablagen. Es gibt hier auch eine Ladeschale für das Handy. Ein Lenkrad, das wirkt sehr sportlich, unten und oben abgeflacht, nicht zu viele Knöpfe, leicht erlernbar. Also ich muss sagen, man hat in diesem Auto eigentlich an alles gedacht.
1: Es gibt die unterschiedlichsten Geräteanschlüsse und sogar einen netten Spruch beim Aussteigen. Der EV2 ist offensichtlich ein Angriff auf den künftigen VW ID.Cross oder auch den ID. Polo, die demnächst an den Start gehen werden. Und er ist der kleinste Kia auf dem EU-Markt. Mit der Top-Reichweite von rund 453 Kilometern übertrifft er sogar die Reichweite des VW ID.Cross.
0: Also ein Wort zum Fahrverhalten. Dieser Kiwi EV2 hat auch nur einen Frontantrieb. Allradantrieb in dieser Klasse braucht man nicht unbedingt. Aber ich denke mal, damit ist er sehr gut unterwegs. Das Auto hat eine leichte Tendenz zum Untersteuern, wenn man schnell in die Ecke reinfährt. Und beim Gaswegnehmen in Kurven gibt es auch so eine leichte Tendenz zum Übersteuern. Also so eine Lastwechselreaktion ist aber nicht gefährlich. Außerdem gibt es an diesem Auto auch alle Fahrerassistenzsysteme, wenn der Fahrer mal ein paar Fehler macht.
1: Hier zu sehen das leichte Ausschwenken des Hecks nach rechts, das aber easy zu kontrollieren ist. Auch bei dieser Gangart zeigt der EV2 sein Potenzial in Sachen Fahrwerk. Besonders gut ist er in der City. Wendig und übersichtlich lässt sich der kleine Kia auch hier bewegen.
0: So, das Kofferraumvolumen bei diesem EV2 liegt bei 362 Litern. Aber dann kann man schlauerweise noch die hintere Sitzbank nach vorne schieben. Und dann sind 403 Liter Ladevolumen möglich. 15 Liter extra gibt es noch mal unter der vorderen Haube. Also das reicht eigentlich für den kleinen Urlaub. So, hier gibt es noch mal 15 Liter Platz, wie bereits gesagt, da kann man vielleicht das Ladekabel verstauen. Ein Wort zu den Batterien. Also der eine Akku ist 61 Kilowattstunden groß, der andere 42,2 Kilowattstunden. Beim ersteren erreicht man dann 453 Kilometer elektrische Reichweite, beim zweiten und kleineren sind das 317. Der Elektromotor leistete um die 146 PS, damit sind 161 Topspeed auf der Autobahn möglich, würde mir reichen. Und die Beschleunigung sieht auch nicht schlecht aus, von 0 auf 100 in 8,7 Sekunden. Das ist doch schon mal sehr sportlich.
1: Man sitzt bequem in diesem Cockpit und ist gerüstet auch für eine längere Reise. Das gilt auch für die Mitfahrer hinten. Das 400 Volt Bordnetz erlaubt 11 Kilowatt oder 22 Kilowatt Laden. Mit DC-Laden ist der Akku von 10 bis 80% in rund 29 Minuten wieder aufgeladen. Es gibt die Ausstattungsvarianten Lite für 26.600 Euro oder Air für 28.990 Euro, Earth für 31.290 Euro und die Variante GT-Line kostet 36.890 Euro als Top-Variante. Die Basisausstattung ist schon umfangreich. So gibt es das Panorama-Display, LED-Scheinwerfer und eine Klimaautomatik. So gibt eine Herstellergarantie von 7 Jahren und eine 8-Jahres-Garantie für den Akku oder 160.000 Kilometer.
0: So, meine Testfahrt mit diesem neuen Kia EV2 ist zu Ende und ich muss sagen, ich bin ein Fan von kleinen Autos. Ein ganz kleiner ist er natürlich nicht, wie die Autos, die ich aus den 70er Jahren kenne, des letzten Jahrhunderts, muss man sagen. Aber er hat mir wirklich gefallen. Er ist einigermaßen leistungsstark, er bietet ein ganz interessantes Design, Platz im Innenraum und für 26.600 Euro bekommt man das Basisauto und das ist ja mal nicht schlecht. Mir hat er gefallen, euch vielleicht auch. Bis dahin, tschüss.
2: Kia hat also den Ruf des Marktes nach günstigen kleinen E-Autos erhöht. BYD hat neben Elektro nun auch Plug-in-Modelle, sogar im Luxussegment. BYD ist mittlerweile einer der größten Hersteller von Automobilen weltweit. Bei den E-Autos ist es eindeutig, denn BYD hat Tesla als größten Lieferant 2024 überholt. Und zählen wir die Plug-in-Hybride noch dazu, vertrieb BYD 2025 mehr als 4 Millionen elektrisierte Fahrzeuge. Nun kommen also noch einige Luxusmodelle ins Programm und dies unter dem Label Denza. Der Denza Z9 GT feiert aktuell seine offizielle Markteinführung in Europa. Als luxuriöser Shooting Break der BYD Premium Marke zielt er direkt auf Wettbewerber wie den Porsche Taycan Sport Turismo oder den Porsche Panamera. Nun wird sicher wieder das fast verwechselbare Design der vielen chinesischen Modelle

kritisiert werden. Und ja, da ist auch was dran. Viele SUV ähneln sich sehr. Und die Formensprache selbst europäischer Produzenten näherte sich zunehmend dem asiatischen Geschmack. Zudem kopierten die chinesischen Marken gerne auch die Details der europäischen Marktführer. Das bedauerliche Ergebnis sind selbst bei Porsche belanglose und kaum noch auffällige Designs, allen voran der letzte Macan. Dieser könnte nahtlos in fast allen China-Portfolios seinen Platz finden. Eigenständigkeit war dann wohl mal. Es überrascht dann auch nicht, dass der Z9 GT von einem ehemaligen Audi-Designer stammt. Die elegante Fastback-Silhouette passt somit perfekt zu den innen verbauten hochwertigen Materialien. Das futuristische Innenraumkonzept muss gefallen, sowie die schweren elektrischen Türen und das hohe, eher für einen Sportler untypische Gewicht. Erstaunlich ist die Preisgestaltung, denn das vollelektrische Modell wird in Deutschland voraussichtlich ab ca. 115.000 Euro angeboten. In China startet das Modell allerdings bereits ab umgerechnet ca. 44.000 Euro. Eine weitere Variante des Denza neben der rein elektrischen Version ist ein Plug-in-Hybrid mit einer elektrischen WLTP-Reichweite von 150 Kilometern. Der Innenraum besticht durch Luxus-Features wie eine 4-Zonen-Klimaautomatik, belüftete Massagesitze vorne und hinten sowie ein integriertes Kühlfach. Interessenten können das Fahrzeug bereits auf der Website konfigurieren.

0: Wer es günstiger möchte, kann auch bei BYD den Atto 2 finden. Diesen gibt es ebenfalls als rein elektrisches, aber eben auch als Plug-in-Modell. Wir fuhren den Atto 2 Plug-in, auch PHEV genannt, im Alltag und waren besonders davon überrascht, wie schnell BYD auf die enorme Kaufzurückhaltung bei den E-Modellen reagieren konnte und sofort das verbrennerdominierte Modell nachlegen konnte. Nun hat sich die Situation durch neue E-Förderprogramme noch einmal geändert, auch weil der Deutsche keine Rabatte liegen lässt und weil aus politischen Gründen der Kraftstoffpreis gestiegen ist. Übrigens sind auch bei vielen Ladesäulen parallel die Kilowattpreise gleich einmal mitgestiegen. Dies alles wird sich sicher in einigen Monaten wieder normalisieren. Und Hersteller haben dann auch für die Zweifel am E-Auto wieder das richtige Modell, zum Beispiel den Atto 2 PHEV im Programm.
1: BYD gilt als einer der innovativsten und auch größten chinesischen Automobilhersteller. Da wundert es nicht, dass sie kurz nach dem elektrischen Atto 2 nun dieses Plug-in-Hybrid-Fahrzeug vorstellen. Aber das hat seinen Grund, denn die Elektrofahrzeuge in Europa oder in Deutschland verkaufen sich wirklich mäßig. Wenn man mal bedenkt, dass im ersten Quartal 2025 nur 3% aller Neuzulassungen von Elektrofahrzeugen auf den Privatbereich entfielen, das heißt 97% waren reine kommerzielle Anmeldungen, dann ist das eigentlich sehr erstaunlich und sagt schon sehr viel. Kein Wunder also, dass sie nun den Atto 2 als Hybrid, als Plug-in-Hybrid nachschieben können hinter dem schon vorhandenen Elektrofahrzeug. Jetzt sind natürlich neue Vergünstigungen im Raum, aber nichtsdestotrotz, der Kunde hat eine gewisse Reichweitenangst. Er möchte nicht permanent laden müssen, er möchte nicht seine Zeit verschwenden an den Ladesäulen und dafür ist dieser Atto 2 als Plug-in Hybrid eigentlich ideal. Ein bisschen doof ist, dass er ein bisschen laut wird, wenn man ihn fordert, aber wenn man eigentlich ein solides Fahrzeug haben will zu einem wirklich attraktiven Preis, so ist der Atto 2 sicherlich eine gute Wahl.
0: Die Ausfahrt mit dem Atto 2 Plug-in ist absolut problemlos. Er kombiniert als Plug-in die Vorteile eines Elektroautos für den Alltag mit der Reichweite eines Verbrenners. Die Technik ist gemessen am Preis sehr fortschrittlich und modern. Für viele Autofahrer dürfte aber die Möglichkeit, die Ladezeiten zu umgehen, das Hauptargument für den PHEV sein.
2: DMI steht für Dual Mode Intelligent. Eine Hybridarchitektur, die je nach Bedarf zwischen rein elektrischer, serieller oder paralleler Funktionsweise wechseln kann. Die vorwiegend verwendete Antriebsquelle ist der Elektromotor, der von einer 18 kW LFP Blade Batterie gespeist wird. Der Verbrenner läuft hauptsächlich, wenn der Akku geladen werden muss oder zur Unterstützung beim Abrufen einer höheren Last. Deshalb hat die E-Maschine mit 145 kW bzw. 197 PS und einem Drehmoment von 300 Newtonmetern genug Kraft, um allein für flotten Vortrieb zu sorgen. Während der 1,5 Liter Vierzylindermotor mit 72 kW bzw. 98 PS und dem Atkinson-Zyklus sowie einem Wirkungsgrad von 43% die Rolle des Steigbügelhalters einnimmt. Diese Aufgabenteilung von Akku und Motor wird auch auf der Straße deutlich. Der Atto 2 fährt sich die meiste Zeit wie ein Elektroauto. Nur wenn man die Systemleistung von 156 kW bzw. 212 PS durch eine sportliche Gangart abruft, wird der Vortrieb lauter und mühsamer. Trotzdem erreicht der Atto 2 PHEV Crossover nach 7,5 Sekunden Landstraßentempo und ist dann bis zu 180 km/h schnell. BYD gibt den Verbrauch mit 5,1 Liter auf 100 Kilometer und 1,8 Kilowattstunden auf 100 Kilometer an, was wir nicht ganz erreichten. Laut Hersteller soll der BYD Atto 2 als Plug-in-Hybrid eine Gesamtreichweite von 1000 Kilometern ermöglichen.
0: Uns gefiel es, die Testfahrt durch eine Winterlandschaft zu erleben und sich um die Reichweite und ums Laden absolut keine Gedanken machen zu müssen. So oder so, BYD hat für jede Fortbewegung und Verwendung mittlerweile ein Angebot. Eine andere Frage ist die so oft konnotierte, aber schon massiv angezweifelte Umweltfreundlichkeit der E-Modelle. Wurden noch vor wenigen Jahren die Fahrzeuge für lange Lebenszyklen gebaut und die meisten Verbraucher fuhren ihr Modell oft 6, 7 Jahre oder waren sogar 20 Jahre in einer Familie, so sind durch das Leasing die Nutzungszeiten massiv gesunken. Sogar die Konstruktion dieser Modelle ist nicht mehr auf ein langes Leben ausgerichtet. Und was ist dann noch ökologisch, wenn in der Zeit, in der vor Jahren noch 2 oder 3 Modelle gekauft wurden, heute 5 oder mehr Fahrzeuge gebaut und auch entsorgt werden müssen? Für viele Menschen ist ein Auto auch ein Lebensstil- und Spaßfaktor. Mit Rennsportgenen ist der GR Yaris das ideale Gefährt für kurvige Landstraßen. Der Yaris GR gilt unter Petrolheads als absoluter Geheimtipp. Besonders die Performance aus hoher Leistung und geringem Gewicht ist im Zeitalter der müden E-Autos mit schwerem Akku und Reichweitenoptimierung eine Wohltat. Nun geht die von der Toyota-Philosophie, der stetigen Optimierung getriebene Weiterentwicklung weiter voran. Die Weiterentwicklung des Schrägheckmodells GR Yaris im Modelljahr 2026 bringt also neue, vom Motorsport inspirierte Verbesserungen, die insbesondere bei Fahrten am Limit die Lenkpräzision und Fahrzeugkontrolle weiter optimieren.
1: Es ist noch gar nicht so lange her, da galt Sportlichkeit im automobilen Sektor etwas. Denn diese Fahrzeuge sollten spurtschnell sein, sollten Kurven räubern können, sollten Spaß machen. Heute ist es ja so, dass sehr viele Menschen schon zufrieden sind, wenn ihr Elektroauto sportlich beschleunigt. Aber in den Kurven ist es dann meistens schon mal zu Ende durch das hohe Gewicht. Dieses Fahrzeug ist ganz anders, denn dieses Fahrzeug verbirgt noch diese ganzen sportlichen Gene, die wir früher gesucht haben. Das Fahrzeug wird am besten damit verglichen, wenn man sich überlegt, dass vor ca. 25 Jahren der Porsche 996 damals 300 PS hatte und wog ca. 1600 Kilo. Dieses Fahrzeug wiegt ca. 1350 Kilo und hat 280 PS. Und das Fahrzeug, okay, es ist nicht ganz billig, ca. etwas knapp unter 50.000 Euro. Aber dafür bekommt man ein Fahrzeug, was wirklich sehr, sehr sportlich ist und jede Kurve mit Bravour nimmt. Also, wer noch auf die alten Werte und auf gerade Sportlichkeit Wert legt, der ist mit diesem Fahrzeug hervorragend bedient.
0: Das typische Kart-Feeling mit extremer, direkter Umsetzung der Fahrerwünsche ist ein Genuss. Das liegt auch am neuen, kompakteren Lenkrad mit optimierten Proportionen und ergonomischem Layout. Eine richtige Handbremse ist zudem ein Gewinn für jede Ausfahrt. Ein neu entwickelter Hochleistungsreifen bietet mehr Grip und Kontrolle auf der Rennstrecke und verringert die Abrollgeräusche auf der Straße. Und neue Möglichkeiten der Stoßdämpferfeinjustierung und bei der elektrischen Servolenkung bringen das Potenzial der neuen Reifung voll zur Entfaltung. Dies gilt auch für eine Feinheit aus dem Motorsport, die bereits in der Vergangenheit in vielen Performance-Modellen griff. Dies ist die Anzeige, dass der Motor noch nicht wirklich warm ist. Erst wenn diese erlischt, kann der Spaß ohne Reue beginnen. Denn nur ein warmes Top-Aggregat kann gefahrlos Hochleistungen abrufen. Schauen wir zurück auf zum Beispiel vergessene Porsche-Modelle wie den 996 mit 300 PS, so sehen wir, dass die Performance-Werte beim GR Yaris allein durch das Gewicht besser sind. Somit ist auch die Kritik am hohen Preis kaum zu rechtfertigen,

0: denn das Modell aus Zuffenhausen konnte weniger bieten für mehr Geld. Das Know-how aus dem Toyota Motorsport kam auch bei den jüngsten Weiterentwicklungen des GR Yaris und des GR Yaris Aero Performance zur Anwendung. Beide Modelle profitieren von detaillierten Aktualisierungen zur weiteren Verbesserung des Fahrzeugerlebnisses. Die neu konzipierte Tastenanordnung ist ein weiteres direktes Ergebnis der im Rennsport gewonnenen Erkenntnisse. Der Pilot dreht das Lenkrad oft um bis zu 180 Grad, ohne seine Hände umsetzen zu müssen. Bei einer herkömmlichen Tastenanordnung besteht dabei die Gefahr, dass die Tasten am Lenkrad versehentlich betätigt werden. Beim GR Yaris wurden daher alle Tasten weiter weg von den Händen des Fahrers positioniert. Für mehr Komfort bei kälteren Temperaturen ist nun in Kombination mit der optionalen vertikalen Handbremse außerdem eine Sitz- und Lenkradheizung erhältlich. Sämtliche Aktualisierungen gelten für die neuesten Modelle des GR Yaris und des GR Yaris Aero Performance, die in ganz Europa bestellt werden können. Der GR ist nicht unbedingt ein bequemes Fahrzeug für den Alltag. Ein perfektes Spaßmobil für Könner am Lenkrad ist der GR Yaris aber auf jeden Fall. Vielleicht sogar mehr als ein Porsche. Und das zu einem dann relativ besseren Preis-Leistungs-Verhältnis. Die Optik allein macht schon in der Heckansicht etwas her. Und den roten Testwagen mit seinen aerodynamischen Feinheiten mussten wir einfach lieb gewinnen. Der GR Yaris war schon sehr erfolgreich in der WRC. Der Rallye-Weltmeisterschaft. Seine Ahnen zeigt das Nationale Automobilmuseum mit der Ausstellung Rallye-Legenden. Rallye. Das hatte neben der Formel 1 einmal einen sehr guten Klang in der motorisierten deutschen Gesellschaft. Einer der besten Rennfahrer aller Zeiten wurde mehrfach Rallye-Weltmeister und konnte auch auf der Rundstrecke bestehen. Deutschland war in den 80er Jahren im Röhrl-Fieber. Die Loh Collection im Diez-Hölztal, eine der spannendsten Autosammlungen der Welt, zeigt in diesem Jahr die Ausstellung Rallye-Legenden. Echt sehenswert, auch im Rahmen der Dauerausstellung. Das Nationale Automuseum The Loh Collection im hessischen Diez-Hölztal, Eversbach, zeigt seit 2023 in der Dauerausstellung ständig rund 150 spektakuläre Fahrzeuge von 1886 bis heute. Sie zeigt zahlreiche Einzelstücke, Prototypen und Highlights der Automobilgeschichte aus der Sammlung von Museumsgründer Prof. Dr. Friedhelm Loh. Seine Leidenschaft für Autos, aber auch Rallye, wurde offensichtlich schon früh geweckt.
1: Ich bin immer Rallyefahrer gewesen, bin München-Dakar gefahren, bin Finnland-Russland im Januar gefahren, bei über 40 Grad minus, bin Südamerika gefahren, von Venezuela bis nach Brasilien. Also, das ist das, was ich am liebsten tue, wenn ich Urlaub machen darf. Im letzten, vor zwei Jahren war ich in Island und habe die ganze Insel befahren. Das sind schon tolle Erlebnisse. Natur pur, alleine, Ruhe, alles spitze.
0: Doch es soll ja nun ein universitärer Lehrstuhl hier entstehen. Was steckt dahinter, Herr Professor Loh?
1: Ja gut, wenn Sie Autogeschichte meinen, dann haben wir natürlich eine Palette an unterschiedlichen Marken, an unterschiedlichen Technologien. Wir haben weltweit Autos, wir sind nicht nur deutsch, wir sind kein typisches Markenmuseum, das macht auch keinen Sinn, sondern wir wollen die Breite dessen zeigen, was Automobilgeschichte ist. Wenn Sie die zweite Seite sehen wollen, dann wollen wir etwas zur Bildung beitragen in unserer Gesellschaft. Und deswegen haben wir den Campus zusammen mit der Hochschule Geislingen-Nörtingen, wo wir junge Leute oder überhaupt Menschen für Technik begeistern wollen, weil wir wissen, wir sind eine Nation, die von der Technik lebt. Und ich möchte, weil ich auch Unternehmer bin und mit Technik was zu tun habe, meinen Beitrag leisten, dass junge Leute wieder mehr Spaß an Technik kriegen.
0: Und dieser Spaß ist auch real erlebbar. Die Sonderausstellung, gefördert vom AVD, zeigt die Anfänge. Die extremen Klasse-B-Fahrzeuge, aber auch Dakar-Sieger. Gleich zu Beginn ist der Martini Lancia 037 zu sehen, den Rallye-Superstar Walter Röhrl als das beste Rallye-Auto bezeichnet hat, das er je fahren durfte. Mit bis zu 350 PS und nur kompromisslosen 960 Kilogramm Gewicht wurde das Auto zur Legende. Und schön ist es immer noch, aber auch unbezahlbar.

Vom Audi 200 im Sportgewand über den sehr eleganten Alpine zum Peugeot 205, der ebenfalls eine Ära prägte, führt der Rundgang zu zwei weiteren legendären Lancia-Modellen, die ebenfalls völlig kompromisslos für Rallye-Erfolge entworfen wurden. Der Lancia Delta und der wunderschöne, extrem kompakte Lancia Stratos. Während andere Hersteller ein Straßenmodell für den Sport optimierten, baute Lancia oft, wie beim Stratos, ein reinrassiges Siegerauto und machte dann daraus ein Serienmodell, wenn auch nur in kleinen Stückzahlen.

Auch der Delta S4, ein zum Ende der Gruppe B absolut dominantes Auto mit 500 PS und nur 890 Kilogramm Eigengewicht. Dies verdeutlicht auch die aktuellen Probleme mit effizienter Fortbewegung bei hohen Fahrzeuggewichten bei elektrischen Fahrzeugen, wie dem Pikes Peak Rekord Volkswagen von Yannick Dumas. Am Pikes Peak erzielte dieser linke Audi Quattro S1 E2 neben einem elektrischen Prototypen mit Walter Röhrl 1987 und einer Leistung von 600 PS einen neuen Rekord. Er bezwang die 19,96 Kilometer lange Schotterstrecke in 10 Minuten und 47,85 Sekunden und blieb als erster Fahrer unter 11 Minuten. Beeindruckend, wie auch das Flügelwerk, um dem Wagen die beste Bodenhaftung zu verleihen.

Die deutsche Rallye-Geschichte hat besonders Audi mit dem Quattro-Antrieb mitgeschrieben. Dieser S1 ROC im Originalzustand fuhr 1988 mit beim Race of Champions.

0: Ein besonders seltener Audi Quattro ist dieser S1 PDK, den Walter Röhrl vom damaligen Audi-Chef Ferdinand Piëch als Geschenk erhielt. Ein Innenleben mit vielen Funktionen zur schnellen Bedienung. Ob da die aktuellen Multimedia-Screens mithalten können? Die Neuzeit ist mehr von der berühmten Dakar geprägt, weshalb auch hier viele Hersteller aktiv sein wollten. Von 2009 bis 2011 gewann Volkswagen dreimal hintereinander mit dem Touareg. Sicher wird aber kein Touareg-Kunde ein einziges Teil an seinem Auto wiederfinden. Legenden des Rallye-Sports sind ohne den Porsche 959 nicht denkbar. 1986 war dieser perfekt auf die Dakar hin entwickelte Wagen einfach unschlagbar. Es gewann René Mettke vor Jackie X. Diese G-Klasse folgte dem 959 Tross als Servicefahrzeug. In der Neuzeit folgten auch Hersteller wie Peugeot auf den Spuren der Dakar. Bis in die 60er Jahre verweist dieser Mini mit seinen Erfolgen im Rallye-Sport. Er hat tatsächlich 1964 die legendäre Rallye Monte Carlo siegreich beendet. In einem Nebenraum stehen weitere Legenden vom 911 S2.2 Rallye, dem SCRS, bis zum Prototypen das Schwarze Biest, ein Toyota MR2. Er wurde für die neue Gruppe S entwickelt, die aber nie an den Start ging. Der Ford RS200 war 1983 ausschließlich für den Rallye-Sport entwickelt worden, verlangte aber sehr talentierte Piloten. Ja, auch Mercedes hat sich bei Rallyes versucht. Nicht so erfolgreich wie Opel, die mit einem ähnlichen Modell des Manta 400 und Walter Röhrl am Steuer Weltmeister wurden. Lang ist das her. Es war eine schöne Zeit. Rallye-Sport mit viel Leistung und viel Spektakel. Vielleicht kommt es ja mal wieder. Bis dahin können diese Schätze im Nationalen Automuseum bestaunt werden. Und das war's schon wieder mit elektrischen und motorsportlichen Neuheiten. Wir hoffen, es hat Ihnen gefallen und wir dürfen Sie auch beim nächsten Mal wieder begrüßen. Zu einer neuen Ausgabe von Car News TV.
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0: Liebe Zuschauerinnen und Zuschauer, seit über 10 Jahren machen Maria Schulle und Simon Völbel mit Samba, Cha-Cha-Cha, Rumba, Paso Doble und Jive das nationale, aber auch internationale Parkett unsicher, kann man sagen. Seit 2021 zählen sie zu der Profispitze in Deutschland und heute sind sie zu Gast in der Sportzeit im Hubraum. Hallo ihr beiden, ich freue mich sehr, dass ihr heute hier seid.
1: Ja, vielen Dank, dass wir eingeladen wurden.
2: Vielen, vielen Dank.
0: Maria, Ladies First, bei der Deutschen Meisterschaft 2023 habt ihr Bronze abgeräumt und konntet vor allem wegen eurer Cha-Cha-Cha, Samba und Paso Doble Performance überzeugen. Was machen die Tanzstile für dich aus und wo unterscheidet ihr euch da vielleicht von anderen Paaren auch?
1: Also die Tanzstile sind ja in ihren Tänzen ja schon unterschiedlich, allein schon von der Rhythmik her. Was macht uns aus? Erstens mal unsere Präsenz, die wir miteinander haben. Wir sind ja schon als Tanzpaar sehr, sehr einzigartig. Und ja, wir gehen halt unseren Weg. Ja, wir wollen nicht mit der Masse mitschwimmen, sondern wir wollen einfach anders sein, rhythmisch, einmal von der Art und Weise, wie wir uns darstellen, wie wir performen.
0: Das ist etwas, das bei der Jury vor allem natürlich auch gut ankommt. Simon, für viele ist der Tanz als Bewertung nicht so ganz greifbar. Kannst du vielleicht mal kurz erklären, anhand von welchen Leistungskriterien eure Performance gemessen wird?
2: Ja, also bei uns als Profis ist es natürlich so, dass viel Wert gelegt wird auf Charakteristik. Ja, das ist natürlich auch schon ein Bereich, wo man sagt, okay, da muss man schon lange dabei sein, dass man zu dem Thema Charakteristik kommt. Bei uns ist es so, dass im Amateursport es verschiedene Bewertungskriterien gibt. Takt, Rhythmus, Balancen, Bewegungsabläufe und dann die Charakteristik erst kommt. Allerdings im Profibereich geht man davon aus, dass diese Werte oder diese Einstufungskriterien schon vorliegen. Und dann geht es einfach wirklich um das Thema Darstellung. Wie performe ich den Tanz? Bin ich im Moment? Bin ich in der Musik? Lebe ich das, was ich tue?
0: Ein wichtiges Darstellungskriterium ist, glaube ich, auch die Mimik. Das sieht man vor allem in so Momentaufnahmen auch. Inwieweit integriert ihr das in die Performance oder also wird das trainiert oder wie kann man sich das vorstellen?
1: Das ist von Tanz zu Tanz natürlich auch unterschiedlich. Aber der Fokus wird mittrainiert und am Ende des Tages kommt dann natürlich dann im Moment die Emotion dann natürlich noch mit dazu.
0: Das heißt, wird der Fokus vor allem dann in Stoppmomenten ausgedrückt oder auch während der Performance?
1: Auch während der Performance. Es geht dann einmal dann um den Fokus, den ich nach außen bringe. Es geht um den Fokus, den ich zu mir bringe. Und es geht natürlich auch um den Fokus, den ich mit meinem Tanzpartner habe.
0: Den deutschen Titel, Simon, den haben Nina Trautz und André Larin, ich hoffe, ich spreche ihn richtig auch aus, mehrere Jahre in Folge geholt. Das Paar kommt aus Augsburg. Inwieweit ist Bayern, da sind ja durchaus ein paar Paare mit dabei, ein Leistungszentrum oder verteilt sich das mehr über Deutschland?
2: Ja, also im Profibereich ist es tatsächlich so, dass das deutschlandweit so ein bisschen verteilt ist. Wir haben jetzt nicht allzu viele Profipaare tatsächlich in Deutschland. Bayern ist auf jeden Fall ein Bundesland, wo Tanzsport sehr aktuell ist.
1: Sehr stark
2: ist. Ja, sehr stark ist. Aber auch die Länder Baden-Württemberg, Rheinland-Pfalz, Nordrhein-Westfalen, Berlin sind alles Länder, wo der Sport auch gelebt wird.
0: Ihr beide seid zu Hause auf dem Parkett in Grünstadt und liebe Zuschauerinnen und Zuschauer, da haben wir das Tanzpaar mal bei einer Trainingseinheit besucht.
3: Heißt nicht schon.
4: Jetzt bist du auch.
3: Okay. Das ist lecker. Hier.
4: Aha. Okay, stopp.
3: 1, 2, 3, ciao. 1, 2. Yeah, cha-cha. And 3. 1, 2, and 3.
5: 6 Tage in der Woche steht bei Maria und Simon Training auf dem Programm. Der Sonntag ist der einzige Tag, an dem sie sich eine Pause gönnen, auch voneinander. Zum Training gehört neben den klassischen Tanzeinheiten außerdem Flexibilität und mentales Training dazu, das vor allem in stressigen Turniersituationen helfen soll. Das restliche Leben wird dabei um das Tanzen herum geplant.
1: Also Tanzen hat bei uns beiden, also ich hoffe, ich spreche auch für dich, ja, ist auf Platz Nummer 1. Ja, also alles, was am Alltag passiert, okay, ja, aber das Tanzen hat Priorität.
2: Also natürlich haben wir unseren Plan, aber so wie die Maria sagt, es ist so integriert in unser Leben,
6: dass wir natürlich auch mit einem Ziel voraus da irgendwie agieren.
5: Der Anspruch ist dabei immer Perfektion. Jeder Bewegungsablauf muss perfekt sitzen. Der einzige Weg dorthin, Wiederholung, Wiederholung, Wiederholung. Zur Korrektur dienen dabei der Spiegel- oder Handyvideos. Aber auch mit externen Trainern arbeiten die beiden zusammen. Das ist unter anderem wichtig, um sich über das eigene Limit hinaus zu pushen. Es gibt allerdings eine Sache, ohne die vor allem Simon auf keinen Fall Bestleistungen abrufen kann.
6: Ich muss mich im Training richtig scharf finden, ne, dass ich das auch machen kann. Die Maria ist ein bisschen anders. Die könnte auch manchmal in Jeans und im Hoodie trainieren.
4: Das liegt daran, dass ich früher mal Hip-Hop getanzt habe, dass mir natürlich auch Streetwear unheimlich gut gefällt. Ja,
6: mir gefällt es schon, wenn sie so schick angezogen ist. Ja,
4: am und besten im Rock, also wenn ich in der Leggings komme, kriegt er schlechte Laune. Also ich muss einen Rock tragen im Training.
6: Es geht mittlerweile, es geht. Ich habe mich schon damit arrangiert.
4: Ja, okay, gut, das kommt ja auch nicht mehr so häufig vor. Also ich habe mich angepasst.
5: Um es in diesem Sport so weit zu bringen, braucht es viel Willenskraft und Herzblut. Doch durch das Tanzen haben die beiden auch Lektionen fürs Leben gelernt.
6: Jeder hat mal Momente, wo man denkt, oh, warum mache ich das? Oder hin und her. Aber am Ende des Tages, ich kann nur für mich reden, aber wenn ich weiß, ich komme wieder hier ins Saal und ich mache meine Rumba Walks, weil das ist halt so wie bei jedem anderen Tänzer, der ein Balletttänzer macht seine Exercises, ja. Und wir machen unsere Rumba Walks und unsere Basic Samba Walks und was auch immer. Das ist halt schon irgendwie ein ich will es gar nicht sagen, muss, aber ein, ich mache das gerne.
5: In ihrem Verein in Grünstadt betreuen die beiden auch die Jugendarbeit. Nach der Corona-Pandemie ist das Interesse am Turniertanzen hier stetig gewachsen. Ans Aufhören denken Maria und Simon aber noch nicht. Trotzdem besteht die Hoffnung, dass der Nachwuchs irgendwann in ihre Fußstapfen treten kann. Bis dahin gibt es für die Profitänzer weiterhin nur ein Ziel: Perfektion. Außer Atem zu sein, das ist höchstens im Training erlaubt. Bei Turnieren gleiten die beiden dann über das Parkett, als wäre es das Einfachste der Welt.

0: Maria, was macht dir denn am Training mit dem Simon am meisten Spaß?
1: Natürlich die Freude, mit ihm gemeinsam zu tanzen. Und natürlich Freude an der Bewegung, Freude an der Musik. Ja, also mich persönlich macht das immer unheimlich glücklich, wenn ich mich zur Musik bewegen kann. Sportlicher Aspekt, ne? Figur und so weiter und so fort, ne? Für uns Frauen.

0: Frauen, ja. Das ist
1: also ich habe jetzt gedacht, du sagst meine Sounds.
0: Ja, deine Sounds. Der macht so interessante Sounds, das ist sein Steckenpferd. Ne?
2: Beim Tanzen,
0: oder wie? Manchmal nervt es mich, bin ich ganz ehrlich, ja. Aber, ja, aber am Ende des Tages macht es mir dann, ist immer lustig. Ne?
1: Das ist eine Trainingsmethode, dass man versucht, verschiedene Rhythmen selbst zu erzeugen und dann der Körper sich dementsprechend auch bewegt. Und durch meinen Trainer.
0: Ja, da ist er halt extremstens gut. Also nicht nur in den Lauten machen, sondern der schnippst dann auch immer so gerne dann rum. Ne? Aber ja.
2: Aber
0: ja.
2: So ein Laut würde ich jetzt schon gerne mal hören.
0: Oh, Simon.
1: Okay, I try. Boom, tschikadaka, boom, boom,
0: badaka, dum. Was für ein Tanz war das?
2: Jive hast nicht.
1: Eher Samba.
0: Das ist mehr Samba.
2: Okay. Auf jeden Fall sehr interessant. Wie findet man denn einen Tanzpartner, der zu einem passt? Ist das Schicksal? Sucht man sich den aus? Maria, hast du den Simon ausgesucht?
0: Wie soll ich sagen? Es ist einfach passiert. Also wir haben uns über eine gemeinsame Schneiderin, die uns Klamotten gemacht hat, haben wir uns kennengelernt. Und sind dann irgendwie dann privat aufeinander gestoßen, waren mal ein Liebespaar.
2: Mhm.
0: Und sitzen heute hier noch zusammen. Richtig, heute sind wir beste Freunde. Ja, also wir sind da schon zwei Personen, die da friedvoll miteinander umgehen möchten. Ja. Aber ja, das ging dann über die Schneiderin, das ging dann einmal über die Liebesbeziehung und dann auf einmal hieß es, ja, sollen wir mal miteinander tanzen? Und dann haben wir gesagt gehabt, ja, das tun wir. Und ja, jetzt sind wir 10 Jahre, geben uns ab und zu mal auf den Keks, aber haben uns trotzdem lieb, ne? Und ja, aber es gibt auch andere Möglichkeiten, Tanzpartner irgendwie zu bekommen. Es gibt auf Facebook, im Internet gibt es Seiten, gibt es Gruppen für, also Tanzpartnerbörsen, dann tut
2: das
0: man eine Ahnung.
2: Parship, ja.
0: Genau, richtig, genau das Gleiche, ja.
2: Welche Ziele habt ihr euch denn für 2024 gesetzt?
0: Also, wir haben jetzt Ende März unsere deutsche Meisterschaft und da möchten wir natürlich erfolgreich sein. Wir haben die Möglichkeit, wenn wir dort das erreichen, was wir uns vorstellen, Deutschland auf der Europameisterschaft zu vertreten und auf der Weltmeisterschaft zu vertreten. Und dann sind da natürlich auch noch ein paar andere Turniere, die uns unheimlich am Herzen liegen und die wir natürlich dann auch gerne wieder tanzen möchten dieses Jahr.
2: Dem schließt du dich wahrscheinlich an, Simon.
1: Genau, also Ziele sind klar gesteckt und da sind wir jetzt gerade in der Vorbereitung dafür. Jeden Tag und nicht nur in unserem Tanztraining. Tanzen besteht nicht nur aus Tanztraining, sondern da ist eine Kraft-Ausdauer-Komponente dabei, eine konditionelle Komponente, eine mentale Komponente. Flexibilität müssen wir auch uns erarbeiten.
0: Ja, das ist ganz, ganz wichtig für mich als Dame, Flexibilität, ja, aber auch natürlich die mentale Komponente. Also es ist eigentlich, man kann das mit einem Vollzeitjob vergleichen.
2: Dann wünsche ich euch ganz viel Spaß gemeinsam bei diesem Vollzeitjob.
0: Vielen Dank,
2: dass ihr uns die Einblicke gegeben habt. Und liebe Zuschauerinnen und Zuschauer, wir drei bedanken uns auch bei Ihnen fürs Einschalten. Tschüss, machen Sie es gut und bis zum nächsten Mal.

Oberbürgermeister Klotz und Regierungsbaudirektor Glanzmann durchschnitten gemeinsam das Band und eröffneten damit die äußere Südtangente, die erste Umgehungsstraße, die die Autobahn mit Rheinhafen, Ölzentrum und Pfalz verbindet. Diese Straße wird eine beachtliche Entlastung für die Karlsruher Innenstadt mit sich bringen. Aus einer anderen Perspektive sahen Bürgermeister Dr. Schiele, die Herren Stadtbaudirektoren Stefan und Beller und der Monatsspiegel die neue Südtangente. Mit einem der beiden in Deutschland existierenden Luftschiffe flogen sie über die wenige Tage zuvor eröffnete neue Verbindungsstraße und besahen sich Karlsruhe von oben. Über den Bahnhofsplatz zur neuen Führung der Bayertheimer Allee ging es zum neuen Gebäude der LVA. Fast mit Wehmut kommt einem der Gedanke, warum nur baut man in Deutschland nicht wieder wenigstens ein Luftschiff, denn es wäre das schönste Denkmal an den Erfinder, den Grafen Zeppelin. Und obendrein ein rentables Geschäft, zumal sicher die Gastplätze zu herrlichen Urlaubszielen auf Jahre ausverkauft sein würden.

Unvergleichlich mit jeder anderen Beförderungsart ist die Fahrt im Luftschiff. Und kein anderes Luftfahrzeug setzt seine Fahrgäste wieder so sanft und sicher auf den Boden, wie es Kapitän Hess hier mit dem von ihm gesteuerten Luftschiff D-Labo tut. Es ging um die Wurst bei der Schützengesellschaft Karlsruhe am Parkring. Denn nicht nur zur Freude der Kleinen, die hier von Schützenmeister Kniel mit Wurst und Bonbons gefüttert werden, sondern auch zur Freude der Großen traf man sich beim geselligen Schützenfest. Der Besucher durfte sich im Schießen selbst erproben. Und wenn er eine gewisse Trefferzahl erreicht hatte, gab es als Belohnung einen Maria-Theresien-Taler. Es ging nicht nur um sportliche Erfolge, sondern in erster Linie um die Pflege des Kontakts zur Bevölkerung. Unter dem Motto »Lasst Blumen sprechen« feierte die Gesellschaft der Blumenfreunde im kleinen Stadthallensaal ihr 90-jähriges Bestehen. Der erste Vorsitzende, Georg Zwirner, hieß die Gäste willkommen. Und dann rollte ein buntes Programm über die Bühne, das herzlichen Beifall aller Anwesenden fand. Aus Anlass seines Aufenthaltes in Karlsruhe stattete der britische Lordkanzler Lord Stillhorn dem Karlsruher Rathaus einen Besuch ab und wurde dort vom ersten Bürgermeister Dr. Gutenkunst herzlich begrüßt. Im Amtszimmer des Oberbürgermeisters trug sich der hohe Gast in das goldene Buch der Stadt ein.

Der älteste und einzigste Raddampfer, der noch auf dem Rhein in Dienst steht, besuchte den Karlsruher Rheinhafen. Die Bevölkerung machte ausgiebig davon Gebrauch, sich an Bord diesen Veteranen genau anzusehen. Der Clubmanager des amerikanischen IM-Clubs in der Forstner Kaserne, genannt Benny, hatte eine einfallsreiche Idee. Er baute ein Aquarium mit 2000 Liter Wasserinhalt für Forellen, die seine Gäste gleich persönlich am Spieß braten können. Den ersten gemeinsamen Versuch machten Standortkommandeur Colonel Nelson und Bürgermeister Dr. Schiele. Und wie man sieht, schmeckt es allen prächtig.

genug, die Rückseite des lodernden Kamins wurde nach Texas-Art zünftig ausgestaltet und selbst das Pferdehalfter an der Wand fehlt nicht. Kultusminister Dr. Storz führte den neuen Generalintendanten des Badischen Staatstheaters in sein neues Amt ein. In einem Festakt im kleinen Haus des Badischen Staatstheaters hielt der neue Generalintendant Rudolf seine Antrittsrede und erntete reichen Beifall aller Mitglieder des Theaters.

In Anwesenheit von Landtagspräsident Dr. Gurk, Landrat Groß und dem ersten Bürgermeister der Stadt Karlsruhe, Dr. Gutenkunst, wurde in Durlach die Durlacher Herbstwoche 1963, die unter dem Motto Stadt und Land Hand in Hand steht, feierlich eröffnet. Auf einer Ausstellungsfläche von rund 12.000 Quadratmetern bot sie einen eindrucksvollen Querschnitt von Kultur und Wirtschaft des Stadt- und Landkreises Karlsruhe.

war die Halle der 58 Gemeinden des Landkreises Karlsruhe. Auch viele Karlsruher Firmen zeigten hier ihre Erzeugnisse.

Zum Auftakt der deutschen Motoballmeisterschaften in Mörsch zeigte die Jugendmannschaft Mörsch in einem Vorspiel eine ganz beachtliche Leistung. Und vor allem, dass sie wahre Meisterfahrer auf ihren Mopeds sind. Sehen wir selbst, welch rasanten Kampf sich diese Jungs hier liefern.

begann das große Spiel um das diesjährige Endspiel der Deutschen Meisterschaft. Rund 8000 Zuschauer konnten einen neuen Rekord dieser Sportart erleben, als sich der deutsche Meister der Jahre 1960 und 1961, Komet Durmersheim und der MSC Malsch, in einem harten, aber sehr fairen Kampf gegenüberstanden. Sieger wurde der MSC Malsch mit 2:1 Toren gegen Komet Durmersheim. Eine wirklich nervenaufreibende Sache, aber erstaunlich, mit welcher Geschicklichkeit diese harten Männer ihre Maschinen beherrschen.

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0: Meine sehr geehrten Damen und Herren, willkommen zur DRK-Sprechstunde. Das Thema der heutigen Sendung ist die Endometriose. Und als Gesprächspartnerin und Expertin darf ich Frau Dr. Heger begrüßen, auch von der Frauenklinik der Wiederklinik in Karlsruhe. Frau Dr. Heger, willkommen.
1: Herzlichen Dank für die Einladung. Ich freue mich, hier zu sein.
0: Wunderbar. Frau Dr. Heger, was ist eine Endometriose?
1: Ja, die Endometriose ist in aller Munde, trotzdem immer noch irgendwie unbekannt. Letzten Endes ist es eine chronische Erkrankung mit entzündlicher Komponente, die im gebärfähigen Alter letzten Endes alle Frauen betreffen kann. Zur Entstehung gibt es ganz verschiedene Theorien. Meistens ist es tatsächlich eine Kombination aus Endometrioseherden, die quasi falsch generiert wachsen, wie Endometriumszellen, die in die Gebärmutterschleimhaut reingehören, aber außerhalb der Gebärmutter wachsen. Es gibt auch die Entstehungstheorie, dass Zellen im Rahmen der Periodenblutung aus der Gebärmutter in den Bauchraum reinbluten und sich da ansiedeln und im Prinzip weiter wachsen, als würden sie in der Gebärmutter sitzen.
0: Das klingt ja fast wie ein Krebs.
1: Ja, es ist aber eine gutartige Erkrankung, aber tatsächlich in der Wachstumstendenz vergleichbar.
0: Mhm. Und wie sind die Beschwerden dieser Frauen?
1: Schwierig. Sehr, sehr unterschiedlich. Also die Endometriose ist so eine Art Chamäleon, kann ganz typische Beschwerden machen, also einfach Periodenschmerzen in einer sehr starken Ausprägung. Es gibt aber auch Frauen, die haben Endometriose, wissen gar nichts davon, weil sie im Prinzip keine oder sehr wenige Beschwerden haben. Und es gibt auch Frauen, die haben zwar zyklusabhängige, aber gar nicht so typische periodenartige Schmerzen, sondern Schmerzen an ganz anderen Stellen im Körper. Und da kommt man häufig nicht so schnell drauf, woher das Ganze eigentlich kommt.
0: Gilt das für Frauen jeden Alters?
1: Ab dem Zeitpunkt der ersten Periode kann bis zum Eintreten der Menopause die Endometriose auftreten. Häufig merkt man es nicht sofort, denn es dauert so ein bisschen, bis die Herde wachsen. Aber im Prinzip in der ganzen Zeit, in der Menstruationsblutungen auftreten.
0: Was sind denn so die häufigsten Beschwerden?
1: Die häufigsten Beschwerden sind eigentlich wirklich die Dysmenorrhoe, also die extremen Periodenschmerzen, die mit der Periode teilweise auch ein paar Tage vorher und ein paar Tage nachher anhalten und dazu führen, dass die Frauen teilweise sehr, teilweise wenig eingeschränkt sind, aber auf jeden Fall merken, dass da nicht wie normalerweise einfach eine Blutung kommt, sondern dass mit Schmerzen verbunden ist.
0: Und hat das nur etwas mit der Blutung zu tun oder gibt es diese Beschwerden auch außerhalb der Menstruation?
1: Gibt es auch außerhalb der Menstruation. Also gerade wenn die Schmerzsymptomatik schon länger besteht, ist es teilweise so, dass sich der Schmerzzeitraum immer mehr ausdehnt und vor der Periode bleibt, außerhalb der Periode bleibt, auch mit anderen Beschwerden in anderen Organsystemen einhergehen kann. Und je nach Ausprägung der Endometriose kann das wirklich auch Schmerzen im Prinzip an beliebigen Tagen zur Auswirkung haben.
0: Und das äußert sich natürlich in der Einschränkung der Lebensqualität.
1: Auf jeden Fall. Gerade Frauen mit einem ausgeprägten Endometriosebefund sind teilweise stark eingeschränkt, können durch Arbeitsausfälle oder Fehlen in der Schule ihrem normalen Alltag gar nicht gut nachgehen.
0: Gibt es Behandlungsmöglichkeiten?
1: Es gibt viele Behandlungsmöglichkeiten und meistens tatsächlich braucht man auch verschiedene Arten der Behandlung. Was besonders gut wirkt, ist eine hormonelle Therapie. Aber auch operative Therapieansätze und supportive Therapien mit Phytotherapie, Bewegung und Yoga finden alle ihren Stellenwert in der Endometriosetherapie, weil ein Therapiestamm alleine meistens nicht die komplette Beschwerdesymptomatik angreift.
0: Jetzt haben Sie ja sehr auf die Medikation so abgehoben. Das ist doch auch eine psychische Belastung.
1: Ja, nicht ursprünglich so, dass das das Erste ist, was auftritt, aber man kann sich schon vorstellen, dass wenn man lange Zeit unter Schmerzen leidet, die auch teilweise kein gutes Ansprechen auf eine Medikation haben und auch unvorhergesehen kommen können, dass einen das so stark beeinträchtigt, dass es eben auch eine Auswirkung auf die Psyche haben kann und auch eine chronische Schmerzbelastung im Endeffekt natürlich dazu führt, dass man sich eingeschränkt fühlt und auch hinterfragt, bilde ich mir die Schmerzen ein, man findet nichts, sind es wirklich Schmerzen und auch nicht mehr immer abgrenzen kann, wann die Schmerzen kommen.
0: Ist diese Diagnosestellung eindeutig? Kann man genau sagen, solche Bauchschmerzen sind Endometriose?
1: Ja, leider ist das häufig nicht der Fall. Es gibt schon Bauchschmerzen, wo man einfach durch die Anamnese der Patientin früh beginnende Periodenschmerzen, die immer mehr werden, immer eine Medikation brauchen. Das ist so das Typische. da kommt man relativ schnell drauf. Das Problem ist, man sieht das häufig gar nicht so gut in der Untersuchung. Also gerade bei jungen Frauen ist es sehr schwierig zu erkennen im Ultraschall oder auch in anderer Bildgebung. Und das macht die Diagnosestellung sehr schwierig. Oder auch Frauen, die Endometriose an anderen Stellen haben, die nicht diese typischen starken Periodenschmerzen macht, zum Beispiel Schmerzen unterm Rippenfell oder Verdauungsprobleme. Mhm. Da ist häufig der Weg zur Diagnose einfach viel weiter, weil es quasi fast in die falsche Richtung weist, bevor man auf die Idee kommt, dass es durch die Endometriose verursacht sein kann.
0: Das würde natürlich auch so eine Psychologisierung, so eine psychische Auffälligkeit dann auch erklären von manchen Patientinnen, die das betroffen.
1: Ja, einfach auch der lange Leidensweg, bis das Ganze überhaupt erkannt wird, bis auch klar ist, es ist eine Endometriose und auch irgendjemand mal sagt, tatsächlich, es ist eine Endometriose. Das macht schon auch was, wenn man lang an einer Krankheit knuspert, ohne sich sicher zu sein, welche Krankheit es ist.
0: Vielen Dank, Frau Dr. Heger.
1: Gerne.
2: Oft verschwendet man keinen zweiten Gedanken an das Modell des E-Scooters oder seinen Fahrer. Und genau da liegt das Problem, so die Pforzheimer Polizei. Nicht alle Fahrzeuge dürfen am Straßenverkehr teilnehmen und ihre Fahrer müssen mindestens 14 Jahre alt sein. Zum Bedauern der Einsatzkräfte nutzen aber immer wieder viel zu junge Fahrer die Roller. Nach einer Stichprobe hat sich das noch einmal bestätigt. Lars Notararigo berichtet.
3: Oft genug werden sie nicht ernst genommen, obwohl sie Kraftfahrzeuge sind. Die Rede ist von E-Scootern. Da sie seit Jahren Teil des Straßenverkehrs in den Städten der Region sind, sehen viele Menschen in ihnen eher bequemere Fahrräder. Das findet nicht zuletzt die Polizei Pforzheim sehr problematisch. Besonders bei Kindern und Jugendlichen unter 14 Jahren. Rechtlich dürfen diese eigentlich keine E-Scooter auf öffentlichen Straßen nutzen. Trotzdem kommt es immer wieder vor, dass Minderjährige auf den Elektrorollern erwischt werden. Wie tief dieses Problem eigentlich geht, ermittelte die Polizei der Goldstadt mit einer Schwerpunktkontrolle.
4: Am Dienstag, den 27. Mai, gab es eine gezielte Verkehrskontrolle zum Thema E-Scooter hier in Pforzheim. Frau Schwalbe, welche Ergebnisse haben sich bei dieser Verkehrskontrolle denn besonders hervorgetan?
5: Die Polizei konnte hauptsächlich Kinder und Jugendliche kontrollieren, die mit den E-Scootern unterwegs waren. Bei der Kontrolle konnte tatsächlich 6 Minderjährige, also unter 14 Jahren, mit den E-Scootern angetroffen werden. Und die durfte dann auch mit den E-Scootern nicht weiterfahren.
4: Sie haben ja schon gesagt, es gibt spezifisch bei Jugendlichen Probleme mit den E-Scootern. Was würden Sie sagen, worin bestehen denn diese Probleme?
5: Die Jugendlichen sehen den E-Scooter wahrscheinlich als Art Spielzeug und fahren eben vermehrt mit diesen E-Scootern durch die Stadt, durch die Stadtgemeinden, durch die Gebiete. Oft auch zu zweit auf den Scootern, was nicht erlaubt ist. Das stellt einfach das Problem dar.
4: Welche Probleme, welche Gefahrenpotenziale ergeben sich denn besonders, wenn Sie jetzt diese Kontrolle auswerten?
5: Ein E-Scooter ist ein Elektrokleinstfahrzeug. Das heißt, für diesen E-Scooter fallen die gleichen Bedingungen an wie für ein Auto im Straßenverkehr. Und Straßenverkehr erfordert eben ein hohes Maß an Reaktionsfähigkeit, Konzentration und Regelverständnis. Und Kinder haben das im Normalfall eben nicht.
4: Was würden Sie denn raten, den Schulen, den Eltern, vielleicht auch der Polizei selbst zur Aufklärung?
5: Also ich kann einfach nur daran appellieren, dass die Eltern ihre Kinder einfach klar machen, dass es der E-Scooter kein Spielzeug ist. Einfach erkläre, wie läuft es im Straßenverkehr, auch die Schule, vielleicht eine kleine Infoveranstaltung, irgendwas. Es gibt ja viele Möglichkeiten. Aber wichtig ist einfach, den Kindern zu erklären, ihr dürft erst ab 14 Jahre fahren, vorher nicht. Und dann wirklich erklären, okay, Straßenverkehr, besondere Sorgfaltspflicht, besondere Vorsicht geboten.
3: Wichtig hervorzuheben ist Schwalbe dabei auch, die wenigsten Kinder und Jugendlichen, die aus dem Verkehr gezogen werden, nutzten dabei einen öffentlichen, per App freischaltbaren E-Scooter. Die meisten nutzten einen privaten von zu Hause.

0: gefährlich sein, wenn man nicht mit ihnen umzugehen weiß. Sie sollten deshalb ebenfalls ernst genommen werden.
1: Nach dem Fund einer leblosen Person im Flusslauf der Murg hat die Kriminalpolizei die Ermittlungen aufgenommen und sucht nach Zeugen. Ein aufmerksamer Fußgänger hatte den Toten am Sonntagmorgen gegen 8.45 Uhr im Wasser entdeckt. Die alarmierte Feuerwehr konnte den Mann in der Folge nur noch tot bergen. Wie das Polizeipräsidium Offenburg mitteilte, handelte es sich bei dem Verstorbenen um einen etwa 30 Jahre alten Mann. Kriminaltechniker wurden zur Klärung der genaueren Umstände herangezogen. Hinweise auf eine Fremdeinwirkung liegen zum jetzigen Zeitpunkt noch nicht vor. Da die Identität des Mannes noch ungeklärt ist, bittet die Polizei um Mithilfe. Und wir schauen jetzt noch auf weitere aktuelle Nachrichten aus der Region, denn am Wochenende sind mehrere Personen bei Verkehrsunfällen ums Leben gekommen.
2: Bei einem schweren Verkehrsunfall auf der Bundesstraße 35 zwischen Bruchsal und Heidelsheim sind am Sonntagnachmittag zwei Menschen ums Leben gekommen. Eine weitere Person wurde schwer verletzt. Wie das Polizeipräsidium Karlsruhe mitteilte, war ein 65-jähriger Autofahrer gegen 13.50 Uhr in Richtung Heidelsheim unterwegs. Auf Höhe des Ortsausgangs geriet sein Wagen mutmaßlich infolge von Aquaplaning auf die Gegenfahrbahn und prallte dort frontal in ein entgegenkommendes Auto. Der 55-jährige Fahrer des entgegenkommenden Wagens und seine 54-jährige Beifahrerin erlagen noch an der Unfallstelle ihren schweren Verletzungen. Der mutmaßliche Unfallverursacher wurde mit einem Rettungshubschrauber in ein Krankenhaus geflogen. Für die Bergungsarbeiten und die Unfallaufnahme blieb die B35 für mehrere Stunden in beide Richtungen voll gesperrt. Ein schwerer Verkehrsunfall auf der Bundesstraße 3 im Bereich von Uffhofen hat am Sonntagabend ein Todesopfer gefordert. Ein 74-jähriger Autofahrer kam ums Leben, zwei Frauen wurden teils schwer verletzt. Nach Angaben des Polizeipräsidiums Offenburg war der 74-Jährige gegen 20.45 Uhr mit seinem Wagen in Richtung Lahr unterwegs, als er auf die Gegenfahrbahn geriet. Dort prallte er frontal mit dem Auto einer 47-Jährigen zusammen. Erste Ermittlungen des Verkehrsdienstes deuten darauf hin, dass eine medizinische Ursache vorlag und der Mann am Steuer das Bewusstsein verloren hatte. Trotz Reanimationsversuchen verstarb er wenig später im Krankenhaus. Die 47-jährige Kontrahentin erlitt leichte, ihre 76-jährige Mitfahrerin schwere Verletzungen. Neben Polizei und Rettungsdienst war die Feuerwehr Offenburg mit rund 20 Einsatzkräften vor Ort. Die B3 blieb für die Bergungsarbeiten voll gesperrt. Den Sachschaden schätzt die Polizei auf rund 23.000 Euro.
1: Die Windenergie in Süddeutschland soll weiter ausgebaut werden. Hierfür hat sich Baden-Württemberg mit dem Bundesland Bayern zusammengetan. Im Rahmen dieses Vorhabens wird auch das neue erneuerbare Energiegesetz des Bundes kritisiert. Mehr dazu jetzt hier.
3: Bessere Bedingungen für Windenergie. Baden-Württemberg setzt sich im Bundesrat gemeinsam mit Bayern für bessere Rahmenbedingungen beim Windenergieausbau ein. Eine Erhöhung der jährlichen Ausschreibungsmenge von 10.000 auf 14.000 Megawatt sowie eine zusätzliche Wind-Sonderausschreibung im Jahr 2027 mit 5.000 Megawatt werden gefordert. Zudem soll ein eigenes Zuschlagssegment für Süddeutschland eingeführt werden, um die strukturellen Nachteile der windschwächeren Standorte auszugleichen. Das auf Bundesebene entworfene Erneuerbare Energiegesetz wird stark kritisiert. Es würde die Umsetzung von zahlreichen bereits genehmigten Projekten in den beiden Ländern einschränken und damit auch den Fortschritt in der Energiewende einschränken. Der Bau von mehr als 1000 Windkraftanlagen sei gefährdet und somit auch das Erreichen des Klimaziels für Baden-Württemberg im Jahr 2030. Vor allem im aktuellen weltpolitischen Kontext bezüglich der Öl- und Gasversorgung betont Baden-Württembergs Umwelt- und Energieministerin Thekla Walker die Notwendigkeit, Versorgungssicherheit und Unabhängigkeit von Energieimporten zu schaffen. Weitere Vorteile des Ausbaus der Windenergie, etwa geringere Stromproduktionskosten und die Stärkung des eigenen Wirtschaftsstandortes, bestärken die Forderungen.
1: Die 30-Grad-Marke wurde in diesem Jahr bereits zum ersten Mal im Mai geknackt. Was das für die Garderobe der Karlsruher heißt, meine Kollegin Lara Kleinmeier hat nachgefragt.
4: Die Hitze hält weiter an und wir befinden uns hier gerade in Karlsruhe und fragen nach, auf welche Fashion-Trends ihr setzt und was absolute No-Gos im Sommer sind. Ich bin gespannt.
5: Ich trage, weil ich ein bisschen muskulöser bin, sage ich jetzt mal, trage ich gerne Synthetik und so.
6: Ich trage Tanktops, weil es halt einfach, man wird ein bisschen braun und ja, der Wind geht besser durch.
7: Ich habe so kurzer Rock ausgewählt, so mit Shorts. Es ist aber sehr praktisch.
8: Oh ja, easy going. Ja.
9: Am besten Leinen. Netzstrümpfe, Stiefel,

0: Weiße Unterwäsche, so wie bei der Lene Klum und Heidi.
1: Eher helle Farben und ich denke eher luftig.
2: Leichte Bekleidung würde ich sagen, Sonnenschutz auf jeden Fall, Hut, dann ist man eigentlich gut gerüstet.
3: Luftig auf jeden Fall, dass die Luft durchkommt, ein bisschen Wind.
4: Seidenkleid, ja, und unbedingt Hut anziehen, unbedingt, ja.
5: Und wir kommen zum Sport und blicken auf ein Sportevent, welches das kleine Örtchen Iffezheim jährlich weltweit in den Fokus rückt. Die Pferderennbahn in Iffezheim startet mit dem Frühjahrsmeeting in die Saison. Mein Kollege Max Gerlein war bereits heute auf der Rennbahn vor Ort, denn dort hat sich über den Winter einiges getan, sodass dem Auftakt am Donnerstag eigentlich nichts mehr im Wege steht.
6: Die Baden-Galopp-Pferderennbahn in Iffezheim zieht jährlich mit ihren Pferderennen-Events etliche Besucherinnen und Besucher weit über die Regiongrenzen hinaus hier in das kleine Örtchen am Flughafen. Und jetzt ist es bald soweit, das Frühjahrsmeeting, das erste große Event des Jahres, steht an. Bei mir steht jetzt Stefan Buchner, der Geschäftsführer von Baden-Galopp. Herr Buchner, schön, dass Sie bei uns sind. Wie groß ist denn die Vorfreude auf das diesjährige Frühjahrsmeeting?
7: Ja, hallo erstmal, schön, dass ich hier sein darf und die Fragen beantworten. Es ist jedes Jahr das Gleiche, der Winter war lang und jetzt, wo das Wetter so schön ist und der Frühling vor der Tür steht, freuen wir uns natürlich riesig auf die ersten Renntage. Am Anfang denken wir immer, oh, ist ja noch ewig Zeit und dann geht es am Ende ganz schnell, aber die Vorfreude ist jetzt wirklich groß und ja, wir hoffen, dass das Wetter mitspielt und dann werden wir, glaube ich, ein paar tolle Tage hier in Iffezheim erleben.
6: Gibt es denn im Vergleich zum letzten Jahr irgendwelche Neuerungen, auf die man sich besonders freuen kann?
7: Ja, wir versuchen natürlich immer, gerade über Winter, die Anlage zu verbessern. Wir haben jetzt relativ viel über Winter gemacht. Wir haben die alte Iffezheimer Tribüne komplett saniert mit Unterstützung der T. von Sastrow Stiftung und der Gemeinde. Die Tribüne steht unter Denkmalschutz, deswegen war das eine größere Aktion, aber sie ist wirklich wieder ein Schmuckstück geworden. Wir haben die sanitären Einrichtungen in weiten Bereichen erneuert, weil das halt auch für uns wichtig ist, für den Komfort. Auf dem Platz ist ganz viel passiert, was die Dekoration angeht und wir haben noch einen neuen Selfie-Point und so Kleinigkeiten, die, glaube ich, für die Besucher einfach ganz schön sind, wenn man am Platz läuft und immer wieder neue Sachen entdecken kann. Ja, und wie gesagt, jetzt beginnt halt das Feintuning bis Donnerstag noch die letzten Putzarbeiten, Mäharbeiten, Hecken schneiden, was man so in den letzten Tagen noch machen kann.
6: Sie haben es angesprochen, die Anlage sieht hervorragend aus, man sieht es im Hintergrund, es ist sehr grün, sehr farbenfroh alles hier. Ja. Wie ist denn auch das Geläuf für die Pferde im Endeffekt? Ich meine, gerade in der letzten Woche war es ja auch zum Teil ziemlich heiß und trocken.
7: Das stimmt, ja. Also das hat natürlich für uns jetzt nicht nur den Effekt, dass es schön aussehen soll, sondern gerade das Geläuf ist ja für die Sicherheit auch ganz wichtig. Wir haben zum Glück Beregnungsanlagen, das heißt, wir können bei trockenem Wetter die Bahn beregnen. Das können wir einstellen, auch die Wassermenge, deswegen haben wir es eigentlich ganz gut im Griff und insofern ist das Geläuf nicht nur optisch, sondern auch von seiner Beschaffenheit her wirklich im Top-Zustand. Gestern war die Rennbahnprüfungskommission da, das ist eine Kommission, die vom Dachverband geschickt wird, die eben alle möglichen Aspekte prüft, das Geläuf, die Sicherheit der Gastboxen, die Funktion der Waage, auf denen die Jockeys gewogen werden. Das ist eben wie eine Abnahme, die jedes Jahr erfolgt, bevor der Dachverband die Rennen freigibt und da ist eigentlich nichts bemängelt worden und es wurde alles sehr gelobt. Das macht uns froh, weil für uns ist der Sicherheitsaspekt natürlich der Zentrale, jetzt mal von der Optik abgesehen.
6: Ich habe es zu Beginn angesprochen, die Strahlkraft der Pferderennbahn hier in Iffezheim. Können Sie uns jetzt vielleicht mal ein wenig mitnehmen, wie groß das Ganze wirklich ist? Ich meine, es gibt ja wirklich teilweise Übertragungen bis nach Hongkong von den Renntagen hier.
7: Also man muss natürlich zwei Dinge unterscheiden. Das eine ist die Rennsport-Community, die weltweit eigentlich nach Fußball die größte ist. Es gibt Pferderennen auf der ganzen Welt. In Asien sind da oder in Amerika 150.000 Leute teilweise auf den Rennbahnen. Und da ist Baden-Baden, Iffezheim die Rennbahn in Deutschland, deutsche Rennbahn, die man da auch kennt. Also egal, ich durfte letztes Jahr in Hongkong sein. Jeder kennt die Galopprennbahn Iffezheim. Auch einfach, weil die Pferde, die da laufen, auch vorher hier gestartet sind. Die erfolgreichsten Pferde der Welt sind ja regelrechte Globetrotter. Die laufen ja auf allen Kontinenten und deswegen ist das für uns natürlich ganz wichtig und man sieht aber auch, dass diese Rennbahn einfach einen weltweiten Ruf hat im Rennsport selber, aber auch touristisch, natürlich über die Historie mit der Stadt Baden-Baden, Sommerhauptstadt Europas und diese Dinge, aber da ist die Rennbahn ja ein ganz zentraler Bestandteil, denn das entstand ja auch alles über Casino und über Rennbahn, über diese Verbindung, die ja zum Glück bis heute besteht und deswegen glaube ich, dass sowohl die Rennbahn im Rennsport, aber auch die Stadt Baden-Baden unter anderem den Ruf hat, den sie hat, weil die Veranstaltung hier sind.
6: Der Pferderennsport ist jetzt in dem Fall hier mit dem Casino Baden-Baden verknüpft, aber natürlich auch ganz groß allgemein im Thema Wetten. Wie wichtig ist denn jetzt für Baden-Galopp auch als Organisator das Thema Wetten beim kommenden Frühjahrsmeeting?
7: Naja, also es war ja mal ursprünglich, ich habe das ja schon mal, glaube ich, erzählt, wir machen ja Zuchtleistungsprüfung im Auftrag des Staates, also eine staatliche Aufgabe, die wir ausführen. Dafür hat der Staat gesagt, dürft ihr diese Wetten annehmen und mit den Erträgen könnt ihr das hier bezahlen. Das funktioniert jetzt nicht mehr so, weil das war noch aus Zeiten, wo es noch keine Sportwette gab und kein Internet, aber nichtsdestotrotz ist der Ertrag aus der Wette immer noch ein ganz zentraler Bestandteil unserer Finanzierung. Dazu muss man wissen, dass wir aber nur im Schnitt ca. 20% der Einsätze abziehen, 80% an den Wetter wieder ausschütten, was deutlich höhere Ausschüttungsquote ist als bei allen anderen Spielarten. Und es ist nach wie vor für uns wichtig, diese Einnahmen zu haben. Aber, und das finde ich immer ganz entscheidend, die Wette schafft auch so eine Verbindung zwischen den Zuschauern und den Aktiven. Das heißt, wenn sie selber ein Pferd wetten, und Pferd und Jockey ist ja ein Team, kann man ja nicht trennen, dann ist das während des Rennens, als wenn das ihr Pferd wäre und ihr Jockey, und das Erlebnis ist nochmal ein ganz anderes, egal ob sie jetzt 2 € oder 200 Euro gesetzt haben. Und deswegen hat dieses Wetten für uns eben zwei ganz zentrale Funktionen, die Finanzierung, aber auch, dass diese Begeisterung vom Sport, von den Sportlern auf die Zuschauer überspringt, weil wir natürlich jetzt kein Verein sind, wo die Leute, keine Ahnung, wie im Fußballverein, für ihren Verein kommen oder den anfeuern, sondern eben die Pferde und die Zuschauer meistens erstmal nicht so viel miteinander zu tun haben. Und das geht eben übers Wetten.
6: Herr Buchner, ich bedanke mich ganz herzlich bei Ihnen für diese kleine Einschätzung. Am Donnerstag geht es dann hier in Iffezheim los. Platzöffnung ist um 12 Uhr. Auch wir von Baden-TV werden selbstverständlich vor Ort sein und am Freitag einen ausführlichen Bericht um 18 Uhr bei Baden-TV aktuell bringen.
5: Der Karlsruher SC hat sich für die kommende Saison 26/27 mit einem vielversprechenden Offensivtalent verstärkt. Wie der Verein bekannt gab, wechselt der 19-jährige Jason Ponente Ramirez aus dem Nachwuchs des 1. FC Köln in den Wildpark. Er ist damit der 4. Transfer der Blau-Weißen für die neue Spielzeit. Der flexible Flügelspieler, der vor allem auf der rechten Außenbahn zu Hause ist, bringt bereits internationale Erfahrungen aus der UEFA Youth League mit. Ponente Ramirez, der erst am vergangenen Sonntag noch im Finale um die deutsche A-Juniorenmeisterschaft für Köln in der Starterelf stand, blickt voller Vorfreude auf die neue Aufgabe in Baden. Für die meisten von uns ist das Laufen ja eher ein Hobby, um den Kopf frei zu bekommen oder sich fit zu halten. Aber es gibt diesen einen Moment, in dem aus einem einfachen Hobby purer Leistungssport und eine echte Leidenschaft wird. Genau diese besondere Atmosphäre zieht jedes Jahr hunderte Athleten und Laufbegeisterte nach Karlsruhe, um in packenden Duellen die eigenen Grenzen auszutesten. Max Gerlein war am Samstag vor Ort.
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6: Herzschlag im Dauertakt, der Geruch von der Tatarbahn und die Jagd nach der absoluten Bestzeit. Am vergangenen Wochenende wurde das Karlsruher Karl-Kaufmann-Stadion wieder zum Epizentrum der europäischen Laufelite. Zur 10. Ausgabe der Langen Laufnacht strömten die Athleten in die Fächerstadt. Ein Event mit absolutem Kultstatus.
9: Es ist das größte Mittel- und Langstrecken-Bahn-Leichtathletik-Event deutschlandweit. Die Leute kommen aus ganz Deutschland, aber auch aus Australien, Japan, USA, tatsächlich aus der ganzen Welt. Und hier sind viele Leute, die das Ganze auf Landesmeisterschaftsniveau machen, bis hin zu deutschen Meisterschaftstop-Niveau. Und auch tatsächlich absoluter Weltspitze. Also wir haben mehrfache Europameister dabei. Wir haben mit Cameron Myers einen potenziellen zukünftigen Olympiasieger dabei. Zigfache deutsche Meister.
6: Die Kulisse steht, die Athletinnen und Athleten sind bereit. Doch das Jubiläumsmeeting bringt die Sportler in diesem Jahr nicht nur sportlich ins Schwitzen. Schon am Nachmittag brennt die Sonne unbarmherzig auf die rote Tatarbahn des Stadions. Bedingungen, die alles von den Läufern abverlangen und den Veranstaltern im Vorfeld einiges an Kopfzerbrechen bereitet haben.
9: Für die 800 und 1500 ist tatsächlich ziemlich gut, also so 28, 29 Grad für die 800 sind schön, da kann man schon auch bei der Hitze voll ausbelasten, ist viel besser als jetzt 15 oder 16 Grad. Auch für die 1500 Meter ist es noch okay, auch da wäre es wahrscheinlich 25 Grad optimal. Und dann für die 5000 Meter heute Abend, das ist auf jeden Fall zu warm. Also da wird es dann um 8 Uhr leider noch 25, 26 Grad sein. Und da wären dann 18 oder 19 Grad wünschenswert.
6: Hinter den Kulissen läuft währenddessen eine organisatorische Meisterleistung.
10: Ein Event dieser Größenordnung mit Hunderten von Läufern, präziser Zeitmessung und internationalem Publikum schüttelt niemand mal eben aus dem Ärmel. Monatelange Arbeit und unzählige ehrenamtliche Arbeit der LG Region Karlsruhe stecken in diesem einen Tag.
9: Bahnleichtathletik ist sehr kleinteilig, sind 65 Läufe nacheinander, das muss alles minutiös passen. Wir haben halt die Pacerinnen und Pacer für jeden Lauf, das sind alleine 70, die muss man alle hier hinbringen, koordinieren, Tempo absprechen.

0: Flächen. Also es ist schon ein gigantischer Aufwand im Vergleich jetzt zu einer Bergdorfmeile. Da macht man einmal einen Schuss, da rennen 3000 Leute, die kommen ins Ziel. Das ist deutlich leichter als bei uns, wo wir im Endeffekt 65 Veranstaltungen in einer haben. Und das ist natürlich brutal von der Vorbereitung her, weil da muss alles passen. Da dürfen keine Zeitplanverzögerungen kommen, kein Pacer darf ausfallen und ist natürlich dann auch ultra stressig für die Organisatoren.
1: Der immense Aufwand hat sich jedenfalls gelohnt. Auch bei der 10. Auflage hat Karlsruhe bewiesen, warum die lange Laufnacht ein fester Pflichttermin im Kalender der Leichtathletik bleibt. Die Zuschauer ganz nah an der Bande, die Läufer im Kampf gegen die Uhr, das Konzept geht auf. Am Ende nehmen viele Athleten nicht nur schwere Beine, sondern auch eine neue Bestzeit mit nach Hause. Ein rundum gelungenes Jubiläum, das Lust auf die nächsten 10 Jahre macht.
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3: Und das waren wieder die Nachrichten live aus Karlsruhe. Schön, dass Sie dabei waren. Bis morgen.
4: Hallo und einen schönen guten Abend. Willkommen zum Wetter auf Baden TV. Die heißen Luftmassen erreichen uns in den kommenden Tagen nicht mehr. Aus Nordwesten werden kühlere Luftmassen herangeführt durch dieses Tief hier. Und das bringt auch zeitweise mal Wolken. In der kommenden Nacht, da ist der Himmel bereits stark bewölkt, teilweise auch bedeckt. Nur vereinzelt lockern die Wolken mal ein wenig auf. Anfangs kann es noch den ein oder anderen kurzen Regenschauer geben. Die Frühtemperaturen liegen am Dienstagmorgen so um die 14 Grad in Gammersheim und 16 Grad in Freiburg. Der Dienstagvormittag bringt dann relativ viel Sonnenschein. Ab und zu ziehen mal ein paar Wolkenfelder vorüber. Es bleibt meist trocken und die Tageshöchsttemperaturen, die erreichen am Dienstagnachmittag bis zu 27 Grad in Gammersheim und Werte um 25 Grad in Offenburg. Es ist also eher ein sommerlicher Tag. Ja, und auch der Nachmittag ist zunächst sommerlich, aber die Wolken werden später zahlreicher und vor allen Dingen in höheren Lagen vom Schwarzwald, der Schwäbischen Alb, da kann es mal das ein oder andere kurze Gewitter geben. Und diese Gewitter verstärken sich zum Abend hin. Da kommt nämlich aus Westen eine neue Gewitterfront herangezogen. Und da kann es auch mal zu Starkregen, Sturmböen und Hagel kommen. Die Abendtemperaturen liegen meist so um 15 Grad in Baden-Baden und bei 11 Grad in Freudenstadt. Der Blick auf die weiteren Aussichten. Es ist so ein bisschen durchwachsen. Am Mittwoch 22 Grad. Mal Sonne, mal Wolken. Zum Abend neue Schauer. Am Donnerstag vor Leichnam, der Feiertag, eher auch durchwachsen, 20 bis 23 Grad, mal Sonnenschein, später einzelne Schauer und kurze Gewitter. Der Freitag wieder freundlicher, aber ein bisschen kühler, maximal 21 Grad, aber da sollte es dann doch überwiegend trocken bleiben. Das war's vom Wetter. Ich wünsche einen schönen Abend und tschüss, bis zum nächsten Mal.
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20. Juni feiert der VfR Sondernheim sein großes 100-jähriges Jubiläum gemeinsam mit der Firma Rematec. Los geht es um 13 Uhr mit einem F-Jugendturnier, bis es um 16.30 Uhr eine Siegerehrung mit Live-Musik geben wird. Ab 17.30 Uhr fährt der Verein mit einem Kader an Musikern auf. Von Lou Hoffner bis Shirley Brock ist für verschiedenste Geschmäcker etwas dabei. Ab 22 Uhr gibt es dann Public Viewing des WM-Spiels Deutschland gegen die Elfenbeinküste. Der Eintritt ist frei. Am Wochenende vom 12. bis zum 14. Juni startet das Karlsruher In-Event Lounge 76 in die zweite Runde dieses Jahr. Mit mehreren DJs und entspannter Lounge-Musik möchte das

das Event seine Gäste ins Wochenende und in den Sommer entführen. Für Essen und Getränke ist gesorgt, der Eintritt ist frei. Passend zum Pride Month bietet die Stadtbibliothek Pforzheim eine Lesung der Jugendbuchreihe Camp Rainbow der Autorin Alicia Z. Dabei geht es um queere Liebe, Diversität, Zurückweisung und unerwartete Freundschaften. Dabei ist eine Anmeldung erforderlich, entweder an der Rezeption oder per Telefon.

0: Eine neue Ausgabe von Bauen und Wohnen. Schön, dass ihr wieder mit dabei seid bei unserem Wohngeschichten-Spezial. Da ist Sandra immer unterwegs und bekommt ganz tolle Einblicke, wie die Menschen so leben. Und heute starten wir mit der ersten Wohngeschichte, die Sandra damals gemacht hat, als sie vom ZDF, vom Heute-Journal zu uns gekommen ist und noch nie vor einer Kamera gestanden ist. Das Ergebnis von der wunderschönen Loft in Lindau seht ihr jetzt.
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0: Ja, Tobi, auf der Suche nach neuen Wohngeschichten sind wir ja heute an den Bodensee gefahren, genauer gesagt nach Lindau, zu Margret Brams. Hallo, ich grüße Sie, Frau Brams.
1: Hallo. Schön, dass wir hier sein dürfen. Schön.
2: Wir befinden uns hier unterm Dach des Hauses in der Kramergasse 9 und es geht über 3 Etagen und ist die ehemalige der Kornspeicher von dem Haus oder vielleicht sogar von mehreren Häusern drumherum. Wir sehen hier die Kranengaube, da wurde das hochgezogen händisch mit Seilzug und wurde hier gelagert. Gab vermutlich schon ein Zimmer für eine Magd oder für einen Knecht, aber eigentlich war es nicht bewohnbar und war der Dachboden.
0: Und Sie haben uns ja jetzt auch mal ein paar alte Fotos von früher, alte Pläne, ganz toll. Was ist das hier?
2: Das ist die alte Treppe und man sieht da einfach auch diese schlichte Holzverkleidung, vermutlich den Eingang zu einer Kammer.
0: Die werden wir nachher auch noch mal
2: sehen.
0: Die sehen wir.
2: Ja, die Treppe, toll. Die sehen wir.
0: Wunderbar.

0: Ah, und das ist auch so ein Relikt hier?
1: Ja,
0: Ja?
1: das ist,
0: Wahnsinn.
1: glaube ich, sogar das älteste Stück hier oben.
0: Wahnsinn, diese
1: Wir haben
0: alten
1: aus dem
0: Schläge da auch.
1: Keller rauf, das war vielleicht der Heiz- oder Kohlekeller, das Lager, und da war das die Tür auch mit dem Beschlag. Und dieses Schloss ist natürlich jetzt nicht in Funktion hier
0: Ja,
1: montiert,
0: aber es
1: aber
0: ist eine
1: man kann
0: ganz
1: sich
0: tolle Wohnidee
1: einfach
0: hier.
1: so anschauen.
0: Toll,
1: Ist
0: die ist
1: jetzt
0: auch
1: so
0: schön.
1: die
0: Aha.
1: Schiebetür. Und die Tür ist auch verlängert.
0: Ja,
1: Ach
0: also
1: so, die
0: die war
1: Leute
0: jetzt auch
1: waren
0: nicht
1: damals ja
0: passend.
1: nicht so
0: Ja,
1: groß, die hatten keine so
0: gut.
1: großen Durchgänge.
0: Ja, schön.
1: Und,
0: Ja,
1: ja.
0: wo geht's weiter? Wie sollen wir ins Schlafzimmer
1: Ja,
0: weitergucken? Schön.

0: Hier sind wir mitten im Wohntraum. Wahnsinn, die alten Balken, toll. Ja. Und hier die Wand, die ist
1: original.
0: Ach, das ist original belassen.
1: Also die Wand ist nicht abgewaschen, sondern okay. Man hat so ein Schlussfirnis drauf, dass da jetzt auch nichts mehr dran verändert werden kann.
0: Da muss ich einfach mal anfassen, so weil das sieht so,
1: ja, ist ein so Grundstück, aber okay. Ist einfach natürlich gewachsen.
0: Toll, die ist auch so richtig bockelig hier.
1: Ja.
0: Wahnsinn. Und das da hinten, was ist das?
1: Das ist so eine

0: Laternennische. Die hatten ja kein elektrisches Licht und da hat man sich dann in so einer Kammer, damit man da ein bisschen was arbeiten, hantieren konnte, war ja auch dunkel hier im Dach. Und die hat aber noch eine zusätzliche Bedeutung, hat mir jetzt erst kürzlich jemand gesagt, das ist so eine Art Abstandshalter zum Nachbarn.
1: Aha, also in dem Fall hier so eine Armlänge und dann kommt der Nachbar.
0: Ja, genau, dann hat er auch nochmal so seine Wand.
1: Ist ja
0: dann,
1: interessant, ja. Man lernt ja nie aus. Ne? Ja. Wo geht's jetzt hin, wo gehen wir?
0: Jetzt gehen wir in ein Bad.
1: Okay. Oh, okay, das ist ja richtig modern. Und hier aber, man sieht auch, okay, so alte Details.
0: Immer wieder was integriert.
1: Oh, Wahnsinn. Das ist eine alte Waschschüssel, tatsächlich.
0: Das ist eine alte Waschschüssel.
1: Ihre Idee. Integriert.
0: Nicht ganz, das war eigentlich der Schreiner, der sich hier mit diesem Fenster auseinandergesetzt hat. Ein Spiegel.
1: Das ist ja
0: praktisch. Für
1: genial. Aus
0: alle Bedürfnisse.
1: Was für eine Weitsicht hier.
0: Ja.
1: Da macht sich der Loftname auch wirklich in dem Fall sehr Ehre.
0: Lounge-Bereich.
1: Wow. Ah, und hier kann man auch dann hier schön sich breit machen. Ne?
0: Könnte man auch noch mal schlafen. Also Freunde, größere Familien.
1: Und das ist sie, die Treppe, die wir vorhin auch auf den alten Bildern gesehen haben. Die ist einfach so gelassen dann in dem Fall.
0: Ja, die knarrt nicht, die ist stabil. Die
1: Wahnsinn.
0: Ist unglaublich.
1: Ja. Und wir müssen unseren Zuschauern jetzt auch mal verraten, Frau Brahns hat mir vor dem Dreh erzählt, sie geht ungeschminkt in diesen Dreh, was ja auch schon mal wirklich in dieser Zeit Respekt. Aber genau das ist eben auch dieser, man merkt diesen Flair hier in diesen Räumen. Es ist die natürliche Schönheit, die ihren Einrichtungsstil ausmacht. Ne?
0: Ja, danke.
1: Schön.
0: Dankeschön.
1: Und oben, was erwartet uns oben?
0: Ein besonderes Highlight
1: hier?
0: Noch.
1: Ja. Schön, dann gehen wir doch mal hoch.
0: Gerne.
1: Wahnsinn. Oh, und hier merkt man auch direkt hier die krumme und schiefen Ecken und
0: das
1: Kanten hier. Ne? Oh, und das ist natürlich wirklich, Sie haben nicht zu viel versprochen. Wahnsinn.
0: Mitten in der Stadt.
1: Das ist ja ein Traum. Was für ein Blick über die Dächer und den Alpenblick, das ist ja unglaublich. Und das Dach kann man
0: auch öffnen.
1: Ja?
0: Ja.
1: Oh, das
0: ist
1: allein dieser Blick, ne? Diese Weitsicht, das ist wie, als wären wir jetzt auf dem Schiff.
0: Ja.
1: Frau Brahms, Sie haben da wirklich ein Wohnjuwel. Ich denke, wir trinken jetzt noch mal einen Kaffee, oder?
0: Ja, gar nicht.
1: Und ich genieße das hier mal noch ein bisschen. Boah, trotz kalter Winterluft, die hier mir um die Nase weht, ist es atemberaubend, dieser Ausblick, den man hier mieten kann. Man kann das hier nämlich mieten. Und ich werde jetzt auch gleich noch mal hier einen gemütlichen Kaffee trinken mit der Frau Brahms, ein bisschen entschleunigen und gebe erstmal zurück ins Studio. Tschüss!

0: Hi, so schön, dass du da bist, Marguerite.
1: Hallo, Sandra.
0: Bitte schön.
1: Danke.
0: Heute bringe ich dir den Kaffee.
1: Ja, danke.
0: Die Szene von unserer ersten Wohngeschichte, die war tatsächlich ein bisschen kontrovers diskutiert, gell, im Netz. Mittlerweile haben wir 90.000 auf YouTube den Beitrag gesehen.
1: Unglaublich.
0: Also richtig viele, unglaublich, oder?
1: Ja.
0: Es war eine sehr schöne Wohngeschichte bei dir. Es war sehr authentisch auch. Mhm. Ist es denn immer noch so bei dir? Oder hat sich
1: ja,
0: was verändert?
1: Ja, kann ich sagen, es ist unverändert.
0: Okay, ja,
1: und
0: spricht für dich.
1: Es darf auch so sein. Das Haus hat Geschichte, hat Seele,
0: ja,
1: und das macht es letztendlich aus.
0: Ja, es waren sehr, sehr viele Elemente, die einfach aus dem Alten was Neues wurden. Ne? Erzähl doch
1: ja,
0: mal ein paar.
1: Das und aber auch viel Bestand. Also,
0: ja.
1: Wir haben natürlich die Technik, ja klar, auf den neuesten Stand gebracht zu der Zeit und auch ganz viel verwirklicht, aber doch, dass das Denkmalschutz, Brandschutz, beides gleichermaßen viel Auflagen gemacht hat, automatisch, auch in der Höhe von dem Haus, war natürlich nicht viel Spielraum, sich da selbst zu verwirklichen.

0: verwirklichen. Und deshalb schreibt das Haus, das Gebäude seine eigene Geschichte.
1: Ja, vor allem Geschichte hat es. Also was habe ich in Erinnerung? 800 Jahre, oder? Der unterste Teil?
0: Also der unterste Teil ist aus dem 11. Jahrhundert, der alte Salzkeller von Lindau. Und dann wurde das neu erbaut und viele Häuser auf der Insel um 1725, 28, so in der Zeit.
1: Also in Erinnerung geblieben ist mir auch dieses Lichtfenster, dieser Schacht, der so auch schon im Mittelalter wurde.
0: Also diese Nische,
1: genau, das Licht so inszeniert. Jeder andere würde sie wahrscheinlich diese Kältebrücke zumauern. Ja. Du hast es tatsächlich auch so gelassen.
0: Eigentlich in jedem Raum ist die da, auf der ersten Ebene vor allem. Das waren ursprünglich Kammern vom Markt und Knecht. Und die haben dann da ihre Petroleumlampe oder ihre Kerze da in diese Nische reingestellt.
1: Schön, wirklich. Toll, dass du das auch so gelassen hast. Ja. In der Wohngeschichte haben wir natürlich ganz viele Sachen nicht ansprechen können. Passt ja nicht alles in 6 Minuten. Gibt es irgendwas, wo du gerne noch erzählt hättest?
0: Also, dass mittlerweile sogar viele Handwerker als Gäste bei mir waren, unter anderem auch schon über 90, ein Zimmermann. Aha. Und der war total begeistert von diesem Dachstuhl, der ja wirklich diesen ganzen Jahre unbeschadet. Wir haben ja auf den alten Dachstuhl einen neuen gemacht. Und der war von dieser Konstruktion zu dieser Zeit und auch was die dann für Gerätschaften gehabt haben in dieser enge Dei von der Stadt, Haus an Haus, Mauer an Mauer, wie das alles sich umsetzen ließ damals, auch unter viel Kraftaufwand und aber heute noch steht.
1: Ja, ganz, ganz toll. War sehr beeindruckend. Und natürlich eben der tolle Blick über die Stadt.
0: Ganz oben in der dritten Ebene. Genau. Das ist ja mucksmäuselstill. Also zum See hin, da hörst du gar nichts. Und auf die andere Seite runter, ist ja mitten in der Fußgängerzone, da steppt der Bär.
1: Ja, toll. Ja, du hattest ja erzählt, dass auch mittlerweile ganz viele Gäste aus aller Welt da waren.
0: Ja.
1: Erzähl doch mal.
0: Ja. Also ganz bunt gemischt, groß und klein, jung und alt, vorwiegend Großfamilien, also Enkel bis Opa, Oma und natürlich Eltern und unter anderem Amerika, Hawaii, Island.
1: Okay, du hast das Gästebuch mitgebracht, wollen wir ein bisschen durchschauen?
0: Ja, gerne.
1: Dann machen wir jetzt Werbung für euch und wir schauen das Gästebuch ein bisschen durch.

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1: Weiter geht es bei uns und jetzt wirklich mit einer ganz königlichen oder ritterlichen Wohngeschichte. Und zwar in einem alten Wasserschloss. Das hat damals 200.000 Mark gekostet, als die Bauherren es gekauft haben. Jetzt haben sie 40 Jahre lang saniert mit ganz viel Inspiration. Ich muss sagen, ich fahre ab und zu mit dem Rennrad dran vorbei und denke mir jedes Mal, was ist das für ein Traum?

0: Eine,
1: hallo
0: freut
1: König,
0: mich sehr,
1: freut mich
0: dass
1: auch.
0: Sie da sind.
1: Hallo, ja. Grüße Sie, hallo. Schön, dass wir hier sein dürfen. Ja. Wir sind nämlich heute in dem Schloss in Christbronn. Da bin ich auch schon sehr gespannt. Moment, was ist denn das für ein schönes Geländer?
0: Ja, das hat eine ganz bestimmte Geschichte. Ja. In Friedrichshafen wurde eine Eisenbahnbrücke abgerissen. Da lief die Bundesstraße drüber und die war einfach zu eng und zu kaputt, die Brücke. Und ich habe es erfahren, dass die Brücke abgerissen wird. Ich war befreundet mit dem Baubürgermeister von Friedrichshafen und habe ihn gefragt, ob ich das Geländer haben könnte. Ja. Er hat gesagt, ach, du glaubst ja gar nicht, wie viele Leute das schon haben möchten. Ja. Nach 3 Wochen kam ein Anruf und da hieß es dann, ich kriege sie, weil sie wissen, wofür ich es brauche. Ja, genau.
1: Also das heißt, das Geländer gab es früher gar nicht und es war auch kein...
0: Da war nichts, da waren nur ein paar Bretter. Ja, es war lebensgefährlich. Es war überhaupt, die ganze Galerie war so baufällig. Es war einfach kaputt hier alles. Hier.
1: Okay. Ja. Sie haben gesagt, Sie haben ein paar alte Bilder vorbereitet. Wollen wir uns die mal anschauen?
0: Ja, gut, gerne. Ja. Da haben wir den Saal hier oben. Ja.
1: Das alles zu einem Film gemacht?
0: Ja, es war ein Super 8-Film natürlich, denn damals gab es noch kein Video und der ist jetzt digitalisiert auf Video.
1: So ein richtiger Kinosaal natürlich, in so einem Schloss hat man auch viel Platz. Ne?
0: Ja. Das ist ein Bild jetzt so ungefähr 1700. Man sieht außenrum noch dieses, hier auch, Sie sehen außenrum das Wasser, es war ja ein Wasserschloss. Und den Zulauf hier und das Schloss in der Mitte hier.
1: Und wer hat da früher gewohnt?
0: Ganz am Anfang die Ritter von Wolfurt.
1: Ach.
0: Ja, und später mal 400 Jahre lang das Heilig-Geist-Spital von Lindau. Die hatten das so als Wirtschaftsgebäude. Denn die haben Lebensmittel gebraucht für ihre große Anlage und haben sich eben hier ausgeweitet. Und das ist jetzt der obere Bereich vom Turm. Alles mit Gras bewachsen. Ja, ganz genau. Er war im Prinzip einsturzgefährdet. Ja. Er war bereits dabei einzustürzen im oberen Bereich.
1: Wann haben Sie denn das Schloss gekauft?
0: 1974.
1: 74?
0: Ja, 74, ja.
1: Das und seitdem also sind Sie am Ununterbrochen, ja. Ununterbrochen.
0: Das war natürlich jetzt eine Schauvorführung. Mein Vater stand nämlich auf dem Gerüst. Ja, da. Und ich, mein Vater, bloß ein bisschen näher. Aber ich habe von dem Korb aus diese Balken schon gelegt. Ja. Und dann fahre ich dann hier rüber und bin dann und zeige jetzt auch nur, dass ich wirklich runterfahren kann. Gucken Sie, da tue ich jetzt mich hier runterlassen. Ja.
1: Gut, dann würde ich mal sagen, lassen Sie uns doch mal durchschauen.
0: Ja, gut, ja, wunderbar.
1: Schön.
0: Ja.
1: Ja.

0: meine, Sie haben schon eingedeckt für uns, ja. Königlich. Ja. Aber ich sehe tatsächlich, das ist ein sehr hochwertiges Geschirr.
1: Service, das heißt Kurland. Das ist also ein ganz berühmtes
0: Toll.
1: Gedeck.
0: Oh, ich bin beeindruckt, ja. Wie schön Sie es hier haben. Man hätte jetzt tatsächlich so einen dritter Saal erwartet, ja. Und so. Und das ist ja. Ganz fein und zart hier eingerichtet. Ja. Schön. Wer liest denn hier Goethe?
1: Ach ja, ich blätter furchtbar lang drin.
0: Ja?
1: Ich bin furchtbar gerne drin, ja. Einfach die ganzen alten Sachen.
0: Ich bin beeindruckt, der eine. Sie sind vom Handwerker bis zum Literat und Kunstliebhaber, alles.
1: Ja, das liebe ich. Und Gott sei Dank, wir lieben beide klassische Musik auch. Ja.
0: Ihr Wohnzimmer ist so schön eingerichtet. Aber also wirklich der Hingucker ist der Bogen hier. War der schon?
1: Der war, ja. Aber es muss früher eine andere Säule drin gewesen sein. Gucken Sie mal den Sockel an, der ist ein kleines bisschen älter noch. Ja.
0: Aha, okay.
1: Und auch diese Vertiefung, gell,
0: rustikaler.
1: Ja. Und erst so um die 1700, wahrscheinlich genau 1777 ist das reingekommen, die Säule. Denn ich habe da oben drin in dem Fenstersturz die Zahl 1777 gesehen.
0: Das ist eine richtig Hand.

0: Toll. Das haben Sie auch selber gekriegt.
1: Ja, ja, klar.
0: Diese Luke.
1: Genau, die Luke, das ganze Zeugs, die ganze Konstruktion hier.
2: Das ist ja hier schon mal urig, allein schon der Aufgang. Ah, und hier ist auch das letzte Stück Geländer.
1: Ja,
2: verbraten.
1: Noch mal ein Stück Geländer, ja.
2: Aber was für ein
1: und das
2: Ausblick.
1: Ist das Eigental, ja. Wunderschön,
2: das ist das Eigental, ja.
1: Das ist das Eigental, ja.
2: Man sieht hier oben auch tatsächlich extra noch für uns die Fahne gehisst.
1: Ja, die ist. Aus Anlass von dem Jubiläum von diesem Argental hier.
2: Ah, okay, ja. Das ist jetzt auch da.
1: 1250 direkt. Jahre, ja. Das ganze Jahr wird gefeiert und wir haben uns auch mit eingebracht hier.
2: Okay, ja. Schön. Tja, ich muss mich leider schon wieder verabschieden mit einem königlichen Gruß zurück ins Studio.
3: Ich nehme mir Zeit für mich, für meinen Körper. Für meine Stärke, für meine Ruhe und für das Gefühl, anzukommen. Ich gebe meinem Körper, was er verdient. Kraft, Erholung und Momente, die gut tun. Weil Luxus kein Ort ist, sondern ein Zustand. Weil mein Körper das Beste verdient.

0: ihr Lieben, ganz schön, dass ihr da seid. Das war so eine wunderschöne Wohngeschichte bei euch.
1: Das war schön, ja.
0: Könnt ihr euch erinnern? Hier?
1: Oh ja, sehr wohl.
0: Selbes Team gibt's noch. Das war wirklich nett. Was ist euch denn geblieben von den Erinnerungen, wo wir da waren? Was war spannend?
1: Ja, also ich erinnere mich sehr gut daran. Und besonders gefallen hat mir die Stimmung. Es war locker, leicht, das war sehr angenehm.
0: Das freut uns, ja, weil wir sind immer wieder auf der Suche nach neuen Wohngeschichten. Ja. Und die meisten Menschen haben einfach Angst vor dem Fernsehteam und dem Aufwand, der da, aber der ist, ne? Sagt selber, ist er groß?
1: Nee,
0: nein. War, ne? Wir waren ein kleines Team und das war eine sehr nette Runde,
1: ja,
0: oder?
1: Richtig schön, ja. Ja. Aber die Spannung war trotzdem da. Also ich habe es gespürt, die innere Spannung.
0: Ja gut, aufgeregt ist man. Ne? Das bin sogar ich noch. Wenn ich quasi, ich muss mich ja auf jeden neu einlassen. Ne? Also bei euch war es besonders sympathisch, weil wir ja auch im Kino dann gleich gucken konnten, wie so deine Entwicklung und Sanierung ja stattfand. Über 40 Jahre.
1: Über 50 jetzt.
0: 50, wohlgemerkt, ne? Ja, wir dürfen es verraten, oder? Du bist jetzt 90.
1: 90, ja klar.
0: Hast immer noch Spaß an dem Sanieren. Hält Sanieren denn fit?
1: Ja.
0: Kann man das so sagen?
1: Ja, kann man sagen. Ja. Okay. Ja. Es ist gesund, ja.
0: Ja, man hat was zu tun, ne? Ja.
1: Mein ursprünglicher Beruf war ja einfach zu bewegungslos.
0: Ja,
1: und dieser Apotheke, feine Beruf. Augenoptik und Hörakustik.
0: Ja.
1: Und da war das ein enormer Ausgleich dann.
0: Ja.
1: War sehr gut. Ja. Hat mir selber auch gut getan. Ja.
0: Aber ihr habt auch zwei verschiedene Aufgaben. Ne? Also du bist so der grobe Handwerker und du bist eher so der Filigrane mit Einrichten.
1: Ja, kann man so sagen. Ja. Also handwerklich bin ich nicht so talentiert.
0: Aber die Einrichtung,
1: das ist dein Bereich.
0: Ne? Ja. Schön, wirklich
1: ganz.
0: Auch Antiquitäten.
1: Antiquitäten sammle ich gern. Und inzwischen male ich auch ein bisschen oder versuche wenigstens zu malen. Ist gut.
0: Ja. Ganz toll, wirklich.
1: Das macht Spaß.
0: Mittlerweile war ja auch ein anderes Team da. Erzähl doch mal, wie kam es dazu? Also der SWR mit der Ruhmtour.
1: Mit der Ruhmtour, ne? Ja. Also das Schicksal hatte das Telefon in der Hand und es klingelte und Werner war dran, gell? Und die Dame, die Freundliche, erzählte, was sie vorhaben und wir waren gleich dabei.
0: Spannend. Ihr macht ja auch wirklich alles mit, oder?
1: Wir machen alles mit, jawohl.

0: Schön. Und es hat ja auch ganz schön Medienrummel. Also ihr
1: Ja.
0: seid jetzt richtige Stars mittlerweile,
1: Ja,
0: oder?
1: kann man schon fast
0: Ja.
1: sagen. Wir haben inzwischen über 200.000 Klicks und da sind wir doch ein bisschen stolz
0: Ja,
1: drauf. Ja.
0: schön. Zeigt ja auch ein bisschen euren Stolz auf das Geleistete, das Schloss, ne? Was passiert denn mit dem Schloss? Was habt ihr einfach mal vor später? Jetzt seid ihr, ne?
1: Später sollte es eine Stiftung werden, damit einfach diese allgemeinen.
2: Damit es erhalten bleibt und
1: Ja,
2: der
1: und das,
2: Allgemeinheit zugänglich gemacht
1: ja,
2: wird.
1: und
2: Ja.
1: vor allen Dingen eben auch von mir aus ein bisschen Kunst, und denn wir haben ja immer wieder Konzerte auch.
0: Ja, toll. Also so ein Begegnungsort auch, oder?
1: Ja.
0: Dass man einfach,
1: Begegnungsort, ja.
0: ja,
1: So soll
0: tolle
1: es
0: Idee,
1: bleiben, ja.
0: ganz toll.
1: Unter keinen Umständen verändert. Ich hätte sogar gerne, dass meine ganze Bibliothek drin erhalten bleibt, gell?
0: Ja,
1: Denn die
0: Wahnsinn.
1: ist ja riesig, ja.
0: Die ist riesig und da
1: Ja.
0: waren wir, und du bist ja auch so ein kleiner Poet. Da waren ja wirklich tolle Literaten drin, ne?
1: Ja, stimmt, ja.
0: Es ist so schön, euch wiedergesehen zu haben nach so vielen Jahren. Ganz lieben Dank, dass ihr euch die Zeit genommen habt.
1: Wir freuen uns auch,
2: Ja,
1: richtig.
2: war schön.
0: Und ihr seht, es ist total harmlos mit uns. Also bewerbt euch für eine Wohngeschichte, wenn ihr ein schönes Zuhause habt oder sehr viel daran gebaut, gebastelt und kreativ dran wart. Mit ein paar Klicks kommt ihr direkt zu uns und wir kommen zu euch.
3: Vielen Dank euch dreien für diesen sympathischen Talk und meinen ganz großen Respekt, dieses Schloss so in Schuss zu halten und immer weiterzuentwickeln. Das war's mit Bauen und Wohnen für diese Woche. Ich freue mich schon, wenn ihr kommende Woche wieder einschaltet. Bis dahin, alles Gute. Tschüss.

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0: Eum gemeinsam mit der Firma Rematec. Los geht es um 13 Uhr mit einem F-Jugendturnier, bis es um 16.30 Uhr eine Siegerehrung mit Live-Musik geben wird. Ab 17.30 Uhr fährt der Verein mit einem Kader an Musikern auf. Von Lou Hoffner bis Shirley Brock ist für verschiedenste Geschmäcker etwas dabei. Ab 22 Uhr gibt es dann Public Viewing des WM-Spiels Deutschland gegen die Elfenbeinküste. Der Eintritt ist frei. Am Wochenende vom 12. bis zum 14. Juni startet das Karlsruher In-Event Lounge 76 in die zweite Runde dieses Jahr. Mit mehreren DJs und entspannter Lounge-Musik möchte das Event seine Gäste ins Wochenende und in den Sommer entführen. Für Essen und Getränke ist gesorgt, der Eintritt ist frei. Passend zum Pride Month bietet die Stadtbibliothek Pforzheim eine Lesung der Jugendbuchreihe Camp Rainbow der Autorin Alicia Z. Dabei geht es um queere Liebe, Diversität, Zurückweisung und unerwartete Freundschaften. Dabei ist eine Anmeldung erforderlich, entweder an der Rezeption oder per Telefon.
1: Herzlich willkommen zu den Nachrichten bei Baden TV. Schön, dass Sie wieder mit dabei sind und eingeschaltet haben. In den meisten Städten der Region hat man sich längst daran gewöhnt. Wo Fahrräder fahren, gibt es auch Elektroroller. Oft verschwendet man keinen zweiten Gedanken an das Modell des E-Scooters oder seinen Fahrer. Und genau da liegt das Problem, so die Pforzheimer Polizei. Nicht alle Fahrzeuge dürfen am Straßenverkehr teilnehmen und ihre Fahrer müssen mindestens 14 Jahre alt sein. Zum Bedauern der Einsatzkräfte nutzen aber immer wieder viel zu junge Fahrer die Roller. Nach einer Stichprobe hat sich das noch einmal bestätigt. Lars Notararigo berichtet.
0: Oft genug werden sie nicht ernst genommen, obwohl sie Kraftfahrzeuge sind. Die Rede ist von E-Scootern. Da sie seit Jahren Teil des Straßenverkehrs in den Städten der Region sind, sehen viele Menschen in ihnen eher bequemere Fahrräder. Das findet nicht zuletzt die Polizei Pforzheim sehr problematisch. Besonders bei Kindern und Jugendlichen unter 14 Jahren. Rechtlich dürfen diese eigentlich keine E-Scooter auf öffentlichen Straßen nutzen. Trotzdem kommt es immer wieder vor, dass Minderjährige auf den Elektrorollern erwischt werden. Wie tief dieses Problem eigentlich geht, ermittelte die Polizei der Goldstadt mit einer Schwerpunktkontrolle. Am Dienstag, den 27. Mai, gab es eine gezielte Verkehrskontrolle zum Thema E-Scooter hier in Pforzheim. Frau Schwalbe, welche Ergebnisse haben sich bei dieser Verkehrskontrolle denn besonders hervorgetan?
2: Die Polizei konnte hauptsächlich Kinder und Jugendliche kontrollieren, die mit den E-Scootern unterwegs waren. Bei der Kontrolle konnte tatsächlich 6 Minderjährige, also unter 14 Jahren, mit den E-Scootern angetroffen werden. Und die durfte dann auch mit den E-Scootern nicht weiterfahren.
0: Sie haben ja schon gesagt, es gibt spezifisch bei Jugendlichen Probleme mit den E-Scootern. Was würden Sie sagen, worin bestehen denn diese Probleme?
2: Die Jugendlichen sehen den E-Scooter wahrscheinlich als Art Spielzeug und fahren eben vermehrt mit diesen E-Scootern durch die Stadt, durch die Stadtgemeinden, durch die Gebiete. Oft auch zu zweit auf den Scootern, was nicht erlaubt ist. Das stellt einfach das Problem dar.
0: Welche Probleme, welche Gefahrenpotenziale ergeben sich denn besonders, wenn Sie jetzt diese Kontrolle auswerten?
2: Ein E-Scooter ist ein Elektrokleinstfahrzeug. Das heißt, für diesen E-Scooter fallen die gleichen Bedingungen an wie für ein Auto im Straßenverkehr. Und ein Straßenverkehr erfordert eben ein hohes Maß an Reaktionsfähigkeit, Konzentration und Regelverständnis. Und Kinder haben das im Normalfall eben nicht.
0: Was würden Sie denn raten, den Schulen, den Eltern, vielleicht auch der Polizei selbst zur Aufklärung?
2: Also ich kann einfach nur daran appellieren, dass die Eltern ihre Kinder einfach klar machen, dass es der E-Scooter kein Spielzeug ist. Einfach erkläre, wie läuft es im Straßenverkehr, auch die Schule, vielleicht eine kleine Infoveranstaltung, irgendwas, es gibt ja viele Möglichkeiten. Aber wichtig ist einfach den Kindern zu erklären, ihr dürft erst ab 14 Jahre fahren, vorher nicht. Und dann wirklich erklären, okay, Straßenverkehr, besondere Sorgfaltspflicht, besondere Vorsicht geboten.
0: Wichtig hervorzuheben ist Schwalbe dabei auch, die wenigsten Kinder und Jugendlichen, die aus dem Verkehr gezogen werden, nutzten dabei einen öffentlichen, per App freischaltbaren E-Scooter. Die meisten nutzten einen privaten von zu Hause. Modelle, die nicht immer verkehrstauglich sind. Kein besonders verantwortungsvoller Umgang, so die Polizei. Denn wie alle Fahrzeuge können auch E-Scooter im Straßenverkehr gefährlich sein, wenn man nicht mit ihnen umzugehen weiß. Sie sollten deshalb ebenfalls ernst genommen werden.
1: Nach dem Fund einer leblosen Person im Flusslauf der Murg hat die Kriminalpolizei die Ermittlungen aufgenommen und sucht nach Zeugen. Ein aufmerksamer Fußgänger hatte den Toten am Sonntagmorgen gegen 8.45 Uhr im Wasser entdeckt. Die alarmierte Feuerwehr konnte den Mann in der Folge nur noch tot bergen. Wie das Polizeipräsidium Offenburg mitteilte, handelte es sich bei dem Verstorbenen

0: noch nicht vor. Da die Identität des Mannes noch ungeklärt ist, bittet die Polizei um Mithilfe. Und wir schauen jetzt noch auf weitere aktuelle Nachrichten aus der Region, denn am Wochenende sind mehrere Personen bei Verkehrsunfällen ums Leben gekommen.
1: Bei einem schweren Verkehrsunfall auf der Bundesstraße 35 zwischen Bruchsal und Heidelsheim sind am Sonntagnachmittag zwei Menschen ums Leben gekommen. Eine weitere Person wurde schwer verletzt. Wie das Polizeipräsidium Karlsruhe mitteilte, war ein 65-jähriger Autofahrer gegen 13.50 Uhr in Richtung Heidelsheim unterwegs. Auf Höhe des Ortsausgangs geriet sein Wagen mutmaßlich infolge von Aquaplaning auf die Gegenfahrbahn und prallte dort frontal in ein entgegenkommendes Auto. Der 55-jährige Fahrer des entgegenkommenden Wagens und seine 54-jährige Beifahrerin erlagen noch an der Unfallstelle ihren schweren Verletzungen. Der mutmaßliche Unfallverursacher wurde mit einem Rettungshubschrauber in ein Krankenhaus geflogen. Für die Bergungsarbeiten und die Unfallaufnahme blieb die B35 für mehrere Stunden in beide Richtungen voll gesperrt. Ein schwerer Verkehrsunfall auf der Bundesstraße 3 im Bereich von Uffhofen hat am Sonntagabend ein Todesopfer gefordert. Ein 74-jähriger Autofahrer kam ums Leben, zwei Frauen wurden teils schwer verletzt. Nach Angaben des Polizeipräsidiums Offenburg war der 74-Jährige gegen 20.45 Uhr mit seinem Wagen in Richtung Lahr unterwegs, als er auf die Gegenfahrbahn geriet. Dort prallte er frontal mit dem Auto einer 47-Jährigen zusammen. Erste Ermittlungen des Verkehrsdienstes deuten darauf hin, dass eine medizinische Ursache vorlag und der Mann am Steuer das Bewusstsein verloren hatte. Trotz Reanimationsversuchen verstarb er wenig später im Krankenhaus. Die 47-jährige Kontrahentin erlitt leichte, ihre 76-jährige Mitfahrerin schwere Verletzungen. Neben Polizei und Rettungsdienst war die Feuerwehr Offenburg mit rund 20 Einsatzkräften vor Ort. Die B3 blieb für die Bergungsarbeiten voll gesperrt. Den Sachschaden schätzt die Polizei auf rund 23.000 Euro.
0: Die Windenergie in Süddeutschland soll weiter ausgebaut werden. Hierfür hat sich Baden-Württemberg mit dem Bundesland Bayern zusammengetan. Im Rahmen dieses Vorhabens wird auch das neue erneuerbare Energiegesetz des Bundes kritisiert. Mehr dazu jetzt hier.
2: Bessere Bedingungen für Windenergie. Baden-Württemberg setzt sich im Bundesrat gemeinsam mit Bayern für bessere Rahmenbedingungen beim Windenergieausbau ein. Eine Erhöhung der jährlichen Ausschreibungsmenge von 10.000 auf 14.000 Megawatt sowie eine zusätzliche Wind-Sonderausschreibung im Jahr 2027 mit 5.000 Megawatt werden gefordert. Zudem soll ein eigenes Zuschlagssegment für Süddeutschland eingeführt werden, um die strukturellen Nachteile der windschwächeren Standorte auszugleichen. Das auf Bundesebene entworfene Erneuerbare Energiegesetz wird stark kritisiert. Es würde die Umsetzung von zahlreichen bereits genehmigten Projekten in den beiden Ländern einschränken und damit auch den Fortschritt in der Energiewende einschränken. Der Bau von mehr als 1.000 Windkraftanlagen sei gefährdet und somit auch das Erreichen des Klimaziels für Baden-Württemberg im Jahr 2030. Vor allem im aktuellen weltpolitischen Kontext bezüglich der Öl- und Gasversorgung betont Baden-Württembergs Umwelt- und Energieministerin Thekla Walker die Notwendigkeit, Versorgungssicherheit und Unabhängigkeit von Energieimporten zu schaffen. Weitere Vorteile des Ausbaus der Windenergie, etwa geringere Stromproduktionskosten und die Stärkung des eigenen Wirtschaftsstandortes, bestärken die Forderungen.
0: Die 30-Grad-Marke wurde in diesem Jahr bereits zum ersten Mal im Mai geknackt. Was das für die Garderobe der Karlsruher heißt, meine Kollegin Lara Kleinmeier hat nachgefragt.
3: Die Hitze hält weiter an und wir befinden uns hier gerade in Karlsruhe und fragen nach, auf welche Fashion-Trends ihr setzt und was absolute No-Gos im Sommer sind. Ich bin gespannt.
4: Ich trage, weil ich ein bisschen muskulöser bin, sage ich jetzt mal, trage ich gerne Synthetik und so.
5: Ich trage Tanktops, weil es halt einfach, man wird ein bisschen braun und ja, der Wind geht besser durch.
6: Ich habe so kurzer Rock ausgewählt, so mit Shorts. Es ist aber sehr praktisch.
7: Oh, ja, easy going. Ja.
8: Am besten Leinen. Netzstrümpfe, Stiefel, weiße Unterwäsche, so wie bei der Lene Klum und Heidi.
9: Eher helle Farben und ich denke eher luftig.
7: Leichte Bekleidung würde ich sagen, Sonnenschutz auf jeden Fall, Hut, dann ist man eigentlich gut gerüstet.
10: Luftig auf jeden Fall, dass die Luft durchkommt, ein bisschen Wind.
11: Seidenkleid, ja, und unbedingt Hut anziehen. Unbedingt, ja.
0: Und wir kommen zum Sport und blicken auf ein Sportevent, welches das kleine Örtchen Iffezheim jährlich weltweit in den Fokus rückt. Die Pferderennbahn in Iffezheim startet mit dem Frühjahrsmeeting in die Saison. Mein Kollege Max Gerlein war bereits heute auf der Rennbahn vor Ort, denn dort hat sich über den Winter

0: einiges getan, sodass dem Auftakt am Donnerstag eigentlich nichts mehr im Wege steht.
1: Die Baden-Galopp-Pferderennbahn in Iffezheim zieht jährlich mit ihren Pferderennen-Events etliche Besucherinnen und Besucher weit über die Regiongrenzen hinaus, hier in das kleine Örtchen am Flughafen. Und jetzt ist es bald soweit, das Frühjahrsmeeting, das erste große Event des Jahres, steht an. Bei mir steht jetzt Stefan Buchner, der Geschäftsführer von Baden-Galopp. Herr Buchner, schön, dass Sie bei uns sind. Wie groß ist denn die Vorfreude auf das diesjährige Frühjahrsmeeting?
2: Ja, hallo erstmal, schön, dass ich hier sein darf und die Fragen beantworten. Es ist jedes Jahr das Gleiche, der Winter war lang und jetzt, wo das Wetter so schön ist und der Frühling vor der Tür steht, freuen wir uns natürlich riesig auf die ersten Renntage. Am Anfang denkt man immer, oh, ist ja noch ewig Zeit, und dann geht es am Ende ganz schnell, aber die Vorfreude ist jetzt wirklich groß und ja, wir hoffen, dass das Wetter mitspielt, und dann werden wir, glaube ich, ein paar tolle Tage hier in Iffezheim erleben.
1: Gibt es denn im Vergleich zum letzten Jahr irgendwelche Neuerungen, auf die man sich besonders freuen kann?
2: Ja, wir versuchen natürlich immer, gerade über Winter, die Anlage zu verbessern. Wir haben jetzt relativ viel über Winter gemacht. Wir haben die alte Iffezheimer Tribüne komplett saniert mit Unterstützung der T. von Sastro Stiftung und der Gemeinde. Die Tribüne steht unter Denkmalschutz, deswegen war das eine größere Aktion, aber sie ist wirklich wieder ein Schmuckstück geworden. Wir haben die sanitären Einrichtungen in weiten Bereichen erneuert, weil das halt auch für uns wichtig ist, für den Komfort. Auf dem Platz ist ganz viel passiert, was die Dekoration angeht, und wir haben noch einen neuen Selfie-Point und so Kleinigkeiten, die, glaube ich, für die Besucher einfach ganz schön sind, wenn man am Platz läuft und immer wieder neue Sachen entdecken kann. Ja, und wie gesagt, jetzt beginnt halt das Feintuning, bis Donnerstag noch die letzten Putzarbeiten, Mäharbeiten, Hecken schneiden, was man so in den letzten Tagen noch machen kann.
1: Sie haben es angesprochen, die Anlage sieht hervorragend aus, man sieht es im Hintergrund, es ist sehr grün, sehr farbenfroh alles hier. Ja. Wie ist denn auch das Geläuf für die Pferde im Endeffekt? Ich meine, gerade in der letzten Woche war es ja auch zum Teil ziemlich heiß und trocken.
2: Das stimmt, ja. Also das hat natürlich für uns jetzt nicht nur den Effekt, dass es schön aussehen soll, sondern gerade das Geläuf ist ja für die Sicherheit auch ganz wichtig. Wir haben zum Glück Beregnungsanlagen, das heißt, wir können bei trockenem Wetter die Bahn beregnen. Das können wir einstellen, auch die Wassermenge, deswegen haben wir es eigentlich ganz gut im Griff, und insofern ist das Geläuf nicht nur optisch, sondern auch von seiner Beschaffenheit her wirklich im Top-Zustand. Gestern war die Rennbahnprüfungskommission da, das ist eine Kommission, die vom Dachverband geschickt wird, die eben alle möglichen Aspekte prüft, das Geläuf, die Sicherheit der Gastboxen, die Funktion der Waage, auf denen die Jockeys gewogen werden. Das ist eben wie eine Abnahme, die jedes Jahr erfolgt, bevor der Dachverband die Rennen freigibt, und da ist eigentlich nichts bemängelt worden, uns wurde alles sehr gelobt. Das macht uns froh, weil für uns ist der Sicherheitsaspekt natürlich der Zentrale, jetzt mal von der Optik abgesehen.
1: Ich habe es zu Beginn angesprochen, die Strahlkraft der Pferderennbahn hier in Iffezheim. Können Sie uns jetzt vielleicht mal ein wenig mitnehmen, wie groß das Ganze wirklich ist? Ich meine, es gibt ja wirklich teilweise Übertragungen bis nach Hongkong von den Renntagen hier.
2: Also man muss natürlich zwei Dinge unterscheiden. Das eine ist die Rennsport-Community, die weltweit eigentlich nach Fußball die größte ist. Es gibt Pferderennen auf der ganzen Welt. In Asien sind da oder in Amerika 150.000 Leute teilweise auf den Rennbahnen. Und da ist Baden-Baden, Iffezheim die Rennbahn in Deutschland, deutsche Rennbahn, die man da auch kennt. Also egal, ich durfte letztes Jahr in Hongkong sein. Jeder kennt die Galopprennbahn Iffezheim. Auch einfach, weil die Pferde, die da laufen, auch vorher hier gestartet sind. Die erfolgreichsten Pferde der Welt sind ja regelrechte Globetrotter. Die laufen ja auf allen Kontinenten und deswegen ist das für uns natürlich ganz wichtig, und man sieht aber auch, dass diese Rennbahn einfach einen weltweiten Ruf hat im Rennsport selber, aber auch touristisch, natürlich über die Historie mit der Stadt Baden-Baden, Sommerhauptstadt Europas und diese Dinge, aber da ist die Rennbahn ja ein ganz zentraler Bestandteil, denn das entstand ja auch alles über Casino und über Rennbahn, über diese Verbindung, die ja zum Glück bis heute besteht, und deswegen glaube ich, dass sowohl die Rennbahn im Rennsport, aber auch die Stadt Baden-Baden unter anderem den Ruf hat, den sie hat, weil die Veranstaltung hier sind.
1: Der Pferderennsport ist jetzt in dem Fall hier mit dem Casino Baden-Baden verknüpft, aber natürlich auch ganz groß allgemein im Thema Wetten. Wie wichtig ist denn jetzt für Baden-Galopp auch als Organisator das Thema Wetten beim kommenden Frühjahrsmeeting?
2: Naja, also es war ja mal ursprünglich, ich habe das ja schon mal, glaube ich, erzählt, wir machen ja Zuchtleistungsprüfung im Auftrag des Staates, also eine staatliche Aufgabe, die wir ausführen. Dafür hat der Staat gesagt, dürft ihr diese Wetten annehmen, und mit den Erträgen könnt ihr das hier bezahlen. Das funktioniert nicht mehr so, weil das war noch aus Zeiten, wo es noch keine Sportwette gab und kein Internet, aber nichtsdestotrotz ist der Ertrag aus der Wette immer noch ein ganz zentraler Bestandteil unserer Finanzierung. Dazu muss man wissen, dass wir aber nur im Schnitt ca. 20% der Einsätze abziehen, 80% an den Wetter wieder ausschütten, was deutlich deutlich höhere Ausschüttungsquote ist als bei allen anderen Spielarten. Und es ist nach wie vor für uns wichtig, diese Einnahmen zu haben. Aber, und das finde ich immer ganz entscheidend, die Wette schafft auch so eine Verbindung zwischen den Zuschauern und den Aktiven. Das heißt, wenn sie selber ein Pferd wetten, und Pferd und Jockey ist ja ein Team, kann man ja nicht trennen, dann ist das während des Rennens, als wenn das ihr Pferd wäre und ihr Jockey, und das Erlebnis ist nochmal ein ganz anderes, egal ob sie jetzt 2 € oder 200 Euro gesetzt haben. Und deswegen hat dieses Wetten für uns eben 2 ganz zentrale Funktionen, die Finanzierung, aber auch, dass diese Begeisterung vom Sport, von den Sportlern auf die Zuschauer überspringt, weil wir natürlich jetzt kein Verein sind, wo die Leute, keine Ahnung, wie im Fußballverein, für ihren Verein kommen oder den anfeuern, sondern eben die Pferde und die Zuschauer meistens erstmal nicht so viel miteinander zu tun haben. Und das geht eben übers Wetten.
1: Herr Buchner, ich bedanke mich ganz herzlich bei Ihnen für diese kleine Einschätzung. Am Donnerstag geht es dann hier in Iffezheim los. Platzöffnung ist um 12 Uhr. Auch wir von Baden TV werden selbstverständlich vor Ort sein und am Freitag einen ausführlichen Bericht um 18 Uhr bei Baden TV aktuell bringen.
0: Der Karlsruher SC hat sich für die kommende Saison 26/27 mit einem vielversprechenden Offensivtalent verstärkt. Wie der Verein bekannt gab, wechselt der 19-jährige Jason Ponente Ramirez aus dem Nachwuchs des 1. FC Köln in den Wildpark. Er ist damit der 4. Transfer der Blau-Weißen für die neue Spielzeit. Der flexible Flügelspieler, der vor allem auf der rechten Außenbahn zu Hause ist, bringt bereits internationale Erfahrungen aus der UEFA Youth League mit. Ponente Ramirez, der erst am vergangenen Sonntag noch im Finale um die deutsche A-Juniorenmeisterschaft für Köln in der Starterelf stand, blickt voller Vorfreude auf die neue Aufgabe in Baden. Für die meisten von uns ist das Laufen ja eher ein Hobby, um den Kopf frei zu bekommen oder sich fit zu halten. Aber es gibt diesen einen Moment, in dem aus einem einfachen Hobby purer Leistungssport und eine echte Leidenschaft wird. Genau diese besondere Atmosphäre zieht jedes Jahr hunderte Athleten und Laufbegeisterte nach Karlsruhe, um in packenden Duellen die eigenen Grenzen auszutesten. Max Gerlein war am Samstag vor Ort.
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4: Herzschlag im Dauertakt, der Geruch von der Tatarbahn und die Jagd nach der absoluten Bestzeit. Am vergangenen Wochenende wurde das Karlsruher Karl-Kaufmann-Stadion wieder zum Epizentrum der europäischen Laufelite. Zur 10. Ausgabe der Langen Laufnacht strömten die Athleten in die Fächerstadt. Ein Event mit absolutem Kultstatus.
5: Es ist das größte Mittel- und Langstrecken-Bahn-Leichtathletik-Event deutschlandweit. Die Leute kommen aus ganz Deutschland, aber auch aus Australien, Japan, USA, tatsächlich aus der ganzen Welt. Und hier sind viele Leute, die das Ganze auf Landesmeisterschaftsniveau machen, bis hin zu deutschen Meisterschaftstop-Niveau. Und auch tatsächlich absoluter Weltspitze. Also wir haben mehrfache Europameister dabei. Wir haben mit Cameron Myers einen potenziellen zukünftigen Olympiasieger dabei. Zigfache deutsche Meister.
4: Die Kulisse steht, die Athletinnen und Athleten sind bereit. Doch das Jubiläumsmeeting bringt die Sportler in diesem Jahr nicht nur sportlich ins Schwitzen. Schon am Nachmittag brennt die Sonne unbarmherzig auf die rote Tatarbahn des Stadions. Bedingungen, die alles von den Läufern abverlangen und den Veranstaltern im Vorfeld einiges an Kopfzerbrechen bereitet haben.
5: Für die 800 und 1500 ist tatsächlich ziemlich gut, also so 28, 29 Grad für die 800 sind schön, da kann man schon auch bei der Hitze voll ausbelasten, ist viel besser als jetzt 15 oder 16 Grad. Auch für die 1500 Meter ist es noch okay, auch da wäre es wahrscheinlich 25 Grad optimal. Und dann für die 5000 Meter heute Abend, das ist auf jeden Fall zu warm. Also da wird es dann um 8 Uhr leider noch 25, 26 Grad sein. Und da wären dann 18 oder 19 Grad wünschenswert.
4: Hinter den Kulissen läuft währenddessen eine organisatorische Meisterleistung. Ein Event dieser Größenordnung mit Hunderten von Läufern, präziser Zeitmessung und internationalem Publikum schüttelt niemand mal eben aus dem Ärmel. Monatelange Arbeit und unzählige ehrenamtliche Arbeit der LG-Region Karlsruhe stecken in diesem einen Tag.
5: Bahnleichtathletik ist sehr kleinteilig, es sind 65 Läufe nacheinander, das muss alles minutiös passen. Wir haben halt die Pacerinnen und Pacer für jeden Lauf, das sind alleine 70, die muss man alle hier hinbringen, koordinieren, Tempo absprechen, also es ist schon ein gigantischer Aufwand im Vergleich jetzt zu einer Bergdorfmeile, da macht man einmal einen Schuss, da rennen 3000 Leute, die kommen ins Ziel, das ist deutlich leichter als bei uns, wo wir im Endeffekt 65 Veranstaltungen in einer haben Und das ist natürlich brutal von der Vorbereitung her, weil da muss alles passen. Da dürfen keine Zeitplanverzögerungen kommen, kein Pacer darf ausfallen und ist natürlich dann auch ultra stressig für die Organisatoren.
4: Der immense Aufwand hat sich jedenfalls gelohnt. Auch bei der 10. Auflage hat Karlsruhe bewiesen, warum die lange Laufnacht ein fester Pflichttermin im Kalender der Leichtathletik bleibt. Die Zuschauer ganz nah an der Bande, die Läufer im Kampf gegen die Uhr, das Konzept geht auf. Am Ende nehmen viele Athleten nicht nur schwere Beine, sondern auch eine neue Bestzeit mit nach Hause. Ein rundum gelungenes Jubiläum, das Lust auf die nächsten 10 Jahre macht.
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0: Und das waren wieder die Nachrichten live aus Karlsruhe. Schön, dass Sie dabei waren. Bis morgen.
6: Hallo und einen schönen guten Abend. Willkommen zum Wetter auf Baden TV. Die heißen Luftmassen erreichen uns in den kommenden Tagen nicht mehr. Aus Nordwesten werden kühlere Luftmassen herangeführt durch dieses Tief hier. Und das bringt auch zeitweise mal Wolken. In der kommenden Nacht, da ist der Himmel bereits stark bewölkt, teilweise auch bedeckt. Nur vereinzelt lockern die Wolken mal ein wenig auf. Anfangs kann es noch den ein oder anderen kurzen Regenschauer geben. Die Frühtemperaturen liegen am Dienstagmorgen so um die 14 Grad. In Gammersheim und 16 Grad in Freiburg. Der Dienstagvormittag bringt dann relativ viel Sonnenschein. Ab und zu ziehen mal ein paar Wolkenfelder vorüber. Es bleibt meist trocken und die Tageshöchsttemperaturen, die erreichen am Dienstagnachmittag bis zu 27 Grad in Gammersheim und Werte um 25 Grad in Offenburg. Es ist also eher ein sommerlicher Tag. Ja, und auch der Nachmittag ist zunächst sommerlich, aber die Wolken werden später zahlreicher und vor allen Dingen in höheren Lagen vom Schwarzwald, der Schwäbischen Alb, da kann es mal das ein oder andere kurze Gewitter geben. Und diese Gewitter verstärken sich zum Abend hin. Da kommt nämlich aus Westen eine neue Gewitterfront herangezogen. Und da kann es auch mal zu Starkregen, Sturmböen und Hagel kommen. Die Abendtemperaturen liegen meist so um 15 Grad in Baden-Baden und bei 11 Grad in Freudenstadt. Der Blick auf die weiteren Aussichten, es ist so ein bisschen durchwachsen. Am Mittwoch 22 Grad, mal Sonne, mal Wolken, zum Abend neue Schauer. Am Donnerstag vor Leichnam, der Feiertag, eher auch durchwachsen, 20 bis 23 Grad, mal Sonnenschein, später einzelne Schauer und kurze Gewitter. Der Freitag wieder freundlicher, aber ein bisschen kühler, maximal 21 Grad, aber da sollte es dann doch überwiegend trocken bleiben. Das war's vom Wetter. Ich wünsche einen schönen Abend und tschüss, bis zum nächsten Mal.
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1: Ich nehme mir Zeit für mich. 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

20. Juni feiert der VfR Sondernheim sein großes 100-jähriges Jubiläum gemeinsam mit der Firma Rematec. Los geht es um 13 Uhr mit einem F-Jugendturnier, bis es um 16.30 Uhr eine Siegerehrung mit Live-Musik geben wird. Ab 17.30 Uhr fährt der Verein mit einem Kader an Musikern auf. Von Lou Hoffner bis Shirley Brock ist für verschiedenste Geschmäcker etwas dabei. Ab 22 Uhr gibt es dann Public Viewing des WM-Spiels Deutschland gegen die Elfenbeinküste. Der Eintritt ist frei. Am Wochenende vom 12. bis zum 14. Juni startet das Karlsruher In-Event Lounge 76 in die zweite Runde dieses Jahr. Mit mehreren DJs und entspannter Lounge-Musik möchte das Event seine Gäste ins Wochenende und in den Sommer entführen. Für Essen und Getränke ist gesorgt, der Eintritt ist frei. Passend zum Pride Month bietet die Stadtbibliothek Pforzheim eine Lesung der Jugendbuchreihe Camp Rainbow der Autorin Alicia Z. Dabei geht es um queere Liebe, Diversität, Zurückweisung und unerwartete Freundschaften. Dabei ist eine Anmeldung erforderlich, entweder an der Rezeption oder per Telefon.

0: Liebe Zuschauerinnen und Zuschauer, seit über 10 Jahren machen Maria Schulle und Simon Völbel mit Samba, Cha-Cha-Cha, Rumba, Paso Doble und Jive das nationale, aber auch internationale Parkett unsicher, kann man sagen. Seit 2021 zählen sie zu der Profispitze in Deutschland und heute sind sie zu Gast in der Sportzeit im Hubraum. Hallo ihr beiden, ich freue mich sehr, dass ihr heute hier seid.
1: Ja, vielen Dank, dass wir eingeladen wurden.
2: Vielen, vielen Dank.
0: Maria, Ladies First, bei der Deutschen Meisterschaft 2023 habt ihr Bronze abgeräumt und konntet vor allem wegen eurer Cha-Cha-Cha, Samba und Paso Doble Performance überzeugen. Was machen die Tanzstile für dich aus und wo unterscheidet ihr euch da vielleicht von anderen Paaren auch?
1: Also die Tanzstile sind ja in ihren Tänzen ja schon unterschiedlich, allein schon von der Rhythmik her. Was macht uns aus? Erstens mal unsere Präsenz, die wir miteinander haben. Wir sind ja schon als Tanzpaar sehr, sehr einzigartig. Und ja, wir gehen halt unseren Weg. Ja, wir wollen nicht mit der Masse mitschwimmen, sondern wir wollen einfach anders sein, rhythmisch, einmal von der Art und Weise, wie wir uns darstellen, wie wir performen.
0: Das ist etwas, das bei der Jury vor allem natürlich auch gut ankommt. Simon, für viele ist der Tanz als Bewertung nicht so ganz greifbar. Kannst du vielleicht mal kurz erklären, anhand von welchen Leistungskriterien eure Performance gemessen wird?
2: Ja, also bei uns als Profis ist es natürlich so, dass viel Wert gelegt wird auf Charakteristik. Ja, das ist natürlich auch schon ein Bereich, wo man sagt, okay, da muss man schon lange dabei sein, dass man zu dem Thema Charakteristik kommt. Bei uns ist es so, dass im Amateursport es verschiedene Bewertungskriterien gibt. Takt, Rhythmus, Balancen, Bewegungsabläufe und dann die Charakteristik erst kommt. Allerdings im Profibereich geht man davon aus, dass diese Werte oder diese Einstufungskriterien schon vorliegen. Und dann geht es einfach wirklich um das Thema Darstellung. Wie performe ich den Tanz? Bin ich im Moment? Bin ich in der Musik? Lebe ich das, was ich tue?
0: Ein wichtiges Darstellungskriterium ist, glaube ich, auch die Mimik. Das sieht man vor allem in so Momentaufnahmen auch. Inwieweit integriert ihr das in die Performance oder also wird das trainiert oder wie kann man sich das vorstellen?
1: Das ist von Tanz zu Tanz natürlich auch unterschiedlich. Aber der Fokus wird mittrainiert und am Ende des Tages kommt dann natürlich dann im Moment die Emotion dann natürlich noch mit dazu.
0: Das heißt, wird der Fokus vor allem dann in Stoppmomenten ausgedrückt oder auch während der Performance?
1: Auch während der Performance. Es geht dann einmal dann um den Fokus, den ich nach außen bringe. Es geht um den Fokus, den ich zu mir bringe. Und es geht natürlich auch um den Fokus, den ich mit meinem Tanzpartner habe.
0: Den deutschen Titel, Simon, den haben Nina Trautz und André Larin, ich hoffe, ich spreche ihn richtig auch aus, mehrere Jahre in Folge geholt. Das Paar kommt aus Augsburg. Inwieweit ist Bayern, da sind ja durchaus ein paar Paare mit dabei, ein Leistungszentrum oder verteilt sich das mehr über Deutschland?
2: Ja, also im Profibereich ist es tatsächlich so, dass es deutschlandweit so ein bisschen verteilt ist. Wir haben jetzt nicht allzu viele Profipaare tatsächlich in Deutschland. Bayern ist auf jeden Fall ein Bundesland, wo Tanzsport sehr aktuell ist.
1: Sehr stark.
2: Ja, sehr stark ist. Aber auch die Länder Baden-Württemberg, Rheinland-Pfalz, Nordrhein-Westfalen, Berlin sind alles Länder, wo der Sport auch gelebt wird.
0: Ihr beide seid zu Hause auf dem Parkett in Grünstadt und liebe Zuschauerinnen und Zuschauer, da haben wir das Tanzpaar mal bei einer Trainingseinheit besucht.
3: Freust du schon?
4: Ich bin sauer.
3: Okay. Das ist lecker.
4: Ja.
3: Aha.
4: Okay, stopp.
3: 1, 2, 3, schlaf. 1, 2. Ja, cha-cha, 1, 3, 1, 2, 3, 1.
5: 6 Tage in der Woche steht bei Maria und Simon Training auf dem Programm. Der Sonntag ist der einzige Tag, an dem sie sich eine Pause gönnen, auch voneinander. Zum Training gehört neben den klassischen Tanzeinheiten außerdem Flexibilität und mentales Training dazu, das vor allem in stressigen Turniersituationen helfen soll. Das restliche Leben wird dabei um das Tanzen herum geplant.
1: Also Tanzen hat bei uns beiden, also ich hoffe, ich spreche auch für dich, ja, ist auf Platz Nummer 1. Ja, also alles, was am Alltag passiert, okay, ja, aber das Tanzen hat Priorität.
2: Also natürlich haben wir unseren Plan, aber so wie die Maria sagt, es ist so integriert in unser Leben,
6: dass wir natürlich auch mit einem Ziel voraus da irgendwie agieren.
5: Der Anspruch ist dabei immer Perfektion. Jeder Bewegungsablauf muss perfekt sitzen. Der einzige Weg dorthin, Wiederholung, Wiederholung, Wiederholung. Zur Korrektur dienen dabei der Spiegel- oder Handyvideos. Aber auch mit externen Trainern arbeiten die beiden zusammen. Das ist unter anderem wichtig, um sich über das eigene Limit hinaus zu pushen. Es gibt allerdings eine Sache, ohne die vor allem Simon auf keinen Fall Bestleistungen abrufen kann.
6: Ich muss mich im Training richtig scharf finden, ne, dass ich das auch machen kann. Die Maria ist ein bisschen anders. Die könnte auch manchmal in Jeans und im Hoodie trainieren.
7: Das liegt daran, dass ich früher mal Hip-Hop getanzt habe, dass mir natürlich auch Streetwear unheimlich gut gefällt. Ja,
6: mir gefällt es schon, wenn sie so schick angezogen ist. Ja,
7: am und besten im Rock. Also wenn ich in der Leggings komme, kriegt er schlechte Laune. Also ich muss einen Rock tragen im Training.
6: Es geht mittlerweile, es geht. Ich habe mich schon damit arrangiert.
7: Ja, okay, gut. Das kommt auch nicht mehr so häufig vor. Also ich habe mich angepasst.
5: Um es in diesem Sport so weit zu bringen, braucht es viel Willenskraft und Herzblut. Doch durch das Tanzen haben die beiden auch Lektionen fürs Leben gelernt.
6: Jeder hat mal Momente, wo man denkt, oh, warum mache ich das? Oder hin und her. Aber am Ende des Tages, ich kann nur für mich reden, aber wenn ich weiß, ich komme wieder hier ins Saal und ich mache meine Basic, meine Rumba Walks, weil das ist halt so wie bei jedem anderen Tänzer, der ein Balletttänzer macht seine Exercises und wir machen unsere Rumba Walks und unsere Basic Samba Walks und was auch immer. Das ist halt schon irgendwie ein, ich will es gar nicht sagen muss, aber ein, ich mache das gerne.
5: In ihrem Verein in Grünstadt betreuen die beiden auch die Jugendarbeit. Nach der Corona-Pandemie ist das Interesse am Turniertanzen hier stetig gewachsen. Ans Aufhören denken Maria und Simon aber noch nicht. Trotzdem besteht die Hoffnung, dass der Nachwuchs irgendwann in ihre Fußstapfen treten kann. Bis dahin gibt es für die Profitänzer weiterhin nur ein Ziel: Perfektion. Außer Atem zu sein, das ist höchstens im Training erlaubt. Bei Turnieren gleiten die beiden dann über das Parkett, als wäre es das Einfachste der Welt.

0: Maria, was macht dir denn am Training mit dem Simon am meisten Spaß?
1: Natürlich die Freude, mit ihm gemeinsam zu tanzen. Und natürlich Freude an der Bewegung, Freude an der Musik. Ja, also mich persönlich macht das immer unheimlich glücklich, wenn ich mich zur Musik bewegen kann. Sportlicher Aspekt, ne, Figur und so weiter und so fort, ne, für uns Frauen. Ja,
2: das ist, also ich habe jetzt gedacht, du sagst meine Sounds.
1: Ja, deine Sounds. Der macht so interessante Sounds, das ist sein Steckenpferd. Ne?
0: Beim Tanzen,
1: ja,
0: oder?
1: Manchmal nervt es mich, bin ich ganz ehrlich, ja. Aber, ja, aber am Ende des Tages macht es mir dann, ist immer lustig. Ne?
2: Das ist eine Trainingsmethode, dass man versucht, verschiedene Rhythmen selbst zu erzeugen und dann der Körper sich dementsprechend auch bewegt. Und durch meinen Trainer.
1: Ja, da ist er halt extremstens gut. Also nicht nur in den Lauten machen, sondern der schnippst dann auch immer so gerne dann rum. Ne? Aber ja.
0: Aber so ein Laut würde ich jetzt schon gerne mal hören.
1: Oh, Simon.
2: Okay, I try. Boom, tschik, boom, boom,
1: ba, dum. Was für ein Tanz war das?
0: Boah, ich wollte. Jaifas nicht.
1: Nee, Jaifas nicht. Jaifas
2: eher
1: nicht.
2: Samba.
1: Das ist mehr Samba.
0: Okay. Auf jeden Fall sehr interessant. Wie findet man denn einen Tanzpartner, der zu einem passt? Ist es Schicksal? Sucht man sich den aus? Maria, hast du den Simon ausgesucht?
1: Wie soll ich sagen? Es ist einfach passiert. Also wir haben uns über eine gemeinsame Schneiderin, die uns Klamotten gemacht hat, haben wir uns kennengelernt. Und sind dann irgendwie dann privat aufeinander gestoßen, waren mal ein Liebespaar.
0: Mhm. Und sitzen heute hier noch zusammen.
1: Richtig, heute sind wir beste Freunde. Ja, also wir sind da schon zwei Personen, die da friedvoll miteinander umgehen möchten. Ja. Aber ja, das ging dann über die Schneiderin, das ging dann einmal über die Liebesbeziehung und dann auf einmal hieß es, ja, sollen wir mal miteinander tanzen? Und dann haben wir gesagt gehabt, ja, das tun wir. Und ja, jetzt sind wir 10 Jahre, geben uns ab und zu mal auf den Keks, aber haben uns trotzdem lieb, ne? Und ja, aber es gibt auch andere Möglichkeiten, Tanzpartner irgendwie zu bekommen. Es gibt auf Facebook, im Internet gibt es Seiten, gibt es Gruppen für, also Tanzpartnerbörsen, dann tut man eine Ahnung. Genau, richtig, genau das Gleiche, ja.
0: Welche Ziele habt ihr euch denn für 2024 gesetzt?
1: Also, wir haben jetzt Ende März unsere deutsche Meisterschaft und da möchten wir natürlich erfolgreich sein. Wir haben die Möglichkeit, wenn wir dort das erreichen, was wir uns vorstellen, Deutschland auf der Europameisterschaft zu vertreten und auf der Weltmeisterschaft zu vertreten. Und dann sind da natürlich auch noch ein paar andere Turniere, die uns unheimlich am Herzen liegen und die wir natürlich dann auch gerne wieder tanzen möchten dieses Jahr.
0: Dem schließt du dich wahrscheinlich an, Simon.
2: Genau, also Ziele sind klar gesteckt und da sind wir jetzt gerade in der Bevorbereitung dafür. Jeden Tag und nicht nur in unserem Tanztraining. Tanzen besteht nicht nur aus Tanztraining, sondern da ist eine Kraft-Ausdauer-Komponente dabei, eine konditionelle Komponente, eine mentale Komponente. Flexibilität müssen wir auch uns
1: erarbeiten.
2: Ja,
1: das ist ganz, ganz wichtig für mich als Dame, Flexibilität, ja, aber auch natürlich die mentale Komponente. Also es ist eigentlich, man kann das mit einem Vollzeitjob vergleichen.
0: Dann wünsche ich euch ganz viel Spaß gemeinsam bei diesem Vollzeitjob.
1: Vielen Dank,
0: dass ihr uns die Einblicke gegeben habt. Und liebe Zuschauerinnen und Zuschauer, wir drei bedanken uns auch bei Ihnen fürs Einschalten. Tschüss, machen Sie es gut und bis zum nächsten Mal.

Als Abschluss der Bruckner Regattage gab die Kammermusikvereinigung der Bayreuther Festspiele im vollbesetzten Albert-Schweitzer-Saal ein Konzert. Viel Blumen und anhaltender Beifall zollten der Gesellschaft der Musikfreunde Dank und Anerkennung. Die Karlsruher Bäcker-Einkaufgenossenschaft konnte dieser Tage ihr 50-jähriges Bestehen feiern. Viele Ehrengäste, darunter auch Landtagspräsident Dr. Gurk, wurden von Obermeister Karl Wolf herzlich willkommen geheißen. In einer bunten Palette zeigte das Ballett des Badischen Staatstheaters unter anderem einen Tanz aus dem Zarewitsch.

Nahezu 1000 Jungmeister und 1800 junge Gesellen waren bei der Freisprechungsfeier in der Karlsruher Stadthalle versammelt. Der Präsident der Handwerkskammer Karlsruhe, Diplom-Ingenieur Fritz Schäfer, überreichte die Meisterbriefe und Preise an die Jungmeister und Junggesellen. Die Festansprache hielt Bundestagspräsident Dr. Gerstenmaier. Unter ihrem weltbekannten Leiter Sergei Jarow gastierte der berühmte russische Don-Kosakenchor in der Karlsruher Schwarzwaldhalle.

Ein eindrucksvolles Bekenntnis zum europäischen Gedanken war die Eröffnung der Panaka in der Gartenhalle durch Landtagspräsident Dr. Gurk und den Oberbürgermeister unserer Partnerstadt Nancy, Dr. Pierre Weber. In seinen Begrüßungsworten wies der Landtagspräsident darauf hin, dass auch die Briefmarke ein Bindeglied der Völkergemeinschaft sei. So sieht es fast täglich in der oberen Waldstraße aus. Wartende Autoschlangen, hervorgerufen durch Außerachtlassung des Parkverbotes auf der linken Straßenseite. Mit einer glanzvollen Festveranstaltung beging der Polizeisportverein in der Schwarzwaldhalle sein 40-jähriges Bestehen. Der Präsident des Polizeisportvereins, Karl Attinger, hieß die Gäste herzlich willkommen. Die Festansprache hielt Polizeidirektor AD Heller, während Bürgermeister Dr. Gutenkunz die Glückwünsche der Stadtverwaltung überbrachte. Langjährigen Mitgliedern wurde von Polizeidirektor Heller die goldene Ehrennadel überreicht und dann hieß es, Bühne frei für ein buntes Unterhaltungsprogramm, dem sich noch fröhliche Stunden anschlossen, in denen ergiebig das Tanzbein geschwungen wurde.

Wie überall in der Welt, so feierte auch in diesem Jahr der Standort Karlsruhe der US-Streitkräfte sein Erntedankfest mit dem traditionellen Truthahnessen. Distriktskommandeur Colonel Tyler gab in kurzen Worten einen historischen Rückblick auf die Entstehung dieses Festes. In Anwesenheit des Komponisten Jan Hanusch öffnete sich im Badischen Staatstheater der Vorhang zur westeuropäischen Erstaufführung des Tanzdramas Othello. Wir zeigen Ihnen einige Ausschnitte aus der Generalprobe.

zu einer Besichtigungsfahrt der gegenwärtig in Karlsruhe entstehenden drei Wohnhochhäuser, zwei davon in der Waldstadt und eines in der Kaiserallee Ecke Körnerstraße, hatte dieser Tage ein bedeutendes Karlsruher Bauunternehmen eingeladen. Mit diesem Zugang von 188 Wohnungen dürfte eine weitere Lücke auf dem Wohnungsmarkt geschlossen werden. Die Eigentumswohnungen werden besonders komfortabel ausgestattet. Bemerkenswert dürfte hier der Beweis für die Möglichkeiten sein, durch Anwendung von Fertigbetonteilen eine moderne und rationelle Art des Bauens herauszustellen. Eine anschließende Besichtigung des Betonwerkes in Linkenheim vermittelte einen Eindruck in die Herstellung der Fertigbetonteile am Fließband. Auf einem 60.000 Quadratmeter großen Gelände entstehen dort mächtige Hallen, in denen mit sinnvoll konstruierten Maschinen Stahlbetonfertigteile für Wohn- und Industriebauten fabriziert werden, die sich vor allem bauzeitsparend und kostensenkend auf den gesamten Bausektor auswirken. Obwohl erst ein Teil des Werkes fertiggestellt ist, erlebten die Besucher mit Staunen, wie tonnenschwere Fertigbauteile aus Beton in knapp 24 Stunden auf Bahnstraßen gefertigt werden und dann an den Baustellen zusammengefügt zu werden. So verlassen später täglich Bauteile für 3 bis 5 Wohnungen das Linkenheimer Werk. Den Abschluss dieser Rundfahrt bildete die Besichtigung des Wohnhochhauses Ecke Kaiserallee und Körnerstraße. Eine glanzvolle Märchenrevue mit Hänsel und Gretel präsentiert sich gegenwärtig im großen Haus des Badischen Staatstheaters. Hans-Peter Knell und Irmgard Silberbort schufen eine Kindermärchenrevue, die einen nachhaltigen Eindruck hinterlässt. Marlene Haupke als Hexe erfüllt alle Erwartungen und zeigt so richtig das Temperament unserer Solotänzerin. Jost Leers als Hänsel und Maja Thomann als Gretel runden den Reigen dieser einzigartigen Inszenierung ab.

Im Pokalschlagerspiel gegen den Oberligisten KSC. Bereits in der 6. Minute ging der KFV in Führung und erzielte das 1:0, das er bis zur Halbzeit halten konnte. Der Torwart des KSC hatte alle Hände voll zu tun, denn der KFV zeigte sich als durchaus ebenbürtiger Gegner. Erst in der 60. Minute gelang dem KSC der Ausgleichstreffer und bereits 2 Minuten später stand es 1:2 für den KSC. Fast schien es, dass dem KFV der Ausgleich gelingen würde. Das Pech wollte es, dass es zu einem Elfmeter gegen den KFV kam und Wittlatschil schoss unhaltbar zum 1:3 für den KSC ein, sodass sich beide Mannschaften mit diesem Ergebnis trennten. Echt bayerische Art, voran die Trachtenkapelle, nahm man vor dem Festzelt den schon zur Tradition gewordenen Bierwagen in Empfang, als es galt, die diesjährige Herbstmesse zu eröffnen. Mit einem Platzkonzert wurden die zahlreich erschienenen Gäste begrüßt.

Dann zogen die Gäste zum Eröffnungstrunk ins Festzelt. Bürgermeister Dullenkopf nahm den Anstich vor und trank das erste Maß Bier auf gutes Gelingen der Messe. Dann begann das bunte Treiben zum Vergnügen von Jung und Alt.

Die Messe ist längst vorbei und man zeigt sich weiterhin oberbayerisch in unserer Fächerstadt. Diesmal ist es eine ausgesprochene Damenkapelle, die mit viel Luft und einem kräftigen Durst die Karlsruher bei bester Laune hält. Ja, die Gleichberechtigung bei den Damen macht Fortschritte in jeder Beziehung. Zum Wohl, meine Herren, wir sind soweit mitzuhalten. Onkel Otto hier verschnauft. Jetzt hat er aber eingekauft. Natürlich, ja, hier noch was steht. Das Monninger Geschenkpaket. 10 Flaschen und 2 Gläser. Fein, das packte Onkel schnell noch ein.

0: 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Der Karlsruher Monatsspiegel wünscht Ihnen allen ein glückliches und gesegnetes Weihnachtsfest.
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0: Die Endometriose und als Gesprächspartnerin und Expertin darf ich Frau Dr. Heger begrüßen, auch von der Frauenklinik der Vida-Klinik in Karlsruhe. Frau Dr. Heger, willkommen.
1: Herzlichen Dank für die Einladung. Ich freue mich, hier zu sein.
0: Wunderbar. Frau Dr. Heger, was ist eine Endometriose?
1: Ja, die Endometriose ist in aller Munde, trotzdem immer noch irgendwie unbekannt. Letzten Endes ist es eine chronische Erkrankung mit entzündlicher Komponente, die im gebärfähigen Alter letzten Endes alle Frauen betreffen kann. Zur Entstehung gibt es ganz verschiedene Theorien. Meistens ist es tatsächlich eine Kombination aus Endometrioseherden, die quasi falsch generiert wachsen, wie Endometriumszellen, die in die Gebärmutterschleimhaut reingehören, aber außerhalb der Gebärmutter wachsen. Es gibt auch die Entstehungstheorie, dass Zellen im Rahmen der Periodenblutung aus der Gebärmutter in den Bauchraum reinbluten und sich da ansiedeln und im Prinzip weiter wachsen, als würden sie in der Gebärmutter sitzen.
0: Das klingt ja fast wie ein Krebs.
1: Ja, es ist aber eine gutartige Erkrankung, aber tatsächlich in der Wachstumstendenz vergleichbar.
0: Mhm. Und wie sind die Beschwerden dieser Frauen?
1: Schwierig. Sehr, sehr unterschiedlich. Also die Endometriose ist so eine Art Chamäleon, kann ganz typische Beschwerden machen, also einfach Periodenschmerzen in einer sehr starken Ausprägung. Es gibt aber auch Frauen, die haben Endometriose, wissen gar nichts davon, weil sie im Prinzip keine oder sehr wenige Beschwerden haben. Und es gibt auch Frauen, die haben zwar zyklusabhängige, aber gar nicht so typische periodenartige Schmerzen, sondern Schmerzen an ganz anderen Stellen im Körper. Und da kommt man häufig nicht so schnell drauf, woher das Ganze eigentlich kommt.
0: Gilt das für Frauen jeden Alters?
1: Ab dem Zeitpunkt der ersten Periode kann bis zum Eintreten der Menopause die Endometriose auftreten. Häufig merkt man es nicht sofort, denn es dauert so ein bisschen, bis die Herde wachsen. Aber im Prinzip in der ganzen Zeit, in der Menstruationsblutungen auftreten.
0: Was sind denn so die häufigsten Beschwerden?
1: Die häufigsten Beschwerden sind eigentlich wirklich die Dysmenorrhoe, also die extremen Periodenschmerzen, die mit der Periode teilweise auch ein paar Tage vorher und ein paar Tage nachher anhalten und dazu führen, dass die Frauen teilweise sehr, teilweise wenig eingeschränkt sind, aber auf jeden Fall merken, dass da nicht wie normalerweise einfach eine Blutung kommt, sondern das mit Schmerzen verbunden ist.
0: Und hat das nur etwas mit der Blutung zu tun oder gibt es diese Beschwerden auch außerhalb der Menstruation?
1: Gibt es auch außerhalb der Menstruation. Also gerade wenn die Schmerzsymptomatik schon länger besteht, ist es teilweise so, dass sich der Schmerzzeitraum immer mehr ausdehnt und vor der Periode bleibt, außerhalb der Periode bleibt, auch mit anderen Beschwerden in anderen Organsystemen einhergehen kann. Und je nach Ausprägung der Endometriose kann das wirklich auch Schmerzen im Prinzip an beliebigen Tagen zur Auswirkung haben.
0: Und das äußert sich natürlich in der Einschränkung der Lebensqualität.
1: Auf jeden Fall. Gerade Frauen mit einem ausgeprägten Endometriosebefund sind teilweise stark eingeschränkt, können durch Arbeitsausfälle oder Fehlen in der Schule ihrem normalen Alltag gar nicht gut nachgehen.
0: Gibt es Behandlungsmöglichkeiten?
1: Es gibt viele Behandlungsmöglichkeiten und meistens tatsächlich braucht man auch verschiedene Arten der Behandlung. Was besonders gut wirkt, ist eine hormonelle Therapie. Aber auch operative Therapieansätze und supportive Therapien mit Phytotherapie, Bewegung und Yoga finden alle ihren Stellenwert in der Endometriosetherapie, weil ein Therapiestamm alleine meistens nicht die komplette Beschwerdesymptomatik angreift.
0: Jetzt haben Sie ja sehr auf die Medikation so abgehoben. Das ist doch auch eine psychische Belastung.
1: Ja, nicht ursprünglich so, dass das das Erste ist, was auftritt, aber man kann sich schon vorstellen, dass wenn man lange Zeit unter Schmerzen leidet, die auch teilweise kein gutes Ansprechen auf eine Medikation haben und auch unvorhergesehen kommen können, dass einen das so stark beeinträchtigt, dass es eben auch eine Auswirkung auf die Psyche haben kann und auch eine chronische Schmerzbelastung im Endeffekt natürlich dazu führt, dass man sich eingeschränkt fühlt und auch hinterfragt, bilde ich mir die Schmerzen ein, man findet nichts, sind es wirklich Schmerzen und auch nicht mehr immer abgrenzen kann, wann die Schmerzen kommen.
0: Ist diese Diagnosestellung eindeutig? Kann man genau sagen, solche Bauchschmerzen sind Endometriose?
1: Ja, leider ist das häufig nicht der Fall. Es gibt schon Bauchschmerzen, wo man einfach durch die Anamnese der Patientin früh beginnende Periodenschmerzen, die immer mehr werden, immer eine Medikation brauchen. Das ist so das Typische. da kommt man relativ schnell drauf. Das Problem ist, man sieht das häufig gar nicht so gut in der Untersuchung. Also gerade bei jungen Frauen ist es sehr schwierig zu erkennen im Ultraschall oder auch in anderer Bildgebung. Und das macht die Diagnosestellung sehr schwierig. Oder auch Frauen, die Endometriose an anderen Stellen haben, die nicht diese typischen starken Periodenschmerzen macht, zum Beispiel Schmerzen unterm Rippenfell oder Verdauungsprobleme. Mhm. Da ist häufig der Weg zur Diagnose einfach viel weiter, weil es quasi fast in die falsche Richtung weist, bevor man auf die Idee kommt, dass es durch die Endometriose verursacht sein kann.
0: Das würde natürlich auch so eine Psychologisierung, so eine psychische Auffälligkeit dann auch erklären von manchen Patientinnen, die das betroffen.
1: Ja, einfach auch der lange Leidensweg, bis das Ganze überhaupt erkannt wird, bis auch klar ist, es ist eine Endometriose und auch irgendjemand mal sagt, tatsächlich, es ist eine Endometriose. Das macht schon auch was, wenn man lang an einer Krankheit knuspert, ohne sich sicher zu sein, welche Krankheit es ist.
0: Vielen Dank, Frau Dr. Heger.
1: Gerne.
2: Herzlich willkommen zu CarNews TV. Bei der derzeitigen Förderung von E-Autos sind plötzlich auch diese wieder gefragt, weshalb wir einen neuen Kia und von BYD den Denza Z9 sowie den Atto 2 Plug-in vorstellen. Motorsportler kommen diesmal auch auf ihre Kosten. Wir zeigen die Ausstellung Rallye-Legenden im Nationalen Automobilmuseum und fuhren zudem den Toyota GR Yaris.

0: Ich darf euch begrüßen im Rheingau und hier wächst bekanntlich richtig guter Wein. Den werde ich irgendwann mal auch probieren. Aber es geht nicht um Wein, sondern um neue Autos. In diesem Fall ist das der Kia EV2 oder EV2, ganz wie ihr wollt. Also dieser EV2 gehört in das sogenannte B-Segment und diese SUVs in diesem Segment sind ein bisschen kleiner und ein bisschen leichter. Der hier hat ein Gewicht mit Fahrer um die 1,7 Tonnen und das ist für ein Elektroauto wirklich richtig leicht. Es gibt Autos wie ein Porsche Cayenne oder ein Audi Q8, die wiegen auch schon mal 2,5 oder 2,8 Tonnen. Für mich eigentlich ein bisschen schwer. Aber schauen wir mal zu diesem hier. Der ist ein kompakter und der ist ungefähr 4,06 Meter lang. Er ist 1,80 Meter breit und 1,57 Meter hoch. Der Radstand, der liegt hier bei 2,56 Metern. Das bedeutet, es gibt kurze Überhänge vorne und hinten und dadurch hat man auch ein bisschen mehr Platz im Innenraum. Das zeichnet ja sowieso die elektrischen Autos aus. So, bullige Form. Denke ich mal, es gibt da unten einen Lufteinlass, der gehört bei einem Elektroauto auch dazu, denn der Akku und auch der Elektromotor, die werden schon mal ein bisschen wärmer. Auch dieses Auto steht auf dieser sogenannten elektrischen globalen Plattform. Optisch ist das alles entstanden in Anlehnung an die Modelle, die wir schon kennen, EV3, 4, 5 oder 9. Und ich muss sagen, das ist ein sehr auffälliges, interessantes und ganz modernes Design. So, und jetzt schauen wir mal nach innen. Ja, wenn ich mich hier so umschaue, dann wird klar, hier ist vieles, das ich schon kenne aus den anderen EV-Modellen, 3, 4, 5, 6 oder mehr. Und das ist auch kein Problem, es ist so ein Baukastensystem, das man nutzen kann. Hier gibt es vor mir direkt einen virtuellen Tacho mit allen wichtigen Anzeigen. Dann habe ich hier nochmal einen Bereich, da kann ich Heizung und Lüftung einstellen. Und hier gibt es einen 12,3 Zoll großen Monitor, zum Beispiel für das Navigationssystem. Also da hat man an alles gedacht. Schön sind auch diese Bedienknöpfe, die hier unten angebracht sind. Da muss ich nicht extra ins Menü. Das gleiche gilt auch für die Temperaturwahl oder für die Belüftung. Das hat man hier unten hingelegt, also das ist sehr einfach, muss ich echt sagen. Schöne Sitze, die bieten sehr viel Seitenhalt und man hat hier viele Ablagen. Es gibt hier auch eine Ladeschale für das Handy. Ein Lenkrad, das wirkt sehr sportlich, unten und oben abgeflacht, nicht zu viele Knöpfe, leicht erlernbar. Also ich muss sagen, man hat in diesem Auto eigentlich an alles gedacht.
1: Es gibt die unterschiedlichsten Geräteanschlüsse und sogar einen netten Spruch beim Aussteigen. Der EV2 ist offensichtlich ein Angriff auf den künftigen VW ID.Cross oder auch den ID. Polo, die demnächst an den Start gehen werden. Und er ist der kleinste Kia auf dem EU-Markt. Mit der Top-Reichweite von rund 453 Kilometern übertrifft er sogar die Reichweite des VW ID.Cross.
0: Also ein Wort zum Fahrverhalten. Dieser Kiwi EV2 hat auch nur einen Frontantrieb. Allradantrieb in dieser Klasse braucht man nicht unbedingt. Aber ich denke mal, damit ist er sehr gut unterwegs. Das Auto hat eine leichte Tendenz zum Untersteuern, wenn man schnell in die Ecke reinfährt. Und beim Gaswegnehmen in Kurven gibt es auch so eine leichte Tendenz zum Übersteuern. Also so eine Lastwechselreaktion ist aber nicht gefährlich. Außerdem gibt es an diesem Auto auch alle Fahrerassistenzsysteme, wenn der Fahrer mal ein paar Fehler macht.
1: Hier zu sehen das leichte Ausschwenken des Hecks nach rechts, das aber easy zu kontrollieren ist. Auch bei dieser Gangart zeigt der EV2 sein Potenzial in Sachen Fahrwerk. Besonders gut ist er in der City.